0: ist zwischen dem Dreieck Porz und Köln-Rath bis Montag früh gesperrt. Das war's vom Verkehr. Ihnen eine gute und freie Fahrt.
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0: Wie immer vom Norddeutschen Rundfunk in Hamburg. Im Studio ist heute bis 6 Uhr Detlef Karg und diese ARD-Infonacht wird im Zeichen des Fußballs stehen, bevor wir uns gleich dem Trainerwechsel in der deutschen Nationalmannschaft widmen. Hier die kurze Information. Die Kapverden haben es tatsächlich gegen Argentinien in die Verlängerung geschafft. Zur Stunde steht es 1:1. Die Verlängerung beginnt gleich und wir blicken natürlich auch im Verlauf der ARD-Infonacht auf dieses offenbar spannendes Spiel. Das ging dann doch schnell. Julian Nagelsmann hat also seit gestern seinen Job als Bundestrainer nicht mehr. Ein Job, der gefühlt für viele in Deutschland ja wichtiger ist als der des Bundeskanzlers, wenn nicht sogar mindestens gleichwertig. Über den Startrainer Jürgen Klopp wurde schon lange gemunkelt, auch vor der WM, die Deutschland diesmal wieder nicht bestanden hat. Seine Erfolgsbilanz in verschiedenen Clubs ist glänzend, entsprechend auch der Verlauf der Karriere über Mainz, Dortmund und Liverpool. Zweimal wurde Klopp Meister mit Dortmund, Gewinner der Champions League und vieles andere. Und viel mehr geht ja im Vereinsfußball kaum noch. Ein ganz anderer Typ also als Julian Nagelsmann, vielleicht charismatischer. Aber ein Trainer ist nichts ohne Mannschaft. Und derzeit fehlen vielleicht Spielertypen wie einst Franz Beckenbauer, an die sich Generationen von Menschen erinnern. Wie Klopps Weg mit der Nationalmannschaft sein wird, ist natürlich noch offen. Ein Porträt von Anne von Eickels.
2: Es ist gut 10 Jahre her. Da sagte Jürgen Klopp einen vermutlich nicht vorher zurechtgelegten Satz. 5 Worte, die ihn bis heute wohl kaum besser beschreiben können.
3: So I'm a totally normal guy. I'm the normal one, maybe, if you want this.
2: The normal one. Also genauso wie alle anderen. Jürgen Klopp hat gute Seiten und schlechte, trifft viele richtige Entscheidungen und einige falsche.
4: Mir ist nicht egal, was andere Leute denken. Ich kann mich nur nicht danach richten.
2: Jürgen Klopp ist immer seinen eigenen Weg gegangen, hat immer selbst bestimmt, was er machen will. Mit wenig Platz für andere und anderes neben sich. Das sollte man wissen, wenn man mit Klopp zu tun hat, ihm Verantwortung überträgt. Im Gegenzug gibt es dafür das emotional-sportliche Kloppo-Gesamtpaket.
5: Also wenn ich etwas mache, dann lass es uns bitte richtig machen. Das ist das, was am Ende zu Erfolg führt.
2: Und Erfolg hat der Trainer immer gehabt in Mainz, Dortmund und Liverpool. Ein Potenzialoptimierer dort, wo die Weltklasse fehlte. Jürgen Klopp führte seine Mannschaft mit viel Teamgeist aus dem Mittelmaß nach oben. Als Menschenfänger mit großen Worten und großem Herz.
4: Mein Wertekompass basiert, wenn man so will, auf 3 Dingen. Ist meine Erziehung, mein Glaube und mein gesunder Menschenverstand. Und je nachdem, was gerade notwendig ist, nutze ich dann sozusagen.
2: Jürgen Klopp vereint und vereinnahmt. Bei seinen bisherigen Clubs hinterließ er großen Liebeskummer, der gefühlt überall noch immer anhält. Die Sehnsucht nach einem wie The Normal One ist dort bis heute groß, auch bei BVB-Präsident Hans-Joachim Watzke. Er gehört zum Präsidium des Deutschen Fußballbundes, das den neuen Bundestrainer sucht. Seine Beziehung zu Klopp, echte Liebe.
6: Was uns in den 7 Jahren verbunden hat, das war mehr als miteinander arbeiten. Das ist einfach so. Werde ich nie wieder erleben. In der Form. In dieser Form des totalen Vertrauens, des totalen sich aufeinander verlassen können.
2: Doch Jürgen Klopp ist eben auch.
3: So I'm a totally normal guy. I'm the normal one.
2: Und zu einem, der genauso ist wie jeder andere, gehören neben den Stärken eben auch Schwächen. Klopps Selbstbewusstsein und seine Lässigkeit können mittlerweile manchmal überheblich wirken. Dazu kommt sein Job im Red Bull-Imperium bei den Fußballtraditionalisten nicht gut an und wird sogar als Verrat am Sport gewertet.
4: Aber da waren ja früher auch schon welche dabei, die gedacht haben, dass meine Zähne zu groß sind. Ich habe mir die Haare machen lassen und habe irgendwie komische Werbepartner. Also man kann es einfach nicht allen recht machen. Deshalb habe ich es nie versucht.
0: Anne von Eickels über Jürgen Klopp. Mein NDR-Kollege Markus Schubert hat mit unserer Sportreporterin Tabea Kunze über das Thema gesprochen. Liefert sich der Deutsche Fußballbund vielleicht aus an Jürgen Klopp?
7: Sehe ich ganz genauso. Der DFB hat sich weit aus dem Fenster gelehnt mit dieser Pressemitteilung heute, in der ja Jürgen Klopp ganz klar als Wunschlösung präsentiert wird, obwohl, so meine Informationen, es noch gar keine konkreten Verhandlungen gab. Ja, es soll erste Gespräche gegeben haben, aber eben noch keine Verhandlungen. Und die werden ja entscheidend sein, denn Jürgen Klopp arbeitet nicht nur weiterhin hier als WM-Experte für den Sender Magenta, sondern er ist eben ja auch globaler Fußball Chef im Red Bull-Konzern. Mhm. Und dort hat er einen Vertrag bis 2029. Und es sieht so aus, dass sich Red Bull einen Abschied auch hoch bezahlen lassen möchte. Das heißt, der DFB, ja, könnte jetzt in die Position kommen, zum allerersten Mal in der Verbandsgeschichte eine Ablösesumme in Millionenhöhe für einen Bundestrainer zu zahlen.
8: Neben Nagelsmann geht ja auch Sportgeschäftsführer Andreas Rettig. Wird Klopp nun, ehe er auf den Kader der Spieler blickt, den ganzen DFB um sich herum personell aufstellen und kann dann Rudi Völler überhaupt auf seinem Posten als Sportdirektor bleiben?
7: Das ist wirklich eine sehr gute Frage und das ist ja auch wieder etwas, was in diese Verhandlungsposition von Jürgen Klopp auch mit reinspielt. Er kann natürlich auch bestimmen in diesen Verhandlungen, wen möchte er denn mitbringen an Mitarbeitern? Wie stellt er sich denn die Arbeit vor beim DFB und spielt Rudi Völler darin eine Rolle? Ich kann es mir gerade schwer vorstellen, dass Völler da in einem System Klopp noch als Sportdirektor weiterarbeiten kann. Es ist sicher nicht ausgeschlossen, denn Völler ist ja relativ unbeschadet auch aus dieser WM-Blamage hinausgekommen, wenn ich jetzt auch so die öffentliche Meinung über ihn mir anschaue. Also ich glaube, er selber würde vielleicht auch weitermachen wollen, aber ob Klopp, der ja eigentlich ein Machtmensch ist, der ja selber entscheiden will, ob der einen so erfahrenen Fußballer wie Rudi Völler noch an seiner Seite möchte als Sportdirektor. Ich würde jetzt eher nicht darauf tippen.
8: Hat Klopp eine erkennbar andere Vorstellung vom Spielen und Gewinnen wie seine Vorgänger? Und wird er dann den Kader entweder mit Blick auf die EM oder auch erst die nächste WM komplett neu aufstellen und formatieren?
7: Also seine Vorstellung von Fußball, von der Herangehensweise ist sicherlich etwas emotionaler, etwas weniger verkopft als die von Julian Nagelsmann. Und wir haben ja auch aus der Mannschaft jetzt vernommen, dass einige Spieler vielleicht gar nicht so happy damit waren, dass sie sich teilweise überfordert fühlen und auch sich mehr Kommunikation vom Bundestrainer gewünscht hätten. Das ist natürlich eine Stärke von Jürgen Klopp. Der kann so eine Wir-gegen-die-Mentalität in der Mannschaft erzeugen. Das hat er oft gezeigt und das ist sicher eine große Stärke von ihm. Wie sich das Team verändern wird, das ist auch eine große Frage. Klar, es gibt diejenigen, die garantiert keine Zukunft mehr haben, wie Manuel Neuer, Oliver Baumann, Antonio Rüdiger, kann ich mir vorstellen, dass die eben keine Rolle mehr spielen. Aber was ist denn mit der Generation um Joshua Kimmich oder Leroy Sané? Das sind ja direkt unangenehme Entscheidungen, die Jürgen Klopp treffen müsste. Aber er ist ja auch niemand, der vor solchen unangenehmen Entscheidungen zurückschreckt.
8: Und was bleibt Julian Nagelsmann? Sich das vorzeitige Vertragsende verzuckern lassen und dann hoffen, dass es ihm, wie Hansi Flick ja auch gelingt, wieder mit einem Verein erfolgreich zu sein?
7: Das verzuckern lassen, das hat auf jeden Fall funktioniert. Wir hören von einer Höhe von 7 Millionen Euro, was die Abfindung angeht. Also das ist natürlich schon mal gar nicht so schlecht bei 2 Jahren Vertragslaufzeit, die er noch gehabt hätte. Ich glaube, Julian Nagelsmann ist mit seinen 38 Jahren natürlich nicht am Ende seiner Trainerkarriere. Und er wird auch aus diesem Scheitern lernen, da bin ich mir sicher. Trotzdem hat man jetzt ja gesehen, dass er als Vereinstrainer deutlich besser funktioniert. Und ich kann mir gut vorstellen, dass es nicht lange dauern wird, bis wir ihn dann bei einem auch ambitionierten, ich will jetzt nicht sagen Spitzenverein, aber doch ambitionierten Verein auch zeitnah wieder auf der Trainerbank sehen werden.
0: Einschätzungen waren das von Tabea Kunze und wir bleiben wie versprochen fußballerisch. In der Verlängerung zwischen Argentinien und den Kapverden hat jetzt Argentinien das nächste Tor erzielt. Es steht gerade 2:1 für die Gauchos. Und zum Abschluss noch einmal ein Blick zurück auf einige Momente vor und während der Fußball-Weltmeisterschaft mit dem damaligen, man muss es ja sagen, vormaligen Nationaltrainer Julian Nagelsmann, der sich natürlich auch Verdienste um die Nationalelf erworben hat. Das sollte man an dieser Stelle nicht vergessen.
9: Das tut weh und auch, dass man 2 Jahre warten muss, bis man Weltmeister wird.
10: Dennis Undorf macht Dennis Undorf Dinge.
11: Ich fand seine Leistung bis zum Tor nicht gut.
12: Ganz Fußball-Deutschland wartet auf die Frage, ob Manuel Neuer dabei ist oder nicht.
13: Es wird immer zuerst der Spieler kontaktiert, das hat noch nicht stattgefunden.
14: Die Spekulationen haben ein Ende. Manuel Neuer soll im Sommer bei der Fußball-WM wieder im Tor der Nationalmannschaft stehen.
15: Deutschland startet perfekt in die WM, schlägt Curaçao mit 7:1.
16: Und dann musst du erstmal 7 Tore machen.
17: Ja, hallo, Julian Nagelsmann. Ich glaube, es ist Zeit für eine Reaktion.
15: Und das Tor! 2:1!
18: Da ist dann schon ein sehr emotionaler Sieg.
19: Was für ein Kick!
18: der schlechteste bislang der Mannschaft von Julian Nagelsmann.
19: Es ist vorbei, Deutschland verliert 1-2.
20: Wir bauen jetzt die Zelte nicht ab und packen auch nicht zusammen mit Winston Salem, sondern fliegen am Sonntag nach Boston, um am Montag da zu gewinnen.
21: Jonathan, Tor drüber,
19: ins Tor und Paraguay jubelt. Deutschland ist ausgeschieden.
20: Ja, ich bin keiner, der wegläuft.
0: Das war eine kurze Collage über Julian Nagelsmann.
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0: Die Bundesregierung hat ihr lang angekündigtes Reformpaket auf den Tisch gelegt, das viele Punkte enthält. An einem reiben sich offenbar alle Geister, weil er sich für Polemik eignet: die Krankschreibung. Bedeutet die geplante Änderung wirklich mehr Aufwand und Stress in den Praxen? Johannes Hoppe war bei einer Ärztin in Bochum.
22: Dr. Michaela Adolf Schüller sitzt in einem ihrer Behandlungszimmer ihrer Praxis in der Bochumer Innenstadt. Sie wirkt gelassen, unaufgeregt über die Reformpläne und das Ende der Krankschreibung per Telefon. Schließlich stamme die Idee aus der Corona-Zeit. Damals sei sie sinnvoll gewesen.
23: Aber da das jetzt kein Problem mehr darstellt, würde ich auch durchaus eine moderate Rückführung in eine normale Krankschreibung mit Aufsuchen des Arztes befürworten. Also diese Low-Shepper mag ich nicht.
22: Seit 37 Jahren arbeitet Adolf Schüller mit Patienten, seit 20 Jahren in ihrer eigenen Praxis. Ihre Aussage, die nach großem Misstrauen klingt, spiegelt schlichtweg ihre Berufsauffassung wider, erklärt die Bochumer Ärztin. Sie habe kaum Patienten, die anriefen, um sich krankschreiben zu lassen.
23: Jetzt muss ich dazu sagen, dass ich ja nicht der Krankschreiber unter Gottes Sonne bin. Also ich schreibe Menschen krank, wenn die krank sind. Ich frage auch, welchen Beruf die haben, weil manchmal, wenn ich was am Finger habe, kann ich ja vielleicht mit dem Kopf trotzdem noch denken. Und die Patienten, die vielleicht so ganz gerne immer eine Krankschreibung mal so haben möchten, die sind dann vielleicht nicht so gut bei mir aufgehoben.
22: Ähnlich unaufgeregt ist die Haltung der 63-jährigen Ärztin zur Vorlage der Krankschreibung, also der AU, beim Arbeitgeber am ersten Tag. Viele ihrer Kollegen finden die Idee katastrophal. Sie sprechen von kompletter Überlastung und noch längeren Wartezeiten für Patienten.
23: Für uns ist das eigentlich nicht aufwendiger, weil wir machen ja eine E-AU. Die wird ja sowieso dann zugestellt. Nein, ist für uns alles gleich.
22: Mit dieser Meinung könnte die Bochumer Ärztin also durchaus bei Kollegen anecken. Und was sagen potenzielle Patienten?
24: AU ab ersten Krankheitstag. Als Azubi müssen wir das eh machen. Dementsprechend kenne ich das jetzt nur so. Ansonsten weiß ich nicht, wie sinnig das ist, da ja auch Krankenpraxen schon extrem überlastet sind und unser Gesundheitssystem.
23: Es gibt...
0: Da müssen wir ganz kurz unterbrechen. Wir haben einen Falschfahrer auf der A30 Bad Oeynhausen-Rheine. Zwischen Bissendorf und Osnabrück-Hellern kommt Ihnen der Falschfahrer entgegen. Ich wiederhole, auf der A30 Bad Oeynhausen-Rheine zwischen Bissendorf und Osnabrück-Hellern ist ein Falschfahrer unterwegs. Vorsicht in beiden Richtungen und nun weiter im Programm.
25: Natürlich Menschen, die das ausnutzen. Leider.
22: Das erleben vielfach Arbeitgeber. Christian Reich ist Chef eines mittelständischen Unternehmens in Bochum mit 250 Mitarbeitenden und findet die Rückkehr zum normalen Arztbesuch ohne Telefon-AU richtig.
26: Der Weg zu einer Krankschreibung war deutlich oder ist immer noch aktuell deutlich einfacher und das wird schon auch genutzt. Natürlich nicht auf Einzelpersonen nachweislich, aber wenn man über die Gesamtheit an Kranktagen auch guckt, ist das sicherlich auch ein Faktor, warum der Anteil gestiegen ist.
22: Beim Thema AU hat sein Unternehmen 2 Kulanzkrankentage eingeführt. Die wären nach den Reformplänen weiterhin möglich, beispielsweise festgehalten in Arbeitsverträgen. Christian Reich will sie beibehalten.
26: Wir brauchen dann natürlich schon die Krankschreibung ab Tag 1. Aber wenn der Mitarbeiter morgens anruft und sagt, dem geht's so schlecht, er kommt nicht aus dem Bett, ich kann jetzt morgen zum Arzt, dann ist das auch in Ordnung. Aber im Grunde finde ich das richtig. Wenn man krank ist, dann muss man das auch nachweisen und sollte sich dafür krank schreiben lassen.
22: Die Bochumer Ärztin Dr. Michaela Adolf Schüller schlägt einen Kompromiss vor.
23: Maximale Krankschreibung telefonisch bis 3 Tage. Irgendwann muss man ja dann doch eine Entscheidung treffen, was ist es. Und dann brauche ich trotzdem die Versichertenkarte. Die muss ja eingelesen werden. Das heißt, der Patient muss ja doch irgendwann kommen.
0: Und wie läuft es anderswo in Europa mit der Krankschreibung bei Beschäftigten? Blicken wir nach Frankreich, Spanien und Italien.
27: In Frankreich gibt es, anders als in Deutschland, keine gesetzliche Pflicht des Arbeitgebers zur vollen Lohnfortzahlung im Krankheitsfall. Die Ersatzleistungen bei Arbeitsunfähigkeit laufen sofort über die gesetzliche Krankenkasse. Diese zahlt in Frankreich aber erst ab dem 4. Krankheitstag. Es gibt also eine Karenzzeit von 3 Tagen. Danach gibt es auch nicht den vollen Lohn, sondern nur 50% des Grundgehalts mit einer Deckelung. Der Betrag darf das 1,5-fache des Mindestlohns nicht überschreiten. Aktuell sind das gut 2.500 Euro. Je nach Vertrag, Betriebs- oder Tarifvereinbarung können die französischen Arbeitgeber jedoch die Lohnersatzleistung im Krankheitsfall aufstocken, teilweise bis auf 100%. Es kann auch Regelungen in den Unternehmen geben, nach denen der Arbeitgeber schon die ersten 3 Karenztage ausgleicht. Einen gesetzlichen Anspruch darauf gibt es auf jeden Fall nicht. In Frankreich gilt grundsätzlich, dass die Krankschreibung dem Arbeitgeber, aber vor allem der Krankenkasse, innerhalb von 48 Stunden vorgelegt werden soll. Ansonsten drohen Leistungskürzungen.
2: In Italien braucht der Arbeitnehmer ab dem ersten Tag eine Krankschreibung. Die kann der Hausarzt oder das Krankenhaus ausstellen. Telefonische Beurteilungen liegen im Ermessen des Arztes, ob er einen Patienten sehen will oder nicht. Doch, wer krank ist, muss zu Hause auf Kontrollen warten. Das ist wahrscheinlich der größte Unterschied zu Deutschland. Während einer Krankschreibung können Amtsärzte im Auftrag der italienischen Sozialversicherungsanstalt unangekündigt zu Hause erscheinen, um zu überprüfen, ob der Arbeitnehmer tatsächlich krank ist. Die Betroffenen müssen sich zu bestimmten Uhrzeiten zu Hause aufhalten, und zwar von 10 bis 12 Uhr und von 17 bis 19 Uhr. Wer bei einer Kontrolle ohne triftigen Grund nicht angetroffen wird, muss mit erheblichen Kürzungen oder sogar dem Verlust des Krankengeldes rechnen. Auch am Wochenende gilt die Pflicht. Nicht nur die Sozialversicherung kann Kontrollen veranlassen, auch Arbeitgeber dürfen bei Verdacht auf Missbrauch eine Überprüfung beantragen.
3: Auch in Spanien sorgt die hohe Zahl an krankheitsbedingten Ausfällen in den Unternehmen für Schlagzeilen. 2024 gab es 8,5 Millionen Krankschreibungen, doppelt so viele wie 2017. Im Verhältnis zur Zahl der Beschäftigten hat sich die Quote der Ausfälle wegen Krankheiten von 2% auf 4% erhöht. Das kostet Sozialkasse und Arbeitgeber 33 Milliarden Euro pro Jahr, gab eine Untersuchung der unabhängigen Fiskalbehörde AIREF. Kranke Beschäftigte bekommen in Spanien gesetzmäßig ab dem 4. Tag ihr Gehalt weitergezahlt. Die ersten 15 Tage ist dafür der Arbeitgeber zuständig. Ab dem 16. Tag übernimmt die Sozialkasse oder Berufsgenossenschaft die Leistungen in Höhe von 60-75% des Gehalts, je nach Dauer der Krankschreibung. Zahlreiche Tarifverträge sehen aber auch eine volle Lohnfortzahlung ab dem 1. Krankheitstag vor. Die Untersuchungen sehen einen Grund für die Entwicklung im Gesundheitssystem. Patientinnen und Patienten mit schweren Rückenproblemen warten zum Beispiel ein halbes Jahr und länger auf einen Termin beim Orthopäden. Ist dann eine Operation nötig, dauert es oft noch einmal viele Monate. So sind sie nicht selten ein Jahr lang krankgeschrieben.
4: Krankschreibungen in Frankreich, Spanien und Italien. Mit diesen Staaten liegt Deutschland im Mittelfeld in Europa. Und jetzt raten Sie mal, wer der Spitzenreiter ist. Norwegen mit circa 5 bis 6 Wochen, gefolgt von Finnland mit 5 Wochen. Vielleicht trägt das ja mit dazu bei, dass diese Staaten beim Weltglücksbericht immer an erster oder zweiter Stelle liegen. Wir kommen nach Deutschland. Zurzeit sind die Temperaturen wieder im Normalbereich, aber es war sehr heiß. Das hat natürlich auch Landwirten zu schaffen gemacht. Nico Rein hat mit 2 von ihnen gesprochen.
5: Michael Fröhlin steht auf seinem Acker bei Buggingen im Markgräfler Land, schaut rüber zum Mähdrescher, der zu retten versucht, was teilweise nicht mehr zu retten ist. Gerste und Weizen wurden viel zu früh reif. Bei anderen Getreidesorten sieht es nicht besser aus.
6: Hier sieht man Mais, der halt die letzten 3 Wochen kein Wasser bekommen hat. Und zwar jetzt 11 Tage zwischen 36 und 41 Grad. Einfach zu warm im Feld. Und dementsprechend sieht man hier schon abgestorbene Blätter, teilweise welke Pflanze. Der Mais, der kann so keinen Ertrag mehr bringen.
5: Bis zu 50% Verlust bei Gerste und Weizen. Das befürchtet Fröhlin, der auf seinem Hof unter anderem Schweine züchtet. Auf seinen Feldern mit Besprenkelungsanlage ist das Getreide normal gewachsen. Doch wo kein künstliches Wasser hinkommt, hinterlässt der fehlende Regen seine Spuren.
6: Es war einfach im Mai schon so trocken. Und ohne Wasser und der Hitze ist dem Getreide hier im Rheintal zu heiß. Wir haben da klimatisch nicht die idealen Bedingungen.
5: 3 Wochen früher als üblich drischt der Landwirt nun sein Getreide. Für Lebensmittel taugt es nicht mehr, nur noch als Futtermittel für Tiere. Davon hat Eugen Tritschler genug. Noch. Der Milchbauer aus Titisee-Neustadt muss seinen Kühen aktuell zufüttern, denn das Gras auf seinen Weiden ist an vielen Stellen verbrannt. Die Folge, seine Kühe geben weniger Milch. Hitzestress. Die Bio-Weiderinder sind jetzt tagsüber im Stall statt auf der Weide und versuchen dort, der Hitze so gut es geht aus dem Weg zu gehen.
7: Wenn es extrem ist, gerade so am Nachmittag, dann stehen sie hinten direkt am Tor, am Eingang, weil es dort am angenehmsten ist. Selbst an der Futtervorlage, im Futtergang, sieht man, dass im hinteren Bereich, wo es angenehmer ist, Futter weg ist und auf der vorderen Seite das meiste noch dort liegt.
5: Momentan dürfen Tritschlers Tiere nur nachts auf die Weide. Der Regen in den vergangenen Tagen brachte immerhin ein bisschen Abkühlung. Für den Mais von Michael Fröhlin kam das teilweise zu spät. Ob er künftig verstärkt

0: 2026.
1: Und da schalten wir jetzt live zur Begegnung Argentinien gegen die Kapverden. Ein Spiel, das unerwartet viel, viel spannender und vor allen Dingen viel, viel enger für die Argentinier geworden ist als erwartet. Florian Winkler, unser Reporter.
2: Fußballirrsinn, was willst du mehr? WM-16-Finale, der Titelverteidiger Argentinien gegen die WM-Dubitanten Kap Verde. Das war doch alles schon ausgemacht, das war doch klar. 90 Minuten, dann danke, tschüss für euch, liebes kleines afrikanisches Inselteam. Dann habt ihr euch hier präsentieren dürfen bei dieser WM. Nix ist Verlängerung, erneute Führung für Argentinien. Nach einem 1-1 war schon mühsam. Ab in die Verlängerung, dann auf einmal das 2-1 durch Lisandro Martinez in der 103. Minute. Und plötzlich war alles klar, jetzt schafft aber Argentinien. Nix war's, gar nix war's. Denn da gibt es noch Sidney Lopez Cabral mit einem wunderbaren Schlenzer. Und das Ganze in der 103. Minute der Nachspielzeit. Und mit dem 2-2 grübelnde Argentinier um Superstar Lionel Messi, der ja zum zwischenzeitlichen 1-0 getroffen hatte. Die müssen sich jetzt hier in Miami vor 65.000 überwiegend argentinischen Fans wirklich was einfallen lassen. Und die tun sich so schwer gegen diesen frechen Inselstaat aus Afrika, gegen diesen WM-Debütanten Kap Verde. Zweimal zurück gegen den Weltmeister, zweimal wiedergekommen mit zwei sehenswerten Treffern. Also das musst du erstmal schaffen. Und dann die große Frage in diesem WM-16-Finale. Bahnt sich hier möglicherweise eine kleine Fußballsensation an? Noch haben wir 15 Minuten plus ein bisschen Nachspielzeit noch zu gehen. Beim Spielstand zwischen Argentinien und Kap Verde und 2-2.
1: Eine unerwartete Entwicklung also. Und zuvor haben Ägypten und Australien gegeneinander gespielt. Mehr dazu jetzt von Irina Gneb.
3: Ägypten hat einen historischen Erfolg gefeiert und mit dem ersten K.O.-Sieg seiner WM-Geschichte das Achtelfinale erreicht. Mit einem 4-2 im Elfmeterschießen setzte sich der siebenmalige Afrikameister im 16-Finale gegen Australien durch. In der regulären Spielzeit hatte es 1-1 gestanden. In der Verlängerung fielen keine Tore. Unser Reporter Michael Augustin in Dallas mit dem entscheidenden Elfmeterschützen.
4: Hossam Abdelmagid. Jetzt zippelt er. Jetzt läuft er an. Jetzt schießt er ins Tor. Hossam Abdelmagid schießt Ägypten ins Achtelfinale. Er reißt sich das Trikot vom Leib, rennt zur Eckfahne und alle jubeln mit ihm mit. Alle springen auf, alle feiern Hossam Abdelmagid, der den entscheidenden Elfer in diesem Elfmeterschießen gegen Australien verwandelt. Die Socceroos sind raus. Ägypten ist weiter.
3: Ja, anders als die deutschen Fußballer. Das frühe WM-Aus des DFB-Teams gegen Paraguay hat nun wie erwartet Konsequenzen nach sich gezogen. Julian Nagelsmann ist nicht mehr Bundestrainer. Er ist zurückgetreten. Seine Nachfolge soll Jürgen Klopp antreten. Tim Brockmeier hat die Entwicklung für uns beim Deutschen Fußballbund verfolgt. An ihn ging die Frage, was fehlt denn noch, damit Klopp übernimmt?
5: Ja, ein Vertrag. Und um den unterschreiben zu können, muss er erstmal aus anderen Verträgen raus. Und da hat er zumindest mal mindestens zwei, von denen wir wissen, nämlich zum einen als TV-Experte bei der WM in den USA, wo er ja gerade an der Seitenlinie unterwegs ist, und dann beim Weltkonzern RB, wo er ja offiziell noch Fußball-Weltchef ist. Da wird er auch rausgeeist werden müssen. Nach unseren Informationen gibt es da keine Ausstiegsklausel, also möglicherweise kostet das den DFB dann auch noch ein bisschen, ihn da rauszubekommen. Und das dauert natürlich, bis solche vertraglichen Dinge geregelt sind, aufgelöst sind, juristisch von allen Anwälten geprüft und unterschrieben. Also ich würde sagen, da werden noch ein paar Wochen ins Land gehen, aber in der Tat, offiziell seit des DFB ist Klopp Wunschkandidat Nummer 1 und er will auch.
3: Wir kommen zum Tennis. Jan-Lennard Struff hat für eine Überraschung in Wimbledon gesorgt und zum ersten Mal das Achtelfinale beim Rasenklassiker erreicht. Struff setzte sich gegen den früheren Weltranglisten-Ersten Daniil Medvedev mit 7-6, 7-6 und 7-5 durch. In allen drei Sätzen hatte er mit mindestens einem Break zurückgelegen.
6: War Wahnsinn heute, ja, stimmt. Immer zurückgekommen. Es war auch wichtig, dass ich mich immer wieder ausgerichtet habe, die Marschroute so zu gehen. Und ich meine, ich muss dranbleiben, zumindest von der Art und Weise meiner Körpersprache, dass ich da bin und die ganze Zeit spiele, auch wenn ich mal einen Break kriege oder wenn ich einen Satz verliere, was auch immer passieren wird. Und dass ich in drei Sätzen schlage, ist unglaublich, ja.
3: Struff spielt am Sonntag wieder. Für Alexander Zverev geht es heute um den Einzug ins Achtelfinale. Ja, und heute startet auch für die Radprofis ihr Saison-Highlight, die Tour de France. Steffen Gahr schaut voraus.
0: Tadej Pogacar ist der klare Favorit auf den Gesamtsieg. Es wäre sein fünfter bei der Tour. Auf dem Weg dahin wird der Slowene auch vom Kölner Nils Polit unterstützt.

0: Herausforderer gibt es einige, allen voran Jonas Vingegaard aus Dänemark. Florian Lipowitz macht sich derweil nach außen hin keinen Druck. Nach Platz 3 im Vorjahr will der Ulmer von Tag zu Tag schauen. Das deutsche Red Bull Team geht mit einer Doppelspitze ins Rennen. Lipowitz und der belgische Doppel-Olympiasieger Remco Evenepoel sind die Kapitäne. Insgesamt sind 12 deutsche Profis am Start. In der zweiten deutschen Mannschaft Lidl allerdings keine. Einen deutschen Etappensieg gab es zuletzt vor 5 Jahren.
1: Und die Tour de France beginnt mit einem Mannschaftszeitfahren in Barcelona.
2: Das war Irina Gneb mit dem Sport.
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4: Um 2.30 Uhr mit Ronald Lessig. Die in Teilen rechtsextreme AfD kommt heute in Erfurt zu einem zweitägigen Bundesparteitag zusammen. Die Polizei rechnet mit tausenden Gegendemonstranten und massiven Protesten. Hintergründe von unserem Reporter in Erfurt, Dan Hirschfeld.
5: Ja, das Problem ist, dass von diesen 50.000 Demonstranten, die man erwartet, 2.500 ungefähr als gewaltbereit eingeschätzt werden. Und dementsprechend viele Polizisten sind natürlich hier, um im Zweifel, wenn irgendwo Gewalt zusammenstöße, irgendetwas passiert, auch präsent zu sein. Und da man natürlich nicht weiß, wo in der Stadt das dann passiert, muss überall ein bisschen Polizei sein. Also das Zweite, ich hatte es schon kurz angerissen, ist, dass es halt Bündnisse gibt, die gesagt haben, egal ob Demonstrationen erlaubt sind oder verboten sind, an Verbote werden wir uns nicht halten, weil wir wollen diesen Parteitag der AfD verhindern.
4: Die russische Armee rückt nach eigenen Angaben im Osten der Ukraine weiter vor. Wie Kreml-Sprecher Peskow mitteilte, ist die Industriestadt Kostjaninkwa nahe Donezk inzwischen unter russischer Kontrolle. Aus der Nachrichtenredaktion Stefan Everts.
6: Die Stadt war bereits Ende vergangenen Jahres schwer umkämpft und gilt als strategisch wichtiger Stützpunkt auf dem Weg zu weiteren größeren Städten im Donbass. Laut Kreml-Sprecher Peskow wurden sämtliche Bewohner dazu aufgefordert, die Stadt zu verlassen. Die Eroberung des Donbass gilt als eines der wichtigsten Ziele von Kreml-Chef Putin. Auch in den Verhandlungen über ein Ende des Krieges war der Anspruch auf die Region immer wieder eine zentrale Forderung Russlands. Die Ukraine hat die Meldungen über die Einnahme bislang nicht bestätigt. Ein Militärsprecher sprach am Abend lediglich von schweren Kämpfen rund um die Stadt.
4: Im Iran beginnen heute die öffentlichen Trauerfeierlichkeiten für den getöteten obersten Führer Khamenei. 3 Tage lang finden Zeremonien in der Hauptstadt Teheran statt. Dann soll sein Leichnam in die Pilgerstadt Qom sowie in den Irak gebracht werden. Am kommenden Donnerstag sollen die sterblichen Überreste Khameneis in seiner Heimatstadt Mashhad beerdigt werden. Khamenei war im Februar durch einen israelischen Luftangriff auf seinen Amtssitz in Teheran gezielt getötet worden. Papst Leo XIV. Wird heute auf die italienische Mittelmeerinsel Lampedusa reisen. Dort will das katholische Kirchenoberhaupt am Morgen den Inselfriedhof besuchen und an Gräbern von Migranten Blumen niederlegen, wie der Vatikan mitteilte. Danach ist unter anderem eine heilige Messe vorgesehen. Lampedusa ist für viele Migranten der erste Anlaufpunkt in Europa nach der gefährlichen Reise über das Mittelmeer. Der Papst will auf das Schicksal der Menschen aufmerksam machen. Das Wetter in Deutschland. Meist trocken, an der Nordsee etwas Regen bei 16 bis 7 Grad, an der Ostsee stürmisch. Tagsüber Wolken und Regen, einzelne Gewitter, im Süden sonnig bei 19 bis 30 Grad. Am Sonntag Schauer und Gewitter bei 19 bis 31 Grad. Am Montag im Südwesten heiter, sonst Schauer oder Gewitter bis 32 Grad. Das waren die Nachrichten.
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7: Zunächst kurz die Entwarnung für die A30 Bad Oeynhausen-Rheine. Kein Falschfahrer mehr zwischen Bissendorf und Osnabrück-Hellern. Und dann haben wir noch die A2 Hannover Richtung Berlin. Da ist die Fahrbahn zwischen Eilsleben und Bornstedt nach einem Unfall weiterhin gesperrt. Dadurch staut es sich dort. Und die A7 Hannover Richtung Kassel ist zwischen Dreieck Salzgitter und Bockenem nach einem Unfall ebenfalls gesperrt. Soweit der Verkehr. Ihnen eine gute und freie Fahrt.
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7: Im Studio ist Detlef Karg und wie versprochen bleiben wir fußballerisch. Im hart umkämpften Spiel zwischen Argentinien und den Kapverden steht es jetzt in der Verlängerung gerade 3:2 für Argentinien. Wir werden sehen, wie diese Partie ausgeht. Wir kommen zur Innenpolitik. Die AfD in Sachsen-Anhalt könnte bei den Wahlen Anfang September eventuell einen Wahlsieg erringen und zum ersten Mal auch einen Ministerpräsidenten stellen. Das Gesicht der AfD in Sachsen-Anhalt ist Ulrich Siegmund, der einen ganz neuen Ton in den Wahlkampf gebracht hat. Was sind seine Pläne? Thema jetzt in 11KM, dem Tagesschau-Podcast mit Elena Kuch.
8: Der Spitzenkandidat von der AfD in Sachsen-Anhalt, Ulrich Siegmund, lässt sich jetzt schon feiern. Denn er könnte nach den aktuellen Umfragen der erste AfD-Ministerpräsident in Deutschland werden. Warum ausgerechnet er so erfolgreich ist, darüber spreche ich heute mit Robert Bong. Robert hat mit seinen Kollegen von Panorama dazu recherchiert, welche Pläne die AfD für Sachsen-Anhalt hat und was dahinter steckt. Hi Robert.
9: Hallo Elena. Wir haben mehrere sogenannte Bürgerdialoge der AfD-Fraktion in Sachsen-Anhalt besucht. Das sind so Veranstaltungen, bei denen Landtagsabgeordnete der AfD Rede und Antwort stehen. Diese Veranstaltung fand in Salzwedel im Kulturhaus statt. Da waren 600 Menschen. Der Saal war proppevoll, riesiges Interesse. Und vor dem Kulturhaus sind dann rund 300 Menschen, die gegen diese Veranstaltung demonstrieren. Aber auch eine sehr, sehr lange Schlange von Menschen, die dort rein wollen. Also die Polizei, die da auch vor Ort war, hatte alle Hände voll zu tun, die Gruppen zu trennen und nicht aufeinandertreffen zu lassen. Da waren dann die klassischen AfD-Anhänger. Das merkt man immer daran, dass die nicht so wirklich gerne mit einem reden wollen, weil man ja vom öffentlich-rechtlichen Rundfunk ist. Und auch ein paar Menschen, die man ziemlich klar anhand von Kleidung oder auch Tattoos im Neonazi-Spektrum verorten würde. Aber auch ganz, ganz viele Menschen, die gesagt haben, dass sie einfach mal sich informieren wollen, einfach mal gucken wollen, was hat die AfD vor, wie ticken die. Viele waren halt auch da, um Ulrich Siegmund zu treffen, der Spitzenkandidat der AfD in Sachsen-Anhalt für die Landtagswahl.
10: Und dann kommt auch Ulrich Siegmund, heißt du herzlich willkommen. Ulrich Siegmund, der Zukunftsminister, Präsident von Sachsen-Anhalt, liebe Freunde.
9: Auf der Bühne hat er dann sofort den Flock eingerammt und ganz selbstbewusst die Bedeutung dieser Wahl in Sachsen-Anhalt am 6. September klar gemacht.
11: Jetzt sind wir an einem Punkt, an dem ganz Deutschland und ich möchte mir anmaßen, sogar Teile Europas und auch Teile der Welt auf Sachsen-Anhalt blicken. Und das ist nicht übertrieben, weil hier könnte Geschichte geschrieben werden und hier muss Geschichte geschrieben werden, weil wir einfach nicht mehr viel Zeit in diesem Land haben.
8: In Sachsen-Anhalt.
9: In Sachsen-Anhalt, ja, weil von hier aus, sagt er, die politische Wende auch in Deutschland eingeleitet werden kann.
8: Robert, als klar war, dass wir hier diese Folge zusammen machen heute über die AfD in Sachsen-Anhalt, haben wir uns ja einmal kurz im Treppenhaus getroffen und du hast mir gleich von deiner Wahrnehmung von Ulrich Siegmund erzählt, dem Spitzenkandidaten, und wie der im Wahlkampf ja sehr erfolgreich auftritt und agiert. Wie nimmst du ihn wahr?
9: Ja, das ist wirklich eine interessante Figur. Der ist 35 Jahre alt, also relativ jung für so einen Spitzenkandidaten, verheiratet, ein Kind, kommt aus Sachsen-Anhalt, hat BWL und Wirtschaftspsychologie studiert, war mal Unternehmer, hatte eine Firma für Raumdüfte.
8: Raumdüfte?
9: Ja. War auch mal kurzzeitig in der CDU, ist aber seit 2016 schon für die AfD im Landtag von Sachsen-Anhalt und seit 2022 Fraktionsvorsitzender. Und wenn man den dann so in Salzwedel bei diesem Bürgerdialog beobachtet, kommt der total dynamisch daher, adrett, Frisur und Anzug sitzen, der lächelt viel und vor allem gibt er sich wahnsinnig bürgernah. Also ich würde mal sagen, von den 600 Leuten hat er 100 Leute bestimmt persönlich begrüßt mit Handschlag, hat mit Dutzenden Selfies gemacht, hat dann teilweise auch seine Handynummer rausgegeben, wenn man noch Fragen hätte. Also da wird auch viel geduzt und da wird er teilweise auch wie so ein Popstar gefeiert. Der verkörpert einfach so einen neuen Typus AfD-Politiker. Der Kollege Nils Schniederjahn vom Portal Überrechts hat es mal Gute-Laune-Populist genannt und das ist auch so ein bisschen. Das trifft es. Anders als zum Beispiel Björn Höcke, der ja doch immer noch sehr polarisiert. Und auch anders als diese Köpfe der alten AfD wie Gauland oder von Storch, die so immer sehr schlecht gelaunt und grummelig daherkommen und vor allem die CDU vor sich hertreiben wollten. Siegmund kommt positiv daher, spricht immer wieder von seiner Vision 2026. Das kann man dann auch in den sozialen Medien beobachten. Da ist er wahnsinnig erfolgreich, hat über 660.000 Follower auf TikTok. Das ist wirklich eine enorme Zahl, so erfolgreich wie kaum ein anderer deutscher Politiker. Und der ist da halt unterwegs mit sehr einfachen Botschaften, appelliert ganz, ganz viel an das Heimatgefühl in Sachsen-Anhalt. So sein Lieblingssatz ist, holen wir uns unser schönes Land zurück. Also da wird gar nicht viel über Lösungen gesprochen und wenn, dann versteht man es nicht so richtig oder es wird sehr einfach gehalten. Das ist echt das Interessante, der lässt so gar keine Flanke offen.
8: Wo ist Ulrich Siegmund denn innerhalb der AfD politisch so zu verorten?
9: Ulrich Siegmund gehört zum Rechtsaußenflügel der AfD, wenn man das so sagen kann. Der war zum Beispiel in Potsdam Ende 2023 dabei bei diesem konspirativen Treffen im Landhaus Adlon von Rechtsextremisten und AfD-Politikern vor allen Dingen. Da, wo Martin Sellner dieses Konzept der sogenannten Remigration vorgestellt hat, also diese massenhafte Vertreibung von Menschen mit Migrationsgeschichte aus Deutschland. Er nannte das dann von nicht assimilierten Ausländern.
8: Wir erinnern uns alle an diese Korrektivrecherche, die ja auch zu riesengroßen Demonstrationen dazu geführt hat.
9: Genau, da gab es große Proteste und Demonstrationen in Deutschland gegen diese Vertreibungspläne. Und dieser Begriff der Remigration, der sollte gerade in Sachsen-Anhalt später noch eine große Rolle spielen. Für Siegmund war das damals irgendwie, der hat das sehr runtergespielt danach. Er hat gesagt, dass er sei als Privatmann gewesen und hat das so spöttisch Kaffeekränzchen genannt, das nicht von großer Bedeutung sei. Also das ist das eine. Und dann muss man sagen, dass Siegmund einer der zentralen Figuren...
7: Achtung, wir haben einen Falschfahrer auf der A67 Mönchhof-Dreieck-Darmstadt. Zwischen Groß-Gerau und Dreieck-Darmstadt-Griesheim kommt Ihnen der Falschfahrer entgegen. Fahren Sie bitte äußerst rechts und überholen Sie nicht. Ich wiederhole, auf der A67 Mönchhof-Dreieck-Darmstadt. Zwischen Groß-Gerau und Dreieck-Darmstadt-Griesheim ist ein Falschfahrer unterwegs. Vorsicht da in beiden Richtungen. Und nun weiter in unserem Programm.
12: Das Mitarbeiternetzwerk der AfD Sachsen-Anhalt nimmt immer deutlichere Konturen an. Es geht nicht nur um den Spitzenkandidaten für die Landtagswahl Ulrich Siegmund, dessen Vater bei einem Parteifreund angestellt ist. Verboten ist das nicht, politisch aber umstritten. Teile der Partei protestieren lautstark. Die AfD-Landesspitze weist seit Tagen jede Schuld von sich.
8: Zu dem Vetternwirtschaftsskandal haben wir übrigens auch schon mal eine FKM-Folge gemacht. Verlinken wir in den Shownotes.
9: Und interessant ist, dass all diese Skandale von ihm und auch von der Partei der AfD in Sachsen-Anhalt so abperlen. Das scheint die Leute gar nicht großartig abzuschrecken, weil ganz im Gegenteil, die Umfragewerte gehen sogar noch hoch.
13: Wären am Sonntag Landtagswahlen in Sachsen-Anhalt, wäre die AfD klar die stärkste Kraft. Dem Sachsen-Anhalt-Trend von Infratest DIMAP zufolge käme sie auf 41%, die CDU auf 26. Die AfD legt damit im Vergleich zur letzten Befragung im vergangenen September um 2 Prozentpunkte zu und hätte aktuell einen 15-Punkte-Vorsprung auf die CDU.
9: Das ist schon eine krasse Entwicklung seit der Landtagswahl 2021, wo die Zahlen quasi noch umgekehrt waren. Die CDU war bei 37% und die AfD bei knapp 21%.
8: Diese Zahlen, die wir da gerade gehört haben, die sind von einer Umfrage Anfang Mai. Und nun gibt sich ja die AfD in Sachsen-Anhalt sehr selbstbewusst. Und du hast es gerade schon gesagt, sie kündigen ihren Kandidaten schon als zukünftigen Ministerpräsidenten an. Und wenn man so auf die letzten Umfragewerte blickt, dann könnte das ja auch tatsächlich passieren. Wie realistisch ist das Szenario, dass die AfD den zukünftigen Ministerpräsidenten in Sachsen-Anhalt stellt?
9: Diese Entwicklung könnte tatsächlich dazu führen, dass die AfD die erste Partei ist in Sachsen-Anhalt, die mit einer absoluten Mehrheit regieren kann. Das liegt daran, dass es da so eine ganz interessante Parteienarithmetik gibt. Je weniger Parteien die 5%-Hürde schaffen, also desto größer ist die Wahrscheinlichkeit, dass die AfD die absolute Mehrheit erreicht. Wenn Grüne und BSW, wie aktuell der Fall, nicht reinkommen und vielleicht auch die SPD, die zuletzt ja bei 7% lag, dann könnte schon reichen, 40% zu bekommen, weil dann halt nur noch CDU und Linke da sind und die AfD. Zum Vergleich, also die einzige aktuelle Alleinregierung in Deutschland in einem Bundesland im Saarland, die SPD, die regiert mit 43,5%. Also da ist die AfD nicht mehr weit von entfernt. Ulrich Siegmund sagt immer, 45 plus X sei das Ziel. Wahrscheinlich brauchen sie gar nicht so viel, aber sie wollen auf Nummer sicher gehen, weil sie sagen, sie wollen keinen Koalitionspartner, sie wollen auch die CDU nicht. Man darf übrigens nicht vergessen, die AfD ist in Sachsen-Anhalt gesichert rechtsextrem eingestuft vom Verfassungsschutz. Also insoweit haben die mit ihrer Bezeichnung historische Wahl, was Ulrich Siegmund ja auch immer sagt, natürlich eigentlich auch recht, weil es wäre im Zweifel dann die erste rechtsextremistische Regierung in der Bundesrepublik.
8: Wenn wir einmal auf dieses Land Sachsen-Anhalt blicken, was sind da so die drängenden Themen in diesem Bundesland?
9: Sachsen-Anhalt geht's ziemlich schlecht. Sachsen-Anhalt ist ziemlich gebeutelt von Deindustrialisierung, marode Infrastruktur, hohe Arbeitslosenquote. Also die haben krasse wirtschaftliche Probleme, wie kaum eine andere Region in Deutschland. Die Lage ist also nicht gut und das wissen auch alle Parteien da. Umso absurder ist ja, dass die AfD Anfang Juni ihre Wahlkampagne vorgestellt hat und mit dem Wahlspruch, alles ist möglich.
14: Die Rettung unseres Landes ist möglich, dass wir unsere alte, wunderschöne Heimat zurückbekommen. Alles ist möglich.
9: Die wollen 50.000 Plakate in Sachsen-Anhalt plakatieren. Die ersten hängen schon in Magdeburg. Abschieben ab Minute 1 steht da zum Beispiel. Die Fleißigen belohnen. Heizen ohne Verbote, die besten Schulen der Welt, Bürokraten vom Acker jagen und sowas alles. Also die AfD erweckt so den Eindruck, mit uns ist alles möglich.
8: Also große Versprechen und du hast ja das Wahlprogramm angeguckt und durchgelesen. Was genau plant die AfD eigentlich, sollte sie die Wahl gewinnen?
9: Also das AfD-Wahlprogramm wird von der AfD selbst ganz selbstbewusst Regierungsprogramm genannt. Also da versteht man schon, wo der Zug hinfahren soll, nämlich tatsächlich in die Regierung in Sachsen-Anhalt. Das ist ein Programm, das über 150 Seiten hat, ungewöhnlich lang. Wahlprogramme sind normalerweise nur 80 Seiten lang. Und das hat halt so den Anspruch, das Land wirklich fundamental zu verändern. Das ist also ganz viel Grundsätzliches drin und atmet so einen sehr völkisch-autoritären Geist. Und da kommt dann so ein ganz anderer wichtiger Mann ins Spiel, neben Ulrich Siegmund, nämlich Hans-Thomas Tillschneider.
15: Wir werden dafür sorgen, dass die Schulen unsere Kinder zu mündigen, mutigen, klugen, selbstbewussten und freigeistigen Bürgern heranbilden und nicht mehr versuchen, sie zu gehirngewaschenen und kompetenzlosen, feigen Gesinnungssoldaten des Regenbogenimperiums umzuerziehen.
9: Und Tillschneider als Figur, der ist im Landtag stellvertretender Fraktionschef und bildungspolitischer Sprecher. Aber vor allem, und das ist sehr wichtig, ist er so ein Vordenker der Partei. Und er hat so einen sehr langen strategischen Blick für den rechtsradikalen Umbau des Landes. Das spiegelt sich in diesem Wahlprogramm überall wieder.
8: Was steht da konkret drin?
9: Also vor allen Dingen geht es um Bildungs- und Kulturpolitik. Bei der Bildung soll die Schulpflicht durch eine Bildungspflicht ersetzt werden. Also Eltern sollen Kinder auch zu Hause unterrichten können, wenn die Lehrer mal nicht so genehm sind. Dann gibt es mehrere Maßnahmen, die sich explizit gegen Integration richten. Also Kinder von Asylbewerbern sollen lediglich irgendwie in Sonderklassen unterrichtet werden, um denen zu vermitteln, dass ihr Aufenthalt halt in Deutschland nur vorübergehend ist. Und statt die bislang vorgesehenen Integrationslotsen, die Migranten bei der Integration unterstützen sollen, brauche es nun Remigrationslotsen. Und was auch wirklich krass ist, die Inklusion von Schülern mit Behinderung wird in dem Programm als Experiment bezeichnet. Also da steht drin, behinderte Kinder würden den Unterrichtsfortgang lähmen und müssten deshalb in Förderschulen unterrichtet werden. Regenbogenflaggen, also ein Zeichen für Vielfalt und Toleranz, die sollen an Schulen verboten werden, mit dem Hinweis Neutralität. Lehrer müssen politisch neutral sein.
8: Was bedeutet Neutralität für die AfD?
9: Ja, genau. Das ist halt so, sie müssen neutral sein im Sinne der AfD. Lehrer müssen natürlich neutral sein, aber natürlich neutral im Sinne des Grundgesetzes und nicht im Sinne der AfD. Die wünscht sich mehr nationale Symbolik im Schulalltag. Nationalhymne singen zum Beispiel, Deutschlandfahnen hissen. Aber vor allen Dingen, und das ist, glaube ich, dann das Entscheidende, dass sie die Lehrpläne umschreiben will, zentral regeln will. Und da geht es vor allen Dingen natürlich um den Geschichtsunterricht. Das sei bisher schiefgelaufen. Tillschneider attestiert da den Deutschen so eine Art Identitätsstörung.
15: Diese Identitätsstörung kommt daher, dass aus den historischen Ereignissen zwischen 1933 und 1945 ein Schuldkomplex abgeleitet wurde, der über 80 Jahre danach immer noch mit allen Mitteln wachgehalten wird.
9: Till Schneider will diese vermeintliche Identitätsstörung, eigentlich ein krasses Wort, durch eine neue patriotische Bildungs- und Kulturpolitik heilen. Im Geschichtsunterricht soll halt die Nazizeit nicht mehr großartig vorkommen. Und es sollen keine Gedenkstättenfahrten mehr, also zu Konzentrationslagern etwa, stattfinden. Fokus auf das 19. Jahrhundert, auf die Erfolge der deutschen Geschichte. Die gefallenen Soldaten der beiden Weltkriege sollen geehrt werden. Till Schneider hat immer gesagt, mehr Bismarck, weniger Hitler. Also das bringt es, glaube ich, ein bisschen auf den Punkt.
8: Wenn du dir dieses Wahlprogramm anguckst, welches zugrunde liegende Motiv erkennst du da? Du hast ja gerade schon gesagt, diese Bildungspolitik, die hat einen ganz, ganz großen Stellenwert.
9: Das Motiv, was man da erkennt, ist, dass es der AfD in Sachsen-Anhalt vor allen Dingen um den Kampf um die Köpfe geht. Also das ist so ein Grundmotiv der neuen Rechten. Man will die politische Macht im Parlament zwar erlangen, aber vor allen Dingen auch die Ideologie in der Gesellschaft verwurzeln. Und das geht halt vor allen Dingen über Bildungspolitik. Der Hintergrund ist natürlich, dass die Nazizeit in den Hintergrund stellen wollen. Warum das so ist, darüber haben wir mit Andrea Löw, der Leiterin des Zentrums für Holocauststudien am Institut für Zeitgeschichte in München, gesprochen. Und die hat das sehr, sehr gut auf den Punkt gebracht.
16: Rechtsextremisten, ihr ganzes Handeln, ihr ganzes politisches Handeln ist, wenn Sie so wollen, überschattet von der Geschichte des Nationalsozialismus und der Geschichte des Holocaust. Das ist genau der Endpunkt, wo rechtsextreme Politik schon mal hingeführt hat. Und das wollen die loswerden und wollen stattdessen hin zu einem Narrativ ruhmreicher deutscher Geschichte.
9: In diesem Zusammenhang darf man, glaube ich, nicht vergessen, dass die Bundesrepublik und das Grundgesetz sind eine direkte Lehre aus der NS-Zeit. Also zum Beispiel die Menschenwürde steht an erster Stelle. Die Würde des Menschen ist unantastbar, Artikel 1 im Grundgesetz. Das ist eine direkte Reaktion auf die systematische Entrechtung, Verfolgung und Ermordung von Millionen Menschen während der NS-Zeit, also insbesondere des Holocaust. Daran wird gerüttelt von der AfD. Und man muss sich schon mal die Frage stellen, wo das dann am Ende hinführt. Wo hört die Partei auf, wenn man sie erstmal machen lässt?
8: Einmal angenommen, die AfD stellt die Regierung in Sachsen-Anhalt, dann hätte sie auch die Möglichkeit, rechtsstaatliche Institutionen zu verändern. Also zum Beispiel den Verfassungsschutz in Sachsen-Anhalt, der ja, du hast es schon gesagt, die AfD als gesichert rechtsextrem eingestuft hat. Inwiefern könnte sie da vorgehen?
9: Also ein Fokus liegt bei der AfD auch auf innerer Sicherheit. Das ist auch Landeshoheit. Und ich hatte Ulrich Siegmund scherzhaft gefragt, ob man sich dann selber beobachten würde, wenn die AfD an die Regierung kommt. Fand er nicht ganz so lustig.
17: Wenn Sie die Wahl gewinnen, wie geht das weiter? Beobachten Sie sich dann selbst?
18: Ja, darüber lachen ja im Prinzip die Bürger in diesem Land nur noch. Das sind ja keiner mehr für voll. Das ist eine politische Behörde, die politisch motiviert.
17: Der Verfassungsschutz.
18: Wie bitte? Der Verfassungsschutz ist eine politische Behörde, der politisch motiviert die Opposition irgendwie einstuft, damit er sie vermeintlich überwachen kann, aber damit natürlich ein ganz klares politisches Ziel aussendet.
9: Man will den Verfassungsschutz nicht abschaffen, könnte man ja meinen, wenn man ihn so doof findet, machen sie nicht, sondern sie wollen ihn selber nutzen. Und das ist natürlich brisant, weil damit bekommen sie natürlich Zugriff auf Infos zum Beispiel zu V-Leuten, die auch die AfD überwachen im Zweifel. Und sie könnte auch den Verfassungsschutz für ihre Zwecke nutzen und zum Beispiel zivilgesellschaftliche Organisationen ausleuchten oder unter Druck setzen. Innere Sicherheit ist übrigens auch noch interessant. Sie will eine Art Bürgerwacht einführen. Als dritte Säule neben Polizei und Ordnungsamt. Und die Gewerkschaft der Polizei, mit denen haben wir darüber gesprochen, die befürchtet, dass diese Bürgerwacht, wie sie genannt wird, ein Einfallstor für die Aushöhlung des Gewaltmonopols sein könnte. Die sehen halt so Parallelen zu Bürgerwehren in anderen Staaten und warnt, Bürgerwehren, wie wir sie aus Polen, aus England und anderen Bereichen Europas kennen, greifen willkürlich Leute auf, halten sie fest, drangsalieren sie und verprügeln sie. Wenn man so etwas wie die Bürgerwacht offiziell in einem Regierungsprogramm oder einem Wahlprogramm stehen hat und das dann umgesetzt wird, dann öffnet das Tür und Tor für Selbstjustiz, sagt die Gewerkschaft der Polizei. Also die ist da wirklich sehr alarmiert. Die AfD sagt natürlich, ey, es wird alles rechtsstaatlich ablaufen und die Bürgerwacht wird nur dem Ordnungsamt unterstellt sein.
8: Wie gehen denn die anderen Parteien damit eigentlich um im Wahlkampf? Haben Sie da Strategien entwickelt, gerade auch auf Social Media? Du hast gesagt, der Spitzenkandidat ist ja geradezu ein TikTok-Star. Wie geht vor allem eben ja auch die CDU mit dem amtierenden Ministerpräsidenten damit um?
9: Ja, die CDU ist natürlich der entscheidende Faktor, weil das im Grunde genommen die einzige Partei ist, die der AfD noch vielleicht nahe kommen kann und das verhindern kann, dass die AfD die Regierung stellt. Also Sven Schulze als Spitzenkandidat, als amtierender Ministerpräsident, grenzt sich vor allem dahingehend von der AfD ab, dass er sagt, die haben keine Erfahrung im Regieren und wir sind die Einzigen, die das wirklich können.
19: Aber entwickelt die CDU eigentlich, also das eine ist ja immer die Reaktion auf eine Partei. Versuchen sie überhaupt ein eigenes Momentum zu kreieren für ihren Spitzenkandidaten? Ich meine, auch andere Parteien als die AfD könnten ja erfolgreich bei TikTok sein zum Beispiel.
9: Sehe ich nicht. Der Wahlkampf, muss man auch sagen, hat noch nicht offiziell begonnen. Für die AfD ja schon. Seit Monaten sind die eigentlich schon im Wahlkampf. Bei der CDU ist es noch nicht wirklich zu merken. Ich glaube, die AfD und gerade Ulrich Siegmund ist so meilenweit entfernt schon. Es ist echt schwierig gegenzuhalten, gerade was Social Media angeht.
19: Wir werden ja jetzt nach dem Sommer im Herbst vermutlich alle auf Sachsen-Anhalt gucken, denn es wäre ein Novum, wenn die AfD den Ministerpräsidenten stellen würde. Es wäre ein Novum, wenn die AfD die Wahl gewinnen würde. Das hat es noch nicht gegeben. Was glaubst du, auf welches Szenario müssen wir uns da einstellen?
9: Ja, das ist natürlich ein Blick in die Glaskugel. Also Szenario 1 wäre so, die absolute Mehrheit AfD ist wahrscheinlich. Und selbst dann, wenn sie nicht alles umgesetzt bekommt, wird ihre Politik wahrscheinlich sehr, sehr viel Chaos verursachen. Das wird schwer rückzubauen, sieht man auch an den Erfahrungen, die in Polen oder Ungarn gemacht worden sind. Und das Szenario 2 wäre dann sozusagen eine Koalition der demokratischen Parteien, also etwa ein Regierungsbündnis aus CDU und SPD unter Tolerierung durch die Linke. Die eint aber dann wahrscheinlich nur die Ablehnung der AfD. Und das wiederum wird dann die AfD nutzen, sich als Opfer darzustellen. Und es könnte ihr im Zweifel spätestens bei der nächsten Wahl dann die entscheidenden Punkte bringen, um dann die Regierung zu stellen. Und zwar wahrscheinlich auch mit großer Mehrheit. Also irgendwie sind alle Szenarien ein ziemliches Dilemma. Die können natürlich einfach viel kaputt machen. Und egal, ob sie sich dann entzaubern, für die AfD ist das so eine Art Experiment, um auszutesten, wie Regieren geht. Also Fakt ist, die Wahl in Sachsen-Anhalt, die wird ziemlich wegweisend für die Bundesrepublik sein. Ja.
2: Das war 11KM, der Tagesschau-Podcast. Und hier ganz normal kurz WM aktuell. Argentinien hat die Kapverden in der Verlängerung mit 3:2 besiegt.
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2: Wir bleiben fußballerisch. Julian Nagelsmann ist Geschichte beim DFB. Der ARD-Sportjournalist Burkhard Hupe kommentiert, Nagelsmann sei unter dem Strich erneut ein Opfer seiner Eitelkeit geworden. Das sei schon bei den Bayern nicht gut gegangen.
20: Das Winterinterview mit dem Kicker, in dem er offen die Schwachstellen von potenziellen WM-Fahrern benannte, die schwammige Kommunikation bei der Frage nach dem Nummer-1-Torhüter, die öffentliche Demontage von Dennis Undaff, die widersprüchliche Nominierung des WM-Kaders, bei der eigene Maßgaben auf einmal keine Rolle mehr spielten, der trotzige Verzicht auf die überragende Mittelfeldkombination Pavlovic-Kimmich und.
2: Das war die Meinung von Burkhard Hupe. Die Taz aus Berlin argumentiert, das Problem mit der Selbstüberschätzung habe Nagelsmann nicht exklusiv.
21: Beim DFB hat sich nach dem vorzeitigen WM aus 2018 und 2022, aus welchen Gründen auch immer, die Überzeugung manifestiert, die Nationalmannschaft sei in Wahrheit viel besser als in der Realität. Es bräuchte nur einen richtig guten Trainer, um wieder auf einen guten Weg zu kommen. Nagelsmann war für diese Sicht sehr empfänglich. Und dass nun Jürgen Klopp allseits als der kommende Erlöser herbeigesehnt wird, könnte bald wieder zu ähnlichen Problemen führen. Zum Glück ist die nächste Weltmeisterschaft erst wieder in 4 Jahren.
2: Soweit die Taz, und für die neue Osnabrücker Zeitung birgt die Nachfolgersuche direkt das nächste Risiko.
21: Die Öffentlichkeit fordert Jürgen Klopp als neuen Heilsbringer und der DFB räumt ein, Gespräche mit ihm zu führen. Klopp habe bereits seine grundsätzliche Bereitschaft zur Übernahme des Postens signalisiert. Doch der einstige Erfolgscoach hat sich seit 2 Jahren im werblichen Komfort eines globalen Konzerns eingerichtet und stand lange nicht mehr auf dem Trainingsplatz. Ob er nach dieser Pause sofort den Sanierungsfall DFB bewältigen kann, ist offen. Der Verband sollte vor lauter Sehnsucht nach einer populären und vermutlich teuren Galionsfigur den nüchternen Blick für die Realität nicht verlieren.
2: Der Kölner Stadtanzeiger hingegen ist zuversichtlich.
21: Nun also Klopp. Ob das gut geht? Klopp wird sich noch weniger steuern lassen als Nagelsmann. Doch das wird auch weniger notwendig sein. Wo Nagelsmanns Defizite liegen, hat Klopp Charisma, Einfühlungsvermögen und die Fähigkeit, Menschen für sich einzunehmen. Er mag sich zeitweise als dämlich wahrnehmen und das sogar öffentlich sagen, doch allein diese Selbsterkenntnis sichert ihm gegenüber seinem Vorgänger den entscheidenden Vorsprung.
2: Das waren die Standpunkte, heute zusammengestellt von Ulrike Ufer.
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4: Um 3 Uhr mit Ronald Lessig. Begleitet von Protesten beginnt in Thüringens Landeshauptstadt Erfurt heute ein zweitägiger Bundesparteitag der AfD. Unter anderem soll dabei die Parteispitze neu gewählt werden. Das amtierende Duo Weidel und Krupalla stellt sich zur Wiederwahl. Aus Erfurt Wolfgang Henschel.
1: Die Sicherheitsbehörden rechnen mit 50.000 zumeist friedlichen Gegendemonstranten, aber auch bis zu 2.500 gewaltbereiten Aktivisten sowie Straßenblockaden. Das Bündnis Widersetzen kündigte an, den Parteitag verhindern zu wollen. Die Polizei hat mehrere tausend Beamte aus allen 16 Bundesländern in Erfurt zusammengezogen. Auch Wasserwerfer, Hubschrauber und Drohnen stehen bereit. Die Polizei kündigte an, friedliche Kundgebungen zu schützen und zu begleiten. Gewalt und Straftaten würden konsequent verfolgt.
4: Die geplanten strengeren Attestregeln im Job könnten nach Expertenansicht mehr Krankentage zur Folge haben. Der Ökonom Daniel Gräber vom Deutschen Institut für Wirtschaftsforschung DIW warnte davor, dass die Zahl der Praxisbesuche und damit das Ansteckungsrisiko im Wartezimmer steigen könnten. Sollte das dazu führen, dass Menschen trotz leichter Infekte zur Arbeit gehen, könnten Ansteckungen dort wiederum zu mehr Fehltagen führen. Union und SPD hatten sich auf eine Attestpflicht ab dem ersten Krankheitstag und die Abschaffung der telefonischen Krankschreibung geeinigt. Das soll die Zahl der Krankentage senken. Im Iran finden ab heute Feierlichkeiten für den getöteten obersten Führer Khamenei statt. Es dürften die größten seit der Gründung der Islamischen Republik 1979 werden. Sie sollen über 6 Tage dauern. Aus Istanbul, Uwe Lüb.
22: 2 Tage lang wird der Sarg mit den sterblichen Überresten Khameneis in der neuen Mossala-Moschee von Teheran aufgebahrt, einer der größten Moscheen der Welt. Für Montag ist eine Prozession durch Teheran geplant. Dienstag durch Qom. Die Stadt gilt Schiiten als eine der wichtigsten heiligen Städte. Mittwoch sollen Schiiten im Irak Abschied von Khamenei nehmen können. Am Donnerstag schließlich wird der Sarg in den Imam Reza-Schrein in Khameneis Geburtsstadt Mashhad gebracht.
4: Im 16. Finale der Fußballweltmeisterschaft hat sich Favorit Argentinien nur mit Mühe gegen Außenseiter Kap Verde durchsetzen können. Erst in der Verlängerung konnte die Mannschaft um Superstar Lionel Messi das Spiel für sich entscheiden und gewann gegen den WM-Neuling mit 3:2. Nach der regulären Spielzeit hatte es 1:1 gestanden. Das waren die Nachrichten. Das Wetter in Deutschland. Tagsüber Wolken und Regen, einzelne Gewitter, im Süden viel Sonne, 19 bis 30 Grad. Am Sonntag Schauer und Gewitter, zeitweise freundlich bis 31 Grad. Am Montag heiter bis 32 Grad. Es ist 3:03 Uhr.
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2: Wir haben noch einen Falschfahrer auf der A67 Darmstadt-Mönchhof-Dreieck. Zwischen Rüsselsheim-Ost und Mönchhof-Dreieck kommt Ihnen der Falschfahrer entgegen. Ich wiederhole, auf der A67 Darmstadt Richtung Mönchhof-Dreieck. Zwischen Rüsselsheim-Ost und Mönchhof-Dreieck wird ein Falschfahrer gemeldet. Vorsicht da in beiden Richtungen. Die A1 Hamburg Richtung Bremen ist zwischen Hamburg-Stillhorn und Harburg wegen Brückenarbeiten bis Montag ca. 5 Uhr gesperrt. Die Umleitung führt über die U76. Die A1 Köln-Euskirchen ist zwischen Erftstadt und Kreuz-Bliesheim wegen Bauarbeiten in beiden Richtungen bis Montag früh gesperrt. Die A2 Dortmund Richtung Hannover ist zwischen Kamener Kreuz und Hamm wegen Bauarbeiten ebenfalls bis Montag früh gesperrt. Die A2 Hannover Richtung Berlin ist zwischen Alsleben und Bornstedt nach einem Unfall weiterhin gesperrt. Dadurch staut es sich. Die A7 Hannover Richtung Kassel ist zwischen Dreieck Salzgitter und Bockenem nach einem Unfall ebenfalls gesperrt.
7: Die A57, Nimwegen Richtung Krefeld, wird in Höhe Krefeld-Gartenstadt. Verzeihung, das ist eine falsche Aussage hier in dem Text. Sie ist in Höhe Krefeld-Gartenstadt wegen Bauarbeiten bis 5 Uhr früh gesperrt. Die A59 Bonn Richtung Köln ist zwischen dem Dreieck Porz und Köln-Rath bis Montag früh gesperrt. Und die A555 Köln Richtung Bonn ist zwischen Bornheim und Kreuz Bonn-Nord nach einem Unfall gesperrt. Das war's vom Verkehr. Ihnen eine gute und sichere Fahrt.
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7: Wie immer von NDR Info deutschlandweit ausführlich informiert mit aktuellem und Hintergründigen hier bei uns bis 6 Uhr. Im Studio ist Detlef Karg. Das sogenannte Reformpaket der Koalition bringt viele kleine und größere Änderungen bei Steuerarbeitsrecht, dem öffentlichen Bauen, beim Vermieten und beim Bürokratieabbau. Über vielleicht viel zentralere Punkte wird aber wenig geredet. Etwa Punkt 15 von 34, nachdem die Bundesregierung den Deutschlandfonds für die Rohstoffbeschaffung ausbauen will. Denn noch ist nichts oder fast wenig geschehen im Bereich seltene Erden etwa, über die seit Jahren diskutiert wird, die in China mit Kohlestrom gewonnen werden, um bei uns die grüne Energiewende möglich zu machen. Schmutzige Magnete, könnte man also sagen. Deutschland überlässt das weiter anderen. Für Kritik sorgt nur die Neuregelung der Krankschreibung. Da, das ist schlagzeilenträchtiger. Über die Debatte mehr von Karl-Dietrich Meurer.
5: Man sitzt auf der Bettkante und überlegt, passt das heute?
6: So beschreibt Unionsfraktionschef Jens Spahn in der ARD die Fälle, die die Bundesregierung mit den neuen Regeln bei Krankschreibungen verhindern will. Union und SPD haben in ihrem Reformpaket vereinbart, die telefonische Krankschreibung abzuschaffen. Außerdem soll eine Arbeitsunfähigkeitsbescheinigung grundsätzlich schon ab dem ersten Krankheitstag vorgelegt werden. Die Koalition will damit die hohen Fehlzeiten in Deutschland senken. Spahn verweist auf rund 18 Krankheitstage je Arbeitnehmer im Jahr und vergleicht.
5: Die Frage stellt sich schon, ob die Deutschen so viel kränker sind tatsächlich als die anderen in Europa. Und deswegen braucht es da Maßnahmen.
6: Zudem erklärt der CDU-Politiker,
5: wer aber tatsächlich vielleicht an dem jeweiligen Morgen nicht wirklich krank ist, aber noch überlegt, ob er hingehen sollte, der entscheidet sich dann im Zweifel vielleicht doch fürs Arbeiten.
6: Das sei auch fairer gegenüber Arbeitskollegen. Auch Bundeskanzler Friedrich Merz verteidigt die Pläne und sorgt gleichzeitig für Fragen, wenn er im ZDF sagt,
10: Sie müssen nicht am ersten Tag in die Arztpraxis. Sie müssen vom ersten Tag eine Arbeitsunfähigkeitsbescheinigung haben.
6: Wie das ohne telefonische Krankschreibung laufen soll, lässt er offen. Vielleicht denkt er an die Möglichkeit der Videosprechstunde. Für ungläubiges Stirnrunzeln sorgt auch, was der Kanzler in der ARD erklärt.
10: Wir kehren zu der Regelung zurück, die wir vor Corona hatten.
6: Das stimmt nur teilweise, denn vor der Pandemie galt bereits die heutige 3-Tage-Regel. Beschäftigte mussten ein Attest normalerweise erst vorlegen, wenn die Krankheit länger als 3 Kalendertage dauerte. Arbeitgeber aber können die Bescheinigung seitdem ab dem ersten Tag verlangen. Neu wäre, dass die Vorlage am ersten Krankheitstag zum gesetzlichen Regelfall wird. Beim Hausärzteverband nennt man den Plan eine Katastrophe. Verbandsvorsitzender Markus Blumenthal-Bayer warnt bei NDR Info.
23: Es werden in dieser Kombination mehrere Millionen mehr Patientinnen und Patienten in unsere sowieso schon sehr vollen Praxen drängen.
6: Viele Menschen kämen dann vor allem für eine Bescheinigung in die Praxen.
23: Die Kranken, die uns dringend brauchen, die werden viel länger warten müssen.
6: Strittig ist auch die Frage, ob die in der Pandemie eingeführte Möglichkeit der telefonischen Krankschreibung den Krankenstand tatsächlich erhöht hat, so wie es Merz im Interview erklärt.
10: Wir sehen, dass seitdem die Krankschreibungen deutlich angestiegen sind.
6: Ärzte und Krankenkassen sehen dafür keinen Beleg. Der Hausärzteverbandsvorsitzende Blumenthal-Bayer erklärt,
23: mit der telefonischen Krankschreibung hat das alles gar nichts zu tun. Da gibt es mittlerweile unzählige Studien, auch die Krankenkassen selber analysieren das und sagen, die telefonische Krankschreibung hat dazu überhaupt keine Veränderung geführt.
6: Ihr Anteil lag zuletzt bei weniger als 2% aller Krankschreibungen. Auch aus der SPD kommen inzwischen Zweifel an der konkreten Umsetzung. Parteichef Lars Klingbeil sagt,
24: natürlich müssen wir das jetzt so machen, dass niemand krank zur Arbeit geht. Also da wird man jetzt gute pragmatische Lösungen finden müssen.
6: Viele Fragen bleiben also noch unbeantwortet. Im Schatten der Debatte steht auch ein Vorhaben, das bei vielen Versicherten auf Zustimmung stoßen dürfte. Die Koalition plant eine Termingarantie für Fachärzte. Patienten sollen dadurch schneller einen Termin bekommen.
7: Dietrich Karl Meurer informierte. Und über die geplanten arbeitsrechtlichen Reformen der Koalition hat mein NDR-Kollege Markus Schubert mit Professor Enzo Weber gesprochen, Arbeitsmarktexperte am Institut für Arbeitsmarkt- und Berufsforschung in Nürnberg. Die erste Frage, ob die Maßnahmen rund um die Krankschreibung Kosten senken können oder schleppt man so Infektionen in die Praxen?
11: Also ich glaube nicht, dass das Ganze viel Wirkung haben wird, außer viel Aufwand. Mit dem Misstrauen, da würde ich mich ein bisschen zurückhalten. Also da sollten wir, glaube ich, einfach den Ball alle ein bisschen flacher lassen. Man braucht schon vernünftige Regelungen gegen Blaumachen. Die gibt es jetzt auch. Im Moment ist es halt nach dem dritten Tag. Dann wäre es schon am ersten Tag. Ob das dann mehr Misstrauen ist als 2-3 Tage später. Ich finde, das muss man nicht so hochziehen, sondern man sollte ganz neutral einfach sehen, ist die Maßnahme praktikabel oder nicht. Und ich finde, überwiegend ist sie das nicht.
12: Dann fiel den Gewerkschaften und der Opposition bei der Lektüre des Papiers sofort das Thema sachgrundlose Befristung ins Auge. Ein Begriff, der irgendwie schon in sich so ein wenig unfair klingt. Was bewirkt das, dass bis Ende 2030 man Beschäftigte einstellen, dann aber mehrfach befristen darf? Kommt es dadurch zu einer Einstellungswelle in den kommenden 4 Jahren, weil Arbeitgeber wissen, sich wieder zu trennen würde nicht so kompliziert sein?
11: Ja, genau das ist der entscheidende Punkt. Aus Beschäftigtensicht klingt das natürlich immer irgendwie unfair, aber man muss die Lage der Wirtschaft sehen. Wir stecken jetzt seit 5 Jahren in der Stagnation. Jeden Monat verlieren wir 15.000 Industriearbeitsplätze, in denen wir mal verdammt stark gewesen waren. Und das liegt im Moment nicht daran, dass die Substanz uns massiv wegbrechen würde, sondern wir schaffen einfach nichts Neues. Die Investitionen sind seit Jahren am Sinken. Wir schaffen echt total wenig neue Stellen. Die Jobchancen von Arbeitssuchenden jetzt sind so niedrig wie noch nie. Also Erneuerungskrise nenne ich das. Und wenn man sagt, wer schafft jetzt eine Risikoinvestition in Deutschland, von der man weiß, wahrscheinlich muss man irgendwie umsteuern, es läuft nicht nach Plan, dann muss man sagen, dafür hat man einfach wenig Flexibilität. Denn für das Umsteuern ist es in Deutschland echt schwer. Wir müssen Unternehmen auch besser restrukturieren können in neue Bereiche hinein. Und dann haben wir natürlich über den Kündigungsschutz gesprochen. Soll der ganz weg? Und da wäre ich definitiv dagegen, denn der hat auch ganz viele positive Seiten. Befristungen setzen dagegen den Hebel gezielt da an, wo tatsächlich neue Jobs entstehen, also nicht den Kündigungsschutz für alle auf Dauer wegnehmen, sondern genau diesen gezielten Hebel. Das hat zwar auch Nachteile, aber das kann ich wirklich unterstützen und so etwas habe ich vorher deswegen auch geraten.
12: Für welche Branchen und für welche Betriebsgrößen ist das womöglich vor allem gedacht und auch sinnvoll?
11: Also der Kündigungsschutz, der gilt ja bei Betrieben bis zu 10 Beschäftigten nicht, da brauchen Sie das also dann nicht, aber die großen Investitionen, die werden ja auch vor allem von größeren Firmen getragen und da brauchen wir die auch. Deswegen vor allem sinnvoll ist das jetzt in Bereichen zu machen, wo wirklich Erneuerung stattfinden kann, wo es um Technologie geht, wo neue Geschäftsmodelle entwickelt werden, wo auch viel Kapital mobilisiert werden kann und dann auch in großem Umfang Stellen entstehen. Ich habe auch eine gezieltere Variante vorgeschlagen. Lasst uns diese zusätzlichen Befristungen nur da machen, wo wirklich Risikoinvestitionen getätigt werden. Da hätte man nicht so breite Streueffekte, aber es wäre natürlich auch ein bisschen komplizierter gewesen.
12: Da Sie Ihre Vorschläge erwähnen, wir neigen sowieso dazu, das jetzt zu bewerten, was auf dem Tisch liegt. Aber was fehlt denn im Programm, wovon Sie sich einen Beschäftigungseffekt versprechen würden?
11: Also neben den Befristungen ist noch eine Maßnahme drin, die ich auch sehr stark beworben habe, nämlich Abfindungen zu fördern, aber nicht einfach nur so, sondern wenn neue Jobs aufgenommen werden. Das ist wirklich weltweit einzigartig und eine Neuheit und kann Triple Win bringen. Also damit unterstützt man diejenigen, die jetzt in die Jobwechsel reingehen. Man erleichtert die Restrukturierung für die alten Firmen. Und man bringt den neuen Firmen die guten Fachkräfte. Davon verspreche ich mir wirklich einiges. Was ich gerne noch stärker drin hätte, ist eine Förderung von Qualifizierung, weil wir nicht nur Weiterentwicklung in neue Jobs brauchen, sondern auch Weiterentwicklung von neuen Kompetenzen. Also zum Beispiel ganz einfach zu sagen, jeder einzelne Qualifizierungstag, den ein Betrieb jetzt investiert, der wird mit einer simplen Tagespauschale von der Steuer abgesetzt. Ganz breit, keine Bürokratie, keine Anträge, sondern breite Qualifizierungsförderung. Das wäre etwas.
7: Sagt Enzo Weber vom Institut für Arbeitsmarkt- und Berufsforschung der Bundesagentur für Arbeit. Und hier ganz kurz die Entwarnung. Auf der A67 Darmstadt Richtung Mönchhof-Dreieck. Kein Falschfahrer mehr zwischen Rüsselsheim-Ost und Mönchhof-Dreieck. Und damit geht's hier weiter.
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7: Um gleich 3.15 Uhr, Viertel nach drei. Viele Punkte, die die Bundesregierung in ihrem Reformpaket vorgestellt hat, zielen auf Unternehmen ab, auch auf kleine Unternehmen wie etwa Handwerksbetriebe. Markus Laton hat sich bei Handwerkerfirmen in Berlin und Brandenburg umgehört, was sie von den Vorschlägen halten.
13: Kontoauszüge, Inventarlisten, Bilanzen, Geschäftsbriefe. Unternehmen in Deutschland müssen einiges an Papierkram erledigen. Viel zu viel beklagt die Wirtschaft deshalb schon lange. Die Bundesregierung hat nun gehandelt. Fast alle Berichts- und ein Viertel der Dokumentationspflichten sollen wegfallen. Eine Besserung auch aus Sicht des Handwerks?
14: Naja, Besserung, es kommt jetzt auf die Ausgestaltung insbesondere drauf an.
13: Ralf Bürig, Hauptgeschäftsführer der Handwerkskammer Brandenburg. Tatsächlich sind viele Details der Koalitionsvorhaben noch unklar. Und die will auch Ralf Bürig abwarten.
14: Wir brauchen gerade beim verabredeten Bürokratieabbau wirklich Mut, das jetzt auch umzusetzen, was gestern vereinbart wurde. Unsere Betriebe, unsere Handwerksbetriebe ächzen vor allen Dingen unter den täglichen Bürokratiebelastungen. Und da steht viel Gutes in der Verabredung von gestern.
13: In Berlin hat Clemens Hansch, der die Ralf-Lüdke Bau- und Möbeltischlerei in Kreuzberg führt, eine andere Perspektive. Die Bürokratie sei für seinen Betrieb kein gravierendes Problem. Mit seinen 20 Mitarbeitern spüre er von der Belastung durch Dokumentations- und Berichtspflichten wenig. Ausnahmen seien Dinge wie Handwerker-Parkausweise. Das dauere in Berlin Monate, bis er sie für seinen Betrieb ausgestellt bekommt. Positiver bewertet Hansch, dass die telefonische Krankschreibung abgeschafft wird und dass die Bescheinigung künftig ab dem ersten Krankheitstag ausgestellt werden muss.
15: Wir sind halt ein Betrieb, wir sind abhängig von den Mitarbeitern, wir machen Termine und wenn es dann stellenweise häufiger vorkommt, für einen Tag krank, am Wochenende, vorm Wochenende und so, sieht das schon blöd aus. Und dann wird es zumindest ein bisschen schwerer gemacht, den manchmal vermeintlich krank.
13: Was Hansch aus Arbeitgebersicht befürwortet, stößt bei Gewerkschaften auf viel Kritik. Der Deutsche Gewerkschaftsbund etwa sprach vom Ausdruck einer Misstrauenskultur durch die neue Regel. Laut Bundesregierung sollen Betriebe einzel- oder tarifvertraglich sowie in Betriebsvereinbarungen aber ohnehin davon abweichen können.
7: Markus Laton hat sich bei Handwerkern zum Reformpaket und der Krankschreibung umgehört. Kommende Woche findet das NATO-Gipfeltreffen in der türkischen Hauptstadt Ankara statt. Die europäischen Staaten müssen eine Linie finden gegenüber den USA, die ihre Prioritäten ändern. Was allerdings schon seit Präsident Obama irgendwie klar war und nicht nur Präsident Trump angelastet werden kann. Deutschland unternimmt finanziell und militärisch besondere Anstrengungen, ebenso im Bereich der Außenpolitik. Bundeskanzler Merz hat darum gestern die Regierungschefs der drei Staaten in Berlin empfangen. Ruth Kirchner berichtet.
16: Ein kräftiger Wind pfeift ums Kanzleramt, als Merz und die Staats- und Regierungschefs von Lettland, Estland und Litauen vor die Presse treten. Der starke Wind, ein Sinnbild für die Herausforderungen vor dem NATO-Gipfel in Ankara. Da ist die Bedrohung durch Russland an der Ostflanke der NATO, aber auch die wankelmütige Haltung von US-Präsident Trump. Europa müsse daher zusammenstehen, betont der Kanzler.
17: Mir ist wichtig, dass wir so viel wie möglich auf der europäischen Seite miteinander koordiniert sind. Wir wollen gemeinsam mit unseren Verbündeten in Europa gut vorbereitet in diesen Gipfel gehen.
16: Mitte der Woche war bereits NATO-Generalsekretär Rutte in Berlin. Vergangene Woche die Staats- und Regierungschefs von Frankreich, Großbritannien, Italien und Polen. Der Kanzler will auch gegenüber den USA zeigen, die Europäer engagieren sich. Erst gestern hatte Trump die Verteidigungsausgaben der europäischen Verbündeten als lächerlich bezeichnet. Merz weist die Kritik zurück.
17: Deutschland verdoppelt seinen Verteidigungsetat innerhalb von 4 Jahren. Das ist die größte Kraftanstrengung, die wir jemals gemacht haben, um unsere Verteidigungsfähigkeit zu stärken. Insofern brauchen wir uns hier von niemandem zu verstecken. Wir werden das auch in aller Bescheidenheit zum Ausdruck bringen.
16: Die drei baltischen Staaten müssen sich ebenfalls nicht verstecken. Ihre Verteidigungsausgaben liegen bereits knapp unter oder über 5% ihrer Wirtschaftsleistung. Damit haben sie die Ziele, die sich die NATO bis 2035 gegeben hat, bereits erfüllt. Aber, sagt der lettische Präsident Rinkevičs, es gehe nicht nur ums Geld.
8: But what is important that now this figure is being transformed in the real capabilities.
16: Wichtig sei, dass aus den Zahlen echte militärische Fähigkeiten werden, betont er. Denn die Bedrohung ist für die baltischen Staaten sehr real. Alle drei grenzen direkt an Russland. Umso wichtiger ist es für sie, dass Deutschland mit der Litauen-Brigade und dem deutsch-niederländischen Korps zur Sicherheit des Baltikums beiträgt. Dafür bekommt der Kanzler viel Lob und dafür, dass die baltischen Staaten gehört werden.
8: For Friedrich to convene us here before the Ankara, this is also symbolic.
16: Dass Friedrich uns hier vor dem Ankara-Gipfel zusammenbringt, ist symbolisch, betont der estnische Ministerpräsident Michal. Wie groß die Bedrohung durch Russland im Baltikum gesehen wird, macht der litauische Präsident deutlich. Sein Land erwägt eine Verfassungsänderung, um die Stationierung von Atomwaffen in Litauen zu ermöglichen.
8: We would like to be the integral part of this nuclear deterrence.
16: Wir wollen ein integraler Teil der nuklearen Abschreckung werden, begründet Präsident Nauseda den Vorstoß. Der Kanzler nickt. Eine unnötige Provokation in Richtung Moskau. Nein, sagt Merz, er nehme den Vorstoß mit Respekt zur Kenntnis. Litauen sei auch in diesem Bereich bereit, sein Land und das NATO-Territorium zu verteidigen. Offen blieb dabei, inwieweit ein solcher Schritt vereinbar wäre mit internationalen Verträgen.
7: Ruth Kirchner war das.
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7: Heute, der 4. Juli, ist der wichtigste Nationalfeiertag der USA. Es werden viele Feierlichkeiten erwartet. Heute, vor 250 Jahren, sagten sich 13 Kolonien in Nordamerika von Großbritannien los und unterzeichneten in Philadelphia eine gemeinsame Unabhängigkeitserklärung. Das war die Geburtsstunde der Vereinigten Staaten von Amerika. Christian Schwalb blickt zurück.
9: Die Vorgeschichte dieser Unabhängigkeit beginnt 3 Jahre früher im Hafen von Boston, British America. Im Dezember 1773 stürmen wütende Bürger britische Handelsschiffe. Hunderte Kisten mit Tee landen im Hafenbecken. Die Boston Tea Party ist ein Protest gegen die britische Krone. Die Kolonisten wenden sich gegen ihr Mutterland, das hier in seinen 13 nordamerikanischen Kolonien Steuern erhebt, auch auf Tee.
18: Das Volk sollte sich nie erheben, ohne etwas Erinnerungswürdiges zu tun,
9: notiert einer der Kolonisten, John Adams, später mal Präsident, in seinem Tagebuch, und er soll Recht behalten.
18: Die Vernichtung des Tees wird notwendigerweise so wichtige und dauerhafte Konsequenzen haben, dass ich sie als epochemachendes Ereignis betrachten muss.
9: Die Unabhängigkeit von der Krone ist anfangs kein Thema, denn viele Auswanderer verstehen sich weiter als Briten. Aber weder wollen sie besteuert, noch daran gehindert werden, weiter neues Staatsland im Westen zu erschließen. Das nämlich hatte die britische Regierung mittlerweile verboten. Der Historiker Mischa Honeck.
19: Das waren lange Zeit die Hauptstreitpunkte. Der Siedlerkolonialismus war das Kerngeschäft des britischen imperialen Projekts. Und das war eben eine besondere Provokation, dass man dieses Besiedlungsverbot erlassen hatte, weil die britische Krone erstmal kein Interesse hatte, weitere kriegerische Auseinandersetzungen zu führen mit den Indigenen.
9: Es folgen Boykottaufrufe gegen britische Waren, Proteste. Großbritannien schickt Soldaten. Die 13 Kolonien gründen ihren Kontinentalkongress und stellen eine eigene Armee auf. Oberbefehlshaber George Washington, wenige Jahre später der erste Präsident. 1775 brechen Kämpfe aus. Aber erst die Propagandaschrift Common Sense des Monarchiegegners Thomas Paine lässt die Stimmung zugunsten der Unabhängigkeit kippen. Bald beginnt die Arbeit an einer entsprechenden Erklärung, die Scheidungsurkunde vom Mutterland. Federführend Thomas Jefferson, auch der wird später mal Präsident.
19: Und es gab zeitgleich, während in Philadelphia debattiert wurde, in den ganzen Kolonien von unten heraus bis zu 90 Declarations of Independence, die aus den Kommunen kamen, die auch alle an diesem Diskurs teilgenommen haben. Es war ein kollektiver Prozess.
0: Wir halten diese Wahrheiten für ausgemacht, dass alle Menschen gleich erschaffen worden, dass sie von ihrem Schöpfer mit gewissen unveräußerlichen Rechten begabt worden. Worunter sind Leben, Freiheit und das Bestreben nach Glückseligkeit.
9: Paines Ideen gegen die Erbmonarchie und für das Volk als Souverän finden sich in diesem Dokument, das in seinem berühmten zweiten Absatz die Menschenrechte ins Zentrum der zukünftigen amerikanischen Demokratie rückt. Allerdings wird das erst Jahrzehnte später Thema, als ein gewisser Abraham Lincoln auftritt.

0: Matchwinner im Elfmeterschießen war letzten Endes Abdel Magid, der den vierten Elfer verwandelt hat. Die Australier hatten sich vorher zwei Fehlschüsse geleitet. Sutter übers Tor und Harrington an die Latte. Australien ist draußen, Ägypten jubelt.
1: Von einem WM-Gewinner zum DFB. Julian Nagelsmann ist nicht mehr Bundestrainer. Vier Tage nach dem enttäuschenden WM-Aus gegen Paraguay hat er, so die offizielle DFB-Erklärung, seinen Rücktritt erklärt. Jürgen Klopp soll übernehmen, das ist der Wunsch, wobei Klopp noch aus seinem Beraterjob bei Red Bull raus müsste. ARD-Experte Thomas Hitzelsperger schlägt vor, nicht nur diese eine Personalie anzugucken.
2: Es ist natürlich nachvollziehbar, dass Jürgen Klopp jetzt der Top-Kandidat ist. Der DFB wäre aber gut beraten, nicht nur mit Jürgen Klopp zu sprechen, sondern auch sich um Alternativen umzusehen. Was meines Erachtens noch wichtiger wäre, überhaupt sich zu fragen, was inhaltlich eigentlich der DFB verändern muss. Was passiert nach dem Abgang von Andreas Rettig? Was passiert mit Rudi Völler? Und sich zusammensetzen mit all den Jugendtrainern, die besser beurteilen können, ob wir ein Problem im Nachwuchs haben oder nicht. Wenn am Ende Jürgen Klopp der richtige Trainer sein soll, werden wir alle nicht überrascht. Aber die Zeit muss jetzt sinnvoll genutzt werden.
1: Und damit von der WM zum Tennis nach Wimbledon. Dort hat Jan-Lennard Struff für strahlende deutsche Gesichter gesorgt und das Achtelfinale erreicht. Aus Wimbledon Ina Kast.
3: Jan-Lennard Struff scheint in der Form seines Lebens zu sein. Gegen den favorisierten Daniil Medvedev gewann er die ersten beiden Sätze im Tiebreak, obwohl er in beiden Durchgängen zunächst mit einem Break zurücklag. Im dritten Durchgang lag er sogar zwei Breaks zurück und schaffte eine unglaubliche Aufholjagd. Struff gewann 5 Spiele in Folge. Sein Gegner Medvedev beendete das Match nach knapp 3 Stunden Spielzeit mit einem Doppelfehler. Damit steht der 36-jährige Sauerländer Struff zum ersten Mal in seiner Karriere im Achtelfinale von Wimbledon.
1: Und dort trifft der Warsteiner auf Hubert Hurkacz aus Polen. Am Wochenende beginnt die Tour de France. Großer Favorit, der Slowene Tadej Pogacar, der die Tour in den beiden Vorjahren für sich entscheiden konnte. Holger Gerska begleitet die Tour. Was sind denn die Höhepunkte der nächsten Wochen?
4: Es ist ein sehr abwechslungsreicher Kurs. Die Höhepunkte sind gleichmäßig verteilt. Das erste Wochenende in Barcelona mit dem Mannschaftszeitfahren und einer Klassiker-Etappe auf dem Olympiaberg Montjuïc. Das wird schon ein richtiges Spektakel. Dann geht's schon am Montag, also am dritten Tag, in die Pyrenäen. Die Etappen im Zentralmassiv und in den Vogesen sind auch landschaftlich spektakulär. Es gibt nur 5 Tage für die Sprinter, wenn alles normal läuft. Das ist sehr wenig. Und der erste Sprint steht auch erst auf der 5. Etappe auf dem Programm. Und dann natürlich am Ende mit den Alpen, die eigentlichen Höhepunkte. 2-mal hintereinander befindet sich der Zielstrich in Alpe d'Huez, also Mekka des Radsports, und die letzte Etappe, der letzte Tag in Paris, ist dann wie im vergangenen Jahr nicht der klassische Flachkurs Champs-Élysées rauf und runter, sondern es geht über den Montmartre. Auch das wird nochmal ein richtiges Spektakel.
1: Insgesamt legen die Fahrer auf den 21 Etappen der Tour mehr als 3.300 Kilometer zurück.
5: Das war Lars Pegelow und das wichtigste WM-Ergebnis dieser Nacht darf ich Ihnen nicht vorenthalten. Argentinien, Kap Verde nach Verlängerung 3:2.

Und zur Stunde spielen die letzten beiden 16-Finalisten. Die Partie Kolumbien-Ghana beginnt gleich und das wird dann der Gegner der Schweiz sein.

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1: Um 3.30 Uhr mit Ronald Lessig. Kurz vor Beginn des AfD-Parteitags in Thüringen hat das Verwaltungsgericht Weimar ein Versammlungsverbot gekippt. Das hat der Rechtsanwalt des Antragstellers der Deutschen Presseagentur bestätigt. Das Bündnis Widersetzen hatte angekündigt, Zufahrtswege zum Veranstaltungsort in Erfurt zu blockieren, um den Parteitag zu verhindern. Das Landesverwaltungsamt erließ daraufhin ein Versammlungsverbot und begründete das mit dem Schutz von Rettungswegen.

0: und öffentlicher Sicherheit. Zum AfD-Parteitag in Erfurt werden insgesamt 50.000 Gegendemonstranten erwartet. Die Polizei ist mit einem Großaufgebot vor Ort. Die russische Armee rückt nach eigenen Angaben im Osten der Ukraine weiter vor. Wie Kreml-Sprecher Pieskow mitteilte, ist die Industriestadt Kostjantinivka nahe Donetsk inzwischen unter russischer Kontrolle. Aus der Nachrichtenredaktion Stefan Everts.
1: Die Stadt war bereits Ende vergangenen Jahres schwer umkämpft und gilt als strategisch wichtiger Stützpunkt auf dem Weg zu weiteren größeren Städten im Donbass. Laut Kreml-Sprecher Peskow wurden sämtliche Bewohner dazu aufgefordert, die Stadt zu verlassen. Die Eroberung des Donbass gilt als eines der wichtigsten Ziele von Kreml-Chef Putin. Auch in den Verhandlungen über ein Ende des Krieges war der Anspruch auf die Region immer wieder eine zentrale Forderung Russlands. Die Ukraine hat die Meldungen über die Einnahme bislang nicht bestätigt. Ein Militärsprecher sprach am Abend lediglich von schweren Kämpfen rund um die Stadt.
0: Im Iran beginnen heute die öffentlichen Trauerfeierlichkeiten für den getöteten obersten Führer Khamenei. 3 Tage lang finden Zeremonien in der Hauptstadt Teheran statt. Dann soll sein Leichnam in die Pilgerstadt Qom sowie in den Irak gebracht werden. Am kommenden Donnerstag sollen die sterblichen Überreste Khameneis in seiner Heimatstadt Mashhad beerdigt werden. Khamenei war im Februar durch einen israelischen Luftangriff auf seinen Amtssitz in Teheran gezielt getötet worden. In einem Stuttgarter Großmarkt ist ein Feuer ausgebrochen. Laut Feuerwehr brennt ein Hallenkomplex. Demnach drohen die Flammen auf weitere Gebäude überzugreifen. Mehr als 100 Feuerwehrleute seien im Einsatz. Einen Brand in dieser Größenordnung habe die Feuerwehr Stuttgart in jüngster Zeit nicht erlebt, so ein Sprecher. Anwohner wurden über Warn-Apps aufgerufen, das betroffene Gebiet im Stadtteil Wangen zu meiden. Wegen des Rauchs und des Gestanks sollen Türen und Fenster geschlossen bleiben. Auf dem betroffenen Großmarkt sind eigenen Angaben zufolge mehr als 100 Import- und Großhandelsfirmen angesiedelt. Das Wetter in Deutschland. Tagsüber Wolken und Regen, einzelne Gewitter, im Süden sonnig bei 19 bis 30 Grad. Am Sonntag Schauer und Gewitter, zeitweise freundlich bis 31 Grad. Am Montag im Südwesten heiter, sonst Schauer und Gewitter bis 32 Grad. Das waren die Nachrichten.
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3: Aktuell ist die A1 Hamburg Richtung Bremen zwischen Hamburg-Stillhorn und Harburg wegen Brückenarbeiten bis Montag ca. 5 Uhr gesperrt. Die Umleitung führt über die U76. Die A7 Hannover Richtung Kassel ist zwischen Dreiecksalzgitter und Bockenem nach einem Unfall gesperrt. Die A38 Göttingen Richtung Halle ist zwischen Bleicherode und Großwechsungen nach einem Wildunfall gesperrt. Das war's aktuell mit den Unfallsperrungen und wir haben noch die A67 Darmstadt Richtung Mönchhof-Dreieck ist zwischen Rüsselsheim-Ost und Mönchhof-Dreieck wegen eines Polizeieinsatzes gesperrt. Das war's vom Verkehr. Ihnen eine gute und sichere Fahrt.
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3: Mit Detlef Karg im Studio. Willkommen. Kommende Woche ist NATO-Gipfel in Ankara und von diesem Treffen soll ein klares Signal an Russland wieder einmal ausgehen. Die Ukraine soll weitere 70 Milliarden Dollar Militärhilfe erhalten und damit weiter unterstützt werden, Russland abzuwehren. Dass diese Hilfe nötig ist, zeigte diese Woche wieder in der Nacht auf Donnerstag. Da gab es ja starke Angriffe auf ukrainische Städte und viele Tote in Kiew. Darüber sprechen jetzt Anna Engelke und Stefan Niemann in dieser neuen Folge des NDR-Info-Podcasts Streitkräfte und Strategien.
4: In dieser Woche hat das gesamte Bundeskabinett einen Ausflug gemacht, und zwar ins Ministerium von Boris Pistorius. Es ist das zweite Mal, dass sich die Bundesregierung von Friedrich Merz genau dort im Verteidigungsministerium zur Kabinettssitzung getroffen hat. Und die Kabinettsmitglieder waren allerdings nicht unter sich, sondern sie hatten sich auch einen ganz besonderen Besucher eingeladen. Eine Woche vor dem NATO-Gipfel in der türkischen Hauptstadt Ankara, da war der Generalsekretär der NATO, Mark Rutte, zu Gast im Berliner Bendlerblock.
5: Herr Bundeskanzler, lieber Friedrich, Herr Bundesverteidigungsminister, lieber Boris, thank you for the warm welcome. It's always a pleasure to be in Berlin.
4: Es ist immer schön, in Berlin zu sein, sagt Mark Rutte. Und wie sich das für einen Besucher gehört, hat er dann auch noch einige Blümchen für seine deutschen Gastgeber dabei.
5: This is my message.
6: Dies ist meine Botschaft. Deutschland führt und Deutschland liefert. Der NATO-Gipfel in Ankara ist einer, bei dem es vor allem ums Liefern gehen wird. Erhöhte Verteidigungsausgaben, Rüstungsproduktion und starke Unterstützung für die Ukraine. Es war eine Ehre, heute an der Kabinettssitzung teilzunehmen. Der Motor einer Regierung, die sehr viel tut bei den Verteidigungsausgaben. Deutschland wird bis 2029 3,5% seiner Wirtschaftsleistung für Verteidigung ausgeben. Und das ist eine wirklich große Errungenschaft. Um das zu tun, braucht es politischen Mut, Entschlossenheit und Überzeugung.
4: Also, wir hören einen begeisterten Mark Rutte. Das ist aber natürlich eigentlich auch sein Normalzustand, begeistert zu sein. Und interessanterweise sieht US-Präsident Trump das jetzt aber alles ganz anders als der NATO-Generalsekretär, vor allen Dingen mit den 3,5% Verteidigungsausgaben in Deutschland, beziehungsweise die ja in Deutschland angestrebt werden. Da hat Trump jetzt die Verteidigungsausgaben aller NATO-Alliierten in einem Post auf Truth Social am Donnerstag als lächerlich bezeichnet. Das Interessante ist, er hat dafür null Belege. Wenn man mal in den NATO-Jahresbericht schaut, dann steht da, dass Deutschland im vergangenen Jahr bei den Verteidigungsausgaben hinter den USA auf Platz 2 gelegen hat. Im Vergleich zu 2024 hat Deutschland seine Verteidigungsausgaben im vergangenen Jahr um mehr als 20% erhöht. Und zwar auf die wirklich enorme Summe von knapp 89 Milliarden Euro. Und jetzt noch eine letzte Zahl. Insgesamt haben die europäischen NATO-Partner und Kanada, also alle außer die USA, haben die ihre Ausgaben für Verteidigung um knapp 20% erhöht. Auf die Gesamtsumme, und jetzt kommt wirklich die allerletzte Zahl, auf die Gesamtsumme von 574 Milliarden Dollar im vergangenen Jahr. Das klingt für mich jetzt nicht so lächerlich, wie Trump das in seinem Truth Social Post gesagt hat.
7: Ja, über die Querelen, die möglichen beim NATO-Gipfel, werden wir ja in der Folge am kommenden Dienstag dann ausführlich berichten. Bleiben wir jetzt noch kurz bei dieser Pressekonferenz im Verteidigungsministerium. Da hat ja Boris Pistorius etwas Interessantes über den möglichen Einsatz der deutschen Marine in der Straße von Hormuz gesagt. Was genau?
4: Ja, also in meinen Ohren hat sich das, was der Verteidigungsminister gesagt hat, so angehört, als hätte er dieser Marinemission faktisch den Stecker gezogen. Also als wäre diese Minensuchaktion in der Straße von Hormuz vorbei, bevor sie überhaupt begonnen hat. Aber hier hört ihr jetzt mal selbst an, was Boris Pistorius gesagt hat.
8: Sie wissen, dass unsere beiden Schiffe in Djibouti liegen. Sie werden gewartet und warten, wie ich immer sage, aber sie werden nicht unendlich warten. Im Augenblick gibt es kein Szenario, das ich sehe in den nächsten Tagen oder Wochen, dass der Korken schnell aus der Flasche kommt und wir in die Straße von Hormuz einfahren könnten, um Minen zu räumen. Das ist im Augenblick nicht absehbar. Der Iran hat gestern Frankreich eine klare Absage erteilt und gesagt, was er von einer unautorisierten, ohne Einladung stattfindenden Minenräumung durch wen auch immer halten würde. Von daher ist das überhaupt nicht in Sicht. Und das führt logischerweise dazu, dass wir unsere beiden Schiffe nicht bis in den Herbst dort liegen lassen werden, in der Erwartung, dass irgendwann mal was passiert. Wir werden dann im Sommer rechtzeitig die Entscheidung treffen, dass im Zweifel unsere Soldaten eher ihren Sommer bei 40 Grad in Berlin statt bei knapp 50 in Djibouti verbringen.
4: Ja, wobei ich sagen kann, es sind gerade nicht 40 Grad in Berlin, aber wir verstehen, was er meint und wie es dann letztendlich weitergeht zwischen den USA und dem Iran. Und das alles in der Straße von Hormuz, das wird möglicherweise auch auf dem NATO-Gipfel nächste Woche Thema sein, zumindest am Rande. Jetzt gucken wir erstmal auf die Ukraine und den massiven russischen Raketenbeschuss, vor allem auf Kiew.
7: Die ukrainische Hauptstadt ist zwar russische Luftangriffe gewöhnt, Anna, aber die Nacht vom 1558. zum 1559. Kriegstag, die wird in Kiew als besonders schrecklich und fatal in Erinnerung bleiben. Russlands Kampfdrohnen, Raketen und Marschflugkörper töteten mindestens 30 Menschen und verletzten nach Behördenangaben 91 weitere. Etliche Wohnhäuser, ein Hotel, eine Rettungswache und andere Gebäude der zivilen Infrastruktur sind stark beschädigt oder völlig zerstört worden. Rettungskräfte vermuten deshalb noch weitere Opfer, vor allem unter den Trümmern eines eingestürzten neunstöckigen Wohnblocks, der direkt von einer russischen ballistischen Rakete getroffen worden war. Kiews Bürgermeister Vitali Klitschko, der sprach von einer furchtbaren Nacht und den heftigsten Angriffen auf die Hauptstadt seit Beginn des russischen Angriffskrieges. Nach Angaben des ukrainischen Militärs setzten die Angreifer dabei mehr als 500 Drohnen ein, dazu Dutzende Raketen und Marschflugkörper.
4: Jetzt hat doch die Ukraine schon seit einiger Zeit ein ziemlich gutes Frühwarnsystem für Luftangriffe, das ja die Menschen als App auf dem Handy bei sich haben. Kam der heftige Beschuss denn überraschend?
7: Nein, die jüngste Angriffswelle begann ja am Mittwochabend schon kurz vor 22 Uhr und Wladimir Selenskyj hatte die Bevölkerung noch am früheren Abend eindringlich davor gewarnt. Die Geheimdienste hätten Erkenntnisse gewonnen, denen zufolge Russland einen Großangriff auf diverse Städte in der Ukraine und eben auch Kiew plane. Die Menschen sollten sich in Schutzräume begeben. Viele Ukrainerinnen und Ukrainer haben sich dann in Kiew auch in diese U-Bahn-Station sehr tief unter der Erde in Sicherheit gebracht, haben da die Nacht verbracht. Aber selbst dort spürten sie dann die Einschläge der Gleitbomben und ballistischen Raketen kurz vor 2 Uhr Donnerstag früh. Nach einer schlaflosen Nacht wurde dann im Morgengrauen das Ausmaß der Zerstörung sichtbar. Alle 10 Stadtbezirke auf beiden Seiten des Flusses Dnipro waren getroffen worden und Präsident Selenskyj kündigte Vergeltung für den massiven russischen Angriff an, den er scharf verurteilte.
9: Russland hat für seinen Krieg keine Argumente mehr, außer seinen ballistischen Raketen, diese Art von Terror. Putin zieht es immer noch vor, Wohnhäuser zu besiegen, als diesen Krieg zu beenden.
7: Ja, und dem könne man nur mit der Lieferung weiterer Flugabwehrsysteme gegen ballistische Raketen begegnen. Wegen des Mangels an amerikanischen Patriot-Raketen müsse Europa rasch und entschlossen eigene Systeme entwickeln, forderte Selenskyj.
4: Ja, und auch die Bundesregierung hier in Berlin, die hat die massiven russischen Luftangriffe auf Kiew und weitere Teile der Ukraine auf das Schärfste verurteilt. So hat es ein Sprecher des Auswärtigen Amtes hier in Berlin formuliert. Und sie haben extra eine Stellungnahme rumgeschickt, was sie auch wirklich nicht häufig tun. Und in dieser Stellungnahme vom Donnerstag, da heißt es weiter:
9: Die erschütternden Bilder der Zerstörung aus der letzten Nacht zeigen einmal mehr, Russland setzt seinen völkerrechtswidrigen Angriffskrieg gegen die Ukraine mit unverminderter Brutalität fort. Putin zeigt keinerlei Verhandlungsbereitschaft. Er setzt weiter auf Raketen- und Drohnenterror gegen die Bevölkerung, während Russland an der Front enorme Verluste bei seiner Aggression gegen die Ukraine erleidet. Deswegen erhöht Deutschland gemeinsam mit seinen Partnern weiter den Druck auf Russland. Wir setzen unsere Unterstützung für die Ukraine in ihrem Abwehrkampf fort.
4: Das wird auch Thema nächste Woche in Ankara auf dem NATO-Gipfel sein. Aber vorher, das waren ja die Reaktionen aus Berlin. Gibt es auch Reaktionen aus Brüssel?
7: Ja, die gibt es. Die EU-Außenbeauftragte Kaja Kallas will sich nach der jüngsten massiven Angriffswelle Russlands für neue Sanktionen stark machen. In einer Stellungnahme auf der Plattform X schrieb sie am Donnerstag:
10: Heute werde ich als Reaktion auf die Angriffe vorschlagen, weitere Einrichtungen und Unternehmen zu sanktionieren, die den russischen militärisch-industriellen Komplex unterstützen.
7: Kallas bringt es im Kern auf eine simple und eindeutige Formel, Anna. Je stärker Moskau ukrainische Zivilisten angreife, desto schärfer müssten die Sanktionen ausfallen.
4: Ja, du hast Moskau erwähnt. Was hören wir denn von dort? Weil die schicken ja die Drohnen und die Marschflugkörper und die Raketen auf den Weg in die Ukraine.
7: Ja, Kreml-Sprecher Dmitri Peskow hat wenig überraschend eine ganz andere Wahrnehmung und behauptet, Russlands massive Angriffe auf Kiew und Umgebung hätten allein Einrichtungen der Rüstungs- und Energiewirtschaft sowie Militärflugplätzen in anderen Landesteilen gegolten. Das russische Militär teilte noch mit, dies sei eine Reaktion auf ukrainische Attacken gegen zivile Infrastruktur auf russischem Staatsgebiet gewesen. Wer sich wie unsere Kolleginnen und Kollegen vor Ort ein Bild von der Zerstörung in Kiew gemacht hat, Anna, der dürfte die Behauptung, es seien nur militärische oder militärnahe Ziele angegriffen worden, als Kreml-Propaganda verbuchen. Und mir ist in diesen Tagen noch aufgefallen, dass nach den weltweit ja wahrnehmbaren Berichten über notorische Benzinknappheit auf der Krim und in weiten Teilen Russlands Putins Truppen offenbar den Befehl erhalten haben, ihrerseits gezielt die ukrainische Energieinfrastruktur bis hin zu einzelnen Tankstellen zu zerstören. Seit Tagen registrieren wir jedenfalls eine Zunahme entsprechender russischer Luftangriffe.
4: Ist die Front die ganze Ukraine und die ukrainische Hauptstadt? Aber eigentlich gibt es ja eine Front im Osten der Ukraine. Was gibt es denn von dort Neues?
7: Ja, in der letzten Folge hatte ich den Blick auf den Donbass gelenkt und den für die Verteidigung der Ukraine ja so entscheidenden Festungsgürtel. Die Frontstadt Kostjantinivka, die steht enorm unter Druck, möglicherweise demnächst sogar vor dem Fall. Ein Zeichen dafür, dass die ukrainischen Luftschläge gegen Russlands Ölanlagen zwar für Putin schmerzhaft sind, aber das Vorrücken, das langsame Vorrücken der Angreifer in der Ukraine nicht überall aufhalten oder gar verhindern können. Heute will ich die Situation auf der Krim etwas näher beleuchten, die von Russland 2014 völkerrechtswidrig annektierte ukrainische Halbinsel am Schwarzen und am Asowschen Meer ist für die Besatzungstruppen von zentraler militärischer Bedeutung und deshalb zunehmend ein Ziel für ukrainische Luftschläge und auch für Geheimdienstoperationen, die bereits zu der erwähnten Treibstoffknappheit und zu Stromausfällen führten. Das sind koordinierte Angriffe auf Versorgungswege des Aggressors. Die Halbinsel soll so vermutlich von militärischem Nachschub der Russen abgeschnitten werden, um dann deren Stellungen, Raketenabschusseinheiten, Munitions- und Waffenlager auf der Krim gezielt zu bekämpfen und wenn möglich zu vernichten. Und auch hier spielen die schon angesprochenen militärischen Fähigkeiten mit unbemannten Systemen eine entscheidende Rolle, Anna. So hat der ukrainische Geheimdienst kürzlich gemeldet, man habe den russischen Militärflughafen Sarki auf der Krim angegriffen. 5 ukrainische Drohnen sollen Hangars getroffen haben. Angeblich waren darin zu dem Zeitpunkt 2 russische Kampfjets Su-30. Wir können das nicht unabhängig verifizieren, aber es ist offensichtlich, Russland hat gerade unübersehbare Schwierigkeiten, das riesige Land gegen Luftangriffe zu wappnen. Und das gilt auch für die besetzte Krim, die ist ja immerhin fast so groß wie Belgien.
4: Ja, Hoffnung auf ein Ende der russischen Annexion der Krim, auf ein Ende des gesamten russischen Krieges gegen die Ukraine. Und dieser Krieg hat ja wirklich schon sehr, sehr viele Menschenleben gekostet. Die Zahl der getöteten und verwundeten Soldaten im jetzt ja schon 4 Jahre und 4 Monate dauernden russischen Angriffskrieg soll inzwischen die Zahl von 2 Millionen überschritten haben, Stefan.
7: Ja, zu diesem Ergebnis kommt jedenfalls eine Studie des Center for Strategic and International Studies, kurz CSIS. Der Think Tank in Washington schätzt die Zahl der gefallenen ukrainischen Soldaten auf zwischen 125.000 und 150.000. Auf russischer Seite sollen es zwischen 400.000 und 450.000 Gefallene sein. Laut den amerikanischen Wissenschaftlern hat Russland in seinem Angriffskrieg gegen die Ukraine damit schon 4-mal mehr Soldaten verloren als die USA in all ihren Kriegen seit dem Zweiten Weltkrieg. Und das waren viele und lange Kriege, wie wir wissen. Man denke nur an den Vietnamkrieg, den Koreakrieg, den Irak- und den Afghanistankrieg. Die Studie des CSIS stützt sich unter anderem auf Informationen des Militärs sowie Daten westlicher Geheimdienste. Die Angaben der Denkfabrik, das wissen wir noch aus unseren Washington-Jahren, Anna, die gelten als seriös und zuverlässig. Dennoch will ich hinzufügen, dass die Quellenlage genauso schwierig und herausfordernd ist wie der Umgang mit gezielter Desinformation beider Seiten. Bekanntlich veröffentlichen sowohl Russland als auch die Ukraine gern und regelmäßig Zahlen über die angeblich hohen Verluste des Feindes, machen jedoch keine Angaben über eigene Verluste.
4: Ja, es ist gut, dass du das sagst, das mit den Zahlen. Ich meine, die Zahlen, die du genannt hast, machen einen ja fast schwindelig. Aber das ist, wie der Amerikaner oder der Engländer sagt, immer with a grain of salt. Also mit einer gewissen Vorsicht zu nehmen, diese Zahlen. Und das machen wir auch, wenn wir jetzt die Zahlen aus der jüngsten CSIS-Studie nehmen. Dort gibt es aber eine auffällige Entwicklung. Und zwar, während Russland zu Beginn des Krieges doppelt so viele Gefallene zu verzeichnen hatte wie die Ukraine, sollen es heute 8-mal so viele sein. Und die Forscher von CSIS, die führen das vor allem auf eines zurück, auf den immer erfolgreicheren Einsatz von Drohnen bei der Verteidigung der Ukraine.
7: Genau, die stetige Modernisierung der Armee und der ukrainischen Rüstungsproduktion mitten im Krieg, die wird von einem jungen Mann vorangetrieben, vor allem der seit Anfang des Jahres ukrainischer Verteidigungsminister ist, der 35-jährige Mikhailo Fedorov. Der hat nun bei Telegram verkündet, die Regierung werde erstmals seit Beginn der russischen Invasion Waffenexporte erlauben. Man habe ein klares Regelwerk für die Ausfuhr ukrainischer Waffen erarbeitet. Ziel ist es, die Finanzierung der wachsenden ukrainischen Rüstungsindustrie zu gewährleisten. Ein Teil der aus den Waffenverkäufen ins Ausland erzielten Einnahmen sollen in einen staatlichen Verteidigungsfonds fließen. Der Export von Rüstungsgütern soll allerdings nur in die Länder erfolgen, die am sogenannten Drohnenprogramm der ukrainischen Regierung beteiligt sind. Das gilt derzeit für 15 NATO-Staaten und 12 weitere Länder. Und eins noch aus meiner Sicht ist dieser neue Exportmechanismus mehr als nur eine Fußnote. Es zeugt nicht nur von Innovationskraft und Produktionspotenzial der ukrainischen Wirtschaft, sondern auch von unglaublicher Resilienz der ukrainischen Gesellschaft insgesamt. Das ist weit mehr als nur ja irgendwie Survival Mode. Aber es gibt natürlich auch kritische Stimmen und die Befürchtung, dass es im Zusammenhang mit Rüstungsexporten zu neuen Korruptionsfällen kommen könnte. Die Kolleginnen und Kollegen in unserem ARD-Studio in Kiew werden das sicher im Blick behalten.
4: Dann lass uns doch noch auf die Lage im Nahen Osten gucken. Da habe ich den Eindruck, man hört gerade nicht viel aus dieser Krisenregion. Ist das eine gute Nachricht, wenn man nichts hört?
7: Ja, man könnte es so sagen. Viele Neuigkeiten gibt's nicht. Immerhin kann ich vermelden, dass sich am Dienstag in einem Luxushotel in Doha zwei Amerikaner mit auffällig viel Security eingemietet und ihr Abreisedatum offen gelassen haben. Es sind die außenpolitischen Allzweckwaffen des US-Präsidenten, also die Sondergesandten Steve Witkoff und Jared Kushner. Ersterer, ein Immobilieninvestor mit einem geschätzten Privatvermögen von fast 2,5 Milliarden US-Dollar. Letzterer seit 2009 Schwiegersohn von Donald Trump. Kushner ist, wie wir wissen, Immobilienentwickler, Finanzinvestor und Medienunternehmer und war schon in Trumps erster Amtszeit zu einem der wichtigsten Berater des Präsidenten geworden und seitdem noch um einige 100 Millionen Dollar reicher. 100%ige Loyalität durch Familienbande ist unter Donald Trump ein besonders wertvolles Gut. Aber zurück nach Doha. Witkoff und Kushner loten mit den vermittelnden Vertretern Katars künftige Verhandlungsschritte für die Beendigung des Krieges im Nahen Osten aus, werden aber, nach allem, was wir hören, keine Vertreter der iranischen Führung direkt treffen. Das hatte US-Präsident Trump neulich ja noch vollmundig behauptet. Nun wissen wir, mit hochrangigen Gesprächsrunden ist erstmal nicht zu rechnen. Obwohl Witkoff und Kushner den dringenden Auftrag ja haben dürften, ein Abkommen zur Beendigung des Nahostkonflikts voranzutreiben. Und warum Trumps Außenminister und nationaler Sicherheitsberater Marco Rubio bei all dem gerade durch Abwesenheit glänzt, das entzieht sich meiner Kenntnis. Aber vielleicht erlebst du den ja kommende Woche beim NATO-Gipfel in Ankara.
4: Ja, wobei das ja dann immer ist, dass man zwar am selben Ort ist, aber trotzdem sehr weit entfernt. Das war so eine Erfahrung vergangenes Jahr in Den Haag beim NATO-Gipfel. Da wusstest du, ne, Donald Trump ist nicht weit weg und auch Rubio ist nicht weit weg. Aber anders als so bei der Münchner Sicherheitskonferenz läufst du denen dort leider nicht über den Weg. Aber das nur am Rande. Lass uns nochmal beim Nahen Osten bleiben. Gibt's denn irgendwelche Anzeichen für Verhandlungsfortschritte zwischen den Kriegsparteien dort in der Region?
7: Also ich kann zumindest keine erkennen. Es wirkt auf mich wie so ein Freeze-Moment, also ein beidseitiges Innehalten, nachdem man sich erst 4 Tage lang wieder gegenseitig beschossen hatte und dann doch zur Waffenruhe und diesem Rahmenabkommen zurückgekehrt war. Ich fürchte, wir könnten dieses Muster in so einer Art Wiederholungsschleife noch häufiger sehen. Angriffe, Gegenangriffe, dann nicht Angriffsvereinbarungen und dann wieder von vorne. Dabei hatten sich die Kriegsparteien Iran und USA ja lediglich 60 Tage gegeben, um detailliert nicht nur die Freigabe der Straße von Hormuz für die Handelsschifffahrt auszuhandeln, sondern auch einen tragfähigen Deal im Hinblick auf Teherans Atomprogramm, auf die US-Sanktionen bzw. die Freigabe von eingefrorenem iranischem Vermögen und einen dauerhaften Waffenstillstand. Und für diese ambitionierten Ziele, Anna, ist verdammt wenig Zeit. Und gut 2 Wochen dieser 60 Tage sind ja schon rum, ohne dass erkennbare, substanzielle Fortschritte erzielt worden wären. Die vor allem von den Vermittlerstaaten Pakistan und Katar so hoch gelobten Kommunikationskanäle zwischen dem Teheraner Regime und dem Trump-Team, die haben nicht verhindert, dass die Lage in der Straße von Hormuz zwischenzeitlich wieder eskalierte, militärische Stellungen der Revolutionsgarden beschossen wurden, sowie US-Stützpunkte in Bahrain und Kuwait. Also mein Fazit, Anna, echte Entspannung sieht anders aus.
2: Standpunkte.
3: Julian Nagelsmann ist Geschichte beim DFB. Burkhard Hupe kommentiert, er habe oft zu launigen Pointen gegriffen und sei auch Opfer seiner Eitelkeit geworden.
11: Das Winterinterview mit dem Kicker, in dem er offen die Schwachstellen von potenziellen WM-Fahrern benannte, die schwammige Kommunikation bei der Frage nach dem Nummer-1-Torhüter, die öffentliche Demontage von Dennis Undaff, die widersprüchliche Nominierung des WM-Kaders, bei der eigene Maßgaben auf einmal keine Rolle mehr spielten, der trotzige Verzicht auf die überragende Mittelfeldkombination Pavlovic-Kimmich und.
3: Die Taz aus Berlin argumentiert, das Problem der Selbstüberschätzung habe Nagelsmann nicht allein.
12: Beim DFB hat sich nach dem vorzeitigen WM aus 2018 und 2022, aus welchen Gründen auch immer, die Überzeugung manifestiert, die Nationalmannschaft sei in Wahrheit viel besser als in der Realität. Es bräuchte nur einen richtig guten Trainer, um wieder auf einen guten Weg zu kommen. Nagelsmann war für diese Sicht sehr empfänglich. Und dass nun Jürgen Klopp allseits als der kommende Erlöser herbeigesehnt wird, könnte bald wieder zu ähnlichen Problemen führen. Zum Glück ist die nächste Weltmeisterschaft erst wieder in 4 Jahren.
3: Für die Neue Osnabrücker Zeitung birgt die Nachfolgersuche direkt das nächste Risiko.
12: Die Öffentlichkeit fordert Jürgen Klopp als neuen Heilsbringer und der DFB räumt ein, Gespräche mit ihm zu führen. Klopp habe bereits seine grundsätzliche Bereitschaft zur Übernahme des Postens signalisiert. Doch der einstige Erfolgscoach hat sich seit 2 Jahren im werblichen Komfort eines globalen Konzerns eingerichtet und stand lange nicht mehr auf dem Trainingsplatz. Ob er nach dieser Pause sofort den Sanierungsfall DFB bewältigen kann, ist offen. Der Verband sollte vor lauter Sehnsucht nach einer populären und vermutlich teuren Galionsfigur den nüchternen Blick für die Realität nicht verlieren.
3: Das waren unsere Standpunkte und wir gehen zur WM.
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3: Die Partie Kolumbien-Ghana läuft. Unsere Reporterin ist Luise Kropf. Luise, wie steht's?
13: Es steht 1-0 für Kolumbien. Das Tor ist gefallen in der 14. Spielminute. Arias hat's erzielt. Ein Rechtsaußen, der in Sao Paulo Fußball spielt und dort sein Geld verdient. Und hier hat er für einen riesigen Jubel in Kansas City gesorgt. Nach der 1-0 Führung. Das Stadion, muss man wissen, ist fast nur in Gelb getaucht. Also viele Fans, die gelbe Trikots haben. Viele Kolumbianer wohnen in den USA, dort, wo dieses Spiel, dieses 16. Finale gerade stattfindet. Und aktuell ist diese 1-0 Führung auch total verdient für Kolumbien gegen Ghana. Wir sind in der 29. Spielminute und Kolumbien macht aktuell das, was sie in den letzten 29 Spielminuten eben auch oft gemacht haben. Sie haben den Ball, sie kontrollieren das Spiel und versuchen, sich an den 16er von Ghana heranzurobben. Es ist das letzte 16-Finale bei dieser Fußball-Weltmeisterschaft und gesucht wird eben noch ein Gegner. Und zwar der Gegner der Schweiz am kommenden Dienstag. Kolumbien jetzt über die linke Seite mit der Flanke rein in den 16er. Da wird Luis Diaz gesucht. Den kennen wir aus der Bundesliga natürlich. Spielt da beim FC Bayern München. Ist im Kader der Kolumbianer natürlich der absolute große Star. Und einer von ja ein paar Spielern, die absolutes Weltformat haben oder eben auch hatten. Aber Luis Diaz eben einer der größten. Kolumbien führt 1-0 gegen Ghana. Und das ist auch verdient. 30 Minuten sind rum.
3: Danke, Luise Kropf, und bis später.

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1: Um 4 Uhr mit Ronald Lessig. Begleitet von Protesten beginnt in Thüringens Landeshauptstadt Erfurt heute ein zweitägiger Bundesparteitag der AfD. Unter anderem soll dabei die Parteispitze neu gewählt werden. Das amtierende Duo Weidel und Chrupalla stellt sich zur Wiederwahl. Aus Erfurt Wolfgang Henschel.
2: Die Sicherheitsbehörden rechnen mit 50.000 zumeist friedlichen Gegendemonstranten, aber auch bis zu 2.500 gewaltbereiten Aktivisten sowie Straßenblockaden. Das Bündnis Widersetzen kündigte an, den Parteitag verhindern zu wollen. Die Polizei hat mehrere tausend Beamte aus allen 16 Bundesländern in Erfurt zusammengezogen. Auch Wasserwerfer, Hubschrauber und Drohnen stehen bereit. Die Polizei kündigte an, friedliche Kundgebungen zu schützen und zu begleiten. Gewalt und Straftaten würden konsequent verfolgt.
1: Bundesfinanzminister Klingbeil will für das kommende Jahr neue Schulden in Höhe von fast 204 Milliarden Euro aufnehmen. Das geht aus einem Haushaltsentwurf hervor, der dem ARD-Hauptstadtstudio vorliegt. Demnach plant Klingbeil im Kernetat mit einer Neuverschuldung von knapp 119 Milliarden Euro. Das sind 8 Milliarden Euro mehr als im April in den Eckwerten zum Haushalt beschlossen. Die Gesamtsumme der Verbindlichkeiten ergibt sich durch die Kredite für die sogenannten Sondervermögen Bundeswehr sowie Infrastruktur und Klimaneutralität. Popstar Taylor Swift hat geheiratet. Die Sängerin und Footballspieler Travis Kelce gaben sich in New York das Ja-Wort, wie eine Sprecherin bestätigte. Die Zeremonie habe Schauspieler Adam Sandler geleitet. Medienberichten zufolge fand die Hochzeit mit vielen berühmten Gästen im Madison Square Garden statt. Die 14-malige Grammy-Gewinnerin Swift gilt als erfolgreichste Musikerin der Gegenwart. Kelce spielt Football bei den Kansas City Chiefs und gewann mit dem Team bereits dreimal den Super Bowl. Argentinien hat das Achtelfinale der Fußball-Weltmeisterschaft erreicht. Der Titelverteidiger setzte sich mit 3:2 nach Verlängerung gegen Kap Verde durch. Aus dem ARD-WM-Team Hendrik Lückhoff.
3: Eine Fußballsensation war zum Greifen nah für WM-Neuling Kap Verde. Nach Rückstand zwangen die Spieler des afrikanischen Inselstaates den Weltmeister in die Verlängerung. Da konnten sie nochmal einen Rückstand aufholen. Das dritte argentinische Tor durch Romero war dann aber 1:1. Ein großer Kampf blieb damit unbelohnt. Argentinien zittert sich ins Achtelfinale und trifft da auf Ägypten, das sich mit 4:2 im Elfmeterschießen gegen Australien durchsetzte. Unterdessen kann sich Jürgen Klopp nach dem Rücktritt von Julian Nagelsmann den Job als deutscher Bundestrainer vorstellen. Klopp bestätigte bei Magenta TV erste Gespräche mit dem DFB.
1: Das waren die Nachrichten. Das Wetter in Deutschland. Tagsüber Wolken und Regen, einzelne Gewitter, im Süden sonnig bis 30 Grad. Es ist 4:03 Uhr.
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5: Die A1 Hamburg Richtung Bremen ist zwischen Hamburg-Stillhorn und Harburg wegen Brückenarbeiten bis Montag ca. 5 Uhr gesperrt. Die Umleitung führt über die U76. Nochmal die A1 Köln-Euskirchen. Da ist die Fahrbahn zwischen Erftstadt und Kreuz-Bliesheim wegen Bauarbeiten in beiden Richtungen bis Montag früh gesperrt. Die A2 Dortmund Richtung Hannover ist zwischen Kamener Kreuz und Hamm wegen Bauarbeiten bis Montag früh gesperrt. Die A7 Hannover Richtung Kassel ist zwischen Dreieck Salzgitter und Bockenem nach einem Unfall gesperrt. Die A57 in Nimwegen Richtung Krefeld ist in Höhe Krefeld-Gartenstadt wegen Bauarbeiten bis ca. 5 Uhr gesperrt. Und die A59 Bonn Richtung Köln ist zwischen dem Dreieck Porz und Köln-Rath bis Montag früh gesperrt. Soweit der Verkehr. Ihnen eine gute und freie Fahrt.
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5: Wie immer vom Norddeutschen Rundfunk in Hamburg. Im Studio ist heute bis 6 Uhr Detlef Karg. Das ging dann doch schnell. Julian Nagelsmann ist seit gestern nicht mehr Bundestrainer. Ein Job, der gefühlt für viele in Deutschland so wichtig ist wie der des Bundeskanzlers, wenn nicht sogar wichtiger. Über den Star-Trainer Jürgen Klopp wurde schon lange gemunkelt, auch vor der WM, die für Deutschland erneut nicht gut verlief. Seine Erfolgsbilanz in verschiedenen Clubs ist glänzend, entsprechend auch der Verlauf der Karriere über Mainz, Dortmund und Liverpool. Zweimal deutscher Meister mit Dortmund, Gewinner der Champions League und anderes. Viel mehr geht im Vereinsfußball nicht. Ein ganz anderer Typ also als Julian Nagelsmann. Sicher vielleicht charismatischer. Aber ein Trainer ist nichts ohne Mannschaft. Und derzeit fehlen vielleicht Spielertypen wie Franz Beckenbauer, an die sich Generationen von Menschen erinnern. Wie Klopps Weg mit der Nationalmannschaft sein wird, ist natürlich offen. Ein Porträt über ihn von Anne von Eickels.
6: Es ist gut 10 Jahre her. Da sagte Jürgen Klopp einen vermutlich nicht vorher zurechtgelegten Satz. 5 Worte, die ihn bis heute wohl kaum besser beschreiben können.
7: So I'm a totally normal guy. I'm the normal one, maybe, if you want this.
6: The normal one. Also genauso wie alle anderen. Jürgen Klopp hat gute Seiten und schlechte, trifft viele richtige Entscheidungen und einige falsche.
8: Mir ist nicht egal, was andere Leute denken, ich kann mich nur nicht danach richten.
6: Jürgen Klopp ist immer seinen eigenen Weg gegangen, hat immer selbst bestimmt, was er machen will. Mit wenig Platz für andere und anderes neben sich. Das sollte man wissen, wenn man mit Klopp zu tun hat, ihm Verantwortung überträgt. Im Gegenzug gibt es dafür das emotional-sportliche Kloppo-Gesamtpaket.
9: Also wenn ich etwas mache, dann lass es uns bitte richtig machen. Das ist das, was am Ende zu Erfolg führt.
6: Und Erfolg hat der Trainer immer gehabt. In Mainz, Dortmund und Liverpool. Ein Potenzialoptimierer. Dort, wo die Weltklasse fehlte. Jürgen Klopp führte seine Mannschaft mit viel Teamgeist aus dem Mittelmaß nach oben. Als Menschenfänger mit großen Worten und großem Herz.
8: Mein Wertekompass basiert, wenn man so will, auf 3 Dingen. Ist meine Erziehung, mein Glaube und mein gesunder Menschenverstand. Und je nachdem, was gerade notwendig ist, nutze ich dann sozusagen.
6: Jürgen Klopp vereint und vereinnahmt. Bei seinen bisherigen Clubs hinterließ er großen Liebeskummer, der gefühlt überall noch immer anhält. Die Sehnsucht nach einem wie The Normal One ist dort bis heute groß, auch bei BVB-Präsident Hans-Joachim Watzke. Er gehört zum Präsidium des Deutschen Fußballbundes, das den neuen Bundestrainer sucht. Seine Beziehung zu Klopp, echte Liebe.
10: Was uns in den 7 Jahren verbunden hat, das war mehr als miteinander arbeiten. Das ist einfach so. Werde ich nie wieder erleben. In der Form. In dieser Form des totalen Vertrauens, des totalen sich aufeinander verlassen können.
6: Doch Jürgen Klopp ist eben auch.
7: So I'm a totally normal guy. I'm the normal one.
6: Und zu einem, der genauso ist wie jeder andere, gehören neben den Stärken eben auch Schwächen. Klopps Selbstbewusstsein und seine Lässigkeit können mittlerweile manchmal überheblich wirken. Dazu kommt sein Job im Red Bull-Imperium bei den Fußballtraditionalisten nicht gut an und wird sogar als Verrat am Sport gewertet.
8: Aber da waren ja früher auch schon welche dabei, die gedacht haben, dass meine Zähne zu groß sind. Ich habe mir die Haare machen lassen und habe irgendwie komische Werbepartner. Also man kann es einfach nicht allen recht machen. Deshalb habe ich es nie versucht.
5: Soweit Jürgen Klopp im Beitrag von Anne Eickels. Anne von Eickels, die ihn porträtiert hat. Und mein NDR-Kollege Markus Schubert hat mit unserer Sportreporterin Tabea Kunze gesprochen, die noch immer bei der WM in den USA dabei ist. Und er wollte von ihr wissen, liefert sich der Deutsche Fußballbund vielleicht zu sehr an Jürgen Klopp aus?
11: Sehe ich ganz genauso. Der DFB hat sich weit aus dem Fenster gelehnt mit dieser Pressemitteilung heute, in der ja Jürgen Klopp ganz klar als Wunschlösung präsentiert wird, obwohl, so meine Informationen, es noch gar keine konkreten Verhandlungen gab. Ja, es soll erste Gespräche gegeben haben, aber eben noch keine Verhandlungen. Und die werden ja entscheidend sein, denn Jürgen Klopp arbeitet nicht nur weiterhin hier als WM-Experte für den Sender Magenta, sondern er ist eben ja auch globaler Fußball Chef im Red Bull-Konzern. Und dort hat er einen Vertrag bis 2029. Und es sieht so aus, dass sich Red Bull einen Abschied auch hoch bezahlen lassen möchte. Das heißt, der DFB könnte jetzt in die Position kommen, zum allerersten Mal in der Verbandsgeschichte eine Ablösesumme in Millionenhöhe für einen Bundestrainer zu zahlen.
12: Neben Nagelsmann geht ja auch Sportgeschäftsführer Andreas Rettig. Wird Klopp nun, eher auf den Kader der Spieler blickt, den ganzen DFB um sich herum personell aufstellen und kann dann Rudi Völler überhaupt auf seinem Posten als Sportdirektor bleiben?
11: Das ist wirklich eine sehr gute Frage und das ist ja auch wieder etwas, was in diese Verhandlungsposition von Jürgen Klopp auch mit reinspielt. Er kann natürlich auch bestimmen in diesen Verhandlungen, wen möchte er denn mitbringen an Mitarbeitern? Wie stellt er sich denn die Arbeit vor beim DFB und spielt Rudi Völler darin eine Rolle? Ich kann es mir gerade schwer vorstellen, dass Völler da in einem System Klopp noch als Sportdirektor weiterarbeiten kann. Es ist sicher nicht ausgeschlossen, denn Völler ist ja relativ unbeschadet auch aus dieser WM-Blamage hinausgekommen, wenn ich jetzt auch so die öffentliche Meinung über ihn mir anschaue. Also ich glaube, er selber würde vielleicht auch weitermachen wollen, aber ob Klopp, der ja eigentlich ein Machtmensch ist, der ja selber entscheiden will, ob der einen so erfahrenen Fußballer wie Rudi Völler noch an seiner Seite möchte als Sportdirektor. Ich würde jetzt eher nicht darauf tippen.
12: Hat Klopp eine erkennbar andere Vorstellung vom Spielen und Gewinnen wie seine Vorgänger? Und wird er dann den Kader entweder mit Blick auf die EM oder auch erst die nächste WM komplett neu aufstellen und formatieren?
11: Also seine Vorstellung von Fußball, von der Herangehensweise ist sicherlich etwas emotionaler, etwas weniger verkopft als die von Julian Nagelsmann. Und wir haben ja auch aus der Mannschaft jetzt vernommen, dass einige Spieler gar nicht so happy damit waren, dass sie sich teilweise überfordert fühlen und auch sich mehr Kommunikation vom Bundestrainer gewünscht hätten. Das ist natürlich eine Stärke von Jürgen Klopp. Der kann so eine Wir-gegen-die-Mentalität in der Mannschaft erzeugen. Das hat er oft gezeigt und das ist sicher eine große Stärke von ihm. Wie sich das Team verändern wird, das ist auch eine große Frage. Klar, es gibt diejenigen, die garantiert keine Zukunft mehr haben, wie Manuel Neuer, Oliver Baumann, Antonio Rüdiger, kann ich mir vorstellen, dass die eben keine Rolle mehr spielen. Aber was ist denn mit der Generation um Joshua Kimmich oder Leroy Sané? Das sind ja direkt unangenehme Entscheidungen, die Jürgen Klopp treffen müsste. Aber er ist ja auch niemand, der vor solchen unangenehmen Entscheidungen zurückschreckt.
12: Und was bleibt Julian Nagelsmann? Sich das vorzeitige Vertragsende verzuckern lassen und dann hoffen, dass es ihm, wie Hansi Flick ja auch gelingt, wieder mit einem Verein erfolgreich zu sein?
11: Das Verzuckern lassen, das hat auf jeden Fall funktioniert. Wir hören von einer Höhe von 7 Millionen Euro, was die Abfindung angeht. Also das ist natürlich schon mal gar nicht so schlecht bei 2 Jahren Vertragslaufzeit, die er noch gehabt hätte. Ich glaube, Julian Nagelsmann ist mit seinen 38 Jahren natürlich nicht am Ende seiner Trainerkarriere. Und er wird auch aus diesem Scheitern lernen, da bin ich mir sicher. Trotzdem hat man jetzt ja gesehen, dass er als Vereinstrainer deutlich besser funktioniert. Und ich kann mir gut vorstellen, dass es nicht lange dauern wird, bis wir ihn dann bei einem auch ambitionierten, ich will jetzt nicht sagen Spitzenverein, aber doch ambitionierten Verein auch zeitnah wieder auf der Trainerbank sehen werden.
5: Einschätzungen waren das von Tabea Kunze. Und zum Abschluss noch einmal ein Blick zurück auf einige Momente vor und während der Fußball-Weltmeisterschaft mit Julian Nagelsmann.
13: Das tut weh und auch, dass man 2 Jahre warten muss, bis man Weltmeister wird.
14: Dennis Undorf macht Dennis Undorf Dinge.
15: Ich fand seine Leistung bis zum Tor nicht gut.
16: Ganz Fußball-Deutschland wartet auf die Frage, ob Manuel Neuer dabei ist oder nicht.
17: Es wird immer zuerst der Spieler kontaktiert, das hat noch nicht stattgefunden.
18: Die Spekulationen haben ein Ende. Manuel Neuer soll im Sommer bei der Fußball-WM wieder im Tor der Nationalmannschaft stehen.
19: Deutschland startet perfekt in die WM, schlägt Curaçao mit 7:1.
20: Und dann musst du erstmal 7 Tore machen.
21: Ja, hallo, Julian Nagelsmann. Ich glaube, es ist Zeit für eine Reaktion.
19: Und das Tor! 2:1!
22: Klar ist dann schon ein sehr emotionaler Sieg.
23: Was für ein Kick. Der schlechteste bislang der Mannschaft von Julian Nagelsmann.
19: Es ist vorbei. Deutschland verliert 1:2.
22: Wir bauen jetzt die Zelte nicht ab und packen auch nicht zusammen mit Winston-Salem, sondern fliegen am Sonntag nach Boston, um am Montag da zu gewinnen.
19: Jonathan, Tor drüber! Drüber!
14: Ins Tor und jubelt! Deutschland ist ausgeschieden!
22: Ja, ich bin keiner, der wegläuft.
5: Julian Nagelsmann war das. Und wir kommen damit zur Wettervorhersage für heute Samstag, den 4. Juli. Tagsüber in der Südwesthälfte sonnig oder nur locker bewölkt und trocken. Höchstwerte 25 bis 30 Grad. Im Norden und Osten wechselnd bis stark bewölkt, gebietsweise etwas Regen. Höchstwerte dort zwischen 19 und 24 Grad. Und die Temperaturen deutscher Städte zur Stunde. In Kiel und Hamburg 13 Grad. Rostock 15 Grad. Hannover 12 Grad. In Berlin 14 Grad, Kassel 12 Grad, Münster 11 Grad, in Köln 13 Grad, Frankfurt am Main 14 Grad, Erfurt 13 Grad, auch in Saarbrücken 13 Grad, in Nürnberg 12, in Dresden 15 Grad, Stuttgart ebenfalls 15 Grad, Freiburg 12 Grad und München 16 Grad.
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5: Um 4.14 Uhr. Die Bundesregierung hat also ihr Reformpaket auf den Tisch gelegt und sich nach wochenlanger interner Vorbereitung dann am Mittwochabend relativ zügig im Koalitionsausschuss geeinigt. Zwar bleibt weiterhin sichtbar, dass mit SPD und Union zwei Partner in der Regierung sind, deren politische Ausrichtung oft konträr ist. Entsprechend kleinteilig ist das Papier und es gibt die erwartbare Kritik von vielen Seiten. Typisch für die anschließenden Debatten sind dann Aufreger wie die neu geregelte Krankschreibung. Sie eignet sich für Polemik, aber bedeutet diese Änderung wirklich mehr Aufwand und Stress? Johannes Hoppe hat bei einer Ärztin in Bochum nachgefragt.
0: Dr. Michaela Adolf Schüller sitzt in einem ihrer Behandlungszimmer ihrer Praxis in der Bochumer Innenstadt. Sie wirkt gelassen, unaufgeregt über die Reformpläne und das Ende der Krankschreibung per Telefon. Schließlich stamme die Idee aus der Corona-Zeit. Damals sei sie sinnvoll gewesen.
1: Aber da das jetzt kein Problem mehr darstellt, würde ich auch durchaus eine moderate Rückführung in eine normale Krankschreibung mit Aufsuchen des Arztes befürworten. Also diese Low-Shepper mag ich nicht.
0: Seit 37 Jahren arbeitet Adolf Schüller mit Patienten, seit 20 Jahren in ihrer eigenen Praxis. Ihre Aussage, die nach großem Misstrauen klingt, spiegelt schlichtweg ihre Berufsauffassung wider, erklärt die Bochumer Ärztin. Sie habe kaum Patienten, die anriefen, um sich krankschreiben zu lassen.
1: Jetzt muss ich dazu sagen, dass ich ja nicht der Krankschreiber unter Gottes Sonne bin. Also ich schreibe Menschen krank, wenn die krank sind. Ich frage auch, welchen Beruf die haben, weil manchmal, wenn ich was am Finger habe, kann ich ja vielleicht mit dem Kopf trotzdem noch denken. Und die Patienten, die vielleicht so ganz gerne immer eine Krankschreibung mal so haben möchten, die sind dann vielleicht nicht so gut bei mir aufgehoben.
0: Ähnlich unaufgeregt ist die Haltung der 63-jährigen Ärztin zur Vorlage der Krankschreibung, also der AU, beim Arbeitgeber am ersten Tag. Viele ihrer Kollegen finden die Idee katastrophal. Sie sprechen von kompletter Überlastung und noch längeren Wartezeiten für Patienten.
1: Für uns ist das eigentlich nicht aufwendiger, weil wir machen ja eine E-AU. Die wird ja sowieso dann zugestellt. Nein, ist für uns alles gleich.
0: Mit dieser Meinung könnte die Bochumer Ärztin also durchaus bei Kollegen anecken. Und was sagen potenzielle Patienten?
2: AU ab ersten Krankheitstag. Als Azubi müssen wir das eh machen. Dementsprechend kenne ich das jetzt nur so. Ansonsten weiß ich nicht, wie sinnig das ist, da ja auch Krankenpraxen schon extrem überlastet sind und unser Gesundheitssystem.
3: Es gibt natürlich Menschen, die das ausnutzen. Leider.
0: Das erleben vielfach Arbeitgeber. Christian Reich ist Chef eines mittelständischen Unternehmens in Bochum mit 250 Mitarbeitenden und findet die Rückkehr zum normalen Arztbesuch ohne Telefon-AU richtig.
24: Der Weg zu einer Krankschreibung war deutlich oder ist immer noch aktuell deutlich einfacher und das wird schon auch genutzt. Natürlich nicht auf Einzelpersonen nachweislich, aber wenn man über die Gesamtheit an Kranktagen auch guckt, ist das sicherlich auch ein Faktor, warum der Anteil gestiegen ist.
0: Beim Thema AU hat sein Unternehmen zwei Kulanzkrankentage eingeführt. Die wären nach den Reformplänen weiterhin möglich, beispielsweise festgehalten in Arbeitsverträgen. Christian Reich will sie beibehalten.
24: Wir brauchen dann natürlich schon die Krankschreibung ab Tag 1. Aber wenn der Mitarbeiter morgens anruft und sagt, dem geht's so schlecht, er kommt nicht aus dem Bett, wie kann er jetzt morgen zum Arzt, dann ist das auch in Ordnung. Aber im Grunde finde ich das richtig. Wenn man krank ist, dann muss man das auch nachweisen und sollte sich dafür krank schreiben lassen.
0: Die Bochumer Ärztin Dr. Michaela Adolf Schüller schlägt einen Kompromiss vor.
1: Maximale Krankschreibung telefonisch bis 3 Tage. Irgendwann muss man ja dann doch eine Entscheidung treffen, was ist es. Und dann brauche ich trotzdem die Versichertenkarte, die muss ja eingelesen werden. Das heißt, der Patient muss ja doch irgendwann kommen.
5: Eine Reportage war das von Johannes Hoppe. Und wie läuft es anderswo in Europa mit der Krankschreibung bei Arbeitnehmern? Lädt die deutsche Regelung zum Krankfeiern ein? Und erklärt das, warum es hier so viele Fehlzeiten gibt? Vielleicht stimmt das gar nicht. Unsere Korrespondenten berichten aus Frankreich, Spanien und Italien, also Länder vergleichbar groß wie Deutschland.
25: In Frankreich gibt es, anders als in Deutschland, keine gesetzliche Pflicht des Arbeitgebers zur vollen Lohnfortzahlung im Krankheitsfall. Die Ersatzleistungen bei Arbeitsunfähigkeit laufen sofort über die gesetzliche Krankenkasse. Diese zahlt in Frankreich aber erst ab dem 4. Krankheitstag. Es gibt also eine Karenzzeit von 3 Tagen. Danach gibt es auch nicht den vollen Lohn, sondern nur 50% des Grundgehalts mit einer Deckelung. Der Betrag darf das 1,5-fache des Mindestlohns nicht überschreiten. Aktuell sind das gut 2.500 Euro. Je nach Vertrag, Betriebs- oder Tarifvereinbarung können die französischen Arbeitgeber jedoch die Lohnersatzleistung im Krankheitsfall aufstocken, teilweise bis auf 100%. Es kann auch Regelungen in den Unternehmen geben, nach denen der Arbeitgeber schon die ersten 3 Karenztage ausgleicht. Einen gesetzlichen Anspruch darauf gibt es auf jeden Fall nicht. In Frankreich gilt grundsätzlich, dass die Krankschreibung dem Arbeitgeber aber vor allem der Krankenkasse, innerhalb von 48 Stunden vorgelegt werden soll. Ansonsten drohen Leistungskürzungen.
6: In Italien braucht der Arbeitnehmer ab dem ersten Tag eine Krankschreibung. Die kann der Hausarzt oder das Krankenhaus ausstellen. Telefonische Beurteilungen liegen im Ermessen des Arztes, ob er einen Patienten sehen will oder nicht. Doch, wer krank ist, muss zu Hause auf Kontrollen warten. Das ist wahrscheinlich der größte Unterschied zu Deutschland. Während einer Krankschreibung können Amtsärzte im Auftrag der italienischen Sozialversicherungsanstalt unangekündigt zu Hause erscheinen, um zu überprüfen, ob der Arbeitnehmer tatsächlich krank ist. Die Betroffenen müssen sich zu bestimmten Uhrzeiten zu Hause aufhalten, und zwar von 10 bis 12 Uhr und von 17 bis 19 Uhr. Wer bei einer Kontrolle ohne triftigen Grund nicht angetroffen wird, muss mit erheblichen Kürzungen oder sogar dem Verlust des Krankengeldes rechnen. Auch am Wochenende gilt die Pflicht. Nicht nur die Sozialversicherung kann Kontrollen veranlassen, auch Arbeitgeber dürfen bei Verdacht auf Missbrauch eine Überprüfung beantragen.
7: Auch in Spanien sorgt die hohe Zahl an krankheitsbedingten Ausfällen in den Unternehmen für Schlagzeilen. 2024 gab es 8,5 Millionen Krankschreibungen, doppelt so viele wie 2017. Im Verhältnis zur Zahl der Beschäftigten hat sich die Quote der Ausfälle wegen Krankheiten von 2% auf 4% erhöht. Das kostet Sozialkasse und Arbeitgeber 33 Milliarden Euro pro Jahr, gab eine Untersuchung der unabhängigen Fiskalbehörde AIREF. Kranke Beschäftigte bekommen in Spanien gesetzmäßig ab dem 4. Tag ihr Gehalt weitergezahlt. Die ersten 15 Tage ist dafür der Arbeitgeber zuständig. Ab dem 16. Tag übernimmt die Sozialkasse oder Berufsgenossenschaft die Leistungen in Höhe von 60-75% des Gehalts, je nach Dauer der Krankschreibung. Zahlreiche Tarifverträge sehen aber auch eine volle Lohnfortzahlung ab dem ersten Krankheitstag vor. Die Untersuchungen sehen einen Grund für die Entwicklung im Gesundheitssystem. Patientinnen und Patienten mit schweren Rückenproblemen warten zum Beispiel ein halbes Jahr und länger auf einen Termin beim Orthopäden. Ist dann eine Operation nötig, dauert es oft noch einmal viele Monate. So sind sie nicht selten ein Jahr lang krankgeschrieben.
5: In Italien kommen also Amtsärzte zur Kontrolle nach Hause, um zu sehen, ob man wirklich krank ist. Wenn dieser Vorschlag in Deutschland käme, das würde wahrscheinlich sehr hohe Wellen schlagen. Und nun raten Sie einmal, wer Spitzenreiter bei den Krankschreibungen in Europa ist, nämlich Norwegen und Finnland, mit je 5 bis 6 Wochen. Vielleicht trägt das bei den Menschen ja dazu bei, dass diese Staaten beim Weltglücksbericht immer an erster oder zweiter Stelle liegen. Deutschland jedenfalls ist da im Mittelfeld. Wir kommen zu einem anderen Reizthema, die Wetter- und Temperaturzustände. Mittlerweile ist alles wieder im Normalbereich. Weiterhin können wir unsere Wohnungen nachts vielleicht noch von den vergangenen Hitzetagen lüften. Aber die Landwirtschaft, die hat teilweise gelitten unter der extremen Hitze in der vergangenen Woche. Und unser Reporter Nico Rhein hat mit zwei Landwirten über die Folgen gesprochen.
8: Michael Fröhlin steht auf seinem Acker bei Buggingen im Markgräfler Land, schaut rüber zum Mähdrescher, der zu retten versucht, was teilweise nicht mehr zu retten ist. Gerste und Weizen wurden viel zu früh reif. Bei anderen Getreidesorten sieht es nicht besser aus.
9: Hier sieht man Mais, der halt die letzten 3 Wochen kein Wasser bekommen hat. Und zwar jetzt 11 Tage zwischen 36 und 41 Grad. Einfach zu warm im Feld. Und dementsprechend sieht man hier schon abgestorbene Blätter, teilweise welke Pflanze. Der Mais, der kann so keinen Ertrag mehr bringen.
8: Bis zu 50% Verlust bei Gerste und Weizen. Das befürchtet Fröhlin, der auf seinem Hof unter anderem Schweine züchtet. Auf seinen Feldern mit Besprenkelungsanlage ist das Getreide normal gewachsen. Doch wo kein künstliches Wasser hinkommt, hinterlässt der fehlende Regen seine Spuren.
9: Es war einfach im Mai schon so trocken. Und ohne Wasser und der Hitze ist dem Getreide hier im Rheintal zu heiß. Wir haben da klimatisch nicht die idealen Bedingungen.
8: 3 Wochen früher als üblich drischt der Landwirt nun sein Getreide. Für Lebensmittel taugt es nicht mehr, nur noch als Futtermittel für Tiere. Davon hat Eugen Tritschler genug. Noch. Der Milchbauer aus Titisee-Neustadt muss seinen Kühen aktuell zufüttern, denn das Gras auf seinen Weiden ist an vielen Stellen verbrannt. Die Folge, seine Kühe geben weniger Milch. Hitzestress. Die Bio-Weiderinder sind jetzt tagsüber im Stall statt auf der Weide und versuchen dort, der Hitze so gut es geht aus dem Weg zu gehen.
10: Wenn es extrem ist, gerade so am Nachmittag, dann stehen sie hinten direkt am Tor, am Eingang, weil es dort am angenehmsten ist. Selbst an der Futtervorlage, im Futtergang, sieht man, dass im hinteren Bereich, wo es angenehmer ist, Futter weg ist und auf der vorderen Seite das meiste noch dort liegt.
8: Momentan dürfen Tritschlers Tiere nur nachts auf die Weide. Der Regen in den vergangenen Tagen brachte immerhin ein bisschen Abkühlung. Für den Mais von Michael Fröhlin kam das teilweise zu spät. Ob er künftig verstärkt auf Getreidesorten setzt, die die Hitze besser vertragen? Doch selbst wenn die Landwirtschaft sich anpasst, das Grundproblem bleibe, so Fröhlin.
11: Ohne Wasser wochenlang hat es mit einmal Regen das noch nicht aufgeholt. Und wie wollen wir das zukünftig besser machen? Wir können Kulturen anbauen, die eher in der südlichen Hemisphäre zu Hause sind. Aber ohne künstliches Wasser wird es auch dort knapp.
12: Nico Rein war das mit seiner Reportage.
4: Sport.
12: Und da schalten wir zu unserer Reporterin Luise Kopf zur Partie Kolumbien-Ghana. Wie steht's?
13: Es steht 1-0 nach wie vor für Kolumbien. Wir sind in der Halbzeitpause. In der ersten Hälfte gab es üppig Nachspielzeit obendrauf. Plus 6 Minuten. Plus der Schiedsrichter hat nochmal so eine Minute dran.

0: gehalten. Also er hält hier so quasi seine Mannschaft im Spiel drin. Man muss aber schon sagen, Kolumbien ist die bessere Mannschaft und führt verdientermaßen 1:0 nach der ersten Hälfte gegen Ghana.
1: Danke, Luise Kropf. Und wir hören uns gleich wieder von dieser letzten 16. Finalpartie.
2: Ägypten hat einen historischen Erfolg gefeiert und mit dem ersten K.O.-Sieg seiner WM-Geschichte das Achtelfinale erreicht. Mit einem 4:2 im Elfmeterschießen setzte sich der siebenmalige Afrikameister im 16. Finale gegen Australien durch. In der regulären Spielzeit hatte es 1:1 gestanden. In der Verlängerung fielen keine Tore. Unser Reporter Michael Augustin in Dallas mit dem entscheidenden Elfmeterschützen.
3: Hossam Abdelmagid. Jetzt zippelt er. Jetzt läuft er an. Jetzt schießt er ins Tor. Hossam Abdelmagid schießt Ägypten ins Achtelfinale. Er reißt sich das Trikot vom Leib, rennt zur Eckfahne und alle jubeln mit ihm mit. Alle springen auf, alle feiern Hossam Abdelmagid, der den entscheidenden Elfer in diesem Elfmeterschießen gegen Australien verwandelt. Die Socceroos sind raus. Ägypten ist weiter.
2: Ja, anders als die deutschen Fußballer. Das frühe WM-Aus des DFB-Teams gegen Paraguay hat nun wie erwartet Konsequenzen nach sich gezogen. Julian Nagelsmann ist nicht mehr Bundestrainer. Er ist zurückgetreten. Seine Nachfolge soll Jürgen Klopp antreten. Tim Brockmeier hat die Entwicklung für uns beim Deutschen Fußballbund verfolgt. An ihn ging die Frage, was fehlt denn noch, damit Klopp übernimmt?
4: Ja, ein Vertrag. Und um den unterschreiben zu können, muss er erstmal aus anderen Verträgen raus. Und da hat er zumindest mal mindestens zwei, von denen wir wissen, nämlich zum einen als TV-Experte bei der WM in den USA, wo er ja gerade an der Seitenlinie unterwegs ist, und dann beim Weltkonzern RB, wo er ja offiziell noch Fußball-Weltchef ist. Da wird er auch rausgeeist werden müssen. Nach unseren Informationen gibt es da keine Ausstiegsklausel. Also möglicherweise kostet das den DFB dann auch noch ein bisschen, ihn da rauszubekommen. Und das dauert natürlich, bis solche vertraglichen Dinge geregelt sind, aufgelöst sind, juristisch von allen Anwälten geprüft und unterschrieben. Also ich würde sagen, da werden noch ein paar Wochen ins Land gehen. Aber in der Tat, offiziell seit des DFB ist Klopp Wunschkandidat Nummer 1 und er will auch.
2: Wir kommen zum Tennis. Jan-Lennard Struff hat für eine Überraschung in Wimbledon gesorgt und zum ersten Mal das Achtelfinale beim Rasenklassiker erreicht. Struff setzte sich gegen den früheren Weltranglisten-Ersten Daniil Medvedev mit 7:6, 7:6 und 7:5 durch. In allen drei Sätzen hatte er mit mindestens einem Break zurückgelegen.
5: War Wahnsinn heute, ja, stimmt. Immer zurückgekommen. Es war auch wichtig, dass ich mich immer wieder ausgerichtet habe, die Marschroute so zu gehen. Und ich meine, ich muss dranbleiben, zumindest von der Art und Weise, von der Körpersprache, dass ich da bin und die ganze Zeit spiele, auch wenn ich mal einen Break kriege oder wenn ich einen Satz verliere, was auch immer passieren wird. Und dass ich in drei Sätzen schlage, ist so, glaube ich, ja.
2: Struff spielt am Sonntag wieder. Für Alexander Zverev geht es heute um den Einzug ins Achtelfinale. Ja, und heute startet auch für die Radprofis ihr Saison-Highlight, die Tour de France. Steffen Gahr schaut voraus.
6: Tadej Pogacar ist der klare Favorit auf den Gesamtsieg. Es wäre sein 5. bei der Tour. Auf dem Weg dahin wird der Slowene auch von Kölner Nils Polit unterstützt. Herausforderer gibt es einige, allen voran Jonas Vingegaard aus Dänemark. Florian Lipowitz macht sich derweil nach außen hin keinen Druck. Nach Platz 3 im Vorjahr will der Ulmer von Tag zu Tag schauen. Das deutsche Red Bull Team geht mit einer Doppelspitze ins Rennen. Lipowitz und der belgische Doppel-Olympiasieger Remco Evenepoel sind die Kapitäne. Insgesamt sind 12 deutsche Profis am Start. In der zweiten deutschen Mannschaft Lidl allerdings keine. Einen deutschen Etappensieg gab es zuletzt vor 5 Jahren.
2: Und die Tour de France beginnt mit einem Mannschaftszeitfahren in Barcelona.
1: Das war Irina Gneb mit dem Sport und wir haben es gehört, Ägypten hat gegen Australien gewonnen und ich darf nachtragen, Ägypten wird auf Argentinien treffen, das in dieser Nacht in einem denkbar knappen und langen Spiel nach Verlängerung 3:2 gegen die Kapverden gewonnen hat.
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8: Um 4.30 Uhr mit Ronald Lessig. Kurz vor Beginn des AfD-Parteitages in Thüringen hat das Verwaltungsgericht Weimar ein Versammlungsverbot gekippt. Das hat der Rechtsanwalt des Antragstellers der Deutschen Presseagentur bestätigt. Das Bündnis Widersetzen hatte angekündigt, Zufahrtswege zum Veranstaltungsort in Erfurt zu blockieren, um den Parteitag zu verhindern. Das Landesverwaltungsamt erließ daraufhin ein Versammlungsverbot und begründete das mit dem Schutz von Rettungswegen und öffentlicher Sicherheit. Zum AfD-Parteitag in Erfurt werden insgesamt 50.000 Gegendemonstranten erwartet. Die Polizei ist

0: mit einem Großaufgebot vor Ort. Auch aus der CDU kommen Zweifel an der geplanten Attestpflicht ab dem ersten Krankheitstag. Der Vorsitzende des CDU-Arbeitnehmerflügels Radke sagte dem Spiegel, man solle den Punkt vielleicht noch einmal überdenken. Der Streit wert scheine in keinem gesunden Verhältnis zu den vermeintlichen Verbesserungen zu stehen, sagte Radke. Die Spitzen von CDU, CSU und SPD hatten sich am Mittwoch auf eine ganze Reihe von Reformen geeinigt. Unter anderem sollen Arbeitnehmer bereits am ersten Krankheitstag ein Attest vorlegen müssen. Zudem soll die telefonische Krankschreibung abgeschafft werden. Gegen die Pläne gibt es breite Proteste. Bundesfinanzminister Klingbeil plant für 2027 höhere Ausgaben und mehr Schulden. Das geht aus dem Haushaltsentwurf hervor, der dem ARD-Hauptstadtstudio vorliegt. Der Haushaltsentwurf soll am kommenden Montag im Kabinett beschlossen werden. Abschließende Haushaltsberatungen finden voraussichtlich im November statt. Aus Berlin, Nicole Markwald.
1: Im kommenden Jahr plant Bundesfinanzminister Lars Klingbeil Ausgaben in Höhe von 555 Milliarden Euro. Das sind fast 6% mehr als in diesem Jahr. Im Haushaltsentwurf sind für 2027 über 203 Milliarden Euro neue Schulden vorgesehen, der zweithöchste Wert in der Geschichte der Bundesrepublik. Die Gesamtsumme der Neuverschuldung ergibt sich durch die zusätzliche Verschuldung der Sondervermögen für die Bundeswehr und die Infrastruktur.
0: In der Ukraine sind nach Behördenangaben bei russischen Angriffen mindestens 10 Menschen getötet worden. In Sumy im Norden des Landes kamen demnach bei einer Attacke mit einer Gleitbombe 4 Menschen ums Leben. Knapp 30 seien verletzt worden. Die Bombe sei in einem belebten Viertel mit einem Hochhaus und Geschäften eingeschlagen, hieß es. Außerdem starben den Angaben zufolge 3 Menschen in der Region Dnipropetrovsk im Südosten der Ukraine bei Angriffen mit Drohnen, Artillerie und Bomben. In der Stadt Saporischschja seien 2 Menschen ums Leben gekommen und mehr als 20 verletzt worden. Das Wetter in Deutschland. Tagsüber Wolken und Regen, einzelne Gewitter, im Süden viel Sonne, 19 bis 30 Grad. Am Sonntag Schauer und Gewitter bei 19 bis 31 Grad, am Montag im Südwesten heiter, sonst Schauer und Gewitter bis 32 Grad. Das waren die Nachrichten.
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3: Eine wichtige Meldung für Autofahrer an den Elbbrücken. Die A1 Hamburg Richtung Bremen ist zwischen Hamburg-Stillhorn und Harburg wegen Brückenarbeiten bis Montag ca. 5 Uhr gesperrt. Die Umleitung führt über die U76 an diesem Wochenende. Die A7 Hannover Richtung Kassel ist zwischen Dreiecke Salzgitter und Bockenem nach einem Unfall gesperrt worden. Und die A61 Ludwigshafen Richtung Koblenz ist zwischen Emmelshausen und Boppard nach einem Unfall ebenfalls gesperrt. Das war's vom Verkehr. Ihnen eine gute und freie Fahrt.
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3: Mit Detlef Karg im Studio. Viele Beobachter blicken auf den 6. September in diesem Jahr. Die AfD in Sachsen-Anhalt könnte da vielleicht einen Wahlsieg einfahren. Sie steht schon lange stabil in den Umfragen bei ca. 40%. Mit zu diesem Erfolg beigetragen hat auch der Spitzenkandidat Ulrich Siegmund, der dort auch einen neuen Ton in die AfD brachte. Vor allem positiv und offen auftreten. Das ist seine Strategie. 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
4: Der Spitzenkandidat von der AfD in Sachsen-Anhalt, Ulrich Siegmund, lässt sich jetzt schon feiern. Denn er könnte nach den aktuellen Umfragen der erste AfD-Ministerpräsident in Deutschland werden. Warum ausgerechnet er so erfolgreich ist, darüber spreche ich heute mit Robert Bong. Robert hat mit seinen Kollegen von Panorama dazu recherchiert, welche Pläne die AfD für Sachsen-Anhalt hat und was dahinter steckt. Hi Robert.
5: Hallo Elena. Wir haben mehrere sogenannte Bürgerdialoge der AfD-Fraktion in Sachsen-Anhalt besucht. Das sind so Veranstaltungen, bei denen Landtagsabgeordnete der AfD Rede und Antwort stehen. Diese Veranstaltung fand in Salzwedel im Kulturhaus statt. Da waren 600 Menschen. Der Saal war proppevoll, riesiges Interesse. Und vor dem Kulturhaus sind dann rund 300 Menschen, die gegen diese Veranstaltung demonstrieren. Aber auch eine sehr, sehr lange Schlange von Menschen, die dort rein wollen. Also die Polizei, die da auch vor Ort war, hatte alle Hände voll zu tun, die Gruppen zu trennen und nicht aufeinandertreffen zu lassen. Da waren dann die klassischen AfD-Anhänger. Das merkt man immer daran, dass die nicht so wirklich gerne mit einem reden wollen, weil man ja vom öffentlich-rechtlichen Rundfunk ist. Und auch ein paar Menschen, die man ziemlich klar anhand von Kleidung oder auch Tattoos im Neonazi-Spektrum verorten würde. Aber auch ganz, ganz viele Menschen, die gesagt haben, dass sie einfach mal sich informieren wollen, einfach mal gucken wollen, was hat die AfD vor, wie ticken die. Viele waren halt auch da, um Ulrich Siegmund zu treffen, der Spitzenkandidat der AfD in Sachsen-Anhalt für die Landtagswahl.
6: Und dann kommt auch Ulrich Siegmund, heißt du herzlich willkommen. Ulrich Siegmund, der Zukunftsminister, Präsident von Sachsen-Anhalt, liebe Freunde.
5: Auf der Bühne hat er dann sofort den Flock eingerammt und ganz selbstbewusst die Bedeutung dieser Wahl in Sachsen-Anhalt am 6. September klar gemacht.
7: Jetzt sind wir an einem Punkt, an dem ganz Deutschland und ich möchte mir anmaßen, sogar Teile Europas und auch Teile der Welt auf Sachsen-Anhalt blicken. Und das ist nicht übertrieben, weil hier könnte Geschichte geschrieben werden und hier muss Geschichte geschrieben werden, weil wir einfach nicht mehr viel Zeit in diesem Land haben.
4: In Sachsen-Anhalt.
5: In Sachsen-Anhalt, ja, weil von hier aus, sagt er, die politische Wende auch in Deutschland eingeleitet werden kann.
4: Robert, als klar war, dass wir hier diese Folge zusammen machen heute über die AfD in Sachsen-Anhalt, da haben wir uns ja einmal kurz im Treppenhaus getroffen und du hast mir gleich von deiner Wahrnehmung von Ulrich Siegmund erzählt, dem Spitzenkandidaten, und wie der im Wahlkampf ja sehr erfolgreich auftritt und agiert. Wie nimmst du ihn wahr?
5: Ja, das ist wirklich eine interessante Figur. Der ist 35 Jahre alt, also relativ jung für so einen Spitzenkandidaten, verheiratet, ein Kind, kommt aus Sachsen-Anhalt, hat BWL und Wirtschaftspsychologie studiert. War mal Unternehmer, hatte eine Firma für Raumdüfte.
4: Raumdüfte?
5: Ja. War auch mal kurzzeitig in der CDU, ist aber seit 2016 schon für die AfD im Landtag von Sachsen-Anhalt und seit 2022 Fraktionsvorsitzender. Und wenn man den dann so in Salzwedel bei diesem Bürgerdialog beobachtet, kommt der total dynamisch daher. Adrett, Frisur und Anzug sitzen. Der lächelt viel und vor allem gibt er sich wahnsinnig bürgernah. Also ich würde mal sagen, von den 600 Leuten hat er 100 Leute bestimmt persönlich begrüßt mit Handschlag, hat mit Dutzenden Selfies gemacht, hat dann teilweise auch seine Handynummer rausgegeben, wenn man noch Fragen hätte. Also da wird auch viel geduzt und der wird da teilweise auch wie so ein Popstar gefeiert. Der verkörpert einfach so einen neuen Typus AfD-Politiker. Der Kollege Nils Schniederjahn vom Portal Überrechts hat es mal Gute-Laune-Populist genannt und das ist auch so ein bisschen. Das trifft es. Anders als zum Beispiel Björn Höcke, der ja doch immer noch sehr polarisiert. Und auch anders als diese Köpfe der alten AfD wie Gauland oder von Storch, die so immer sehr schlecht gelaunt und grummelig daherkommen und vor allem die CDU vor sich hertreiben wollten. Siegmund kommt positiv daher, spricht immer wieder von seiner Vision 2026. Das kann man dann auch in den sozialen Medien beobachten. Da ist er wahnsinnig erfolgreich, hat über 660.000 Follower auf TikTok. Das ist wirklich eine enorme Zahl, so erfolgreich wie kaum ein anderer deutscher Politiker. Und der ist da halt unterwegs mit sehr einfachen Botschaften, appelliert ganz, ganz viel an das Heimatgefühl in Sachsen-Anhalt. So sein Lieblingssatz ist, holen wir uns unser schönes Land zurück. Also da wird gar nicht viel über Lösungen gesprochen und wenn, dann versteht man es nicht so richtig oder es wird sehr einfach gehalten. Das ist echt das Interessante, der lässt so gar keine Flanke offen.
4: Wo ist Ulrich Siegmund denn innerhalb der AfD politisch so zu verorten?
5: Ulrich Siegmund gehört zum Rechtsaußenflügel der AfD, wenn man das so sagen kann. Der war zum Beispiel in Potsdam Ende 2023 dabei bei diesem konspirativen Treffen im Landhaus Adlon von Rechtsextremisten und AfD-Politikern vor allen Dingen. Da, wo Martin Sellner dieses Konzept der sogenannten Remigration vorgestellt hat, also diese massenhafte Vertreibung von Menschen mit Migrationsgeschichte aus Deutschland. Er nannte das dann von nicht assimilierten Ausländern.
4: Wir erinnern uns alle an diese Korrektivrecherche, die ja auch zu riesengroßen Demonstrationen dazu geführt hat.
5: Genau, da gab es große Proteste und Demonstrationen in Deutschland gegen diese Vertreibungspläne. Und dieser Begriff der Remigration, der sollte gerade in Sachsen-Anhalt später noch eine große Rolle spielen. Für Siegmund war das damals irgendwie, der hat das sehr runtergespielt danach. Er hat gesagt, dass er sei als Privatmann gewesen und hat das so spöttisch Kaffeekränzchen genannt, das nicht von großer Bedeutung sei. Also das ist das eine. Und dann muss man sagen, dass Siegmund einer der zentralen Figuren auch bei dem Vetternwirtschaftsskandal der AfD Anfang des Jahres war.
8: Wenn man als Partei immer wieder betont, man sei anders als die anderen, nämlich nicht korrupt, wenn man wie die AfD immer wieder laut den Filz in den anderen Parteien anprangert, dann hat es mindestens ein Geschmäckle, wenn der Verdacht der Vetternwirtschaft auf einmal einen selbst trifft.
9: Eine Hand wäscht die andere. Das Mitarbeiternetzwerk der AfD Sachsen-Anhalt nimmt immer deutlichere Konturen an. Es geht nicht nur um den Spitzenkandidaten für die Landtagswahl Ulrich Siegmund, dessen Vater bei einem Parteifreund angestellt ist. Verboten ist das nicht, politisch aber umstritten. Teile der Partei protestieren lautstark. Die AfD-Landesspitze weist seit Tagen jede Schuld von sich.
4: Zu dem Vetternwirtschaftsskandal haben wir übrigens auch schon mal eine FKM-Folge gemacht. Verlinken wir in den Shownotes.
5: Und interessant ist, dass all diese Skandale von ihm und auch von der Partei der AfD in Sachsen-Anhalt so abperlen. Das scheint die Leute gar nicht großartig abzuschrecken, weil ganz im Gegenteil, die Umfragewerte gehen sogar noch hoch.
10: Wären am Sonntag Landtagswahlen in Sachsen-Anhalt, wäre die AfD klar die stärkste Kraft. Dem Sachsen-Anhalt-Trend von Infratest DIMAP zufolge käme sie auf 41%, die CDU auf 26. Die AfD legt damit im Vergleich zur letzten Befragung im vergangenen September um 2 Prozentpunkte zu und hätte aktuell einen 15-Punkte-Vorsprung auf die CDU.
5: Das ist schon eine krasse Entwicklung seit der Landtagswahl 2021, wo die Zahlen quasi noch umgekehrt waren. Die CDU war bei 37% und die AfD bei knapp 21%.
4: Diese Zahlen, die wir da gerade gehört haben, die sind von einer Umfrage Anfang Mai. Und nun gibt sich ja die AfD in Sachsen-Anhalt sehr selbstbewusst. Und du hast es gerade schon gesagt, sie kündigen ihren Kandidaten schon als zukünftigen Ministerpräsidenten an. Und wenn man so auf die letzten Umfragewerte blickt, dann könnte das ja auch tatsächlich passieren. Wie realistisch ist das Szenario, dass die AfD den zukünftigen Ministerpräsidenten in Sachsen-Anhalt stellt?
5: Diese Entwicklung könnte tatsächlich dazu führen, dass die AfD die erste Partei ist in Sachsen-Anhalt, die mit einer absoluten Mehrheit regieren kann. Das liegt daran, dass es da so eine ganz interessante Parteienarithmetik gibt. Je weniger Parteien die 5%-Hürde schaffen, also desto größer ist die Wahrscheinlichkeit, dass die AfD die absolute Mehrheit erreicht. Wenn Grüne und BSW, wie aktuell der Fall, nicht reinkommen und vielleicht auch die SPD, die zuletzt ja bei 7% lag, dann könnte schon reichen, 40% zu bekommen, weil dann halt nur noch CDU und Linke da sind und die AfD. Zum Vergleich, also die einzige aktuelle Alleinregierung in Deutschland in einem Bundesland im Saarland, die SPD, die regiert mit 43,5%. Also da ist die AfD nicht mehr weit von entfernt. Ulrich Siegmund sagt immer, 45 plus X sei das Ziel. Wahrscheinlich brauchen sie gar nicht so viel, aber sie wollen auf Nummer sicher gehen, weil sie sagen, sie wollen keinen Koalitionspartner, sie wollen auch die CDU nicht. Man darf übrigens nicht vergessen, die AfD ist in Sachsen-Anhalt gesichert rechtsextrem eingestuft vom Verfassungsschutz. Also insoweit haben die mit ihrer Bezeichnung historische Wahl, was Ulrich Siegmund ja auch immer sagt, natürlich eigentlich auch recht, weil es wäre im Zweifel dann die erste rechtsextremistische Regierung in der Bundesrepublik.
4: Wenn wir einmal auf dieses Land Sachsen-Anhalt blicken, was sind da so die drängenden Themen in diesem Bundesland?
5: Sachsen-Anhalt geht's ziemlich schlecht. Sachsen-Anhalt ist ziemlich gebeutelt von Deindustrialisierung, marode Infrastruktur, hohe Arbeitslosenquote. Also die haben krasse wirtschaftliche Probleme wie kaum eine andere Region in Deutschland. Die Lage ist also nicht gut und das wissen auch alle Parteien da. Umso absurder ist ja, dass die AfD Anfang Juni ihre Wahlkampagne vorgestellt hat und mit dem Wahlspruch, alles ist möglich.
11: Die Rettung unseres Landes ist möglich, dass wir unsere alte, wunderschöne Heimat zurückbekommen, alles ist möglich.
5: Die wollen 50.000 Plakate in Sachsen-Anhalt plakatieren. Die ersten hängen schon in Magdeburg. Abschieben ab Minute 1 steht da zum Beispiel. Die Fleißigen belohnen. heizen ohne Verbote, die besten Schulen der Welt, Bürokraten vom Acker jagen und sowas alles. Also die AfD erweckt so den Eindruck, mit uns ist alles möglich.
4: Also große Versprechen, und du hast ja das Wahlprogramm angeguckt und durchgelesen. Was genau plant die AfD eigentlich, sollte sie die Wahl gewinnen?
5: Also das AfD-Wahlprogramm wird von der AfD selbst ganz selbstbewusst Regierungsprogramm genannt. Also da versteht man schon, wo der Zug hinfahren soll, nämlich tatsächlich in die Regierung in Sachsen-Anhalt. Das ist ein Programm, das über 150 Seiten hat, ungewöhnlich lang. Wahlprogramme sind normalerweise nur 80 Seiten lang. Und das hat halt so den Anspruch, das Land wirklich fundamental zu verändern. Das ist also ganz viel Grundsätzliches drin und atmet so einen sehr völkisch-autoritären Geist. Und da kommt dann so ein ganz anderer wichtiger Mann ins Spiel, neben Ulrich Siegmund, nämlich Hans-Thomas Tillschneider.
12: Wir werden dafür sorgen, dass die Schulen unsere Kinder zu mündigen, mutigen, klugen, selbstbewussten und freigeistigen Bürgern heranbilden und nicht mehr versuchen, sie zu gehirngewaschenen und kompetenzlosen, feigen Gesinnungssoldaten des Regenbogenimperiums umzuerziehen.
5: Und Tillschneider als Figur, der ist im Landtag stellvertretender Fraktionschef und bildungspolitischer Sprecher. Aber vor allem, und das ist sehr wichtig, ist er so ein Vordenker der Partei. Und er hat so einen sehr langen strategischen Blick für den rechtsradikalen Umbau des Landes. Das spiegelt sich in diesem Wahlprogramm überall wieder.
4: Was steht da konkret drin?
5: Also vor allen Dingen geht es um Bildungs- und Kulturpolitik. Bei der Bildung soll die Schulpflicht durch eine Bildungspflicht ersetzt werden. Also Eltern sollen Kinder auch zu Hause unterrichten können, wenn die Lehrer mal nicht so genehm sind. Dann gibt es mehrere Maßnahmen, die sich explizit gegen Integration richten. Also Kinder von Asylbewerbern sollen lediglich irgendwie in Sonderklassen unterrichtet werden, um denen zu vermitteln, dass ihr Aufenthalt halt in Deutschland nur vorübergehend ist. Und statt die bislang vorgesehenen Integrationslotsen, die Migranten bei der Integration unterstützen sollen, brauche es nun Remigrationslotsen. Und was auch wirklich krass ist, die Inklusion von Schülern mit Behinderung wird in dem Programm als Experiment bezeichnet. Also da steht drin, behinderte Kinder würden den Unterrichtsfortgang lähmen und müssten deshalb in Förderschulen unterrichtet werden. Regenbogenflaggen, also ein Zeichen für Vielfalt und Toleranz, die sollen an Schulen verboten werden, mit dem Hinweis Neutralität. Lehrer müssen politisch neutral sein.
4: Was bedeutet Neutralität für die AfD?
5: Ja, genau. Das ist halt so, sie müssen neutral sein im Sinne der AfD. Lehrer müssen natürlich neutral sein, aber natürlich neutral im Sinne des Grundgesetzes und nicht im Sinne der AfD. Die wünscht sich mehr nationale Symbolik im Schulalltag. Nationalhymne singen zum Beispiel, Deutschlandfahnen hissen. Aber vor allen Dingen, und das ist, glaube ich, dann das Entscheidende, dass sie die Lehrpläne umschreiben will, zentral regeln will. Und da geht es vor allen Dingen natürlich um den Geschichtsunterricht. Das sei bisher schiefgelaufen. Tillschneider attestiert da den Deutschen so eine Art Identitätsstörung.
12: Diese Identitätsstörung kommt daher, dass aus den historischen Ereignissen zwischen 1933 und 1945 ein Schuldkomplex abgeleitet wurde, der über 80 Jahre danach immer noch mit allen Mitteln wachgehalten wird.
5: Tillschneider will diese vermeintliche Identitätsstörung, eigentlich ein krasses Wort, durch eine neue patriotische Bildungs- und Kulturpolitik heilen. Im Geschichtsunterricht soll halt die Nazizeit nicht mehr großartig vorkommen. Und es sollen keine Gedenkstättenfahrten mehr, also zu Konzentrationslagern etwa, stattfinden. Fokus auf das 19. Jahrhundert, auf die Erfolge der deutschen Geschichte. Die gefallenen Soldaten der beiden Weltkriege sollen geehrt werden. Tillschneider hat immer gesagt, mehr Bismarck, weniger Hitler. Also das bringt, glaube ich, ein bisschen auf den Punkt.
4: Wenn du dir dieses Wahlprogramm anguckst, welches zugrunde liegende Motiv erkennst du da? Du hast ja gerade schon gesagt, diese Bildungspolitik, die hat da einen ganz, ganz großen Stellenwert.
5: Das Motiv, was man da erkennt, ist, dass es der AfD in Sachsen-Anhalt vor allen Dingen um den Kampf um die Köpfe geht. Also das ist so ein Grundmotiv der neuen Rechten. Man will die politische Macht im Parlament zwar erlangen, aber vor allen Dingen auch die Ideologie in der Gesellschaft verwurzeln. Das geht halt vor allen Dingen über Bildungspolitik. Der Hintergrund ist natürlich, dass die Nazizeit in den Hintergrund stellen wollen. Warum das so ist, darüber haben wir mit Andrea Löw, der Leiterin des Zentrums für Holocauststudien am Institut für Zeitgeschichte in München gesprochen. Und die hat das sehr, sehr gut auf den Punkt gebracht.
13: Rechtsextremisten, ihr ganzes Handeln, ihr ganzes politisches Handeln ist, wenn Sie so wollen, überschattet von der Geschichte des Nationalsozialismus und der Geschichte des Holocaust. Das ist genau der Endpunkt, wo rechtsextreme Politik schon mal hingeführt hat. Und das wollen die loswerden. Und wollen stattdessen hin zu einem Narrativ ruhmreicher deutscher Geschichte.
5: In diesem Zusammenhang darf man, glaube ich, nicht vergessen, dass die Bundesrepublik und das Grundgesetz sind eine direkte Lehre aus der NS-Zeit. Also zum Beispiel die Menschenwürde steht an erster Stelle. Die Würde des Menschen ist unantastbar. Artikel 1 im Grundgesetz. Das ist eine direkte Reaktion auf die systematische Entrechtung, Verfolgung und Ermordung von Millionen Menschen während der NS-Zeit. Also insbesondere des Holocaust. Daran wird gerüttelt von der AfD. Und man muss sich schon mal die Frage stellen, wo das dann am Ende hinführt. Wo hört die Partei auf, wenn man sie erstmal machen lässt?
14: Einmal angenommen, die AfD stellt die Regierung in Sachsen-Anhalt, dann hätte sie auch die Möglichkeit, rechtsstaatliche Institutionen zu verändern. Also zum Beispiel den Verfassungsschutz in Sachsen-Anhalt, der ja, du hast es schon gesagt, die AfD als gesichert rechtsextrem eingestuft hat. Inwiefern könnte sie da vorgehen?
5: Also ein Fokus liegt bei der AfD auch auf innerer Sicherheit. Das ist auch Landeshoheit. Und ich hatte Ulrich Siegmund scherzhaft gefragt, ob man sich dann selber beobachten würde, wenn die AfD an die Regierung kommt. Fand er nicht ganz so lustig.
15: Wenn Sie die Wahl gewinnen, wie geht das weiter? Beobachten Sie sich dann selbst?
16: Ja, darüber lachen ja im Prinzip die Bürger in diesem Land nur noch. Das sind ja keine mehr für voll. Das ist eine politische Behörde, die politisch motiviert.
15: Der Verfassungsschutz.
16: Wie bitte? Der Verfassungsschutz ist eine politische Behörde, der politisch motiviert die Opposition irgendwie einstuft, damit er sie vermeintlich überwachen kann, aber damit natürlich ein ganz klares politisches Ziel aussendet.
5: Man will den Verfassungsschutz nicht abschaffen, könnte man ja meinen, wenn man ihn so doof findet, machen sie nicht, sondern sie wollen ihn selber nutzen. Und das ist natürlich brisant, weil damit bekommen sie natürlich Zugriff auf Infos, zum Beispiel zu V-Leuten, die auch die AfD überwachen im Zweifel. Und sie könnte auch den Verfassungsschutz für ihre Zwecke nutzen und zum Beispiel zivilgesellschaftliche Organisationen ausleuchten oder unter Druck setzen. Innere Sicherheit ist übrigens auch noch interessant. Sie will eine Art Bürgerwacht einführen. Als dritte Säule neben Polizei und Ordnungsamt. Und die Gewerkschaft der Polizei, mit denen haben wir darüber gesprochen, die befürchtet, dass diese Bürgerwacht, wie sie genannt wird, ein Einfallstor für die Aushöhlung des Gewaltmonopols sein könnte. Die sehen halt so Parallelen zu Bürgerwehren in anderen Staaten und warnt, Bürgerwehren, wie wir sie aus Polen, aus England und anderen Bereichen Europas kennen, greifen willkürlich Leute auf, halten sie fest, drangsalieren sie und verprügeln sie. Wenn man so etwas wie die Bürgerwacht offiziell in einem Regierungsprogramm oder einem Wahlprogramm stehen hat und das dann umgesetzt wird, dann öffnet das Tür und Tor für Selbstjustiz, sagt die Gewerkschaft der Polizei. Also die ist da wirklich sehr alarmiert. Die AfD sagt natürlich, ey, es wird alles rechtsstaatlich ablaufen und die Bürgerwacht wird nur dem Ordnungsamt unterstellt sein.
14: Wie gehen denn die anderen Parteien damit eigentlich um im Wahlkampf? Haben Sie da Strategien entwickelt, gerade auch auf Social Media? Du hast gesagt, der Spitzenkandidat ist ja geradezu ein TikTok-Star. Wie geht vor allem eben ja auch die CDU mit dem amtierenden Ministerpräsidenten damit um?
5: Ja, die CDU ist natürlich der entscheidende Faktor, weil das im Grunde genommen die einzige Partei ist, die der AfD noch vielleicht nahe kommen kann und das verhindern kann, dass die AfD die Regierung stellt. Also Sven Schulze als Spitzenkandidat, als amtierender Ministerpräsident grenzt sich vor allem dahingehend von der AfD ab, dass er sagt, die haben keine Erfahrung im Regieren und wir sind die Einzigen, die das wirklich können.
14: Aber entwickelt die CDU eigentlich, also das eine ist ja immer die Reaktion auf eine Partei. Versuchen sie überhaupt ein eigenes Momentum zu kreieren für ihren Spitzenkandidaten? Ich meine, auch andere Parteien als die AfD könnten ja erfolgreich bei TikTok sein zum Beispiel.
5: Sehe ich nicht. Der Wahlkampf, muss man auch sagen, hat noch nicht offiziell begonnen. Für die AfD ja schon. Seit Monaten sind die eigentlich schon im Wahlkampf. Bei der CDU ist es noch nicht wirklich zu merken. Ich glaube, die AfD und gerade Ulrich Siegmund ist so meilenweit entfernt schon. Es ist echt schwierig gegenzuhalten, gerade was Social Media angeht.
14: Wir werden ja jetzt nach dem Sommer im Herbst vermutlich alle auf Sachsen-Anhalt gucken, denn es wäre ein Novum, wenn die AfD den Ministerpräsidenten stellen würde. Es wäre ein Novum, wenn die AfD die Wahl gewinnen würde. Das hat es noch nicht gegeben. Was glaubst du, auf welches Szenario müssen wir uns da einstellen?
5: Ja, das ist natürlich ein Blick in die Glaskugel. Also Szenario 1 wäre so die absolute Mehrheit AfD. Ist wahrscheinlich. Und selbst dann, wenn sie nicht alles umgesetzt bekommt, wird ihre Politik wahrscheinlich sehr, sehr viel Chaos verursachen. Das wird schwer rückzubauen, sieht man auch an den Erfahrungen, die in Polen oder Ungarn gemacht worden sind. Und das Szenario 2 wäre dann sozusagen eine Koalition der demokratischen Parteien, also etwa ein Regierungsbündnis aus CDU und SPD unter Tolerierung durch die Linke. Die eint aber dann wahrscheinlich nur die Ablehnung der AfD. Und das wiederum wird dann die AfD nutzen, sich als Opfer darzustellen. Und es könnte ihr im Zweifel spätestens bei der nächsten Wahl dann die entscheidenden Punkte bringen, um dann die Regierung zu stellen. Und zwar wahrscheinlich auch mit großer Mehrheit. Also irgendwie sind alle Szenarien ein ziemliches Dilemma. Die können natürlich einfach viel kaputt machen. Und egal, ob sie sich dann entzaubern, für die AfD ist das so eine Art Experiment, um auszutesten, wie Regieren geht. Also Fakt ist, die Wahl in Sachsen-Anhalt, die wird ziemlich wegweisend für die Bundesrepublik sein. Ja.
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17: Und da blicken wir jetzt noch einmal auf die Partie Kolumbien-Ghana mit unserer Reporterin Luise Kopf, die das Spiel verfolgt. Luise, wie schaut's aus?
18: Ja, es ist ein sehr munteres Fußballspiel, vor allem deswegen munter, weil Kolumbien nicht nur 1-0 führt, sondern ja eigentlich 2-3-0 führen müsste. Das ist jetzt gar nicht mal so hochgegriffen von mir. Alleine Luis Diaz, der Star vom FC Bayern München, hatte eben eine Riesenmöglichkeit. Super angespielt worden von der rechten Seite. Freistehend vor dem Tor, kann sich quasi die Ecke aussuchen. Aber der Keeper von Ghana hat das super gehalten. Und somit ist Ghana weiter gut drin im Spiel, weil man eben nur in Anführungsstrichen 0-1 hinten liegt. Wir sind schon in der 64. Spielminute. Bedeutet, etwas Zeit bleibt für Ghana noch, um hier in Anführungszeichen für die Überraschung zu sorgen. Kolumbien im Spiel gegen Ghana schon der große Favorit, muss man sagen. Kolumbien Platz 11 der Weltrangliste, Ghana 73. Und diese Kräfteverhältnisse sieht man eben auch auf dem Platz in Kansas City. Kolumbien, klar, die bessere Mannschaft. Kolumbien muss jetzt hinten aufbauen, wird aber auch angelaufen von den Afrikanern, die jetzt aber allerdings den Ball ins Aus spielen. Und da ärgert sich der Kapitän von Ghana, das ist Ayew, der hat nicht nur die Zähne gefletscht, weil er den Ball ins Aus geschlagen hat, aus Versehen, sondern ist sich noch mit der flachen Hand über die verschwitzte Stirn gestrichen, weil er wusste oder weiß, oh Mann, wenn ich den Ball richtig erobert hätte und nicht ins Aus geschlagen hätte, dann hätte das eine gute Möglichkeit für meine Mannschaft, für Ghana werden können. Spiel ist gerade unterbrochen, da muss ein Spieler von Ghana erstmal einen Schluck aus der Flasche nehmen, weil er da auch hart im Gesicht getroffen worden ist von dem Ball, unabsichtlich von einem Kolumbianer ihm ins Gesicht geschossen worden, aus so 2 Meter Distanz. Schiedsrichter, der Franzose Topin, hat das Spiel deswegen unterbrochen und dem Ghana einen Schluck aus der Wasserflasche gegönnt, damit er wieder ins Spiel eingreifen kann. Spiel läuft jetzt wieder und der Ball rollt wieder. Ghana hat sich den Ball erobert, kommt jetzt über die rechte Seite mit Tempo, aber das ist ein 1-3. Da kommt man erstmal nicht durch und Kolumbien stellt es auch ganz gut zu in der 66. Spielminute. Also Stand jetzt ist Kolumbien im Achtelfinale der Fußballweltmeisterschaft und trifft auf die Schweiz, aber das Spiel ist ja noch nicht vorbei.
17: Danke, Luise Kropf. Wir werden uns noch einmal hören. Bis später. Und gleich geht's hier weiter in der ARD-Infonacht nach den Nachrichten um 5.
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0: Um 5 Uhr mit Ronald Lessig. In Erfurt beginnt heute der 2-tägige AfD-Bundesparteitag. Kurz vor dem Start haben die Gegner der Veranstaltung einen juristischen Erfolg errungen. Aus der Nachrichtenredaktion Christian Ofer Weiß.
20: Das Verwaltungsgericht Weimar hat am Abend das Versammlungsverbot auf Zufahrtswegen zum AfD-Parteitag kassiert. Auslöser war die Ankündigung des Bündnisses Widersetzen. Die Aktivisten wollen den Parteitag noch verhindern, indem sie Anreisewege blockieren. Das Landesverwaltungsamt verbot die Blockade mit Verweis auf Rettungswege und öffentliche Sicherheit. Dieses Verbot ist nun gekippt, sofern keine Beschwerde gegen die Entscheidung eingelegt wird. Die Sicherheitsbehörden erwarten insgesamt 50.000 Gegendemonstranten, darunter auch gewaltbereite Gruppen.
0: Bundesfinanzminister Klingbeil will für das kommende Jahr neue Schulden in Höhe von fast 204 Milliarden Euro aufnehmen. Das geht aus einem Haushaltsentwurf hervor, der dem ARD-Hauptstadtstudio vorliegt. Demnach plant Klingbeil im Kernetat mit einer Neuverschuldung von knapp 119 Milliarden Euro. Das sind 8 Milliarden mehr als im April in den Eckwerten zum Haushalt beschlossen. Die Gesamtsumme der Verbindlichkeiten ergibt sich durch die Kredite für die sogenannten Sondervermögen Bundeswehr sowie Infrastruktur- und Klimaneutralität. Popstar Taylor Swift hat geheiratet. Die Sängerin und Footballspieler Travis Kelce gaben sich in New York das Ja-Wort, wie eine Sprecherin bestätigte. Die Zeremonie habe Schauspieler Adam Sandler geleitet. Medienberichten zufolge fand die Hochzeit mit vielen berühmten Gästen im Madison Square Garden statt. Die 14-malige Grammy-Gewinnerin Swift gilt als erfolgreichste Musikerin der Gegenwart. Kelce spielt Football bei den Kansas City Chiefs und gewann mit dem Team bereits dreimal den Super Bowl. Argentinien hat das Achtelfinale bei der Fußball-Weltmeisterschaft erreicht. Der Titelverteidiger setzte sich mit 3:2 nach Verlängerung gegen Kap Verde durch. Aus dem ARD-WM-Team Hendrik Lückhoff.
1: Eine Fußballsensation war zum Greifen nah für WM-Neuling Kap Verde. Nach Rückstand zwangen die Spieler des afrikanischen Inselstaates den Weltmeister in die Verlängerung. Da konnten sie nochmal einen Rückstand aufholen. Das dritte argentinische Tor durch Romero war dann aber 1:1. Ein großer Kampf blieb damit unbelohnt. Argentinien zittert sich ins Achtelfinale und trifft da auf Ägypten, das sich mit 4:2 im Elfmeterschießen gegen Australien durchsetzte. Unterdessen kann sich Jürgen Klopp nach dem Rücktritt von Julian Nagelsmann den Job als deutscher Bundestrainer vorstellen. Klopp bestätigte bei Magenta TV erste Gespräche mit dem DFB.
0: Das waren die Nachrichten. Das Wetter in Deutschland. Tagsüber Wolken und Regen, im Süden sonnig, 19 bis 30 Grad. Am Sonntag bis 31 Grad. 5:03 Uhr.
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21: Die A1 Hamburg Richtung Bremen ist zwischen Hamburg-Stillhorn und Harburg wegen Brückenarbeiten bis Montag ca. 5 Uhr gesperrt. Die Umleitung führt über die U76. Nochmal die A1 Köln-Euskirchen. Da ist die Fahrbahn zwischen Erftstadt und Kreuz-Bliesheim wegen Bauarbeiten in beiden Richtungen bis Montag früh gesperrt. Die A2 Dortmund Richtung Hannover ist zwischen Kamener Kreuz und Hamm wegen Bauarbeiten bis Montag früh gesperrt. Die A7 Hannover Richtung Kassel ist zwischen Dreieck Salzgitter und Bockenem nach einem Unfall gesperrt. Die A57 Nimwegen Richtung Krefeld ist in Höhe Krefeld-Gartenstadt wegen Bauarbeiten weiterhin gesperrt. Die A59 Bonn Richtung Köln ist zwischen dem Dreieck Porz und Köln-Rath bis Montag früh gesperrt. Die A61 Ludwigshafen Richtung Koblenz ist zwischen Emmelshausen und Boppard nach einem Unfall gesperrt. Und die Autobahn 71 zwischen Erfurter Kreuz und Gispersleben ist zurzeit komplett gesperrt. Das war's vom Verkehr. Ihnen eine gute und sichere Fahrt.
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21: Vom Norddeutschen Rundfunk in Hamburg im Studio ist Detlef Karg. Guten Morgen. Sternenbanner, Bürgerrechte und ein Mann auf dem Mond. Die USA zelebrieren ihre nationalen Erfolge wie wenige andere Länder. Doch welchen Platz haben an diesem 4. Juli, dem 250. Jahrestag der USA, andere Bevölkerungsgruppen? Welche Geschichte wird eigentlich erzählt? Mehr dazu von Samuel Jakisch.
22: Jedes Schulkind in Amerika kennt diese Geschichte. 13 Kolonien rebellieren geschlossen gegen den tyrannischen König von England. Mit Tapferkeit und Vaterlandsliebe vertreiben sie die überlegene britische Armee und bilden 1776 fortan eine Nation. Dass dieser Gründungsmythos der USA mindestens mal stark vereinfacht ist und die historische Realität sehr viel komplizierter, das lernt, wer sich zum 250. der USA ins Nationale Museum für amerikanische Geschichte nach Washington begibt.
23: Our job is to create a space for reflection and to tell the truth.
22: Die Wahrheit zu sagen sei die Aufgabe des Historikers, bekräftigt Theo Gonsalves. Er kuratiert die Ausstellung zu 250 Jahren Leben, Freiheit und Streben nach Glück. Woher kommen die USA? Wohin entwickelt sich ihr großes Versprechen? Zu dieser Geschichte gehören unbequeme Kapitel. Sie aus politischen Gründen auszublenden wäre falsch, so der Historiker. US-Präsident Donald Trump hatte vor einem Jahr angekündigt, sämtliche Ausstellungskonzepte zum 250-Jährigen würden vom Weißen Haus geprüft, ob sie auch patriotisch und positiv genug seien. Wenn es eine solche Prüfung gegeben hat, so der Kurator heute, dann habe sie nichts verändert, weder am Gesamtkonzept noch an einer einzelnen Objektbeschriftung.
3: I have not been told to change anything in terms of the label text. Anyone on the committee has not been instructed from museum leadership to change.
22: 250 Objekte sollen die USA erzählen. Das komplett restaurierte Kanonenboot aus dem Revolutionskrieg, der Reiseschreibtisch, an dem Jefferson die Unabhängigkeitserklärung entwarf, aber eben auch der Bademantel von Muhammad Ali, die Gitarre von Prince. Oder der komplette Greensboro Lunch Counter, jene Restauranttheke, an der 1960 in North Carolina 4 schwarze Studenten so lange friedlich sitzen bleiben, bis man sie endlich bedienen würde. Der Besucher soll sich fragen, hofft Museumssprecherin Laura Duff, was seine Rolle in der US-Geschichte von heute ist. Wie wird sein Handeln wohl betrachtet werden, rückblickend, in 50 oder 250 Jahren?
6: Will we see you in this museum in 50 years, 100 years, 250 years?
22: Mit Machen, mit Feiern und mit Reden soll der Museumsbesucher, am besten mit seinen Mitbürgern, was bedeuten Freiheit, Demokratie, Gerechtigkeit heute und für wen? Die Antworten darauf fallen gerade sehr verschieden aus in den USA unter Donald Trump. Doch wer sich bei der großen Geburtstagsparty auf der National Mall in Washington nicht zufrieden gibt mit Hotdog, Rodeo, Autorennen und Feuerwerk, der kann diese Diskussion führen zum 250. Staatsjubiläum der USA.
17: Samuel Jakisch informierte. Seit mehr als 250 Jahren sind die Vereinigten Staaten ein Ziel für Zuwanderer. Menschen aus aller Welt, so kann man sagen, leben dort. Wie klappt das mit dem Zusammenleben? Unsere Korrespondentin Anne Schneider ist dieser Frage nachgegangen, und zwar in Tennessee, im sogenannten Bible Belt, einer stark religiös geprägten Region.
7: Seit mehr als 250 Jahren sind die Vereinigten Staaten ein Ziel für Menschen aus aller Welt, auf der Suche nach einem besseren Leben. Nach dem, was oft als American Dream bezeichnet wird. Heute leben hier Menschen aus mehr als 190 Herkunftsländern. Doch bedeutet diese Vielfalt automatisch auch Zugehörigkeit? Ich gehe dieser Frage im Bundesstaat Tennessee nach, im sogenannten Bible Belt, einer stark religiös geprägten Region. Meine Recherche beginnt bei den Besuchern einer evangelikalen Kirche, die sich selbst Patriot Church nennt.
23: Jeder, der sich mit Amerika, der Verfassung sowie Meinungs- und Religionsfreiheit identifiziert, ist willkommen. Die Scharia passt nicht dazu. Aber egal, ob du Jude bist oder Buddhist, komm gern.
7: Wer in dieses Land will, sollte legal kommen. Illegal ist falsch. Sie haben so viele in unser Land gebracht. Wir sind in Gefahr. Die Endzeit naht. Die Kirche liegt in einer kleinen Gemeinde, die kaum divers ist, überwiegend weiß. Es gibt kaum afroamerikanische oder lateinamerikanische Bewohner. Meine nächste Station ist Nashville. Die Stadt wirkt bunter, offener. Wird Vielfalt hier eher akzeptiert? Ja, sagt Peyton.
24: Being gay, I'm LGBT.
25: Als Schwuler gab es viele Probleme während meiner Jugend. Aber andererseits hatte ich auch viele Chancen. Wurde von vielen tollen Menschen akzeptiert.
7: Doch nicht alle sehen das so.
25: Diese Einwanderer kommen einfach immer wieder hier rüber, schnappen sich alle unsere Frauen und lassen mir keine übrig.
7: Schildert mir Scott seine Ansicht in rauen Worten. Er verkauft Straßenzeitungen. Menschen wie ihn unterstützt Pastor Enoch Fass. Er betreibt eine Tafel für Bedürftige. Seine Gemeinde ist rein afroamerikanisch, doch er lehnt das als Kategorie ab.
26: I'm not African American.
25: Ich bin nicht Afroamerikaner, ich bin Amerikaner.
26: I'm an American.
7: Und er sagt,
26: Blacks, Whites, Jews, Hispanics,
25: Amerika besteht aus Schwarzen, Weißen, Juden, Hispanics, Menschen aus dem Nahen Osten.
7: Doch gleichberechtigt dazugehören, das tun längst nicht alle. Das zeigt mir die Afroamerikanerin Jessica Williams. Sie arbeitet in der Immobilienentwicklung. Bei einem Geschäftstreffen wird sie plötzlich aus einem Hotel verwiesen.
4: I wasn't embarrassed, I was...
8: Ich wurde diskriminiert. Das ist widerlich und gibt einem das Gefühl, nicht willkommen zu sein.
7: Ihr wird unterstellt, Rechnungen nicht bezahlt und als Prostituierte gearbeitet zu haben. Zu Unrecht. Das Hotel entschuldigt sich später, aber der Geschäftspartner ist abgesprungen. Sie prozessiert deswegen immer noch gegen das Hotel. Wer entscheidet also, wer dazugehört? Das frage ich Yuri Kunza. Er kam vor über 30 Jahren aus Peru in die USA und lebt heute in Nashville.
9: It is not about the origin.
25: Es geht um die Ideale, nicht um Herkunft.
7: Zugehörigkeit, meint er, entscheidet sich nicht an Herkunft oder Pass, sondern an gemeinsamen Werten. Doch genau daran mangelt es oft in einem zutiefst gespaltenen Land. Meine letzte Station ist das Designstudio von Manuel Cuevas. Der 93-Jährige ist eine Legende der Country- und Popkultur. Hat Kostüme für Elvis Presley entworfen, US-Präsidenten eingekleidet. Er kam in den 50er Jahren aus Mexiko in die USA. Fühlt er sich trotz seines Erfolgs manchmal ausgegrenzt? Die Antwort ist deutlich.
25: Den Native Americans wird null Respekt entgegengebracht. Schwarzen etwa 60%, Europäern 200. Und wir Lateinamerikaner werden ausgegrenzt, obwohl wir schon seit Millionen Jahren hier sind. Wie soll ich mich da fühlen?
7: Da muss ich an den letzten Satz denken, den mir der afroamerikanische Pastor Enoch Fass mit auf den Weg gegeben hat. Mit 250 Jahren sei eine Nation doch erst im Kleinkindalter.
25: Und deshalb habe ich die Hoffnung, dass wir in den nächsten 100 Jahren ein besseres Amerika erleben werden. Eines, das dem amerikanischen Traum näher kommt, der alle Menschen einschließt, dass Hautfarbe keine Rolle mehr spielt.
17: Der amerikanische Traum lebt weiter. Das war eine Reportage von Anne Schneider. Und zur Stunde spricht US-Präsident Trump am Mount Rushmore, der ikonischen Felsformation, in der vier Präsidenten in Stein verewigt sind. Wir bleiben beim Thema Go West. Siedler waren auf dem Weg durch die Prärie. Cowboys, wir kennen das aus Filmen. Viele Klischees, das ist das romantische Bild der Eroberung des Westens der USA. Einher ging damit aber auch der Krieg gegen die indianischen Stämme und ihre Kultur, die dadurch nahezu ausgelöscht wurde. Sie leben heute in zahlreichen Reservaten mit eigener Infrastruktur und mit eigenen lokalen Behörden. Wie ist das Leben dort? Sarah Schmidt ist dieser Frage in North Dakota nachgegangen.
10: Ein Powwow, eine große Zusammenkunft von Native Americans aus dem ganzen Land, mitten in North Dakota, einem Bundesstaat im Norden der USA. Dass diese Trommeln geschlagen werden, die Schellen an den Gewändern öffentlich erklingen, ist für Josie Little Sky keine Selbstverständlichkeit.
11: Ich bin unseren Vorfahren so dankbar, all denen, die dafür gekämpft haben, unsere Kultur, Sprache, unsere Lieder am Leben zu erhalten. Das alles wäre uns fast genommen worden. Sogar Tanzen war illegal.
10: Ihr Mann Trey ergänzt.
12: Es gab eine Zeit, in der das alles verboten war. Wir wurden ins Gefängnis geworfen oder getötet.
10: Wir, damit meint der Mitte-30-Jährige seine Vorfahren. Die Eroberung des Wilden Westens durch weiße Siedler war keine Heldengeschichte wie aus dem Film. Massaker, erzwungene Umsiedlungen auf Reservate, das Verbot, Religion und Kultur auszuleben. Die Pailletten von Josies Gewand blitzen im Licht. Trays Kopfschmuck wippt im Rhythmus der Musik, während sie in einer bunten Gruppe Tänzer einen großen Kreis bilden. Josie hat das Gefühl, in zwei Welten zu leben. Der modernen und der traditionellen, mit ihren jeweils eigenen Feiertagen. Fühlt sie sich auch als Amerikanerin?
11: Ich habe da nie so richtig drüber nachgedacht. Das war schon immer unser Land. Wir waren schon immer hier.
10: Eine symbolische Bedeutung hat der Unabhängigkeitstag in ihrer Familie nicht.
11: Diesen speziellen Tag haben wir nie gefeiert. Für uns war das eher, wir durften Feuerwerk zünden und haben gegrillt. Das ist einfach nichts, was wir feiern.
10: Im Publikum sitzt Corey Spotted Bear. Für ihn bedeutet nicht nur der Power auf Freiheit. Er rumpelt mit seinem Geländefahrzeug die steilen Hügel des Reservats herunter und fährt durch das weite grüne Grasland. Plötzlich steht sie vor ihm, eine Bisonherde mit kleinen hellbraunen Kälbchen.
25: Es bedeutet uns alles, die Bisons zurückzuhaben. Es fühlt sich an, als sei etwas wiederhergestellt, das gefehlt hat.
10: Früher streiften Millionen von ihnen durch die Prärie. Krankheiten und intensive Jagd reduzierten die Herden. Um den Stämmen die Lebensgrundlage zu entziehen, schossen sogar Truppen der US-Armee die Tiere. Innerhalb weniger Jahrzehnte wurden sie nahezu ausgerottet. All das wirkt bis heute nach.
25: Wir nennen es ein historisches Trauma. Wir mussten mit so viel plötzlicher, erzwungener Veränderung leben. Noch immer versuchen wir, damit klarzukommen.
10: Seine Eltern seien mit all dem nicht gut zurechtgekommen. Ihre Alkoholsucht habe sein Leben geprägt. Er wird 250 Jahre Unabhängigkeit nicht feiern.
25: Alles, was ich sagen kann, ist, dass ich mich für die freue, die feiern wollen. Großartig, das ist schön für sie. Ich habe nicht das Gefühl, dass wir dazugehören. Das ist nicht schlimm. So war es eben schon immer.
10: Der Stolz auf ihre Traditionen eint ihn mit Josie und Trey beim Powwow. Genauso wie der Wunsch nach Freiheit. E pluribus unum, das Motto der USA. Es meint, aus vielen eins, eine Nation. Ein Versprechen, das nicht für alle gilt.
17: Aus den Reservationen der USA berichtete Sarah Schmidt. Ja, und heute steigen die Feierlichkeiten vor allem in Washington, in den Vereinigten Staaten. Viele Menschen werden sich das nicht nehmen lassen. Donald Trump hat das bisher größte Feuerwerk der Welt angekündigt, wie es ebenso seine Art ist. Und wir kommen zur Wettervorhersage für heute Samstag, den 4. Juli. Tagsüber ist es in der Südwesthälfte sonnig oder nur locker bewölkt. Höchstwerte 25 bis teilweise 32 Grad. Im Norden und Osten wechselnd bis stark bewölkt, gebietsweise etwas Regen. Höchstwerte dort zwischen 19 und 24 Grad. Und die deutschen Städte, die Temperaturen zur Stunde. In Kiel 12 Grad, Hamburg 13 Grad, Rostock 15 Grad, Hannover 11 Grad. In Berlin 14 Grad, Kassel 10 Grad, Münster 12 Grad, in Köln 11 Grad, Frankfurt am Main 13 Grad, Erfurt 10 Grad, Saarbrücken 11 Grad, auch in Nürnberg 11 Grad, Dresden 13 Grad, Stuttgart 14 Grad, in Freiburg 11 und München meldet 15 Grad. Und wir schauen damit einmal kurz auf die Uhr. Es ist 5 Uhr und 18 Minuten.
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17: Alice Weidel und Tino Chrupalla. Seit 2022 stehen sie gemeinsam an der Spitze der AfD. Und sie werden es aller Voraussicht nach auch in den kommenden beiden Jahren tun. Die beiden stellen sich heute beim Bundesparteitag in Erfurt der Wiederwahl. Bis jetzt stand ohne Gegenkandidatur. Es ist, kann man sagen, ein erfolgreiches, wenn auch sehr unterschiedliches und ungewöhnliches Duo. Mit zwei ziemlich verschiedenen Charakteren. Mehr darüber von Lissi Kaufmann aus unserem Hauptstadtstudio in Berlin.
5: Gegensätze ziehen sich an, heißt es. Und Gegensätze, die gibt es an der AfD-Spitze, schon beim Blick in die Lebensläufe.
13: Ich bin Alice Weidel, habe ein Studium der Betriebswirtschaftslehre und ein Studium der Volkswirtschaftslehre absolviert.
5: Alice Weidel, die Promovierte aus dem Westen, mit Hang zum Hammer, zum Rhetorischen, wenn sie etwa von alimentierten Messermännern spricht. Und Tino Chrupalla.
14: Von Beruf bin ich Maler und Lackierermeister.
5: Der Handwerker aus dem Osten, der mit weniger Pathos auftritt. Chrupalla und Weidel, ein Paar mit Gegensätzen, die sich anziehen, wie beide behaupten.
13: Seit immerhin 2 Jahren bin ich zusammen mit dem geliebten Tino.
5: Der geliebte Tino. Weidel lächelt beim Bundesparteitag in Essen vor 2 Jahren suffisant, bleibt doppeldeutig, lässt offen, was sie wirklich von ihrem Tino hält. Der aber sagt im ARD-Interview der Woche, doppeldeutig sei da nichts.
14: Wir mögen uns.
5: Sie mögen sich. Manche zweifeln. Andere in der Partei bestätigen das, wie der Bundestagsabgeordnete Stefan Möller aus Thüringen.
15: So wie ich das mitbekomme, haben die sich ja auch privat kennengelernt, machen die auch privat manchmal Dinge gemeinsam. Ich will jetzt nicht zu sehr ins Detail gehen, ja.
5: Harmonisch geht es aber nicht immer zu. Beim Parteitag 2024 gibt es Knatsch. Chrupalla erhält bei der Wahl 3 Prozentpunkte mehr als Weidel. Die scheint beleidigt, lässt Kopala und die anderen bei der Pressekonferenz danach mehrere Minuten warten. Machtdemonstration. Und die erlebt man seither immer mal wieder, gepaart mit Meinungsverschiedenheiten, etwa in Sachen Russland. Kopala sagt, die Europäer müssten endlich an den Verhandlungstisch. Alice Weidel widerspricht bei der gemeinsamen Pressekonferenz.
0: Irgendwo muss sich Putin auch irgendwann bewegen. Und davon haben wir leider bislang zu wenig gesehen.
5: Sagt sie und wendet sich dann direkt an die Presse.
0: Ich denke mal, Sie nehmen mein Statement genauso auf, wie es gemeint ist.
5: Gemeint ist es als Machtwort. Weidel, die Eiskönigin. Sie wirkt am liebsten nach außen, wird 2025 Kanzlerkandidatin. Interne Sitzungen soll sie öfter mal schwänzen. Kopala gilt als fleißig, als einer, der den Laden am Laufen hält. Auch er habe Wirkung, aber eben nicht so wie Weidel, sagt Parteikollege Stefan Möller.
15: Ich habe schon den Eindruck, dass er ein ziemlicher Magnet ist. Aber klar, Alice Weidel hat eine sehr einnehmende Persönlichkeit. Im Grunde ist sie ein politischer Popstar.
5: Der Popstar und der Magnet. Am Ende ziehen sie sich doch an und demonstrieren Einigkeit, etwa beim Streitthema Wehrpflicht. Sie sagt, wir wollen sie wieder einführen. Er sagt, wir sind dagegen. Und dann?
0: Auch wir waren immer einer Meinung.
1: Da einen Widerspruch zu finden, ist wirklich, den müssen wir wirklich suchen.
5: Also wieder Harmonie. Kopala und Weidel, ein Paar, das für die AfD bislang funktioniert. In der Sonntagsfrage liegt die Partei in allen bundesweiten Umfragen mittlerweile vorn. Stefan Möller.
15: Es ist ein Erfolgsmodell. Never change the running system.
5: Ob das die Delegierten auch so sehen? Manche rechnen mit etwas schlechteren Ergebnissen als vor 2 Jahren, vor allem für Kopala. Für den Burgfrieden mit der Eiskönigin wäre das allerdings kein Nachteil.
17: Das Duo Weidel und Kopala bei der AfD, ein Doppelporträt sozusagen von Lissy Kaufmann. Wir kommen wieder auf den Boden der Tatsachen. Hat zu viel Wärme, manche sagen auch Hitze, ihr Gutes? Das könnte sein, denn wegen der Wärme gibt es in diesem Jahr offenbar sehr viele Kirschen in Deutschland. Das Statistische Bundesamt schätzt, dass die Ernte in diesem Sommer insgesamt gut 51.000 Tonnen beträgt, knapp 14% mehr als im Durchschnitt. Peter Hild hat einen Anbaubetrieb für Kirschen in Nordrhein-Westfalen besucht.
16: So, müssen wir einmal hier rein.
18: Henrik Mertens schaut zufrieden durch die langen Reihen mit insgesamt 1200 Kirschbäumen auf seiner Obstplantage in Willich. Viele Reihen sind schon abgeerntet. Dieses Jahr läuft die Kirsche richtig gut. 15 bis 20 Tonnen könnten es am Ende des Sommers sein, ein Drittel mehr als sonst.
16: Die Kirsche ist so eine Art Diva unterm Obst. Also wenn ein Parameter nicht passt, dann trägt die nicht mehr so viel. Und dieses Jahr scheint alles gestimmt zu haben. Also bis jetzt super, ich beiß nochmal in eine rein. Knackig, zuckersüß und ein super Aroma.
18: Durch das trockene und warme Frühjahr konnte sich die Kirschblüte prima entwickeln. Das wärmere Klima sorgt für einen immer früheren Beginn der Obstblüte. Für viele Obstbauern in NRW bedeutet das jedoch, sie müssen länger hoffen und bangen, dass nicht noch ein später Frost im Mai kommt, der die Ernte erheblich beeinträchtigen kann. Über den Kirschbäumen der Familie Mertens hängt ein großes Foliendach. Rundherum hängt außerdem ein enges Netz bis zum Boden, zum Schutz vor neuen Schädlingen aus Asien, die das warme Wetter lieben, und vor Wetterextremen, vom Starkregen bis zu starker Sonne. Seniorchef Frank Mertens sieht über die Jahre einen immer größeren Aufwand.
19: Ich mache den Quatsch ja seit über 35 Jahren. Und wenn ich an früher zurückdenke, haben wir gar nicht so viel mit Folien oder mit Hilfsmitteln gearbeitet. Ja, wir haben die Ernte so genommen, wie sie war. Und dann irgendwann kam die Folienverfrühung dazu. Vor 15, 20 Jahren kamen die Folientunnel dazu. Die Ernte wurde immer mehr nach vorne geholt. Die Hagelnetze kamen dazu. Jetzt haben wir hier diese Kirschüberdachung. Also man macht immer mehr, um die Ernte zu verlängern und vor allen Dingen zu schützen.
18: Vor allem Obstbetriebe müssten sich auch beim Sortiment umstellen, sagt Peter Muss vom Provinzialverband der Rheinischen Obst- und Gemüsebauern.
20: Es gibt mittlerweile auch eine ganze Reihe von Obstbauern, die Obstarten anbauen, die noch vor 15 oder 20 Jahren hier praktisch nicht anbauwürdig waren. Kulturen wie Aprikose, Pfirsich oder Nektarine haben mittlerweile Einzug gehalten.
18: Beim Gemüseanbau wirke sich der Klimawandel weniger stark aus, sagt Muss. Auf dem Obsthof in Willich passen Frank und Henrik Mertens ihre Früchte dagegen immer weiter dem Klimawandel an. Einige alte Apfel- oder Birnensorten werden wohl absehbar verschwinden, weil sie die Hitze schlecht vertragen. Dagegen wird es dort wohl bald italienische Erdbeeren geben. Und direkt neben der Kirschplantage stehen seit 2 Jahren auch Weinreben der Sorte Sauvignon Gris. Frank Mertens.
19: Wir merken, dass es wärmer wird und dementsprechend muss man es auch als Vorteil sehen. Wir haben ja früher nicht damit gerechnet, hier Wein anzubauen. Funktioniert mittlerweile. Die ersten Kollegen fangen mit Oliven in Rheinland-Pfalz an. Es geht immer weiter.
18: Für Juniorchef Henrik Mertens steht in den nächsten Tagen aber erstmal die Ernte der nächsten Kirschsorte an. 120 Bäume der Süßkirsche Cordia hängen voll mit dunkelroten Früchten, eine der beliebtesten Sorten bei den Kunden. Ganz ehrlich, wie viel wird da beim Ernten selbst genascht?
16: Das ist Betriebsgeheimnis.
17: Wie Landwirte sich an die zunehmende Wärme optimal anpassen, das war eine Reportage von Peter Hild.
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17: Und da blicken wir noch einmal auf die Partie Kolumbien-Ghana mit unserer Reporterin Luise Kropf. Wie schaut's aus?
3: Ja, wir sind tief in der Nachspielzeit drin. 6 Minuten gab's oben drauf und nach wie vor führt Kolumbien gegen Ghana mit 1:0. Treffer ist schon in der ersten Halbzeit gefallen durch Arias.

0: Sensation aus. Argentinien trifft damit auf Ägypten und dazu mehr von Lars Pegelow.
1: Ägypten hat es gepackt. Die Nordafrikaner haben sich im 16. Finale der Fußball-Weltmeisterschaft gegen Australien durchgesetzt. Michael Augustin hat das spannende Spiel in Dallas gesehen.
2: Ägypten gewinnt zum ersten Mal ein K.O.-Spiel bei einer Fußball-Weltmeisterschaft und zwar mit 4:2 im Elfmeterschießen gegen Australien. 1:1 war der Spielstand nach 120 Minuten. Die Führung der Ägypter in der Anfangsphase durch ein Kopfballtor von Ashour, ein Eigentor von Hani zu Beginn der zweiten Halbzeit brachte Australien wieder ins Spiel. Matchwinner im Elfmeterschießen war letzten Endes Abdel Majid, der den vierten Elfer verwandelt hat. Die Australier hatten sich vorher 2 Fehlschüsse geleitet. Sutter übers Tor und Harrington an die Latte. Australien ist draußen, Ägypten jubelt.
1: Von einem WM-Gewinner zum DFB. Julian Nagelsmann ist nicht mehr Bundestrainer. 4 Tage nach dem enttäuschenden WM-Aus gegen Paraguay hat er, so die offizielle DFB-Erklärung, seinen Rücktritt erklärt. Jürgen Klopp soll übernehmen, das ist der Wunsch, wobei Klopp noch aus seinem Beraterjob bei Red Bull raus müsste. ARD-Experte Thomas Hitzelsperger schlägt vor, nicht nur diese eine Personalie anzugucken.
3: Es ist natürlich nachvollziehbar, dass Jürgen Klopp jetzt der Top-Kandidat ist. Der DFB wäre aber gut beraten, nicht nur mit Jürgen Klopp zu sprechen, sondern auch sich um Alternativen umzusehen. Was meines Erachtens noch wichtiger wäre, überhaupt sich zu fragen, was inhaltlich eigentlich der DFB verändern muss. Was passiert nach dem Abgang von Andreas Rettig? Was passiert mit Rudi Völler? Und sich zusammensetzen mit all den Jugendtrainern, die besser beurteilen können, ob wir ein Problem im Nachwuchs haben oder nicht. Wenn am Ende Jürgen Klopp der richtige Trainer sein soll, werden wir alle nicht überrascht. Aber die Zeit muss jetzt sinnvoll genutzt werden.
1: Und damit von der WM zum Tennis nach Wimbledon. Dort hat Jan-Lennard Struff für strahlende deutsche Gesichter gesorgt und das Achtelfinale erreicht. Aus Wimbledon Ina Kast.
4: Jan-Lennard Struff scheint in der Form seines Lebens zu sein. Gegen den favorisierten Daniil Medvedev gewann er die ersten beiden Sätze im Tiebreak, obwohl er in beiden Durchgängen zunächst mit einem Break zurücklag. Im dritten Durchgang lag er sogar 2 Breaks zurück und schaffte eine unglaubliche Aufholjagd. Struff gewann 5 Spiele in Folge. Sein Gegner Medvedev beendete das Match nach knapp 3 Stunden Spielzeit mit einem Doppelfehler. Damit steht der 36-jährige Sauerländer Struff zum ersten Mal in seiner Karriere im Achtelfinale von Wimbledon.
1: Und dort trifft der Warsteiner auf Hubert Hurkacz aus Polen. Am Wochenende beginnt die Tour de France. Großer Favorit, der Slowene Tadej Pogacar, der die Tour in den beiden Vorjahren für sich entscheiden konnte. Holger Gerska begleitet die Tour. Was sind denn die Höhepunkte der nächsten Wochen?
5: Es ist ein sehr abwechslungsreicher Kurs. Die Höhepunkte sind gleichmäßig verteilt. Das erste Wochenende in Barcelona mit dem Mannschaftszeitfahren und einer Klassiker-Etappe auf dem Olympiaberg Montjuïc. Das wird schon ein richtiges Spektakel. Dann geht's schon am Montag, also am dritten Tag, in die Pyrenäen. Die Etappen im Zentralmassiv und in den Vogesen sind auch landschaftlich spektakulär. Es gibt nur 5 Tage für die Sprinter, wenn alles normal läuft. Das ist sehr wenig und der erste Sprint steht auch erst auf der 5. Etappe auf dem Programm. Und dann natürlich am Ende mit den Alpen, die eigentlichen Höhepunkte. 2-mal hintereinander befindet sich der Zielstrich in Alpe d'Huez, also Mekka des Radsports. Und die letzte Etappe, der letzte Tag in Paris, ist dann wie im vergangenen Jahr nicht der klassische Flachkurs Champs-Élysées rauf und runter, sondern es geht über den Montmartre. Auch das wird nochmal ein richtiges Spektakel.
1: Insgesamt legen die Fahrer auf den 21 Etappen der Tour mehr als 3.300 Kilometer zurück.
0: Und das war Lars Pegelow mit dem Sport.
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7: Um 5.31 Uhr mit Ronald Lessig. Kurz vor Beginn des AfD-Parteitages in Thüringen hat das Verwaltungsgericht Weimar ein Versammlungsverbot gekippt. Das hat der Rechtsanwalt des Antragstellers der Deutschen Presseagentur bestätigt. Das Bündnis Widersetzen hatte angekündigt, Zufahrtswege zum Veranstaltungsort in Erfurt zu blockieren, um den Parteitag zu verhindern. Das Landesverwaltungsamt erließ daraufhin ein Versammlungsverbot und begründete das mit dem Schutz von Rettungswegen und öffentlicher Sicherheit. Zum AfD-Parteitag in Erfurt werden insgesamt 50.000 Gegendemonstranten erwartet. Die Polizei ist mit einem Großaufgebot vor Ort. Auch aus der CDU kommen Zweifel an der geplanten Attestpflicht ab dem ersten Krankheitstag. Der Vorsitzende des CDU-Arbeitnehmerflügels Radke sagte dem Spiegel, man solle den Punkt vielleicht noch einmal überdenken. Der Streitwert scheine in keinem gesunden Verhältnis zu den vermeintlichen Verbänden.

0: Verbesserungen zu stehen, sagte Radke. Die Spitzen von CDU, CSU und SPD hatten sich am Mittwoch auf eine ganze Reihe von Reformen geeinigt. Unter anderem sollen Arbeitnehmer bereits am ersten Krankheitstag ein Attest vorlegen müssen. Zudem soll die telefonische Krankschreibung abgeschafft werden. Gegen die Pläne gibt es breite Proteste. Bundesfinanzminister Klingbeil plant für 2027 höhere Ausgaben und mehr Schulden. Das geht aus dem Haushaltsentwurf hervor, der dem ARD-Hauptstadtstudio vorliegt. Der Haushaltsentwurf soll am kommenden Montag im Kabinett verabschiedet werden. Abschließende Haushaltsberatungen finden voraussichtlich im November statt. Aus Berlin, Nicole Markwald.
1: Im kommenden Jahr plant Bundesfinanzminister Lars Klingbeil Ausgaben in Höhe von 555 Milliarden Euro. Das sind fast 6% mehr als in diesem Jahr. Im Haushaltsentwurf sind für 2027 über 203 Milliarden Euro neue Schulden vorgesehen, der zweithöchste Wert in der Geschichte der Bundesrepublik. Die Gesamtsumme der Neuverschuldung ergibt sich durch die zusätzliche Verschuldung der Sondervermögen für die Bundeswehr und die Infrastruktur.
0: In der Ukraine sind nach Behördenangaben bei russischen Angriffen mindestens 10 Menschen getötet worden. In Sumy im Norden des Landes kamen demnach bei einer Attacke mit einer Gleitbombe 4 Menschen ums Leben, knapp 20 seien verletzt worden. Die Bombe sei in einem belebten Viertel mit einem Hochhaus und Geschäften eingeschlagen, hieß es. Außerdem starben den Angaben zufolge 3 Menschen in der Region Dnipropetrovsk im Südosten der Ukraine. Bei Angriffen mit Drohnen, Artillerie und Bomben. In der Stadt Saporischschja seien 2 Menschen ums Leben gekommen und mehr als 20 verletzt worden. Das Wetter in Deutschland. Tagsüber Wolken und Regen, einzelne Gewitter, im Süden viel Sonne, bei 19 bis 30 Grad. Am Sonntag Schauer und Gewitter, zeitweise freundlich, 19 bis 31 Grad. Und am Montag im Südwesten heiter, sonst Schauer und Gewitter, 18 bis 32 Grad. Das waren die Nachrichten.
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3: Die A7 Hannover Richtung Kassel ist zwischen Dreieck Salzgitter und Bockenem nach einem Unfall gesperrt. Und die A61 Ludwigshafen Richtung Koblenz ist zwischen Emmelshausen und Boppard ebenfalls nach einem Unfall gesperrt. Und die Nachrichtenagentur dpa meldet, die Polizei hat wegen des AfD-Bundesparteitags die Autobahn 71 zwischen Erfurter Kreuz und Kreuz Erfurt-Gispersleben komplett gesperrt. Das war's vom Verkehr. Ihnen eine gute und freie Fahrt.
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3: Im Studio ist Detlef Karg. Guten Morgen. In Teheran beginnen heute die mehrtägigen Trauerfeierlichkeiten für Ayatollah Khamenei. Millionen Menschen werden erwartet. Der oberste politische und religiöse Führer Irans ist Ende Februar ja durch einen Luftangriff Israels und der USA in Teheran getötet worden. Wegen des lange andauernden Krieges war unklar, wann die Trauerfeierlichkeiten stattfinden sollten. Khamenei soll am kommenden Donnerstag dann in seiner Geburtsstadt Mashhad beigesetzt werden. Viele Iraner sehen diese Inszenierung auch kritisch, wie Uwe Lüb berichtet.
4: Dies ist der Ort, an dem der Leichnam unseres geopferten Imams aufgebahrt wird und sich die Menschen Irans verabschieden können. An diesem Tag wird es der belebteste Ort der Welt sein, sagt eine Reporterin des iranischen staatlichen Rundfunks IRIB. Sie steht vor der neuen Mossala Moschee in Teheran, einer der größten der Welt. Hier beginnt die 6-tägige Trauerzeremonie für Ali Khamenei. Nach 2 Tagen an der Moschee folgt eine Prozession durch Teheran. Weitere Stationen sind Qom, eine der heiligsten schiitischen Städte des Landes, dann Irak, wo auch viele Schiiten leben, und zurück nach Iran. Die endgültige Beisetzung ist am Donnerstag in der Stadt Mashhad. Viele wollen sich von ihm verabschieden, so wie der junge Hassan, Angestellter in einem Laden in Teheran.
5: Ich habe Herrn Khamenei bewundert und möchte
4: ihm meinen Respekt erweisen, indem ich zu seinem Leichnam pilgere. Allein in Teheran rechnen die Organisatoren mit Millionen Menschen. Sie rufen dazu auf, nur Gesunde sollten kommen und sich auf die Hitze von an die 40 Grad einstellen. Vorsichtshalber haben sie ein Feldkrankenhaus aufbauen lassen mit 200 Betten. Die Inszenierung der Trauerfeierlichkeiten hat etwas Gigantisches. Auch internationale Gäste aus rund 30 Ländern werden erwartet, etwa der frühere russische Präsident Medvedev und Pakistans Premierminister Sharif. Europäer sind ausdrücklich nicht eingeladen. Die Trauerfeiern dauern vom 4. Juli, dem 250. Unabhängigkeitstag der USA, bis nach dem NATO-Gipfel. Und das geschieht bewusst, sagt der Islamwissenschaftler Reinhard Schulze von der Universität Bern im Interview mit dem ARD-Studio Istanbul.
5: All diese Dinge sind aus der Sicht der iranischen Propagandakonkurrenzunternehmen zum Iran. Und der Iran versucht natürlich da eine Art von Meinungsführerschaft auch in der Öffentlichkeit zu wahren.
4: Das Regime will einen starken Iran präsentieren nach außen und nach innen. Spekuliert wird, ob der neue, mächtigste Mann im Land, Khameneis Sohn und Nachfolger Mojtaba, im Rahmen der Trauerfeiern auftritt. Schulze glaubt, es werde höchstens ein Doppelgänger zu sehen sein. Der echte Mojtaba sei durch den Angriff Ende Februar vermutlich zu entstellt. Sein Auftritt würde ein vom Regime unerwünschtes Signal senden, nämlich,
5: dass die Versehrtheit von Khamenei in der Öffentlichkeit doch dann sichtbar würde und Khamenei dann auch mit seiner persönlichen Versehrtheit die Versehrtheit der Islamischen Republik repräsentieren würde.
4: Für genau das, versehrt oder sogar am Ende, hält die große Mehrheit der Iranerinnen und Iraner die Islamische Republik und ihr Regime. Daher wenden sich viele auch von den Trauerfeiern ab. Sie hätten sich nie an das Regime gebunden gefühlt, sagen sie. Die Show des Regimes solle zeigen, dass die Menschen es stützen. Doch genau davon sind die meisten weit entfernt, so wie die frühere Lehrerin Farzaneh. Wenn ich sicher wäre, dass die Teilnahme an der Beerdigung dieser Person die Inflation, die Lebenshaltungskosten, Krise oder die wirtschaftlichen Nöte des Landes auch nur ein wenig lindern würde, würde ich auf jeden Fall hingehen. Ich weiß jedoch, dass es keinen Unterschied machen wird. Auf keinen Fall. Also werde ich nicht teilnehmen.
3: Uwe Lüb informierte. Und noch ganz kurz eine Information vom Fußball. Kolumbien hat Ghana mit 1:0 besiegt und steht damit als nächster Gegner der Schweiz fest.
2: Wirtschaft.
3: Thailand will eine Landbrücke über die strategisch wichtige Meerenge von Malakka bauen, ein wichtiger Seeweg. Nur eines von vielen Beispielen, das belegt, wie zahlreiche Staaten, vor allem Schwellenländer auf der Welt, ihre Infrastruktur massiv ausbauen, während in Deutschland vielerorts auf den Verfall hingespart wurde, der jetzt überall durchschlägt. Mehr über dieses Projekt von Ines Burkhardt.
6: Chaiapon ist Fischer, er lebt in einem kleinen Dorf auf einer Insel im südlichen Thailand. Sollte die Regierung eine Landbrücke, also eine Autobahn, Gleise und zwei neue Häfen bauen, wären er und seine Familie direkt betroffen, erzählt er der Nachrichtenagentur Reuters. Ich will auf gar keinen Fall, dass das passiert, denn das ist die Gegend, in der wir alle unseren Lebensunterhalt verdienen. Wenn die Landbrücke gebaut wird, wüsste ich nicht, wohin wir gehen sollen. Eine Bleibe finden wir vielleicht irgendwo, aber wie sollen wir unsere Familien ernähren? 90 Kilometer, so lang soll die Landbrücke nach den Plänen der Regierung werden. Denn so schmal ist Thailand hier ganz im Süden. Die Vision der thailändischen Regierung, Waren sollen über diese Landverbindung mit dem LKW oder mit dem Zug quer durchs Land von einem Ozean zum anderen transportiert werden. Von einem Tiefseehafen an der Ostküste zum anderen an der Westküste oder umgekehrt. Beide Häfen müssten noch gebaut werden. Die Straße von Malakka, die wichtige Meerenge weiter südlich, durch die zurzeit etwa ein Fünftel des weltweiten Seehandels geschifft wird, es bräuchte sie dann für viele Schiffe nicht mehr. Sie könnten Waren einfach weiter nördlich durch Thailand transportieren und damit 4 Tage Zeit und 15% der Kosten sparen, so argumentiert zumindest die Regierung. Manus Sakwanidvichai ist Berater der Handelskammer Ranong. Das ist die Provinz im Westen des Landes, in der einer der Häfen gebaut werden soll. Nicht nur für den Welthandel wäre diese Landbrücke ein Gewinn, sagt er gegenüber Reuters, auch für Thailand. Wenn die Landbrücke kommt, wird sie Arbeitsplätze schaffen. Manche sagen, es werden etwa 200.000 neue Stellen. Unternehmen hier werden profitieren. Hotels werden mehr Gäste haben. Restaurants, Geschäfte und Dienstleistungsunternehmen werden ebenfalls wachsen, weil mehr Menschen und Investoren in die Provinz kommen werden. Bis zu 20 Millionen Standardcontainer sollen pro Jahr durch die Landbrücke abgefertigt werden können. Zum Vergleich, im Hamburger Hafen wurden im vergangenen Jahr 8 Millionen umgeschlagen, also weniger als die Hälfte. Für China wäre eine Landbrücke von strategischer Bedeutung. 80% seiner Rohölimporte kommen zurzeit durch die Straße von Malakka. Schon seit Jahrzehnten sprechen chinesische Politiker vom Malakka-Dilemma. Im Fall einer Blockade, etwa durch die USA, wäre China schnell unter Druck. Erste hochrangige Treffen mit thailändischen Vertretern gab es deshalb bereits, aber noch sind keine Investitionszusagen für die Landbrücke bekannt. Und das hat wahrscheinlich gute Gründe. Expertinnen wie Darshana Barua vom International Institute for Strategic Studies in Singapur bezweifeln, dass sich die Landbrücke wirtschaftlich für Reedereien lohnen würde. Zum einen entsteht in Singapur zurzeit ein neuer Megahafen, der vollkommen automatisiert sein und auf künstliche Intelligenz setzen wird. Zum anderen müsste die Fracht für die Landbrücke in Thailand zweimal umgeladen werden.
3: Ines Burkhardt informierte. Willkommen ins Inland. Das Bundesinnenministerium will ein Urteil des Münchner Verwaltungsgerichts zu Grenzkontrollen nicht hinnehmen. Die Münchner Richter hatten 3 Personenkontrollstellen an der deutsch-österreichischen Grenze für rechtswidrig erklärt. Mehr dazu von Frank Jordan.
7: Im Sommer 2025 sitzt Werner Schröder im Zug nach München. Er ist auf dem Heimweg von Innsbruck. An der Grenze werden er und die anderen Passagiere von der Bundespolizei kontrolliert. Der 64-Jährige soll sich ausweisen, die Beamten durchsuchen seine Tasche. Eine rechtswidrige Aktion, ist der Juraprofessor überzeugt und reicht eine entsprechende Klage beim Verwaltungsgericht München ein.
8: Meine Klage, die richtet sich tatsächlich nur gegen die Kontrolle, meine Personenkontrolle im Zug zwischen Kufstein und München, wo mir die deutsche Bundespolizei meine Tasche entrissen hat und daraus mein Portemonnaie rausgeholt hat mit meinem Ausweis.
7: Professor Werner Schröder lehrt an der Universität Innsbruck Europarecht sowie Völkerrecht und lebt in München. Mindestens einmal die Woche pendelt der 64-Jährige zwischen der bayerischen und der Tiroler Landeshauptstadt. Immer wieder gerät er dabei in Kontrollen, so wie viele andere auch, die in der Grenzregion leben.
9: Wenn man zum Beispiel jetzt nach Kufstein fährt am Abend, dass dann Grenzkontrollen sind in der Nacht und es wird einspurig abgefertigt. Und man steht dann 20 oder 30 Minuten, wenn man Pech hat, in der Schlange.
10: Ich stelle mir die Frage, ob man wirklich so viel illegale Einreiser oder so damit rausfischen kann wirklich. Und wenn halt so extreme Verzögerungen dadurch entstehen, finde ich es auch nervig.
7: Mit dem Schengen-Abkommen 2015 wurden Grenzkontrollen in Europa weitgehend abgeschafft. Das Bundesinnenministerium führte sie jedoch im Herbst 2024 an allen deutschen Staatsgrenzen wieder ein, mit dem Verweis auf die Migrations- und Sicherheitspolitik. Die zunächst nur für ein halbes Jahr geltenden Grenzkontrollen wurden bereits 3-mal verlängert. Zuletzt bis Mitte September 2026. Das Münchner Verwaltungsgericht kam jetzt aber zu dem Urteil, dass diese Grenzkontrollen unvereinbar mit den Schengen-Vorgaben sind. Damit gab das Gericht Werner Schröder und 2 weiteren Klägern recht. Die Polizisten hätten ihre Identitäten 2025 nicht feststellen dürfen. Für den Professor nur ein Etappensieg.
8: Wir brauchen ein Instrument, dass auch tatsächlich die Bundesrepublik dazu bringt, diese Kontrollen einzustellen. Und das ist mir mit meiner Klage jetzt auf den ersten Blick nicht gelungen, weil das Verwaltungsgericht München mir nur bescheinigt, dass die Kontrollen im Jahre 2025 rechtswidrig waren.
7: Das Bundesinnenministerium hat auf Nachfrage des Bayerischen Rundfunks angekündigt, Berufung gegen das Urteil einzulegen. Schon jetzt sei klar, dass in dieser für die innere Sicherheit der Bundesrepublik Deutschland so wichtigen Frage die Entscheidungen höherer gerichtlicher Instanzen erforderlich sind, heißt es in der Stellungnahme. Die Binnengrenzkontrollen sollen fortgesetzt werden.
3: Frank Jordan berichtete.
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3: Papst Leo XIV. Besucht heute die italienische Insel Lampedusa. Sie zählt zu den Brennpunkten der Flüchtlingsbewegung von Afrika nach Europa. Wir erinnern uns an das überfüllte Erstaufnahmelager. Lisa Weiß hat es besucht.
11: Der Hotspot liegt versteckt im Inneren der winzigen Insel Lampedusa, in einer Senke weit weg von Touristen und dem türkisfarbenen Meer. Der Zaun rund ums Gelände ist hoch, es ist bewacht von Militär und Polizei. Christina Palma vom italienischen Roten Kreuz führt an den Wachposten vorbei. Die Hilfsorganisation betreibt den Hotspot seit 2023. Drinnen Baracken, ein überdachtes Gelände mit Bänken, auf denen Migranten auf der Suche nach Schatten sitzen und liegen. Hier sind wir im Eingangsbereich des Hotspots. Wenn die Migranten ankommen, steigen sie genau hier aus. Jede Person bekommt eine Identifikationscard mit einer Nummer und einem Strichcode. Der wird immer wieder gescannt. Bei der Ausgabe der Pakete mit dem Nötigsten für die nächsten Tage, bei den medizinischen oder psychologischen Untersuchungen, bei den verschiedenen Befragungen. Die meisten Migrantinnen und Migranten hier im Hotspot kommen aus Subsahara-Ländern und Bangladesch, sagt Christina Palmer. Der Hotspot ist für etwa 600 Menschen gedacht und momentan nicht mal zur Hälfte belegt. Er ist nicht mehr so überfüllt wie vor einigen Jahren. Ortswechsel. Am Aufsichtspunkt des Hauptortes der Insel wartet schon Marta Bernardini, Koordinatorin von Mediterranean Hope, dem Migrationshilfsprogramm der evangelischen Kirchen in Italien. Von hier aus blickt man direkt auf den Pier, an dem die Schiffe mit den aus dem Meer geretteten Migrantinnen und Migranten ankommen. Mediterranean Hope hilft dort bei der Erstversorgung der entkräfteten Menschen. Das seien nur die, die ankommen, sagt Marta Bernardini und erinnert an die vielen, die auf dem Mittelmeer verschwinden und sterben. Die Überlebenden würden direkt weiter in den Hotspot gebracht, der aus ihrer Sicht mehr an ein Gefängnis erinnert. Ich sage immer, dass die Leute aus Lampedusa die Migranten im Fernsehen sehen und nicht auf ihrer Insel, weil der Prozess so kontrolliert abläuft. Der Hotspot ist eine Insel innerhalb der Insel. Er hat sehr hohe Zäune und ein Kontakt ist nicht möglich. Die Migrantinnen und Migranten dürften den Hotspot nicht verlassen, sagt sie. Das bestreitet Lampedusas Bürgermeister Filippo Manino entschieden. Allerdings seien die meisten sowieso viel zu erschöpft, um irgendwo hinzugehen, sagt er. Normalerweise werden die Menschen nach einigen Tagen nach Sizilien gebracht. Bürgermeister Manino ist parteilos, bezeichnet sich aber als Mitte rechts. Für ihn ist klar, wer im Meer treibt, muss gerettet werden, unabhängig von allen Regelungen und Gesetzen. Man merkt ihm an, dass er aber doch froh ist, dass mittlerweile weniger Migrantinnen und Migranten in Lampedusa ankommen, weil die Überfahrt noch schwieriger und gefährlicher ist als früher, wegen der Abkommen mit nordafrikanischen Ländern, damit die Menschen am Aufbrechen hindern. Lampedusa lebt vom Tourismus. Wegen der Fernsehbilder mit den vielen Migranten seien die Touristen auch schon mal ausgeblieben, sagt Manino. Wenn wieder Migrantinnen und Migranten ankommen, wird Filippo Manino immer dann angerufen, wenn es Tote gibt. Am Vorabend des 15. August haben sie mich angerufen, es war 4:30 Uhr morgens. 23 Tote, darunter 3 Kinder. Diese Nacht war schlimm und ich habe mir gedacht, was mache ich jetzt? Ich schaue, ob der Papst uns helfen kann. Und ich habe einen Brief an den Heiligen Vater geschrieben, der letztlich mit seinem Besuch hier auf der Insel geantwortet hat. Zurück in den Hotspot im Inneren der Insel. Christina Palmer zeigt die kleine Krankenstation, im Stockwerk darüber die Unterkünfte für die Frauen, die übers Meer kommen. Die Männer sind im hinteren Teil des Hotspots untergebracht. Dorthin dürfen wir nicht, ebenso wenig wie in die Küche oder in die sanitären Anlagen. Ob es dort auch so aufgeräumt ist wie im vorderen Teil des Hotspots, bleibt offen. Im Schatten an einem der Container liegt eine kleine, gefleckte Katze und gähnt. Christina Palmer schaut sie an und lächelt. Das hier ist eine tunesische Katze. Sie ist mit einem unserer migrantischen Gäste hier angekommen. Und wir haben sie dann adoptiert, sterilisiert und jetzt ist sie ein Teil des Teams. Sie heißt Morgana. Morgana, wie Fata Morgana, die Illusion, die viele der Migrantinnen und Migranten auf ihrem gefährlichen Weg durch die Wüste gesehen haben dürften.
3: Eine Reportage war das von Lisa Weiß.
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3: Und da kommen wir jetzt zur Popkultur. Taylor Swift und Football-Profi Travis Kelce sind verheiratet. Das Paar gab sich gestern im New Yorker Madison Square Garden das Ja-Wort. Für viele Fans ein Ereignis, das dort wichtiger ist als die Fußball-WM. Mehr von Giselle Uccar.
12: Jetzt ist es offiziell. Pop-Megastar Taylor Swift und Footballspieler Travis Kelce haben Ja gesagt. Das bestätigte eine langjährige Sprecherin der Sängerin mehreren US-Medien. Getraut wurde das Paar demnach für viele überraschend von Comedian und Schauspieler Adam Sandler, der ein Freund der beiden sein soll. Auf den großen Bildschirmen an der Fassade des Madison Square Garden, wo die Hochzeitszeremonie stattgefunden hat, war kurz nach der Trauung Just Married, also frisch verheiratet, zu lesen. Wobei nach dem T am Ende des Wortes Just noch ein Unzeichen und ein weiteres T ergänzt wurden. Die beiden Ts zusammen sollen für die Namen Taylor und Travis stehen. Viele um die Arena herum Wartende haben diese Botschaft als Zeichen für die erfolgte Eheschließung interpretiert. Trauzeugen sollen die Brüder von Taylor und Travis gewesen sein. Außerdem wurden auch erste Details zum Outfit des Brautpaares bekannt. Beide waren nach Angaben der Sprecherin mit Haute Couture von Dior bekleidet. Taylor Swift habe außerdem Louboutin-Schuhe und Schmuck von Cartier getragen. Zu der Mega-Hochzeit mitten in New York City sind zahlreiche Stars und Prominente angereist. Direkt vor Ort wurden die Schauspieler Hugh Grant und Ethan Hawke abgelichtet, außerdem Late-Night-Moderator Jimmy Fallon. Ganz in der Nähe sind außerdem Sängerin Camila Cabello, Model Gigi Hadid oder Sänger Ed Sheeran gesehen worden. Alle waren für eine Hochzeit angemessen gekleidet und wahrscheinlich gerade unterwegs dorthin.
3: Und damit sind alle Swifties auf der Welt nun happy. Das war Giselle Uecker.
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3: Julian Nagelsmann ist nicht mehr Bundestrainer. Der ARD-Sportjournalist Burkhard Hupe kommentiert, Nagelsmann sei unter dem Strich erneut ein Opfer seiner Eitelkeit geworden. Das sei schon bei den Bayern nicht gut gegangen.
13: Das Winterinterview mit dem Kicker, in dem er offen die Schwachstellen von potenziellen WM-Fahrern benannte, die schwammige Kommunikation bei der Frage nach dem Nummer-1-Torhüter, die öffentliche Demontage von Dennis Undaff, die widersprüchliche Nominierung des WM-Kaders, bei der eigene Maßgaben auf einmal keine Rolle mehr spielten, der trotzige Verzicht auf die überragende Mittelfeldkombination Pavlovic-Kimmich und.
3: Soweit Burkhard Hupe. Die Taz aus Berlin argumentiert, das Problem mit der Selbstüberschätzung habe Nagelsmann nicht allein.
14: Beim DFB hat sich nach dem vorzeitigen WM aus 2018 und 2022, aus welchen Gründen auch immer, die Überzeugung manifestiert, die Nationalmannschaft sei in Wahrheit viel besser als in der Realität. Es bräuchte nur einen richtig guten Trainer, um wieder auf einen guten Weg zu kommen. Nagelsmann war für diese Sicht sehr empfänglich. Und dass nun Jürgen Klopp allseits als der kommende Erlöser herbeigesehnt wird, könnte bald wieder zu ähnlichen Problemen führen. Zum Glück ist die nächste Weltmeisterschaft erst wieder in 4 Jahren.
3: Ähnlich sieht das die neue Osnabrücker Zeitung bei der Nachfolgersuche.
14: Die Öffentlichkeit fordert Jürgen Klopp als neuen Heilsbringer und der DFB räumt ein, Gespräche mit ihm zu führen. Klopp habe bereits seine grundsätzliche Bereitschaft zur Übernahme des Postens signalisiert. Doch der einstige Erfolgscoach hat sich seit 2 Jahren im werblichen Komfort eines globalen Konzerns eingerichtet und stand lange nicht mehr auf dem Trainingsplatz. Ob er nach dieser Pause sofort den Sanierungsfall DFB bewältigen kann, ist offen. Der Verband sollte vor lauter Sehnsucht nach einer populären und vermutlich teuren Galionsfigur den nüchternen Blick für die Realität nicht verlieren.
3: Der Kölner Stadtanzeiger hingegen ist zuversichtlich.
14: Nun also Klopp. Ob das gut geht? Klopp wird sich noch weniger steuern lassen als Nagelsmann. Doch das wird auch weniger notwendig sein. Wo Nagelsmanns Defizite liegen, hat Klopp Charisma, Einfühlungsvermögen und die Fähigkeit, Menschen für sich einzunehmen. Er mag sich zeitweise als dämlich wahrnehmen und das sogar öffentlich sagen, doch allein diese Selbsterkenntnis sichert ihm gegenüber seinem Vorgänger den entscheidenden Vorsprung.
3: Und das waren unsere Standpunkte heute, zusammengestellt von Ulrike Ufer.
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3: Und da kommen wir zum nächsten großen Ereignis dieses Wochenendes. Heute am 4. Juli ist der Nationalfeiertag der USA und 250 Jahre liegt die Staatsgründung zurück. Der Stichtag von Christian Schwalb.
15: Die Vorgeschichte dieser Unabhängigkeit beginnt 3 Jahre früher im Hafen von Boston, British America. Im Dezember 1773 stürmen wütende Bürger britische Handelsschiffe. Hunderte Kisten mit Tee landen im Hafenbecken. Die Boston Tea Party ist ein Protest gegen die britische Krone. Die Kolonisten wenden sich gegen ihr Mutterland, das hier in seinen 13 nordamerikanischen Kolonien Steuern erhebt, auch auf Tee. Die Unabhängigkeit von der Krone ist anfangs kein Thema, denn viele Auswanderer verstehen sich weiter als Briten. Aber weder wollen sie besteuert, noch daran gehindert werden, weiter neues Staatsland im Westen zu erschließen. Das nämlich hatte die britische Regierung mittlerweile verboten. Es folgen Boykottaufrufe gegen britische Waren, Proteste. Großbritannien schickt Soldaten. Die 13 Kolonien gründen ihren Kontinentalkongress und stellen eine eigene Armee auf. Aber erst die Propagandaschrift Common Sense des Monarchiegegners Thomas Paine lässt die Stimmung zugunsten der Unabhängigkeit kippen.
16: Wir halten diese Wahrheiten für ausgemacht, dass alle Menschen gleich erschaffen worden, dass sie von ihrem Schöpfer mit gewissen unveräußerlichen Rechten begabt worden.
15: Paines Ideen für das Volk als Souverän finden sich in diesem Dokument, das in seinem berühmten zweiten Absatz die Menschenrechte ins Zentrum der zukünftigen amerikanischen Demokratie rückt. Verabschiedet wurde die amerikanische Unabhängigkeitserklärung in Philadelphia am 4. Juli 1776. Heute vor 250 Jahren.
3: Das war der Stichtag von Christian Schwalb und in Washington, da bricht der 4. Juli 2026 erst in ganz wenigen Minuten an. Große Feierlichkeiten werden erwartet. Damit endet diese ARD-Infonacht vom Norddeutschen Rundfunk in Hamburg. Ich sage danke fürs Zuhören und für Ihr Interesse. Im Studio war bis hierhin Detlef Karg. Wir schauen noch ganz kurz auf die Uhr. Es wird in wenigen Sekunden 5:58 Uhr.

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1: Bitte Vorsicht auf der A10 Schönefelder Kreuz Richtung Dreieck Potsdam zwischen Michendorf und Ferch, eine ungesicherte Unfallstelle. Westliche A10 Richtung Dreieck Havelland zwischen Spandau und Potsdam Nord ist die Autobahn wegen Reparaturarbeiten bis morgen Abend gesperrt. Südlicher Berliner Ring, die Anschlussstelle Königs Wusterhausen, ist wegen Bauarbeiten gesperrt. Der Verkehr wird über Niederlehme geleitet. Stadtverkehr Berlin, A111 stadtauswärts am Anschluss Heckerdamm ist die Autobahn gesperrt. Der Verkehr wird umgeleitet. Charlottenburg, die Schillerstraße, ist zwischen Herder und Leibnizstraße in beiden Richtungen gesperrt. Prenzlauer Berg, die Stahlheimer Straße, ist vor der Wisbier Straße wegen Gleisbauarbeiten bis Ende Juli voll gesperrt. 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
2: Um 6 Uhr mit Sophia Spiropoulos. In Erfurt haben am frühen Morgen Protestaktionen gegen den AfD-Bundesparteitag begonnen. Reporter meldeten eine Sitzblockade auf einer Zufahrtsstraße. Die Polizei habe damit begonnen, Demonstranten wegzutragen. Die Erfurter Messehallen, in denen der AfD-Parteitag am Vormittag starten soll, wurden bereits weiträumig abgeriegelt. Am Morgen sperrte die Polizei auch einen Abschnitt der A71. Gegner der AfD haben massiven Protest gegen den Parteitag angekündigt. Die Sicherheitsbehörden rechnen mit bis zu 50.000 Demonstranten. Die Polizei ist mit mehreren tausend Beamten in Erfurt. Ein Versammlungsverbot für bestimmte Anreisewege wurde am Abend vom Verwaltungsgericht Weimar gekippt. In der Debatte um die geplante Einkommenssteuerreform pochen die Länder darauf, dass der Bund ihre Einnahmeausfälle ausgleicht. Thüringens Ministerpräsident Mario Vogt sagte der Welt am Sonntag, die Länder stünden finanziell unter erheblichem Druck. Sachsen-Anhalts Regierungschef Sven Schulze erklärte, man könne es sich nicht mehr leisten, die finanziellen Auswirkungen von Bundesgesetzen abzufedern. Die Reform, auf die sich Schwarz-Rot in Berlin geeinigt hatte, soll vor allem geringe und mittlere Einkommen entlasten. Es geht um rund 10 Milliarden Euro pro Jahr. Bei russischen Angriffen sind in der Ukraine mindestens 9 Menschen getötet worden. Nach Behördenangaben starben bei einem Bombenangriff auf die nördlich gelegene Stadt Sumy 4 Menschen. Außerdem habe es 27 Verletzte gegeben. Aus dem Südosten des Landes wurden 5 Tote in Saporischschja und der Region Dnipropetrovsk gemeldet. Russland hatte am Abend die Einnahme der Stadt Kostjantinivka verkündet. Ukrainische Medien berichten dagegen von anhaltenden Kämpfen. Im Iran beginnen heute die öffentlichen Trauerfeiern für das Staatsoberhaupt Ayatollah Ali Khamenei. In Teheran sind zunächst 3 Tage lang Zeremonien geplant. Anschließend soll der Leichnam in die Pilgerstadt Qom und in den Irak gebracht werden. Die Beisetzung ist für kommende Woche in Khameneis Heimatstadt Mashhad vorgesehen. Der 86-Jährige war Ende Februar bei einem israelischen Luftangriff getötet worden. Bei der Fußball-Weltmeisterschaft hat Argentinien nur knapp das Achtelfinale erreicht. Der Titelverteidiger besiegte Kap Verde am frühen Morgen 3:2 nach Verlängerung. Ägypten feierte am Abend den ersten K.O.-Sieg seiner WM-Geschichte. Der 7-malige Afrikameister schlug Australien 4:2 im Elfmeterschießen. Kolumbien setzte sich gegen Ghana 1:0 durch. Das waren die Nachrichten.
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3: Mit Jens Schemminker, guten Morgen. Rentner in Sachsen sind zunehmend auf Sozialhilfe angewiesen. Das ergab eine Anfrage vom Bündnis Sarah Wagenknecht beim Statistischen Bundesamt. Demnach waren im März dieses Jahres knapp 21.400 Rentner betroffen, 1.600 mehr als vor einem Jahr. Bundesweit erhalten den Angaben zufolge knapp 771.000 Rentner aktuell Sozialhilfe. Das seien fast 180.000 mehr als vor 4 Jahren, rechnete das BSW vor. Dabei seien deutlich mehr Frauen als Männer betroffen. Mit Beginn der Sommerferien in Sachsen erhöht sich am Wochenende das Passagieraufkommen an den Flughäfen Leipzig, Halle und Dresden. Wie die Mitteldeutsche Flughafen AG mitteilte, sind an beiden Tagen insgesamt 64 Flüge geplant. Gefragt seien vor allem Sommerziele wie Antalya in der Türkei, Palma de Mallorca oder Heraklion auf Kreta. Wegen der erwartenden hohen Nachfrage empfiehlt das Unternehmen Reisenden am Flughafen Leipzig-Halle, ihren Parkplatz bereits vor der Anreise online zu buchen. Nach der Amokfahrt in der Leipziger Innenstadt Anfang Mai zieht sich die Aufarbeitung weiterhin. Viele Fragen sind noch offen, vor allem wie es juristisch weitergeht. Die Staatsanwaltschaft hält sich weiter bedeckt. Ine Dippmann fasst den aktuellen Stand zusammen.
4: Die Ermittlungen laufen. Eine Entscheidung über eine mögliche Anklage gibt es noch nicht. Laut Staatsanwaltschaft kann derzeit auch nicht gesagt werden, wann das Verfahren abgeschlossen sein wird. Ein wichtiger Baustein ist ein forensisch-psychiatrisches Gutachten, das derzeit erstellt wird. Erst wenn das vorliegt, lässt sich klären, ob ein reguläres Strafverfahren oder ein sogenanntes Sicherungsverfahren in Betracht kommt. Der Beschuldigte bleibt unterdessen vorläufig in einem psychiatrischen Krankenhaus.
3: Jürgen Klopp will neuer Fußball-Bundestrainer werden. Er sei bereit, sagte der 59-Jährige am Abend bei Magenta TV. Der deutsche Fußball stehe am Wendepunkt, Dinge müssten grundlegend verändert werden, so Klopp. Der DFB hatte bereits bestätigt, dass er Kontakt zu Klopp aufgenommen hat. Der frühere Meistertrainer von Borussia Dortmund und dem FC Liverpool steht aktuell noch bei Red Bull unter Vertrag. Ägypten, Argentinien und Kolumbien stehen im Achtelfinale der Fußball-Weltmeisterschaft. Ägypten bezwang Australien 4:2 im Elfmeterschießen. Argentinien siegte 3:2 gegen Kap Verde nach Verlängerung. Kolumbien war gegen Ghana 1:0 erfolgreich. Das waren Nachrichten von MDR Sachsen. 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
3: Mit Jens Schewinker, guten Morgen. Rentner in Sachsen sind zunehmend auf Sozialhilfe angewiesen. Das ergab eine Anfrage vom Bündnis Sarah Wagenknecht beim Statistischen Bundesamt. Demnach waren im März dieses Jahres knapp 21.400 Rentner betroffen, 1.600 mehr als vor einem Jahr. Bundesweit erhalten den Angaben zufolge knapp 771.000 Rentner aktuell Sozialhilfe. Das seien fast 180.000 mehr als vor 4 Jahren, rechnete das BSW vor. Nach der Amokfahrt Anfang Mai in der Leipziger Innenstadt dauern die Ermittlungen weiter an. Das teilte die Staatsanwaltschaft Leipzig auf Anfrage des MDR mit. Eine Entscheidung über eine mögliche Anklage gibt es demnach noch nicht. Auch wenn die Ermittlungen abgeschlossen werden, ist offen. Derzeit werde ein forensisch-psychiatrisches Gutachten erstellt. Ob es zu einem Strafverfahren oder zu einem Sicherungsverfahren komme, lässt sich deshalb noch nicht sagen. Der Beschuldigte ist immer noch vorläufig in einem psychiatrischen Krankenhaus untergebracht. An der Semperoper in Dresden findet heute eine Hochwasserschutzübung statt. Technisches Hilfswerk und Deutsches Rotes Kreuz trainieren die Abläufe, um das historische Gebäude im Ernstfall vor einer Überflutung durch die Elbe zu bewahren. MDR Sachsen-Reporter Stefan Tittel berichtet.
4: Bei der Jahrhundertflut 2002 stand die Semperoper trotz Sandsackbarrieren und Pumpentechnik unter Wasser. Es dauerte Monate, die zweistelligen Millionenschäden zu beheben. Damit das nicht wieder passiert, wurden unter anderem ein mobiler Hochwasserschutzdamm und leistungsstarke Großpumpen angeschafft. Das heutige Übungsszenario sieht vor, dass das DRK das eingelagerte Spezialmaterial anliefert. THW-Helfer bauen gemeinsam mit Mitarbeitern der Semperoper den Schutzdamm rund um das Gebäude auf. Statt Großtechnik ist dabei Muskelkraft. Statt Großtechnik ist dabei die Muskelkraft der rund 40 Übungsteilnehmer gefragt. Verkehrseinschränkungen durch die Übung gibt es nicht und wenn am Abend Mozarts Zauberflöte erklingt, ist die ganze Anlage schon wieder abgebaut.
3: In Erfurt gibt es seit dem frühen Morgen Protestaktionen gegen den AfD-Bundesparteitag. Nach Polizeiangaben blockierten mehrere tausend Demonstranten die A71. Ein Abschnitt wurde deswegen gesperrt. Auch in der Erfurter Innenstadt gibt es Blockaden. Einige Demonstranten klebten sich auf Straßenbahngleise. AfD-Delegierte waren nach MDR-Informationen bereits in der Nacht angereist. Ihre Busse und Autos wurden von der Polizei begleitet. Ägypten, Argentinien und Kolumbien stehen im Achtelfinale der Fußball-Weltmeisterschaft. Ägypten bezwang Australien 4:2 im Elfmeterschießen. Argentinien siegte 3:2 gegen Kap Verde nach Verlängerung. Kolumbien war gegen Ghana 1:0 siegreich. Das waren Nachrichten von MDR Sachsen. 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
3: Mit Jens Schawinker, guten Morgen. Rentner in Sachsen sind zunehmend auf Sozialhilfe angewiesen. Das ergab eine Anfrage vom Bündnis Sarah Wagenknecht beim Statistischen Bundesamt. Demnach waren im März dieses Jahres knapp 21.400 Rentner betroffen, 1.600 mehr als vor einem Jahr. Bundesweit erhalten den Angaben zufolge knapp 771.000 Rentner aktuell Sozialhilfe. Das seien fast 180.000 mehr als vor 4 Jahren, rechnete das BSW vor. In Auerbad Schlema wird heute der traditionelle Bergmannstag gefeiert. Im Mittelpunkt steht in diesem Jahr das 30-jährige Bestehen des Wismut Ehrenhains. MDR Sachsen-Reporterin Doreen Mennel berichtet.
4: Der Gedenkort erinnert an die Opfer des Bergbaus, insbesondere an die 33 Bergleute, die beim Grubenunglück von 1955 ums Leben kamen. Dort gibt es am Vormittag eine Gedenkveranstaltung mit Kranzniederlegung. Der Bergmannstag blickt zudem auf die Geschichte des Uranbergbaus und den Wandel der Region zurück. Geplant sind Ausstellungen und Führungen im Museum Uranbergbau sowie im Besucherbergwerk Markus Semmler. Außerdem können sich Besucher bei einem Rundgang ein Bild davon machen, wie sich das Gelände der Landesgartenschau 2027 entwickelt.
3: In Erfurt gibt es seit dem frühen Morgen Protestaktionen gegen den AfD-Bundesparteitag. Nach Polizeiangaben blockierten mehrere tausend Demonstranten die A71. Ein Abschnitt wurde deswegen gesperrt. Auch in der Erfurter Innenstadt gibt es Blockaden. Einige Demonstranten klebten sich auf Straßenbahngleise. AfD-Delegierte waren nach MDR-Informationen bereits in der Nacht angereist. Ihre Bus und Autos wurden von der Polizei begleitet. Jürgen Klopp will neuer Fußball-Bundestrainer werden. Er sei bereit, sagte der 59-Jährige am Abend bei Magenta TV. Der deutsche Fußball stehe am Wendepunkt. Dinge müssten grundlegend verändert werden, so Klopp. Der DFB hatte bereits bestätigt, dass er Kontakt zu Klopp aufgenommen hat. Der frühere Meistertrainer von Borussia Dortmund und dem FC Liverpool steht aktuell noch bei Red Bull unter Vertrag. Ägypten, Argentinien und Kolumbien stehen im Achtelfinale der Fußball-Weltmeisterschaft. Ägypten bezwang Australien 4:2 im Elfmeterschießen. Argentinien siegte 3:2 gegen Kap Verde nach Verlängerung. Kolumbien war gegen Ghana 1:0 siegreich. Das waren Nachrichten von MDR Sachsen. 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
3: 10 Uhr mit Jonas Ziegler. In diesen Minuten beginnt der Bundesparteitag der AfD in Erfurt. Heute wollen sich die Vorsitzenden Weidel und Chrupalla wiederwählen lassen. Aus Erfurt Peter Eichenberg.
4: Die Messehalle in Erfurt war schon lange vor dem geplanten Auftakt gut gefüllt. Viele der 600 Delegierten hatten sich offenbar sehr früh auf den Weg gemacht und waren den Blockaden zuvorgekommen, die den Verkehr inzwischen an mehreren Stellen in und um Erfurt lahmlegen. Der Parteitag sei damit beschlussfähig, erklärte ein AfD-Sprecher. In der Stadt demonstrieren zahlreiche Gruppen gegen das Treffen. Die Polizei ist mit einem massiven Aufgebot vor Ort. Bislang verliefen die Proteste nach Angaben der Sicherheitskräfte friedlich.
3: Bundesfinanzminister Klingbeil plant für das kommende Jahr deutlich höhere Ausgaben und mehr neue Schulden. Das geht aus dem Haushaltsentwurf hervor, der dem ARD-Hauptstadtstudio vorliegt. Demnach sind Ausgaben von rund 555 Milliarden Euro vorgesehen, knapp 6% mehr als in diesem Jahr. Die geplante Neuverschuldung liegt bei insgesamt rund 203 Milliarden Euro und wäre damit die zweithöchste in der Geschichte der Bundesrepublik. Die geplante Attestpflicht ab dem ersten Krankheitstag stößt auch in der CDU auf Kritik. Der Vorsitzende des Arbeitnehmerflügels Radke sagte dem Spiegel, man solle den Punkt vielleicht noch einmal überdenken. Der Streitwert scheine in keinem gesunden Verhältnis zu den vermeintlichen Verbesserungen zu stehen. Geplant ist eine Attestpflicht bereits ab dem ersten Krankheitstag. Außerdem soll die telefonische Krankschreibung abgeschafft werden. Papst Leo XIV. Ist auf der Mittelmeerinsel Lampedusa zu Besuch. Er gedenkt dort der Menschen, die auf der Flucht nach Europa ertrunken sind. Aus Rom Lisa Weiß.
5: Die Insel ist für viele Menschen der erste Punkt in Europa, den sie nach dem gefährlichen Weg übers Mittelmeer erreichen. Wenn sie es überhaupt schaffen, viele sterben auf der Flucht. Auf dem Inselfriedhof, auf dem einige dieser Menschen beerdigt sind, hat Leo schon Blumen niedergelegt. Er besucht auch ein Denkmal für die ertrunkenen Menschen und feiert eine Messe auf der Insel. Auch Treffen mit Migrantinnen und Migranten stehen auf dem Programm.
3: In Hohenneuendorf im Kreis Oberhavel wird mit einem Bürgerfest an diesem Wochenende der Kulturbahnhof eröffnet. Das Projekt war schon 2012 beschlossen worden und stand mehrfach vor dem Aus. Ursprünglich sollte der Umbau 3,6 Millionen Euro kosten. Inzwischen hat sich die Investitionssumme auf schätzungsweise gut 9 Millionen erhöht. Soweit die Nachrichten. 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Das Wetter. Heute neben Sonne auf dichte Wolken und nach Nordwesten einzelne Schauer, maximal 20 bis 22 Grad. Zurzeit in Berlin-Tempelhof 16 und in Wiesenburg im Fläming 13 Grad. Morgen am Sonntag Sonne und Wolken im Wechsel, örtlich einige Schauer. Ab dem Nachmittag von Norden freundlicher bei 22 bis 24 Grad. Die Zeit ist es 10.03 Uhr.
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7: Im Studio ist Matthias Wetzel. Guten Tag. Wo immer die AfD sich zum Parteitag trifft, gibt es auch Proteste. Das ist an diesem Wochenende in Erfurt genauso. Mehrere 10.000 Demonstranten erwartet die Polizei heute und morgen. Über 30 Protestaktionen sind angemeldet. Schon seit dem Morgen haben AfD-Gegner Zufahrtswege zum Tagungszentrum auf dem Erfurter Messegelände blockiert. Am Morgen kam schon der Straßenverkehr in Teilen der Innenstadt zum Erliegen, weil sich Demonstranten an einem zentralen Platz an den Straßenbahnschienen festgeklebt hatten. Demonstranten sind laut Polizei mit Bussen aus ganz Deutschland angereist, aber auch viele AfD-Delegierte sind schon so früh mit Bussen gekommen, dass sie vor den Blockaden auf dem Messegelände waren. Dort beim Bundesparteitag geht es unter anderem um die Frage, wer genau die AfD in den kommenden Jahren führen soll und in welche Richtung. Alice Weidel und Tino Chrupalla werden zwar aller Voraussicht nach wiedergewählt, interessanter wird es bei den Stellvertreterposten. Warum, erklärt unser Reporter Uli Sondermann-Becker.
8: So soll der Erfurter Bundestagsabgeordnete Stefan Möller auf Wunsch des Thüringer Parteiführers Björn Höcke in die Spitze der Rechtsaußenpartei aufrücken. Bislang sitzt dort Stefan Brandner, ebenfalls aus Thüringen, Bundestagsabgeordneter aus Gera. Brandner sagt der MDR Thüringen, er würde diesen Platz freiwillig räumen, wenn das der Wunsch der Führung wäre. Sollen doch die Jungen ran, so seine Worte. Höcke selbst hat nach eigenen Angaben nach wie vor keine Ambitionen, sich selbst in der AfD-Bundesspitze zu engagieren. Mit anderen hat er aber einen Antrag für die Delegierten formuliert, die AfD solle ihre sogenannte Unvereinbarkeitsliste aufweichen. Die verbietet bislang, Mitglieder aus bestimmten extremistischen Organisationen in die Partei aufzunehmen. Nach dem Willen Höckes und der Antragsteller solle die AfD künftig selbst entscheiden, was Extremismus ist und was eben nicht.
7: Uli Sondermann-Becker war das aus Erfurt. Der 4. Juli, also heute, ist in den USA immer ein ganz besonderer Tag, in diesem Jahr besonders. Das Land feiert Geburtstag und zwar den 250. Am 4. Juli 1776 erklärten 13 amerikanische Kolonien in Nordamerika ihre Unabhängigkeit von Großbritannien. Wie heute in Washington gefeiert wird, erklärt unsere Korrespondentin Nina Barth.
9: Die Stadt ist heute im Ausnahmezustand. Seit Tagen gibt es Tipps, wie die Leute am besten in die Stadt kommen sollen und dort dann von A nach B. Denn es werden Zehntausende erwartet und es gibt Straßensperrungen und hohe Sicherheitsvorkehrungen rund um die National Mall. Das ist die große Grünfläche zwischen dem Kapitol und dem Lincoln Memorial. Und es wird eine Hitzeschlacht werden. Mehr als 40 Grad sind für Washington vorhergesagt. Gestern ist bei gefühlten 45 Grad die Mall sogar vorübergehend evakuiert worden. Den ganzen Tag gibt's dann Veranstaltungen. Morgens wird im Nationalarchiv, da liegt die Original-Unabhängigkeitserklärung von 1776. Da wird aus der Unabhängigkeitserklärung vorgelesen. Ein Highlight ist dann die große Parade. Und ab nachmittags gibt's dann stündlich Flugshows mit Kampfjets über der Mall. Und abends beginnt dann die große Feier mit viel Musik und der Rede von US-Präsident Trump. Die soll gegen 4.30 Uhr deutscher Zeit losgehen und Trump hat schon angekündigt, es wird eine lange Rede, trotz der Hitze. Wenn sie rum ist, dann gibt's das große Feuerwerk zum 4th of July.
7: Am 4. Juli feiern eigentlich immer alle gemeinsam. In diesem Jahr sind aber auch Misstöne zu hören, sagt Nina Barth.
9: Der 4. Juli ist jedes Jahr einer der größten Feiertage in den USA. Überall im Land gibt's Paraden, auch in kleinen Ortschaften. Freunde, Familien treffen sich. In den Supermärkten gibt's Torten mit Flagge, nochmal mehr USA-Utensilien als sonst. Es ist wirklich ein großes Ding und in diesem Jahr ganz besonders. Wobei Umfragen zeigen, dass der große Nationalstolz der Amerikaner im Moment eher auf einem Tiefpunkt ist und das hängt mit dem US-Präsidenten zusammen. Donald Trump hat Fans, die halten ihn für den Größten. Aber es gibt eben auch viele Amerikaner, die Trump und seine Politik total ablehnen. Gerade hier in der Demokratenhochburg Washington. Und viele sind sauer, weil sie sagen, dass Trump diesen 4. Juli quasi kapert und sich selbst feiert anstatt das Land. Und hier in Washington sagen viele, sie gehen heute nicht auf die Mall. Schon allein deshalb, weil sie sagen, sie wissen jetzt schon, dass Trump danach wieder mit den Menschenmassen angeben wird und davon wollen sie nicht teil sein.
7: Was genau anders ist bei den Feiern in diesem Jahr durch den aktuellen US-Präsidenten, dazu sagt unsere Korrespondentin.
9: Trump ist bei allem schon sehr, sehr sichtbar und er hat auch selbst gesagt, seine Rede zum 4. Juli wird die spektakulärste Trump-Kundgebung aller Zeiten. Und er lässt sich einfach auch feiern dafür, was er den Amerikanern bietet, sei es der Käfigkampf vor dem Weißen Haus vor kurzem oder eben jetzt das größte Feuerwerk, das die Welt je gesehen hat, so hat er das angekündigt. Und auf der Mall findet gerade eine State Fair statt, ein Volksfest mit Riesenrad und Pavillons der Bundesstaaten. Das hat Trump auch selbst eröffnet mit viel Selbstlob. Und auf dieser State Fair steht eben auch ein Modell des Triumphbogens, den Trump in Washington bauen lassen will. Also das alles ist ein 4. Juli, der klar im Zeichen des Präsidenten steht. Klar, auch andere Präsidenten würden den 250. Geburtstag der USA feiern und wahrscheinlich eine Rede halten. Aber Trump spricht eben von einer Most Spectacular Trump Rally, der spektakulärsten Trump-Kundgebung von allen. Und bei ihm muss eben auch alles größer, toller und besser sein als bei anderen.
7: Eindrücke und Informationen waren das von Nina Barth aus Washington. Dort wird heute der 250. Jahrestag der Unabhängigkeit gefeiert. Die schwarz-rote Koalition hat in dieser Woche ihr Reformpaket vorgestellt, das nach wie vor für Debatten sorgt. Es geht um die Krankschreibung vom ersten Tag an, um Entlastungen bei der Einkommensteuer und darum, wer die bezahlen soll. Worum es nicht geht, ist Klima und Umwelt. Verantwortlich dafür in der Bundesregierung der SPD-Politiker und Umweltminister Carsten Schneider. Der tauchte im wahrsten Sinne des Wortes Mitte der Woche ab bei einer dreitägigen Sommerreise an die Ostsee. Hauptstadtkorrespondent Maximilian Ulrich hat ihn begleitet.
10: Ja, sicher, klar.
11: Carsten Schneider steht im schwarzen Neoprenanzug an Bord eines Schiffes direkt vor den Rügener Kreidefelsen. Er hält ein T-Shirt-großes altes Fischernetz in die Kameras. Der Hobbytaucher und Umweltminister hat dieses Geisternetz vom Grund der Ostsee geschnitten. Das ist Symbolpolitik, gibt Schneider selbst zu. Doch die Ostsee liegt dem Ex-Ostbeauftragten am Herzen. Schon als Teenager in der DDR machte er hier Urlaub. Für eine Reservierung auf dem Campingplatz fehlten ihm die Beziehungen, aber...
12: 3 Tage durfte jeder bleiben. Ich kenne jeden Campingplatz an der Ostsee, weil wir alle 3 Tage wieder abreisen mussten. Und das waren aber eine schöne Truppe, weil die waren aber quasi im Anführungsstrichen Assi-Block. Das waren dann halt auch Leute, die waren lebenslustig. Und ich habe das mit die Ostsee verbinde ich mit großer Freiheit, Urlaub und aber auch jede Menge Spaß und viele Leute, die ich kennengelernt habe.
11: Der Junge aus dem Assi-Block ist jetzt Bundesumweltminister und lernt auf seiner 3-tägigen Sommerreise viele Leute kennen. Einer ist sein Tauchpartner. Gary Krosnow entfernt seit Jahren Geisternetze. Doch sie sind nicht das Hauptproblem der Ostsee.
13: Also es hat sich stark verändert. Nicht nur die Erwärmung, sondern eben auch die Trostlosigkeit. Weil, ich sag mal, man denkt ja im Nationalpark ist alles bunt und schillernd und alles voll Fisch. Dem ist nicht so.
11: Heute ist die Ostsee leergefegt. Eine grüne Suppe, aufgeheizt durch den Klimawandel und die Hitzewelle der letzten Woche. Kaum Fische im Wasser, dafür viele Algen, die beim Absterben den Sauerstoff aus dem Wasser ziehen.
14: Aber es ist alles bewachsen und nicht sehr lebendig leider.
11: Und Schneider weiß auch, warum das so ist.
14: Die Einträge aus der Landwirtschaft, insbesondere aus dem küstennahen Bereich und aus den Flüssen, sind einer der Hauptgründe dafür, dass die Ostsee ja in dem Zustand ist, wie sie ist.
11: Zu viel Düngemittel aus der Landwirtschaft lassen die Algen blühen. Ein Problem, das Schneider nicht alleine lösen kann, sondern nur mit seinem Koalitionspartner. In diesem Fall dem Landwirtschaftsminister Alois Rainer von der CSU.
14: Ich werde nächste Woche mit Alois Rainer in einem Termin aus meiner Erfahrung jetzt noch berichten und mit ihm verabreden, wie wir gemeinsam vorangehen und da auch vorankommen. Das wird sicherlich nicht einfach, das sind bohren dicker Bretter, aber dieses Meer ist es uns wert und muss es uns wert sein.
11: Dicke Bretter, von denen muss Schneider zurück an Land viele bohren mit der Union. Düngemittel sind da nur ein kleiner Teil. Beim Thema Klima steht die Union auf der Bremse. Weniger Solarförderung, längeres Heizen mit Öl und Gas, ein 2-monatiger Tankrabatt. Schwarz-Rot ist wahrlich keine Klimakoalition. Wie sieht Carsten Schneider hier seine Rolle?
14: Das ganze Amt derzeit, was ich ausübe, ist permanent mit Widerständen, auch mal mit Unterstützung, aber ganz viel mit Widerständen belegt. Und dann muss man stehen bleiben, argumentieren und im Endeffekt ein gutes Ergebnis heraushandeln.
11: Der 50-jährige Carsten Schneider ist über die Hälfte seines Lebens Bundestagsabgeordneter, schon 28 Jahre. Er weiß, wie man verhandelt, Mehrheiten findet, Zugeständnisse macht. Auch mit einer Union, der Wirtschaftswachstum gerade wichtiger ist als alles andere.
14: Ja, es ist zäh. Aber wenn das Ergebnis am Ende stimmt, dann bin ich zufrieden, dass ich bin der Rennradfahrer am Berg nicht in der Hälfte aufgegeben habe, sondern bis zum Ende durchgehalten habe.
11: Doch der Klimawandel hat Vorsprung. Der Expertenrat für Klimafragen stellte Schneiders Klimaschutzprogramm zuletzt ein vernichtendes Urteil aus. Die Emissionen sinken laut Expertenrat viel zu langsam. Und auch gegen die überdüngte Ostsee kündigt Schneider auf seiner Reise nur ein Pilotprojekt mit einigen wenigen Bauern an. Der Umweltminister setzt auf Hochtechnologie in der Klimapolitik, nicht auf Verbote. Er bestaunt im Hafen von Mukran riesige Offshore-Windräder und besucht in Rostock-Lage eine grüne Wasserstoffproduktion. Dort verspricht er, mit ihm gibt es kein Rütteln an der Treibhausgasquote, ohne die sich Wasserstoff nicht lohnt.
14: Wir haben bei der Energiepolitik einen deutlichen Zubau an erneuerbaren Energien in den nächsten Jahren, auf meine Initiative hin, entgegen der öffentlichen Diskussion. Und dann grinse ich manchmal heimlich in mich rein.
11: Und bei diesem Satz lacht Carsten Schneider gar nicht mehr so heimlich. Für das ARD-Hauptstadtstudio Maximilian Ulrich.
7: Hauptstadtkorrespondent Maximilian Ulrich war das. Auch wenn man nicht zu den Millionen von Fans gehört, man kommt heute nicht drum herum. Pop-Megastar Taylor Swift und Footballspieler Travis Kelce haben geheiratet, offiziell bestätigt von einer der Sprecherinnen. Korrespondentin Giselle Ucker aus New York über das, was von der geheimen Zeremonie bekannt geworden ist.
15: Getraut wurde das Paar demnach für viele überraschend von Comedian und Schauspieler Adam Sandler. Auf den großen Bildschirmen an der Fassade des Madison Square Garden, wo die Hochzeitszeremonie stattgefunden hat, war kurz nach der Trauung Just Married, also frisch verheiratet, zu lesen. Wobei nach dem T am Ende des Wortes Just noch ein Und-Zeichen und ein weiteres T ergänzt wurden. Die beiden Ts zusammen sollen für die Namen Taylor und Travis stehen. Trauzeugen sollen die Brüder von Taylor und Travis gewesen sein. Zu der Mega-Hochzeit mitten in New York City sind zahlreiche Stars und Prominente angereist. Direkt vor Ort wurden die Schauspieler Hugh Grant und Ethan Hawke abgelichtet, außerdem Late-Night-Moderator Jimmy Fallon. Ganz in der Nähe sind außerdem Sängerin Camila Cabello, Model Gigi Hadid oder Sänger Ed Sheeran gesehen worden. Alle waren für eine Hochzeit angemessen gekleidet und wahrscheinlich gerade unterwegs dorthin.
7: Giselle Ucker war das aus New York und weiter macht Guido Ringel.
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16: Mit Fußball bei der Weltmeisterschaft nämlich sind in der Nacht die letzten Sechzehntelfinals ausgetragen worden und dabei hat sich auch der Titelverteidiger Argentinien durchgesetzt gegen den WM-Neuling Kap Verde aus dem ARD-WM-Team Felix Gerhardt.
17: Kap Verde hat schon jetzt eine der Geschichten der WM geschrieben. Als Fußballzwerg belächelt, scheidet das Team jetzt im Sechzehntelfinale aus, ohne ein einziges Spiel nach 90 Minuten verloren zu haben. Auch Lionel Messis Argentinier konnten sich erst in der Verlängerung mit 3:2 durchsetzen. Ebenfalls weiter sind Kolumbien, das 1:0 gegen Ghana gewann, und Ägypten nach einem Sieg im Elfmeterschießen gegen Australien. Heute Abend stehen bereits die ersten Achtelfinals an. Um 19 Uhr deutscher Zeit spielt Co-Gastgeber Kanada gegen Marokko. Um 23 Uhr trifft der Deutschlandbezwinger Paraguay auf Mitfavorit Frankreich.
16: Wir bleiben beim Fußball. Energie Cottbus hat in der Vorbereitung auf die Saison in der zweiten Liga einen Dämpfer erhalten. 1:1 gegen den Regionalligisten Altglienicke. Da lief es alles andere als nach Plan. Paul Simank.
18: Der FC Energie Cottbus trennt sich mit 1:1 von der VSG Altglienicke. Energies Yusuf Vardak sagt trotzdem:
19: Top.
18: Der 20-jährige Offensivmann kann der Partie im Cottbuser Ortsteil Wilmersdorf einiges abgewinnen.
19: Mit dem Ball haben wir es eigentlich ganz gut gemacht. Wir kennen die guten Räume, haben die auch gute Shields. Wir haben die Gegner eigentlich auch gut dominiert. Nur in ein paar Aktionen müssen wir ein bisschen entschlossener sein. Aber ansonsten hat sich das Spiel gut angefühlt. Deswegen top.
18: Das Testspiel gegen die Berliner hat inzwischen Tradition. Schon zum dritten Mal in Folge erproben beide im Sommer gegeneinander ihre Form. Nach 3 Spielen gegen unterklassige Teams aus der Region ein erster Härtetest für den Zweitliga-Aufsteiger.
19: Regionalliga-Mannschaften sind eh nie schlecht, die sind immer gut, man kann sich gut messen. Klar müssen wir das halt auch gewinnen, aber wir kommen ja rein, ist ja noch erst die zweite Woche.
18: Die Cottbusser dominieren die erste Halbzeit, lassen aber noch zu oft die nötige Konsequenz vermissen. Nach der Pause und vielen Wechseln auf beiden Seiten ist das Spiel ausgeglichener. Eine Viertelstunde vor Schluss bringt Jonas Niedfeld den Regionalliga-Sechsten der abgelaufenen Spielzeit in Führung. Den sehenswerten Schlusspunkt setzt Yusuf Vardak aus der Distanz.
19: Ich habe den Ball halt gesehen vorne, lag gut. Dachte ich mir, ich habe jetzt die letzte Mal nicht geschossen, dass ich jetzt einfach mal abziehe. Und ja, war dann halt guter Schuss, ne?
18: Der Neuzugang wechselte in diesem Sommer von Waldhof Mannheim in die Lausitz. Spielte auf Leihbasis zuletzt für den VfB Lübeck in der Regionalliga Nord. Die zweite Bundesliga, ein großer Schritt, den ihm seine neuen Mitspieler durchaus erleichtern.
19: Ich muss echt sagen, ich habe es selten erlebt, dass ich so gut aufgenommen wurde in der Mannschaft. Also ich fühle mich sehr, sehr wohl hier und das Umfeld passt auch.
18: Trotz des Unentschiedens kann das Fazit von Yusuf Vardak deshalb nur lauten:
19: Top.
16: Soweit der Bericht von Paul Simank. Energie Cottbus in der zweiten Liga, dann im ersten Spiel zu Hause gegen Hannover 96. Eröffnet wird die Saison ja durch die Partie von Hertha BSC am 7. August in Bochum. Der Sport mit Guido Ringel.
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7: 10.19 Uhr, der RBB 24 Inforadio Verkehrsservice mit einer Gefahrenmeldung. Vorsicht auf der A24 Berlin Richtung Hamburg zwischen Neuruppin und Herzsprung. Gegenstände auf der Fahrbahn. Im Studio ist wieder Matthias Wetzel. Schön, dass Sie weiter zuhören. Kunden von Temu und Shein müssen wohl demnächst mit höheren Preisen rechnen. In dieser Woche hat die EU Zölle auf Kleinsendungen aus Drittländern beschlossen. Pro Warengruppe in einem Paket kommen nun 3 Euro obendrauf. Bisher konnten die meisten der Päckchen zollfrei in die EU geschickt werden und das sind täglich Millionen. In Frankreich wurde zudem ein Gesetz speziell gegen Ultra-Fast-Fashion verabschiedet, also gegen die Produktion von Wegwerfmode. Unsere Korrespondentin Julia Borutta aus Paris.
20: Flore Berlingen, Ökoaktivistin und Spezialistin für Recyclingfragen in der Modebranche, lobt im ARD-Interview:
21: Cette loi, c'est une avancée en termes de culturel.
20: Das Gesetz ist ein kultureller Fortschritt, weil der Regulierungsbedarf anerkannt wurde und die Tatsache, dass die Geschäftspraktiken der Ultra-Fast-Fashion schädlich sind, für die Umwelt, aber auch für die heimische Produktion.
21: Made in France ou du Made in Europe.
20: Schädlich, weil nach Angaben des französischen Modefachverbandes jedes Jahr 828 Millionen Ultra-Fast-Fashion-Kleidungsstücke den französischen Markt überschwemmen. Hosen, T-Shirts, Pullis, die im Schnitt nur 6 Euro kosten und oftmals ungetragen im Müll landen. Schädlich aber auch, weil die Billigstoffe, aus denen die Billigklamotten gefertigt sind, die Gesundheit gefährden. Das betonte im Vorfeld der Abstimmung der französische Handelsminister Serge Papin. Unsere Behörden haben 700 Produkte getestet. 70% davon entsprachen nicht unseren Normen. 45% waren sogar gefährlich. Diese Praktiken sollen nun bestraft werden. Mit einem sogenannten Produktionsmalus. Wenn die Modelabels zu viele Produkte so billig anbieten, dass sich eine Reparatur nicht lohnt, werden sie zur Kasse gebeten. Das solle die Produzenten abschrecken, weiter in Hochfrequenz zu produzieren, erklärt Flore Berlingen. Sie können den Strafzahlungen entkommen, wenn sie ihre Arbeitsweise ändern. Die zweite zentrale Maßnahme des Gesetzes sieht ein Werbeverbot für Ultra-Fast-Fashion vor. Der Vorsitzende des Nationalen Bekleidungsverbandes in Frankreich, Pierre Talamont, begrüßt diesen Vorstoß. Das Gesetz war notwendig und wir können stolz sein, weil Frankreich eine Pionierin bei der Bekämpfung von Ultra-Fast-Fashion ist. Aber was ist mit herkömmlicher Fast-Fashion von Zara, H&M, Primark und anderen? Ökoaktivistin Berlingen kritisiert: Die Lobby war hier sehr erfolgreich. Sie haben erreicht, dass beide Regulierungskriterien, also die Breite des Sortiments und der Anreiz zur Reparatur, greifen müssen, damit die Ware als Ultra-Fast-Fashion eingestuft wird. Der Vorsitzende des französischen Bekleidungsverbandes Talamont verteidigt diesen Ansatz. Unternehmen wie Zara, H&M oder Primark sind ja physisch vor Ort. Sie bezahlen Miete, beschäftigen Menschen, sie deklarieren, was sie verkaufen, sie bezahlen Umsatzsteuer und Importsteuer und auf diese Weise tragen sie zum Volksvermögen bei. Chinesische Produzenten wie Shein bekämpfen, ohne europäische Unternehmen zu bestrafen. Frankreich ist dieser Spagat vorerst gelungen.
7: Julia Borutta war das aus dem ARD-Studio in Paris. Auch wenn die Temperaturen gerade wieder auszuhalten sind, die Sonne scheint immer noch und zum Schutz davor nimmt man Sonnencreme oder etwa nicht. In sozialen Medien kursieren derzeit jede Menge Mythen zu dem Thema, danach sei Sonnencreme schädlich, sogar krebserregend. Franziska Ehrenfeld aus der ARD-Wissenschaftsredaktion hat das überprüft und kann Cremenutzer beruhigen.
22: Bis vor kurzem hieß es tatsächlich: Achtung vor dem UV-Filter Octocrylen in Sonnencremes. Denn daraus kann Benzophenon entstehen. Und das ist laut der Internationalen Agentur für Krebsforschung der Weltgesundheitsorganisation möglicherweise krebserregend. Maren Hegmanns ist Chemikerin und Spezialistin für Sonnencremes am Chemischen und Veterinäruntersuchungsamt in Karlsruhe. Das Amt überprüft regelmäßig Sonnenschutzmittel und Hegmanns gibt Entwarnung.
23: Im letzten Jahr haben überhaupt nur noch 7% der Hersteller Octocrylen verwendet als UV-Filter. Und wenn es verwendet wird, kann ich sagen, finden wir aber auch keine gefährlichen Gehalte an Benzophenon mehr.
22: Das heißt, selbst bei Sonnencremes, die mehr als ein Jahr alt sind, besteht heutzutage sehr wahrscheinlich kein Krebsrisiko. In sozialen Medien behauptet so mancher Influencer, sich von innen vor Sonnenstrahlung zu schützen, mit Antioxidantien, die entweder mit der Nahrung aufgenommen werden, zum Beispiel durch Karotten, Brokkoli oder Nüsse, oder auf die Haut aufgetragen werden, zum Beispiel als Kokos- oder Himbeerkernöl. Es stimmt, dass UV-Strahlen in unserer Haut sogenannte freie Radikale erzeugen, die für Sonnenbrand, Hautalterung und ein höheres Hautkrebsrisiko verantwortlich sind. Und es stimmt, dass Antioxidantien diese freien Radikale abfangen. Ein wirksamer UV-Schutz wie bei Sonnencreme ergibt sich dadurch aber nicht, sagt Chemikerin Hegmanns.
23: Da gibt es Messungen, da gibt es Wissenschaftler, die wirklich sich diesem Thema angenommen haben, gesagt haben, wir bestimmen das jetzt mal, wir messen das. Da kommt dann vielleicht ein Lichtschutzfaktor von 2 raus. Das ist aber, wenn man weiß, wie dieser Test funktioniert, ist das quasi im Rahmen der Messunsicherheit. Also das kommt wahrscheinlich dann auch raus, wenn ich mir einfach nur eine normale Hautcreme auftrage.
22: Alles in allem bleibt festzuhalten, Sonnencreme schützt vor Hautkrebs, lässt unsere Haut langsamer altern und ist gesundheitlich unbedenklich.
7: Also nicht schädlich, die Sonnencreme. Der Beitrag war von Franziska Ehrenfeld aus der ARD-Wissenschaftsredaktion.
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7: Seit mehr als 25 Jahren gibt es die Elbland-Festspiele in Wittenberge. Begonnen hat es mal als Operettenfestival, inzwischen sind auch Musical-, Film- und Popkonzerte dabei. Gestern ist das Festival 2025 von Ben Zucker eröffnet worden. Heute ist Alex Christensen mit Symphonic Beats dran.
0: Der Galaabend gehört natürlich auch dazu, wieder mit Kim Fischer als Moderatorin, die schon fast seit 10 Jahren dabei ist.
1: Wir sind wie eine Familie da vor Ort. Ich mag die Wittenbergerinnen, Berger.
0: Auf die leichte Schulter nimmt sie ihre Aufgabe als Gastgeberin trotz der Erfahrung nicht.
1: Also wenn ich die alle kommen sehe, die ganzen Künstlerinnen, Künstler auf der Bühne, dann, wenn ich bei den Proben dabei bin, dann erlebe ich die und dann ergeben sich immer ganz viele Sachen, die ich dann auch frisch quasi von der Probe auf die Bühne mitnehme.
0: Und sie ist ein wenig aufgeregt, weil sie sich auf ihren Stargast freut.
1: Auf Marianne. Ich freue mich wahnsinnig darauf.
0: Ja, und wie Marianne Rosenberg freut sich auch Schauspielerin und Sängerin Winnie Böwe. Sie hat mit ihren Kolleginnen und Kollegen sogar eine Art Klassentreffen in Wittenberge vereinbart.
2: Also einige Leute kenne ich schon. Also Alexander Scheer kenne ich, Jasmin Tabatabai kenne ich. Mit Alexander Scheer bin ich sogar zur Schule gegangen.
0: Für die Elbland-Festspiele hat die Tochter des früheren Polizeirufkommissars Kurt Böwe 2 Filmhits ausgesucht.
2: Das Titellied von Solo Sunny aus dem gleichnamigen Film von Günther Fischer eben.
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2: Das zweite ist von Barbara Streisand, The Way He Makes Me Feel aus dem Film Jentl.
0: Diese beiden Lieder mit dem Filmorchester Babelsberg zu singen, ist für sie als Sängerin natürlich ein Highlight.
2: Ich freue mich total, es ist ein sehr erhebendes Gefühl. Ich stelle es mir richtig cool vor.
0: Die Prinzen dagegen sind Konzerte mit Orchestern gewöhnt, sagt Sänger Tobias Künzel. Die Show in Wittenberge ist aber für ihn trotzdem etwas Besonderes.
4: Eine Open-Air-Show ist eine Open-Air-Show. Das hat schon mal ein ganz eigenes Flair.
0: Und mitsingen können die Zuschauer wahrscheinlich bei jedem Prinzensong.
4: Da kann man sich eigentlich auf jedes Lied freuen. Muss man nicht auf die Hits warten, aber man kann auf die Hits warten und wird nicht enttäuscht.
1: Das ist alles nur eine Klaue. Das ist alles gar nicht meine.
0: Bleibt die Frage nach dem traditionellen Abschlusslied bei den Elbland-Festspielen. Da kommt zum Abschluss immer das Lied »Das ist die Berliner Luft«. In dem Falle die Wittenberger Luft. Mitsingen kann jeder, auch die Künstlerinnen und Künstler. Und klar, Kim Fischer hat natürlich den Text drauf.
1: Ich bin, glaube ich, gefühlt immer die Einzige, die mitsingt. Und alle gucken mich immer an und machen immer Luft, Luft, Luft, Puff, Puff, Puff.
7: RBB-Reporter Andreas Pötzel über die Elbland-Festspiele auf dem Gelände der alten Ölmühle in Wittenberge. Für die Konzerte an diesem und dem nächsten Wochenende gibt es auch noch Karten.
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8: A10 nördlicher Berliner Ring Richtung Dreieckhafenland zwischen Mühlenbeck und Birkenwerder blockiert ein defektes Fahrzeug die rechte Spur. Die A10 der westliche Berliner Ring ist Richtung Dreieckhafenland zwischen Potsdam Nord und Spandau wegen Reparaturarbeiten noch bis morgen Abend gesperrt. Stau bis Leest. A10 südlicher Berliner Ring, die Anschlussstelle Königs Wusterhausen, ist wegen Bauarbeiten gesperrt. Stadtverkehr Berlin, im gesamten Stadtgebiet kommt es wegen einer Fahrradsternfahrt zu Behinderungen. Bis ca. 11.30 Uhr fahren mehrere Korsos über die Hauptverkehrsstraßen zum Pariser Platz in Mitte. Rechnen Sie mit kurzzeitigen Sperrungen. Friedrichshain auf der Karl-Marx-Allee sind Höhe Libuser Straße die Ampeln außer Betrieb.
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0: 50. Jubiläum der Unabhängigkeitserklärung. Die große Parade in Washington wurde kurzfristig abgesagt. Bei Temperaturen von mehr als 38 Grad Celsius und sehr hoher Luftfeuchtigkeit gab es in der US-Hauptstadt mehrere medizinische Notfälle. Die zentrale Kundgebung soll trotzdem stattfinden. US-Präsident Trump hat eine besonders lange Rede an die Nation angekündigt. Bei russischen Angriffen auf die Ukraine sind nach offiziellen Angaben 10 Menschen getötet worden. In Saporischschja starben 2 Menschen, 21 weitere wurden verletzt. Mehrere Wohnhäuser wurden zerstört. Auch in der nordukrainischen Stadt Sumy gab es Tote. Russland meldet unterdessen die Einnahme der ostukrainischen Stadt Kostjantynivka. Ukrainische Drohnen sollen in der Nacht eine Ölanlage in der Nähe von St. Petersburg getroffen haben. Papst Leo XIV. Ist auf der Mittelmeerinsel Lampedusa zu Besuch. Er gedenkt dort der Menschen, die auf der Flucht nach Europa ertrunken sind. Aus Rom Lisa Weiß.
1: Die Insel ist für viele Menschen der erste Punkt in Europa, den sie nach dem gefährlichen Weg übers Mittelmeer erreichen. Wenn sie es überhaupt schaffen, viele sterben auf der Flucht. Auf dem Inselfriedhof, auf dem einige dieser Menschen beerdigt sind, hat Leo schon Blumen niedergelegt. Er besucht auch ein Denkmal für die ertrunkenen Menschen und feiert eine Messe auf der Insel. Auch Treffen mit Migrantinnen und Migranten stehen auf dem Programm.
0: In Hohenneuendorf im Kreis Oberhavel wird mit einem Bürgerfest an diesem Wochenende der Kulturbahnhof eröffnet. Der S-Bahnhof soll ein Treffpunkt für Kultur, Bildung und Begegnung werden. Das Projekt war schon 2012 beschlossen worden und stand mehrfach vor dem Aus. Ursprünglich sollte der Umbau 3,6 Millionen Euro kosten. Inzwischen hat sich die Investitionssumme auf schätzungsweise gut 9 Millionen erhöht. Soweit die Nachrichten, weitere Meldungen aus Berlin und Brandenburg auf rbb24.de. Das Wetter. Heute neben Sonne auf dichte Wolken und nach Nordwesten einzelne Schauer, maximal 20 bis 22 Grad. Zurzeit in Berlin-Tempelhof 16 und in Wiesenburg im Fläming 13 Grad. Morgen am Sonntag Sonne und Wolken im Wechsel, örtlich einige Schauer. Ab dem Nachmittag von Norden freundlicher bei 22 bis 24 Grad. Die Zeit 10.33 Uhr.
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3: Das ist eine Momentaufnahme. Die Zahlen sind nicht gut.
4: Ich freue mich natürlich wahnsinnig.
5: Was wir sehen können, ist, dass diese Stadt einen Wechsel will.
6: Wir haben uns wirklich gut stabilisiert.
7: Bis zum 20. September ist noch Zeit.
8: Aber so viel Zeit nun auch nicht mehr. Die Berliner Parteien reagieren, wen wundert's, ganz unterschiedlich auf die bemerkenswerten Zahlen des jüngsten Berlin-Trends, den der RBB in dieser Woche veröffentlicht hat. Die CDU stürzt ab, die Linke rückt vor auf 1. Wir schauen uns die Umfrage hier genauer an. Und in Brandenburg, da gab's auch beachtliche Zahlen oder besser beachtliche Summen. Ein Geldregen, der über den Beamtinnen und Beamten niedergehen soll. Da spannen wir doch mal kurz den Schirm auf und gucken uns den Regensegen genauer an. Das ist die Spreepolitik diese Woche. Schön, dass Sie dabei sind. Ich bin Thorsten Gabriel aus der RBB 24 Landespolitikredaktion aus Berlin. Hallo. Fangen wir an mit dem Berlin-Trend. Erstellt wie immer von Infratest DIMAP im Auftrag der RBB 24 Abendschau und RBB 888. Wirklich spannende Zahlen diesmal, die wir jetzt mal auseinandernehmen wollen. Wir, das sind meine Kollegin Angela Ulrich und mein Kollege Sebastian Schöbel aus der Berliner Landespolitikredaktion des RBB. Hallo ihr beiden.
9: Hallo.
10: Hi, grüß dich.
8: Fangen wir mal mit der Sonntagsfrage an. Wer von euch beiden mag denn mal kurz zusammenfassen?
10: Also sicherlich die Nachricht dieses Berlin-Trends ist, dass tatsächlich jetzt hier die Linke auf Platz 1 liegt mit 20%. Das gab es zuletzt 2018, dass die Linke die stärkste Kraft war im Berlin-Trend in einer Umfrage. Und das zeigt natürlich schon, dass da eine ganze Menge Potenzial drin ist jetzt in dieser Wahl, dass es wahnsinnig spannend wird. Die liegen alle extrem eng beieinander.
8: Wir können die Zahlen ruhig nochmal nennen.
10: Genau, also die Linke kommt auf 20%, danach die Grünen auf 19%, dicht gefolgt von der AfD mit 18%, die CDU mit 17% und die SPD dann doch schon deutlich abgeschlagen bei 13%, FDP und BSW 3% kratzen weiterhin irgendwie an dieser 5%-Hürde, aber kommen halt einfach nicht drüber.
11: Genau, und dieser Absturz nur Platz 4 für die CDU, die im letzten Trend auch knapp, aber immerhin noch vorne war, Platz 1, das ist was, was da schon eingeschlagen hat, wie eine Bombe in dieser Partei. Man war nicht glücklich mit der Performance von Kai Wegner

0: vorher. Und ich glaube, jetzt geht da allmählich die Panik um, weil auch wenn das natürlich eng ist, es ist ein Signal. Es ist ein Signal für den Abwärtstrend, der schon die ganze Zeit zu spüren war, plus ungeschicktes Handeln. Und da kann sich die Berliner CDU ganz sicher auch nicht auf den Bundestrend berufen. Und ich glaube, da will die CDU jetzt nochmal ganz, ganz, ganz energisch versuchen, das Ruder rumzureißen. Aber ob das noch irgendwie drin ist.
1: Gehen wir die Parteien mal durch und gehen direkt zur CDU. Der regierende Bürgermeister und CDU-Spitzenkandidat Kai Wegner und seine Reaktion auf den Berlin-Trend.
2: Ich möchte nicht, dass eine Partei die Regierungsgeschäfte übernimmt, die klar antisemitische Tendenzen haben. Diese Partei darf in dieser Stadt keine Verantwortung bekommen und das werden wir auch deutlich machen.
0: Na, da meint er die Linke und das ist ja das, worauf sich jetzt Kai Wegner so ein bisschen stürzt, dass er sagt, guck mal, die Ränder, also Linke vorne und AfD ja auch relativ gut, die ist zwar gleich geblieben bei 18%, aber könnte schon auch noch Luft nach oben, selbst in Berlin sein. Und Kai Wegner sagt jetzt so ein bisschen, guckt mal, wenn ihr so wählt, wie ihr jetzt in dieser Umfrage, wie es den Anschein hat, dann stärkt ihr dermaßen die Ränder hier in der Stadt. Wenn ihr eine gute Politik wollt, guckt wieder mehr auf die Mitte. Das ist so ein bisschen die Aussage, die er jetzt damit tun will.
3: Und das merkt man auch ganz klar jetzt schon in den letzten Wochen und Monaten eigentlich, dass die CDU ganz stark versucht, eben nicht nur die Linke als ihren Hauptgegner bei dieser Wahl zu identifizieren, sondern auch dieses Narrativ aufzubauen. Das sind in Teilen extremistisch denkende Menschen, die sind antisemitisch, die haben ein Problem mit dem Staat Israel. Immer wieder auch einzelne Demos, die in der Stadt stattfinden, dazu nutzen, um zu sagen, hier, das ist, die werden von den Linken protegiert, um so ein, ja, ich sag mal, so ein Feindbild quasi aufzubauen, zumindest ein politisches, und die Leute davor zu warnen, dass da eben eine Partei möglicherweise die Wahl gewinnen könnte, die ja politische Ansichten hat, die viele angeblich nicht teilen. Ob das wirklich aufgeht und natürlich auch, ob das stimmt, ist eine ganz andere Frage. Da würde ich auch ein Fragezeichen dran setzen, ob das wirklich verfängt und stimmt.
0: Zumal es ja meistens tatsächlich am Ende hilfreicher ist, die eigene Kompetenz rauszustellen, als auf andere zu zeigen und zu sagen, die sind so schlimm, wählt uns, damit die anderen nicht kommen. Und da hat eben Kai Wegner das nächste Problem, weil die eigene Beliebtheit, sowohl die des von ihm ja angeführten Senats, als auch von ihm selber, sind beide katastrophal. Zufriedenheit mit dem Senat, auch in unserem Berlin-Trend, nur noch bei 16%, sogar unter CDU-Anhängern sagt ja nur noch die Hälfte, ja, dass sie zufrieden ist mit dem Senat, und Wegner selbst auch persönlich ziemlich abgestürzt. Also ja, da sollte er vielleicht eher auf sich gucken, als auf andere zu zeigen.
1: Gehen wir mal weiter. Schauen wir mal auf die Gewinnerin dieser Wahl, auf die Linke. Elif Ereb, die Spitzenkandidatin, hat sich natürlich hoch erfreut gezeigt.
4: Das zeigt, dass es genau richtig ist, dass wir die Mietenfrage ins Zentrum gerückt haben, weil das ist, was den Berlinerinnen und Berlinern schlaflose Nächte bereitet. Insofern sehe ich das als Unterstützung für diesen Kurs, für eine konsequente Bekämpfung von Mietwucher und illegalen Mieten.
3: Glaube ich schon, dass sie da auch recht hat. Also das Thema Mieten und Wohnen, das ist ja auch das Ergebnis vom Berlin-Trend, ist wirklich das Nummer-eins-Thema für die Menschen in der Stadt. Und das ist ein Thema, das hat die Linke sehr intensiv beackert in den letzten, seit Jahren schon. Und man muss der Partei auch zugutehalten, dass sie da tatsächlich nicht nur, ich sag mal, Populismus betreibt so ein Stück weit, was ja jede Partei macht für ihre Themen. Aber sie machen ja auch konkret etwas. Diese App, mit der, wo man den Mietwucher, ich sag mal, verfolgen kann, zumindest seinen Mietvertrag anmelden kann. Hier, guck mal, schaut da mal drauf. Das kommt, glaube ich, bei den Menschen einfach an.
0: Eine Kollegin hat mir gerade erzählt, sie hatten ein Problem in ihrem Mietshaus und haben alle Politiker in ihrer, also in ihrem Bezirk angeschrieben, um mal zu hören, könnt ihr uns helfen? Und Antwort gab es nur von der Linken, und da sind zwei Leute vorbeigekommen und haben gesagt, zeigt mir mal euren Vertrag, zeigt mir mal euer Problem, dass wir, also es passiert wirklich, dass sie zu den Leuten gehen, und ich glaube, das ist ein Vorteil, wobei ja die Linke am Ende jetzt in letzter Zeit auch noch nicht zeigen musste, dass sie jetzt besser neuen Wohnraum schaffen oder alten bisherigen Wohnraum günstig weiter anbieten kann. Also das kommt ja noch dazu, dass sie das noch nicht beweisen mussten.
1: Gehen wir weiter. Die Grünen haben leicht zugelegt um einen Punkt auf 19%. Werner Graf, der Spitzenkandidat, reagierte so.
5: Was wir sehen können, ist, dass Schwarz-Rot, dass CDU und SPD die Stadt nicht mehr hinter sich haben und dass diese Stadt einen Wechsel will.
1: Ja, würde ich an seiner Stelle auch so sehen.
0: Würde man so sehen, richtig. Ich finde bei den Grünen ziemlich erstaunlich, dass die jetzt, wenn auch nur ganz leicht, das sagen wir hier ja auch immer, aber dass die hochgegangen sind. Weil auf der anderen Seite ist und bleibt Werner Graf der unbekannteste aller Spitzenkandidaten. Der hat sogar noch ein bisschen verloren, verglichen mit den letzten Erhebungen. Also es kennt kaum jemand, und auch unter den Grünen kennt kaum jemand Werner Graf, den Spitzenmann. Trotzdem traut man offenbar, wahrscheinlich aber auch, weil die SPD, weil der so wenig zugetraut wird, im Moment den Grünen wieder, dass sie wichtiger werden sollen in der Stadt. Und das Spannende bei den Grünen ist im Zweifel ja auch, dass sie für zwei Koalitionsoptionen offen sein könnten. Also die haben sich ja auch nie komplett der CDU über versperrt und verschlossen. Und natürlich Rot-Grün-Rot, möglicherweise unter linker Führung, da wären die Grünen natürlich auch dabei.
3: Ja, ich glaube auch tatsächlich, dass dieser Ärger auch über den Verkehr in der Stadt, über die Verkehrsprobleme, die wir haben, der bestehende Ärger über den Mangel an Radwegeausbau zum Beispiel in der Stadt, auch das Gezerre in der Koalition über das Anwohnerparken und die CDU, die dann mit eigenen Ideen wie zum Beispiel dieser Magnetschwebebahn immer wieder für Schlagzeilen sorgt, wo sich andere durchaus berechtigt an den Kopf greifen und fragen, ist das jetzt wirklich ein Thema für die Stadt? Ich glaube, das nützt den Grünen auch, und sollte es bei diesen Umfrageergebnissen bleiben, würde ich zumindest sagen, dass sehr darauf hindeuten, dass wahrscheinlich diese Idee von Schwarz-Grün eher in den Hintergrund rückt, wenn die Grünen in Berlin eine Chance sehen, eine eher, ich sag mal, linksgerichtete Regierung mitzugestalten, dann werden die wahrscheinlich diese Option auch ziehen.
1: Dann die SPD. Ein bisschen abgeschlagen immer noch. Ja. Hier war es nicht Steffen Krach, der Spitzenkandidat, sondern Raad Saleh, der sich vor unserem Mikrofon geäußert hat.
6: Bis zum 20. September ist noch Zeit. Da wird entschieden. Und ich bin optimistisch, dass am Ende auch die Berlinerinnen und Berliner sich für einen berechenbaren und für einen klaren Kurs entscheiden.
0: Berechenbarkeit und Klarheit reicht nicht, Raad Saleh. Es reicht nicht. Und ich meine, die SPD ist, die findet sich im Moment überhaupt nicht. Die ist ja extra aushäusig hausieren gegangen, quasi, hat Steffen Krach aus Hannover hergeholt, früheren Staatssekretär, aber er war eine Weile weg, weil man sich halt in den eigenen Reihen niemanden mehr sah, der das machen kann. Bitte nicht schon wieder Franziska Giffey, war so die interne Losung. Und jetzt stehen sie da mit Steffen Krach. Der ist jung, dynamisch, ja, ist bestimmt auch ein sehr zuvorkommender Mensch, aber er kann nicht zünden in Berlin. Das ist schon spannend.
1: Und gleichzeitig muss man auch sagen, die SPD hat es jetzt nicht mit einem Koalitionspartner zu tun, der sie wahnsinnig ungerecht behandelt hätte, sondern Kai Wegen hat ja gerade in der Anfangsphase also unglaublich viel getan, um der SPD eine Bühne zu bieten, um auch zu sagen, hier, ihr müsst euch wieder ein bisschen stabilisieren. Fruchtet alles nicht.
3: Ich glaube, da ist eine große Müdigkeit in der Stadt, auch was die SPD angeht. Und das mag man in Teilen dann auch ungerecht finden. Ich finde auch teilweise, wie die Partei intern miteinander umgeht, auch mit ihrem eigenen Personal, da kratze ich mich schon auch am Kopf und frage mich, wie kann das eigentlich sein, dass man solche Streitigkeiten wie jetzt zum Beispiel im Bezirksverband Mitte, dass das so öffentlich ausgetragen wird, dass dann das Spitzenpersonal oder das Wahlpersonal dann auf öffentlicher Bühne dann auch so vorgeführt wird. Kandidaten werden da ausgetauscht, dass man sich so offen zofft auch. Da scheint die Stimmung einfach richtig im Keller zu sein, teilweise bei der SPD. Und ja, vielleicht ist auch die Partei inzwischen einfach nach all den Jahren Regierungsbeteiligung wirklich müde, abgekämpft, abgegessen.
1: Ein bisschen auch in der Sinnkrise. Man muss ja mal sagen, seit 1989 ununterbrochen an Regierungen beteiligt.
0: Und wenn ich den Slogan höre, wieder Berlin. Wieder Berlin ist der Slogan der SPD, wo man sich so fragt, hä? Und Steffen Krach, ich war dabei, als er das vorgestellt und präsentiert hat, sagt halt, oh, ich erinnere mich an diese schöne Zeit früher, als ich hier schon mal war. Und das wollen wir wieder haben. Und ich denke, nein, wir müssen nach vorne gucken. Wir müssen was tun in der Stadt und nicht irgendwelche Reminiszenzen und Nostalgie nach vorne stellen. Okay, das tun sie auch in Slogans, aber
3: ja, ich finde, bei der SPD
0: keine neue Idee.
1: Eine Frage der Betonung. Wieder Berlin. Die AfD ist mit ihren 18% nicht ganz unzufrieden. Christine Brinker, die Landes- und Fraktionschefin und Spitzenkandidatin der Partei.
7: Wir haben uns wirklich gut stabilisiert und darüber freue ich mich absolut und halten aber auch unser Ergebnis für ausbaufähig.
0: Das finde ich ein ganz ausbaufähig, dieses Wort, ganz interessant, weil ich glaube, im Grunde, im Herzen waren sie enttäuscht von diesen 18%, die sie jetzt eingefahren haben. Und sie haben ja eben nicht gewonnen. Sie stehen genauso wie beim letzten April-Trend. Und ich war beim Parteitag der Berliner AfD und die waren da wahnsinnig stolz. Die haben das auch sehr professionell gemacht. Also die platzen im Moment vor Überzeugung, dass sie es reißen können. Und sie sehen ja auch überall rundherum im Osten geht die AfD ziemlich katapultmäßig nach oben. Sie haben sich auch mit diesem Umfragewert verglichen mit dem Ergebnis der Wiederholungswahl von 9,1%. Haben sie sich verdoppelt? Hätten sie sich verdoppelt? Ist ja auch für die Berliner AfD ein Riesending. Aber hier eben dann doch nicht so. Und ich glaube deshalb, man sieht immer mehr, Leute aus den verschiedensten Ecken, immer mehr Frauen, die sich auch bei Wahlkundgebungen und so weiter sammeln. Also die AfD kann auch in Berlin sich viel mehr ausbreiten inzwischen und auch gefestigt ausbreiten. Aber so die Rakete durch die Decke ist das zumindest nicht.
1: Bleibt aber immer wieder die Frage, warum? Also wir kennen die AfD, die sehr lautstark in anderen Bundesländern auftritt, auch teilweise mit sehr radikalen Äußerungen. Das haben wir in Berlin hier gar nicht so.
3: Nee, die ist hier tatsächlich, tritt sie sehr viel gemäßigter auf als zum Beispiel im Nachbarbundesland in Brandenburg. Der Tonfall ist definitiv auch im Parlament nochmal ein anderer, wobei es da immer mal wieder so kleinere Ausreißer gibt, aber nichts, was jetzt für Schlagzeilen sorgen sollte. Ich glaube tatsächlich, Christine Brinker arbeitet sich sehr, ich sag mal, sorgfältig und hartnäckig an diesem Image ab, dass sie versucht, die AfD hier salonfähig zu machen, auch anschlussfähig zu machen, was in Richtung CDU. Da gibt es eine relativ große Disziplin auch in der Fraktion im Abgeordnetenhaus, bis auf einige Ausnahmen, wie gesagt. Aber das scheint tatsächlich zu fruchten. Ich glaube allerdings auch, dass die AfD trotz ihres Zuwachses dann irgendwann auch in Berlin so eine Art Limit erreicht, über das sie nicht hinauskommt.
0: Wobei von wegen nicht so radikal. Also sie haben ja jetzt Forderungen, wie zum Beispiel bei Wohnungen auf jeden Fall Deutsche bevorzugen. Ja. Und also es waren in ihrem Wahlprogramm sind schon auch radikalere Forderungen inzwischen drin. Aber gerade mit diesem Wohnthema, wo sie sagen, nein, bitte nicht an Migranten zuerst oder an irgendwelche anderen Leute, sondern die Berliner müssen vorankommen, die müssen zuerst bedacht werden. Ich glaube, damit haben sie Erfolg, damit werden sie gehört. Weil beim Wohnen, was ja das wichtige Thema ist, da hat nicht nur die Linke eine große Problemlösungskompetenz, sondern es wird auch der AfD zugetraut, dass die da was hinkriegen. Also insofern, manche radikale Forderungen stoßen auf erstaunlich offene Ohren.
1: Spannend fand ich noch die Frage, welcher Partei man dann am meisten zutraut. Ja, der Linken wird beim Wohnen das meiste zugetraut, aber fast ist spannender noch das Kleingedruckte, weil unten zusammengefasst nämlich klar wird, dass 31% nicht wissen, welche Partei die Probleme eigentlich lösen soll.
0: Ja, und eben davon, von diesen 31 sagen 21, wir trauen es explizit gar keiner Partei zu. Und das ist natürlich für alle eine Klatsche, wenn jeder Dritte schon mal sagt, also euch nicht. Und die Linke liegt da aber ziemlich deutlich bei denen, die sagen, wenn schon, dann trauen wir es zum Beispiel eben der Linken zu. Die haben auch gewaltig aufgeholt, 18% plus 12 Punkte. Und die AfD liegt auf Platz 2 mit 15. Und eben, da ist auch wieder der Wert der CDU ein Debakel. Nur noch Platz 3, 11% minus 16. Also da ist wirklich das Zutrauen, dass die CDU Probleme in Berlin lösen kann, hat sich deutlich mehr als halbiert. Schon spannend.
3: Die Leute trauen ganz offensichtlich den beiden Parteien an den jeweiligen Rändern des politischen Spektrums das meiste zu. Und ich finde, das zeigt ganz klar, dass die Menschen in Berlin bei bestimmten Themen zumindest eine radikale Veränderung fordern.
1: Also, am 20. September wird gewählt. Und so viel kann man sagen.
0: So spannend.
1: Das Rennen ist offen wie selten zuvor. Angela Ulrich, Sebastian Schöbel, danke fürs gemeinsame Schauen auf diese Momentaufnahme.
0: Ja, danke dir.
3: Danke.
1: Und damit gehen wir nach Brandenburg, wo es in dieser Woche eine gute Nachricht für alle Beamtinnen und Beamten gab. Sie bekommen deutlich mehr Geld und das teils auch rückwirkend. Wieso, weshalb, warum? Das bespreche ich jetzt mit der Kollegin Amelie Ernst aus unserer Potsdamer Landespolitikredaktion. Hallo Amelie.
8: Hallo Thorsten.
1: Ja, zwischen 400 und mehr als 1000 Euro mehr pro Monat, das bekommen Polizeibeamte und Lehrkräfte in Brandenburg in Zukunft. Und das quasi gerichtlich verordnet. Amelie, nimm uns doch mal mit an den Anfang. Warum jetzt dieser Geldregen?
8: Ja, man könnte sagen, schuld seid ja ihr in Berlin, ne? Es gab dieses Urteil vom Bundesverfassungsgericht, da wurde eben festgestellt im Herbst schon, dass den Beamtinnen und Beamten in Berlin zwischen 2008 und 2020 zu wenig Geld gezahlt wurde. Die Besoldung war also verfassungswidrig und dieses Urteil, das hat eben Signalwirkung, auch für andere Bundesländer, auch für Brandenburg. Ja, und da hatte man sich eigentlich über Jahre immer so orientiert an den Tarifabschlüssen bei den Angestellten, hat gesagt, okay, das passen wir so ungefähr an, mal ein bisschen mehr, mal ein bisschen weniger. Und das Gericht hat gesagt, nee, also so geht es nicht und das muss jetzt alles neu organisiert werden. Also ein ganz neues System wird da jetzt aufgebaut. Das wird an den Reallöhnen orientiert und nicht mehr an irgendwelchen anderen Tarifabschlüssen oder freihändig. Da sind jetzt die Zahlen von 96 die Grundlage. Da hat man einen Strich gezogen und jetzt sind sozusagen die Steigerungen bis heute verglichen mit den Reallöhnen nicht groß genug und deswegen jetzt diese riesen Nachzahlungen sozusagen und diese Riesenanpassungen.
1: Das muss man ja vielleicht auch immer dazu sagen. Also wir kennen das für die Angestellten im öffentlichen Dienst oder auch in bestimmten Branchen der Wirtschaft. Da gibt es eben Tarifverhandlungen und da wird sich dann eben darüber verständigt, inwiefern die Löhne und Gehälter steigen. Bei den Beamtinnen und Beamten ist das eben anders. Da ist der Staat und kann relativ freihändig sagen, ja, so ein Tarifabschluss, den übernehmen wir, den nehmen wir nicht.
8: Genau, und vor allem für welche Gehaltsgruppen, für manche gab es, es gab ja Steigerungen durchaus, ne, aber eben nicht gleichmäßig und vielleicht für bestimmte Besoldungsgruppen mehr, für andere weniger. Und jetzt geht es ja auch diese Abstandsgebote, dass man also nach unten zur Armutsgrenze quasi einen Abstand halten muss. Aber eben dann auch, wenn man jetzt sagt, okay, man kann nicht nur sagen, wir nehmen jetzt die unteren Gehaltsgruppen und die kriegen jetzt ein bisschen mehr Geld und die oberen, die haben ja eh schon genug oder so. Geht nicht, weil es muss eben auch Abstand geben zwischen diesen ganzen Gehaltsgruppen in den Tabellen. Und deswegen schiebt sich diese ganze Welle jetzt sozusagen von unten nach oben, auch wenn man vielleicht nur jetzt so gerechtigkeitsmäßig sagen würde, naja, es geht doch um die unteren, ne? Die kriegen jetzt ein bisschen mehr. Nee, dann müssen auch die oberen verhältnismäßig mehr kriegen.
1: Wollte ich gerade sagen, also die Debatte, die ja jetzt entstanden ist oder beziehungsweise vielleicht auch bei manchen das Kopfschütteln.
8: Beamtinnen, das ist doch nicht
1: Beamten,
8: gerecht so,
1: genau,
8: ne? Das kann doch wohl nicht sein, die ohnehin, kriegen doch eh schon alles.
1: Genau, die ohnehin jetzt gar nicht so schlecht dastehen, nur nochmal was obendrauf kriegen. Jetzt fühlt sich gerade in Zeiten, in denen ja anderswo stark gespart werden muss, irgendwie schwierig an, oder?
8: Absolut, da läuft natürlich jetzt auch überall die Debatte, auch im Netz kann man das verfolgen, auch bei uns, RB24, unter den Texten laufen die Kommentare genau so natürlich, ne? Aber man muss eben sagen, das ist ein Gerichtsurteil und man muss es jetzt umsetzen und da kann man mal nicht sagen, ja, die Politik schiebt doch jetzt sich selber da wieder Geld zu, sind doch alle auch alles Beamtinnen, Beamte sind sie übrigens nicht, aber egal, also zum großen Teil und deswegen kann man das nicht so einfach sagen, aber ja, was man der Politik vorwerfen kann, ist natürlich, dass sie es so lange weggeschoben haben, dieses Thema, ne? Und das hat sich über Jahre, Jahrzehnte angedeutet und ich habe den Eindruck, die Finanzministerin, Finanzminister haben immer so gedacht, na, wir ducken uns mal weg, wir machen einfach so weiter, ne? Das ist ja auch eine Menge Geld, was dann im Haushalt, Achtung, Achtung, jetzt fehlt es, ne? Aber hätte man natürlich in den letzten Haushalten auch schon immer als Lücke gehabt. Jetzt kommt's halt dicke und diese Diskussion, diese Neiddebatten, die kennt natürlich auch der Brandenburger Finanzminister Daniel Keller von der SPD.
9: Und uns ist schon bewusst, dass es hier auch natürlich in der öffentlichen Wahrnehmung zu klaren Debatten führt. Umso wichtiger ist es, glaube ich, für uns nochmal deutlich zu machen, dass wir hier ein Verfassungsgerichtsurteil umsetzen. Und ich sage es ja auch mit aller Deutlichkeit, wenn wir als Landesregierung anfangen, Urteile vom obersten Gericht eben nicht umzusetzen, finde ich, dann sind wir und laufen selber Gefahr, auch die Demokratie und das System, was wir haben, zu hinterfragen. Ich halte es auch für geboten, den Streit der letzten 20 Jahren mit Staatsdienerinnen und Staatsdienern hier deutlich zu beenden.
8: Ja, weil man es jetzt muss, ne? Weil das Gericht gesagt hat, so jetzt gibt's ein Urteil, die Leute hatten geklagt und Keller sagt eben auch, man kann nicht sagen, die Beamten, das sind die da hinten, irgendwelche Aliens, das sind über 30.000 Leute in Brandenburg, ne? Plus Familien und so. Natürlich kann man da jetzt Gerechtigkeitsdebatten führen, aber kann man nicht sagen, das sind irgendwelche Leute und die haben das alles jetzt nicht verdient, in Anführungszeichen, weil juristisch ist es jetzt einfach so.
1: Jetzt hast du die User-Kommentare auf rbb24.de schon erwähnt. Wie sehen denn die Reaktionen im Parlament aus in Potsdam?
10: 10.54 Uhr, RBB 24, Inforadio, Vorsicht auf der A11, Stettin Richtung Berlin. Im Dreieck Barnim auf der Überleitung zur A10 Richtung Dreieck Spreeau befindet sich eine ungesicherte Unfallstelle.
1: Auf RBB24.de schon erwähnt, wie sehen denn die Reaktionen im Parlament aus in Potsdam?
8: Naja, also bei SPD, CDU, wir haben ja vier Parteien, also die Regierungsparteien sind natürlich pragmatisch und sagen, naja, müssen wir jetzt halt umsetzen. Ist krass für den Haushalt, okay. Und die Opposition ist da sehr unzufrieden. Also der AfD-Fraktionsgeschäftsführer Dennis Holoch sagt, kann doch nicht sein, dass die Beamten mehr Geld kriegen, quasi egal, was das Gericht sagt, ne? Die Landesregierung müsse so wörtlich diesen Beamtenapparat auf das Nötigste zurechtstutzen und sich auch von verbeamteten Angestellten trennen, gibt ja kein Geld. Bei der BSW-Fraktion ist man ein bisschen zurückhaltender, hat große Fragezeichen bei der Finanzierung. Aber so eine echte Alternative zur Umsetzung des Urteils habe ich da jetzt auch nicht gehört, ne? Also man muss es jetzt machen. Das ist natürlich, ich glaube, alle sind sich einig, dass es total ärgerlich ist und dass das Geld nicht da ist. Und das Geld muss jetzt halt irgendwo reingeholt werden dafür.
1: Gleichzeitig muss man sagen, wir reden hier auch sozusagen von zwei verschiedenen Perspektiven. Also einmal geht es in die Zukunft gerichtet darum, dass die Beamtinnen und Beamten künftig mehr Geld bekommen sollen. Und wir reden aber auch darüber, dass diejenigen, die vor Gericht gezogen sind, auch für die zurückliegenden Jahre entschädigt werden müssen.
8: Genau, die 20.000 Klagen oder Menschen, die da sich rechtzeitig quasi beim Gericht gemeldet haben, die werden wahrscheinlich dann auch noch entsprechend Geld nachgezahlt bekommen. Aber das wird man jetzt nicht für alle machen, die nicht geklagt haben, weil man sich es einfach nicht leisten kann, hat der Finanzminister und auch der Innenminister Jan Redmann von der CDU ganz klar gesagt. Also alle kriegen jetzt nicht rückwirkend, aber zum 01.01.2026 dann schon, wenn das Ganze jetzt so durchs Parlament kommt. Das ist ja noch nicht quasi beschlossen. Das ist jetzt erstmal die Vorlage. Wir gehen davon aus, dass es so kommt. Aber für die vergangenen Jahre kriegen es eben nur die, die geklagt haben.
1: Und finanzierbar ist das, ohne dass
8: nicht.
1: Jetzt schon, ja genau, wollte ich gerade sagen. Also wurde denn schon angedeutet, wo an anderer Stelle möglicherweise gespart werden muss?
8: Naja, das haben wir in den letzten Monaten ja schon gehört, dass man generell den Personalabbau forcieren will in der Landesverwaltung, in allen möglichen Bereichen, da wo es halt geht. Also nicht bei Polizei, nicht bei Justiz, nicht bei Lehrkräften, da will man ja eben aufstocken. Das ist das eine, dann soll es deutlich weniger Beförderungen geben, die dann natürlich auch weniger Geld kosten, wenn man sie sozusagen nicht so schnell befördert, weniger Beamtung generell. Das ist so das grobe Konzept, aber das wird alles noch nicht reichen, um diese Riesensummen auszugleichen. Also 400 Millionen extra allein für dieses Jahr, über 500 Millionen definitiv fürs nächste Jahr, 600 Millionen, es geht immer weiter nach oben. Es geht ja auch um die Versorgung von Beamten, ne? Dann, wenn die im Ruhestand sind oder nicht mehr im Job. Das ist ein Riesenberg, der sich da auftürmt, und da wird man noch weitere Gelder finden müssen im Haushalt bei den Verhandlungen, weil allein durch diesen Personalbereich wird das nicht reichen.
1: Und gleichzeitig ist es auch so, dass die Beamtinnen und Beamten mehr arbeiten sollen.
8: Genau, statt 40 Stunden 41 Stunden. Das soll sozusagen auch einen Teil dieses Geldes kompensieren. Und da soll es auch wirklich nur wenige Ausnahmen geben, sagt der Innenminister Jan Redmann von der CDU.
9: Wenn es darum geht, den Unterricht darstellen zu können, wenn es darum geht, dafür Sorge zu tragen, dass eine Polizei vor Ort überhaupt präsent ist, dann müssen die privaten Belange des Beamten zurückstehen, und dann muss auch der Dienstherr die Möglichkeit haben, auf die Ableistung der 41. Stunde zu bestehen.
8: Also viele Lehrkräfte müssen ja sowieso schon eine Wochenstunde mehr unterrichten seit Februar. Die bekommen jetzt nicht noch eine Stunde obendrauf. Die haben jetzt quasi ihr Plus schon, aber andere wird das betreffen. Und im Wach- und Wechseldienst bei der Polizei will man auch Ausnahmen machen, oder bei der Feuerwehr zum Beispiel, wo man also Schichtdienste hat, wo die Belastung eh schon hoch ist. Die gehen nicht automatisch vor 41 Wochenstunden, aber für alle anderen gilt das dann.
1: Dann war abschließend die Frage, wie sieht die Zeitschiene aus? Also ab wann könnte es das Geld auf den Konten der Beamtinnen und Beamten geben?
8: Ja, für dieses Jahr könnte das dieses Jahr noch passieren, je nachdem, wie schnell das jetzt durch den Landtag geht. Ansonsten soll das ab März 2027 gelten, das Ganze, und befristet bis 2032. Und dann will man eben noch mal gucken, wie man weiter genau mit diesem Konstrukt umgeht.
1: Mehr Geld für Brandenburgs Beamtinnen und Beamte. Amelie Ernst aus der Potsdamer Landespolitikredaktion. Vielen Dank für deine Expertise.
8: Gerne.
1: Und das war die Spreepolitik für diese Woche. 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Großartig. Danke, dass Sie dabei waren, sagt Thorsten Gabriel.
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10: Bitte Vorsicht auf der A11 Stettin Richtung Berlin im Dreieck Barnim, auf der Überleitung zur A10 Richtung Dreieck Spreeau. Eine ungesicherte Unfallstelle. A10 nördlicher Berliner Ring Richtung Dreieck Havelland zwischen Mühlenbeck und Birkenwerder blockiert ein defektes Fahrzeug die rechte Spur. Die A10 der westliche Berliner Ring Richtung Dreieck Havelland ist zwischen Potsdam Nord und Spandau wegen Reparaturarbeiten gesperrt. In der Gegenrichtung Dreieck Werder ist zwischen Vöben und Großkreuz die rechte Spur nach einem Unfall gesperrt. Südlicher Berliner Ring, die Anschlussstelle Königs Wusterhausen, ist wegen Bauarbeiten gesperrt. Der Verkehr wird über Niederlehme umgeleitet. Stadtverkehr Berlin, A111 stadtauswärts, am Anschluss Heckerdamm ist die Autobahn gesperrt. Der Verkehr wird über die Ab- und Auffahrt geleitet. Im gesamten Stadtgebiet kommt es wegen einer Fahrradsternfahrt zu Behinderungen. Bis ca. 11.30 Uhr fahren mehrere Korsos über die Hauptverkehrsstraßen zum Pariser Platz in Mitte. Rechnen Sie mit kurzzeitigen Sperrungen.
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10: Um 11 Uhr mit Jonas Ziegler. In Erfurt hat der AfD-Bundesparteitag begonnen, begleitet von massiven Protesten. Parteichef Chrupalla dankte in seiner Eröffnungsrede den Einsatzkräften der Polizei, die viele Mitglieder schon in der Nacht bei der Anreise eskortiert hatten. Damit konnten sie Blockadeaktionen umgehen. Nach Polizeiangaben protestieren aktuell etwa 20.000 Menschen in der Stadt gegen die AfD. Bis zu 50.000 werden erwartet. Auf dem Parteitag wollen sich die Vorsitzenden Chrupalla und Weidel heute im Amt bestätigen lassen. Die USA feiern heute den 250. Jahrestag ihrer Unabhängigkeit. Viele Veranstaltungen wurden allerdings wegen der aktuellen Hitzewelle abgesagt, so auch die Parade in Washington D.C. Die zentrale Kundgebung findet in der Hauptstadt trotzdem statt. Aus Washington Nina Barth.
12: Zehntausende werden erwartet. Es gibt Straßensperrungen, hohe Sicherheitsvorkehrungen rund um die Mall. Den ganzen Tag gibt's Veranstaltungen. Ab nachmittags gibt's dann stündlich Flugshows mit Kampfjets über der Mall. Und abends beginnt dann die große Feier mit viel Musik und der Rede von US-Präsident Trump.
10: Die Trauerfeierlichkeiten für den getöteten obersten Führer Khamenei haben im Iran mit einem Massenandrang begonnen. Tausende Menschen strömten nach Angaben von Reportern zu der Moschee in Teheran, wo Khamenei aufgebahrt wurde. Die iranischen Behörden rechnen allein in Teheran in den kommenden 3 Tagen mit 15 bis 20 Millionen Trauernden. Khamenei war am ersten Tag des Irankriegs getötet worden. Papst Leo XIV. Ist auf der Mittelmeerinsel Lampedusa zu Besuch. Er gedenkt dort der Menschen, die auf der Flucht nach Europa ertrunken sind. Aus Rom Lisa Weiß.
13: Die Insel ist für viele Menschen der erste Punkt in Europa, den sie nach dem gefährlichen Weg übers Mittelmeer erreichen. Wenn sie es überhaupt schaffen, viele sterben auf der Flucht. Auf dem Inselfriedhof, auf dem einige dieser Menschen beerdigt sind, hat Leo schon Blumen niedergelegt. Er besucht auch ein Denkmal für die ertrunkenen Menschen und feiert eine Messe auf der Insel. Auch Treffen mit Migrantinnen und Migranten stehen auf dem Programm.
10: Im Potsdamer Museum Barberini öffnet heute die neue Ausstellung Symphonie der Farben. Schwerpunkt der Schau zum Neoimpressionismus bilden knapp 100 Werke von Paul Signac, der zu den Begründern der Kunstbewegung gehörte. Gemalt wurde im Neoimpressionismus mit Punkten statt Pinselstrich. Dadurch sollte eine besondere Leuchtkraft auf die Leinwand gebracht werden. Das Wetter heute neben Sonne auf dichte Wolken und nach Nordwesten einzelne Schauer, maximal 20 bis 22 Grad. Zurzeit in Berlin-Steglitz 17 und in Lenzen in der Prignitz 16 Grad. Morgen Sonne und Wolken im Wechsel, örtlich einige Schauer. Ab dem Nachmittag von Norden freundlicher bei 22 bis 24 Grad. Die Zeit 11.03 Uhr.
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14: Im Studio ist Matthias Wetzel. Guten Tag. Wo immer die AfD sich zum Parteitag trifft, gibt es auch Proteste. Das ist an diesem Wochenende in Erfurt genauso. Mehrere 10.000 Demonstranten erwartet die Polizei heute und morgen. Über 30 Protestaktionen sind angemeldet. Schon seit dem Morgen haben AfD-Gegner Zufahrtswege zum Tagungszentrum auf dem Erfurter Messegelände blockiert. Am Morgen kam schon der Straßenverkehr in Teilen der Innenstadt zum Erliegen, weil sich Demonstranten an einem zentralen Platz an den Straßenbahnschienen festgeklebt hatten. Demonstranten sind laut Polizei mit Bussen aus ganz Deutschland angereist, aber auch viele AfD-Delegierte sind schon so früh mit Bussen gekommen, dass sie vor den Blockaden auf dem Messegelände waren. Dort beim Bundesparteitag geht es unter anderem um die Frage, wer genau die AfD in den kommenden Jahren führen soll und in welche Richtung. Alice Weidel und Tino Chrupalla werden zwar aller Voraussicht nach wiedergewählt, interessanter wird es bei den Stellvertreterposten. Warum, erklärt unser Reporter Uli Sondermann-Becker.
15: So soll der Erfurter Bundestagsabgeordnete Stefan Möller auf Wunsch des Thüringer Parteiführers Björn Höcke in die Spitze der Rechtsaußenpartei aufrücken. Bislang sitzt dort Stefan Brandner, ebenfalls aus Thüringen, Bundestagsabgeordneter aus Gera. Brandner sagt der MDR Thüringen, er würde diesen Platz freiwillig räumen, wenn das der Wunsch der Führung wäre. Sollen doch die Jungen ran, so seine Worte. Höcke selbst hat nach eigenen Angaben nach wie vor keine Ambitionen, sich selbst in der AfD-Bundesspitze zu engagieren. Mit anderen hat er aber einen Antrag für die Delegierten formuliert, die AfD solle ihre sogenannte Unvereinbarkeitsliste aufweichen. Die verbietet bislang, Mitglieder aus bestimmten extremistischen Organisationen in die Partei aufzunehmen. Nach dem Willen Höckes und der Antragsteller solle die AfD künftig selbst entscheiden, was Extremismus ist und was eben nicht.
14: Uli Sondermann-Becker war das aus Erfurt. Der 4. Juli, also heute, ist in den USA immer ein ganz besonderer Tag. In diesem Jahr besonders. Das Land feiert Geburtstag, und zwar den 250. Am 4. Juli 1776 erklärten 13 amerikanische Kolonien in Nordamerika ihre Unabhängigkeit von Großbritannien. Wie heute in Washington gefeiert wird, erklärt unsere Korrespondentin Nina Barth.
12: Die Stadt ist heute im Ausnahmezustand. Seit Tagen gibt es Tipps, wie die Leute am besten in die Stadt kommen sollen und dort dann von A nach B. Denn es werden Zehntausende erwartet und es gibt Straßensperrungen und hohe Sicherheitsvorkehrungen rund um die National Mall. Das ist die große Grünfläche zwischen dem Kapitol und dem Lincoln Memorial. Und es wird eine Hitzeschlacht werden. Mehr als 40 Grad sind für Washington vorhergesagt. Gestern ist bei gefühlten 45 Grad die Mall sogar vorübergehend evakuiert worden. Den ganzen Tag gibt's dann Veranstaltungen. Morgens wird im Nationalarchiv, da liegt die Original-Unabhängigkeitserklärung von 1776, da wird aus der Unabhängigkeitserklärung vorgelesen. Ein Highlight ist dann die große Parade. Und ab nachmittags gibt's dann stündlich Flugshows mit Kampfjets über der Mall. Und abends beginnt dann die große Feier mit viel Musik und der Rede von US-Präsident Trump. Die soll gegen 4.30 Uhr deutscher Zeit losgehen. Und Trump hat schon angekündigt, es wird eine lange Rede, trotz der Hitze. Wenn sie rum ist, dann gibt's das große Feuerwerk zum 4th of July.
14: Am 4. Juli feiern eigentlich immer alle gemeinsam. In diesem Jahr sind aber auch Misstöne zu hören, sagt Nina Barth.
12: Der 4. Juli ist jedes Jahr einer der größten Feiertage in den USA. Überall im Land gibt's Paraden, auch in kleinen Ortschaften. Freunde, Familien treffen sich. In den Supermärkten gibt's Torten mit Flagge. Nochmal mehr USA-Utensilien als sonst. Es ist wirklich ein großes Ding. Und in diesem Jahr ganz besonders. Wobei Umfragen zeigen, dass der große Nationalstolz der Amerikaner im Moment eher auf einem Tiefpunkt ist. Und das hängt mit dem US-Präsidenten zusammen. Donald Trump hat Fans, die halten ihn für den Größten. Aber es gibt eben auch viele Amerikaner, die Trump und seine Politik total ablehnen. Gerade hier in der Demokratenhochburg Washington. Und viele sind sauer, weil sie sagen, dass Trump diesen 4. Juli quasi kapert und sich selbst feiert anstatt das Land. Und hier in Washington sagen viele, sie gehen heute nicht auf die Mall. Schon allein deshalb, weil sie sagen, sie wissen jetzt schon, dass Trump danach wieder mit den Menschenmassen angeben wird, und davon wollen sie nicht Teil sein.
14: Was genau anders ist bei den Feiern in diesem Jahr durch den aktuellen US-Präsidenten, dazu sagt unsere Korrespondentin.
12: Trump ist bei allem schon sehr, sehr sichtbar, und er hat auch selbst gesagt, seine Rede zum 4. Juli wird die spektakulärste Trump-Kundgebung aller Zeiten. Und er lässt sich einfach auch feiern dafür, was er den Amerikanern bietet, sei es der Käfigkampf vor dem Weißen Haus vor kurzem oder eben jetzt das größte Feuerwerk, das die Welt je gesehen hat, so hat er das angekündigt. Und auf der Mall findet gerade eine State Fair statt, ein Volksfest mit Riesenrad und Pavillons der Bundesstaaten. Das hat Trump auch selbst eröffnet mit viel Selbstlob. Und auf dieser State Fair steht eben auch ein Modell des Triumphbogens, den Trump in Washington bauen lassen will. Also das alles ist ein 4. Juli, der klar im Zeichen des Präsidenten steht. Klar, auch andere Präsidenten würden den 250. Geburtstag der USA feiern und wahrscheinlich eine Rede halten. Aber Trump spricht eben von einer Most Spectacular Trump Rally, der spektakulärsten Trump-Kundgebung von allen. Und bei ihm muss eben auch alles größer, toller und besser sein als bei anderen.
14: Eindrücke und Informationen waren das von Nina Barth aus Washington. Dort wird heute der 250. Jahrestag der Unabhängigkeit gefeiert. Die schwarz-rote Koalition hat in dieser Woche ihr Reformpaket vorgestellt, das nach wie vor für Debatten sorgt. Es geht um die Krankschreibung vom ersten Tag an, um Entlastungen bei der Einkommensteuer und darum, wer die bezahlen soll. Worum es nicht geht, ist Klima und Umwelt. Verantwortlich dafür in der Bundesregierung der SPD-Politiker und Umweltminister Carsten Schneider. Der tauchte im wahrsten Sinne des Wortes Mitte der Woche ab bei einer dreitägigen Sommerreise an die Ostsee. Hauptstadtkorrespondent Maximilian Ulrich hat ihn begleitet.
16: Ja, sicher, klar. Carsten Schneider steht im schwarzen Neoprenanzug an Bord eines Schiffes direkt vor den Rügener Kreidefelsen. Er hält ein T-Shirt-großes altes Fischernetz in die Kameras. Der Hobbytaucher und Umweltminister hat dieses Geisternetz vom Grund der Ostsee geschnitten. Das ist Symbolpolitik, gibt Schneider selbst zu. Doch die Ostsee liegt dem Ex-Ostbeauftragten am Herzen. Schon als Teenager in der DDR machte er hier Urlaub. Für eine Reservierung auf dem Campingplatz fehlten ihm die Beziehungen, aber...
17: Drei Tage durfte jeder bleiben. Ich kenne jeden Campingplatz an der Ostsee, weil wir alle drei Tage wieder abreisen mussten. Und das waren aber eine schöne Truppe, weil die waren dann quasi im Anführungszeichen Assi-Block. Das waren dann halt auch Leute, die waren lebenslustig. Und ich habe das mit die Ostsee verbinde ich mit großer Freiheit, Urlaub und aber auch jede Menge Spaß und viele Leute, die ich kennengelernt habe.
16: Der Junge aus dem Assi-Block ist jetzt Bundesumweltminister und lernt auf seiner dreitägigen Sommerreise viele Leute kennen. Einer ist sein Tauchpartner. Gary Krosnow entfernt seit Jahren Geisternetze. Doch sie sind nicht das Hauptproblem der Ostsee.
18: Also es hat sich stark verändert. Nicht nur die Erwärmung, sondern eben auch die Trostlosigkeit. Weil, ich sag mal, man denkt ja im Nationalpark ist alles bunt und schillernd und alles voll Fisch. Dem ist nicht so.
16: Heute ist die Ostsee leergefegt. Eine grüne Suppe, aufgeheizt durch den Klimawandel und die Hitzewelle der letzten Woche. Kaum Fische im Wasser, dafür viele Algen, die beim Absterben den Sauerstoff aus dem Wasser ziehen.
19: Aber es ist alles bewachsen und nicht sehr lebendig leider.
16: Und Schneider weiß auch, warum das so ist.
19: Die Einträge aus der Landwirtschaft, insbesondere aus dem küstennahen Bereich und aus den Flüssen, sind einer der Hauptgründe dafür, dass die Ostsee ja in dem Zustand ist, wie sie ist.
16: Zu viel Düngemittel aus der Landwirtschaft lassen die Algen blühen. Ein Problem, das Schneider nicht alleine lösen kann, sondern nur mit seinem Koalitionspartner. In diesem Fall dem Landwirtschaftsminister Alois Rainer von der CSU.
19: Ich werde nächste Woche mit Alois Rainer in einem Termin aus meiner Erfahrung jetzt noch berichten und mit ihm verabreden, wie wir gemeinsam vorangehen und da auch vorankommen. Das wird sicherlich nicht einfach, das sind Bohren dicker Bretter, aber dieses Meer ist es uns wert und muss es uns wert sein.
16: Dicke Bretter, von denen muss Schneider zurück an Land viele bohren mit der Union. Düngemittel sind dann nur ein kleiner Teil. Beim Thema Klima steht die Union auf der Bremse. Weniger Solarförderung, längeres Heizen mit Öl und Gas, ein zweimonatiger Tankrabatt. Schwarz-Rot ist wahrlich keine Klimakoalition. Wie sieht Carsten Schneider hier seine Rolle?
19: Das ganze Amt derzeit, was ich ausübe, ist permanent mit Widerständen, auch mal mit Unterstützung, aber ganz viel mit Widerständen belegt. Und dann muss man stehen bleiben, argumentieren und im Endeffekt ein gutes Ergebnis heraushandeln.
16: Der 50-jährige Carsten Schneider ist über die Hälfte seines Lebens Bundestagsabgeordneter, schon 28 Jahre. Er weiß, wie man verhandelt, Mehrheiten findet, Zugeständnisse macht. Auch mit einer Union, der Wirtschaftswachstum gerade wichtiger ist als alles andere.
19: Ja, es ist zäh. Aber wenn das Ergebnis am Ende stimmt, dann bin ich zufrieden, dass ich, wenn der Rennradfahrer am Berg nicht in der Hälfte aufgegeben habe, sondern bis zum Ende durchgehalten habe.
16: Doch der Klimawandel hat Vorsprung. Der Expertenrat für Klimafragen stellte Schneiders Klimaschutzprogramm zuletzt ein vernichtendes Urteil aus. Die Emissionen sinken laut Expertenrat viel zu langsam. Und auch gegen die überdüngte Ostsee kündigt Schneider auf seiner Reise nur ein Pilotprojekt mit einigen wenigen Bauern an. Der Umweltminister setzt auf Hochtechnologie in der Klimapolitik, nicht auf Verbote. Er bestaunt im Hafen von Mukran riesige Offshore-Windräder und besucht in Rostock-Lage eine grüne Wasserstoffproduktion. Dort verspricht er, mit ihm gibt es kein Rütteln an der Treibhausgasquote, ohne die sich Wasserstoff nicht lohnt.
19: Wir haben bei der Energiepolitik einen deutlichen Zubau an erneuerbaren Energien in den nächsten Jahren, auf meine Initiative hin, entgegen der öffentlichen Diskussion. Und dann grinse ich manchmal heimlich in mich rein.
16: Und bei diesem Satz lacht Carsten Schneider gar nicht mehr so heimlich.
14: Hauptstadtkorrespondent Maximilian Ulrich war das. Auch wenn man nicht zu den Millionen von Fans gehört, man kommt heute nicht drum herum. Pop-Megastar Taylor Swift und Footballspieler Travis Kelce haben geheiratet, offiziell bestätigt von einer der Sprecherinnen. Korrespondentin Giselle Ucker aus New York über das, was von der geheimen Zeremonie bekannt geworden ist.
20: Getraut wurde das Paar demnach für viele überraschend von Comedian und Schauspieler Adam Sandler. Auf den großen Bildschirmen an der Fassade des Madison Square Garden, wo die Hochzeitszeremonie stattgefunden hat, war kurz nach der Trauung Just Married, also frisch verheiratet, zu lesen. Wobei nach dem T am Ende des Wortes Just noch ein Unzeichen und ein weiteres T ergänzt wurden. Die beiden Ts zusammen sollen für die Namen Taylor und Travis stehen. Trauzeugen sollen die Brüder von Taylor und Travis gewinnen. gewesen sein. Zu der Mega-Hochzeit mitten in New York City sind zahlreiche Stars und Prominente angereist. Direkt vor Ort wurden die Schauspieler Hugh Grant und Ethan Hawke abgelichtet, außerdem Late-Night-Moderator Jimmy Fallon. Ganz in der Nähe sind außerdem Sängerin Camila Cabello, Model Gigi Hadid oder Sänger Ed Sheeran gesehen worden. Alle waren für eine Hochzeit angemessen gekleidet und wahrscheinlich gerade unterwegs dorthin.
14: Giselle Ucker war das aus New York und weiter macht Guido Ringel.
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2: Mit Fußball, es scheint jetzt alles schnell zu gehen. Der Bundestrainer Julian Nagelsmann hat gestern nach der verkorksten WM sein Amt als Bundestrainer niedergelegt. Nachfolger soll Jürgen Klopp werden und das hat neben dem DFB jetzt auch Klopp selbst bestätigt. Moritz Knorr aus dem ARD-WM-Team.
21: Der DFB will Jürgen Klopp und Jürgen Klopp will zum DFB. Es waren klare Worte, die der 59-Jährige am Abend wählte, als er sich bei Magenta TV erstmals selbst zu den Gesprächen mit dem Verband über den Job als Bundestrainer äußerte. Kein Plemplem, klar heraus. Typisch Klopp.
22: Ich habe vor 2 Jahren ungefähr habe ich in Liverpool aufgehört und habe gesagt, dass mir die Energie fehlt. Ich bin mittlerweile mehr als aufgetankt, also ich bin bereit.
21: Interessensbekundung klar und deutlich hinterlegt. Bis der DFB seine Wunschlösung offiziell präsentieren kann, wird aber wohl noch ein bisschen Zeit vergehen. Es braucht eine Einigung zwischen dem DFB und Klopps noch Arbeitgeber Red Bull. Dort steht der 59-Jährige noch bis 2029 unter Vertrag. Und eins ist klar, Klopp will sich von dort sauber verabschieden.
22: Es ist ja schwierig, Gesprächen vorzugreifen, aber wir haben natürlich auch schon Dinge angetextet. Und im Idealfall gibt es am Ende nur Gewinner.
21: Dass ihm Konzernchef Oliver Minzlaff Steine in den Weg legt, hält Klopp für unwahrscheinlich.
22: Also ich weiß, dass er ihm der deutsche Fußball auch im Herzen liegt und er dementsprechend sehr offen ist für diese Gespräche, aber geführt werden müssen sie ja trotzdem.
21: Heißt übersetzt, es geht jetzt also vor allem ums Kleingedruckte mit den großen Zahlen.
2: Soweit der Bericht von Moritz Knorr. Die deutsche Mannschaft ist bekanntermaßen bei der Weltmeisterschaft ausgeschieden. Heute spielt der Deutschland-Bezwinger Paraguay und zwar gegen den großen Favoriten Frankreich ab 23 Uhr im Achtelfinale und vorher schon Kanada, einer der Co-Gastgeber gegen Marokko. Spielbeginn hier 19 Uhr. Gespielt wird auch beim Tennis. Es ist der nächste wichtige Tag in Wimbledon und vor allem ist dieser auch interessant aus deutscher Sicht. Die Vorschau von Matthias Kammann.
23: Die deutschen Augen richten sich natürlich wieder vorrangig auf Alexander Zverev. Der French Open-Sieger ist nach 2 sicheren Siegen in den ersten beiden Runden erneut haushoher Favorit gegen den Amerikaner Marcus Giron. 4 Duelle gab es bislang zwischen den beiden. Alle 4 hat Zverev für sich entschieden. Das Match wird als zweites auf Court Nummer 1 ausgetragen. Ungewöhnlicher Fakt am Rande. Nach dem Sieg von Jan-Lennard Struff gestern wird Zverev erstmals seit langer Zeit nur der 2. Deutsche sein, der in ein Achtelfinale bei den Männern einziehen kann. Match des Tages wird allerdings nicht das von Alexander Zverev sein, sondern das 2er nach Verletzung zurückgekehrter Matteo Berrettini gegen Grigor Dimitrov, angesetzt zur Abendzeit auf dem Center Court. Und das der beiden Williams-Schwestern Serena und Venus im Frauendoppel. Dann vermutlich auch in einer der beiden großen Arenen.
2: Soweit Matthias Kammann aus Wimbledon. Weiteres Großereignis, Stichwort Radsport, die Tour de France beginnt heute. Auftakt in Barcelona. Die erste Etappe am Nachmittag ist dann ein Mannschaftszeitfahren. Der Sport mit Guido Ringel.
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24: Hallo und herzlich willkommen zu Abgedreht, dem Filmmagazin auf RBB 24 Inforadio. Am Mikrofon begrüßt Sie in dieser Woche ausnahmsweise Anna Wollner. Auch ich habe die Neustarts der Woche für Sie. Da wird es mit Minions und Monster sehr gelb, mit The Piano Tuner sehr charmant und mit dem Seenotrettungsdrama 23.000 Leben sehr berührend. Über diesen Film habe ich auch mit Hauptdarsteller Louis Hofmann gesprochen. Und dann bleiben wir zum Schluss noch kurz auf dem Meer und werfen einen Blick auf den Dokumentarfilm Vom Traum unsinkbar zu sein, ein Heimatfilm auf dem Meer. Aber jetzt, wie gewohnt, erst einmal die Neustarts der Woche.
25: Alles klar, gut, Ton läuft.
26: Und Action!
24: Es gibt nicht viele Animationsreihen, die es sich leisten können, die eigene Erfolgsgeschichte mit einem selbstironischen Ausflug in die Filmgeschichte zu verbinden. In Minions und Monster reisen die Minions zurück ins Hollywood der späten 1920er Jahre, entdecken die Magie des Filmemachens, werden zu Stummfilmstars und müssen miterleben, wie ihre Karriere mit dem Aufkommen des Tonfilms ebenso abrupt endet, wie sie begonnen hat.
27: Oh, Humphrey,
0: Meine Mutter sagte, ich soll mich vor Männern wie dir hüten.
3: Buddy. Pignata. Carbonara. Lasagna.
24: Regisseur Pierre Coffin und sein Team machen dabei vor nichts Halt. Da werden frühe Stummfilme nachgestellt, es werden Bildkompositionen großer Klassiker zitiert und ganze Epochen des Kinos im Vorbeigehen gestreift. Die Idee ist so simpel wie genial, denn kaum eine Figur scheint besser für die Stummfilm-Ära geeignet als die Minions. Immerhin basieren ihr Wesen, ihre Art und ihr Humor auf Slapstick, Körperkomik, überdrehten Gesten und einer kaum zu verstehenden Sprache. Es ist ein erstaunlich kinoliebender Film geworden, zumindest für eine Weile. Doch dann kommt der Bruch. Ungefähr nach der Hälfte biegt Minions und Monster Richtung Monsterfilm ab, Richtung Science-Fiction-Spektakel und Weltrettungsmission. Am Ende bleibt ein Film, der immer dann am besten ist, wenn er sich voll und ganz dem Kino hingibt. Eine erste Hälfte voller wunderbarer Einfälle, die in der zweiten in einer Handvoll Dummheit verpuffen. Minions und Monster. Auch zur Kinogeschichte gehört der Schauspieler Dustin Hoffman und der spielt mit seinen 88 Jahren in The Piano Tuner noch einmal eine kleine, aber feine Nebenrolle. Eigentlich gehört das Spielfilmdebüt von Dokumentarfilmer Daniel Rohrer Shootingstar Leo Woodle. Der verkörpert den titelgebenden Pianostimmer, einen jungen Mann mit absolutem Gehör und Hyperakusis, einer Erkrankung, die ihn geräuschempfindlich macht. Er ist nicht nur Virtuose beim Stimmen von Klavieren, sondern auch beim Erkennen von Safe-Öffnungsgeräuschen.
4: Hast du das absolute Gehör?
5: Ja.
4: Was ist das?
5: E. G. C.
24: Genremäßig wirkt es ein bisschen überfrachtet. Crime-Drama, Charakterstudie, Liebesgeschichte, Vater-Sohn-Geschichte, Gauner-Komödie. Ein Film, der trotzdem fast immer den richtigen Ton trifft und vor allem durch die kleinen Details und Knackgeräusche auf der Tonspur überzeugt. The Piano Tuner. Sehr viel ernster ist die Netflix-Produktion 23.000 Leben, die vor der Streaming-Veröffentlichung einen kurzen Zwischenstopp im Kino macht. Basierend auf einer wahren Begebenheit erzählt der Film von Markus Goller von Berliner Studierenden, die 2015 die Initiative Jugend rettet gründen, um mit einem eigenen Boot Menschen im Mittelmeer zu helfen. Das Ganze mit einem großen Ensemble um Louis Hofmann, Maler Emde, Frederik Lau und Katharina Stark.
6: Da sterben Menschen, weil sie ein sicheres Leben suchen und die einzige Antwort, die ganze Zeit bekomme, ist, das ist unmachbar, das ist unrealistisch, das ist naiv.
7: Naiv ist eigentlich zu glauben, dass sich das Problem irgendwie von alleine löst.
24: 23.000 Leben ist ambitioniert, streckenweise überambitioniert. Aber in Zeiten, in denen die Diskussion über Flucht häufig abstrakt geführt wird, erinnert dieser Film daran, dass hinter jeder Zahl ein Mensch steht. In dem Fall sticht Relevanz, Pathos, 23.000 Leben. Das waren die Neustarts der Woche mit Minions und Monster, The Piano Tuner und 23.000 Leben. Ein Film, der erst im Kino und dann in zwei Wochen schon auf Netflix startet. In der Hauptrolle Louis Hofmann, der mit der Serie Dark international berühmt geworden ist. Hofmann hat, das hat er mir im Gespräch erzählt, keine Sekunde gezögert, als das Rollenangebot kam.
9: Ich war 18 damals, 2015, wo es den großen Schub von Geflüchteten, die große Fluchtwelle sozusagen gab und irgendwie das Gefühl der Solidarität und der Verantwortung, die wir wieder übernehmen müssen. Und eigentlich hat sich aber nichts verändert an den Menschen, die immer noch flüchten müssen. Deswegen war ziemlich schnell für mich klar, ich muss da mitmachen.
24: Sagt Louis Hofmann über seine Entscheidung für den Film 23.000 Leben. Die Vorbereitung auf die Rolle führte den Dark-Schauspieler unter anderem nach Lampedusa. Dort absolvierte er ein Sea-Watch-Training und arbeitete eng mit ehemaligen Crewmitgliedern des Rettungsschiffs Juventa zusammen.
9: Für mich war das persönlich das größte Geschenk, mit denen zusammenzuarbeiten. Daraus sind Freundschaften entstanden und jeden Tag am Set standen die da und waren für mich da als beratende Person. Ich konnte zwischen den Takes zu denen hingehen und Fragen stellen. Und also wir haben einfach alles so getan, damit dieser Film so viel Detail irgendwie drin hat, wie nur möglich.
24: Wie prägend diese Begegnungen waren, wurde Hofmann vor allem während der Dreharbeiten auf dem Wasser bewusst. Erlebnisse, die ihn lange nicht losgelassen haben.
9: Also eine Situation, die ich nicht vergessen werde, ist die erste Rettung, die wir gedreht haben. Bei den ersten zwei Takes auf jeden Fall ist so wenig mit Fiktion zu tun hatte, sondern es ging wirklich darum, dass ich als Louis mit dem Schlauchboot dem Menschen nicht zu nahe komme, dass ich achte, dass es allen gut geht. Ich hatte viel mehr plötzlich wirklich die Position von Lukas. Und das hat mich einfach danach zerrissen. Da hatte ich das erste Mal so ein annähendes Gefühl dafür, wie das eben wirklich bei den Rettungen, wie belastend das physisch als auch emotional ist.
24: Die Arbeit an 23.000 Leben hat bei Hofmann auch über den Film hinaus etwas verändert.
9: Das ist jetzt vielleicht abstrakter und dann eben aber ganz konkret habe ich mich danach bei einem Café angemeldet und auf voluntary basis arbeite ich da jetzt, um halt in meinem Rahmen etwas zu tun. Und in einem Café darüber wohnen eben Menschen, die auf der Flucht waren und für die ersten paar Jahre eine Bleibe bekommen, um einen Fuß fassen zu können. Es wird bei dem Asylantrag geholfen, es wird bei der Jobsuche geholfen. Das war die Selbstreflexion, die die Arbeit mit dem Film bei mir ausgelöst hat und wo ich bei mir geschaut habe, was will ich eigentlich machen? Und vielleicht schafft der Film das ja auch.
24: Louis Hofmann über den Film 23.000 Leben. Ganz andere, aber auch ganz ähnliche Bilder vom Meer gibt es auch im Dokumentarfilm Vom Traum unsinkbar zu sein, ein Heimatfilm auf dem Meer von dem in Potsdam lebenden Regisseur Tom Fröhlich. Fröhlich rekonstruiert in seinem Film das Schicksal von vier Schiffen der einst größten DDR-Fischereiflotte, die nach der Wende eben nicht verschrottet worden sind, sondern unter neuer Flagge in neuen Gewässern unterwegs sind oder waren. Als Fischkutter, für den Drogenschmuggel, als Partyschiff im Hamburger Hafen oder eben auch, wie der Seefuchs in der Seenotrettung. Ein Film über alte und neue Arbeitswelten. Aktualität verankert in Geschichte, meint Regisseur Tom Fröhlich.
1: Diese Schiffe sind halt nach wie vor auf den Weltmeeren und nehmen natürlich teil an allem, was da irgendwie passiert. Und ich glaube, dass so diese alles, was auf den Meeren los ist, ist ja eh so ein bisschen auch Spiegel unserer Zeit. Und da passiert einfach wahnsinnig viel. Und das war, glaube ich, damals auch also einfach eine verrückte Geschichte, weil die Seefuchs ist nicht das einzige Schiff aus der DDR-Flotte, das heute Seenotretter ist. Auch diese alten DDR-Schiffe haben da einen riesen Anteil dran gehabt, sozusagen. Das ist ganz spannend.
24: Mit viel Wehmut, aber nie verklärend, erzählt Vom Traum unsinkbar zu sein von alter und neuer Arbeitswelt und konserviert ein Stück DDR-Geschichte.
1: Aber die Erinnerung an diese Arbeitswelten und an das, was diese Menschen und Städte irgendwie mal ausgemacht hat, das ist halt fast weg. Und insofern, glaube ich, ist es einfach auch so für meine Generation irgendwie wichtig, das jetzt vielleicht filmisch zu machen oder auf eine andere Art und Weise, weil uns die Zeit halt auch wegläuft. Also mir sind so viele Protagonisten während der Dreharbeiten wirklich weggestorben, weil sie einfach alt sind. Die Schiffe wurden verschrottet. Also ich könnte heute diesen Film schon nicht mehr machen, weil einfach die Bedingungen nicht mehr da sind, weil die Schiffe sind weg, die Menschen sind weg.
24: Vom Traum unsinkbar zu sein, ein Heimatfilm auf dem Meer, läuft unter anderem im Thalia-Kino in Potsdam, im Bali-Kino und im Zeiss Großplanetarium. Das war es mit Abgedreht für diese Woche mit Anna Wollner. Vielen Dank fürs Zuhören und viel Spaß im Kino.
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17: A10 nördlicher Berliner Ring Richtung Dreikafeland zwischen Mühlenbeck und Birkenwerder blockiert ein defektes Fahrzeug die rechte Spur. Die A10 der westliche Berliner Ring Richtung Dreikafeland ist zwischen Potsdam Nord und Spandau wegen Reparaturarbeiten bis morgen Abend gesperrt. A10 südlicher Berliner Ring, die Anschlussstelle Königs Wusterhausen, ist wegen Bauarbeiten gesperrt. A11 Stettin Richtung Berlin im Dreieck Barnim auf der Überleitung zur A10 Richtung Dreieck Spreeau, Behinderungen nach einem Unfall. Stadtverkehr Berlin A111 stadtauswärts am Anschluss Heckerdamm ist die Autobahn gesperrt. Der Verkehr wird bis Mitte Juli über die Ab- und Auffahrt geleitet.
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17: Um 11.30 Uhr mit Jonas Ziegler. Begleitet von großem Protest findet in Erfurt der AfD-Bundesparteitag statt. Nach Polizeiangaben waren bereits am Vormittag etwa 20.000 Demonstrierende in der Stadt. AfD-Chef Chrupalla dankt in seiner Eröffnungsrede der Polizei, die viele Mitglieder bereits in der Nacht zur Messehalle eskortiert hatte. Aus Erfurt Dagmar Schlichting.
14: Die AfD will zeigen, dass sie bereit ist, Regierungsverantwortung zu übernehmen. Das zeigte gleich zu Beginn der lautstarke Jubel, als die AfD-Spitzenkandidaten der nächsten Landtagswahlen aus Sachsen-Anhalt, Mecklenburg-Vorpommern und Berlin begrüßt wurden. Heute soll der AfD-Bundesvorstand neu gewählt werden. Die Wiederwahl der bisherigen Vorsitzenden Alice Weidel und Tino Chrupalla gilt dabei als sicher.
17: Die geplante Attestpflicht ab dem ersten Krankheitstag stößt auch in der CDU auf Kritik. Der Vorsitzende des Arbeitnehmerflügels Radke sagte dem Spiegel, man solle den Punkt vielleicht noch einmal überdenken. Der Streitwert scheine in keinem gesunden Verhältnis zu den vermeintlichen Verbesserungen zu stehen. Die Spitzen von Union und SPD hatten sich am Mittwoch auf eine ganze Reihe von Reformen geeinigt. Unter anderem sollen Arbeitnehmer bereits am ersten Krankheitstag ein Attest vorlegen.

0: seit der Gründung der Islamischen Republik 1979 werden. Die Zeremonie zieht sich über 6 Tage hin. Die iranischen Behörden erwarten Millionen Teilnehmende an den Trauerfeierlichkeiten. Zudem kommen Regierungschefs und Delegationen aus mehr als 30 Ländern nach Teheran.
1: Im Potsdamer Museum Barberini öffnet heute die neue Ausstellung Symphonie der Farben. Schwerpunkt der Schau zum Neoimpressionismus bilden knapp 100 Werke von Paul Signac, der zu den Begründern der Kunstbewegung gehörte. Gemalt wurde im Neoimpressionismus mit Punkten statt Pinselstrich. Dadurch sollte eine besondere Leuchtkraft auf die Leinwand gebracht werden. Soweit die Nachrichten. 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Das Wetter. Heute neben Sonne auf dichte Wolken und nach Nordwesten einzelne Schauer. Maximal 20 bis 22 Grad. Zurzeit in Berlin-Steglitz 17 und in Lenzen in der Prignitz 16 Grad. Es weht böiger West- bis Nordwestwind. Morgen am Sonntag Sonne und Wolken im Wechsel, örtlich einige Schauer. Ab dem Nachmittag von Norden freundlicher bei 22 bis 24 Grad. Die Zeit 11.33 Uhr.
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3: Ob Molkenmarkt, RAW-Gelände oder Pankower Tor, wenn Berlin große Stadtentwicklungsprojekte angeht, gibt es meistens Streit, und zwar jahrelang. Mein Name ist Martin Polanski, hallo. Wir wollen heute auf das Beispiel Siemensstadt schauen, denn das ist bemerkenswert. In Spandau entsteht in Sachen Komplexität das wahrscheinlich größte aller Berliner Großprojekte, ein komplett neues Quartier mit Wohnen, Gewerbe, Industrie und Forschung inklusive neuer S-Bahn-Strecke der Siemensbahn. Und das alles fast geräuschlos, beinahe ohne öffentlichen Streit. Nun wurde erstmals Richtfest gefeiert und mein Kollege Sebastian Schöbel war für uns dabei.
4: Für mich ist Siemensstadt ein Ort des Vertrauens.
5: Sie soll die Erzählung liefern für das neueste Kapitel der Siemens-Geschichte in Berlin. Nathalie von Siemens, Ururenkelin des legendären Werner von Siemens, der hier von Spandau aus einen der größten deutschen Industriekonzerne schuf. Seine Nachfahrin ist heute Präsidentin der mächtigen Siemens-Stiftung, spricht für die sonst eher medienscheue Familie, und sie ist eine anerkannte Wirtschaftsphilosophin.
4: Siemensstadt ist die gebaute Überzeugung, dass so tiefgreifende Veränderungen wie die industrielle Revolution nur gelingen, wenn sie von allen Beteiligten gemeinsam getragen werden. Mit generativer künstlicher Intelligenz erleben wir die nächste, die digitale Revolution.
5: Und für diese Revolution wird entlang des Rohrdamms auf dem Werksgelände des Konzerns gerade die neue Siemensstadt gebaut. Siemensstadt Square. Begleitet von Musik, die extra für dieses Projekt geschrieben wurde, macht Nathalie von Siemens deutlich, einmal mehr will der Konzern in Berlin zeigen, wie Arbeiten und Wohnen koexistieren können.
4: Heute geht es besonders um Nachhaltigkeit in Architektur und Städteplanung, damit auch unter den Bedingungen der Digitalisierung exzellente Fertigung und gutes Leben verbunden sind.
5: Über Nathalie von Siemens erhebt sich der erste Rohbau dieser Vision. Ein Turm mit 60 Metern Höhe. Hinter ihr der zweite Neubau des Ensembles. Ein Holz-Hybrid-Gebäude. Der künftige Sitz der Siemens AG in Berlin.
6: Mit Gunst und Verlaub. Hoch oben stehe ich auf dem Bau. Der Himmel weit, Berlin im Blau. Aus Beton fest, aus Stahl so stark. Wuchs hier ein Bau mit klarem Mark. 16 Geschosse ragen auf, getragen von des Teams Verlauf. Daneben wächst, man sieht es fein, das Bauers Holz und Stahlbeton vereint. 5 Geschosse ragen empor, nachhaltig, denkt man heute zuvor.
5: Zusammen bilden sie den Eingang zu einem neuen Stadtquartier, das hier entstehen soll. 76 Hektar, auf denen Siemens Forschungseinrichtungen und moderne Industrieproduktion, soziale Infrastruktur und vor allem Wohnungen zusammenführen will. Errichtet von zahlreichen Bauarbeitern und Handwerkern, die beim Festakt im Hintergrund über das üppige Buffet mit Currywurst, Kartoffelsalat und Getränken herfallen, während die geballte Politprominenz Berlins Richtfest für das Hochhaus feiert. Der halbe Berliner Senat ist gekommen. Natürlich auch der regierende Bürgermeister und Chef Spandauer Kai Wegner. Für den das Projekt natürlich auch ein Beweis dafür ist, dass die Stadt, entgegen ihres Rufs, funktioniert.

0: Man sieht auch an diesem Beispiel Siemens, dass wir Zukunftsorte können. Ein neuer Stadtteil, ein nachhaltiger Stadtteil, wo Innovationen entstehen werden, wo neue Arbeitsplätze entstehen werden, wo die Zukunft gestaltet wird, nicht nur für Siemens, sondern auch für Berlin. Das ist ein guter Tag.
1: Zumindest wenn sich Senat, Bezirk und Bauherr insgesamt so einig sind wie hier. Natürlich hilft es auch, dass Siemens 750 Millionen Euro investieren will, sogar mehr als die ursprünglich angekündigten 600 Millionen Euro.
2: Wenn man meine Mutter fragt, glaubt die, dass ich nur Siemens-Stadt mache. Also das ist ganz klar.
1: So Cedric Neike. Bei Siemens führt er eigentlich die Sparte Digital Industries. In seiner Nebenfunktion ist der gebürtige Berliner aber auch die treibende Kraft hinter der neuen Siemens-Stadt.
2: Ich habe mir lange überlegt, wie wir das benennen. Und wir sagen, es ist einfach eine Macherstadt. Wir machen Stadt. Ja? Wir machen Berlin für seine Menschen und Berlin eine Stadt innerhalb von Berlin. Das Zweite, wir machen Fortschritt. Gemeinsam mit dem Land, Bezirk und den Partnern überlegen wir, wie wir Berlin nach vorne bringen. Und das dritte Thema, wir machen Zukunft. Dass wir sagen, wie kriegen wir Forschung, industrielle Entwicklung und Innovation in Berlin, wie können wir dem ein Zuhause geben. Aber es wird ein Kiez sein und in Kiez, da lebt man, dort arbeitet man, dort lernt man, dort begegnet man sich. Das ist wirklich das Wichtige.
1: Mit seiner persönlichen Vita als Berliner Siemens-Azubi, der sich im Konzern bis in die Vorstandsetage hochgearbeitet hat, ist Neike auch die wichtigste Werbefigur der Siemens-Stadt Square. Denn er gilt als hauptverantwortlich dafür, dass das Projekt überhaupt in Berlin entsteht. Auch andere Standorte waren für dieses Rieseninvestment im Gespräch. Dabei ist das, was hier gebaut wird, unmittelbar mit dem Geschäft des Konzerns verbunden.
3: Naja, wir haben ja drei große Aktivitäten bei der Siemens. Das einmal ist das Thema Smart Infrastructure, zu zeigen, dass wir intelligente Gebäude bauen können, dann Automatisierung und Mobilität. Und alle drei Punkte können wir ja hier wiedersehen. Sie sehen ja, dass es von der reinen Energieversorgung hier total ausgeplant ist. Sie sehen auch, dass der Automatisierung die Werke wirklich modernsten Werke sind, die wir bauen können. Und mit der Mobilität neue Mobilitätskonzepte, wie zum Beispiel auch die Siemensbahn haben.
4: Das heißt, es ist eigentlich ein Schaufenster.
3: Absolut. Wir zeigen, was wir können und wir versuchen es bei uns selber.
1: Intelligente Energieversorgung, digital vernetzte Gebäude, autonom fahrende Busse, hochmoderne Fabriken neben Start-up-Schmieden und Forschungseinrichtungen. Garniert mit historischen Industriedenkmälern und mittendrin wird gewohnt oder zur Schule gegangen. Gelebt also. Die Vision, die Siemens mit der Siemensstadt Square entworfen hat, ist nichts weniger als die Stadt von morgen, in der Siemens-Technologie natürlich eine zentrale Rolle spielen soll. In der Siemens aber auch mit einer Tradition des Konzerns bricht. Werkswohnungen, die das Herz der historischen Spandauer Siemensstadt bilden, wird es in der neuen Siemensstadt nicht mehr geben, so Neike.
3: Es war nie unsere Stärke, Werkswohnungen zu bauen. Also wir werden Wohnungen auch mieten für unsere Mitarbeiter, aber wir werden sie selber nicht bauen.
1: Das sollen andere tun, und zwar mehr als zunächst geplant. Aus den einst knapp 2700 Wohnungen sind inzwischen mehr als 3700 geworden. Ein Plus, für das die Berliner Landespolitik den bereits beschlossenen Rahmenplan noch einmal angepasst hat. Was bei anderen Projekten schon mal jahrelange Verzögerungen bedeutet hätte. Nicht aber hier, sagt der Chef der Siemensstadt Square, Thomas Braun.
5: Wir haben sehr konstruktiv miteinander gearbeitet, was nicht heißt, dass die Positionen nicht am Anfang unterschiedlich sind. Das ist aber naturgemäß der Fall. Aber wir sind schnell.
1: Dass nun mehr Wohnungen gebaut werden, fast jede dritte für Menschen mit Wohnberechtigungsschein, konnte Siemens der Politik vermutlich aber auch relativ leicht verkaufen. Nur ein Beispiel dafür, wie sehr das Endergebnis hier dann doch von den vielen Computergrafiken und Animationen abweichen könnte. Der Wandel der Arbeitswelt nach der Corona-Pandemie hat auch die Siemensstadt Square längst erreicht, so Braun.
5: Dass dem klassischen bürogewerblichen Flächen, die werden einfach nicht mehr so nachgefragt. Wir brauchen Siemens weniger, weil wir mehr Sharing haben. Das betrifft aber ganz stark andere Unternehmen. Das heißt, alle Unternehmen, die hier potenziell herkommen, haben einfach einen geringeren Flächenbedarf. Und dem haben wir geschuldet, dass wir diese Bürogebäude reduziert haben zugunsten von mehr Wohnungen, für den es ja in der Tat einen Riesennachfrage gibt.
1: Und damit natürlich auch mehr wirtschaftliches Potenzial. Denn auch das wird langfristig über den Erfolg der Siemensstadt Square entscheiden. Für das Umfeld heißt es, es werden langfristig noch einmal deutlich mehr Menschen hier leben. Für den Bezirk ist das auch eine Herausforderung, beim Verkehr, bei den Schul- und Kita-Plätzen und so weiter. Dass es bei den zahlreichen Gesprächen mit Siemens durchaus auch Differenzen gab, das räumt Bezirksbürgermeister Frank Bewig durchaus ein.
6: Im Laufe eines solches Projekts gibt es immer mal auch Knistern, aber ich kann schon sagen, Siemens bindet uns ein, der Senat bindet uns ein, wir als Bezirk, als kleineres Glied in dem großen Orchester. Aber doch, es läuft schon ganz gut, die Zusammenarbeit zwischen Land und Bezirk und auch Siemens.
1: Und dennoch regt sich inzwischen auch Widerstand. Die Linke in Spandau zum Beispiel kritisierte zuletzt die Veränderungen am Rahmenplan, weil eine Grünfläche zugunsten von Parkplätzen gestrichen wurde. Und die Partei warnt davor, dass die neue Siemensstadt Immobilienspekulanten und Luxussanierern Tür und Tor öffnen würde. Inzwischen gibt es auch ein Bürgerbegehren, um in der Siemensstadt den Milieuschutz einzuführen, um die alteingesessenen Anwohner vor Verdrängung zu schützen. Verdrängung, die laut den Kritikern durch die Siemensstadt Square befeuert werden könnte. Nicht nur die Linke unterstützt den Milieuschutz für die Siemensstadt, sondern zum Beispiel auch die SPD und ihr Fraktionschef Raed Saleh, der hier im September bei der Berlin-Wahl das Direktmandat, das er 2023 verloren hatte, zurückgewinnen will. CDU und Grüne aber verhindern bislang den Milieuschutz mit dem Argument, das Instrument verhindere Investitionen. Bezirksbürgermeister Frank Bewig von der CDU wird beim Richtfest als großer Unterstützer der Siemensstadt Square gelobt und deutet dennoch an, dass seine persönliche Begeisterung noch längst keine Mehrheitsmeinung ist.
6: Wir müssen es schaffen, dass dieses Projekt auch bei der Bevölkerung hier in der alten Siemensstadt auch akzeptiert wird. Da ist noch was zu tun. Deswegen versuchen wir auch Übergänge zu schaffen, direkte Wegeverbindungen zu schaffen und vor allem auch Orte zu schaffen, die für die alte Siemensstadt auch wichtig sind, wie eine Stadtbibliothek vielleicht, wie Musikschulangebote, wie kulturelle Angebote. Das, was vielleicht in der alten Siemensstadt fehlt, muss denn hier stattfinden. Und so wird der Mehrwert auch erkannt von der Bevölkerung. Und insofern, wir müssen weiter werben für diesen Standort. Das muss Siemens tun, das muss der Senat tun, aber auch der Bezirk.
1: Das klappt, könnte maßgeblich von einem ganz anderen Großprojekt abhängen. Eines, das vor der Siemensstadt Square fertig werden soll, allerdings nicht in den Händen des Konzerns liegt. Die Wiederinbetriebnahme der Siemensbahn. Nur wenige Minuten von der Siemenszentrale entfernt, wird für die Kameras der Pressefotografen ein gewaltiger Bohrer an einen der Sockel des denkmalgeschützten S-Bahn-Viadukts gehalten.
4: Wir haben den Stecker vorsichtshalber rausgezogen.
1: Sagt Alexander Kaczmarek. Er ist der Konzernbevollmächtigte der Deutschen Bahn in Berlin und hauptverantwortlich dafür, dass die in den 1980er Jahren stillgelegte S-Bahn-Strecke wieder ans Netz gehen kann. Was durchaus optimistisch geplant ist, vor allem wenn man auf die deutlich angerosteten und überwucherten Stahlträger der 4,5 Kilometer langen Strecke schaut.
7: Naja, beim Bauen ist man nie ganz gefeit, aber im Moment sieht eigentlich alles gut aus. Wir haben ja schon sehr viel Zeit damit verbracht, das Bauwerk zu befunden und uns genau anzugucken und die Unterlagen zu studieren. Also insofern sollte eigentlich alles gut gehen.
1: Noch in diesem Jahr sollen die Arbeiten an der Strecke beginnen. Ein Abschnitt des stählernen Bauwerks wird eingehaust, mit speziellen Strahlern gereinigt, repariert und neu lackiert. Stück für Stück wollen sich die Bautrupps dann vorarbeiten.
7: Wir wollen ja das Viadukt erhalten und sanieren und deswegen fangen wir jetzt mit einem Feld an, um zu probieren, wie sind die Techniken, wie kann das aussehen und erwarten uns da vielleicht doch noch Überraschungen, was wir nicht hoffen.
1: Dass der Stahlviadukt sein historisches Antlitz zurückbekommt, dafür sorgt Dorothee Blendin. Die Projektleiterin bei der DB InfraGo kann mit großer Leidenschaft über das Spandau-Blau referieren, das mit wissenschaftlicher Akribie wiederhergestellt wird.
8: Das ist so ein mehrstufiges Verfahren. Das heißt, das erste ist ja die denkmalpflegerische Befundung, wo man dann auch irgendwie mit Geräten guckt, welcher Farbton ist es. Der nächste ist, dass man eine Probeplatte macht und das dann auf die Platte aufbringt. Und das letzte ist, dass wir es dann eben aufs Viadukt aufbringen, um zu schauen, wie sieht es denn außen aus. Und außerdem verändern sich die Farbtöne noch. Wir werden ja mit heutigen Farbsystemen arbeiten, damit wir eben, wie gesagt, die Dauerhaftigkeit auch herstellen. Und dann gibt es auch nochmal unterschiedliche Möglichkeiten. Wollen wir sozusagen mit Eisenglimmer arbeiten, dann wird das Ganze so ein bisschen matter, oder arbeiten wir mit so einem typischen Lacksystem, was dann eben auch viel mehr glänzt. Das sind alles so Betrachtungen, die muss man sich dann angucken, weil die Farbe arbeitet ja auch über die Zeit. Also das heißt, die Farbtöne haben auch eine Veränderung und das muss man irgendwie alles abwägen, nicht, dass wir am Ende dann so ein hellblaues Ding da stehen haben, weil die Farbe auskreidet.
1: Während um sie herum Gäste von Politik und Bahn Brezeln essen und Limonade trinken, wird Blendin von Hobbyhistorikern und Bahnenthusiasten umringt. Dass sie alle um mindestens einen Kopf überragt, hilft Blendin, die Übersicht zu behalten. Fachfragen beantwortet sie mit einer Fröhlichkeit, die sich manche Fahrgäste wohl in Zügen der Bahn wünschen würden.
9: Wissen Sie, wann die blaue Farbe übermalt worden ist?
8: Ja, da gibt es Stempel. Jetzt erwischen Sie mich wieder, die genauen Zahlen.
9: Ende 70er Jahre.
8: In den 70ern. Also wie
9: von
8: gesagt,
9: der Reichsbahn.
8: Genau, das ist von der Reichsbahn gemacht worden. Ja, wie gesagt, man sieht beim Korrosionsschutz, es gibt immer sogenannte Stempel. Da sieht man den Aufdruck vorne am Wernerwerk. Ist okay. So eine Treppe, da steht es drauf. Da steht auch ganz genau die Beschichtung drauf. Wer hat es durchgeführt und so weiter und so fort. das ist Standard und das haben die damals auch sehr gut umgesetzt.
1: Deutlich schwieriger als den richtigen Farbton für das Viadukt zu finden, dürfte allerdings nun alles andere bei der Siemensbahn werden. Komplett neue Technik muss installiert werden, damit hier einmal S-Bahnen mit bis zu 80 km/h fahren können. Lärmschutzwände sind nicht geplant, dafür spezielle Matten im Schienenbett und Schienenschmieranlagen, die für Ruhe sorgen sollen. Dazu kommt die Totalsanierung der Bahnhöfe Gartenfeld, Siemensstadt und Wernerwerk, der Neubau von 30 Brücken, eine über die Spree zum S-Bahnring hinüber, wo an den Bahnhöfen Jungfernheide und Westhafen neue Bahnsteigkanten entstehen müssen, um die Siemensbahn ans Netz anzuschließen.
7: Ein Teil der Siemensbahn ist ja Instandhaltungsmaßnahme, diese Strecke ist ja nie stillgelegt worden. Insofern haben wir da alle Genehmigungen, aber es gibt auch einen Teil, das Teilstück über die Spree, mit dem Anschluss an den Nordring, da müssen wir tatsächlich komplett neu bauen. Und da läuft noch das Planfeststellungsverfahren. Wir hoffen auf einen baldigen Abschluss.
1: Das alles bis 2029. 3 Jahre. 4, wenn man gönnerhaft rechnet. Alexander Kaczmarek lächelt und versucht es mit Eisenbahnerhumor.
7: Nee, Luft ist da nicht. Also wir müssen schon uns sehr anstrengen. Aber das ist halt bahntypisch. Wir müssen schnell vorankommen. Und das wollen wir. Dezember 2029 ist weiterhin unser Ziel.
1: Eine neue S-Bahn-Strecke in 4 Jahren, ein neues Stadtquartier in circa 10 Jahren. Es braucht schon eine gehörige Menge Optimismus, um diesen Zeitplan für realistisch zu halten. Aber an Optimismus mangelt es zumindest den Machern von Siemens Stadt Square und Siemensbahn aktuell nicht. Zwar kann sich Bausenator Christian Gäbler als gebürtiger Charlottenburger selbst beim Richtfest nicht verkneifen zu scherzen.
10: Aus Charlottenburger Sicht hört ja eigentlich der bewohnte Teil Berlins eigentlich am Jungfernheideweg spätestens am Rohrdamm auf.
1: Doch sollte gelingen, was hier im Berliner Nordwesten versprochen wird, könnten irgendwann die Spandauer sagen, das Berlin der Zukunft fängt am Jungfernheideweg überhaupt erst an.
11: Auf das Entwicklungsprojekt Siemensstadt hat Sebastian Schöbel geschaut. Einen ganz anderen Blick auf Berlin nimmt Antonia Scheurer in ihrer Reportage ein. Sie beschäftigt sich mit ziemlich kleinen Stadtbewohnern, nämlich Spatzen. Von ihnen gibt es offenbar immer weniger. Laut Naturschutzbund, kurz NABU, hat die Population der Spatzen in Berlin vergangenes Jahr um ein Drittel abgenommen. Warum das so ist? Unsere Reporterin hat sich mit einem Experten auf die Suche begeben.
12: So, jetzt schippt's wieder.
13: Genau, jetzt ist es auch wieder ein bisschen lauter. Da ist irgendwo einer.
12: Irgendwo am Schulgebäude der Grundschule am Kollwitzplatz in Prenzlauer Berg hört man das typische Tschiepen. Womöglich ein junger Spatz, der nach seinen Eltern ruft, vermutet Rainer Altenkamp, der Vorsitzende des Berliner NABU.
13: Hier gibt's irgendwo noch einen Brutplatz, wahrscheinlich in den Jalousiekisten. Aber das waren auch schon mal sicherlich mehr.
12: Der Biologe beschäftigt sich schon seit Jahrzehnten mit Vögeln. Er schaut auf die andere Straßenseite.
13: Ein schönes, großes, langgestrecktes Gebäude. Und wenn Sie da hochgucken, sehen Sie unter dem Dachüberstand überall diese grauen Kisten.
12: Das sind Ersatzniststätten. Sie werden zum Beispiel angebracht, wenn Gebäude saniert und Spatzenbrutplätze abgedichtet werden. Eigentlich Premium-Wohnungen für Spatzen. Aber die sind nicht zu sehen. Das macht Altenkamp Sorgen.
13: Diesen Platz hier und einige andere kontrollieren ich und meine Kolleginnen. Und von den 11, die hier hängen, sind ungefähr 6, 7 immer besetzt gewesen. 2025 waren es nur noch 4 und dieses Jahr war es noch einer.
12: Ein Rätsel, denn an den Bedingungen hier hat sich nichts geändert.
13: Das sollte, zumal in Berlin, zumal einer Gegend wie hier, Wohnblockzone sehr stark durchgrünt, ganz viele Hecken, ganz viele Sträucher, also alles Dinge, die Spatzen mögen. Und das Einzige, was hier dazu fehlt, sind die Spatzen.
12: Was sich hier zeigt, beobachtet Altenkamp an vielen Niststätten. Und auch die Berlinerinnen und Berliner vermissen die Spatzen.
14: Die leben ja in Familien und die waren immer in Gruppen. Und die haben also sozusagen den letzten Krümel. Es waren ja immer Spatzen in der Stadt.
15: Wir hatten ja früher mal auch eine Menge Meisen und Spatzen und auch andere Vögel. Aber heutzutage kommt kaum was. Ich versuche schon, das über das Futter ein bisschen was zu regulieren.
16: Einen Spatzenkasten haben wir vom NABU gekauft, aber da ist nie ein Spatz gekommen.
17: Das habe ich auch bemerkt. Also ja, ich finde das besorgniserregend.
14: Wir wohnen in Kleinmachnow seit 20 Jahren und diese Population die sich da verändert hat, ist signifikant. Also da dreht sich mir manchmal der Magen um.
12: Bestätigt wurde die Entwicklung in einer Vogelzählung des NABU. Im Vergleich zu 2025 wurden bei der Stunde der Gartenvögel in Berlin rund 35% weniger Spatzen gesichtet. Und im vergangenen Jahr war die Zahl auch schon deutlich zurückgegangen. Aber warum verschwinden die Spatzen? Das versucht Rainer Altenkamp herauszufinden.
18: Wir können ja einfach mal in die Richtung marschieren. Mhm. Also das ist ja hier in vielen Bereichen jedenfalls noch relativ gut erhaltene Altbausubstanz. So, da haben wir jetzt wieder einen Spatz, immerhin.
12: Er ist leidenschaftlicher Vogelbeobachter und weiß, was Spatzen mögen. Eigentlich. Denn auch er kann sich nicht erklären, wieso die Spatzen so plötzlich aus Berlin verschwinden.
18: Also plötzliche Schwankungen im Nahrungsangebot, durchaus möglich, aber schwer nachweisbar. Wir haben keine Hinweise auf Krankheiten, wir haben keine Hinweise auf eine plötzliche Zunahme von irgendeinem Beutegreifer.
12: Oder liegt's vielleicht an den vielen Krähen in Berlin? Altenkamp schüttelt den Kopf.
18: Der wesentliche Teil der Ernährung, gerade für die Jungen, sind eben Eier und Jungvögel. Damit können aber auch unsere Spatzen umgehen, konnten sie in den letzten 150 Jahren immer. Und da hat es auch immer schon Krähen in der Stadt gegeben.
12: Bisher galt Berlin im Vergleich zu anderen Städten noch als Spatzenhochburg. Denn Berlin ist unordentlich. Spatzen freuen sich über Nischen, wuchernde Büsche, kaputte Fassaden und
18: sogenannte Sandbäder. Da sind die Ansprüche aber vergleichsweise simpel. Nämlich, ja, also wer braucht eine Stelle mit lockerem Sand?
12: Sandbäder gibt es in Berlin viele. Zum Beispiel in fehlenden Pflastersteinen auf Spielplätzen oder Baustellen. Der Lärm stört die Spatzen dabei gar nicht.
18: Und solche Stellen gibt es in Berlin im Rahmen von Baustellen natürlich immer wieder, aber es gibt sie auch ohne Baustellen, weil Berlin eben einfach nicht in die letzte Ecke gepflegt ist. Da ist so eine Stadt wie Hamburg oder München in Anführungsstrichen das, was wir als ordentlich bezeichnen. Das mag zwar ordentlich sein, aber nimmt letztendlich so eine Art wie ein Spatz das Leben.
12: Was in München auch oft fehlt, sind Ersatzbrutstätten. Diese sollten laut Altenkamp bei jeder Fassadensanierung angebracht werden. Sonst nimmt man Höhlenbrütern wie den Spatzen die Nischen weg, die sie zum Nestbau brauchen. Berlin ist da aber eigentlich gut aufgestellt. Brutmöglichkeiten, Bäume und Büsche, Futter und ohne Ende Sandbäder. So ein Spatzenparadies ist die Mierendorf-Schule in Berlin-Charlottenburg. Deshalb ist der Spatz hier auch schon am Eingang präsent. Die Kinder haben den Glasdurchgang beklebt mit weißen Punkten, großen und kleinen Vögeln und geometrischen Formen. Lehrerin Nathalie Kohl hat vor einigen Jahren ein Spatzenschutzprojekt mit der Initiative Berliner Spatzenretter betreut.
19: Wir sind einmal durch den Glasgang gegangen, gerade ist Pause, deshalb ist es ganz laut. Und wir gehen jetzt in den Innenhof der Schule.
12: Im Schulhof gibt es einen großen Schulgarten. Auch beim Gärtnern spielen die Spatzen eine Rolle.
19: Im Schulgarten pflanzen wir, wenn möglich, natürlich auch nicht nur insektenfreundlich, sondern auch spatzenfreundliches Futter an. Ganz wichtig sind natürlich Büsche, wo sie sich verstecken können.
12: Spatzen fressen vor allem Körner und Samen. Ihre Jungen brauchen Proteine. Für sie gibt es Insekten und Larven. Aber wo sind jetzt die Spatzen?
19: Wir gehen jetzt einmal um die Ecke. Wir haben einen riesengroßen Schulhof und wir haben überall Nistkästen angebracht. Aber am allerliebsten brüten die Spatzen in den Fensterläden. Und dann gucken wir mal, ob wir welche finden.
12: Das Schulgebäude bietet viele Brutmöglichkeiten. Ein Fenster neben dem anderen und überall Rollladenkästen.
19: Also normalerweise sind die hier unten drunter, kann man auch sehen. Da sieht man altes Nistmaterial, Gräser und alles, was sie so sammeln, Stöckchen.
12: Alte Nester sieht man, aber sind sie bewohnt? Nach der großen Pause ist es leiser im Hof und ein paar Spatzen sind zu hören.
19: Also das sind die Spatzen, hörst du sie? Das nicht? Dann dieses Chip, Chip, Chip, Chip.
12: Aber die Rollladenkästen scheinen auch hier nicht wie sonst bewohnt zu sein.
19: Keiner da. Schade. Die sitzen normalerweise wirklich da und machen ganz lautstark Rumor.
12: Zurück auf Spatzensuche im Prenzlauer Berg. Rainer Altenkamp hört ein lautes Fiepen.
18: Spannend.
12: Ein exotischer Vogel.
18: Faszinierend. Bin ich natürlich neugierig, weil ich wissen will, was da ruft.
12: Der NABU-Chef findet den Vogel nicht. Dafür machen sich neben einem Café endlich ein paar Spatzen bemerkbar.
18: Aber jetzt hört sich's mal so ein bisschen so an, wie sich Berlin eigentlich insgesamt anhören sollte, nicht? Weil hier chippt jetzt doch an zwei oder drei verschiedenen Stellen, das ist schon mal gut.
12: Altenkamp hat auch eine Idee, woran das liegen könnte.
18: Freiluftessen. Am Treptower Park zum Beispiel, da gab es einen Vertreter einer Imbisskette. Und da war tatsächlich so, dass man sein Essen gegen die Spatzen verteidigen musste. Und wenn man nicht aufgepasst hat, dann waren die Pommes weg.
12: Schlecht für die Pommes, aber gut zum Spatzenbeobachten. Was Altenkamp dabei besonders gefällt, ist das Sozialverhalten der Vögel.
18: Am lustigsten finde ich wirklich diese sozialen Events, nämlich wenn sich Spatzen ins Prügeln kommen, dass dann wirklich aus der Umgebung alle Spatzen dahin fliegen und gucken kommen. Nicht? Also das ist dann wirklich genauso wie so eine Jugendklicke bei uns.
12: Einmal um die Ecke gibt es neben einem Spielplatz eine kleine Grünfläche mit Sitzbänken. Dahinter Häuser, Hinterhöfe und ganz viele Orte, an denen sich Spatzen gerne aufhalten.
18: Wir sind ja jetzt hier wieder im Bereich, wo es im Randbereich schöne Sträucher gibt. Hier gibt es zum Beispiel jetzt so eine Strauchart wie Holunder. Der ist ganz toll für Vögel, also weil er nämlich ganz toll für Insekten ist.
12: In heimischen Pflanzen finden Spatzen heimische Insekten und Larven für ihre Jungen. Kirschlorbeer, Ginkgo oder Baumhasel, die jetzt auch gerne gepflanzt werden, bringen den Vögeln dagegen nichts. Trotzdem zeigt sich, Spatzen sind in Berlin noch zu finden. Aber man muss schon ein bisschen suchen. Woran das liegt, bleibt auch für NABU-Chef Altenkamp eine offene Frage. Also, was tun?
18: Überall Wildnis zulassen, möglichst viel bei allem, was man so tut, heimische Pflanzen verwenden. Und dass man sich um die Brutplätze, die man vor Ort kennt, kümmert, ist auch wichtig. Wenn man irgendwo sieht, dass ein Haus saniert wird und man kennt Brutplätze an dem Haus, dann sollte man sofort die untere Naturschutzbehörde des Bezirks anrufen und denen sagen, hier wird ein Bauvorhaben stattfinden und dabei sind Spatzen in Städten bedroht, weil dann kann die Behörde tätig werden und das macht sie dann auch.
12: Damit das Chilpen nicht bald ganz aus Berlin verschwindet.
11: Unsere Reporterin Antonia Scheurer mit ihrer Reportage über immer weniger Spatzen in Berlin. Ich heiße Martin Polanski und hier geht es jetzt weiter mit Meldungen.

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1: A10 nördlicher Berliner Ring Richtung Dreieck Havelland zwischen Mühlenbeck und Birkenwerder blockiert ein defektes Fahrzeug die rechte Spur. Die A10 westlicher Berliner Ring Richtung Dreieck Havelland ist zwischen Potsdam Nord und Spandau wegen Reparaturarbeiten bis morgen Abend gesperrt, Stau zurzeit bei Leest. In der Gegenrichtung Dreieckwerder zwischen Vöben und Großkreuz die rechte Spur nach einem Unfall gesperrt. A10 südlicher Berliner Ring Richtung Dreieckwerder zwischen Ludwigsfelde Ost und West Behinderungen nach einem LKW-Unfall. Stadtverkehr Berlin, bis zu 10 Minuten länger dauert es auf der Stadtautobahn zwischen Albuinstraße und Dreieck Charlottenburg in beiden Richtungen. A111 stadtauswärts am Anschluss Heckerdamm ist die Autobahn gesperrt. Der Verkehr wird bis Mitte Juli über Ab- und Auffahrt geleitet. Grünau, die Regatta-Strecke ist zwischen Abzweig nach Schmöckwitz und Wassersportallee bis Montag früh für eine Veranstaltung gesperrt. Und Schmargendorf, Hohenzollerndamm auf der Brücke über den Stadtring bis Mitte August pro Richtung nur eine freie Spur. Außerdem Richtung Schöneberg die Auffahrt zum Stadtring Richtung Wedding nicht möglich.
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2: Um 12 Uhr mit Bernhard Kempf. In Erfurt hat der AfD-Bundesparteitag begonnen, begleitet von massiven Protesten. AfD-Parteichef Chrupalla dankte in seiner Öffnungsrede der Polizei, die viele Mitglieder schon in der Nacht bei der Anreise eskortiert hatten. Damit konnte sie Blockadeaktionen umgehen. Laut Polizei protestieren aktuell rund 20.000 Menschen in der Stadt gegen die AfD. Bis zu 50.000 werden erwartet. Auf dem Parteitag wollen sich die Vorsitzenden den Chrupalla und Weidel heute im Amt bestätigen lassen. Bundesfinanzminister Klingbeil plant für das kommende Jahr höhere Ausgaben und auch mehr Schulden. Das geht aus dem Haushaltsentwurf hervor, der dem ARD-Hauptstadtstudio vorliegt. Hauptstadtkorrespondentin Nicole Markwald.
3: Im kommenden Jahr plant Bundesfinanzminister Lars Klingbeil Ausgaben in Höhe von 555 Milliarden Euro. Das sind fast 6% mehr als in diesem Jahr. Im Haushaltsentwurf sind für 2027 über 203 Milliarden Euro neue Schulden vorgesehen, der zweithöchste Wert in der Geschichte der Bundesrepublik. Der Haushaltsentwurf soll am kommenden Montag im Kabinett beschlossen werden.
2: Anlässlich des 250. Geburtstags der Vereinigten Staaten von Amerika wird das Brandenburger Tor in Berlin heute Abend in Rot, Weiß und Blau angestrahlt. Aus der Senatskanzlei hieß es, damit würdige man die einzigartigen Verdienste, die sich die USA um die Freiheit Berlins erworben habe. Der regierende Bürgermeister Wegener sagte, das Brandenburger Tor erinnere als Symbol für Einheit und Freiheit an die gemeinsamen Werte, die die transatlantische Partnerschaft zwischen Berlin und den Vereinigten Staaten prägten. Die Trauerfeierlichkeiten für den getöteten obersten Führer Khamenei haben im Iran mit einem Massenandrang begonnen. Tausende Menschen strömten nach Angaben von Reportern zu der Moschee in Teheran, wo Khamenei aufgebahrt wurde. Die iranischen Behörden rechnen allein in Teheran in den kommenden 3 Tagen mit 15 bis 20 Millionen Trauernden. Der 86-Jährige war am ersten Tag des Irankriegs bei Angriffen der USA und Israels getötet worden. Die Tour de France beginnt am Nachmittag mit einem Mannschaftszeitfahren in der spanischen Metropole Barcelona. Der Kurs durch die Stadt ist fast 20 Kilometer lang. Anders als bei früheren Mannschaftszeitfahren bei der Tour wird die Zeit bei jedem Fahrer einzeln genommen. Die Tour endet dann am 26. Juli in Paris. Soweit die Nachrichten. 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Das Wetter. Heute neben Sonne auf dicht bewölkt und nach Nordwesten einzelne Schauer, maximal 20 bis 22 Grad, aktuell in Berlin Buch 18 und in Welzow 19 Grad. Abschließend die Zeit, 12.03 Uhr.
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1: Im Studio ist Matthias Wetzel. Guten Tag. Die AfD ist nach Umfragen derzeit stärkste Kraft in Deutschland. Im jüngsten ARD-Deutschland-Trend liegt sie bei 27%. Die zweitstärkste Partei, die Union, erreicht nur noch 22. Und in Sachsen-Anhalt steht die AfD vor der nächsten Landtagswahl im September gar bei 41%. Von solchen Ausgangsbedingungen können andere Parteien derzeit nur träumen. Maßgeblich verantwortlich für die Politik der letzten Jahre ist das Führungsduo Alice Weidel, Tino Chrupalla. Beide werden heute beim Bundesparteitag in Erfurt ziemlich sicher wiedergewählt. Interessanter ist allerdings die zweite Reihe, also die Wahl der Stellvertreter. Ich bin in Erfurt verbunden jetzt mit Benjamin Großkopf aus unserem Hauptstadtstudio. Herr Großkopf, bisher war Stefan Brandner stellvertretender Bundessprecher der AfD. Man kennt ihn aus dem Bundestag. Er könnte nun abgelöst werden vom Thüringer Stefan Möller. Wer ist das und warum ist das interessant?
4: Ja, Möller ist Jurist, seit vergangenem Jahr im Bundestag und besonders interessant daran ist, er ist seit mehr als einem Jahrzehnt der Co-Chef von Björn Höcke in Thüringen, also dem Rechtsaußen der Partei. Die Thüringer sehen sich ja selbst als rechten Außenpfosten der sowieso als in Teilen rechtsextrem geltenden Partei. Höcke will Möller im Bundesvorstand, hat wörtlich gesagt, ich bin dann angeschlossen, ohne selbst die Arbeit machen zu müssen. Das macht schon klar, auch der Parteispitze, ich Höcke, bleibe zwar in Thüringen, möchte in Berlin aber mehr mitreden als bisher. Stefan Möllers Kandidatur ist einer der wenigen wirklich Spannung versprechenden Momente dieses Parteitags, denn vielleicht, ganz vielleicht gibt es noch einen Gegenkandidaten.
1: Der Thüringer AfD-Landeschef Höcke, den Sie gerade angesprochen hatten, hat ja auch noch einen Antrag eingereicht eigentlich oder wollte einreichen, die Unvereinbarkeitsliste der AfD zu lockern. Was hätte denn eine Aufweichung dieser Vorgaben bedeutet und warum ist Höcke da eingeknickt?
4: Die hätte bedeutet, also diese Liste ist eine, da stehen rechts- und linksextreme Organisationen drauf. Und wenn man da Mitglied war oder ist, kann man nur unter erschwerten Bedingungen AfD-Mitglied werden oder gar nicht. Diese Liste wollten, so steht es in dem Antrag, Höcke und Co. gerne, ich würde es mal in meinen Worten sagen, aufweichen. Sie wollen, dass zum Beispiel eine Mitgliedschaft verjähren kann. Das ist schwierig für die Parteispitze, nicht unbedingt wegen des Fakts an sich, sondern sie will diese Liste zwar verändern, aber eben nicht hier auf diesem Parteitag diskutieren. Keine wilde Redeschlacht darüber, wer jetzt extrem ist, wer nicht extrem ist oder, so stand es in dem Antrag, ob die Grünen da jetzt drauf sollen oder nicht. Und das wurde schon die vergangenen Tage immer klarer, dass die Parteispitze sich hier durchsetzt. Wir verweisen das in eine Kommission, in weitere Beratungen und klären das dann nächstes Jahr.
1: Die Liste wird scheinbar problemlos Punkt für Punkt abgehakt. Was steht denn noch Wichtiges auf der Tagesordnung?
4: Wenig bis gar nichts, so würde ich das formulieren. Es ist kein Parteitag, auf dem viele Inhalte diskutiert werden. Es ist ein Personalparteitag. Die AfD wählt einen neuen Bundesvorstand. Der AfD-Spitze ist es wichtig, Geschlossenheit zu vermitteln vor diesen wichtigen Landtagswahlen im Nordosten und im Osten im September. Gerade in Sachsen-Anhalt sind AfD und ihr Spitzenkandidat Ulrich Siegmund auf einem Umfragenhöhenflug. Und der soll nicht in einer Bruchlandung enden. Deswegen das Motto der Parteiführung hier, da wollen wir jetzt nicht stören. Und mit inhaltlichen Debatten, die bei der AfD ja des Öfteren schon ziemlich eskaliert sind. Ob das gelingt, Chance 50-50 würde ich sagen. Denn die AfD, das ist die andere Seite, ist schon eine sehr streitbegabte Partei.
1: Was diese Tagesordnung hätte aus dem Tritt bringen können, sind die vielen Proteste, die rings um das Gelände stattfinden. Merkt man davon irgendwas auf dem Messegelände in Erfurt?
4: Nein, hier in der Halle merkt man nichts. Hier ist es dunkelblau angeleuchtet. Auf jedem Tisch liegt eine Deutschlandfahne. Und wir sind ziemlich abgeschottet, sagen wir mal, von dem, was um diese Halle passiert. In der Stadt viele Blockaden. Etwa 20.000 Demonstranten sind hier in Erfurt unterwegs, mit mehr als 200 Bussen hierher gebracht. Ein buntes Bündnis. Bin vorhin auf dem Weg hier in die Halle eine halbe Stunde nebenbei gelaufen. Andere Parteien, Gewerkschaften, Kirchen, Jugendorganisationen. Viel Musik, viel Kreativität. Aber, das sagen unsere Reporter draußen schon auch, es sind vermummte Störer dazwischen, die eben nicht friedlich gegen diesen Parteitag demonstrieren wollen. Bisher kleinere Scharmütze, so wie ich das gehört habe von unseren Reportern, aber keine große Auseinandersetzung, die ja vorher zu befürchten stand. Und der Parteitag konnte trotz allem quasi pünktlich starten, denn die meisten Delegierten sind schon vor 5 Uhr heute früh angereist.
1: Nun gab es vor ziemlich genau 100 Jahren im nahegelegenen Weimar einen wichtigen NSDAP-Parteitag. Die AfD mit dem Termin an diesem Wochenende irgendwie ein Zeichen in Richtung der wirklich extremen Kräfte senden? Äußert sich dazu eigentlich irgendjemand in der AfD-Führung?
4: Dazu äußern sich alle und die weisen das harsch zurück, dass sie dieses spezielle Parteitagsdatum mehr als Zufall ist. Und sie sagen, hat mir gerade noch mal jemand hier genauso wörtlich gesagt, das sei hanebüchener Unsinn. Wir können uns die Daten nicht aussuchen, so sagt es die Parteiführung, sondern es geht um Verfügbarkeiten von Hallen, aber auch um Pflichten im Parteienrecht, wann wie und was zum Beispiel gewählt werden muss, so wie heute der Bundesvorstand. Und die Erfurter Messe, die hat uns auch nochmal gesagt, die AfD habe mehrere Wochenenden im Juni und im Juli angefragt und das Wochenende jetzt war das Einzige, was ging. Also nach allem, was wir wissen, keine Absicht, aber alleine, das muss man dann schon auch sagen, die Diskussion darüber dürfte manchen in der ARD, die ja in Teilen als rechtsextrem eingeschätzt wird, zumindest nicht gestört haben.
1: Informationen waren das von unserem Hauptstadtkorrespondenten Benjamin Großkopf aus Erfurt. Die USA feiern heute sozusagen ihren 250. Geburtstag. Die Unabhängigkeitserklärung von 1776, Sternenbanner, Bürgerrechte und der erste Mensch auf dem Mond. Die USA zelebrieren ihre nationalen Erfolge wie kaum ein anderes Land. Aber welchen Platz haben in dieser Geschichte eigentlich die Kapitel Vertreibung, Sklaverei, Kriegsverbrechen? Welche Geschichte erzählen die Museen der Hauptstadt zum heutigen Jubiläum und hat das Weiße Haus tatsächlich Einfluss genommen, wie angekündigt? Washington-Korrespondent Samuel Jakisch hat sich das näher angesehen.
5: Jedes Schulkind in Amerika kennt diese Geschichte. 13 Kolonien rebellieren geschlossen gegen den tyrannischen König von England. Mit Tapferkeit und Vaterlandsliebe vertreiben sie die überlegene britische Armee und bilden 1776 fortan eine Nation. Dass dieser Gründungsmythos der USA mindestens mal stark vereinfacht ist und die historische Realität sehr viel komplizierter, das lernt, wer sich zum 250. der USA ins Nationale Museum für amerikanische Geschichte nach Washington begibt.
6: Our job is to create a space for reflection and to tell the truth.
5: Die Wahrheit zu sagen sei die Aufgabe des Historikers, bekräftigt Theo Gonsalves. Er kuratiert die Ausstellung zu 250 Jahren Leben, Freiheit und Streben nach Glück. Woher kommen die USA? Wohin entwickelt sich ihr großes Versprechen? Zu dieser Geschichte gehören unbequeme Kapitel. Sie aus politischen Gründen auszublenden wäre falsch, so der Historiker.
6: So our job is not really to address a political concern.
5: US-Präsident Donald Trump hatte vor einem Jahr angekündigt, sämtliche Ausstellungskonzepte zum 250-Jährigen würden vom Weißen Haus geprüft, ob sie auch patriotisch und positiv genug seien. Wenn es eine solche Prüfung gegeben hat, so der Kurator heute, dann habe sie nichts verändert, weder am Gesamtkonzept noch an einer einzelnen Objektbeschriftung.
6: I have not been told to change anything in terms of the label texts. Anyone on the committee has not been instructed from museum leadership to change.
5: 250 Objekte sollen die USA erzählen. Das komplett restaurierte Kanonenboot aus dem Revolutionskrieg, der Reiseschreibtisch, an dem Jefferson die Unabhängigkeitserklärung entwarf, aber eben auch der Bademantel von Muhammad Ali, die Gitarre von Prince. Oder der komplette Greensboro Lunch Counter, jene Restauranttheke, an der 1960 in North Carolina 4 schwarze Studenten so lange friedlich sitzen bleiben, bis man sie endlich bedienen würde. Der Besucher soll sich fragen, hofft Museumssprecherin Laura Duff, was seine Rolle in der US-Geschichte von heute ist. Wie wird sein Handeln wohl betrachtet werden, rückblickend in 50 oder 250 Jahren?
7: Will we see you in this museum in 50 years, 100 years, 250 years?
5: Mitmachen, mit Feiern und mit Reden soll der Museumsbesucher, am besten mit seinen Mitbürgern. Was bedeuten Freiheit, Demokratie, Gerechtigkeit heute und für wen? Die Antworten darauf fallen gerade sehr verschieden aus, in den USA unter Donald Trump. Doch wer sich bei der großen Geburtstagsparty auf der National Mall in Washington nicht zufrieden gibt mit Hotdog, Rodeo, Autorennen und Feuerwerk, der kann diese Diskussion führen. Zum 250. Staatsjubiläum der USA.
1: Und zuletzt gehört das Star-Spangled Banner, also das sternbesetzte Banner, seit 1931 die Nationalhymne der USA und der Beitrag war von Samuel Jakisch. Der Papst ist auf Kurzbesuch auf der Mittelmeerinsel Lampedusa und will damit nach Angaben des Vatikan vor allem Aufmerksamkeit auf das Schicksal von Migrantinnen und Migranten lenken. Viele von ihnen betreten in Lampedusa erstmals europäischen Boden nach dem gefährlichen Weg übers Mittelmeer. Viele sterben aber auch schon auf der Flucht. Unsere Italien-Korrespondentin Lisa Weiß berichtet.
8: Auf dem Inselfriedhof, auf dem einige dieser Menschen beerdigt sind, hat Leo schon Blumen niedergelegt. Er besucht auch ein Denkmal für die ertrunkenen Menschen und feiert eine Messe auf der Insel. Auch Treffen mit Migrantinnen und Migranten stehen auf dem Programm. Schon sein Vorgänger, Papst Franziskus, hatte die Insel besucht. Nach ihm wird jetzt der Pier der Insel benannt, wo die meisten Migrantinnen und Migranten an Land gebracht werden. Leo segnet die entsprechende Gedenktafel. Dass der Besuch auf Lampedusa ausgerechnet am 4. Juli, dem 250. Unabhängigkeitstag der USA, stattfindet, sehen einige als Zeichen. Leo, selbst US-Amerikaner, gilt als Trump-Kritiker. In einer Videonachricht am Vorabend der Feierlichkeiten sprach Leo unter anderem über die Bedeutung der Migration für die Geschichte der USA.
1: Der amerikanische Papst setzt also einen Kontrapunkt zu den offiziellen US-Feiern zum Jubiläum der Unabhängigkeitserklärung mit einem Besuch auf Lampedusa. Lisa Weiß war das. Die Bundesregierung will am Montag den Entwurf für den Bundeshaushalt 2027 und die Finanzplanung bis 2030 beschließen. Gerade ist nun bekannt geworden, dass Bundesfinanzminister Lars Klingbeil von der SPD dabei mit deutlich mehr neuen Schulden plant als bisher vorgesehen. Kritik gibt es bereits von den Grünen, die sprechen von Täuschen, Tricksen, Tarnen und den Klimaschutzopfern. Wie der Haushaltsentwurf aussieht, weiß Nicole Markwald aus dem ARD-Hauptstadtstudio.
3: Im kommenden Jahr plant Bundesfinanzminister Lars Klingbeil Ausgaben in Höhe von 555 Milliarden Euro. Das sind fast 6% mehr als in diesem Jahr. Im Haushaltsentwurf sind für 2027 über 203 Milliarden Euro neue Schulden vorgesehen, der zweithöchste Wert in der Geschichte der Bundesrepublik. Die Gesamtsumme der Neuverschuldung ergibt sich durch die zusätzliche Verschuldung der Sondervermögen für die Bundeswehr und die Infrastruktur. Sie fällt damit nochmals höher aus als noch Ende April von der Regierung bei der Aufstellung der Etat-Eckwerte geplant. Im Entwurf heißt es, die Herausforderungen, vor denen unser Land steht, bleiben angesichts der globalen Unsicherheiten und Krisen enorm. Um Finanzlücken zu schließen, will Klingbeil auf Rücklagen zugreifen, die bis 2019 angespart wurden. Damit mehr Geld in die Staatskasse kommt, sollen Alkohol und Tabak stärker besteuert werden. Geplant ist auch die Einführung einer Plastiksteuer und die Besteuerung von Kryptogeschäften. Der Haushaltsentwurf soll am kommenden Montag im Kabinett beschlossen werden. Dann beraten zunächst die Haushälter des Bundestags. Abschließende Haushaltsberatungen finden voraussichtlich im November statt.
1: Nicole Markwald aus dem ARD-Hauptstadtstudio war das. Weitermacht hier jetzt Guido Ringel.
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9: Mit dem Blick zum Fußball natürlich zur Weltmeisterschaft in Nordamerika, denn da stehen am Abend die ersten Achtelfinal-Matches auf dem Programm. Aus dem ARD-WM-Team blickt Felix Gerhardt voraus.
10: Um 19 Uhr trifft in Houston Co-Gastgeber Kanada auf Marokko. Die Kanadier werden bislang von einer Euphoriewelle durchs Turnier getragen. Rein sportlich ist aber Marokko favorisiert. Der WM-Vierte von 2022 und aktuelle Afrikameister wird von vielen Beobachtern als ein Geheimfavorit auf den Titel gehandelt. Um 23 Uhr spielt dann der Deutschlandbezwinger Paraguay gegen Frankreich. Die Franzosen sind das bislang vielleicht stärkste Team bei dieser Weltmeisterschaft und träumen mit ihren Superstars Mbappé, Olise oder Weltfußballer Dembélé vom dritten WM-Titel nach 1998 und 2018.
9: Soweit die Vorschau von Felix Gerhardt. Wir bleiben beim Fußball, gehen aber in die zweite Liga zur Energie Cottbus. Die Mannschaft hat in der Vorbereitung auf die Saison in der zweiten Liga einen Dämpfer erhalten. 1:1 gegen den Regionalligisten Alt-Glienicke, da lief es alles andere als nach Plan. Die Beobachtungen von Reporter Paul Simank.
11: Der FC Energie Cottbus trennt sich mit 1:1 von der VSG Alt-Glienicke. Energies Yusuf Vardak sagt trotzdem:
12: Top.
11: Der 20-jährige Offensivmann kann der Partie im Cottbuser Ortsteil Wilmersdorf einiges abgewinnen.
12: Mit dem Ball haben wir es eigentlich ganz gut gemacht. Wir kennen die guten Räume, haben die auch gute Shields, haben die Gegner eigentlich auch gut dominiert. Nur in den paar Aktionen müssen wir ein bisschen entschlossener sein. Aber ansonsten hat sich das Spiel gut angefühlt, deswegen top.
11: Das Testspiel gegen die Berliner hat inzwischen Tradition. Schon zum dritten Mal in Folge erproben beide im Sommer gegeneinander ihre Form. Nach 3 Spielen gegen unterklassige Teams aus der Region ein erster Härtetest für den Zweitliga-Aufsteiger.
12: Regionalliga-Mannschaften sind eh nie schlecht, die sind immer gut, man kann sich gut messen. Klar müssen wir das halt auch gewinnen, aber wir kommen ja rein, ist ja noch erst die zweite Woche.
11: Die Cottbusser dominieren die erste Halbzeit, lassen aber noch zu oft die nötige Konsequenz vermissen. Nach der Pause und vielen Wechseln auf beiden Seiten ist das Spiel ausgeglichener. Eine Viertelstunde vor Schluss bringt Jonas Niedfeld den Regionalliga-Sechsten der abgelaufenen Spielzeit in Führung. Den sehenswerten Schlusspunkt setzt Yusuf Vardak aus der Distanz.
12: Ich habe den Ball halt gesehen vorne, lag gut. Dachte ich mir, ich habe jetzt die letzten Mal nicht geschossen, dass ich jetzt einfach mal abziehe. Und ja, war dann halt guter Schuss, ne?
11: Der Neuzugang wechselte in diesem Sommer von Waldhof Mannheim in die Lausitz. Spielte auf Leihbasis zuletzt für den VfB Lübeck in der Regionalliga Nord. Die zweite Bundesliga, ein großer Schritt, den ihm seine neuen Mitspieler durchaus erleichtern.
12: Ich muss echt sagen, ich habe es selten erlebt, dass ich so gut aufgenommen wurde in der Mannschaft. Also ich fühle mich sehr, sehr wohl hier und das Umfeld passt auch.
11: Trotz des Unentschiedens kann das Fazit von Yusuf Vardak deshalb nur lauten:
12: Top.
9: Der Bericht von Paul Simmank. Energie Cottbus in der zweiten Liga zum Auftakt dann zu Hause gegen Hannover 96. Eröffnet wird die Saison durch Hertha BSC. Auswärtsspiel in Bochum am 7.8. 20.30 Uhr. Der Blick noch voraus, denn die Tour de France beginnt. Wir sind beim Radsport. Die erste Etappe heute in Barcelona. Ein Mannschaftszeitfahren ab 17.05 Uhr. Der Sport mit Guido Ringel.
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1: Im Studio ist wieder Matthias Wetzel. Schön, dass Sie weiter zuhören. Kunden von Temu und Shein müssen wohl demnächst mit höheren Preisen rechnen. In dieser Woche hat die EU Zölle auf Kleinsendungen aus Drittländern beschlossen. Pro Warengruppe in einem Paket kommen nun 3 Euro obendrauf. Bisher konnten die meisten der Päckchen zollfrei in die EU geschickt werden und das sind täglich Millionen. In Frankreich wurde zudem ein Gesetz speziell gegen Ultra-Fast-Fashion verabschiedet, also gegen die Produktion von Wegwerfmode. Unsere Korrespondentin Julia Borutta aus Paris.
13: Flore Berlingen, Ökoaktivistin und Spezialistin für Recyclingfragen in der Modebranche, lobt im ARD-Interview:
14: Cette loi, c'est une avancée en termes de culturel.
13: Das Gesetz ist ein kultureller Fortschritt, weil der Regulierungsbedarf anerkannt wurde und die Tatsache, dass die Geschäftspraktiken der Ultra-Fast-Fashion schädlich sind, für die Umwelt, aber auch für die heimische Produktion.
14: Made in France ou du Made in Europe.
13: Schädlich, weil nach Angaben des französischen Modefachverbandes jedes Jahr 828 Millionen Ultra-Fast-Fashion-Kleidungsstücke den französischen Markt überschwemmen. Hosen, T-Shirts, Pullis, die im Schnitt nur 6 Euro kosten und oftmals ungetragen im Müll landen. Schädlich aber auch, weil die Billigstoffe, aus denen die Billigklamotten gefertigt sind, die Gesundheit gefährden. Das betonte im Vorfeld der Abstimmung der französische Handelsminister Serge Papin. Unsere Behörden haben 700 Produkte getestet. 70% davon entsprachen nicht unseren Normen. 45% waren sogar gefährlich. Diese Praktiken sollen nun bestraft werden. Mit einem sogenannten Produktionsmalus. Wenn die Modelabels zu viele Produkte so billig anbieten, dass sich eine Reparatur nicht lohnt, werden sie zur Kasse gebeten. Das solle die Produzenten abschrecken, weiter in Hochfrequenz zu produzieren, erklärt Flore Berlingen. Sie können den Strafzahlungen entkommen, wenn sie ihre Arbeitsweise ändern. Die zweite zentrale Maßnahme des Gesetzes sieht ein Werbeverbot für Ultra-Fast Fashion vor. Der Vorsitzende des Nationalen Bekleidungsverbandes in Frankreich, Pierre Talamont, begrüßt diesen Vorstoß. Das Gesetz war notwendig und wir können stolz sein, weil Frankreich eine Pionierin bei der Bekämpfung von Ultra-Fast-Fashion ist. Aber was ist mit herkömmlicher Fast-Fashion von Zara, H&M, Primark und anderen? Ökoaktivistin Berlingen kritisiert: Die Lobby war hier sehr erfolgreich. Sie haben erreicht, dass beide Regulierungskriterien, also die Breite des Sortiments und der Anreiz zur Reparatur, greifen müssen, damit die Ware als Ultra-Fast-Fashion eingestuft wird. Der Vorsitzende des französischen Bekleidungsverbandes Talamont verteidigt diesen Ansatz. Unternehmen wie Zara, H&M oder Primark sind ja physisch vor Ort. Sie bezahlen Miete, beschäftigen Menschen, sie deklarieren, was sie verkaufen, sie bezahlen Umsatzsteuer und Importsteuer und auf diese Weise tragen sie zum Volksvermögen bei. Chinesische Produzenten wie Shein bekämpfen, ohne europäische Unternehmen zu bestrafen. Frankreich ist dieser Spagat vorerst gelungen.
1: Julia Brutter war das aus dem ARD-Studio in Paris. Auch wenn die Temperaturen gerade wieder auszuhalten sind, die Sonne scheint immer noch und zum Schutz davor nimmt man Sonnencreme oder etwa nicht. In sozialen Medien kursieren derzeit jede Menge Mythen zu dem Thema. Danach sei Sonnencreme schädlich, sogar krebserregend. Franziska Ehrenfeld aus der ARD-Wissenschaftsredaktion hat das überprüft und kann Cremenutzer beruhigen.
15: Bis vor kurzem hieß es tatsächlich, Achtung vor dem UV-Filter Octocrylen in Sonnencremes. Denn daraus kann Benzophenon entstehen. Und das ist laut der Internationalen Agentur für Krebsforschung der Weltgesundheitsorganisation möglicherweise krebserregend. Maren Hegmanns ist Chemikerin und Spezialistin für Sonnencremes am Chemischen und Veterinäruntersuchungsamt in Karlsruhe. Das Amt überprüft regelmäßig Sonnenschutzmittel und Hegmanns gibt Entwarnung.
16: Im letzten Jahr haben überhaupt nur noch 7% der Hersteller Octocrylen verwendet als UV-Filter. Und wenn es verwendet wird, kann ich sagen, finden wir aber auch keine gefährlichen Gehalte an Benzophenon mehr.
15: Das heißt, selbst bei Sonnencremes, die mehr als ein Jahr alt sind, besteht heutzutage sehr wahrscheinlich kein Krebsrisiko. In sozialen Medien behauptet so mancher Influencer, sich von innen vor Sonnenstrahlung zu schützen, mit Antioxidantien, die entweder mit der Nahrung aufgenommen werden, zum Beispiel durch Karotten, Brokkoli oder Nüsse, oder auf die Haut aufgetragen werden, zum Beispiel als Kokos- oder Himbeerkernöl. Es stimmt, dass UV-Strahlen in unserer Haut sogenannte freie Radikale erzeugen, die für Sonnenbrand, Hautalterung und ein höheres Hautkrebsrisiko verantwortlich sind. Und es stimmt, dass Antioxidantien diese freien Radikale abfangen. Ein wirksamer UV-Schutz wie bei Sonnencreme ergibt sich dadurch aber nicht, sagt Chemikerin Hegmanns.
16: Da gibt es Messungen, da gibt es Wissenschaftler, die wirklich sich diesem Thema angenommen haben, gesagt haben, wir bestimmen das jetzt mal, wir messen das. Da kommt dann vielleicht ein Lichtschutzfaktor von 2 raus. Das ist aber, wenn man weiß, wie dieser Test funktioniert, ist das quasi im Rahmen der Messunsicherheit. Also das kommt wahrscheinlich dann auch raus, wenn ich mir einfach nur eine normale Hautcreme auftrage.
15: Alles in allem bleibt festzuhalten, Sonnencreme schützt vor Hautkrebs, lässt unsere Haut langsamer altern und ist gesundheitlich unbedenklich.
1: Also nicht schädlich, die Sonnencreme. Der Beitrag war von Franziska Ehrenfeld aus der ARD-Wissenschaftsredaktion.
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1: Seit mehr als 25 Jahren gibt es die Elblandfestspiele in Wittenberge. Begonnen hat es mal als Operettenfestival, inzwischen sind auch Musical-, Film- und Popkonzerte dabei. Gestern ist das Festival 2025 von Ben Zucker eröffnet worden. Heute ist Alex Christensen mit Symphonic Beats dran.
17: Der Galaabend gehört natürlich auch dazu, wieder mit Kim Fischer als Moderatorin, die schon fast seit 10 Jahren dabei ist.
18: Wir sind wie eine Familie da vor Ort. Ich mag die Wittenbergerinnen und Berger.
17: Auf die leichte Schulter nimmt sie ihre Aufgabe als Gastgeberin trotz der Erfahrung nicht.
18: Also wenn ich die alle kommen sehe, die ganzen Künstlerinnen und Künstler auf der Bühne, dann wenn ich bei den Proben dabei bin, dann erlebe ich die und dann ergeben sich immer ganz viele Sachen, die ich dann auch frisch quasi von der Probe auf die Bühne mitnehme.
17: Und sie ist ein wenig aufgeregt, weil sie sich auf ihren Stargast freut.
18: Auf Marianne. Ich freue mich wahnsinnig darauf.
17: Ja, und wie Marianne Rosenberg freut sich auch Schauspielerin und Sängerin Winnie Böwe. Sie hat mit ihren Kolleginnen und Kollegen sogar eine Art Klassentreffen in Wittenberge vereinbart.
19: Also einige Leute kenne ich schon. Also Alexander Scheer kenne ich, Jasmin Tabatabai kenne ich. Mit Alexander Scheer bin ich sogar zur Schule gegangen.
17: Für die Elblandfestspiele hat die Tochter des früheren Polizeirufkommissars Kurt Böwe 2 Filmhits ausgesucht.
19: Das Titellied von Solo Sunny aus dem gleichnamigen Film von Günther Fischer eben.
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19: Das zweite ist von Barbara Streisand, The Way He Makes Me Feel aus dem Film Jentl.
17: Diese beiden Lieder mit dem Filmorchester Babelsberg zu singen, ist für sie als Sängerin natürlich ein Highlight.
19: Ich freue mich total, es ist ein sehr erhebendes Gefühl. Ich stelle es mir richtig cool vor.
17: Die Prinzen dagegen sind Konzerte mit Orchestern gewöhnt, sagt Sänger Tobias Künzel. Die Show in Wittenberge ist aber für ihn trotzdem etwas Besonderes.
21: Eine Open-Air-Show ist eine Open-Air-Show, das hat schon mal ein ganz eigenes Flair.
17: Und mitsingen können die Zuschauer wahrscheinlich bei jedem Prinzensong.
21: Da kann man sich eigentlich auf jedes Lied freuen. Muss man nicht auf die Hits warten, aber man kann auf die Hits warten und wird nicht enttäuscht.
22: 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Das ist alles gar nicht mein.
17: bleibt die Frage nach dem traditionellen Abschlusslied bei den Elbland-Festspielen. Da kommt zum Abschluss immer das Lied »Das ist die Berliner Luft«, in dem Falle die Wittenberger Luft. Mitsingen kann jeder, auch die Künstlerinnen und Künstler. Und klar, Kim Fischer hat natürlich den Text drauf.
18: Ich bin, glaube ich, gefühlt immer die Einzige, die mitsingt. Und alle gucken mich immer an und machen immer Luft, Luft, Luft, Puff, Puff, Puff.
1: RBB-Reporter Andreas Pötzel über die Elbland-Festspiele auf dem Gelände der alten Ölmühle in Wittenberge. Für die Konzerte an diesem und dem nächsten Wochenende gibt es auch noch Karten.
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1: Um 12.30 Uhr mit Bernhard Kempf. Bei ihrem Bundesparteitag in Erfurt hat die AfD einen Führungsanspruch formuliert. Parteichefin Weidel sagte in ihrer Rede, die AfD sei die neue Volkspartei in Deutschland. Sie und Co-Chef Chrupalla wollen heute im Amt bestätigt werden. Aus Erfurt, Peter Eichenberg.
2: Der Parteitag in Erfurt wird von zahlreichen Protesten begleitet. Tausende demonstrierten gegen das AfD-Treffen. Blockaden legten an vielen Stellen den Verkehr lahm. Das Ziel, den Parteitag zu verhindern oder wenigstens zu verzögern, wurde jedoch nicht erreicht. Alice Weidel sagte dazu in ihrer Rede wörtlich: Ihr werdet uns nicht klein kriegen, wir werden immer größer.
1: Papst Leo XIV. Hat erneut Gleichgültigkeit gegenüber dem Schicksal von Migranten beklagt. Menschen, die bei ihrer Flucht im Mittelmeer sterben, seien sowohl Opfer getroffener als auch ausgebliebener Entscheidungen, so der Papst. Er äußerte sich bei seinem Besuch auf der italienischen Mittelmeerinsel Lampedusa. Sie ist für viele Flüchtlinge aus Nordafrika eine erste Anlaufstelle. Nach Angaben von Hilfsorganisationen stranden pro Jahr etwa 40.000 Menschen auf Lampedusa. Die ukrainische Armee hat dementiert, dass Russland eine strategisch wichtige Stadt im Osten des Landes erobert hat. Der Kampf dauere an. Aus dem Kreml hatte es geheißen, man habe die Stadt unter Kontrolle gebracht. Bei 9 russischen Angriffen auf die Ukraine sind nach offiziellen Angaben 10 Menschen getötet worden. Ukrainische Drohnen sollen in der vergangenen Nacht eine Ölanlage in der Nähe von St. Petersburg getroffen haben. In Berlin haben am Vormittag rund 400 Feuerwehranwärterinnen und Anwärter ihren Eid abgelegt.

0: bilden knapp 100 Werke von Paul Lessignac, der zu den Begründern der Kunstbewegung gehörte. Gemalt wurde im Neoimpressionismus mit Punkten statt Pinselstrich. Dadurch sollte eine bessere Leuchtkraft auf die Leinwand gebracht werden. Die Ausstellung im Barberini läuft noch bis zum 11. Oktober. Soweit die Nachrichten. 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Das Wetter. Heute neben Sonne auf dicht bewölkt und nach Nordwesten einzelne Schauer. Höchstwerte maximal 20 bis 22 Grad. Zurzeit in Berlin-Steglitz 18 und in Strausberg 20 Grad. Morgen am Sonntag Sonne und Wolken im Wechsel, örtlich auch Schauer. Ab dem Nachmittag dann wieder freundlicher. Höchstwerte 22 bis 24 Grad. Die Zeit 12.33 Uhr.
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2: 250 Jahre USA, ein Grund zum Feiern? Am 4. Juli 1776 verabschiedeten die amerikanischen Kolonien ihre Unabhängigkeitserklärung und gründeten die Vereinigten Staaten von Amerika. Die Demokratie, die sich daraus entwickelte und lange so viel Strahlkraft hatte, steckt heute in der Krise, befördert auch durch den aktuellen Präsidenten. Die Historikerin Christina Morina hat Donald Trumps Wiederwahl und seinen Amtsantritt als Gastprofessorin in New York erlebt. In ihrem Buch »Das amerikanische Beben« befasst sie sich mit der Frage, was mit einer Demokratie geschieht, wenn ihre Institutionen und ihre Selbstverständlichkeiten ins Wanken geraten und was sie trotzdem zusammenhält. Guten Tag, Frau Morina.
3: Schönen guten Tag, Frau Mattei.
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2: Frau Morina, die USA feiern jetzt 250 Jahre Unabhängigkeit. Ihre Gründungserzählung ist verbunden mit Freiheit, Gleichheit und mit dem Streben nach Glück. Gilt dieses Versprechen noch?
3: Das Versprechen gilt auf jeden Fall noch, denke ich. Dass die Republik, die damals gegründet worden ist, besteht ja weiterhin. Und es gibt sehr viele Menschen in den USA, die diese Urwerte sozusagen nach wie vor hochhalten.
2: Nun waren Sie als Gastprofessorin in New York, als Donald Trump 2024 erneut gewählt wurde. Ihr Buch darüber haben Sie das amerikanische Beben genannt. Was genau ist denn nun erschüttert worden? Die Institutionen, die Gesellschaft, das demokratische Selbstverständnis?
3: Ja, vielleicht all die Dinge, die Sie genannt haben, vor allen Dingen die Selbstverständlichkeit, mit der sich die amerikanische Gesellschaft als Demokratie versteht, die ist fundamental erschüttert worden, heftiger noch, würde ich sagen, als bei der ersten Wahl von Donald Trump. Und das Beben drückte für mich aus nicht nur die Art und Weise, wie die Regierungspolitik sich sozusagen in Wellen und mit Erschütterungen durchs Land ausgebreitet hat, sondern auch die Art und Weise, wie dies sich in Konsequenzen dann gezeigt hat, welche Schäden dadurch angerichtet sind, aber eben auch, wie an so vielen Stellen der Gesellschaft versucht wurde, mit diesem Beben umzugehen und ihm irgendwie zu widerstehen.
2: Was war denn der Herd des Bebens?
3: Ja, das ist eine gute Frage. Die Metapher hat sich deswegen aufgedrängt, weil man ein Erdbeben heutzutage, ja, wenn man es mal in die Geografie versetzt, ein Erdbeben ja ungefähr vorhersehen kann heutzutage und vorhersagen kann, auch ungefähr weiß, wo es erschüttert, ja, wo die tektonische Explosion sozusagen passiert, aber nicht genau sagen kann, in welcher Heftigkeit und in welchem Ausmaß das Ganze dann passiert und wie lange es andauert. Und so war es auch hier. Im Grunde ist der Ursprung, könnte man erstmal sagen, eine demokratische Wahl, in Klammern eine, die in einem Wahlsystem stattfindet, was tiefe Probleme hat und in Teilen sehr undemokratisch ist. Aber es gab eine Wahl und eine der möglichen Ausgänge war Trumps Wiederwahl. Und das dann gelungen ist, dass er nochmal gewonnen hat und diesmal sogar the popular vote, also auch die Mehrheit der abgegebenen Stimmen gewonnen hat, ist eine der sozusagen Herde oder Ursachen dieses Bebens. Dann aber die Art und Weise, wie dann diese zweite Trump-Regierung vorbereitet, systematisch geplant, ein allumfassendes gesellschaftliches Rückabwicklungsprogramm in die Tat umgesetzt hat, ist dann für mich die eigentliche Bebenursache, weil sich dort der Angriff auf die demokratischen, die rechtsstaatlichen Prinzipien, die Werte dieses Landes, die Gewohnheiten, die Lebensgewohnheiten dieses Landes erst so richtig mächtig gezeigt hat.
2: Die USA feiern, wie gesagt, 250 Jahre ihrer Unabhängigkeit. Das ist eine etablierte etablierte Demokratie längst. Warum konnte denn dann so

0: So ein autoritäres Angebot trotzdem eine so breite Mehrheit erreichen?
1: Also zum einen hat man diese langen Linien und zum anderen sind solche Einstellungen, von denen ich gerade sprach, besonders dann mobilisierbar und verstärkbar, wenn die Gesellschaft von riesigen Herausforderungen geprägt ist, von nicht nur der politischen Polarisierung, sondern von einer extremen sozialen Ungleichheit, Unsicherheiten, Wohlstandsängsten oder bei vielen ja auch, die gar nicht im Wohlstand leben, sondern an der Armutsgrenze. Existenzielle Fragen stellen sich in der USA für den Einzelnen, die einzelne Familie viel schneller und viel dramatischer als in unserem Gemeinwesen mit einer gewissen Sozialstaatlichkeit, mit einer Absicherung des Systems insgesamt. Und das macht es dann möglich, dass am Ende wahrscheinlich das schlagendste Argument, das Trump auf den Tisch legen konnte, das zweite Mal ist, dass er der bessere Wirtschaftspolitiker ist. Wenn man den Wahlforschungen glaubt, ist am Ende die wirtschaftliche Situation, die Biden nach der Corona-Krise eben angegangen ist, aber nicht hinreichend gut auf den Weg gebracht hat, einer Verbesserung, einer auch Reduktion der Inflation, die Preise sind weiter gestiegen. All das war noch nicht so weit, dass nicht die Gegenseite sozusagen das Argument machen könnte, wir brauchen jemanden, der wirtschaften kann. Und damit hat sich Trump am Ende effektiv im Grunde auch als sozusagen Sozialpolitiker verkauft. Dass das ein riesenhaftes Lügen- und Verzerrungsprogramm ist, muss man heute, glaube ich, auch nicht mehr besonders herausarbeiten, weil all das, was jetzt an praktischer Politik daraus gefolgt ist, ja die wirtschaftliche Lage sowohl in den USA als auch global extrem verschlechtert hat.
0: Im Grunde bestätigen Sie, was der Soziologe Steffen Mau kürzlich mal mit Bezug auf Deutschland gesagt hat, gerade auch mit Bezug auf Ostdeutschland, dass nämlich die Anziehungskraft der liberalen Demokratie auch abhängig ist von Wachstum und Wohlstand. Also wie wetterfest ist die Bindung an die Prinzipien der liberalen Demokratie?
1: Ja, das ist eine wichtige Frage. Ich kann das nur im Rückblick sozusagen beantworten. Ich glaube, dass der Erfolg der liberalen Demokratie, der relative Erfolg, gerade als Ordnung vieler auch europäischer Staaten nach 1945, vor allem in Westeuropa, in der westlichen Welt, sehr wohl an die Fähigkeit dieser Staaten, dieser Demokratien gebunden war, einen relativen Wohlstand und eine gewisse Art von sozialer Sicherheit für die Mehrheit der Gesellschaft, zumindest nicht alle, aber eine Mehrheit der Gesellschaft herzustellen. Und das Versprechen der Demokratie, politische Gleichheit, funktioniert, glaube ich, nur begrenzt, wenn soziale Gerechtigkeit oder Chancengleichheit nicht in gleicher Weise mitgedacht ist. Diese Verbindung zwischen einem politischen Selbstverständnis der Vorstellung, dass alle Menschen politisch gleich sind, gleiche Rechte haben sollten, auch gleiche Pflichten als Staatsbürgerinnen und Staatsbürger, aber auch eine soziale Gleichberechtigung existieren sollte. Das ist etwas, was Populismus aufgreift, weil er das rückbindet, nicht an eine Verfahrensweise, an die parlamentarische Repräsentativdemokratie, sondern eine gewisse Vorstellung von Gemeinschaft. Nicht an eine differenzierte, pluralisierte, sehr konflikthafte Gesellschaft, sondern eine vermeintlich homogene Volksgemeinschaft. Im Grunde, wenn man den Begriff mal da nehmen will, also die Nation der Heritage Americans, wie es jetzt in den USA heißt, oder der so richtigen wahren Deutschen, wer auch immer das sein soll in Deutschland. Also die Vorstellung, dass nur in dieser Gemeinschaft dann Politik stattfinden sollte und auch soziale Sicherheit und Wohlstand garantiert werden können, das ist etwas, was Populismus im Grunde aus dem 19. Jahrhundert wieder hervorholt und wiederbelebt. Und wir in einer Verbindung des Nationalen mit dem Sozialen sind, wo wir aus der Geschichte des 20. Jahrhunderts wissen, dass das äußerst gewaltsame Folgen haben kann.
0: Und dabei zählt ja zu den stärksten politischen Erzählungen der USA auch die vom amerikanischen Traum. Also jeder kann es schaffen, unabhängig von Herkunft und Status. Diese Erzählung, die stimmt dann nicht. Denn also ist die Parole Make America Great Again im Grunde die politische Antwort auf die Krise des amerikanischen Traums?
1: Ja, also ich meine, jede Demokratie äußert oder formuliert ein Riesenversprechen, im Grunde eine Utopie, nämlich dass jeder Mensch in dieser Gesellschaft, die sich demokratisch nennt, frei ist, gleich ist und alle Möglichkeiten hat, sich selbst zu verwirklichen im Rahmen der Ordnung, die existiert und ohne die Freiheit von anderen einzuschränken. Das gilt für die USA wie für andere liberale Demokratien, auch die Bundesrepublik ja in gleicher Weise. Es gibt da immer eine Kluft zwischen diesem Anspruch, diesen Versprechen, die in Verfassungen formuliert und in Selbstverständnissen artikuliert werden und dem, was dann soziale und gesellschaftliche Wirklichkeit ist. Dieser Verweis auf irgendetwas, was früher einmal größer und besser war und wo man wieder hin müsse und so, so. Das sind klassische Narrative, nationalistische, radikal-nationalistische, oft auch eben rassistisch getönter Vorstellungen von Gemeinschaft eben, nicht unbedingt von spätmoderner Gesellschaft, in der Ethnie, Herkunft, Race, wie es in den USA heißt, eben keine Rolle spielen kann, weil wir durch und durch migrantisch geprägte Gesellschaften heute sind, ein Zustand, der sich auch nicht mehr zurückdrehen lässt. Genau, in den USA von Anfang an eine auch einladende migrantisch geprägte Gesellschaft. In gewisser Weise, ja, ist das eine sehr schlagende Erzählung gegen diese vielfältigen Verunsicherungen und Herausforderungen, die eben mit dieser ganzen Entwicklung auch einhergehen, die nicht abzustreiten sind und die in einer liberalen demokratischen Ordnung sehr anstrengend sind, vernünftig zu lösen. Also da ist die liberale Demokratie eben auf sehr viel Geduld und Durchhaltekraft angewiesen. Und die große Frage ist, Steffen Mau hat es damit ja auch angedeutet, ob das, was wir daran schätzen, wir jetzt als nicht populistisch, nicht extremistisch eingestellte Menschen in der Lage sind zu formulieren, warum wir daran festhalten sollten und wie wir es auch stärken und vielleicht auch verändern für die Zukunft, damit es haltbar bleibt.
0: Nun hat Donald Trump mit seiner MAGA-Bewegung ja die Republikanische Partei quasi gekapert. Auf der anderen Seite des Spektrums steht ihm aber immer noch die Demokratische Partei gegenüber. Ist die denn in der Lage, der MAGA-Bewegung wieder Paroli zu bieten?
1: Also das kommt darauf an, an welchem Punkt sie auf diese Demokratische Partei blicken. Im Kongress, in der Führung der Demokratischen Partei, ringt man natürlich mit der faktischen Ohnmacht, die entstanden ist mit der doppelten Mehrheit der Republikaner im Kongress und im Senat. Und diese Kaper-Formulierung trifft auch nicht ganz, was MAGA und Trump bedeuten. Er ist im Grunde die Verwirklichung einer, wie gesagt, sehr stark vorhandenen Strömung, vor allem in der Republikanischen Partei, die sich seit den 60er, 70er Jahren mit den großen Demokratisierungsfortschritten in den USA eben als so eine Art Gegenbewegung entwickelt hat. Wenn man aber dann auf die Bundesstaaten, auf Städte und Gemeinden schaut, auf liberale, freie Medien, die sich neu bilden, da sind die Social Media und das, was digital möglich ist, auch nicht nur Fluch, sondern in gewisser Weise ja auch Segen, weil man eine kritische, antiautoritäre Öffentlichkeit aufrechterhalten kann. Da passiert sehr viel. Und wenn ich die Nachrichten jetzt richtig verfolge, ist die Bereitschaft unter demokratischen und auch Independent-Wählern und Wählerinnen im Herbst für die Demokratische Partei zu wählen und den Trump dann darüber indirekt in die Schranken zu weisen, doch recht hoch. Und es spricht aus heutiger Sicht sehr viel dafür, dass sie ihm doch etwas entgegenzusetzen haben.
0: Dann würden also die Wählerinnen und Wähler sprechen. Aber wie sehen Sie denn den Zustand der etablierten demokratischen Institutionen der USA in diesem zweiten Jahr der zweiten Regierung Trump?
1: Ja, es ist gemischt. Einerseits stehen die seit Jahrzehnten unter Druck. Es gibt sowieso eine lange Tradition des Anti-Big Government sozusagen. Wettern sehr, also einer tiefen Skepsis gegenüber Zentralregierungsmaßnahmen und Behörden. Zugleich ist zum Beispiel nur über das Bundesbildungsministerium ein bisschen mehr an Chancengleichheit im öffentlichen Bildungssystem geschaffen worden. Also das ist eine sehr ambivalente Stellung, gerade föderaler Institutionen in den USA. Die dritte Beimischung sozusagen zu dieser Ambivalenz ist die Tatsache, dass der Rechtspopulismus, insbesondere auch in den USA, die MAGA-Bewegung systematisch das Vertrauen in diese Institutionen weiter unterminiert hat, ganz bewusst systematisch dagegen hetzt und Misstrauen nährt und sät. Und trotzdem, schauen Sie auf den Machtwechsel damals von Trump zu Biden und den 6. Januar und die Versuche, diese Wahl für ungültig zu erklären und ungeschehen zu machen. Die sind am Ende gescheitert. So dramatisch dieses und so ernst dieses Geschehen war und so ernst gemeint auch dieser Versuch war, diese Wahl nicht anzuerkennen. Am Ende haben da die entscheidenden Institutionen gehalten. Dann gibt es natürlich andere. Es gibt das Verfassungsgericht, das eine eigene Riesenproblemzone ist aufgrund der Besetzung, auch der Art, wie dieser Court auf lebenslang besetzt wird mit Personen, die eben dann vor allem parteipolitisch ausgewählt werden. Da ist jetzt nur angedeutet, dass da ein Riesenreformbedarf sozusagen in Bezug auf das politische System, die politische Ordnung. Diese alte, eigentlich immer noch haltende politische Ordnung ist extrem reformbedürftig, kann man von heute aus wohl unbedingt sagen.
0: Das heißt also, die großen institutionellen Checks and Balances, die Gegenspieler, die Präsidenten in der Vergangenheit einhegen konnten, die können das mit Trump eventuell nicht mehr.
1: Das würde ich noch nicht so sagen. Einen großen Gegenspieler, den wir jetzt nicht genannt haben, weil es keine Institution im engeren Sinne ist, ist die amerikanische Zivilgesellschaft und ist auch das Mediensystem. Also sagen wir nicht das Mediensystem, sondern die Medienkultur. Es gibt nach wie vor sehr, sehr vielen, sehr guten, kritischen, investigativen Journalismus, der eine entscheidende Rolle jetzt spielt in dieser Zeit, der unermüdlich auf einer immer noch bemüht sachlichen Basis versucht zu beschreiben, was da versucht wird an autoritärer Umlenkung dieses Staates. Und sie haben eine über Generationen hinweg gewachsene Selbstregierungserfahrung, auch eine Gewohnheit an die Demokratie, an ein Mitbestimmen darüber, wie man bestimmt wird, die sich an sehr vielen Stellen in der amerikanischen Gesellschaft zeigt, auf allen Ebenen, in den Institutionen, aber auch in Nachbarschaften, in Berufsverbänden, in Kultureinrichtungen. Man sollte die Rechnung, wenn man auch über die Institutionenstabilität und Checks and Balances, nicht ohne die amerikanische Gesellschaft machen und da den Blick vielleicht auch klassischerweise mal ein wenig weiten. Also ein Check ist auf jeden Fall die amerikanische Gesellschaft.
0: Frau Morina, die USA waren lange nicht nur Supermacht, sie sind es immer noch mit ihrer Hardpower, der militärischen, sondern auch weltweites Vorbild in politischer, kultureller, gesellschaftlicher Hinsicht. Was geschieht denn mit dieser Strahlkraft, dieser Softpower, wenn die USA selbst Zweifel an der Demokratie auslösen?
1: Ja, die ist wie von Anfang an mit sehr viel Begrenzungen und problematischen Aspekten sozusagen verbunden. Es ist die Strahlkraft dieses Versprechens einer Gesellschaft, die nicht auf Herkunft oder auf Hautfarbe oder Privilegien gebaut ist, sondern auf der Idee, dass man zusammengehören möchte und sich gemeinsam organisiert. Die ist, glaube ich, nach wie vor sehr groß. Und auch, dass die amerikanische Gesellschaft mit dieser Demokratieidee so ringt, hat ja eigentlich etwas Grundsympathisches. Alle, die aus anderen Demokratien der Welt darauf blicken, können, glaube ich, sehr gut nachempfinden, wie krass sich das anfühlt für Menschen, die fürs Liberale stehen in den USA, die darum ringen, wie das eben die Geschichte der USA von Anfang an geprägt hat. Es war immer ein Ringen zwischen den Liberalen, den Autoritären, den rassistischen und den inklusiven Kräften. Thomas Paine hat ja Anfang 1776 berühmterweise gesagt, the American cause is the cause of mankind. Also die Sache Amerikas, jetzt der Weg in die Unabhängigkeit und eine republikanische Selbstregierung, ist die Sache der ganzen Menschheit, weil er nirgendwo anders auf der Welt damals die Idee der Freiheit und der politischen Gleichheit, zumindest als Idee, irgendwo relevant gesehen hat und alles auf dieses amerikanische Experiment setzte. Viel hängt davon ab, wie diese Dinge weiter sich jetzt entwickeln. Ich glaube, die Anziehungskraft und die Faszination, die von dieser Uridee ausgeht, sind resilienter und dauerhafter, als man sich vielleicht jetzt im Moment dieser massiven Zerstörungsversuche vorstellen kann. I hope I'm right. Ich habe ganz oft in den USA gehört. I hope you're wrong, habe ich ganz oft gehört, weil ich oft dann gesagt habe, Mensch, was hier passiert, ist so fundamental, es ist gefährlich, wir müssen dies und das und warum nicht dort und stärker dagegen halten. So fühlt sich Diktatur an. Und dann habe ich sehr oft eben diese Unfähigkeit, sich die Katastrophe vorstellen zu können, zu hören bekommen mit dem Spruch, I hope you're wrong.
0: Sie schreiben als Historikerin mit Blick auf Deutschland, der Untertitel Ihres Buches lautet ja auch Erfahrungen und Konsequenzen für die deutsche Demokratie. Was lernen wir denn aus der amerikanischen Krise?
1: Also ich würde sagen, dass man an dieser jetzt sich entfaltenden Geschichte sehr gut ablesen kann, was passiert, wenn rechtspopulistisch, nationalistische, nativistische Programme in Regierungspolitik übersetzt werden. Und zwar nicht nur für sogenannte Minderheiten in einer Gesellschaft, die dann als erstes Zielscheibe werden, sondern für breite Gruppen in der Gesellschaft, gerade jene in strukturschwachen Regionen, die ja nachvollziehbarweise vielleicht aus Frust, aus Protest in den liberalen Parteien ihre Stimme nicht mehr geben und denken, ach, wir geben jetzt mal den Populisten eine Chance, sie versprechen das so. Die sehen das so dramatisch, wie es ist und die müssen jetzt mal ran. Was Trump da tut, rechtsstaatliche Prinzipien nach innen und das Völkerrecht, Menschenrechte nach außen, also in der Innen- und Außenpolitik eben dann massive Auswirkungen für das Land selbst und für die ganze Welt hat. Das ist doch absehbar jetzt. Und ich finde, ohne Alarmismus auf diese Konsequenzen, die ein solcher Regierungsantritt hat, zu sprechen, mit Wählerinnen und Wählern auch zu sprechen, fände ich sehr wichtig. Die andere Konsequenz ist, glaube ich, dass wir erkennen müssen, dass auch die bundesrepublikanische Demokratie jetzt schon eine lange Geschichte hat, anders als die Weimarer Republik, auf die gern verwiesen wird, ist zumindest auch der westdeutsch sozialisierte Teil ja jetzt über mehrere Generationen hinweg auch die Demokratie gewohnt, in derselben Weise, wie man das in den USA über Jahrhunderte schon gewohnt ist. Und die Ostdeutschen bringen ihre selbstgemachte Befreiungserfahrung mit, ein Riesenschatz an Demokratieerfahrung, der in Ostdeutschland noch zu wenig sichtbar ist, obwohl er da ist, dass man, glaube ich, nicht nur auf Institutionen, Eliten, Parteien, Parlamente, Medien blicken und schimpfen sollte, sondern das zeigt eben das amerikanische Beben, das auch deswegen anhält, weil Leute dagegen halten, dass jeder und jeder Einzelne da vor Ort, wo man tagtäglich tätig ist, wo man Verantwortung hat oder Solidarität üben kann, sich für eine humane, liberale, rechtsstaatliche Gesellschaft einsetzen kann, sollte man es auch tun, ohne dass ich jetzt sozusagen predigen möchte, alle müssen sich einsetzen. Das ist schön an einer liberalen Demokratie. Man muss nicht, man darf, man kann. Und wenn man das tut, dann ist es um diese Ordnung nicht so schnell geschehen, glaube ich.
0: Da haben Sie schon ganz praktisch erklärt, was es bedeutet, was sich hinter diesem Begriff der demokratischen Standhaftigkeit verbirgt, den Sie in Ihrem Buch entwickelt haben. Das heißt aber auch, die entscheidende Frage ist nicht, wie Demokratie zerstört wird, sondern warum sie manchmal trotzdem standhält.
1: Ja, das bringt eigentlich sehr schön auf den Punkt, wie ich auch in der Lehre sozusagen vorgegangen bin. Ich bin ja eigentlich in die USA gegangen, nach New York, um 2 Semester zu unterrichten und Vorträge zu halten und weiter über Demokratievorstellungen in der Geschichte, jetzt auch in einem transatlantischen Blick nachzudenken. Und eine der Grundfragen, die uns umtreibt, historisch gesehen, ist, was macht demokratische Ordnungen möglich, was macht sie stabil und bestehend und was macht sie auch anfechtbar und dann am Ende auch zerstörbar. Und eine der Lehren der Weimarer Republik ist, dass es am Ende nicht genug Unterstützung für diese Republik gab, aus Gründen, die man sich vor Augen führen kann, die nicht dieselben Gründen und dieselben Kontexte sozusagen sind, die wir heute haben. Mich hat beeindruckt in den USA immer wieder, wie konkret, wie selbstbezogen in einem positiven Sinne individuelle Personen sich gefragt haben, was jetzt zu tun ist, was zu tun sein kann, was noch möglich ist, wo Verantwortung getragen werden muss, wo man einen sozusagen die Folgen, die Schäden, die durch diese Politik angerichtet oder absehbar waren, angerichtet wurden, irgendwie abmildern kann. Sich also im Umfeld, in dem man nun mal ist, in dem man lebt und kollegial, aber auch privat in der Nachbarschaft, in den Schulen, in denen die eigenen Kinder sind, sich zu organisieren, sich zu fragen, wie geht's euch, sich zu vernetzen. Das würde ich jetzt nach der Erfahrung und nach dem Jahr viel höher und relevanter einschätzen als zuvor, weil das wie so eine Art Sicherheitsnetz schafft. Ja, es gibt so eine Art, es gibt aus einer anderen Forschungsrichtung diesen Begriff der Social Reactivity, aus der Holocaust-Forschung in Bezug auf Frankreich gibt es diesen Begriff. Es gibt so eine Art gesellschaftliche Reaktionsfähigkeit auf autoritäre, damals eben massiv gewalttätige Eingriffe in die französische Gesellschaft und die kleinen Gesten, die sozusagen nachbarschaftlichen Vernetzungen, die Kommunikationswege, die Menschen dann finden, die Hilfsbereitschaft, die grundsätzliche Bereitschaft, sich zu fragen, was kann ich hier tun, was sollte ich hier tun, die ist, glaube ich, in solchen Momenten, wo wir davon reden, die Ordnung droht zu kippen, entscheidender, als wir bisher annehmen. Denn am Ende, wenn ein Präsident entscheidet, sich nicht an das Verfassungsgericht zu halten, an ein Urteil, was dann tun? Also da ist dann die Frage, die uns in der Forschung eben sehr viel umtreibt, was heißt dann eigentlich die sogenannte Krise und wann wird es eigentlich das Ende der Demokratie? Deshalb sind ja sehr viele dieser Forschungen irgendwie auch prozesshaft und es gibt also nicht diese staatsstreichartige, offenbar jedenfalls in der Epoche, in der wir leben, gibt es keine, das endet die Demokratie in der Regel nicht staatsstreichartig, sondern in langsamen, zermürbenden, die Institutionen aushöhlenden Schritten, die man aber an jeder Stelle eben auch aufhalten und wenn nicht auch rückgängig machen kann.
0: Frau Morina, 250 Jahre USA, ein Grund zum Feiern?
1: Also eine kurze Antwort ist gar nicht so leicht. Nach Feiern ist mir nicht zumute, aber auch nicht nach kompletter Verzweiflung, sondern es ist ja auch ein Tag, an dem die Gelegenheit existiert, sich über das, was diese ursprüngliche Idee ausmachte und den weiten Weg, den man seither gegangen ist, mit allen Errungenschaften und auch sozusagen Grausamkeiten, die damit verbunden waren, nochmal extra vor Augen zu führen. Und wer weiß, vielleicht ist es auch ein Moment, an dem sich die Resistance nochmal auf eine besondere Art und Weise wieder zusammenfindet.
0: Vielen Dank, Frau Morina.
1: Sehr gern.
0: Christina Morina ist Professorin für Zeitgeschichte an der Universität Bielefeld. Von 2024 bis 2025 lehrte sie als Gastprofessorin an der New School for Social Research in New York und erlebte da auch die Wiederwahl Donald Trumps und deren Auswirkungen. Davon handelt ihr neues Buch, Das amerikanische Beben, Erfahrungen und Konsequenzen für die deutsche Demokratie. Das Gespräch führte Sabina Mattei.
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1: Die A10, der westliche Berliner Ring Richtung Dreieck Havelland, ist zwischen Potsdam Nord und Spandau wegen Reparaturarbeiten bis morgen Abend gesperrt. Stau zurzeit bis Leest. A10 westlicher Berliner Ring Richtung Dreieck Werder zwischen Leest und Großkreuz, Stau plus 10 Minuten. A10 südlicher Ring, die Anschlussstelle Königs Wusterhausen, ist wegen Bauarbeiten gesperrt. Der Verkehr wird über den Anschluss Niederlehme umgeleitet. Stadtverkehr Berlin, bis zu 10 Minuten länger dauert es auf der Stadtautobahn zwischen Albuinstraße und Dreieck Charlottenburg in beiden Richtungen. A100 Stadtring Richtung Wedding im Tunnel Rathenauplatz nach einem Unfall die linke Spur gesperrt. A111 Stadtauswärts im Anschluss Heckerdamm ist die Autobahn gesperrt. Der Verkehr wird bis Mitte Juli über die Ab- und Auffahrt geleitet. Grünau, die Regattastrecke, ist zwischen Abzeig nach Schmöckwitz und Wassersportallee bis Montag früh für eine Veranstaltung gesperrt. Und Schmargendorf, Hohenzollerndamm, auf der Brücke über den Stadtring bis Mitte August pro Richtung nur eine freie Spur.
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2: Um 13 Uhr mit Bernhard Kempf. Bei ihrem Bundesparteitag in Erfurt hat die AfD einen Führungsanspruch formuliert. Parteichefin Weidel sagte in ihrer Rede, die AfD sei die neue Volkspartei in Deutschland. Sie und Co-Chef Chrupalla wollen heute im Amt bestätigt werden. In Erfurt protestieren zehntausende Gegner der Partei, unter anderem mit Straßenblockaden. In der Innenstadt von Erfurt läuft ein sogenanntes Fest der Demokratie. Nach Polizeiangaben ist der Protest bislang überwiegend friedlich. Papst Leo XIV. Hat erneut Gleichgültigkeit gegenüber dem Schicksal von Migranten beklagt. Bei seinem Besuch auf der Mittelmeerinsel Lampedusa sagte er, Europa habe eine besondere Verantwortung. Vatikan-Korrespondentin Lisa Weiß.
3: Europa sei in der Lage, die Krise in diesem Bereich ganzheitlich anzugehen, indem es Nothilfe mit einem langfristigen strategischen Plan zum Schutz und zur Integration von Migranten verbinde. Außerdem könne Europa die Entwicklung in den Herkunftsländern begünstigen, damit niemand zur Auswanderung gezwungen werde. Wichtig sei, dass die Menschenwürde gewahrt bleibe. Die Toten im Mittelmeer seien sowohl Opfer getroffener als auch ausgebliebener Entscheidungen, sagte der Papst.
2: Die ukrainische Armee hat dementiert, dass Russland eine strategisch wichtige Stadt im Osten des Landes erobert hat. Der Kampf dauere an. Aus dem Kreml hieß es zuvor, man habe die Stadt unter Kontrolle gebracht. Bei neuen russischen Angriffen auf die Ukraine sind nach offiziellen Angaben 10 Menschen getötet worden. Ukrainische Drohnen sollen in der vergangenen Nacht eine Ölanlage in der Nähe von St. Petersburg getroffen haben. Eine Hitzewelle in den USA durchkreuzt die Planungen für die Feierlichkeiten zum 250. Jubiläum der Unabhängigkeitserklärung. Die große Parade in Washington wurde kurzfristig abgesagt. Bei Temperaturen von mehr als 38 Grad Celsius und einer sehr hohen Luftfeuchtigkeit gab es in der US-Hauptstadt mehrere medizinische Notfälle. Die zentrale Kundgebung soll trotzdem stattfinden. US-Präsident Trump hat eine besonders lange Rede an die Nation angekündigt. In Berlin haben am Vormittag etwa 400 Feuerwehranwärterinnen und Anwärter ihren Eid abgelegt. Auch 50 freiwillige Feuerwehrleute wurden vor dem Abgeordnetenhaus vereidigt. Die Präsidentin des Abgeordnetenhauses Seibelt wies in ihrer Rede auf die neuen Herausforderungen der Feuerwehren hin. Sie erinnerte an die jüngsten Großeinsätze wie die Stromausfälle in Köpenick und Zehlendorf. Soweit die Nachrichten. 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Das Wetter: nachmittags meist dicht bewölkt, im Nordwesten Brandenburgs einzelne Schauer, aktuell in Berlin-Treptow 20 und in Templin ebenfalls 20 Grad. Abschließend die Zeit: es ist 13.03 Uhr.
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1: Im Studio ist Matthias Wetzel. Guten Tag. Die AfD ist nach Umfragen derzeit stärkste Kraft in Deutschland. Im jüngsten ARD-Deutschland-Trend liegt sie bei 27%. Die zweitstärkste Partei, die Union, erreicht nur noch 22. Und in Sachsen-Anhalt steht die AfD vor der nächsten Landtagswahl im September gar bei 41%. Von solchen Ausgangsbedingungen können andere Parteien derzeit nur träumen. Maßgeblich verantwortlich für die Politik der letzten Jahre ist das Führungsduo Alice Weidel-Tino Chrupalla. Beide werden heute beim Bundesparteitag in Erfurt ziemlich sicher wiedergewählt. Interessanter ist allerdings die zweite Reihe, also die Wahl der Stellvertreter. Ich bin in Erfurt verbunden jetzt mit Benjamin Großkopf aus unserem Hauptstadtstudio. Herr Großkopf, bisher war Stefan Brandner stellvertretender Bundessprecher der AfD. Man kennt ihn aus dem Bundestag. Er könnte nun abgelöst werden vom Thüringer Stefan Möller. Wer ist das und warum ist das interessant?
4: Ja, Möller ist Jurist, seit vergangenem Jahr im Bundestag und besonders interessant daran ist, er ist seit mehr als einem Jahrzehnt der Co-Chef von Björn Höcke in Thüringen, also dem Rechtsaußen der Partei. Die Thüringer sehen sich ja selbst als rechten Außenpfosten der sowieso als in Teilen rechtsextrem geltenden Partei. Höcke will Möller im Bundesvorstand, hat wörtlich gesagt, ich bin dann angeschlossen, ohne selbst die Arbeit machen zu müssen. Das macht schon klar, auch der Parteispitze, ich Höcke, bleibe zwar in Thüringen, möchte in Berlin aber mehr mitreden als bisher. Stefan Möllers Kandidatur ist einer der wenigen wirklich Spannung versprechenden Momente dieses Parteitags, denn vielleicht, ganz vielleicht gibt es noch einen Gegenkandidaten.
1: Der Thüringer AfD-Landeschef Höcke, den Sie gerade angesprochen hatten, hat ja auch noch einen Antrag eingereicht eigentlich oder wollte einreichen, die Unvereinbarkeitsliste der AfD zu lockern. Was hätte denn eine Aufweichung dieser Vorgaben bedeutet und warum ist Höcke da eingeknickt?
4: Die hätte bedeutet, also diese Liste ist eine, da stehen rechts- und linksextreme Organisationen drauf. Und wenn man da Mitglied war oder ist, kann man nur unter erschwerten Bedingungen AfD-Mitglied werden oder gar nicht. Diese Liste wollten, so steht es in dem Antrag, Höcke und Co. gerne, ich würde es mal in meinen Worten sagen, aufweichen. Sie wollen, dass zum Beispiel eine Mitgliedschaft verjähren kann. Das ist schwierig für die Parteispitze, nicht unbedingt wegen des Fakts an sich, sondern sie will diese Liste zwar verändern, aber eben nicht hier auf diesem Parteitag diskutieren. Keine wilde Redeschlacht darüber, wer jetzt extrem ist, wer nicht extrem ist oder, so stand es in dem Antrag, ob die Grünen da jetzt drauf sollen oder nicht. Und das wurde schon die vergangenen Tage immer klarer, dass die Parteispitze sich hier durchsetzt. Wir verweisen das in eine Kommission, in weitere Beratungen und klären das dann nächstes Jahr.
1: Die Liste wird scheinbar problemlos Punkt für Punkt abgehakt. Was steht denn noch Wichtiges auf der Tagesordnung?
4: Wenig bis gar nicht, so würde ich das formulieren. Es ist kein Parteitag, auf dem viele Inhalte diskutiert werden. Es ist ein Personalparteitag. Die AfD wählt einen neuen Bundesvorstand. Der AfD-Spitze ist es wichtig, Geschlossenheit zu vermitteln vor diesen wichtigen Landtagswahlen im Nordosten und im Osten im September. Gerade in Sachsen-Anhalt sind AfD und ihr Spitzenkandidat Ulrich Siegmund auf einem Umfragenhöhenflug. Und der soll nicht in einer Bruchlandung enden. Deswegen das Motto der Parteiführung hier, da wollen wir jetzt nicht stören. Und mit inhaltlichen Debatten, die bei der AfD ja des Öfteren schon ziemlich eskaliert sind. Ob das gelingt, Chance 50-50 würde ich sagen. Denn die AfD, das ist die andere Seite, ist schon eine sehr streitbegabte Partei.
1: Was diese Tagesordnung hätte aus dem Tritt bringen können, sind die vielen Proteste, die rings um das Gelände stattfinden. Merkt man davon irgendwas auf dem Messegelände in Erfurt?
4: Nein, hier in der Halle merkt man nichts. Hier ist es dunkelblau angeleuchtet. Auf jedem Tisch liegt eine Deutschlandfahne. Und wir sind ziemlich abgeschottet, sagen wir mal, von dem, was um diese Halle passiert. In der Stadt viele Blockaden. Etwa 20.000 Demonstranten sind hier in Erfurt unterwegs, mit mehr als 200 Bussen hierher gebracht. Ein buntes Bündnis. Bin vorhin auf dem Weg hier in die Halle eine halbe Stunde nebenbei gelaufen. Andere Parteien, Gewerkschaften, Kirchen, Jugendorganisationen. Viel Musik, viel Kreativität. Aber, das sagen unsere Reporter draußen schon auch, es sind vermummte Störer dazwischen, die eben nicht friedlich gegen diesen Parteitag demonstrieren wollen. Bisher kleinere Scharmütze, so wie ich das gehört habe von unseren Reportern, aber keine große Auseinandersetzung, die ja vorher zu befürchten stand. Und der Parteitag konnte trotz allem quasi pünktlich starten, denn die meisten Delegierten sind schon vor 5 Uhr heute früh angereist.
1: Nun gab es vor ziemlich genau 100 Jahren im nahegelegenen Weimar einen wichtigen NSDAP-Parteitag. Will die AfD mit dem Termin an diesem Wochenende irgendwie ein Zeichen in Richtung der wirklich extremen Kräfte senden? Äußert sich dazu eigentlich irgendjemand in der AfD-Führung?
4: Dazu äußern sich alle und die weisen das harsch zurück, dass sie dieses spezielle Parteitagsdatum mehr als Zufall ist. Und sie sagen, hat mir gerade noch mal jemand hier genauso wörtlich gesagt, das sei hanebüchener Unsinn. Wir können uns die Daten nicht aussuchen, so sagt es die Parteiführung, sondern es geht um Verfügbarkeiten von Hallen, aber auch um Pflichten im Parteienrecht, wann wie und was zum Beispiel gewählt werden muss, so wie heute der Bundesvorstand. Und die Erfurter Messe, die hat uns auch nochmal gesagt, die AfD habe mehrere Wochenenden im Juni und im Juli angefragt und das Wochenende jetzt war das Einzige, was ging. Also nach allem, was wir wissen, keine Absicht, aber alleine, das muss man dann schon auch sagen, die Diskussion darüber dürfte manchen zumindest nicht gestört haben.
1: Informationen waren das von unserem Hauptstadtkorrespondenten Benjamin Großkopf aus Erfurt. Die USA feiern heute sozusagen ihren 250. Geburtstag. Die Unabhängigkeitserklärung von 1776, Sternenbanner, Bürgerrechte und der erste Mensch auf dem Mond. Die USA zelebrieren ihre nationalen Erfolge wie kaum ein anderes Land. Aber welchen Platz haben in dieser Geschichte eigentlich die Kapitel Vertreibung, Sklaverei, Kriegsverbrechen? Welche Geschichte erzählen die Museen der Hauptstadt zum heutigen Jubiläum und hat das Weiße Haus tatsächlich Einfluss genommen, wie angekündigt? Washington-Korrespondent Samuel Jakisch hat sich das näher angesehen.
5: Jedes Schulkind in Amerika kennt diese Geschichte. 13 Kolonien rebellieren geschlossen gegen den tyrannischen König von England. Mit Tapferkeit und Vaterlandsliebe vertreiben sie die überlegene britische Armee und bilden 1776 fortan eine Nation. Dass dieser Gründungsmythos der USA mindestens mal stark vereinfacht ist und die historische Realität sehr viel komplizierter, das lernt, wer sich zum 250. der USA ins Nationale Museum für amerikanische Geschichte nach Washington begibt.
6: Our job is to create a space for reflection and to tell the truth.
5: Die Wahrheit zu sagen sei die Aufgabe des Historikers, bekräftigt Theo Gonsalves. Er kuratiert die Ausstellung zu 250 Jahren Leben, Freiheit und Streben nach Glück. Woher kommen die USA? Wohin entwickelt sich ihr großes Versprechen? Zu dieser Geschichte gehören unbequeme Kapitel. Sie aus politischen Gründen auszublenden wäre falsch, so der Historiker.
6: So our job is not really to address a political concern.
5: US-Präsident Donald Trump hatte vor einem Jahr angekündigt, sämtliche Ausstellungskonzepte zum 250-Jährigen würden vom Weißen Haus geprüft, ob sie auch patriotisch und positiv genug seien. Wenn es eine solche Prüfung gegeben hat, so der Kurator heute, dann habe sie nichts verändert, weder am Gesamtkonzept noch an einer einzelnen Objektbeschriftung.
6: I have not been told to change anything in terms of the label text. Anyone on the committee has not been instructed from museum leadership to change.
5: 250 Objekte sollen die USA erzählen. Das komplett restaurierte Kanonenboot aus dem Revolutionskrieg, der Reiseschreibtisch, an dem Jefferson die Unabhängigkeitserklärung entwarf, aber eben auch der Bademantel von Muhammad Ali, die Gitarre von Prince. Oder der komplette Greensboro Lunch Counter, jene Restauranttheke, an der 1960 in North Carolina 4 schwarze Studenten so lange friedlich sitzen bleiben, bis man sie endlich bedienen würde. Der Besucher soll sich fragen, hofft Museumssprecherin Laura Duff, was seine Rolle in der US-Geschichte von heute ist. Wie wird sein Handeln wohl betrachtet werden, rückblickend in 50 oder 250 Jahren?
7: Will we see you in this museum in 50 years, 100 years, 250 years?
5: Mitmachen, mit Feiern und mit Reden soll der Museumsbesucher, am besten mit seinen Mitbürgern. Was bedeuten Freiheit, Demokratie, Gerechtigkeit heute und für wen? Die Antworten darauf fallen gerade sehr verschieden aus in den USA unter Donald Trump. Doch wer sich bei der großen Geburtstagsparty auf der National Mall in Washington nicht zufrieden gibt mit Hotdog, Rodeo, Autorennen und Feuerwerk, der kann diese Diskussion führen zum 250. Staatsjubiläum der USA.
1: Und zuletzt gehört das Star-Spangled Banner, also das sternbesetzte Banner, seit 1931 die Nationalhymne der USA, und der Beitrag war von Samuel Jakisch. Der Papst ist auf Kurzbesuch auf der Mittelmeerinsel Lampedusa und will damit nach Angaben des Vatikan vor allem Aufmerksamkeit auf das Schicksal von Migrantinnen und Migranten lenken. Viele von ihnen betreten in Lampedusa erstmals europäischen Boden nach dem gefährlichen Weg übers Mittelmeer. Viele sterben aber auch schon auf der Flucht. Unsere Italien-Korrespondentin Lisa Weiß berichtet.
3: Auf dem Inselfriedhof, auf dem einige dieser Menschen beerdigt sind, hat Leo schon Blumen niedergelegt. Er besucht auch ein Denkmal für die ertrunkenen Menschen und feiert eine Messe auf der Insel. Auch Treffen mit Migrantinnen und Migranten stehen auf dem Programm. Schon sein Vorgänger, Papst Franziskus, hatte die Insel besucht. Nach ihm wird jetzt der Pier der Insel benannt, wo die meisten Migrantinnen und Migranten an Land gebracht werden. Leo segnet die entsprechende Gedenktafel. Dass der Besuch auf Lampedusa ausgerechnet am 4. Juli, dem 250. Unabhängigkeitstag der USA, stattfindet, sehen einige als Zeichen. Leo, selbst US-Amerikaner, gilt als Trump-Kritiker. In einer Videonachricht am Vorabend der Feierlichkeiten sprach Leo unter anderem über die Bedeutung der Migration für die Geschichte der USA.
1: Der amerikanische Papst setzt also einen Kontrapunkt zu den offiziellen US-Feiern zum Jubiläum der Unabhängigkeitserklärung mit einem Besuch auf Lampedusa. Lisa Weiß war das. Die Bundesregierung will am Montag den Entwurf für den Bundeshaushalt 2027 und die Finanzplanung bis 2030 beschließen. Gerade ist nun bekannt geworden, dass Bundesfinanzminister Lars Klingbeil von der SPD dabei mit deutlich mehr neuen Schulden plant als bisher vorgesehen. Kritik gibt es bereits von den Grünen, die sprechen von Täuschen, Tricksen, Tarnen und den Klimaschutzopfern. Wie der Haushaltsentwurf aussieht, weiß Nicole Markwald aus dem ARD-Hauptstadtstudio.
8: Im kommenden Jahr plant Bundesfinanzminister Lars Klingbeil Ausgaben in Höhe von 555 Milliarden Euro. Das sind fast 6% mehr als in diesem Jahr. Im Haushaltsentwurf sind für 2027 über 203 Milliarden Euro neue Schulden vorgesehen, der zweithöchste Wert in der Geschichte der Bundesrepublik. Die Gesamtsumme der Neuverschuldung ergibt sich durch die zusätzliche Verschuldung der Sondervermögen für die Bundeswehr und die Infrastruktur. Sie fällt damit nochmals höher aus als noch Ende April von der Regierung bei der Aufstellung der Etat-Eckwerte geplant. Im Entwurf heißt es, die Herausforderungen, vor denen unser Land steht, bleiben angesichts der globalen Unsicherheiten und Krisen enorm. Um Finanzlücken zu schließen, will Klingbeil auf Rücklagen zugreifen, die bis 2019 angespart wurden. Damit mehr Geld in die Staatskasse kommt, sollen Alkohol und Tabak stärker besteuert werden. Geplant ist auch die Einführung einer Plastiksteuer und die Besteuerung von Kryptogeschäften. Der Haushaltsentwurf soll am kommenden Montag im Kabinett beschlossen werden. Dann beraten zunächst die Haushälter des Bundestags. Abschließende Haushaltsberatungen finden voraussichtlich im November statt.
1: Nicole Markwald aus dem ARD-Hauptstadtstudio war das. Weitermacht hier jetzt Guido Ringel.
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9: Es geht los. Die Tour de France beginnt. Wir sind also beim Radsport. Der Auftakt heute, die erste Etappe in Barcelona. Ein Mannschaftszeitfahren ab 17.05 Uhr. Und alles schaut bei der diesjährigen Tour de France wieder einmal auf Tadej Pogacar. Frage an unseren Radsport-Reporter bei der Tour de France. Ist Tadej Pogacar wirklich der haushohe Favorit?
10: Ja, wer den Slowenen in den vergangenen Wochen und Monaten beobachtet hat, voriges Jahr bei der Tour, dann bei der Weltmeisterschaft, die er gewonnen hat, dann bei den Frühjahrsklassikern und jetzt auch bei der Tour de Suisse, hat das Gefühl, der Slowene ist noch mal stärker geworden, hat noch weniger Schwächen, ist noch unangreifbarer. Aber im Radsport gibt's eben auch Krankheiten, Stürze, schlechte Tage und es gibt einen Jonas Vingegaard. Der Däne ist dem Slowenen aus dem Weg gegangen in diesem Frühjahr. Beide haben ihre wichtigen Rundfahrten gewonnen. Vingegaard sogar den Giro d'Italia und man darf sehr gespannt sein, wie das Kräfteverhältnis aussieht. Vingegaard war offensiver unterwegs, hat deutlich mehr angegriffen als in all den Jahren zuvor, als er eher passiv fuhr. Und das könnte unter Umständen wirklich für ein spannendes Duell sorgen. Aber der Papierform nach heißt der klare Favorit Tadej Pogacar.
9: Und was ist den Deutschen zuzutrauen, vor allem Florian Lipowitz?
10: Ja, voriges Jahr musste er eigentlich bis eine Woche vor dem Start in die Tour de France noch um seine Nominierung kämpfen. Das sieht dieses Jahr ganz anders aus. Er ist der Kapitän seiner Mannschaft, gleichauf mit dem Neueinkauf, dem Olympiasieger Remco Evenepoel aus Belgien. Ob die beiden so gut harmonieren, dass sie gegenseitig besser sind, als sie es waren bei der Tour de France. Beide haben jeweils einen dritten Platz auf dem Konto. Das wird sich zeigen. Davon wird auch vieles abhängen für Florian Lipowitz, dessen Stärken erst in der letzten Woche so richtig zum Tragen kommen mit den langen Anstiegen in den Alpen. Bis dahin muss er eigentlich ohne großen Zeitverlust nur so durchkommen und dann hat er die Chance mit, um das Podium zu kämpfen. Aber anders als voriges Jahr gibt's eben nach Pogacar und Vingegaard noch den 19-jährigen Franzosen Paul Sexas und den 22-jährigen Mexikaner Isaac Del Toro, Riesentalente, die einen gewaltigen Sprung nach vorn getan haben und mit denen Florian Lipowitz sich nun in diesem Jahr messen muss.
9: Die Tour geht also los. Wie sieht denn die Strecke in diesem Jahr aus und was sind die Höhepunkte? Worauf können sich die Radsportfans freuen? Nochmal Holger Gerska.
10: Es ist ein sehr abwechslungsreicher Kurs. Die Höhepunkte sind gleichmäßig verteilt. Das erste Wochenende in Barcelona mit dem Mannschaftszeitfahren und einer Klassiker-Etappe auf dem Olympiaberg Montjuïc. Das wird schon ein richtiges Spektakel. Dann geht's schon am Montag, also am dritten Tag in die Pyrenäen. Die Etappen im Zentralmassiv und in den Vogesen sind auch landschaftlich spektakulär. Es gibt nur 5 Tage für die Sprinter, wenn alles normal läuft. Das ist sehr wenig und der erste Sprint steht auch erst auf der 5. Etappe auf dem Programm. Und dann natürlich am Ende mit den Alpen die eigentlichen Höhepunkte. Zweimal hintereinander befindet sich der Zielstrich in Alpe d'Huez, also Mekka des Radsports, und die letzte Etappe, der letzte Tag in Paris, ist dann wie im vergangenen Jahr nicht der klassische Flachkurs Champs-Élysées rauf und runter, sondern es geht über den Montmartre. Auch das wird nochmal ein richtiges Spektakel.
9: Soweit Holger Gersker, unser Radsportreporter für die anstehende Tour de France. Bei der Weltmeisterschaft, bei der Fußball-Weltmeisterschaft stehen heute Abend die ersten Achtelfinals auf dem Programm mit Kanada gegen Marokko. Spielbeginn 19 Uhr und dann auch noch Paraguay, der Deutschlandbesieger, gegen den Topfavoriten Frankreich. Dieses Match beginnt dann um 23 Uhr. Der Sport im Inforadio mit Guido Ringel.
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1: Wegen des Klimawandels stehen auch Landwirte vor immer größeren Herausforderungen, vor allem im Ackerbau. Sie müssen mit langen Trockenperioden, starken Regen und hohen Temperaturen zurechtkommen. In Mittelfranken in Bayern hat sich ein Bündnis gegründet, das versucht, mit ganz praktischen Lösungen auf diese Herausforderungen zu reagieren. Reporterin Vera Held vom Bayerischen Rundfunk stellt das Bündnis vor.
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12: Leichter Nieselregen prasselt auf den Maisacker von Thorsten Sturm aus dem fränkischen Obernzenn. Seit Wochen der erste Regen. Das Frühjahr war, wie auch schon im Jahr zuvor, sehr trocken.
13: Wir haben jetzt eigentlich Niederschlag bekommen, letzte Woche 40 Liter. Aber zuvor haben wir so wenig Niederschlag gekriegt wie seit Jahrzehnten eigentlich, ne, muss man sagen. Also wir haben irgendwo 30 Liter im April gekriegt, 19 im März und im Mai auch nochmal, glaube ich, 32. Also sehr, sehr wenig. Und jetzt haben wir da viel Wasser bekommen. Für manche Bestände war es zu spät, muss man auch sagen. Also das ist immer eine Verschiebung. Entweder regnet es total viel oder es regnet einmal gar nichts.
12: Trockenheit oder Starkregenereignisse, das stellt die Landwirte vor große Herausforderungen. Wie sollen sie ihren Boden bearbeiten, dass trotz dieser Wetterextreme genug wächst? Wie können sie das Wasser in der Fläche halten und ihren Boden vor Erosion bei Starkregenereignissen schützen? An der Oberen Altmühl in Mittelfranken soll bei diesen Fragen ein neues Bündnis helfen. Heimat, Boden, Wasser heißt es. Der Bayerische Bauernverband, kurz BBV, arbeitet dabei mit verschiedenen staatlichen Institutionen zusammen, erklärt Ottmar Braun, Direktor des BBV-Bezirksverbands Mittelfranken.
14: Das ist eine Gemeinschaftsaufgabe, die wir auch zusammen, und das ist auch eine Besonderheit, zusammen mit dem Wasserwirtschaftsamt in Ansbach, mit dem Amt für ländliche Entwicklung in Mittelfranken und dem Amt für Ernährung, Landwirtschaft und Forsten in Ansbach gemeinsam bearbeiten, gemeinsam nach Lösungen suchen, auf Augenhöhe miteinander arbeiten und eben im Sinne der gemeinsamen Ziele das voranbringen wollen.
12: Lösungen suchen und auch voneinander lernen. Das will auch der 39 Jahre alte Landwirt Thorsten Sturm aus Obernzenn. Er hat auf seinem Bauernhof mehrere Standbeine. Biogas, Mastschweine und Ackerbau. Der junge Mann mit den dunklen Haaren steht auf einem seiner Äcker und kontrolliert die etwa 40 cm hohen Maispflanzen. Sie entwickeln sich trotz der Frühjahrstrockenheit gut. Sturm versucht auf seinen insgesamt 350 Hektar Ackerland neue Wege zu gehen, um den veränderten Klimabedingungen zu begegnen. Unter anderem mit dem Versuch, Humus aufzubauen.
13: Der Humus ist eine ganz entscheidende Rolle im Ackerbau und auch wie im Hausgarten bei den normalen Leuten. Ne? Die kaufen ja immer Pflanzerde, dass alles schön gedeiht und wächst. Und genauso ist es auf dem Acker. Der Humus speichert Wasser, der Humus gibt es Wärme hat, geben die Bakterien und was da drin arbeiten, Stickstoff, Phosphor, Nährstoffe frei, buffert auch mal über eine Trockenperiode mit Nährstoffen.
12: Humus wirkt im Boden wie ein Schwamm. Er speichert Wasser und Nährstoffe. Doch mehr Humus auf den Acker zu bekommen, ist nicht einfach, erklärt Thorsten Sturm. Durch die Trockenheit und Hitze wird Humus abgebaut. Der Boden verliert an Qualität.
13: Mit unserer aktuellen Situation, dass wir extrem viel Sonneneinstrahlung haben, extrem viele heiße Tage, ist es eigentlich eher ein Kampf zu sagen, nicht, dass ich den Humus steichern will, sondern dass ich ihn vielleicht nur noch erhalten möchte und verhindern möchte, dass wir Humus abbauen. Weil wenn die Sonne auf dem blanken Boden im Sommer runterbrennt, da geht einfach Humus verloren.
12: Die Idee ist es, den Boden so wenig wie möglich zu bearbeiten. Thorsten Sturm zeigt auf eine Wiese neben seinem Maisacker. Solches Grünland, also Wiesen und Weiden, sind sein Vorbild für den Humusaufbau.
13: Früher, wenn mal ein Grünland umgebrochen worden ist, ne, und daneben ein schlechter Acker war, das Grünland war immer viel humoser. Und was ist auf dem Grünland anders gewesen? Das ist eigentlich nie eine Bodenbearbeitung gemacht worden und es war ständig grün. Und dasselbe probieren wir eigentlich ein wenig am Acker. Ne? Man versucht eigentlich immer, was Grünes drauf zu haben und ein wenig weniger Bodenbearbeitung zu machen.
12: Das bedeutet, nach der Ernte wachsen Zwischenfrüchte, etwa Leguminosen wie Ackerbohnen oder Klee oder Mischungen aus verschiedenen Pflanzenarten, idealerweise in Direktsaat. Dabei säen Landwirte die Samen direkt auf den Boden, ohne den Acker vorher zu pflügen oder zu grubbern. So bleibt der Boden möglichst ungestört. Jeder Eingriff in den Boden, der vermieden werden kann, sei wichtig, meint Landwirt Thorsten Sturm. Darum will er auch die Art des Maisanbaus verändern.
13: Hier haben wir jemanden versucht, da haben wir streifenweise gelockert. Das heißt, nur da, wo der Mais dann abgelegt wird, haben wir jetzt irgendwo Anfang März mit einem speziellen Gerät und einem GPS-Empfänger auf dem Gerät haben wir gelockert, die Spuren genau aufgezeichnet, wo gelockert worden ist und dann die Daten davon wieder auf den Schlepper übertragen und auch wieder genau mit GPS auf diese gelockerte Spur gesät. Und der Mais präsentiert sich aktuell sehr schön.
12: Der Mais, den er auf seinen Versuchsflächen mit der sogenannten Strip-Till-Methode gepflanzt hat, wachse genauso wie der auf seinen anderen Maisanbauflächen, dort, wo er noch konventionell mit mehr Bodenbearbeitung anbaut. Ein abschließendes Fazit will der Landwirt aber erst nach der Ernte ziehen. Dass mit dieser neuen Art des Anbaus auch große Teile der Zwischenfrucht auf dem Acker bleiben, hat aus Sicht des Bauernverbandes einen weiteren Vorteil. Es gibt weniger Bodenerosion. Denn gerade trockene, offene Ackerflächen sind bei Starkregenereignissen ein Problem, sagt Ottmar Braun vom BBV.
14: Dann fließt eben nicht nur das Wasser in den Fluss, sondern da wird dann auch eben wertvoller Boden mitgenommen, Bodenerosion. Das gilt es zu verhindern. Es werden Nährstoffe mit weggeschwemmt, die eigentlich im Gewässer ja nichts zu suchen haben, sondern die Nährstoffe sollen dem Pflanzenwachstum dienen und am Ende wieder der Nahrungsmittelversorgung.
12: Zudem verschlemmt der Ackerboden die Flüsse und bedroht damit den Lebensraum von Kleinstlebewesen im Wasser. Auch nahegelegene Seen sind betroffen. Die Nährstoffe, die aus der Düngung stammen, begünstigen das Blaualgenwachstum, etwa im Altmühlsee im fränkischen Seenland. Im Bündnis Heimat, Boden, Wasser sollen Ansätze und Arbeitsmethoden erarbeitet werden, mit dem Ziel, dass am Ende alle davon profitieren, sagt Thomas Keller, Leiter des Wasserwirtschaftsamtes Ansbach und einer der Bündnispartner.
15: Es bringt dem Grundwasser was, es bringt der Pflanzenproduktion was, weil wir das Wasser in der Fläche halten. Wenn ich das Wasser auf der Fläche halte, Wasserrückhalt ist gleich auch Nährstoffrückhalt, weil der Boden mit dem wertvollen Dünger und dem Humus nicht aberodiert wird ins Gewässer. Und jetzt sind wir bei der Almöhl schon oder bei den Zuflussgewässern. Wenn der Boden auf der Fläche bleibt, da gehört er hin, Lebensgrundlage für den Landwirt. Uns tut er in der Almöhl und fortwährend dann im Almöhlsee eben weh, weil es da eigentlich nichts verloren hat.
12: Das Wasser und damit den Boden in der Fläche zu halten, wird in Zukunft entscheidend sein, ist Thomas Keller vom Wasserwirtschaftsamt Ansbach überzeugt.
15: Die Kunst der Stunde wäre es eben, ein Wassermanagement zu betreiben, dass in diesen Trockenphasen wir überleben können, auch die landwirtschaftliche Produktion durch das gespeicherte zu viel aus dem Frühjahr beispielsweise. Und da haben die Landwirte schon einen Schlüssel zum Erfolg in der Hand, nämlich durch die Bewirtschaftung des Bodens. Gezielt Humus aufbauen, Zwischenfrüchte, dass sich der Boden nicht so aufheizt, Zwischenfruchtanbau, da gibt's viele, viele Tools, die sie ziehen können.
12: Dafür müssen die Landwirte aber in neue Maschinen investieren. Die kosten oft mehrere tausend oder 10.000 Euro. Und pauschale Lösungen gibt es nicht. Je nach Bodenbeschaffenheit oder Witterung sind verschiedene Ansätze nötig. Zurück auf dem Maisacker bei Thorsten Sturm. Auf seinen Flächen reagiert er flexibel, auf Wetter und Pflanzenwachstum.
13: Man verfolgt ein gewisses System, aber man muss dann auch rechtzeitig mal die Bremse reinziehen und sagen, das wird nichts mehr. Wir müssen jetzt halt pflügen oder wir müssen jetzt den Grubber raus, dass da noch ein richtiger Bestand wachsen kann. Ne? Also nicht so festklammern an den einen System bis ans Ende und dann hat man keinen Ertrag. Ich meine, wir leben von dem, was aufwächst, ne? Nicht vom Regenwürmern suche immer. Ne? Das muss auch unterm Strich alles passen.
12: Aber wie es bis jetzt aussieht, kann der Landwirt durch die neue bodenschonende Arbeitsweise auch sparen. Weniger Bodenbearbeitung bedeutet auch weniger Zeit und Geldeinsatz.
13: In dem Fall haben wir uns ja da mindestens 4 bis 5 Bodenbearbeitungsgänge gespart. Und der Maisbestand sieht Stand heute, optisch steht er überhaupt den anderen Bestand nichts nach. Wir wollen abwarten, wie die Ergebnisse im Herbst werden. Wir fahren alles über die Waage oder dreschen auch die Bestände. Und dann können wir nur richtig vergleichen. Aber aktuell haben wir uns definitiv am Hektar 150 bis 200 Euro Bodenbearbeitung gespart.
12: Das und die Aussicht auf einen klimaresistenteren Boden kann Anreiz für die Landwirte sein, sich die Erkenntnisse des Bündnisses Heimat, Boden, Wasser anzusehen. Und auch, weil die Zeit drängt. Ottmar Braun vom Bauernverband.
14: Man kann und braucht nicht warten, bis die Politik sich endlich in diese Richtung bewegt und Dinge auf den Weg bringt. Das dauert leider alles viel zu lange mit Blick eben auf den Klimawandel, auf die Probleme und Herausforderungen unserer Zeit. Und deswegen ist es schon ein Musterbeispiel, das durchaus nachahmenswert sein kann für andere Regionen in Bayern.
12: Über sogenannte Bodenschutztage will das Bündnis Heimat Boden Wasser seine Erkenntnisse den Landwirten an der oberen Altmühl weitergeben und ihnen zeigen, wie sie ihre Böden so bewirtschaften können, dass sie Wasser speichern, Erosion verhindern und trotzdem wirtschaftlich arbeiten können. Ansätze, die, wenn sie funktionieren, weit über Mittelfranken hinaus Vorbild sein könnten.
1: Die Reportage über den Klimawandel und die großen Herausforderungen für die Landwirtschaft von BR-Reporterin Vera Held.
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1: Die Zeit, es ist 13.29 Uhr.
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2: Um 13.30 Uhr mit Bernhard Kempf. Tino Chrupalla bleibt Co-Chef der AfD. Der Bundesparteitag in Erfurt hat ihn vor wenigen Minuten mit 70% im Amt bestätigt. Als nächstes steht die Wiederwahl von Co-Chefin Alice Weidel an. In ihrer Rede hat sie einen Führungsanspruch formuliert. Die AfD sei die neue Volkspartei, so Weidel. Aus Erfurt, Peter Eichenberg.
16: Der Parteitag in Erfurt wird von zahlreichen Protesten begleitet. Tausende demonstrierten gegen das AfD-Treffen, Blockaden legten an vielen Stellen den Verkehr lahm. Das Ziel, den Parteitag zu verhindern oder wenigstens zu verzögern, wurde jedoch nicht erreicht. Alice Weidel sagte dazu in ihrer Rede wörtlich: "Ihr werdet uns nicht klein kriegen, wir werden immer größer."
2: Anlässlich des 250. Geburtstags der Vereinigten Staaten von Amerika wird das Brandenburger Tor in Berlin am Abend in Rot, Weiß und Blau angestrahlt. Aus der Senatskanzlei hieß es, damit würdige man die einzigartigen Verdienste, die sich die USA um die Freiheit Berlins erworben habe. Der regierende Bürgermeister Wegner sagte, das Brandenburger Tor erinnere als Symbol für Einheit und Freiheit an die gemeinsamen Werte, die die transatlantische Partnerschaft zwischen Berlin und den Vereinigten Staaten prägten. Feuerwehrleute haben einen großen Waldbrand nahe der spanischen Urlaubsregion Costa Brava teilweise unter Kontrolle gebracht. Bis zum Morgen vernichteten die Flammen rund 2200 Hektar Vegetation. Die Bewohner der Region wurden angewiesen, das Brandgebiet nicht zu betreten. Etwa 400 Kräfte sowie 10 Löschflugzeuge sind aktuell im Einsatz. Auch in Portugal und in Südfrankreich brennen seit Tagen die Wälder. Im Iran haben die offiziellen Trauerfeierlichkeiten für den langjährigen obersten Führer Ayatollah Khamenei begonnen. Sein Leichnam wurde in einer Moschee in Teheran aufgebahrt. Die Feierlichkeiten erstrecken sich über 6 Tage. Die iranische Führung rechnet mit Millionen Trauernden. Khamenei hatte fast 37 Jahre lang an der Spitze des Iran gestanden. Er war zu Beginn des aktuellen Kriegs bei Angriffen durch die USA und Israel getötet worden. Die Tour de France beginnt am Nachmittag mit einem Mannschaftszeitfahren in der spanischen Metropole Barcelona. Der Kurs durch die Stadt ist fast 20 Kilometer lang. Anders als bei früheren Mannschaftszeitfahren bei der Tour wird die Zeit bei jedem Fahrer einzeln genommen. Die dreiwöchige Rundfahrt endet dann am 26. Juli in der Hauptstadt Paris. Soweit die Nachrichten. 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Das Wetter. Nachmittags meist dicht bewölkt, im Nordwesten Brandenburgs einzelne Schauer. Aktuell in Berlin-Treptow 20 und in Templin ebenfalls 20 Grad. Morgen am Sonntag dann Sonne und Wolken im

0: Und dadurch werden plötzlich auf einmal so eine Konservendose wird politisch, weißt du? Vor ziemlich genau 10 Jahren ist das ja gewesen, habe ich nochmal nachgeschaut, da hat die damalige Regierung die deutsche Bevölkerung aufgerufen, Vorräte für den Ernstfall anzulegen.
1: Ja. Ein guter Freund von mir würde sagen, die Leute sind damals vom Stuhl gefallen.
0: Ach so, den kenne ich, glaube ich. In diesem Jahr ist es aber wieder groß Thema und die Stimmung ist angesichts dieser ganzen Kriege und Krisen in der Welt eine ganz andere als damals.
1: Also, wo hört der Notvorrat auf und fängt die Panik an?
0: Eine unserer Fragen in dieser Folge von 7 Tage wach. Wir sind Christoph Schrag
1: und Hendrik Schröder. Wir sind Journalisten, schon extrem lange befreundet und wir diskutieren quasi immer, wenn wir uns sehen, aktuelle Themen. Denn wir sind gern gut informiert.
0: Nur halt selten einer Meinung und das auch nicht bei den Fragen, wie gut jeder und jede Einzelne überhaupt auf Notsituationen vorbereitet sein kann und müsste.
1: Und wann der Staat diese Aufgabe zwingend übernehmen muss, weil er sonst seinen Gegnern in die Hände spielt.
0: Wir wollen diese Folge von 7 Tage wach nutzen, um uns in aller Tiefe mit dem Notvorrat zu beschäftigen.
1: Und was wir auf jeden Fall immer gebrauchen können, das ist ein sehr großer Vorrat an Sternen. 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
0: Boah, er hat's gesagt. Und bevor wir jetzt weiter darüber reden, was ich schon besorgt habe und was noch fehlt, lass doch einmal kurz zurückgucken, wie krass der Zivilschutz und auch die Perspektive darauf sich verändert haben. Mhm. Kleiner Blick in den Rückspiegel, 2016, Schwarz-Rot regiert, Thomas de Maizière von der CDU ist Innenminister. Ja. Der Haushaltsausschuss hat der Regierung gesagt, so, das Konzept der zivilen Verteidigung, das ist veraltet, bitte überarbeitet das mal.
1: Das heißt, das alte Konzept war damals dann wie alt?
0: Das war noch aus den 90ern.
1: Okay, also das war aus einer Zeit, in der viele dachten, es läuft alles, der Kalte Krieg ist vorbei, das Ende der Geschichte und alles entspannt sich.
0: Genau, und deshalb hat sich der Bund aus dem Zivilschutz immer mehr rausgezogen und das an die Bundesländer abgegeben. Dann kamen Sachen wie 9/11 oder das krasse Hochwasser 2002 und man hat dann doch so langsam gemerkt, ist alles doch nicht so easy. Es gibt Terroranschläge, es gibt Unwetter, sollten wir doch nochmal überlegen, wie wir uns darauf einstellen. Mhm. Also hat man geguckt, wie kann man im Krisenfall die Streitkräfte unterstützen? Wie kann man in so einer Situation dafür sorgen, dass Staat und Regierung weiter funktionieren und das dann eben auch verbunden mit dem Aufruf, sich einen Notvorrat anzulegen? Aufruf also, an jeden Einzelnen.
1: Ich erinnere mich da auch tatsächlich noch dran, weil die Leute in meiner Erinnerung zumindest komplett auf Zinne waren und regelrecht empört waren und es super viel Kritik daran gab, dass die Bevölkerung da dazu aufgerufen wurde, bestimmte Dinge, vor allem Lebensmittel, zu Hause auf Vorrat zu haben.
0: Ja, also genau, das habe ich auch in einem alten Tagesschau-Beitrag gesehen. Dietmar Bartsch, damals Co-Fraktionschef der Linken, der fand das alles komplett drüber.
2: Der derzeitige Law-and-Order-Rausch der Union schadet der öffentlichen Sicherheit in diesem Land, weil es immer wieder neue Vorschläge gibt, teilweise nicht realisiert und teilweise die Hektik und die Panik in der Bevölkerung befördernd.
1: Und ich finde, ehrlich gesagt, was er damals gesagt hat, es gilt eigentlich heute immer noch.
0: Ja? Wieso?
1: Ja, weil in dem Moment, in dem du die Menschen dazu anhältst, die sollen sich Vorräte anlegen, dominieren in meinen Augen einfach nur zwei Gefühle, nämlich Angst und Druck. Und das kann ja keiner wollen.
0: Naja, auf der anderen Seite kann man auch sagen, so funktioniert halt Prävention irgendwie. Ne? Also du brauchst ja einen gewissen Sinn dafür, was alles falsch laufen könnte, damit Menschen überhaupt vorsorgen. Also dann hat das eben mit einem bestimmten Druck zu tun.
1: Ja.
0: Entweder wie vor 10 Jahren der Druck von außen, also öffentlicher Aufruf, sich Vorräte anzulegen oder wie eben jetzt ja den Druck, den ich spüre, von innen quasi, den ich mir selber mache, damit im Fall eines Falles das Regal auch gefüllt ist und du nicht...
1: Du machst ja keinen existenziellen Druck, das ist bei dir ja
0: aber mit
1: so
0: einer
1: Präventionswunsch.
0: Das stimmt, weil ich mich damit auseinandergesetzt habe. Aber mit so einer Schau-mal-wird-schon-Grundhaltung kannst du ja nicht losgehen, um die Speisekammer voll zu machen.
1: Aber mir kommt so diese Argumentation schon recht angstgetrieben vor und so pessimistisch, oder? Also das ist ja in der Regel nicht förderlich. Was soll da für eine Stimmung entstehen in der Bevölkerung?
0: Also die Welt ist nun mal, wie sie ist und sie ist inzwischen halt eine andere. Also nimm den Ukraine-Krieg zum Beispiel. Russland war vor 10 Jahren Deutschlands wichtigster Öllieferant. Inzwischen kommen regelmäßig Drohungen aus Moskau. Auch wenn die Zeichen zwischenzeitlich mal kurz auf Entspannung stehen. Putin hat gesagt im Zuge des Krieges, er würde auf alle zur Verfügung stehenden Mittel zurückgreifen. Was das heißt, sieht man ja.
1: Aber es ist... Was willst du mit dieser Weltuntergangsstimmung? Ich kann das nur wiederholen. Also in den USA ist das inzwischen so ein richtiger Trend geworden, Survivalism.
0: Also überlegen ist ja erstmal was Gutes. Oder sich die Welt anschauen und gucken, okay, was kann ich denn machen? Das kann doch in Teilen durchaus sinnvoll sein.
1: Ja, aber
0: Trend
1: das wird dann
0: auch
1: so verquickt mit so abseitigen Erzählungen aus Hollywood, weißt du? Da lauert dann immer gleich die nächste Zombie-Apokalypse um die Ecke. Ja. So Endzeit à la The Walking Dead. Und da bereiten sich die Menschen ja nicht auf Realität.

0: realistische Szenarien vor, wenn es wirklich zum schlimmstmöglichen Fall, zum Worst Case kommt, was ich persönlich nicht glaube. Aber dann hilft mir das doch nicht, da irgendwie ein paar Dosen Suppe im Schrank zu haben. Also deshalb hadere ich auch so mit dieser ganzen Bevorratungsidee, weil mir das manchmal vorkommt wie im Flugzeug. Weil im Flugzeug gibt es diese Sicherheitsanweisungen, ne? Mhm. Und dann heißt es, fasten your seatbelt anschnallen, dann fallen die Sauerstoffmasken darunter, so erst selber aufsetzen, dann den Kindern eine geben, ja, und so. Und dann die Info, wo die Notausgänge sind, und das suggeriert doch nur, ja, du kannst was tun. Wenn es hart auf hart kommt, dann kannst du was machen. Du hast Kontrolle.
1: Ja.
0: Und de facto hast du aber null Kontrolle. Du bist dieser ganzen Situation komplett ausgeliefert. Wenn so ein Flugzeug vom Himmel fällt, dann fällt das Flugzeug vom Himmel. Dann ist ja auch egal, ob also du das, die Maske
1: das,
0: da rechtzeitig
1: aber das kannst du sitzt halt nicht am Steuer, aber das kannst du jetzt ja nicht
0: und
1: vergleichen.
0: Und so ist das mit den Notreserven auch. Nein. Es gibt dir doch einfach nur ein Gefühl von Kontrolle, das über die eigentliche Ohnmacht hinwegtäuschen soll. Aber wenn, weshalb auch immer, so eine echte Notsituation eintreten sollte, dann setzt du doch dich nicht an deinen Küchentisch und schraubst dir ein Glas Gurken auf. So, entweder ist richtig Alarm, dann brauche ich dafür überhaupt noch einen Vorrat, oder es ist eine kurzfristige Notsituation, okay, aber dann gibt es Polizei, THW, Bundeswehr, Feuerwehr, so, und die Sache wird irgendwie dann auch zeitnah wieder in den Griff bekommen. Also ich
1: aber du stellst das jetzt so da, als gäbe es nur das eine oder das andere, aber es kann ja auch Situationen geben, wo man tatsächlich ein bisschen mehr bestimmen kann darüber, also Herr oder Frau der Lage sein kann, wenn eben ein paar Lebensmittel und ein paar Flaschen Wasser zu Hause ist. Du hältst ja halt einfach länger durch.
0: Es kommt mir einfach aktionistisch vor und nicht wirklich am reellen Bedarf dann gemessen.

0: Aber um nochmal zu dieser Flugzeugparabel zurückzugehen, weil ich glaube, das ist, kommt auch nicht hin, weil du hast, glaube ich, da falsche Vorstellungen, weil beim Flugzeugabsturz überleben rund 90%. 90% der Leute. Also gab dazu mal Zahlen von der amerikanischen Flugsicherheitsbehörde, FAA. Und weißt du, wer die höchsten Chancen hat?
1: Werden gar nicht erst mitfliegen.
0: Von den Leuten, die drin sitzen. Die höchsten Chancen haben die, die bei der Sicherheitseinweisung richtig gut aufgepasst haben, beziehungsweise das schon kennen, ist also quasi auch nichts anderes als Vorsorge dazu zu hören, ja, und sich das drauf zu schaffen.
1: Nicht. Kann ich jetzt also, so schnell nicht widerlegen.
0: Punkt 1. Punkt 2, lass mal über relativ kurzfristige Notsituationen zum Beispiel sprechen, die einfach eintreten können. So, sowas wie Sturm, Überschwemmung, Schneechaos, genau. Stromausfall, meinetwegen alles gleichzeitig. So, wenn ich dafür so einen Vorrat habe, dann entlaste ich ja in dem Moment die Einsatzkräfte, die sich nicht um mich kümmern müssen, sparen die Zeit. Die können dann Leute versorgen, die sich selber eben nicht helfen können. Ältere Leute meinetwegen, kranke Menschen, Leute mit kleinen Kindern, Menschen, die Unterstützung brauchen. Das ist doch eine Frage, auch am Ende ist es eine Frage der Solidarität.
1: Ja, aber für solche Notfalleinsätze, da sind diese Einsatzkräfte doch gewappnet, oder? Um den Laden dann am Laufen zu halten. Also das.
0: Ja, klar, bis zu einem bestimmten Grad, ja, sind die auch für da, sind, also zahlt man ja auch dafür, sehe ich auch so. Aber es ist eben nicht das Rundum-Sorglos-Paket, jetzt hilf mal bitte.
1: Naja, aber wenn man sich anschaut, was der Staat der jetzt im Moment so macht, habe ich schon das Gefühl, dass die sich um alles Gedanken machen. Also das Landwirtschaftsministerium will die staatlichen Lebensmittelreserven aufstocken. Das war schon Anfang Mai eine Meldung, habe ich bei tagesschau.de gelesen. Ist bei mir hängen geblieben, weil ich das ganz abgefahren fand, dass ich hatte das vorher noch nie gehört. Es gibt wohl rund 150 geheime Orte in Deutschland, an denen die Regierung Lebensmittel versteckt. Also Lagerhallen, ja, und sowas alles. Ja, 150 Deutschland.
0: Der Staat als Eichhörnchen quasi versteckt einfach, ja, überall. Also man muss es halt nur wiederfinden damit.
1: Und bisher lag in diesen Hallen, so konnte man lesen, vor allem ja eher Trockenfutter. Also Weizen, Roggen, Hafer, was weiß ich, Reis, Hülsenfrüchte, so Sachen. Und jetzt kommen wohl auch noch Konserven dazu, die du einfach aufmachen und sofort essen kannst. Und dann ja noch die Meldung von Mitte Mai, der Zivilschutz soll ausgebaut werden.
2: Die aktuelle Bedrohungslage, sie erfordert nicht nur das Ausrüsten der Bundeswehr, sondern auch das Aufrüsten der zivilen Verteidigung und des Bevölkerungsschutzes.
1: Innenminister Alexander Dobrindt war das. 10 Milliarden Euro will die Regierung in den Pakt für Bevölkerungsschutz investieren.
0: Ja, ist eine große Nummer.
1: Und ich soll mir eine Dose Erbsensuppe noch in den Schrank stellen?
0: Aber das Geld soll ja jetzt nicht wirklich für Lebensmittel nur ausgegeben werden, sondern für Ausstattung, also Gebäude vom Technischen Hilfswerk, Fahrzeuge, was hier Feldbecken, mobile Krankenstationen oder eben auch Ausbildung zum Beispiel, ja, von Ehrenamt.
1: 10 Milliarden Euro.
0: Ja, dieser Pakt ist ja sicherlich auch eine Reaktion auf die Krisen, die hierzulande passiert sind. Stromausfall in Berlin zum Beispiel im Januar. Bis zu 4 Tage hatten da tausende Menschen, ja, keinen Strom. Das war ja quasi bei uns um die Ecke. Und das ist doch eigentlich das beste Beispiel dafür, wie sehr das hilft, eben vorbereitet zu sein auf verschiedene Dinge, einen Grundstock zu haben an Lebensmitteln. Stromausfälle. Also sowas kann uns in Zukunft häufiger passieren. Oder Blackout in Spanien zum Beispiel. Stichwort hybride Kriegsführung, da kommt das eben auch drin vor. Also es ist doch unsere Stromversorgung ist wahrscheinlich mit das Erste, was angegriffen wird in so einem Fall.
1: Ich finde es so schrecklich, dass wir über das Gleiche sprechen, aber komplett andere Schlüsse daraus ziehen. Das ist wirklich abgefahren.
0: Total.
1: Dieser Stromausfall war im Januar.
0: Ja, habe ich ja schon gesagt.
1: Und es war mega kalt. Und die meisten Leute konnten gar nicht zu Hause bleiben, sondern die sind eh zur Familie, zu Freunden, irgendwo anders hingefahren, wo halt Strom war. Einige vielleicht auch in die Notunterkunft, die nicht wussten, wo sie unterkommen sollen. Aber die Leute haben doch nicht in der Schubkarre ihre Notvorräte durch die Stadt gefahren. So, die Leute sind einfach 5 Kilometer weiter einkaufen gegangen. So, also weißt du, so, wir sind in Berlin, da habe ich 28 Supermärkte und 10 Spätis, wo ich auf einem Bein hinspringen kann.
0: Aber genau das ist es doch. Also wenn es läuft, ist alles da. Oder wenn es nur an einem bestimmten Ort nicht läuft, dann ist in meinetwegen ein paar Kilometer weiter alles da. Aber was, wenn der Strom in ganz Berlin ausfällt und in Brandenburg und Sachsen und Bayern und so weiter?
1: Ja.
0: Weißt du? Also, oder denk mal dran, wie das war, als Corona so richtig losging.
1: Wieso jetzt? Also, was hat Corona damit zu tun?
0: Nee, das war eine Situation, die war größer als einfach nur ein lokaler Stromausfall. So, und genau solche Situationen meine ich, wenn die Leute in so einem Moment dann anfangen, sich einzudecken, weil dann die Panik zuschlägt, da ist es doch schon viel zu spät. Hat man ja gesehen. Alle hamstern wie wild und bekommen Panik, dass das Klopapier nicht reicht. Ja. Also, wenn man dann einen Vorrat anlegen will, geht die Rechnung ja nicht mehr auf, dass für alle genug da ist.
1: Ja.
0: Und für genau solche Fälle gibt es die alte Kulturtechnik, schon vorher die Vorräte aufzustocken, wie ein Eichhörnchen.
1: Aber das sind echt Das sind Großeltern-Vibes für mich. Also meine hatten immer den Keller wirklich voll mit haltbaren Sachen. Die hatten einen extra richtigen ganzen Raum dafür. So, aber die haben halt den Krieg erlebt. Ja, die waren natürlich völlig anders geprägt.
0: Nun. Jetzt guck uns mal an, in unserer Großstadt-Bubble. Immer alles verfügbar.
1: Ja, sag ich
0: Lieferando,
1: doch.
0: Lieferando, Volt, ja. Supermarktlieferung, also ist alles. Und deshalb ist da nichts mehr im Schrank. Wir sind totale Konsumopfer. Dann lass mal das Benzin knapp werden und Lieferketten reißen, dann kommen wir überhaupt nicht mehr klar.
1: Nein, es ist doch Quatsch. Also auf dem Land verstehe ich den Vorratsgedanken noch eher, weil wenn du da eingeschneit bist oder warum auch immer abgeschnitten, es kann eine Weile dauern, bis die Straßen zu dir freigeschaufelt sind, bis irgendwie Hilfe kommt, okay. Aber ich lebe jetzt weder weit weg von meinen Nachbarn, noch habe ich überhaupt viel Platz. Wo sollen diese Vorräte überhaupt hin? Bei so Menschen mit ganz normalen Wohnungen in der Stadt und kleinem Keller.
0: Ja.
1: Soll ich da die unterm Bett stapeln? Ja,
0: also das macht natürlich am Ende einen Unterschied, wo du lebst.
1: Und von wegen Konsumopfer, das sind ja eh alle. Also ich meine, du musst die Vorräte doch sowieso auch kaufen, bevor du die essen kannst. Also du kaufst die ja auch. So, ich bin einfach genau der Konsument, den der Markt hervorbringt. Der Konsum ist darauf ausgelegt, keine Vorräte zu haben, nichts zu sammeln. Alles ausgelegt darauf, meine Bedürfnisse unmittelbar zu befriedigen. Und das ist ja mega schwer abzulegen. Und jetzt so zu tun, als gäbe es einen Mangel. Ja, also sich das selber vorzuspielen, so ein bisschen wie Diät beim All-You-Can-Eat-Buffet ist das. So, das, weißt du, was mich noch abschreckt? Na? Du musst diese Vorräte ja auch immer aktuell halten.
0: Ja, das stimmt.
1: Also du kannst die Sachen ja nicht einmal besorgen und dann ist das alles erledigt.
0: Ja, naja, also einige Sachen halten schon ewig. Zucker, Salz ist ja quasi unkaputtbar. Und andere Sachen, wenn die richtig verpackt sind, dann halten die auch Jahrzehnte. Reis zum Beispiel, aber in so einen Notvorrat kommt ja auch ganz viel rein.
3: Wasser, Nahrung, Licht, Informationen, also ein Kurbelradio oder ein solarbetriebenes Radio, um sich auch Informationen beschaffen zu können, wenn der Strom ausfällt oder vielleicht auch das Mobilfunknetz zusammenbricht. Hä? Wir empfehlen, dass man auch nur Sachen in den Notvorrat nimmt, die man auch wirklich selbst mag. Deswegen sollte man das schon in den normalen Verbrauch integrieren, damit man auch sicher ist, dass man es gerne isst und verträgt im Notfall und sich dann nicht quälen muss.
1: Also Glas Nutella und eine Tüte Chips rein in den Notvorrat oder was?
0: Ja, Hauptsache Kalorien. So, Medikamente soll man sich auch noch besorgen, hat Marianne Sundrup, die wir hier gehört haben, vom Bundesamt für Bevölkerungsschutz, alles im ARD-Morgenmagazin erklärt.
1: Aber sie sagt es ja auch selber, das soll man mit dem normalen Vorrat kombinieren. Und das ist ja auch so ungefähr mein Punkt. Du musst dir dann ja irgendein Rotationsprinzip ausdenken und dich ja permanent darum kümmern. Und wenn du sagst, das treibt dich um, du machst dir Gedanken, was brauchst du, wie viel brauchst du, wo kannst du das lagern, wann musst du das essen und austauschen und so, das hört ja nicht auf. Also das ist dann Teil deines Lebens.
0: Das wird jetzt mein Hobby. Hallo, ich bin Christoph, ich mag Musik, Freunde treffen, Podcast hören und Vorräte sammeln.
1: Ja, also ich habe da ehrlich gesagt überhaupt gar keinen Kopf dafür. Und ich kann mir bei dir aber vorstellen, so mit deinem Hang zum Abnörden und dich mit Sachen auseinandersetzen bis in Detailtiefen, wo andere ein Bachelorstudium für brauchen. Und das machst du irgendwie nach Feierabend. Es ist ja auch eine mega geile Eigenschaft, verstehe mich nicht falsch, aber ich kann mir bei dir richtig gut vorstellen, dass du überhaupt nicht aufhörst und dass du irgendwann so ein richtiger Prepper wirst. So. Und das ist nochmal eine ganz andere Nummer dann.
4: Wie immer sind die Grenzen da fließend und das Spektrum geht also tatsächlich davon, dass sich Leute ein paar Dosen hinstellen bis hin zum obsessiven Preppen, wo Menschen sich auf dem Überleben nach einer vorgestellten Katastrophe vorbereiten und Fässer mit Lebensmitteln im Wald vergraben. Also ich habe das so gesehen, wenn es also nicht damit getan ist, dass man einmal diese Liste, die Bundesregierung vorgibt, sich abarbeitet und sein Lager halt anlegt, um halt für so einen längeren Stromausfall zum Beispiel gerüstet zu sein, sondern ein Prepper ist nie fertig. Man rotiert ständig, überprüft, stellt sich neue Katastrophen vor, passt es nochmal an. Es ist also eine Art von Dauerbeschäftigung.
1: Gabriela Keller ist das, Investigativjournalistin aus Berlin. Mit der hat unsere Redakteurin Lena Petersen für unseren Podcast ein langes Interview gemacht, denn Gabriela Keller hat sich in der Prepping-Szene umgehört, hat undercover recherchiert und hat auch ein Buch darüber geschrieben.
0: Ja. Prepping-Szene, weiß ich auch nicht, also was damit genau gemeint ist. Also hängen die dann zusammen rum, tauschen sich aus oder was ist mit Szene gemeint, außer dass man bei Reddit-Foren so ein bisschen rumliest. Also Hobby als Gleichgesinnte oder wie?
1: Naja, Gabriela Keller sagt, es gibt da auch Leute, die sind überhaupt nicht sichtbar, weil die sind eben nicht bei Reddit oder in irgendwelchen Foren und tauschen sich da aus und von denen weiß man das entsprechend gar nicht, wer das ist. Es könnte dein Nachbar sein. So. Aber bei denen, von denen man es weiß, sind es meistens Männer. eher so mittleres bis oberes Einkommen und das hatten wir ja gerade schon, Menschen, die eher auf dem Land als in der Stadt leben, die dann so zum Prepping dann neigen und es werden nicht weniger.
0: Aber apropos Nachbar, mein Nachbar Hassan hat auch seine Wasservorräte im Keller, habe ich neulich gesehen. Kann man ja sehen dann. Aber es ist irgendwie, weißt du, was ich da lustig finde, ist das irgendwie seltsam, weil wenn es so um den alltäglichen Einkauf geht, bei so klassischen Familien, sage ich jetzt mal, da sind das ganz oft Frauen, die den Überblick darüber haben, was im Haus ist und was fehlt. Also zumindest mein Eindruck im Supermarkt. Und sobald aber dieses Label Survival drauf klebt oder Prepper oder so, weißt du, finden das Männer richtig geil. Ja, aber abgesehen davon, also Vorräte anlegen, kann doch zumindest nicht schaden, weißt du? Und Prepping, so wie die Autorin das ja auch beschreibt, sozusagen immer mehr Vorräte anlegen und sich auf unterschiedliche Notfälle einzustellen, das ist ja auch okay. Für mich steht da einfach so ein, ich weiß nicht, ich finde das zivilgesellschaftlich wichtig. Das steht im Vordergrund. Also der Gedanke meiner Familie und anderen um mich herum auch helfen zu können, den Nachbarn und
1: das
0: so, weißt du?
1: Das stimmt natürlich erstmal alles, aber Gabriela Keller hat im Interview auch gesagt, dass es bestimmte Menschen in der Szene gibt, die sich nicht nur auf diese Art von Krisensituationen vorbereiten.
4: Wir erinnern uns an mehrere Gruppen, die als extremistische Terrorgruppen auffällig geworden sind, also die nicht nur Vorräte gelagert haben, sondern eben auch Waffen und wo es Planungen gab, diesen Tag X eben nicht nur abzuwarten oder zu erwarten, sondern den Gedanken, dass die Leute das auch selber herbeiführen möchten durch Anschläge, zum Beispiel durch Sabotage.
1: Und für solche Gruppen, die auf ja sozusagen den Tag X hinarbeiten, nennt sie auch ein paar Beispiele, unter anderem die Gruppe Nordkreuz.
4: In Mecklenburg-Vorpommern, die zum Beispiel schon Feindeslisten ausgearbeitet hatte und einen relativ konkreten Ablaufplan, wie sie halt Leute gefangen nehmen und mitnehmen wollten und neue Kommandostrukturen aufbauen wollten, was besonders beängstigend war, weil eben Polizisten dabei waren, ehemalige und Soldaten, Reservisten etc., die halt auch das nötige Know-how haben, um zu wissen, wie man solche Pläne vielleicht auch durchziehen kann mit einer gewissen Professionalität.
0: Ja, okay, aber das sind ja jetzt ganz andere Gruppen, als wenn man sich irgendwie mal Gedanken macht darüber, wie man Stromausfall irgendwie etwas länger überlebt. Das kann man nicht über einen Kamm scheren, finde ich.
1: Kurzer Podcast-Tipp übrigens an dieser Stelle, die Gruppe Nordkreuz, wenn man da mehr drüber wissen möchte, wie ja durch Zufall dieses rechtsextreme Netzwerk quasi aufgeflogen ist, dem können wir Dark Matters empfehlen, Geheimnisse der Geheimdienste, da gibt's eine komplette Folge dazu, der falsche Flüchtling und das Hannibal-Netzwerk, Link zur Folge packen wir euch in die Shownotes.
0: So, aber Prepper sind ja jetzt nicht per se rechts, ne? Also nimm mal zum Beispiel die Survival-Legende Rüdiger Neberg, Spitzname übrigens ja auch Survival.
1: Auch Prepper oder was?
0: Naja, der hat sich ja eher aus so einem Self-Empowerment-Abenteurer-Gedanken heraus mit so, ich sag mal, Überlebensstrategien auseinandergesetzt, also auch vorbereitend sozusagen. Also der hat sich aber auch gleichzeitig für Menschenrechte eingesetzt, will ich damit sagen.
1: Ja,
0: also
1: ja,
0: es gibt
1: natürlich
0: eine ganz andere Ansätze.
1: Also sagen wir mal so, nicht jeder Prepper ist rechts, natürlich nicht, aber jeder Rechte, sagt zumindest Gabriela Keller nach ihren Recherchen, ist in seinem Herzen im Prinzip ein Prepper, weil ja Rechtsextremismus ohne Krisenszenarien und auch ohne Katastrophenstimmungen und Prophezeiungen und so gibt's ja gar nicht. Und bei ihrer Recherche ist sie also auch auf Prepper eben gestoßen, aus extremistischen Kreisen, auf Leute, die das alles machen vor einem rechtsextremen oder verschwörungsideologischen Hintergrund und nicht, wie du sagst, aus einem zivilgesellschaftlichen Verantwortungsbewusstsein.
0: Ja, das kann ich mir schon vorstellen, das ist ein ganz anderer Ansatz, also was sie meint. Das ist diese Ideologie, der Staat ist am Ende quasi im Begriff zusammenzubrechen, wo man so drauf hinfiebert, ne? Und null gewappnet für die Krise. Also, dass sich dieses Gedankengut leicht mit so extremem Prepping verknüpfen lässt.
1: Die glauben das dann aber auch.
0: Das leuchtet mir ein. Also, dann geht's aber auch irgendwann gar nicht mehr um Vorsorge oder ums Helfen oder sowas, sondern da dominieren ja ganz andere Vorstellungen.
1: Genau. Und deswegen ist es doch eigentlich auch die richtige Idee, sage ich mal, dass Preppen Aufgabe der Regierung bleibt. Also, dass die halt gute Notfallpläne haben, gute Vorsorge betreiben und dass man doch das Gefühl hat, ja, die nehmen das in die Hand und lassen das nicht jetzt beim Einzelnen. Das THW, Rotes Kreuz und so, dass die wissen, was zu tun ist, damit dann nicht eben in der Krise oder eben nach der Krise es dann diesen Fingerzeig gibt, von wegen, siehst du, der Staat kriegt nichts gebacken, kannst dich ja eh nicht drauf verlassen. Mhm. Da wird sonst so eine kleine Momentaufnahme in einer Krisensituation sofort als Bestätigung dafür gesehen, dass sämtliche demokratische Institutionen uns ja nicht beschützen können.
0: Naja, das geht Hand in Hand. Aber ich muss sagen, ich habe schon das Gefühl, dass der Regierung klar ist, wie leicht dieses Thema gekapert werden kann. So, und dass das übrigens auch der Grund ist, weshalb Innenminister Dobrindt den Zivilschutz gerade so hochhängt.
2: Uns geht es um eine resiliente Gesellschaft. Und deswegen wollen wir mit dem Pakt für den Bevölkerungsschutz auch dieses sicherheitspolitische Signal setzen. Verantwortung, Vorsorge und Vertrauen, das gehört zusammen. Und wir erfüllen genau diese Merkmale in einer gemeinsamen Kraftanstrengung.
0: So, Vertrauen. Weißt du, er sagt es ja selbst. Also so wie ich das verstehe, was Dobrindt hier sagt, geht es ja letztendlich dann um ein grundlegendes Vertrauen in das Funktionieren des Staates, der Gemeinschaft. Vorsorge ist ja dann auch nicht nur Bevölkerungsschutz, sondern im weitesten Sinne auch, ja, auch Staatsschutz, ne? Und eigene Vorräte anlegen. Dazu ruft das Bundesamt für Bevölkerungsschutz ja nach wie vor auf.
1: Ja, das hatten wir ja schon.
0: Das heißt, wenn ich jetzt meine Vorratskammer voll mache, dann mache ich das nicht, weil ich unserem demokratischen System irgendwie misstraue oder das ablehne oder sowas, sondern eher das Gegenteil, um den Staat eben die Einsatzkräfte, die Hilfskräfte zu unterstützen. Weißt du, was ich meine?
1: Im Grunde rettest du mit deiner Bevorratung Demokratie und Rechtsstaat. Das
0: so,
1: meinst du.
0: So, also jetzt, das klingt natürlich ein bisschen lustig, wie du das sagst, aber ja, irgendwie schon. Ich will einfach nicht sein wie die Ameise, weißt du?
1: Nicht.
0: Nee, also diese Ameise von der Geschichte, von der Grille und der Ameise, kennst du?
1: Nee. Also
0: die Ameise sorgt den ganzen Sommer vor, tüchtig, tüchtig. Die Grille hängt nur rum,
1: ach so,
0: macht
1: doch,
0: Musik, kümmert sich über gar nicht, fragt dann im Winter die Ameise, ob sie was von ihren Vorräten abhaben kann.
1: Ja, und die sagt dann nö.
0: Genau, hättest dich kümmern sollen, hast aber nur Musik gemacht, hast du rumgehangen. Ja, die Ameise lässt dann die Grille verhungern. Also sozialdarwinistischer geht's gar nicht, dieses Märchen so. Mein Vorrat macht mich überlebensfähig und damit zu was Besserem. Also das ist natürlich totaler Quatsch. So.
1: Verstehe.
0: So, also Vorräte hin und her. Und ich will eben nicht die Ameise sein.
1: Mhm. Ich bin dann die Grille, oder was?
0: Da Musik machen kannst du. Aber du kannst sein, wer du möchtest. Das ist ja das Schöne. Du kannst sein, wer du willst.
1: Okay.
0: Du musst nicht Grille oder arbeiten.
1: Da nach unserem Gespräch jetzt erstmal drüber nachdenken, wer ich bin und wie lange noch.
0: Sonst habe ich auch einen Vorschlag, wenn du jetzt nicht auf was kommst und Bedarf hast, dann sei doch einfach wie die hier.
1: Was ist das jetzt?
0: Das, mein Lieber, ist eine Vampir-Fledermaus.
1: Ah ja, ich hatte schon gedacht, Fledermaus passt, aber dieses Tropfen, liegt in der Höhle, klettert durch eine Höhle.
0: Ja, weil sie sich natürlich verstecken muss, weil Vampir-Fledermäuse nicht so beliebt sind. Quatsch. Nein, ernährt sich ausschließlich vom Blut anderer Tiere.
1: Ah ja,
0: und
1: das sollen wir auch machen.
0: Aber zu Hause wirkt sie das Blut wieder hoch.
1: Ja, also wir beißen andere und müssen dann brechen. Das sind ganz, ganz tolle Szenarien, die du hier zeigst.
0: So, aber die teilt das dann mit anderen Fledermäusen. Das Erbrochene, vor allem mit Hungrigen und denen, die sich früher schon gegenseitig geholfen haben.
1: Oh, es ist ein bisschen eklig.
0: Aber es ist Altruismus im Tierreich und es geht um die Geste.
1: Jeder Prepp für jeden.
0: So. Tschüss.
1: Tschüss.

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1: Vorsicht auf der A24 Hamburg Richtung Berlin zwischen Dreieck Wittstock-Dosse und Herzsprung. Reifenteile auf der rechten Spur. Die A10, der westliche Berliner Ring Richtung Dreieck Havelland, ist zwischen Potsdam Nord und Spandau wegen Reparaturarbeiten bis morgen Abend gesperrt. Stau zurzeit bis Leest. Außerdem zwischen Leest und Potsdam Nord eine ungesicherte Unfallstelle. A10 westlicher Berliner Ring Richtung Dreieck Werder zwischen Leest und Großkreuz, Stau plus 10 Minuten. A10 südlicher Ring, die Anschlussstelle Königs Wusterhausen, ist wegen Bauarbeiten gesperrt. Der Verkehr wird über den Anschluss Niederlehme umgeleitet. Auf der B5 Richtung Nauen zwischen Dalgo-Döberitz und Priort nach einem Unfall nur die linke Spur frei und Stau davor. Stadtverkehr Berlin A100 Stadtring Richtung Treptow zwischen Albuinstraße und Tempelhofer, damit ist die Unfallstelle geräumt. Noch Stau, aber ab Schmargendorf bis zu 20 Minuten kann es länger dauern. A111 stadtauswärts am Anschluss Heckerdamm ist die Autobahn gesperrt. Der Verkehr wird über die Ab- und Auffahrt geleitet. Und Grünau, die Regattastrecke, ist zwischen Abzweig nach Schmöckwitz und Wassersportallee bis Montag früh gesperrt wegen einer Veranstaltung.
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2: Es ist 14 Uhr, ich bin Elisabeth Mattner. Guten Tag. Die AfD hat bei ihrem Parteitag in Erfurt die Vorsitzenden Weidel und Chrupalla im Amt bestätigt. Chrupalla bekam 70% der Stimmen, für Weidel stimmten rund 81% der Delegierten. Weidel hatte vorher in ihrer Rede einen Führungsanspruch der Partei formuliert. Sie sagte, die AfD sei die neue Volkspartei in Deutschland. In Erfurt protestieren zehntausende AfD-Gegner, unter anderem mit Straßenblockaden. In der Innenstadt läuft ein sogenanntes Fest der Demokratie. Nach Polizeiangaben ist der Protest überwiegend friedlich. Papst Leo XIV. Hat erneut Gleichgültigkeit gegenüber dem Schicksal von Migranten beklagt. Bei seinem Besuch auf der Mittelmeerinsel Lampedusa sagte er, Europa habe eine besondere Verantwortung. Vatikan-Korrespondentin Lisa Weiß.
3: Europa sei in der Lage, die Krise in diesem Bereich ganzheitlich anzugehen, indem es Nothilfe mit einem langfristigen strategischen Plan zum Schutz und zur Integration von Migranten verbinde. Außerdem könne Europa die Entwicklung in den Herkunftsländern begünstigen, damit niemand zur Auswanderung gezwungen werde. Wichtig sei, dass die Menschenwürde gewahrt bleibe. Die Toten im Mittelmeer seien sowohl Opfer getroffener als auch ausgebliebener Entscheidungen, sagte der Papst.
2: Die ukrainische Armee hat dementiert, dass Russland eine strategisch wichtige Stadt im Osten des Landes erobert hat. Der Kampf dauere an. Aus dem Kreml hatte es geheißen, man habe die Stadt unter Kontrolle gebracht. Bei neuen russischen Angriffen auf die Ukraine sind nach offiziellen Angaben 10 Menschen getötet worden. Ukrainische Drohnen sollen in der Nacht eine Ölanlage in der Nähe von St. Petersburg getroffen haben. Eine Hitzewelle in den USA durchkreuzt die Planungen für die Feierlichkeiten zum 250. Jubiläum der Unabhängigkeitserklärung. Die große Parade in Washington wurde kurzfristig abgesagt. Bei Temperaturen von mehr als 38 Grad Celsius und sehr hoher Luftfeuchtigkeit gab es in der US-Hauptstadt mehrere medizinische Notfälle. Die zentrale Kundgebung soll trotzdem stattfinden. US-Präsident Trump hat eine besonders lange Rede an die Nation angekündigt. In Berlin haben am Vormittag rund 400 Feuerwehranwärterinnen und Anwärter ihren Eid abgelegt. Auch 50 freiwillige Feuerwehrleute wurden vor dem Abgeordnetenhaus vereidigt. Die Präsidentin des Abgeordnetenhauses Seibelt wies in ihrer Rede auf die neuen Herausforderungen der Feuerwehren hin. Sie erinnerte an die jüngsten Großeinsätze wie die Stromausfälle in Köpenick und Zehlendorf. Soweit die Nachrichten. 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Das Wetter: am Nachmittag meist dicht bewölkt, im Nordwesten Brandenburgs einzelne Schauer möglich. Zurzeit Berlin-Kreuzberg 19 und auch in Zehlenick 19 Grad. Morgen Sonne und Wolken im Wechsel, gebietsweise einige Schauer. Ab dem Nachmittag von Norden freundlicher bei 22 bis 24 Grad. Die Zeit: es wird 14.03 Uhr.
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1: Im Studio ist Matthias Wetzel. Guten Tag. Die AfD tut einiges dafür, dass der Parteitag in Erfurt zu einem Erfolg wird. Die Voraussetzungen sind ja auch blendend. In Umfragen ist die Partei ganz vorn, obwohl sie im Bund als rechtsextremistischer Verdachtsfall und in einigen Bundesländern als gesichert rechtsextremistisch gilt. Bei dem Treffen heute und morgen in der Thüringer Landeshauptstadt ist das kaum Thema. Keine innerparteilichen Debatten, ziemlich konfliktlose Wiederwahl des Führungsduos Alice Weidel, Tino Chrupalla. Selbst ein Antrag des Thüringer Landeschefs Björn Höcke wurde vertagt, mit dem eigentlich die Unvereinbarkeitsliste der Partei überarbeitet, sprich gelockert werden sollte. Und trotz aller Proteste ist es den Delegierten sogar gelungen, den Parteitag am Vormittag pünktlich zu beginnen. Viele der Teilnehmer hatten gleich in der Nähe des Messegeländes übernachtet oder sind sehr, sehr früh per Bus oder Privat-Pkw zur Halle gefahren. Die Proteste gehen dennoch weiter, wie unsere Reporterin Antje Kirsten berichtet.
4: In der Stadt sind nach Polizeiangaben etwa 20.000 Teilnehmer von Protestaktionen und Demonstrationen unterwegs. Die größte Veranstaltung gibt es auf dem Messeparkplatz in Sichtweite der AfD. Anmelder der Demo ist hier der Deutsche Gewerkschaftsbund. Es gibt seit dem frühen Morgen im Stadtgebiet und insbesondere auf der Autobahn 71 mehrere Sitzblockaden. Die A71, die westlich an Erfurt vorbeiführt, ist seit Stunden von mehreren hundert Protestlern blockiert. Andere Sitzblockaden haben sich teilweise selbst aufgelöst oder wurden von der Polizei ohne großen Widerstand beendet. Die Blockierer hatten laut Polizei auch Rettungswege freigelassen.
1: Auch gewaltsame Auseinandersetzungen waren befürchtet worden. Bisher gab es da aber kaum Probleme, schildert Antje Kirsten.
4: Es gab eine gewalttätige Auseinandersetzung. Eine Gruppe, die von der Messe auf dem Weg in die Innenstadt zog, traf dort auf eine Handvoll vermeintlicher Nazis. Dabei flogen wohl auch Fäuste. Die Polizei ging dazwischen und setzte nach MDR-Informationen auch Pfefferspray ein. Insgesamt aber verläuft das Demonstrationsgeschehen bislang nach Polizeiangaben friedlich. Allerdings wurde zum Teil auch Pyrotechnik gezündet. Bislang gab es keine Verhaftungen.
1: Viele Bewohner von Erfurt sehen den Parteitag in ihrer Stadt durchaus kritisch, wie die Bevölkerung damit umgeht. Nochmal Antje Kirsten dazu.
4: Also ich habe Regenbogenfahnen an Fenstern gesehen, auch ab und an Plakate mit Aufschriften wie »Unser Blau ist bunt«. In der Innenstadt wird auf 4 Plätzen ein Festival der Demokratie gefeiert. Das begann gegen 10 Uhr mit einem ökumenischen Gottesdienst. Auf dem Anger wird am Nachmittag auch Lisa Neubauer von Fridays for Future sprechen. Einige Ladenbesitzer haben aus Angst vor Krawall und ausbleibenden Kunden ihre Läden geschlossen.
1: Eindrücke und Informationen von Antje Kirsten aus Erfurt. Ziemlich große Einigkeit wurde in der Koalition in dieser Woche demonstriert über Reformpläne, die nun schnell umgesetzt werden sollen, über Bürokratieabbau, Steuerentlastungen für kleine und mittlere Einkommen und über die Pläne, die Krankschreibungen zu erschweren. Außerhalb der Koalition gibt es vor allem daran aber sehr deutliche Kritik. Der Deutsche Gewerkschaftsbund zum Beispiel warnt, dass unter anderem die Produktivität sinken könnte. Nicole Markwald aus dem Hauptstadtstudio.
5: Die Koalition will gegen den hohen Krankenstand vorgehen. Dafür soll die telefonische Krankschreibung abgeschafft werden. Außerdem ist geplant, die Vorlage einer Krankschreibung ab dem ersten Tag einzuführen. Die geplante Attestpflicht bereits am ersten Krankheitstag sei eine Gefahr für Kranke und Betriebe. Das sagte DGB-Vorstandsmitglied Anja Piel gegenüber der Funke Mediengruppe. Sie erwartet zwangsläufig mehr Präsentismus, also dass Menschen trotz Krankheit zur Arbeit gehen. Und das könne langfristig zu weniger Produktivität und mehr chronischen Erkrankungen führen. Zudem könne die Abschaffung der telefonischen Krankschreibung eine Überlastung der Arztpraxen zur Folge haben. Kanzler Friedrich Merz, CDU, rechtfertigte den Schritt als notwendig zur Stärkung der Wettbewerbsfähigkeit.
1: Hauptstadtkorrespondentin Nicole Markwald. Wir wissen aus Erfahrungen mit anderen Naturkatastrophen, die Zahl der Toten nach den beiden verheerenden Erdbeben in Venezuela wird noch steigen. Derzeit liegt sie offiziell bei etwa 2600. Hoffnung, noch mehr Lebende unter den Trümmern zu finden, gibt es nicht. Die ersten internationalen Rettungsteams verlassen deshalb das Land. Zugleich wissen viele Familien, die obdachlos geworden sind, nicht, wie es weitergeht. Sie campen nun in öffentlichen Parks. Unsere Korrespondentin Anne Demmer aus der Hauptstadt Caracas.
6: Ein Mann im Spider-Man-Kostüm macht einen Salto. Er ist umringt von Müttern mit ihren Kindern. Ein paar Meter weiter spielen Jugendliche Fußball. Für einen Moment scheint hier Normalität eingekehrt zu sein. Der Parque del Este, ein Stadtpark mitten in Caracas, ist für mehrere hundert Menschen ein Zufluchtsort geworden. Überall auf den Grünflächen stehen jetzt Iglo-Zelte. Eine junge Mutter sitzt auf einem Handtuch vor ihrer provisorischen Behausung. Wir wissen noch nicht, wie lange wir hier bleiben müssen. Bisher gibt es keine Informationen. Mal sehen, was sie uns sagen, wie lange das hier noch geht. Wir sind zu viert, zwei Kinder und dann noch mein Mann. Ihre kleine 7-jährige Tochter schmiegt sich an sie, dreht schüchtern ihren Kopf weg. Sie ist ein bisschen nervös, sie steht unter Schock. Hier kann sie sich wenigstens ablenken. Es gibt hier einige Kinder, die von der Situation traumatisiert sind. Sie erschrecken sich ganz schnell. Was die Familien im Park in diesen Tagen wirklich brauchen, versuchen Andrea Figallo und ihre Kolleginnen herauszufinden. Die beiden Psychologiestudentinnen laufen von Zelt zu Zelt. Wir wollen einen Plan erarbeiten, um zu sehen, wie wir diese Bedürfnisse der Menschen hier decken können. Nicht nur die materiellen, sondern auch die psychosozialen Bedürfnisse. In den ersten 72 Stunden sahen die freiwilligen Helferinnen Kinder, die weder sprechen, schlafen noch essen konnten, erzählen sie. Besonders betroffen sind diejenigen, die das Erdbeben hautnah miterlebt haben und aus La Guaira stammen. In dieser Region am Meer, entlang der Küstenstraße, sind 12-stöckige Häuser komplett in sich zusammengestürzt. Die seelischen Folgen sind immens. Es gab viele Kinder, die unter nächtlichen Angstzuständen gelitten haben. Sie haben Freunde, Klassenkameraden und Familienmitglieder verloren. Jetzt sehen wir ein bisschen mehr Offenheit. Die Kinder wirken schon etwas stabiler. Dennoch herrscht immer noch große Angst. Die Kinder spielen, dass die Häuser einstürzen. Sie malen Bilder zu diesem Thema, das, was ihnen passiert ist. Aktivitäten gibt es für die Kinder viele. Doch die spielerische Ablenkung im Park stößt an ihre Grenzen. Die Kinder brauchen auch Struktur, sie brauchen Routinen und sie brauchen, soweit das in dieser Situation überhaupt möglich ist, Sicherheit. Sicherheit und Strukturen, die in einem öffentlichen Park jedoch kaum gewährleistet sind. In den sozialen Netzwerken kursieren bereits Gerüchte über Kinderhandel. Bestätigt ist davon bisher nichts, sagt Carlos Trapani, Anwalt bei der Kinderschutzorganisation Secodab. Das Risiko ist jedoch real. Was vermisste Kinder angeht, gibt es kein etabliertes System für die Suche und Familienzusammenführung. Das gilt natürlich insbesondere in Notsituationen. In diesen Momenten steigen die Risiken von Menschenhandel, Entführung und sexueller Gewalt. Daher sind Daten, Koordination, Überwachung und die Beobachtung durch die Zivilgesellschaft wichtig.
1: Sagt der Anwalt einer Kinderschutzorganisation im Beitrag von Anne Demmer. Die USA feiern heute den 250. Jahrestag ihrer Unabhängigkeitserklärung. Land of the Brave, Home of the Free. Nur eine der Zuschreibungen, auf denen der Mythos USA beruht, also Land der Mutigen und Heimat der freien Menschen. Mut, zur richtigen Zeit die richtigen Entscheidungen zu treffen, wird auch der Gründergeneration der heutigen Welt-Tech-Konzerne nachgesagt. Tüftler, die gegen alle Widerstände in Studentenbuden und Garagen ihre Visionen verwirklicht haben und die heute die digitale Welt dominieren. Google, Meta, Apple oder auch OpenAI, alles Konzerne aus San Francisco und dem südlicheren Silicon Valley. Die Unternehmen sind heute das Rückgrat der US-Wirtschaft und noch nie haben Unternehmen so viel Geld verdient, noch nie hatten sie so viel Einfluss. Aber warum ist ausgerechnet diese Region in Kalifornien zum Silicon Valley geworden? Unser Korrespondent Nils Dumps ist der Frage nachgegangen.
7: 844 East Charleston Road in Palo Alto. Ein sehr unscheinbares Gebäude, grau-grün. Hier ist auf jeden Fall eine Gedenktafel. Sieht auch ein bisschen aus wie ein Grabstein, aber es ist eine Gedenktafel. Darauf steht, dass in diesem Gebäude in den 50er Jahren die Firma Fairchild Semiconductor war. Heute ist hier eine KI-Firma drin. 1959 passiert hier was sehr Wichtiges. Robert Noyce erfindet den ersten kommerziell nutzbaren integrierten Schaltkreis. Das klingt sperrig, hat aber die Welt verändert. Der integrierte Schaltkreis ist die Grundlage moderner Computerchips. Ohne sie keine Smartphones, Computer oder Fernseher, wie wir sie heute kennen. Der wichtigste Rohstoff für Chips ist Silizium, auf Englisch Silicon. Heute sind hier Apple, Meta, Adobe, Google und viele andere Startups recht nah beieinander. Aber wie ist es dazu gekommen? Pionierfirmen wie Fairchild Semiconductor konnten vor allem deshalb groß werden, weil sie einen mächtigen Geldgeber Geldgeber und Abnehmer hatten.
8: Die US-Regierung.
7: Die USA wollten nach dem Zweiten Weltkrieg technologisch auf keinen Fall hinter Russland zurückfallen. Deshalb investieren sie in aussichtsreiche Tech-Startups wie Fairchild Semiconductor. Sie profitieren von der Tatsache, dass die Regierung viel Geld in Dinge steckt, wie zum Beispiel integrierte Schaltkreise. Sagt Margaret O'Mara, Geschichtsprofessorin an der Universität Washington in Seattle. Dieser Markt ist vor allem durch das Apollo-Programm entstanden. Kennedy hat gesagt, wir werden bis Ende der 60er Jahre den Mond erreichen und auf einmal gibt es diese große Nachfrage der NASA nach diesen sehr speziellen, sehr teuren Geräten, die nur von einer Handvoll Firmen an diesem Ort hier hergestellt werden. Die Regierung steckt mehrere Milliarden Dollar in kalifornische Startups. Die können ihre Computerbauteile in größeren Stückzahlen herstellen und billiger anbieten. Computerchips werden zum Massenprodukt. Bis heute arbeiten diverse kalifornische Tech-Firmen mit dem Pentagon zusammen. Auch wichtig für den Erfolg des Silicon Valleys war und ist gut ausgebildetes
8: Fachpersonal.
7: Die Elite-Universitäten Stanford und Berkeley liegen im direkten Einzugsgebiet von San Francisco und dem Valley. Tech-Unternehmen und Unis sind eng vernetzt. Auch der heutige Google-Chef Sundar Pichai hat einen Abschluss in Stanford gemacht und Mitte Juni den aktuellen Jahrgang verabschiedet.
9: Thank you for the invitation to address you today. Congratulations.
7: Im Silicon Valley gibt es ständig Konferenzen und Netzwerkevents. Fachleute lernen sich kennen, tauschen sich aus, daraus entstehen neue Ideen und Startups. Als Motivation und Vorbild gelten die berühmten Silicon Valley Gründergeschichten, in denen aus Computernerds mit großen Ideen einflussreiche Milliardäre werden. Man könnte das auch so nennen.
8: Der Silicon Valley Garagenmythos.
7: Denn einige der größten Silicon Valley Unternehmen haben in Garagen angefangen. Google, HP oder Apple zum Beispiel. Apple-Gründer Steve Jobs hat später über die Anfangszeit in der Garage und seinen Kollegen Steve Wozniak gesagt:
10: Woz and I started Apple in my parents' garage when I was 20.
7: Woz und ich haben mit Apple in der Garage meiner Eltern angefangen. Wir haben hart gearbeitet und nach 10 Jahren ist aus den 2 aus der Garage ein Milliardenunternehmen mit 4.000 Mitarbeitenden geworden. Apple, Google oder Meta sind heute Billionen Dollar wert, dass sie so groß und mächtig werden konnten. Dabei spielt die US-Politik wieder eine wichtige Rolle. Die Rechtsprechung in den USA ist sehr tech-freundlich. Es gibt
8: kaum Regulierung.
7: Die Anbieter von Plattformen wie YouTube, Facebook oder X, früher Twitter, können zum Beispiel nicht für Inhalte verantwortlich gemacht werden, die ihre User hochladen. Das hat ihnen viele teure Prozesse erspart.
1: Nils Dumps über das Phänomen Silicon Valley.
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11: Nächste, los geht's mit Tennis. Es ist der nächste wichtige Tag in Wimbledon. Vor allem interessant auch aus deutscher Sicht. Matthias Kammann ist unser Reporter in Wimbledon. Alles schaut auf Alexander Zverev heute, zumindest die deutschen Tennisfans. Die ersten beiden Runden hat er überstanden und auch wenn Rasen nicht sein Lieblingsbelag ist, es müsste auch heute für ihn weitergehen, oder?
12: Ja, gehe ich auch von aus und er arbeitet ein bisschen dran, dass Rasen auch ein zweiter Lieblingsbelag von ihm wird nach den Sandplätzen dieser Welt, vor allem in Paris. Denn er hat hier schon sein Spiel umgestellt, das haben wir das ganze Jahr über beobachtet und ich habe das letzte Spiel mal so relativ nah am Spielfeldrand verbracht und da hat man das gesehen, mit welch einem Druck, mit welcher Aggressivität er mittlerweile auch seine Vorhand spielt und die Gegner sind auch davon sehr beeindruckt. Der letzte Gegner, Royer, hat gesagt, mein Kumpel aus den Niederlanden hat mir gesagt, den musst du immer nur auf die Vorhand spielen. Das habe ich am Anfang versucht, dann hat er mich so verprügelt, das war keine gute Idee. Also es ist so, dass mittlerweile alle großen Respekt vor ihm haben, auch auf Rasen. Er ist nach Jannik Sinner für mich der Favorit auf den Titel hier in Wimbledon. Das würde ich einfach mal offensiv so sagen.
11: Sein Gegner heute ist aber erst einmal noch aus dem Weg zu räumen. Ein Herr aus den USA. Wer bitte ist Marcus Giron?
12: Ja, er spricht sich Giron aus tatsächlich und dieser Marcus Giron hat schon 4-mal gegen Alexander Zverev gespielt, hat 4-mal verloren, nur einen einzigen Satz mal in Australien auf Hardplatz gewonnen, danach 4-mal oder 3-mal und 3,5-mal, sagen wir es mal so, glatte Gänge bekommen, auch auf Rasen. Also normalerweise sollte Marcus Giron Nummer 92 der Weltrangliste kein Problem sein für Alexander Zverev, aber Man weiß es nie und auf Rasen ist es am unsichersten. Da gibt es die größten Überraschungen, erleben wir immer wieder. Aber ich kann es mir im Moment bei bestem Willen nicht vorstellen, dass Marcus Giron für Alexander Zverev ein großes Problem darstellt.
11: Es gibt ja aber aus deutscher Sicht noch einen zweiten, der dieser Tage Spaß macht. Jan-Lennard Struff. Wie weit kann es für ihn ernsthaft noch gehen?
12: Ja, das ist ja immer so ein bisschen in Glaskugel gucken. Aber wenn man erkennt, dass er Daniil Medvedev geschlagen hat in drei Sätzen, in dieser Art und Weise gestern, das war wirklich spektakulär, dann hat er meines Erachtens auch gegen Hubert Hurkacz im Achtelfinale eine Chance. Gegen den wird er morgen spielen. Der kommt nach längeren Knieproblemen, Operationen, verletzungsbedingten Pausen zurück. Der hat hier auch gut gespielt, ist ein sehr guter Aufschläger, sehr guter Returnspieler. Ähnlich wie Jan-Lennard Struff vielleicht, nur eigentlich ein bisschen besser, ehemals Nummer 6 der Weltrangliste. Aber der kann eigentlich nach dieser Verletzungspause noch nicht die Konstanz haben. Und deshalb glaube ich, auch da hat Struff eine Chance.
11: Vielen Dank, Matthias Kammann, unser Reporter in Wimbledon. Heute spielt Alexander Zverev. Der Blick zum Fußball, zur Weltmeisterschaft, denn heute gibt's die ersten Partien im Achtelfinale und der große Favorit Frankreich trifft auf den Deutschlandbezwinger Paraguay.
13: Deutschlandbezwinger Paraguay träumt von der nächsten Sensation. Nach der DFB-Elf wollen die Südamerikaner auch den Topfavoriten Frankreich aus dem Turnier werfen. Für Paraguay ist es die wohl größte Aufgabe, die man bei dieser WM bekommen kann. Mit Spielfreude, Überzeugung und Gier rauschen die Franzosen bislang über alle Gegner hinweg. Der torhungrige Topstar Kylian Mbappé steht bei 6 Treffern, der brillante Michael Olise vom FC Bayern München bei 5 Vorlagen. Paraguay will mit der bekannten Kombination aus Härte, Stabilität und Geschlossenheit dagegenhalten, mit der sie auch die deutsche Mannschaft nach Hause schickten. Das alles bei kräftezehrenden 40 Grad und mehr im Schatten. Die Hitzewelle an der US-Ostküste hat auch den Spielort Philadelphia fest im Griff.
11: Paraguay gegen Frankreich heute ab 23 Uhr, davor noch 19 Uhr Kanada gegen Marokko. Der Sport mit Guido Ringel.
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14: Hallo und herzlich willkommen zu Abgedreht, dem Filmmagazin auf RBB 24 Inforadio. Am Mikrofon begrüßt Sie in dieser Woche ausnahmsweise Anna Wollner. Auch ich habe die Neustarts der Woche für Sie. Da wird es mit Minions und Monster sehr gelb, mit The Piano Tuner sehr charmant und mit dem Seenotrettungsdrama 23.000 Leben sehr berührend. Über diesen Film habe ich auch mit Hauptdarsteller Louis Hofmann gesprochen. Und dann bleiben wir zum Schluss noch kurz auf dem Meer und werfen einen Blick auf den Dokumentarfilm Vom Traum unsinkbar zu sein, ein Heimatfilm auf dem Meer. Aber jetzt, wie gewohnt, erst einmal die Neustarts der Woche.
15: Alles klar, gut, Ton läuft.
16: Und Action!
14: Es gibt nicht viele Animationsreihen, die es sich leisten können, die eigene Erfolgsgeschichte mit einem selbstironischen Ausflug in die Filmgeschichte zu verbinden. In Minions und Monster reisen die Minions zurück ins Hollywood der späten 1920er Jahre, entdecken die Magie des Filmemachens, werden zu Stummfilmstars und müssen miterleben, wie ihre Karriere mit dem Aufkommen des Tonfilms ebenso abrupt endet, wie sie begonnen hat.
17: Oh, Humphrey. Meine Mutter sagte, ich soll mich vor Männern wie dir hüten. Buddy, Pignata, Carbonara, Lasagna.
14: Regisseur Pierre Coffin und sein Team machen dabei vor nichts Halt. Da werden frühe Stummfilme nachgestellt, es werden Bildkompositionen großer Klassiker zitiert und ganze Epochen des Kinos im Vorbeigehen gestreift. Die Idee ist so simpel wie genial, denn kaum eine Figur scheint besser für die Stummfilm-Ära geeignet als die Minions. Immerhin basieren ihr Wesen, ihre Art und ihr Humor auf Slapstick, Körperkomik, überdrehten Gesten und einer kaum zu verstehenden Sprache. Es ist ein erstaunlich kinoliebender Film geworden, zumindest für eine Weile. Doch dann kommt der Bruch. Ungefähr nach der Hälfte biegt Minions und Monster Richtung Monsterfilm ab, Richtung Science-Fiction-Spektakel und Weltrettungsmission. Am Ende bleibt ein Film, der immer dann am besten ist, wenn er sich voll und ganz dem Kino hingibt. Eine erste Hälfte voller wunderbarer Einfälle, die in der zweiten in einer Handvoll Dummheit verpuffen. Minions und Monster. Auch zur Kinogeschichte gehört der Schauspieler Dustin Hoffman. Und der spielt mit seinen 88 Jahren in The Piano Tuner noch einmal eine kleine, aber feine Nebenrolle. Eigentlich gehört das Spielfilmdebüt von Dokumentarfilmer Daniel Rohrer Shootingstar Leo Woodle. Der verkörpert den titelgebenden Pianostimmer, einen jungen Mann mit absolutem Gehör und Hyperakusis, einer Erkrankung, die ihn geräuschempfindlich macht. Er ist nicht nur Virtuose beim Stimmen von Klavieren, sondern auch beim Erkennen von Safe-Öffnungsgeräuschen.
18: Hast du das absolute Gehör?
19: Ja.
18: Was ist das?
19: E. G. C.
14: Genremäßig wirkt es ein bisschen überfrachtet. Crime-Drama, Charakterstudie, Liebesgeschichte, Vater-Sohn-Geschichte, Gauner-Komödie. Ein Film, der trotzdem fast immer den richtigen Ton trifft und vor allem durch die kleinen Details und Knackgeräusche auf der Tonspur überzeugt. The Piano Tuner. Sehr viel ernster ist die Netflix-Produktion 23.000 Leben, die vor der Streaming-Veröffentlichung einen kurzen Zwischenstopp im Kino macht. Basierend auf einer wahren Begebenheit erzählt der Film von Markus Goller von Berliner Studierenden, die 2015 die Initiative Jugend rettet gründen, um mit einem eigenen Boot Menschen im Mittelmeer zu helfen. Das Ganze mit einem großen Ensemble um Louis Hofmann, Maler Emde, Frederik Lau und Katharina Stark.
20: Da sterben Menschen, weil sie ein sicheres Leben suchen, und die einzige Antwort, die ich die ganze Zeit bekomme, ist, das ist unmachbar, das ist unrealistisch, das ist naiv.
18: Naiv ist eigentlich zu glauben, dass sich das Problem irgendwie von alleine löst.
14: 23.000 Leben ist ambitioniert, streckenweise überambitioniert. Aber in Zeiten, in denen die Diskussion über Flucht häufig abstrakt geführt wird, erinnert dieser Film daran, dass hinter jeder Zahl ein Mensch steht. In dem Fall sticht Relevanz, Pathos, 23.000 Leben. Das waren die Neustarts der Woche mit Minions und Monster, The Piano Tuner und 23.000 Leben. Ein Film, der erst im Kino und dann in 2 Wochen schon auf Netflix startet. In der Hauptrolle Louis Hofmann, der mit der Serie Dark international berühmt geworden ist. Hofmann hat, das hat er mir im Gespräch erzählt, keine Sekunde gezögert, als das Rollenangebot kam.
21: Ich war 18 damals, 2015, wo es den großen Schub von Geflüchteten, die große Fluchtwelle sozusagen gab, und irgendwie das Gefühl der Solidarität und der Verantwortung, die wir wieder übernehmen müssen. Und eigentlich hat sich aber nichts verändert an den Menschen, die immer noch flüchten müssen. Deswegen war ziemlich schnell für mich klar, ich muss da mitmachen.
14: Sagt Louis Hofmann über seine Entscheidung für den Film 23.000 Leben. Die Vorbereitung auf die Rolle führte den Dark-Schauspieler unter anderem nach Lampedusa. Dort absolvierte er ein Sea-Watch-Training und arbeitete eng mit ehemaligen Crewmitgliedern des Rettungsschiffs Juventa zusammen.
21: Für mich war das persönlich das größte Geschenk, mit denen zusammenzuarbeiten. Daraus sind Freundschaften entstanden, und jeden Tag am Set standen die da und waren für mich da als beratende Person. Ich konnte zwischen den Takes zu denen hingehen und Fragen stellen. Und also wir haben einfach alles so getan, damit dieser Film so viel Detail irgendwie drin hat, wie nur möglich.
14: Wie prägend diese Begegnungen waren, wurde Hofmann vor allem während der Dreharbeiten auf dem Wasser bewusst. Erlebnisse, die ihn lange nicht losgelassen haben.
21: Also eine Situation, die ich nicht vergessen werde, ist die erste Rettung, die wir gedreht haben. Bei den ersten 2 Takes auf jeden Fall ist so wenig mit Fiktion zu tun hatte, sondern es ging wirklich darum, dass ich als Louis mit dem Schlauchboot dem Menschen nicht zu nahe komme, dass ich achte, dass es allen gut geht. Ich hatte vielmehr plötzlich wirklich die Position von Lukas, und das hat mich einfach danach zerrissen. Da hatte ich das erste Mal so ein annähendes Gefühl dafür, wie das eben wirklich bei den Rettungen, wie belastend das physisch als auch emotional ist.
14: Die Arbeit an 23.000 Leben hat bei Hofmann auch über den Film hinaus etwas verändert.
21: Das ist jetzt vielleicht abstrakter und dann eben aber ganz konkret, habe ich mich danach bei einem Café angemeldet und auf voluntary basis arbeite ich da jetzt, um halt in meinem Rahmen etwas zu tun. Und in einem Café darüber wohnen eben Menschen, die auf der Flucht waren und für die ersten paar Jahre eine Bleibe bekommen, um einen Fuß fassen zu können. Es wird bei dem Asylantrag geholfen, es wird bei der Jobsuche geholfen. Das war die Selbstreflexion, die die Arbeit mit dem Film bei mir ausgelöst hat und wo ich bei mir geschaut habe, was will ich eigentlich machen? Und vielleicht schafft der Film das ja auch.
14: Louis Hofmann über den Film 23.000 Leben. Ganz andere, aber auch ganz ähnliche Bilder vom Meer gibt es auch im Dokumentarfilm Vom Traum unsinkbar zu sein, ein Heimatfilm auf dem Meer von dem in Potsdam lebenden Regisseur Tom Fröhlich. Fröhlich rekonstruiert in seinem Film das Schicksal von 4 Schiffen der einst größten DDR-Fischereiflotte, die nach der Wende eben nicht verschrottet worden sind, sondern unter neuer Flagge in neuen Gewässern unterwegs sind oder waren. Als Fischkutter, für den Drogenschmuggel, als Partyschiff im Hamburger Hafen oder eben auch, wie der Seefuchs in der Seenotrettung. Ein Film über alte und neue Arbeitswelten. Aktualität verankert in Geschichte, meint Regisseur Tom Fröhlich.
2: Diese Schiffe sind halt nach wie vor auf den Weltmeeren und sind natürlich, nehmen natürlich teil an allem, was da irgendwie passiert. Und ich glaube, dass so diese alles, was auf den Meeren los ist, ist ja eh so ein bisschen auch Spiegel unserer Zeit. Und da passiert einfach wahnsinnig viel. Und das war, glaube ich, damals auch, also einfach eine verrückte Geschichte, weil der Seefuchs ist nicht das einzige Schiff aus der DDR-Flotte, das heute Seenotretter ist. Auch diese alten DDR-Schiffe haben da einen riesen Anteil dran gehabt, sozusagen. Das ist ganz spannend.
14: Mit viel Wehmut, aber nie verklärend, erzählt Vom Traum unsinkbar zu sein von alter und neuer Arbeitswelt und konserviert ein Stück DDR-Geschichte.
2: Aber die Erinnerung an diese Arbeitswelten und an das, was diese Menschen und Städte irgendwie mal ausgemacht hat, das ist halt fast weg. Und insofern, glaube ich, ist es einfach auch so für meine Generation irgendwie wichtig, das jetzt vielleicht filmisch zu machen oder auf eine andere Art und Weise, weil uns die Zeit halt auch wegläuft. Also mir sind so viele Protagonisten während der Dreharbeiten wirklich weggestorben, weil sie einfach alt sind. Die Schiffe wurden verschrottet. Also ich könnte heute diesen Film schon nicht mehr machen, weil einfach die Bedingungen nicht mehr da sind, weil die Schiffe sind weg, die Menschen sind weg.
14: Vom Traum unsinkbar zu sein, ein Heimatfilm auf dem Meer, läuft unter anderem im Thalia-Kino in Potsdam, im Bali-Kino und im Zeiss-Großplanetarium. Das war es mit Abgedreht für diese Woche mit Anna Wollner. Vielen Dank fürs Zuhören und viel Spaß im Kino.

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1: Um 14.30 Uhr mit Elisabeth Mattner. Guten Tag. Die AfD wird auch künftig vom Spitzenduo Weidel und Chrupalla geführt. Die beiden Co-Vorsitzenden wurden auf dem AfD-Bundesparteitag in Erfurt im Amt bestätigt. Weidel bekam rund 81% der Stimmen, Chrupalla 70%. Von dort Peter Eichenberg.
2: In seiner Vorstellungsrede hatte Chrupalla betont, dass die AfD keine Oppositionspartei sein, sondern regieren wolle. Er rief erneut zum Zusammenhalt in der Partei auf. Gemeinsam könne die AfD eine Wende im Land schaffen. Weidel nutzte ihre Rede für massive Angriffe auf die Bundesregierung. Diese zeige mit ihren aktuellen Reformen, wie überfordert sie sei. Im Umfeld des Parteitags in Erfurt gibt es zahlreiche Proteste. Tausende demonstrierten gegen das AfD-Treffen. Blockaden legten an vielen Stellen den Verkehr lahm.
1: Für den ehemaligen Flughafen Berlin-Tempelhof soll bis zum kommenden Jahr ein Entwicklungskonzept vorliegen. Das hat die zuständige Projektgesellschaft bekräftigt. Im Anschluss soll der Senat über die weiteren Schritte entscheiden. Timo Maschewski, RBB 24.
3: Es geht um über 40 Gebäudeteile und rund 7000 Räume. Bereits seit Jahren wird an Strategien für das riesige denkmalgeschützte Gebäude gearbeitet. Seit dem vergangenen Jahr finden dazu auch Expertenworkshops statt. Darin soll etwa geklärt werden, wie das Gebäude besser mit dem Tempelhofer Feld vernetzt werden kann. Ziel sei es, einen lebendigen und vielfältigen Ort der Begegnung entstehen zu lassen, heißt es.
1: Feuerwehrleute haben einen großen Waldbrand nahe der spanischen Urlaubsregion Costa Brava teilweise unter Kontrolle gebracht. Bis heute Morgen vernichteten die Flammen etwa 2200 Hektar Vegetation. Die Bewohner der Region wurden angewiesen, das Brandgebiet nicht zu betreten. Rund 400 Kräfte und 10 Löschflugzeuge sind aktuell im Einsatz. Auch in Portugal und Südfrankreich brennen seit Tagen die Wälder. Im Iran haben die offiziellen Trauerfeiern für den langjährigen obersten Führer Ayatollah Khamenei begonnen. Sein Leichnam wurde in einer Moschee in Teheran aufgebahrt. Die Feierlichkeiten erstrecken sich über 6 Tage. Die iranische Führung rechnet mit Millionen Trauernden. Khamenei hatte fast 37 Jahre lang an der Spitze des Iran gestanden. Er war zu Beginn des aktuellen Krieges bei Angriffen durch die USA und Israel gezielt getötet worden. Anlässlich des 250. Geburtstags der Vereinigten Staaten von Amerika wird das Brandenburger Tor in Berlin heute Abend in Rot, Weiß und Blau angestrahlt. Aus der Senatskanzlei hieß es, damit würdige man die einzigartigen Verdienste, die sich die USA um die Freiheit Berlins erworben habe. Soweit die Nachrichten. 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Das Wetter am Nachmittag meist dicht bewölkt, im Nordwesten Brandenburgs einzelne Schauer. Zurzeit in Berlin-Kreuzberg 19 und auch in Zehdenick 19 Grad. Morgen Sonne und Wolken im Wechsel, gebietsweise einige Schauer. Ab dem Nachmittag von Norden freundlicher bei 22 bis 24 Grad. Die Zeit 14.33 Uhr.
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4: Sie hören das ARD-Interview der Woche. Ich bin Gabor Hallas und heute

0: ein Aufruf für mich und auch natürlich auch für das Handwerk, so heißt es ja auch im Titel, auch zu zeigen, dass Quereinsteiger in die Politik sich lohnt, dass es sich auch lohnt, dafür zu kämpfen, in die Politik zu gehen, um auch die Interessen und auch die Lobby gerade aus meiner Sicht jetzt für das Handwerk mit einzubringen, was unterrepräsentiert ist aus meiner Sicht.
1: Aber Sie haben es nicht allein geschrieben, oder?
0: Nein, das ist ja jetzt nichts Außergewöhnliches, dass man natürlich hier auch Mitarbeiter und auch Mitarbeit sucht. Und das habe ich auch getan.
1: Wie läuft das dann? Also wie entsteht so ein Buch dann?
0: Na, es ist schon ein Prozess, der über ein Jahr jetzt läuft. In vielen Gesprächen, mit viel Arbeit, mit viel Lesen, mit viel Selbstzuarbeit und auch natürlich Schreiben, wo man Änderungen vornimmt. Es geht durch viele Hände, die sich das natürlich dann nachher auch anschauen. Das muss natürlich auch ein Stück weit flüssig sein. Und ich denke, das ist ganz gut gelungen.
1: Wir zeichnen das Interview am 1. Juli auf, kurz vor dem Bundesparteitag der AfD, und Sie kandidieren wieder als Parteivorsitzender, als Bundessprecher, wie es bei Ihnen heißt, gemeinsam mit Alice Weidel. Und beim letzten Mal haben Sie sich auf der Bühne ja öffentlich Ihre Liebe erklärt, also so ein bisschen mit Augenzwinkern, so habe ich es verstanden, oder wie war das gemeint?
0: Also eigentlich nicht mit Augenzwinkern, also so ehrlich sind wir schon zueinander.
1: Also Sie lieben Ihre Co-Chefin.
0: Wir mögen uns. Das ist, denke ich mal, auch wichtig, dass wir uns verstehen, dass wir auch gemeinsam auch die Partei auf nie dagewesene Umfrageergebnisse, auch Wahlergebnisse geführt haben, dass es harmoniert, dass wir, ich denke, auch in der Abbildung eine promovierte Volkswirtin, Handwerksmeister, Ost und West, Frau und Mann. Ich denke, wir repräsentieren alles. Und das kommt der Partei und uns insgesamt ja zugute. Der Wähler akzeptiert es und möchte das auch.
1: Jetzt haben Sie in Ihrem Buch auch über Alice Weidel geschrieben und haben eben auch geschrieben, Sie haben sie richtig gern und dass Sie noch nicht immer alle Inhalte teilen, aber sich mittlerweile wortlos verstehen. Aber dann frage ich mich, warum widersprechen Sie sich dann so häufig?
0: Wo widersprechen wir uns?
1: Naja, ein Beispiel ist das Thema Wehrpflicht. Das war, weiß nicht, ob Sie sich erinnern, an einem Tag Sommerinterviews in ARD und ZDF. Dino Chrupalla sagt, sie sind aktuell gegen die Einführung der Wehrpflicht, und Alice Weidel fast zeitgleich sagt, natürlich bleibt es bei der Wiedereinführung der Wehrpflicht, steht bei uns im Programm.
0: Ja, das ist ja in der Sache jetzt kein Widerspruch. Ich hab ja auch explizit, und Sie haben es gerade erwähnt, gesagt, aktuell. Und genauso haben wir es auch in der Bundestagsfraktion entschieden, und da waren wir uns im Übrigen alle einig, dass wir in der aktuellen Situation, wo die Eskalation gerade im Ukraine-Krieg immer weiter vonstatten geht, wo wir wirklich an der Schwelle eines größeren, noch größeren Krieges in Europa stehen, dass wir aktuell nicht bereit sind, unsere Kinder und Jugendlichen wehrpflichtsfähig zu machen oder beziehungsweise für die Wehrpflicht zu aktivieren. Das heißt nicht, dass wir das, so wie es auch im Grundsatzprogramm steht, gegen die Wehrpflicht, wie die Wiedereinführung der Wehrpflicht sind, aber das sollte man in Friedenszeiten aktivieren.
1: Aber das ist ja schon ein Themenkomplex, wo Sie sich immer mal wieder widersprechen. Also ich erinnere mich auch, Sie werden sich auch erinnern, das war im September Ihre Pressekonferenz im Bundestag. Da stehen Sie sogar nebeneinander, und es geht um die möglichen Luftraumverletzungen durch Russland. Da sagen Sie, da ist die Faktenlage nicht geklärt, vielleicht Drohnen aus Styropor oder Sperrholz. Und dann nach Ihnen spricht Frau Weidel und kommt zu einer Generalabrechnung mit Putin und sagt, er muss sich jetzt mal bewegen und er muss sich deeskalierend verhalten. Also das war ja ein offener Widerspruch.
0: Ja, nochmal, wir sind ja nur keine siamesischen Zwillinge, dass wir im Wortklang alles gleich sagen müssen. Natürlich, und das habe ich ja auch immer gesagt, gibt es unterschiedliche Meinungen auch zu unterschiedlichen Themengebieten. Das ist, denke ich mal, auch in der Doppelspitze ganz normal. Und am Ende ist es aber auch ein Spiegelbild der Partei, was wir repräsentieren. Also deswegen ist das auch nicht schlimm. Finde ich auch nicht schlimm. Inhaltliche Diskussion heißt ja noch lange nicht, dass ich mich mit der Person, dass ich die Person nicht leiden kann oder dass ich mit der nicht zusammenarbeiten mag. Also von daher ist das für mich völlig normal, dass man auch inhaltliche Unterschiede hat. Die werden ausgeräumt, die werden ausdiskutiert. Am Ende ist auch unser Kurs, was den Ukraine-Krieg angeht und auch was die Friedensaktivitäten angeht, einheitlich.
1: Warum brauchen Sie denn als AfD eine Doppelspitze? Das ist ja eher so was, das macht die SPD, das machen die Grünen. Warum braucht die AfD eine?
0: Ja, es hat sich bewährt. Ganz einfach muss man sagen, wir haben jetzt, wie gesagt, seit 4 Jahren eine Doppelspitze, die sich bewährt hat. Wir hatten vorher sogar eine Dreierspitze, ganz am Anfang der AfD, dann eine Doppelspitze Chrupalla-Meuthen, die nicht funktioniert hat. So ehrlich muss man sein. Und aber der eine Vorsitzende hat auch die Konsequenzen gezogen. Gott sei Dank hat die Partei verlassen. Da waren wir bei 9-10% in den Umfragen. Danach kam die Doppelspitze Chrupalla-Weidel. Die aktuellen Umfragen kennen Sie. Also von daher hat sich das absolut bewährt. Es zeigt auch die Breite in einer pluralistischen Partei, die wir abdecken, themenmäßig. Und es kam uns, wie gesagt, nur zugute. Und warum sollen wir an einem Erfolgsmodell aktuell was ändern?
1: Was kann denn Alice Weidel besser als Sie?
0: Es ist eine Arbeitsaufteilung zwischen uns und ich fange jetzt nicht an zu sagen, der macht das besser, der macht das schlechter. Wie gesagt, wir haben die Breite in unserer Partei und ich bin froh, dass ich sie an meiner Seite habe und ich denke, das geht ihr genauso. Aktuell kann ich mir zum Beispiel aus meiner Sicht nicht vorstellen, die Partei alleine führen.

0: zu müssen oder zu wollen, weil von der Aufgabenbreite, die man hat, auch von den vielen Wahlkämpfen, die wir haben, ist diese Aufgabenteilung wirklich für uns als Partei sinnvoll und nochmal erfolgsbringend. Das kann man nicht anders sagen.
1: Ja, schade, dass Sie jetzt keine Antwort auf die erste Frage geben wollten, weil ich hätte Sie auch gefragt, was können Sie besser als Alice Weidel?
0: Ja, wissen Sie, das sollen noch andere bewerten und beurteilen. Warum soll ich jetzt anfangen zu sagen, das kann sie besser als ich, das kann ich besser als sie? Diesen Widerspruch bringe ich nicht, das können andere bewerten. Es ist ein Team und das, was sich bewährt hat. Und ich denke, wir machen aktuell vieles richtig oder mehr richtig als falsch. Fehler haben wir alle, aber man muss nicht Fehler zur Schau tragen. Das, wie gesagt, das besprechen wir intern.
1: 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Diesmal zu Gast AfD-Chef Tino Chrupalla. Wenn Sie jetzt zum Parteitag nach Erfurt fahren, dann erwartet Sie eine Menge Protest. Es sollen Straßen blockiert werden. Sie kennen das schon von anderen Parteitagen. Es wird auch Gewalt befürchtet. Womit rechnen Sie denn?
0: Ja, ich hoffe, dass es insgesamt natürlich friedlich bleibt, dass keine verletzten Beamten und Polizisten von diesen Blockaden, die ja angekündigt wurden, von vielen Parteien im Übrigen, auch von Gewerkschaften. Ich muss auch mal ein bisschen schmunzeln, mich mal besorgt das in dahingehend, wenn ich von friedlichen Blockaden höre, was ja im Endeffekt Gesetzesbrüche sind, wenn man Teilnehmer auch daran hindert, zu einem Parteitag einer demokratischen Partei zu gelangen. Also wenn das verhindert wird und wenn man auf Straßen blockiert, hoffe ich, dass der Rechtsstaat auch hier dementsprechend reagiert. Mich verwundert aber, wie leise es doch in den Medien ist, dass man auch Aufrufe gerade von der Linkspartei, von Politikern der Grünen hört, die sich wirklich anmaßen, diesen Parteitag verhindern zu wollen. Und das ist wirklich einer Demokratie absolut abträglich. Stellen Sie sich den Aufschrei vor, ich oder unsere Partei würde dazu aufrufen, den CDU-Parteitag oder den SPD-Parteitag zu blockieren. Ich denke, das gehört zu einer Demokratie dazu, dass man sich versammeln darf, dass man sich natürlich auch dort der Vorstandswahlen stellt, übrigens nach dem Parteiengesetz unbedingt erforderlich. Das ist absolut vom Grundgesetz gedeckt. Und dass man sich sowas mittlerweile erkämpfen muss, zeigt eigentlich die gesamte Situation in Deutschland.
1: Ja, Sie müssen das als Partei auch, da haben Sie recht. Aber haben Sie eine Erklärung, woher diese Empörung kommt gegenüber Ihrer Partei?
0: Ja, im Endeffekt will man natürlich damit irgendwo zeigen, dass man einen Gegenpol noch darstellt. Man hat natürlich Angst vor den nächsten Wahlen. Das ist ja der einzige Punkt, warum man jetzt so auch darauf dringt, zu demonstrieren. Nochmal, es ist erlaubt zu demonstrieren. Das will ich niemandem absprechen. Das sollen diese auch tun. Das macht uns nicht kleiner, das stört uns nicht. Aber wenn man uns aktiv daran behindert, wenn man Teilnehmer daran behindert, wenn es zu Gewaltaufrufen gibt, und zum Teil gab es ja sogar schon Übergriffe auf Hotels in Erfurt, die mit Farbe schon attackiert wurden, dann sind das vier Schritte zu viel. Und ich hoffe, dass der Rechtsstaat dort und auch die Polizei dementsprechend durchgreift und dass sich auch der Innenminister von Thüringen ein Stück weit mäßigt und zurücknimmt, denn er hat ja auch mit zu dieser Eskalation im Vorfeld zumindest verbal beigetragen.
1: Sie haben es ja gesagt, das ist das Recht der Leute auch zu demonstrieren. Die allermeisten, muss man auch sagen, machen es friedlich. Also die Gewalt geht nur von wenigen aus. Die machen das, sagen Sie immer wieder, weil sie Angst haben vor der AfD. Ich meine, Sie sind in Teilen eine rechtsextreme Partei. In vier Bundesländern sind Sie gesichert rechtsextremistisch. Gerade jetzt, der neue Verfassungsschutzbericht sagt 28.000 Rechtsextremisten in der AfD. Das ist mehr als jeder Dritte von Ihren Parteimitgliedern. Treibt Sie das um?
0: Es treibt mich dahingehend um, dass ich gerne erfahren würde wollen, wie man auf diese Zahl kommt. Und was die Bemessungsgrenze einer solchen Zahl ist. Also dann würde ich wirklich bitten, dass der Verfassungsschutz uns A oder auch den Behörden mal die Listen vorlegt. Was wirft man der Person XY vor? Was ist die konkrete Bewertungsgrundlage, dass die Person XY ein Extremist ist?
1: Aber also, haben Sie denn eine Ahnung oder wie würden Sie Rechtsextremismus definieren?
0: Nochmal, für mich ist Rechtsextremismus das, wenn man mit Gewalt gegen die freiheitlich-demokratische Grundordnung vorgeht, wenn man das gegen das Grundgesetz verstößt. Und das sehe ich in unseren Mitgliedern nicht. Und wenn es die Dinge gäbe, dann wären wir als Partei auch tätig. Das haben wir in der Vergangenheit getan und das werden wir auch in Zukunft tun. Aber ich möchte wissen, ich meine, ich muss mich gegen was rechtfertigen, wo ich nicht weiß, was mir konkret vorgeworfen wird. Also die Schuldumkehr machen wir bitte noch nicht. Oder die gibt es in Deutschland, Gott sei Dank, noch nicht. Also von daher hätte ich gern ganz klar gewusst, was ist die Bemessungsgrundlage, bin ich vielleicht selbst einer derjenigen, der als extremistisch eingestuft werde? Wenn ja, was ist die Grundlage? Dann kann ich dagegen vorgehen, dann kann ich aber auch gegebenenfalls, wenn es so wäre, was dort mir vorgeworfen wird und wenn das bestätigt ist, dann kann ich auch dementsprechend mein Verhalten ändern. Also man muss doch auch dem Gegenüber und auch den Personen, die man beschuldigt, die Möglichkeit geben, sich dagegen zu wehren. Ich denke, das gehört auch in einen Rechtsstaat dazu.
1: Ein Landesverband, der als rechtsextremistisch eingestuft ist, ist ja Thüringen. Und der Landeschef Björn Höcke, der hat jetzt gerade aktuell, geht's ja viel um Fußball, und da hat er geschrieben, auf X nichts darf bleiben. Kein Volk, keine Tradition, keine Identität. Die Globalisten wollen alles auflösen. Und dann hat er gesagt, wenn die Fußballer heute das Trikot tauschen, weiß man gar nicht, wer von welcher Mannschaft ist. Ist das für Sie rechtsextrem, so eine Aussage?
0: Nein, ich meine, also ich würde das jetzt nicht als rechtsextrem sagen. Ich meine, das ist ja auch bei Vereinsmannschaften so, wenn die Mannschaften ihre Trikots tauschen, wenn man sich nicht im Fußball auskennt, könnte man diese Unterscheidung auch nicht mehr trennen.
1: So meint das ja nicht.
0: Also ich weiß nicht, was er meint. Da sind wir wieder bei dem Punkt, ich kann nicht für Björn Höcke sprechen, was er mit dieser Aussage meint. Da müssten Sie ihn wirklich selbst fragen. Für mich spielt das keine Rolle, aus welchem Land ein Fußballspieler noch dazu kommt. Wenn er hier deutscher Staatsbürger ist, wenn er sich hier integriert hat, wenn er die deutsche Sprache kann, dann ist es für mich ein deutscher Staatsbürger. Und dann fiebere ich beim Fußball genauso mit, wie bei anderen Sportereignissen genauso. Also da mache ich überhaupt keine Unterscheidung. Das sollte man auch nicht tun.
1: Jetzt haben Sie als Partei ja eine Unvereinbarkeitsliste. Da gibt es auch eine Kategorie Rechtsextremismus. Vereine, Organisationen, also die NPD steht zum Beispiel drauf heute, die Heimat oder die Identitäre Bewegung. Also wie haben Sie die ausgewählt? Also auf welcher Grundlage?
0: Das ist teilweise noch aus alten Verfassungsschutzberichten, die Grundlage, die wir genommen haben, um natürlich uns auch vor Unterwanderung, und das ist der Hauptgrund der Unvereinbarkeitsliste, zu schützen. Das heißt, dass Personen, die bereits in diesen Vereinen oder beziehungsweise in diesen Organisationen oder Parteien Mitglied gewesen sind, nicht Mitglied der AfD werden oder sein können. Das ist die Grundlage der Unvereinbarkeitsliste. Wenn man das nach einer gewissen Zeit oder nach konkreter Prüfung werden möchte, dann gibt es die Ausnahme, dass man mit 2/3 Mehrheit einer Untergliederung, also eines Kreis- oder beziehungsweise Landesvorstandes, auch Mitglied der AfD werden kann. Also dass diese Möglichkeit gibt es auch.
1: Jetzt ist Martin Sellner ein Rechtsextremist aus Österreich, Kopf der Identitären Bewegung, und Sie haben als Parteispitze empfohlen, da lieber Abstand zu halten, aber es haben sich nicht alle in der Partei an diesen Vorschlag, an diese Anregung gehalten. Es gibt immer wieder Treffen mit Martin Sellner. Die Brandenburger Landtagsabgeordnete Lena Cottré saß zum Beispiel mit Martin Sellner zusammen. Warum halten die sich nicht an ihre Vorgaben aus der Parteispitze?
0: Also es gibt bei uns keine Kontaktschuld. Das will ich ganz klar sagen. Das widerspricht sich. Es gibt, und das ist die Vorgabe des Bundesvorstandes, es soll keine Veranstaltungen, AfD-Veranstaltungen mit Herrn Sellner geben. Daran hat sich bis jetzt jeder gehalten. Nichtsdestotrotz kann man natürlich auch um die Unterschiede, und die gibt es definitiv, zu Herrn Sellner und auch zu seinen Migrationsplänen darzulegen, kann man sich mit ihm unterhalten. Sollte man sich auch unterhalten, wenn man die Unterschiede erstmal klar machen möchte und vor allen Dingen, wenn man auch die Meinung des anderen erstmal sich anhört. Ich finde, das ist gerade in diesen jetzigen Zeiten wichtig, dass man ins Gespräch kommt. Ob man das jetzt nun in großen Veranstaltungen jeden Tag mit Herrn Sellner machen muss, halte ich auch nicht für unbedingt zielführend. Ob uns das als Partei weiterbringt, denn ich denke, wir haben ein so gutes Parteiprogramm, dass man auch ohne Herrn Sellner sehr gut vertreten kann.
1: Sollte man ihn dann in den Thüringer Landtag einladen, wie es auch geschehen ist?
0: Das müssen Sie die Thüringer Kollegen fragen, ob das unbedingt zielführend ist und was man damit erreichen will. Das müssen diejenigen Personen beantworten, die ihn eingeladen haben. Ich halte es aus meiner Sicht für nicht unbedingt zielführend.
1: Jetzt gibt es einen Antrag für Ihren Parteitag, diese Unvereinbarkeitsliste zu überarbeiten. Ist das eine gute Idee?
0: Nun, es gibt zumindest einen Antrag, dass sich der nächste Bundesvorstand damit befasst. Wie gesagt, es ist teilweise eine Liste, die schon seit Jahren vorhanden ist, die auch überarbeitet werden muss, die alt ist. Es gibt auch die Forderung dahingehend zu bewerten, welche Organisationen dazu noch gehören. Ich denke, das ist wichtig. Damit wird sich der neue Bundesvorstand auch befassen, ob es diesen Antrag dazu braucht. Auch das lasse ich mal den Parteitag entscheiden. Dann will ich jetzt überhaupt nicht vorgreifen, weil wir hätten uns als Bundesvorstand oder als zukünftiger Bundesvorstand mit der Thematik so beschäftigt.
1: Es gibt ja Leute, die sagen, das ist jetzt eine Öffnung weiterhin zu Extremisten. Ist das eine berechtigte Sorge?
0: Nochmal, damit wird sich der nächste Bundesvorstand beschäftigen, und ich bin auch auf das Votum des Bundesparteitages gespannt, ob man sich überhaupt mit diesem Antrag beschäftigt.
1: Sie hören das ARD-Interview der Woche mit dem AfD-Chef Tino Chrupalla, und wir zeichnen das in Dresden auf, also in Ostdeutschland, und hier im Osten hat Björn Höcke gesagt, über den haben wir schon gesprochen, leben noch die echten Deutschen, im Westen leben deutsch sprechende Amerikaner. Was haben Sie gedacht, als Sie das gehört oder gesehen haben?
0: Ja, nun muss man der Ehrlichkeit halber sagen, das ist ein Zitat, was Björn Höcke selbst zitiert hat. Ja, also er hat sich das auch nicht, und ich habe mit ihm darüber auch nachher gesprochen, er hat sich das auch nicht selbst zu eigen gemacht. Ja, ansonsten ist es natürlich, wenn man das so aus dem Kontext heraus reißt, und wie gesagt, das wurde teilweise getan, ist es unglücklich, und ich denke, das trägt auch nicht unbedingt zum Zusammenhalt in Deutschland bei. Halte diese Diskussion für absolut überflüssig.
1: Jetzt wird er gewählt in zwei Bundesländern, oder wenn man Berlin mit dazu nimmt, in drei Bundesländern in Ostdeutschland. Warum sollten die Menschen AfD wählen bei der nächsten Landtagswahl?
0: Ich denke, es ist dringend notwendig, dass es in Deutschland einen echten Politikwechsel gibt. Und ich denke, das erlebe ich auch bei vielen Veranstaltungen, im Übrigen nicht bloß im Osten, auch im Westen, dass die Bürger wirklich in diesen Politikwechsel in Form von nicht bloß von Meinungsfreiheit, was ja auch ein riesiges Thema ist, aber auch von den wirtschaftlichen Problemen in diesem Land, auch von der Thematik Krieg oder Frieden, ja auch einfach um den Realitätsverlust dieser Bundesregierung auch wahrzunehmen, dass es hier noch eine Partei gibt, die sich um die wirklichen Sorgen und Nöte dieser Bevölkerung kümmert und die vor allen Dingen auch diese Sorgen nicht bloß aufnimmt und mit nach Berlin nimmt, wie man so schön sagt, sondern sie wirklich angeht, um den Bürgern auch eine Perspektive, den Unternehmen, den Handwerkern, den mittelständischen Unternehmen eine Perspektive zu geben und aufzuzeigen, dass es sich lohnt, in Deutschland wieder anzupacken, dass es endlich einen Ruck geben muss und dass man vor allen Dingen die innere Spaltung überwinden muss.
1: Gehört zu den Sorgen der Menschen denn die Schulpflicht, weil die AfD in Sachsen-Anhalt möchte ja die Schulpflicht abschaffen, will eine Bildungspflicht einführen, also ermöglichen, wenn ich es richtig verstanden habe, dass Kinder auch zu Hause unterrichtet werden können. Ist das ein gutes Thema, was da gesetzt wurde?
0: Ja, das ist ein Teilthema, was die Medien jetzt gerne rausgreifen, um uns dort in Widerspruch zu verwickeln. Ich halte das für absolut legitimes Thema, dass man auch über dieses Thema reden muss und sollte. Ich meine, man muss ja mal insgesamt davon sprechen, wir brauchen in Deutschland endlich eine Bildungspflicht und wie vor allen Dingen der Staat die letzten Jahre, ja fast Jahrzehnte, versagt hat, was Bildung angeht. Wenn man sich einfach den Schulausfall anschaut, wenn man sich einfach anschaut, wie viele Lehrer immer noch in den Schulen fehlen, dass man das überhaupt nicht mehr gewährleisten kann. Jetzt uns vorzuwerfen, wir würden hier an die Schulpflicht ran wollen und sozusagen die Kinder nicht mehr in den Schulen beschulen. Das wollen wir so überhaupt nicht, ja. Wir wollen einfach dahingehend auch die Möglichkeiten eröffnen, dass es die Dinge auch gibt, dass man im Homeschooling, wenn man die Möglichkeiten hat, und das werden nicht sehr viele sein, da brauchen wir uns überhaupt nicht darüber lange diskutieren, dass es die Möglichkeit gibt, auch das im Homeschooling durchzuführen. Am Ende muss es darum gehen, dass wir das Bildungsniveau insgesamt in Deutschland, Deutsch, Mathe, die Grundrechenarten und auch das Lesen und Schreiben wieder mehr fördern.
1: Aber hätten Sie sich das zugetraut? Ich meine, Sie sind Vater, Ihre Kinder zu Hause zu unterrichten?
0: Ich kann es überhaupt nicht realisieren. Ich könnte eventuell Privatlehrer realisieren, wenn ich das wollte. Diese Entscheidung sollte man den Eltern einfach überlassen. Das ist ein Stück weit Freiheit.
1: Lassen Sie uns am Ende nochmal auf Ihr Buch zurückkommen. Da schreiben Sie auch, haben Sie ja angesprochen, über Ihre Zeit als Malermeister und über den Fürst-Pückler-Park. Damit geht's los. Das in Bad Muskau, nicht so weit von hier, weil wir zeichnen ja in Dresden auf. Sie haben da gearbeitet. Was haben Sie da gemacht?
0: Ja, ich habe da über 6, 7, 8 Jahre fast an der Sanierung des Schlosses aktiv mitgewirkt, habe fast die komplette Innenarbeit auch dort geleistet. Und das ist natürlich für mich auch eine sehr prägende Zeit gewesen meines Firmenaufbaus. In dieser Zeit hat sich meine Firma auch wirtschaftlich so gut entwickelt, dass ich bis zu 10 Angestellte hatte. Und ja, es macht mich einfach auch natürlich ein Stück weit stolz, bleibende Werte geschaffen zu haben, die man heute noch sieht. Das inspiriert mich und das motiviert mich auch, das an die Jugend weiterzutragen, auch für das Handwerk zu werben. Ich finde es absolut wichtig, dass junge Menschen auch aktiv ins Handwerk gehen, weil man, wie gesagt, auch dort wirtschaftlich sehr gute Erfolge erzielen kann und sich auch frei und motivierend entwickeln kann. Und das ist so mein Antrieb.
1: Sie schreiben da auch über die Eröffnung, dass Sie eingeladen waren, aber auch Politiker eingeladen waren. Und dann gab es irgendwie unterschiedliches Buffet. Habe ich das richtig verstanden?
0: Ja, das war so eine prägende Situation, die mich damals zu der Zeit eigentlich auch wieder in die Politik gebracht hat. Das sage ich ganz, ganz offen, weil ich dort erlebt habe, die Unterscheidung zwischen Politik und Mittelstand oder die Unterscheidung auch
1: der Wähler. Ich glaube, Sie haben Pöbel geschrieben sogar.
0: Ja, im Endeffekt, wie man eigentlich auch mit den Arbeitern, mit den Leistern in diesem Land, mit den Wertschöpfern, so will ich es bezeichnen, in diesem Land umgegangen ist und was sich ja im Prinzip weiterentwickelt hat bis heute. Wenn man eine Unterscheidung macht zwischen denjenigen Gästen, die das Schloss gebaut haben, mit den Architekten, die das mit entworfen haben, die sich aktiv da eingebracht hat, allein dahingehend, dass man die Politik separiert hat in einen anderen Raum, um das Buffet aufzubauen mit denjenigen, die im Prinzip mit viel Schweiß, mit viel harter Arbeit, auch mit Steuerkraft, die sie ja im Endeffekt dem Staat zurückgegeben hat, in einen anderen Raum sozusagen separiert hat. Das hat mich wirklich erschreckt und das hat in mir auch was ausgemacht. Das sage ich ganz offen.
1: Machen Sie das als AfD heute anders?
0: Ja, mit Sicherheit. Wir machen Bürgerdialoge, wo wir alle einladen, wo jeder herzlich eingeladen ist. Und auch ich persönlich mache keine Unterscheidung in Form von Herkunft, in Form von Bildungsstand. Das sollte man auch nicht tun, weil dazu ist der Mensch insgesamt viel zu wertvoll. Und da spaltet die Gesellschaft. Und wie gesagt, diese Spaltung, das ist zumindest mein Antrieb, die möchte ich auch überwinden, denn die vertieft sich ja in vielen Bereichen in diesem Land immer mehr.
1: Sie wollen es in der Tat anders machen, aber es gab ja vor einigen Monaten einen Skandal, der viele beschäftigt hat. Da ging es um die Vetternwirtschaft. Sachsen-Anhalt zum Beispiel war betroffen. Und ich meine, wie erklären Sie es dann dem Pöbel in Anführungszeichen, dass eine halbe Fußballmannschaft angestellt wird oder dass der Vater von Ulrich Siegmund, Spitzenkandidat in Sachsen-Anhalt, für, ich glaube, 7.700 Euro als Büroleiter im Bundestag beschäftigt ist?
0: Also erstmal, ich rede jetzt nicht vom Pöbel. Ja, ich habe es ja gerade gesagt, für mich ist jeder Mensch gleich und diese Formulierung würde ich so nicht benutzen. Aber ich weiß, dass solche Formulierungen gerade im Hinblick dessen, was wir gerade besprochen haben, schon gefallen sind. Um auf die Dinge in Sachsen-Anhalt zurückzukommen, auch dort gab es eine Kommission, es wurden auch Änderungen vorgenommen. Natürlich gab es innerhalb der Partei auch diese Diskussion, die ich auch richtig empfand, und die wurden abgestellt. Und ich denke, das ist auch ein Prozess, den man auch mal würdigen muss, wenn es diese Fehler gegeben hat, dass man diese abgestellt hat. Es waren alles keine Beschäftigungsverhältnisse, die rechtswidrig waren. Auch das gehört zur Wahrheit dazu. Sie sind alle erlaubt, aber natürlich in der Form, dass man vielleicht mal in sich geht und sagt, ist das okay, kann man das wirklich auch mit seinem eigenen Gewissen vereinbaren. Das haben diejenigen Beteiligten getan und haben auch Änderungen vorgenommen.
1: Aber fanden Sie es okay, wie Herr Siegmund reagiert hat? Ich meine, der hat so ein bisschen das so weggelacht, hat gesagt, ja, wir müssen doch wissen, wem wir vertrauen können. Am Ende ist da jemand vom Verfassungsschutz oder von Korrektiv und hat dann irgendwie die Anfrage vom ZDF zerknüllt. Also war das der richtige Umgang?
0: Ja, ich meine, im Endeffekt ist es natürlich eine Frage des Vertrauens, wen man einstellt und mit wem man zusammenarbeitet. Und man muss sich einfach auch mal in die Historie unserer Partei auch versetzen. Ich habe selbst mit bei mir hier auch in Sachsen meinen Kreisverband mit aufgebaut, wem man vertraut und wie man diese Partei aufgebaut hat. Da waren natürlich viele Bekannte, ja auch teilweise Verwandte mit dabei, die einem geholfen haben, hier auf der grünen Wiese sozusagen die Partei aufzubauen. Und dass man natürlich auch noch zu diesen Kontakt hat und auch weiter aufbaut. Ich finde, das ist ganz normal. Nichtsdestotrotz muss man diese Unterscheidung geben. Auch Herr Siegmund hat aus seiner Sicht wunderbar erklärt und ist da aus meiner Sicht über jeden Zweifel erhaben.
1: Sie haben gerade von den Anfängen der Partei gesprochen. Jetzt ist Sommer 26. Die AfD führt in den Umfragen, bundesweit stärkste Kraft laut Umfragen. Was denken Sie, wo stehen Sie in dem Jahr? Gibt es da die Brandmauer noch?
0: Das müssen Sie die CDU fragen. Die Brandmauer haben wir nicht gebaut. Die CDU hat sich hinter dieser Brandmauer eingemauert und wird sozusagen sprichwörtlich gegrillt. Es nutzt der CDU ja nichts, man sieht's ja. Und gerade im Osten sehen die Bürger immer mehr, dass es hier eigentlich nur noch eine Alternative gibt. Ich habe das vor einigen Jahren schon gesagt, dass wir dann eben auch keinen Koalitionspartner mehr brauchen, dass wir dann an einer absoluten Mehrheit sehr wohl dran sein können. Da wurde ich belächelt. Mittlerweile haben wir diese Situation, zumindest wenn man nach Sachsen-Anhalt schaut. Auch die Umfragewerte in Mecklenburg-Vorpommern sind sehr gut. Ich hoffe, dass wir diese Umfragewerte verstetigen können und dass wir natürlich auch die Wahlen deutlich gewinnen. Das hoffe ich für unser Land und aber auch für die vielen Bürger in diesem Land.
1: Dann sage ich vielen Dank für das Gespräch, Tino Chrupalla.
0: Vielen Dank.

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1: Die A10, der westliche Berliner Ring Richtung Dreieck Havelland, ist zwischen Potsdam Nord und Spandau wegen Reparaturarbeiten bis morgen Abend gesperrt. Aktuell Stau ab Leest. Auf der B5 Berlin Richtung Nauen ist zwischen Dalgo, Döberitz und Priort nach einem Unfall nur die linke Spur frei. Die B158 Bad Freienwalde Berlin ist zwischen der A10 und Ahrensfelde nach einem Unfall in beiden Richtungen gesperrt. Zum Stadtverkehr Berlin. A100 Stadtring Richtung Treptow zwischen Detmolder Straße und Tempelhofer Damm. Stau an einer geräumten Unfallstelle, momentan plus 10 Minuten. In Richtung Wedding Stau zwischen Oberlandstraße und Schmargendorf plus 20 Minuten momentan. Baumschulenweg, die Baumschulenstraße, ist zwischen Königsheideweg und Forsthausallee in beiden Richtungen gesperrt. Dort ist die Polizei im Einsatz. Zur S-Bahn wegen Bauarbeiten fahren bis morgen Betriebsschluss Busse statt Bahn. Für die S46 zwischen Grünau und Baumschulenweg, für die S47 zwischen Baumschulenweg und Spindlersfeld und für die S9 und S85.
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2: Um 15 Uhr mit Elisabeth Mattner. Guten Tag. Tino Chrupalla und Alice Weidel bleiben Co-Vorsitzende der AfD. Die beiden wurden auf dem AfD-Bundesparteitag in Erfurt im Amt bestätigt. Chrupalla mit 70%, Weidel mit rund 81% der Stimmen. Aus Erfurt, Peter Eichenberg.
3: Der Parteitag in Erfurt wird von zahlreichen Protesten begleitet. Tausende demonstrierten gegen das AfD-Treffen. Blockaden legten an vielen Stellen den Verkehr lahm. Das Ziel, den Parteitag zu verhindern oder wenigstens zu verzögern, wurde jedoch nicht erreicht. Alice Weidel sagte dazu in ihrer Rede wörtlich: Ihr werdet uns nicht klein kriegen, wir werden immer größer.
2: Bis zum kommenden Jahr soll klar sein, wie es mit dem denkmalgeschützten Gebäude des früheren Flughafens Berlin-Tempelhof weitergehen könnte. Die zuständige Projektgesellschaft hat bekräftigt, dass bis 2027 ein Entwicklungskonzept vorliegen soll. Danach soll der Senat über die weiteren Schritte entscheiden. Seit dem vergangenen Jahr erarbeiten Experten, wie das 300.000 Quadratmeter große Gebäude genutzt werden kann. In Berlin haben am Vormittag rund 400 Feuerwehranwärterinnen und Anwärter ihren Eid abgelegt. Auch 50 freiwillige Feuerwehrleute wurden vor dem Abgeordnetenhaus vereidigt. Tim Korge, RBB 24.
4: Die Präsidentin des Abgeordnetenhauses Seibelt wies in ihrer Rede auf die neuen Herausforderungen der Feuerwehren hin und sprach damit die jüngsten Großeinsätze an, wie bei den Stromausfällen in Köpenick und Zehlendorf. Berlins regierender Bürgermeister Wegner erinnerte an die steigende Anzahl an Angriffen auf Einsatzkräfte und wiederholte, jeder Angriff sei ein Angriff auf alle Berliner und unsere Demokratie. Die Berliner Feuerwehr feiert in diesem Jahr ihr 175-jähriges Bestehen.
2: In Hohenneuendorf im Kreis Oberhavel wird mit einem Bürgerfest an diesem Wochenende der Kulturbahnhof eröffnet. Der S-Bahnhof soll ein Treffpunkt für Kultur, Bildung und Begegnung werden. Das Projekt war schon 2012 beschlossen worden und stand mehrfach vor dem Aus. Ursprünglich sollte der Umbau 3,6 Millionen Euro kosten. Inzwischen hat sich die Investitionssumme auf schätzungsweise gut 9 Millionen erhöht. Bei der Schlichtungsstelle Reise und Verkehr haben sich im ersten Halbjahr so viele Menschen über Einschränkungen beschwert wie noch nie. Bis Ende Juni sei mit mehr als 29.000 Anträgen ein Rekord aufgestellt worden, erklärte die Behörde. Es gehe dabei vor allem um Verspätungen und Ausfälle bei Flug- und Bahnreisen. Ursachen waren demzufolge Extremwetter im Frühjahr, Streiks und der Krieg in der Golfregion. Soweit die Nachrichten. 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Das Wetter am Nachmittag meist dicht bewölkt, im Nordwesten Brandenburgs einzelne Schauer. Zurzeit in Berlin-Spandau 18 und in Frankfurt-Oder 20 Grad. Morgen Sonne und Wolken im Wechsel, gebietsweise einige Schauer. Ab dem Nachmittag von Norden freundlicher bei 22 bis 24 Grad. Die Zeit 15.03 Uhr.
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5: Im Studio ist Matthias Wetzel. Guten Tag. Die AfD tut einiges dafür, dass der Parteitag in Erfurt zu einem Erfolg wird. Die Voraussetzungen sind ja auch blendend. In Umfragen ist die Partei ganz vorn, obwohl sie im Bund als rechtsextremistischer Verdachtsfall und in einigen Bundesländern als gesichert rechtsextremistisch gilt. Bei dem Treffen heute und morgen in der Thüringer Landeshauptstadt ist das kaum Thema. Keine innerparteilichen Debatten, ziemlich konfliktlose Wiederwahl des Führungsduos Alice Weidel, Tino Chrupalla. Selbst ein Antrag des Thüringer Landeschefs Björn Höcke wurde vertagt, mit dem eigentlich die Unvereinbarkeitsliste der Partei überarbeitet, sprich gelockert werden sollte. Und trotz aller Proteste ist es den Delegierten sogar gelungen, den Parteitag am Vormittag pünktlich zu beginnen. Viele der Teilnehmer hatten gleich in der Nähe des Messegeländes übernachtet oder sind sehr, sehr früh per Bus oder Privat-Pkw zur Halle gefahren. Die Proteste gehen dennoch weiter, wie unsere Reporterin Antje Kirsten berichtet.
6: In der Stadt sind nach Polizeiangaben etwa 20.000 Teilnehmer von Protestaktionen und Demonstrationen unterwegs. Die größte Veranstaltung gibt es auf dem Messeparkplatz in Sichtweite der AfD. Anmelder der Demo ist hier der Deutsche Gewerkschaftsbund. Es gibt seit dem frühen Morgen im Stadtgebiet und insbesondere auf der Autobahn 71 mehrere Sitzblockaden. Die A71, die westlich an Erfurt vorbeiführt, ist seit Stunden von mehreren hundert Protestlern blockiert. Andere Sitzblockaden haben sich teilweise selbst aufgelöst oder wurden von der Polizei ohne großen Widerstand beendet. Die Blockierer hatten laut Polizei auch Rettungswege freigelassen.
5: Auch gewaltsame Auseinandersetzungen waren befürchtet worden. Bisher gab es da aber kaum Probleme, schildert Antje Kirsten.
6: Es gab eine gewalttätige Auseinandersetzung. Eine Gruppe, die von der Messe auf dem Weg in die Innenstadt zog, traf dort auf eine Handvoll vermeintlicher Nazis. Dabei flogen wohl auch Fäuste. Die Polizei ging dazwischen und setzte nach MDR-Informationen auch Pfefferspray ein. Insgesamt aber verläuft das Demonstrationsgeschehen bislang nach Polizeiangaben friedlich. Allerdings wurde zum Teil auch Pyrotechnik gezündet. Bislang gab es keine Verhaftungen.
5: Viele Bewohner von Erfurt sehen den Parteitag in ihrer Stadt durchaus kritisch, wie die Bevölkerung damit umgeht. Nochmal Antje Kirsten dazu.
6: Also ich habe Regenbogenfahnen an Fenstern gesehen, auch ab und an Plakate mit Aufschriften wie »Unser Blau ist bunt«. In der Innenstadt wird auf vier Plätzen ein Festival der Demokratie gefeiert. Das begann gegen 10 Uhr mit einem ökumenischen Gottesdienst. Auf dem Anger wird am Nachmittag auch Lisa Neubauer von Fridays for Future sprechen. Einige Ladenbesitzer haben aus Angst vor Krawall und ausbleibenden Kunden ihre Läden geschlossen.
5: Eindrücke und Informationen von Antje Kirsten aus Erfurt. Ziemlich große Einigkeit wurde in der Koalition in dieser Woche demonstriert über Reformpläne, die nun schnell umgesetzt werden sollen, über Bürokratieabbau, Steuerentlastungen für kleine und mittlere Einkommen und über die Pläne, die Krankschreibungen zu erschweren. Außerhalb der Koalition gibt es vor allem daran aber sehr deutliche Kritik. Der Deutsche Gewerkschaftsbund zum Beispiel warnt, dass unter anderem die Produktivität sinken könnte. Nicole Markwald aus dem Hauptstadtstudio.
7: Die Koalition will gegen den hohen Krankenstand vorgehen. Dafür soll die telefonische Krankschreibung abgeschafft werden. Außerdem ist geplant, die Vorlage einer Krankschreibung ab dem ersten Tag einzuführen. Die geplante Attestpflicht bereits am ersten Krankheitstag sei eine Gefahr für Kranke und Betriebe. Das sagte DGB-Vorstandsmitglied Anja Piel gegenüber der Funke Mediengruppe. Sie erwartet zwangsläufig mehr Präsentismus, also dass Menschen trotz Krankheit zur Arbeit gehen. Und das könne langfristig zu weniger Produktivität und mehr chronischen Erkrankungen führen. Zudem könne die Abschaffung der telefonischen Krankschreibung eine Überlastung der Arztpraxen zur Folge haben. Kanzler Friedrich Merz, CDU, rechtfertigte den Schritt als notwendig zur Stärkung der Wettbewerbsfähigkeit.
5: Hauptstadtkorrespondentin Nicole Markwald. Wir wissen aus Erfahrungen mit anderen Naturkatastrophen, die Zahl der Toten nach den beiden verheerenden Erdbeben in Venezuela wird noch steigen. Derzeit liegt sie offiziell bei etwa 2600. Hoffnung, noch mehr Lebende unter den Trümmern zu finden, gibt es nicht. Die ersten internationalen Rettungsteams verlassen deshalb das Land. Zugleich wissen viele Familien, die obdachlos geworden sind, nicht, wie es weitergeht. Sie campen nun in öffentlichen Parks. Unsere Korrespondentin Anne Demmer aus der Hauptstadt Caracas.
8: Ein Mann im Spider-Man-Kostüm macht einen Salto. Er ist umringt von Müttern mit ihren Kindern. Ein paar Meter weiter spielen Jugendliche Fußball. Für einen Moment scheint hier Normalität eingekehrt zu sein. Der Parque del Este, ein Stadtpark mitten in Caracas, ist für mehrere hundert Menschen ein Zufluchtsort geworden. Überall auf den Grünflächen stehen jetzt Iglo-Zelte. Eine junge Mutter sitzt auf einem Handtuch vor ihrer provisorischen Behausung. Wir wissen noch nicht, wie lange wir hier bleiben müssen. Bisher gibt es keine Informationen. Mal sehen, was sie uns sagen, wie lange das hier noch geht. Wir sind zu viert, zwei Kinder und dann noch mein Mann. Ihre kleine 7-jährige Tochter schmiegt sich an sie, dreht schüchtern ihren Kopf weg. Sie ist ein bisschen nervös. Sie steht unter Schock. Hier kann sie sich wenigstens ablenken. Es gibt hier einige Kinder, die von der Situation traumatisiert sind. Sie erschrecken sich ganz schnell. Was die Familien im Park in diesen Tagen wirklich brauchen, versuchen Andrea Figallo und ihre Kolleginnen herauszufinden. Die beiden Psychologiestudentinnen laufen von Zelt zu Zelt. Wir wollen einen Plan erarbeiten, um zu sehen, wie wir diese Bedürfnisse der Menschen hier decken können. Nicht nur die materiellen, sondern auch die psychosozialen Bedürfnisse. In den ersten 72 Stunden sahen die freiwilligen Helferinnen Kinder, die weder sprechen, schlafen noch essen konnten, erzählen sie. Besonders betroffen sind diejenigen, die das Erdbeben hautnah miterlebt haben und aus La Guaira stammen. In dieser Region am Meer, entlang der Küstenstraße, sind 12-stöckige Häuser komplett in sich zusammengestürzt. Die seelischen Folgen sind immens. Es gab viele Kinder, die unter nächtlichen Angstzuständen gelitten haben. Sie haben Freunde, Klassenkameraden und Familienmitglieder verloren. Jetzt sehen wir ein bisschen mehr Offenheit. Die Kinder wirken schon etwas stabiler. Dennoch herrscht immer noch große Angst. Die Kinder spielen, dass die Häuser einstürzen. Sie malen Bilder zu diesem Thema, das, was ihnen passiert ist. Aktivitäten gibt es für die Kinder viele. Doch die spielerische Ablenkung im Park stößt an ihre Grenzen. Die Kinder brauchen auch Struktur, sie brauchen Routinen und sie brauchen, soweit das in dieser Situation überhaupt möglich ist, Sicherheit. Sicherheit und Strukturen, die in einem öffentlichen Park jedoch kaum gewährleistet sind. In den sozialen Netzwerken kursieren bereits Gerüchte über Kinderhandel. Bestätigt ist davon bisher nichts, sagt Carlos Trapani, Anwalt bei der Kinderschutzorganisation SECODAP. Das Risiko ist jedoch real. Was vermisste Kinder angeht, gibt es kein etabliertes System für die Suche und Familienzusammenführung. Das gilt natürlich insbesondere in Notsituationen. In diesen Momenten steigen die Risiken von Menschenhandel, Entführung und sexueller Gewalt. Daher sind Daten, Koordination, Überwachung und die Beobachtung durch die Zivilgesellschaft wichtig.
5: Sagt der Anwalt einer Kinderschutzorganisation im Beitrag von Anne Demmer. Die USA feiern heute den 250. Jahrestag ihrer Unabhängigkeitserklärung. Land of the Brave, Home of the Free, nur eine der Zuschreibungen, auf denen der Mythos USA beruht, also Land der Mutigen und Heimat der freien Menschen. Mut, zur richtigen Zeit die richtigen Entscheidungen zu treffen, wird auch der Gründergeneration der heutigen Welt-Tech-Konzerne nachgesagt. Tüftler, die gegen alle Widerstände in Studentenbuden und Garagen ihre Visionen verwirklicht haben und die heute die digitale Welt dominieren. Google, Meta, Apple oder auch OpenAI, alles Konzerne aus San Francisco und dem südlicheren Silicon Valley. Die Unternehmen sind heute das Rückgrat der US-Wirtschaft und noch nie haben Unternehmen so viel Geld verdient, noch nie hatten sie so viel Einfluss. Aber warum ist ausgerechnet diese Region in Kalifornien zum Silicon Valley geworden? Unser Korrespondent Nils Dumps ist der Frage nachgegangen.
9: 844 East Charleston Road in Palo Alto. Ein sehr unscheinbares Gebäude, grau-grün. Hier ist auf jeden Fall eine Gedenktafel. Sieht auch ein bisschen aus wie ein Grabstein, aber es ist eine Gedenktafel. Darauf steht, dass in diesem Gebäude in den 50er Jahren die Firma Fairchild Semiconductor war. Heute ist hier eine KI-Firma drin. 1959 passiert hier was sehr Wichtiges. Robert Noyce erfindet den ersten kommerziell nutzbaren integrierten Schaltkreis. Das klingt sperrig, hat aber die Welt verändert. Der integrierte Schaltkreis ist die Grundlage moderner Computerchips. Ohne sie keine Smartphones, Computer oder Fernseher, wie wir sie heute kennen. Der wichtigste Rohstoff für Chips ist Silizium, auf Englisch Silicon. Heute sind hier Apple, Meta, Adobe, Google und viele andere Startups recht nah beieinander. Aber wie ist es dazu gekommen? Pionierfirmen wie Fairchild Semiconductor konnten vor allem deshalb groß werden, weil sie einen mächtigen Geldgeber und Abnehmer hatten.
10: Die US-Regierung.
9: Die USA wollten nach dem Zweiten Weltkrieg technologisch auf keinen Fall hinter Russland zurückfallen. Deshalb investieren sie in aussichtsreiche Tech-Startups wie Fairchild Semiconductor. Sie profitieren von der Tatsache, dass die Regierung viel Geld in Dinge steckt, wie zum Beispiel integrierte Schaltkreise. Sagt Margaret O'Mara, Geschichtsprofessorin an der Universität Washington in Seattle. Dieser Markt ist vor allem durch das Apollo-Programm entstanden. Kennedy hat gesagt, wir werden bis Ende der 60er Jahre den Mond erreichen und auf einmal gibt es diese große Nachfrage der NASA nach diesen sehr speziellen, sehr teuren Geräten, die nur von einer Handvoll Firmen an diesem Ort hier hergestellt werden. Die Regierung steckt mehrere Milliarden Dollar in kalifornische Startups. Die können ihre Computerbauteile in größeren Stückzahlen herstellen und billiger anbieten. Computerchips werden zum Massenprodukt. Bis heute arbeiten diverse kalifornische Tech-Firmen mit dem Pentagon zusammen. Auch wichtig für den Erfolg des Silicon Valleys war und ist gut ausgebildetes
10: Fachpersonal.
9: Die Elite-Universitäten Stanford und Berkeley liegen im direkten Einzugsgebiet von San Francisco und dem Valley. Tech-Unternehmen und Unis sind eng vernetzt. Auch der heutige Google-Chef Sundar Pichai hat einen Abschluss in Stanford gemacht und Mitte Juni den aktuellen Jahrgang verabschiedet.
11: Thank you for the invitation to address you today. Congratulations.
9: Im Silicon Valley gibt es ständig Konferenzen und Netzwerkevents. Fachleute lernen sich kennen, tauschen sich aus, daraus entstehen neue Ideen und Startups. Als Motivation und Vorbild gelten die berühmten Silicon Valley Gründergeschichten, in denen aus Computernerds mit großen Ideen einflussreiche Milliardäre werden. Man könnte das auch so nennen.
10: Der Silicon Valley Garagenmythos.
9: Denn einige der größten Silicon Valley Unternehmen haben in Garagen angefangen. Google, HP oder Apple zum Beispiel. Apple-Gründer Steve Jobs hat später über die Anfangszeit in der Garage und seinen Kollegen Steve Wozniak gesagt:
12: Woz and I started Apple in my parents' garage when I was 20.
9: Woz und ich haben mit Apple in der Garage meiner Eltern angefangen. Wir haben hart gearbeitet und nach 10 Jahren ist aus den 2 aus der Garage ein Milliardenunternehmen mit 4.000 Mitarbeitenden geworden. Apple, Google oder Meta sind heute Billionen Dollar wert, dass sie so groß und mächtig werden konnten. Dabei spielt die US-Politik wieder eine wichtige Rolle. Die Rechtsprechung in den USA ist sehr tech-freundlich. Es gibt
10: kaum Regulierung.
9: Die Anbieter von Plattformen wie YouTube, Facebook oder X, früher Twitter, können zum Beispiel nicht für Inhalte verantwortlich gemacht werden, die ihre User hochladen. Das hat ihnen viele teure Prozesse erspart.
5: Nils Dumps über das Phänomen Silicon Valley.
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1: Mit Niklaus Hillmann im Studio. Was war das nochmal für eine WM nach den letzten 16. Finalspiele in der vergangenen Nacht? Und im Mittelpunkt stand das Spiel des Titelverteidigers Argentinien. Viele haben gedacht, ach, gegen die Kapverden, das wird eine einfache Nummer. Von wegen, es ging in die Verlängerung. Nach 90 Minuten hatte es 1:1 gestanden. Und der krasse Außenseiter bot den Argentiniern richtig Paroli. Und noch viel besser waren die Reporter von den Kapverden.
13: Argentinien

0: Portugiesisch ist einfach eine schöne Sprache. Das klingt so, als ob ganz viele Bienen summen. Das war übrigens die kurze zusammengeschnittene Fassung der zwei Tore, die die Kapverden gegen Argentinien erzielten. 2:2 stand es in der Verlängerung. Und dann hat es leider nicht gereicht für den Außenseiter. Aber das letzte Tor des Spiels erzielte trotzdem kein Argentinier.
1: La ciudad de Buenos Aires, el lugar donde el deporte late en cada rincón, fue nombrada la capital mundial del deporte 2027. 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
2: Va el centro de Messi, primer palo, cabezazo. Argentino Romero, qué buen cabezazo de Guti, pero qué guante tiene el 10. El desahogo de Argentina. No esperábamos llegar acá, ¿eh? Es Argentina 3, Cabo Verde 2.
0: Tja, Sie haben es gehört. Argentina 3, Cabo Verde 2. 3:2 gewinnt Argentinien mit einem Tor von Messi, nämlich dem 1:0 gegen die Kapverden und steht im Achtelfinale. Allerdings das letzte Tor für die Argentinier unter gütiger Mithilfe der anderen Mannschaft. Es war nämlich ein Eigentor in der 111. Minute. Die Argentinier also zittern sich in die nächste Runde, spielen jetzt im Achtelfinale. Die Kapverden sind raus, aber mit extrem viel Respekt. Eine Inselgruppe mit noch nicht einmal 600.000 Einwohnern, trotz dem Fußball-Weltmeister. Dann kommen wir zum zweiten Spiel der Nacht. Das war Kolumbien gegen Ghana. Da ging es nicht ganz so turbulent zu, Luise Kropf.
3: Am Ende jubelte eine gelbe Wand im Stadion in Kansas City und auch die Spieler in den gelben Trikots auf dem Platz lagen sich in den Armen. Unterm Strich war das ein verdienter Sieg für Kolumbien im Spiel gegen Ghana. Schon in der 14. Spielminute hatte Arias den Favoriten in Führung gebracht. Danach dominierten die Südamerikaner. Ein großes Manko im 16. Finale war die Chancenverwertung. Allein Luis Diaz, Star vom FC Bayern München, vergab gleich mehrere Hochkaräter. Ghana in der Weltrangliste viele Plätze hinter Kolumbien, gab zwar nie auf, aber konnte letztendlich auch nie wirklich gefährliche Torchancen herausspielen. Für Ghana ist die Reise Fußball-WM jetzt zu Ende. Kolumbien zieht in das Achtelfinale ein und trifft dort auf die Schweiz.
0: So, und dann gibt es noch ein letztes Spiel in der vergangenen Nacht, nämlich Ägypten war unterwegs gegen Australien und da ging es ins Elfmeterschießen. Die Ägypter um Mohamed Salah kamen weiter nach Elfmeterschießen und stehen jetzt auch im Achtelfinale. Damit sind die Partien komplett und es geht auch heute Abend schon los. Nämlich mit dem ersten Achtelfinale ab 19 Uhr unserer Zeit. Kanada gegen Afrika-Cup-Sieger Marokko. Und das Ganze wird zu hören und zu sehen sein über einen Streamingdienst, nämlich über die ZDF-Mediathek, das kann ich Ihnen sagen. Und wenn Sie es hören wollen, dann können Sie es auch unter sportschau.de sich zu Gemüte führen für die Ohren. Das erste Achtelfinale heute Abend, Kanada gegen Marokko. Dann später am Abend, nämlich ab 23 Uhr unserer Zeit, spielt einer der Favoriten Frankreich gegen... Nein, nicht Deutschland, die sind ja rausgeflogen gegen den Deutschlandbezwinger Paraguay. Und eine Hiobsbotschaft für alle Freunde des französischen Fußballs, Tchouaméni wird heute Abend nicht mit dabei sein können. Muskuläre Probleme für den defensiven Mittelfeldstar von Real Madrid, deswegen muss er heute Abend aussetzen. Aber die ganzen Offensivkräfte wie Mbappé und Olise und so weiter, die können alle spielen. So, und wo wir gerade bei solchen Spielern sind, Burkhard Hupe, unser Reporter in den USA, hat sich mal so seine Gedanken gemacht über diejenigen, die die meisten Tore erzielt haben bislang bei dieser Fußball-Weltmeisterschaft.
4: Wenn man Weltmeister werden will, dann gilt unumschränkt ein großer Leitgedanke. Die Besten müssen die Besten sein. Für die deutsche Nationalmannschaft war das in den zurückliegenden Wochen eher ein Leidensgedanke, denn die Besten lieferten nicht. Anders als der Beste der Besten, Lionel Messi.
5: Tor! Lionel Messi! Es reicht ein langer Ball. Es reicht der Magnet im Fuß.
4: 7 Tore in 4 Spielen, einfach atemberaubend. Und bei seiner 6. WM könnte sich Messi zum ersten Mal in seiner Karriere die Torjägerkrone sichern. Wenn da nicht die anderen Ballermänner wären, Kylian Mbappé zum Beispiel.
5: L'équipe nationale! Kylian Mbappé!
4: 6 Tore in 4 Spielen, Torschützenkönig bei der WM in Katar und zur perfekten Zeit auf dem Zenit seines Schaffens.
6: Die Mannschaften, die gewinnen, inspirieren immer den aktuellen Fußball. Man hat uns gesagt, wir sollen das Ballbesitzspiel von Barcelona kopieren, den Dreierangriff von Real, die Intensität von Bayern und jetzt verlangt man von uns das Gegenpressing von Paris.
4: Harry Kane ist ein anderer Stürmertyp als Messi oder Mbappé, aber er hat natürlich unbedingt das Zeug zum WM-Helden, nicht nur wegen seiner 5 Tore in den USA.
7: Wir sprechen immer darüber, dass wir Helden brauchen. Das kann jeder sein, egal ob ich es bin oder jemand, der einen Schuss blockt. Das ist egal.
4: Erling Haaland hat erst 3 Spiele für Norwegen gemacht und trotzdem auch schon 5-mal getroffen. Möglicherweise endet das WM-Abenteuer von Haaland und seinen Wikingern aber an diesem Wochenende, denn sie treffen ja auf diesen jungen Mann hier. Vini Junior stellt auch seinen Landsmann Neymar in den Schatten, hat aber mindestens genauso eine große Klappe.
8: Den WM-Titel zu gewinnen, das bedeutet mir sehr viel. Ich hoffe, dass ich weiter so gut spielen werde und den WM-Pokal wieder dahin bringe, wo er hingehört.
4: Es ist die WM der besten Fußballer der Welt und die sorgen bislang für allerbestes Spektakel.
0: Burkhard Huber über die bislang besten Torschützen der Fußballweltmeisterschaft. Jetzt geht's zum Tennis nach Wimbledon und da soll heute Nachmittag Alexander Zverev noch antreten in seinem Drittrundenspiel. Aber ich glaube, Matthias Kammann, dauert noch ein bisschen, ne?
9: Ja, der wird mit Sicherheit auch antreten. Der soll nicht nur, der wird auch, glaube ich. Aber er muss sich wahrscheinlich im Moment noch in den Katakomben warm halten und mit einem Auge mal auf den Monitor gucken. Was macht denn Elena Rybakina auf dem Platz Nummer 1, auf dem Zverev nämlich später spielen soll? Und bei der tut sich etwas Überraschendes, denn sie spielt gegen die Belgierin Elise Mertens, durchaus keine Unbekannte, war schon mal Nummer 1 der Doppelweltrangliste, ist im Moment gerade die Nummer 2. Aber sie führt mit 7-6 und 3-1 gegen die Kasachin, die hier eigentlich die Nummer 1 der Weltrangliste werden will. Das könnte sie nämlich zum ersten Mal, wenn die Ergebnisse stimmen. Aber im Moment stimmen sie nicht. 6-7, 1-3 aus ihrer Sicht. Also Zverev muss sich langsam vielleicht schon bereit machen. Und auf dem Center Court, da spielt die Titelverteidigerin Iga Swiatek. Und auch da gibt's Überraschendes, denn sie liegt 3-5 hinten gegen Alexandra Ayala von den Philippinen.
0: Matthias Kammann war das mit Informationen zum aktuellen Stand, was Wimbledon angeht. Und in England wird nicht nur Tennis gespielt an diesem Wochenende, sondern auch Auto gefahren. Formel 1, großer Preis von Großbritannien in Silverstone, ein richtiger Klassiker. Das Sprintrennen heute ist schon durch, zusammengefasst von Achim Scheu.
10: Knapp 100 Kilometer ist so ein Sprintrennen lang. 6-mal pro Saison werden die bei den Fahrern nicht immer beliebten Kurzrennen am Grand Prix Samstag gefahren. Die Fans mögen es, denn der Sprint ist knackig kurz mit vielen Überholmanövern auf den 17 Runden. Spektakulär der Kampf um Platz 1 zwischen Lewis Hamilton im Ferrari, von der Pole Position aus gestartet, und dem WM-führenden Kimi Antonelli im Mercedes. Mit dem besseren Ende und dem Sieg für den 19 Jahre alten Italiener Antonelli. Hamilton Zweiter vor Weltmeister Lando Norris im McLaren. Nico Hülkenberg im Audi kam nicht in die Top 10, keine Punkte für den Deutschen. Der Sprintauftakt in Silverstone hat auf jeden Fall schon mal Lust auf mehr gemacht.
0: Auf die Qualifikation zum Beispiel. Heute Nachmittag geht's damit los für das Hauptrennen. Morgen. Und jetzt sind wir zurück beim Fußball. Allerdings nicht bei der Weltmeisterschaft, sondern bei der Vorbereitung auf die Fußball-Bundesliga. Ja, ja, das geht schon wieder los. Bei unseren Erstligisten aus dem Sendegebiet, nämlich dem ersten FC Union. Und der ist heute im schönen Rathenow zu Gast. Und deswegen ist Jakob Rüger da auch hingefahren. Guten Tag.
11: Ganz genau. Und das hat hier einen Stellenwert wie die Weltmeisterschaft für Optik Rathenow. Das kann ich dir sagen.
0: Das glaube ich dir gerne. Optik Rathenow spielt in der 5. Liga. Wenn der erste FC Union kommt, dann ist da sicherlich eine ganze Menge los. Wen haben die Unioner denn alles mitgebracht, außer einem neuen Trainer, ist ja klar.
11: Ja, die komplette Mannschaft hat er erstmal mitgenommen. Es gibt ja morgen noch einen Test gegen Grün-Weiß Lübben. Da sollen dann die Longs zum Einsatz kommen, die heute nicht spielen. Aber ganz interessant, die beiden Neuzugänge, bislang einzigen beim ersten FC Union, stehen auf dem Platz. Rückkehrer Marvin Friedrich und Zeno van den Bosch, der Belgier. Der ist ein ganz interessanter Mann, 22 Jahre jung. Den hat man von Royal Antwerpen geholt. Und Mauro Lustrinelli, Unions neuer Coach, setzt heute auf eine Viererkette. Hat es ja lange nicht beim ersten FC Union gegeben. Eigentlich war ja die Dreierkette immer Teil der DNA noch unter Urs Fischer und dann übernommen auch von seinen Nachfolgern. Bin gespannt, wie die Viererkette sich schlägt und ob das eine Option auch für die Zukunft ist.
0: Es geht ja nicht nur um die Viererkette, was das Defensivverhalten angeht, sondern auch der Rest der Mannschaft muss ja auch noch mitspielen. Was erwartest du dir heute von diesem Spiel? Welche Erkenntnisse?
11: Ehrlich gesagt nicht wirklich sonderlich viel. Also es ist natürlich der erste richtige Auftritt unter Mauro Lustrinelli. Es wird sicherlich Ansätze von seinem Fußball geben, aber die Mannschaft ist erst seit Montag mit dem Trainer zusammen. Und Lustrinelli selber hat ja auch gesagt, es geht vor allen Dingen darum, dass die Jungs Rhythmus aufnehmen, dass sie Spaß am Fußball haben, viel mit dem Ball machen und dass alle sich so ein bisschen reinfinden. Und dann ist der Gegner aus Rathenow natürlich dann am Ende auch kein Maßstab für den ersten FC Union. Und trotzdem werden wir ein bisschen an Ansätzen sehen und beobachten können hier im Stadion. Deswegen sind auch gut und gerne 500 bis 600 Union-Fans hier im Stadion Vogelgesang.
0: Was hat man sich denn sonst noch so ausgedacht, um das gebührend zu feiern, dass der Erstligist heute da ist?
11: Ja, das Stadion ist so gut wie ausverkauft. Gut 4.000 sind dann entsprechend auch da. Es gibt hier ja viel Musik, Unterhaltung. Das Stadion hat besonders früh aufgemacht. Und ansonsten ist natürlich vor allen Dingen das Sportliche im Mittelpunkt, nämlich dieser Bundesligist, der sich hier die Ehre gibt. Da sind sie sehr, sehr stolz, dass sie den ersten FC Union hierher locken konnten und dass es hier dieses Testspiel gibt. Und auch für Ingo Kalisch, der ja seit 1989 hier an der Seitenlinie steht, ist das sicherlich ein ganz besonderer Tag.
0: Jakob Rüger war das kurz vor Anpfiff des Testspiels Optik Rathenow gegen den ersten FC Union. Das werden wir weiter im Blick haben. Hertha BSC testet im Laufe des Nachmittags auch noch und wir haben Sport wieder in gut 45 Minuten.
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14: Es ist 15.30 Uhr. Ich bin Elisabeth Mattner. Guten Tag. Der AfD-Bundesparteitag in Erfurt hat die Parteivorsitzenden Chrupalla und Weidel im Amt bestätigt. Chrupalla bekam 70% der Stimmen, Weidel rund 81%. Aus Erfurt, Dagmar Schlichting.
15: Die Vorsitzende Alice Weidel rief den Delegierten im Saal zu: Wir sind die neue Volkspartei Deutschlands und der politische Taktgeber im Bund. Immer wieder Thema hier auch die Proteste und Blockadeaktionen draußen, vor der Messe und in der Stadt. Die Parteichefin richtete eine Kampfansage an die Gegendemonstranten und auch den politischen Gegner mit den Worten: Ihr werdet uns nicht kleinkriegen, ganz im Gegenteil, wir werden immer stärker und größer.
14: Für den ehemaligen Flughafen Berlin-Tempelhof soll bis zum kommenden Jahr ein Entwicklungskonzept vorliegen. Das hat die zuständige Projektgesellschaft bekräftigt. Im Anschluss soll der Senat über die weiteren Schritte entscheiden. Timo Maschewski, RBB 24.
16: Es geht um über 40 Gebäudeteile und rund 7000 Räume. Bereits seit Jahren wird an Strategien für das riesige denkmalgeschützte Gebäude gearbeitet. Seit dem vergangenen Jahr finden dazu auch Expertenworkshops statt. Darin soll etwa geklärt werden, wie das Gebäude besser mit dem Tempelhofer Feld vernetzt werden kann. Ziel sei es, einen lebendigen und vielfältigen Ort der Begegnung entstehen zu lassen, heißt es.
14: Die freiwilligen Feuerwehren in Berlin sind im vergangenen Jahr mehr als 17.600 Mal ausgerückt. Das waren rund 1.500 Einsätze mehr als im Jahr zuvor. Das geht aus einer Senatsantwort auf eine Anfrage der Grünen hervor, die dem RBB vorliegt. Besonders gefragt sind die Ehrenamtlichen demnach am Stadtrand. Der ukrainische Präsident Selenskyj bestreitet, dass Russland eine strategisch wichtige Stadt im Osten der Ukraine erobert hat. Kostjantynivka sei weiterhin unter ukrainischer Kontrolle, so Selenskyj. Auch der ukrainische Generalstab widerspricht. Russland hatte die Eroberung gestern gemeldet. Kostjantynivka gilt als wichtiger Teil der ukrainischen Verteidigungslinie in der Region Donetsk. Feuerwehrleute haben einen Waldbrand nahe der spanischen Urlaubsregion Costa Brava teilweise unter Kontrolle bringen können. Etwa 2200 Hektar Vegetation wurden inzwischen vernichtet. Aus Madrid Hans-Günther Kellner.
17: Rund 500 Brandbekämpfer sind im Einsatz, darunter auch das spanische Militär. Die Urlaubsorte direkt an der Costa Brava sind bislang nicht betroffen. Der Regierung der Region Katalonien zufolge konnte die Feuerwehr zwar 70% des Feuers stabilisieren. Das bedeutet, an den Rändern dieser Fläche breitet sich das Feuer nicht aus, aber es ist weiterhin aktiv. Personen sind bislang keine zu Schaden gekommen, allerdings hat das Feuer bereits zwei Wohngebäude vernichtet.
14: Soweit die Nachrichten. 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Das Wetter am Nachmittag meist dicht bewölkt, im Nordwesten Brandenburgs einzelne Schauer. Zurzeit in Berlin Spandau 18, in Frankfurt Oder 20 Grad. Morgen Sonne und Wolken im Wechsel, gebietsweise einige Schauer. Ab dem Nachmittag von Norden freundlicher bei 22 bis 24 Grad. Die Zeit 15.33 Uhr.
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18: Das ist eine Momentaufnahme. Die Zahlen sind nicht gut.
19: Ich freue mich natürlich wahnsinnig.
20: Was wir sehen können, ist, dass diese Stadt einen Wechsel will.
21: Wir haben uns wirklich gut stabilisiert.
22: Bis zum 20. September ist noch Zeit.
23: Aber so viel Zeit nun auch nicht mehr. Die Berliner Parteien reagieren, wen wundert's, ganz unterschiedlich auf die bemerkenswerten Zahlen des jüngsten Berlin-Trends, den der RBB in dieser Woche veröffentlicht hat. Die CDU stürzt ab, die Linke rückt vor auf 1. Wir schauen uns die Umfrage hier genauer an. Und in Brandenburg, da gab's auch beachtliche Zahlen oder besser beachtliche Summen. Ein Geldregen, der über den Beamtinnen und Beamten

0: die Nachricht dieses Berlin-Trends ist, dass tatsächlich jetzt hier die Linke auf Platz 1 liegt mit 20%. Das gab es zuletzt 2018, dass die Linke die stärkste Kraft war im Berlin-Trend in einer Umfrage. Und das zeigt natürlich schon, dass da eine ganze Menge Potenzial drin ist jetzt in dieser Wahl, dass es wahnsinnig spannend wird. Die liegen alle extrem eng beieinander.
1: Wir können die Zahlen ruhig nochmal nennen.
0: Genau, also die Linke kommt auf 20%, danach die Grünen auf 19%, dicht gefolgt von der AfD mit 18%, die CDU mit 17% und die SPD dann doch schon deutlich abgeschlagen bei 13%, FDP und BSW 3% kratzen weiterhin irgendwie an dieser 5%-Hürde, aber kommen halt einfach nicht drüber.
2: Genau, und dieser Absturz nur Platz 4 für die CDU, die im letzten Trend auch knapp, aber immerhin noch vorne war, Platz 1, das ist was, was da schon eingeschlagen hat, wie eine Bombe in dieser Partei. Man war nicht glücklich mit der Performance von Kai Wegner vorher und ich glaube, jetzt geht da allmählich die Panik um, weil auch wenn das natürlich eng ist, es ist ein Signal. Es ist ein Signal für den Abwärtstrend, der schon die ganze Zeit zu spüren war, plus ungeschicktes Handeln und da kann sich die Berliner CDU ganz sicher auch nicht auf den Bundestrend berufen und ich glaube, da will die CDU jetzt noch mal ganz, ganz, ganz energisch versuchen, das Ruder rumzureißen. Aber ob das noch irgendwie drin ist.
1: Gehen wir die Parteien mal durch und gehen direkt zur CDU. Der regierende Bürgermeister und CDU-Spitzenkandidat Kai Wegner und seine Reaktion auf den Berlin-Trend.
3: Ich möchte nicht, dass eine Partei die Regierungsgeschäfte übernimmt, die klar antisemitische Tendenzen haben. Diese Partei darf in dieser Stadt keine Verantwortung bekommen. Und das werden wir auch deutlich machen.
2: Na, da meint er die Linke. Und das ist ja das, worauf sich jetzt Kai Wegner so ein bisschen stürzt, dass er sagt, guck mal, die Ränder, also Linke vorne und AfD ja auch relativ gut. Die ist zwar gleich geblieben bei 18%, aber es könnte schon auch noch Luft nach oben, selbst in Berlin sein. Und Kai Wegner sagt jetzt so ein bisschen, guckt mal, wenn ihr so wählt, wie ihr jetzt in dieser Umfrage, wie es den Anschein hat, dann stärkt ihr dermaßen die Ränder hier in der Stadt. Wenn ihr eine gute Politik wollt, guckt wieder mehr auf die Mitte. Das ist so ein bisschen die Aussage, die er jetzt damit tun will.
0: Und das merkt man auch ganz klar jetzt schon in den letzten Wochen und Monaten eigentlich, dass die CDU ganz stark versucht, eben nicht nur die Linke als ihren Hauptgegner bei dieser Wahl zu identifizieren, sondern auch dieses Narrativ aufzubauen. Das sind in Teilen extremistisch denkende Menschen, die sind antisemitisch, die haben ein Problem mit dem Staat Israel. Immer wieder auch einzelne Demos, die in der Stadt stattfinden, dazu nutzen, um zu sagen, hier, das ist, die werden von den Linken protegiert, um so ein, ja, ich sag mal, so ein Feindbild quasi aufzubauen, zumindest ein politisches, und die Leute davor zu warnen, dass da eben eine Partei möglicherweise die Wahl gewinnen könnte, die ja politische Ansichten hat, die viele angeblich nicht teilen. Ob das wirklich aufgeht und natürlich auch, ob das stimmt, ist eine ganz andere Frage. Da würde ich auch ein Fragezeichen dran setzen, ob das wirklich verfängt und stimmt.
2: Zumal es ja meistens tatsächlich am Ende hilfreicher ist, die eigene Kompetenz rauszustellen, als auf andere zu zeigen und zu sagen, die sind so schlimm, wählt uns, damit die anderen nicht kommen. Und da hat eben Kai Wegner das nächste Problem, weil die eigene Beliebtheit, sowohl die des von ihm ja angeführten Senats, als auch von ihm selber, sind beide katastrophal. Zufriedenheit mit dem Senat, auch in unserem Berlin-Trend, nur noch bei 16%. Sogar unter CDU-Anhängern sagt er nur noch die Hälfte, ja, dass sie zufrieden ist mit dem Senat. Und Wegner selbst auch persönlich ziemlich abgestürzt. Also ja, da sollte er vielleicht eher auf sich gucken, als auf andere zu zeigen.
1: Gehen wir mal weiter. Schauen wir mal auf die Gewinnerin dieser Wahl, auf die Linke. Elif Ereb, die Spitzenkandidatin, hat sich natürlich hoch erfreut gezeigt.
4: Das zeigt, dass es genau richtig ist, dass wir die Mietenfrage ins Zentrum gerückt haben, weil das ist, was den Berlinerinnen und Berlinern schlaflose Nächte bereitet. Insofern sehe ich das als Unterstützung für diesen Kurs, für eine konsequente Bekämpfung von Mietwucher und illegalen Mieten.
0: Glaube ich schon, dass sie da auch recht hat. Also das Thema Mieten und Wohnen, das ist ja auch das Ergebnis vom Berlin-Trend, ist wirklich das Nummer-eins-Thema für die Menschen in der Stadt. Und das ist ein Thema, das hat die Linke sehr intensiv beackert in den letzten
1: seit Jahren schon.
0: Und man muss der Partei auch zugutehalten, dass sie da tatsächlich nicht nur, ich sag mal, Populismus betreibt so ein Stück weit, was ja jede Partei macht für ihre Themen. Aber sie machen ja auch konkret etwas. Diese App, mit der, wo man den Mietwucher, ich sag mal, verfolgen kann, zumindest seinen Mietvertrag anmelden kann. Hier, guck mal, schaut da mal drauf. Das kommt, glaube ich, bei den Menschen einfach an.
2: Eine Kollegin hat mir gerade erzählt, sie hatten ein Problem in ihrem Mietshaus und haben alle Politiker in ihrer, also in ihrem Bezirk angeschrieben, um mal zu hören, könnt ihr uns helfen? Und Antwort gab es nur von der Linken und da sind zwei Leute vorbeigekommen und haben gesagt, zeigt mir mal euren Vertrag, zeigt mir mal euer Problem, dass wir, also es passiert wirklich, dass sie zu den Leuten gehen und ich glaube, das ist ein Vorteil, wobei ja die Linke am Ende jetzt in letzter Zeit auch noch nicht zeigen musste, dass sie jetzt besser neuen Wohnraum schaffen oder alten bisherigen Wohnraum günstig

0: weiter anbieten kann. Also das kommt ja noch dazu, dass sie das noch nicht beweisen mussten.
1: Gehen wir weiter. Die Grünen haben leicht zugelegt um einen Punkt auf 19%. Werner Graf, der Spitzenkandidat, reagierte so.
2: Was wir sehen können, ist, dass Schwarz-Rot, dass CDU und SPD die Stadt nicht mehr hinter sich haben und dass diese Stadt einen Wechsel will.
1: Ja, würde ich an seiner Stelle auch so sehen.
0: Würde man so sehen, richtig. Ich finde bei den Grünen ziemlich erstaunlich, dass die jetzt, wenn auch nur ganz leicht, das sagen wir hier auch immer, aber dass die hochgegangen sind. Weil auf der anderen Seite ist und bleibt Werner Graf der unbekannteste aller Spitzenkandidaten. Der hat sogar noch ein bisschen verloren, verglichen mit den letzten Erhebungen. Also es kennt kaum jemand und auch unter den Grünen kennt kaum jemand Werner Graf, den Spitzenmann. Trotzdem traut man offenbar, wahrscheinlich aber auch, weil die SPD, weil der so wenig zugetraut wird, im Moment den Grünen wieder, dass sie wichtiger werden sollen in der Stadt. Und das Spannende bei den Grünen ist im Zweifel ja auch, dass sie für zwei Koalitionsoptionen offen sein könnten. Also die haben sich ja auch nie komplett der CDU über versperrt und verschlossen. Und natürlich Rot-Grün-Rot möglicherweise unter linker Führung, da wären die Grünen natürlich auch dabei.
3: Ja, ich glaube auch tatsächlich, dass dieser Ärger auch über den Verkehr in der Stadt, über die Verkehrsprobleme, die wir haben, der bestehende Ärger über den Mangel an Radwegeausbau zum Beispiel in der Stadt, auch das Gezerre in der Koalition über das Anwohnerparken und die CDU, die dann mit eigenen Ideen wie zum Beispiel dieser Magnetschwebebahn immer wieder für Schlagzeilen sorgt, wo sich andere durchaus berechtigt an den Kopf greifen und fragen, ist das jetzt wirklich ein Thema für die Stadt? Ich glaube, das nützt den Grünen auch, und sollte es bei diesen Umfrageergebnissen bleiben, würde ich zumindest sagen, dass sehr darauf hindeuten, dass wahrscheinlich diese Idee von Schwarz-Grün eher in den Hintergrund rückt, wenn die Grünen in Berlin eine Chance sehen, eine eher, ich sag mal, linksgerichtete Regierung mitzugestalten, dann werden die wahrscheinlich diese Option auch ziehen.
1: Dann die SPD. Ein bisschen abgeschlagen immer noch. Ja. Hier war es nicht Steffen Krach, der Spitzenkandidat, sondern Raad Saleh, der sich vor unserem Mikrofon geäußert hat.
4: Bis zum 20. September ist noch Zeit. Da wird entschieden. Und ich bin optimistisch, dass am Ende auch die Berlinerinnen und Berliner sich für einen berechenbaren und für einen klaren Kurs entscheiden.
0: Berechenbarkeit und Klarheit reicht nicht, Raad Saleh. Es reicht nicht. Und ich meine, die SPD ist, die findet sich im Moment überhaupt nicht. Die ist ja extra aushäusig hausieren gegangen, quasi hat Steffen Krach aus Hannover hergeholt, früheren Staatssekretär, aber er war eine Weile weg, weil man sich halt in den eigenen Reihen niemanden mehr sah, der das machen kann. Bitte nicht schon wieder Franziska Giffey, war so die interne Losung. Und jetzt stehen sie da mit Steffen Krach. Der ist jung, dynamisch, ja, ist bestimmt auch ein sehr zuvorkommender Mensch, aber er kann nicht zünden in Berlin. Das ist schon spannend.
1: Und gleichzeitig muss man auch sagen, die SPD hat es jetzt nicht mit einem Koalitionspartner zu tun, der sie wahnsinnig ungerecht behandelt hätte, sondern Kai Wegner hat ja gerade in der Anfangsphase also unglaublich viel getan, um der SPD eine Bühne zu bieten, um auch zu sagen, hier, ihr müsst euch wieder ein bisschen stabilisieren. Fruchtet alles nicht.
3: Ich glaube, da ist eine große Müdigkeit in der Stadt, auch was die SPD angeht. Und das mag man in Teilen dann auch ungerecht finden. Ich finde auch teilweise, wie die Partei intern miteinander umgeht, auch mit ihrem eigenen Personal, da kratze ich mich schon auch am Kopf und frage mich, wie kann das eigentlich sein, dass man solche Streitigkeiten wie jetzt zum Beispiel im Bezirksverband Mitte, dass das so öffentlich ausgetragen wird, dass dann das Spitzenpersonal oder das Wahlpersonal dann auf öffentlicher Bühne dann auch so vorgeführt wird. Kandidaten werden da ausgetauscht, dass man sich so offen zofft auch. Da scheint die Stimmung einfach richtig im Keller zu sein, teilweise bei der SPD. Und ja, vielleicht ist auch die Partei inzwischen einfach nach all den Jahren Regierungsbeteiligung wirklich müde, abgekämpft, abgegessen.
1: Ein bisschen auch in der Sinnkrise. Man muss ja mal sagen, seit 1989 ununterbrochen an Regierungen beteiligt.
0: Und wenn ich den Slogan höre, wieder Berlin ist der Slogan der SPD, wo man sich so fragt, hä? Und Steffen Krach, ich war dabei, als er das vorgestellt und präsentiert hat, sagt halt, oh, ich erinnere mich an diese schöne Zeit früher, als ich hier schon mal war, und das wollen wir wieder haben. Und ich denke, nein, wir müssen nach vorne gucken, wir müssen was tun in der Stadt und nicht irgendwelche Reminiszenzen und Nostalgie nach vorne stellen. Okay, das tun sie auch in Slogans, aber
3: ja, ich finde bei der
0: keine
3: SPD
0: neue Idee.
1: Eine Frage der Betonung, wieder Berlin. Die AfD ist mit ihren 18% nicht ganz unzufrieden. Christine Brinker, die Landes- und Fraktionschefin und Spitzenkandidatin der Partei.
5: Wir haben uns wirklich gut stabilisiert und darüber freue ich mich absolut und halten aber auch unser Ergebnis für ausbaufähig.
0: Das finde ich ein ganz ausbaufähig, dieses Wort ganz interessant, weil ich glaube, im Grunde, im Herzen waren sie enttäuscht von diesen 18%, die Sie jetzt eingefahren haben. Und Sie haben ja eben nicht gewonnen. Sie stehen genauso wie beim letzten April-Trend. Und ich war beim Parteitag der Berliner AfD und die waren da wahnsinnig stolz. Die haben das auch sehr professionell gemacht. Also die platzen im Moment vor Überzeugung, dass sie es reißen können. Und Sie sehen ja auch überall rundherum im Osten geht die AfD ziemlich katapultmäßig nach oben. Sie haben sich auch mit diesem Umfragewert verglichen mit dem Ergebnis der Wiederholungswahl von 9,1%. Haben Sie sich verdoppelt? Hätten Sie sich verdoppelt? Ist ja auch für die Berliner AfD ein Riesending. Aber hier eben dann doch nicht so. Und ich glaube deshalb, man sieht immer mehr Leute aus den verschiedensten Ecken, immer mehr Frauen, die sich auch bei Wahlkundgebungen und so weiter sammeln. Also die AfD kann auch in Berlin sich viel mehr ausbreiten inzwischen und auch gefestigt ausbreiten. Aber so die Rakete durch die Decke ist das zumindest nicht.
1: Bleibt aber immer wieder die Frage, warum? Also wir kennen die AfD, die sehr lautstark in anderen Bundesländern auftritt, auch teilweise mit sehr radikalen Äußerungen. Das haben wir in Berlin hier gar nicht so.
3: Nee, die ist hier tatsächlich, tritt sie sehr viel gemäßigter auf als zum Beispiel im Nachbarbundesland in Brandenburg. Der Tonfall ist definitiv auch im Parlament nochmal ein anderer, wobei es da immer mal wieder so kleinere Ausreißer gibt, aber nichts, was jetzt für Schlagzeilen sorgen sollte. Ich glaube tatsächlich, Christine Brinker arbeitet sich sehr, ich sag mal, sorgfältig und hartnäckig an diesem Image ab, dass sie versucht, die AfD hier salonfähig zu machen, auch anschlussfähig zu machen, was in Richtung CDU. Da gibt es eine relativ große Disziplin auch in der Fraktion im Abgeordnetenhaus, bis auf einige Ausnahmen, wie gesagt. Aber das scheint tatsächlich zu fruchten. Ich glaube allerdings auch, dass die AfD trotz ihres Zuwachses dann irgendwann auch in Berlin so eine Art Limit erreicht, über das sie nicht hinauskommt.
0: Wobei von wegen nicht so radikal. Also sie haben ja jetzt Forderungen, wie zum Beispiel bei Wohnungen auf jeden Fall Deutsche bevorzugen. Ja. Und also es waren in ihrem Wahlprogramm sind schon auch radikalere Forderungen inzwischen drin. Aber gerade mit diesem Wohnthema, wo sie sagen, nein, bitte nicht an Migranten zuerst oder an irgendwelche anderen Leute, sondern die Berliner müssen vorankommen, die müssen zuerst bedacht werden. Ich glaube, damit haben sie Erfolg, damit werden sie gehört. Weil beim Wohnen, was ja das wichtige Thema ist, da hat nicht nur die Linke eine große Problemlösungskompetenz, sondern es wird auch der AfD zugetraut, dass die da was hinkriegen. Also insofern, manche radikale Forderungen stoßen auf erstaunlich offene Ohren.
1: Spannend fand ich noch die Frage, welcher Partei man dann am meisten zutraut. Ja, der Linken wird beim Wohnen das meiste zugetraut, aber fast ist spannender noch das Kleingedruckte, weil unten zusammengefasst nämlich klar wird, dass 31% nicht wissen, welche Partei die Probleme eigentlich lösen soll.
0: Ja, und eben davon, von diesen 31 sagen 21, wir trauen es explizit gar keiner Partei zu. Und das ist natürlich für alle eine Klatsche, wenn jeder Dritte schon mal sagt, also euch nicht. Und die Linke liegt da aber ziemlich deutlich bei denen, die sagen, wenn schon, dann trauen wir es zum Beispiel eben der Linken zu. Die haben auch gewaltig aufgeholt, 18% plus 12 Punkte. Und die AfD liegt auf Platz 2 mit 15. Und eben, da ist auch wieder der Wert der CDU ein Debakel. Nur noch Platz 3, 11% minus 16. Also da ist wirklich das Zutrauen, dass die CDU Probleme in Berlin lösen kann, hat sich deutlich mehr als halbiert. Ist schon spannend.
3: Die Leute trauen ganz offensichtlich den beiden Parteien an den jeweiligen Rändern des politischen Spektrums das meiste zu. Und ich finde, das zeigt ganz klar, dass die Menschen in Berlin bei bestimmten Themen zumindest eine radikale Veränderung fordern.
1: Also, am 20. September wird gewählt. Und so viel kann man sagen.
0: So spannend.
1: Das Rennen ist offen wie selten zuvor. Angela Ulrich, Sebastian Schöbel, danke fürs gemeinsame Schauen auf diese Momentaufnahme.
0: Ja, danke dir.
3: Danke.
1: Und damit gehen wir nach Brandenburg, wo es in dieser Woche eine gute Nachricht für alle Beamtinnen und Beamten gab. Sie bekommen deutlich mehr Geld und das teils auch rückwirkend. Wieso, weshalb, warum? Das bespreche ich jetzt mit der Kollegin Amelie Ernst aus unserer Potsdamer Landespolitikredaktion. Hallo Amelie.
6: Hallo Thorsten.
1: Ja, zwischen 400 und mehr als 1000 Euro mehr pro Monat, das bekommen Polizeibeamte und Lehrkräfte in Brandenburg in Zukunft. Und das quasi gerichtlich verordnet. Amelie, nimm uns doch mal mit an den Anfang. Warum jetzt dieser Geldregen.
6: Ja, man könnte sagen, Schuld seid ja ihr in Berlin, ne? Es gab dieses Urteil vom Bundesverfassungsgericht, da wurde eben festgestellt im Herbst schon, dass den Beamtinnen und Beamten in Berlin zwischen 2008 und 2020 zu wenig Geld gezahlt wurde. Die Besoldung war also verfassungswidrig und dieses Urteil, das hat eben Signalwirkung, auch für andere Bundesländer, auch für Brandenburg. Ja, und da hatte man sich eigentlich über Jahre immer so orientiert an den Tarifabschlüssen bei den Angestellten, hat gesagt, okay, das passen wir so ungefähr an, mal ein bisschen mehr, mal ein bisschen weniger. Bundesgericht hat gesagt, nee, also so geht es nicht und das muss jetzt alles neu organisiert werden. Also ein ganz neues System wird da jetzt aufgebaut. Das wird an den Reallöhnen orientiert und nicht mehr an irgendwelchen anderen Tarifabschlüssen oder freihändig. Da sind jetzt die Zahlen von 96 die Grundlage. Da hat man Strich gezogen und jetzt sind sozusagen die Steigerungen bis heute verglichen mit den Reallöhnen nicht groß genug und deswegen jetzt diese Riesen Nachzahlungen sozusagen und diese Riesenanpassungen.
1: Das muss man ja vielleicht auch immer dazu sagen. Also wir kennen das für die Angestellten im öffentlichen Dienst oder auch in bestimmten Branchen der Wirtschaft. Da gibt es eben Tarifverhandlungen und da wird sich dann eben darüber verständigt, inwiefern die Löhne und Gehälter steigen. Bei den Beamtinnen und Beamten ist das eben anders. Da ist der Staat und kann relativ freihändig sagen, ja, so ein Tarifabschluss, den übernehmen wir, den nehmen wir nicht.
6: Genau, und vor allem für welche Gehaltsgruppen, für manche gab es, es gab ja Steigerungen durchaus, ne, aber eben nicht gleichmäßig und vielleicht für bestimmte Besoldungsgruppen mehr, für andere weniger. Und jetzt geht es ja auch diese Abstandsgebote, dass man also nach unten zur Armutsgrenze quasi einen Abstand halten muss. Aber eben dann auch, wenn man jetzt sagt, okay, man kann nicht nur sagen, wir nehmen jetzt die unteren Gehaltsgruppen und die kriegen jetzt ein bisschen mehr Geld und die oberen, die haben ja eh schon genug oder so. Geht nicht, weil es muss eben auch Abstand geben zwischen diesen ganzen Gehaltsgruppen in den Tabellen. Und deswegen schiebt sich diese ganze Welle jetzt sozusagen von unten nach oben, auch wenn man vielleicht nur jetzt so gerechtigkeitsmäßig sagen würde, naja, es geht doch um die unteren, ne? Die kriegen jetzt ein bisschen mehr. Nee, dann müssen auch die oberen verhältnismäßig mehr kriegen.
1: Wollte ich gerade sagen, also die Debatte, die ja jetzt entstanden ist oder beziehungsweise vielleicht auch bei manchen das Kopfschütteln.
6: Beamtinnen, das ist doch nicht Banken, gerecht so,
1: genau,
6: ne? Das kann doch wohl nicht sein, die ohnehin, kriegen doch eh schon alles.
1: Genau, die ohnehin jetzt gar nicht so schlecht dastehen, nur nochmal was obendrauf kriegen. Jetzt fühlt sich gerade in Zeiten, in denen ja anderswo stark gespart werden muss, irgendwie schwierig an, oder?
6: Absolut, da läuft natürlich jetzt auch überall die Debatte, auch im Netz kann man das verfolgen, auch bei uns, RB24, unter den Texten laufen die Kommentare genau so natürlich, ne? Aber man muss eben sagen, das ist ein Gerichtsurteil und man muss es jetzt umsetzen und da kann man mal nicht sagen, ja, die Politik schiebt doch jetzt sich selber da wieder Geld zu, sind doch alle, auch alles Beamtinnen, Beamte sind sie übrigens nicht, aber egal, also zum großen Teil und deswegen kann man das nicht so einfach sagen, aber ja, was man der Politik vorwerfen kann, ist natürlich, dass sie es so lange weggeschoben haben, dieses Thema, ne? Und das hat sich über Jahre, Jahrzehnte angedeutet. Und ich habe den Eindruck, die Finanzministerinnen und Finanzminister haben immer so gedacht, na, wir ducken uns mal weg, wir machen einfach so weiter, ne? Das ist ja auch eine Menge Geld, was dann im Haushalt, Achtung, Achtung, jetzt fehlt es, ne? Aber hätte man natürlich in den letzten Haushalten auch schon immer als Lücke gehabt. Jetzt kommt's halt dicke und diese Diskussion, diese Neiddebatten, die kennt natürlich auch der Brandenburger Finanzminister Daniel Keller von der SPD.
7: Und uns ist schon bewusst, dass es hier auch natürlich in der öffentlichen Wahrnehmung zu klaren Debatten führt. Umso wichtiger ist es, glaube ich, für uns nochmal deutlich zu machen, dass wir hier ein Verfassungsgerichtsurteil umsetzen. Und ich sage es ja auch mit aller Deutlichkeit, wenn wir als Landesregierung anfangen, Urteile vom obersten Gericht eben nicht umzusetzen, finde ich, dann sind wir und laufen selber Gefahr, auch die Demokratie und das System, was wir haben, zu hinterfragen. Ich halte es auch für geboten, den Streit der letzten 20 Jahren mit Staatsdienerinnen und Staatsdiener hier deutlich zu beenden.
6: Ja, weil man es jetzt muss, ne? Weil das Gericht gesagt hat, so jetzt gibt's ein Urteil, die Leute hatten geklagt und Keller sagt eben auch, man kann nicht sagen, die Beamten, das sind die da hinten, irgendwelche Aliens, das sind über 30.000 Leute in Brandenburg, ne? Plus Familien und so. Natürlich kann man da jetzt Gerechtigkeitsdebatten führen, aber kann auch nicht sagen, das sind irgendwelche Leute und die haben das alles jetzt nicht verdient, in Anführungszeichen, weil juristisch ist es jetzt einfach so.
1: Jetzt hast du die User-Kommentare auf rbb24.de schon erwähnt. Wie sehen denn die Reaktionen im Parlament aus in Potsdam?
6: Naja, also bei SPD, CDU, wir haben ja vier Parteien, also die Regierungsparteien sind natürlich pragmatisch und sagen, naja, müssen wir jetzt halt umsetzen, ist krass für den Haushalt, okay, und die Opposition ist da sehr unzufrieden, also der AfD-Fraktionsgeschäftsführer Dennis Holoch sagt, kann doch nicht sein, dass die Beamten mehr Geld kriegen, quasi egal, was das Gericht sagt, ne? Die Landesregierung müsse so wörtlich diesen Beamtenapparat auf das Nötigste zurechtstutzen. Und sich auch von verbeamteten Angestellten trennen, gibt ja kein Geld. Bei der BSW-Fraktion ist man ein bisschen zurückhaltender, hat große Fragezeichen bei der Finanzierung. Aber so eine echte Alternative zur Umsetzung des Urteils habe ich da jetzt auch nicht gehört, ne? Also man muss es jetzt machen. Das ist natürlich, ich glaube, alle sind sich einig, dass es total ärgerlich ist und dass das Geld nicht da ist. Und das Geld muss jetzt halt irgendwo reingeholt werden dafür.
1: Gleichzeitig muss man sagen, wir reden hier auch sozusagen von zwei verschiedenen Perspektiven. Also einmal geht es in die Zukunft gerichtet darum, dass die Beamtinnen und Beamten künftig mehr Geld bekommen sollen. Und wir reden aber auch darüber, dass diejenigen, die vor Gericht gezogen sind, auch für die zurückliegenden Jahre entschädigt werden müssen.
6: Genau, die 20.000 Klagen oder Menschen, die da sich rechtzeitig quasi beim Gericht gemeldet haben, die werden wahrscheinlich dann auch noch entsprechend Geld nachgezahlt bekommen. Aber das wird man jetzt nicht für alle machen, die nicht geklagt haben, weil man sich es einfach nicht leisten kann, hat der Finanzminister und auch der Innenminister Jan Redmann von der CDU ganz klar gesagt. Also alle kriegen jetzt nicht rückwirkend, aber zum 01.01.2026 dann schon, wenn das Ganze jetzt so durchs Parlament kommt. Das ist ja noch nicht quasi beschlossen. Das ist jetzt erstmal die Vorlage. Wir gehen davon aus, dass es so kommt. Aber für die vergangenen Jahre kriegen es eben nur die, die geklagt haben.
1: Und finanzierbar ist das, ohne dass
6: nicht.
1: Jetzt schon, ja genau, wollte ich gerade sagen. Also wurde denn schon angedeutet, wo an anderer Stelle möglicherweise gespart werden muss?
6: Naja, das haben wir in den letzten Monaten ja schon gehört, dass man generell den Personalabbau forcieren will in der Landesverwaltung, in allen möglichen Bereichen, da wo es halt geht. Also nicht bei Polizei, nicht bei Justiz, nicht bei Lehrkräften, da will man ja eben aufstocken. Das ist das eine, dann soll es deutlich weniger Beförderungen geben, die dann natürlich auch weniger Geld kosten, wenn man sie sozusagen nicht so schnell befördert, weniger Beamtung generell. Das ist so das grobe Konzept, aber das wird alles noch nicht reichen, um diese Riesensummen auszugleichen. Also 400 Millionen extra allein für dieses Jahr, über 500 Millionen definitiv fürs nächste Jahr, 600 Millionen, das geht immer weiter nach oben. Es geht ja auch um die Versorgung von Beamten, ne? Dann, wenn die im Ruhestand sind oder nicht mehr im Job. Das ist ein Riesenberg, der sich da auftürmt und da wird man noch weitere Gelder finden müssen im Haushalt bei den Verhandlungen, weil allein durch diesen Personalbereich wird das nicht reichen.
1: Und gleichzeitig ist es auch so, dass die Beamtinnen und Beamten mehr arbeiten sollen.
6: Genau, statt 40 Stunden 41 Stunden. Das soll sozusagen auch einen Teil dieses Geldes kompensieren. Und da soll es auch wirklich nur wenige Ausnahmen geben, sagt der Innenminister Jan Redmann von der CDU.
7: Wenn es darum geht, den Unterricht darstellen zu können, wenn es darum geht, dafür Sorge zu tragen, dass eine Polizei vor Ort überhaupt präsent ist, dann müssen die privaten Belange des Beamten zurückstehen und dann muss auch der Dienstherr die Möglichkeit haben, auf die Ableistung der 41. Stunde zu bestehen.
6: Also viele Lehrkräfte müssen ja sowieso schon eine Wochenstunde mehr unterrichten seit Februar. Die bekommen jetzt nicht noch eine Stunde obendrauf. Die haben jetzt quasi ihr Plus schon, aber andere wird das betreffen. Und im Wach- und Wechseldienst bei der Polizei will man auch Ausnahmen machen oder bei der Feuerwehr zum Beispiel, wo man also Schichtdienste hat, wo die Belastung eh schon hoch ist. Die gehen nicht automatisch vor 41 Wochenstunden, aber für alle anderen gilt das dann.
1: Dann war abschließend die Frage, wie sieht die Zeitschiene aus? Also ab wann könnte es das Geld auf den Konten der Beamtinnen und Beamten geben?
6: Ja, für dieses Jahr könnte das dieses Jahr noch passieren, je nachdem, wie schnell das jetzt durch den Landtag geht. Ansonsten soll das ab März 2027 gelten, das Ganze, und befristet bis 2032. Und dann will man eben noch mal gucken, wie man weiter genau mit diesem Konstrukt umgeht.
1: Mehr Geld für Brandenburgs Beamtinnen und Beamte. Amelie Ernst aus der Potsdamer Landespolitikredaktion. Vielen Dank für deine Expertise.
6: Gerne.
1: Und das war die Spreepolitik für diese Woche. 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Großartig. Danke, dass Sie dabei waren, sagt Thorsten Gabriel.

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1: Die A10, der westliche Berliner Ring Richtung Dreieck Havelland, ist zwischen Potsdam Nord und Spandau wegen Reparaturarbeiten bis morgen Abend gesperrt. Aktuell langer Stau ab Leest. Sie müssen mit mehreren Stunden Verzögerung rechnen. Bitte umfahren Sie den Bereich, wenn möglich, weiträumig. Stadtverkehr Berlin, A100 Stadtring Richtung Treptow zwischen Detmolder Straße und Tempelhofer Damm, stockender Verkehr plus 10 Minuten. In Richtung Wedding plus 10 Minuten zwischen Oberlandstraße und Schmargendorf. Länger dauert es auch in Neukölln auf der Karl-Marx- und Hermannstraße Richtung Hermannplatz. In Tegel ist die Konradshöher Straße in Höhe Habichtstraße wegen einer Gefahrenstelle gesperrt. Zur S-Bahn. Wegen Bauarbeiten fahren bis morgen Betriebsschluss Busse statt Bahn für die S46 zwischen Grünau und Baumschulenweg, für die S47 zwischen Baumschulenweg und Spindlersfeld und für S9 und S85 zwischen Grünbergallee und Baumschulenweg.
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2: Um 16 Uhr mit Elisabeth Mattner. Guten Tag. Zehntausende Menschen demonstrieren in Erfurt gegen den Bundesparteitag der AfD. Die Polizei spricht von gut 30.000 Teilnehmenden, die Veranstalter von mindestens 50.000. Auf dem Parteitag wurden die beiden Co-Vorsitzenden wiedergewählt, Chrupalla mit 70, Weidel mit 81% der Stimmen. Aus Erfurt, Uli Sondermann-Becker.
3: Das bessere Ergebnis für Weidel hatte sich schon während ihrer Bewerbungsrede angedeutet. Großer Beifall, als sie Bundeskanzler Friedrich Merz scharf kritisierte. Sie nannte ihn unter anderem den Vivaldi unter den Bundeskanzlern. Er kündige für jede der 4 Jahreszeiten große Reformen an, was Folge seien Streichkonzerte.
2: Brandenburgs Justizminister Grimm will nach den jüngsten Gewaltvorfällen in Cottbus konsequent gegen Extremismus vorgehen. In der Stadt war es in den vergangenen Tagen zu mehreren mutmaßlich rechten Angriffen gekommen. Timo Maschewski, RBB 24.
4: Man werde den feigen Brandanschlägen mit der vollen Härte des Rechtsstaats begegnen, teilte Grimm dem RBB auf Nachfrage mit. Zugleich räumte er ein, dass sich Ermittlungen und Verfahren durch Personalmangel in der Justiz verzögerten. Dem wolle das Land jetzt mit zusätzlichen Stellen bei den Staatsanwaltschaften und Strafgerichten entgegenwirken, so Grimm.
2: Die freiwilligen Feuerwehren in Berlin sind im vergangenen Jahr mehr als 17.600 Mal ausgerückt. Das waren rund 1.500 Einsätze mehr als im Jahr zuvor. Das geht aus einer Senatsantwort auf eine Anfrage der Grünen hervor, die dem RBB vorliegt. Besonders gefragt sind die Ehrenamtlichen demnach am Stadtrand. Die USA feiern heute den 250. Jahrestag ihrer Unabhängigkeit. Landesweit gibt es Paraden, Volksfeste und Feuerwerke. Viele Veranstaltungen wurden allerdings wegen der aktuellen Hitzewelle abgesagt, so auch die Parade in Washington DC. Die zentrale Kundgebung findet in der Hauptstadt trotzdem statt. Aus Washington, Nina Barth.
5: Zehntausende werden erwartet. Es gibt Straßensperrungen, hohe Sicherheitsvorkehrungen rund um die Mall. Den ganzen Tag gibt's Veranstaltungen. Ab nachmittags gibt's dann stündlich Flugshows mit Kampfjets über der Mall. Und abends beginnt dann die große Feier mit viel Musik und der Rede von US-Präsident Trump.
2: Die Tour de France beginnt heute Nachmittag mit einem Mannschaftszeitfahren in der spanischen Metropole Barcelona. Der Kurs durch die Stadt ist fast 20 Kilometer lang. Anders als bei früheren Mannschaftszeitfahren bei der Tour wird die Zeit bei jedem Fahrer einzeln genommen. Die dreiwöchige Rundfahrt endet am 26. Juli in Paris. Soweit die Nachrichten. 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Das Wetter: bis zum Abend von Westen kompaktere Wolken, vor allem in der Prignitz und im Havelland teils Schauer und recht böiger Wind. Zurzeit in Berlin-Köpenick 19 und in Baruth 20 Grad. Morgen Sonne und Wolken im Wechsel, gebietsweise Schauer, später von Norden freundlicher bis 24 Grad. Die Zeit 16.03 Uhr.
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6: Im Studio Clemens Schulze, ich grüße Sie. 67 Hallen, Strand- und Freibäder und deutlich über 5 Millionen Besucher. Wie wichtig die Berliner Bäderbetriebe für die Stadt sind, zeigt sich nicht nur, wenn Rekordhitze wie am Wochenende die Stadt im Griff hat. Ohne die Bäder wären auch das Schulschwimmen und der Vereinssport nicht möglich. In diesem Jahr feiern die Bäderbetriebe als Zusammenschluss der früher von den Bezirken betriebenen Schwimmbäder ihren 30. Geburtstag. Mein Kollege Jan Menzel hat ausführlich mit dem Chef der Berliner Bäderbetriebe, Johannes Kleinsorg, über Ticketpreise, künstliche Intelligenz im Becken und ein gigantisches Geburtstagsgeschenk gesprochen.
7: Herr Kleinsorg, wie beginnt so der Arbeitstag eines Bäderchefs? Wie kann ich mir das vorstellen? Erstmal 20 Bahnen schwimmen, vom Dreier springen. Wie machen Sie das?
8: Schön wäre das ja, aber mein Arbeitstag beginnt ganz gewöhnlich im Büro mit irgendwelchen Terminen. In der Regel Showfixen mit meinen Führungskräften, ein Austausch mit meiner Kollegin oder eben auch ein Besuch im Abgeordnetenhaus. Leider viel zu selten ein Besuch in einem Bad.
7: Aber es juckt Sie nicht, Sie wären nicht gerne Bademeister geworden?
8: Na, Bademeister nicht unbedingt, aber der Job hat ja diese Möglichkeit und das ist wirklich toll.
7: Sie kommen ja ursprünglich aus der Energiewirtschaft. Sie waren, bevor Sie nach Berlin kamen, Chef der Stadtwerke in Leipzig, also beim Energieerzeuger letztlich, sind jetzt zu einem Energieverbraucher oder sogar vielleicht einem Verschwender gegangen, kann man das so sagen?
8: Also richtig ist, dass ich 20 Jahre lang in Führungsfunktion in der Energiewirtschaft war und mir da schon immer ganz wichtig war, dass alle unsere Kundinnen und Kunden gut mit Energie versorgt worden sind und wir auch uns darum gekümmert haben, dass sie das effizient tun. Und das ist auch für die Bäderbetriebe wichtig. Also natürlich, wenn wir Bäder gut und komfortabel betreiben wollen, dann brauchen Bäder viel Energie. Deswegen ist eine unserer Aufgaben natürlich auch, das ständig zu optimieren. Und das können wir zurzeit ganz besonders gut. Wir haben ja auch nochmal erhebliche Mittel aus dem sogenannten Klimapakt bekommen, um ca. 200 Millionen, sodass wir viele Maßnahmen zur Energieeffizienz einbauen können. Und das wird uns da sicherlich voranbringen.
7: Sie haben in den letzten Jahren mal auch ein Experiment machen müssen. Sie haben die Temperatur des Wassers gesenkt. Das kam nicht so gut an. War das ein Fehler?
8: Also das war erst einmal damals unmittelbar nach Ausbruch des Angriffskriegs der Russen auf die Ukraine dringend nötig, weil die Energiepreise ja derartig explodiert waren, dass wir das überhaupt nicht mehr bezahlen konnten. Und insofern haben wir damals durch Temperatursenkung und viele andere energetische Maßnahmen sehr spontan bis zu 20% Energie einsparen können. Das war wichtig, um die Bäder überhaupt offen halten zu können. Das war sicherlich richtig. Bedauerlicherweise ist im letzten Jahr dann nochmal eine kleine Veränderung in unserem sogenannten Energiekostenmehrzuschuss entstanden, die uns dann dazu geführt haben, dass wir nochmal ein bisschen sparen mussten. Das konnten wir in diesem Jahr Gott sei Dank zurückdrehen. Also insofern, das war keine schöne Erfahrung, weder für uns noch für die Kunden. Ich bin froh, dass wir jetzt wieder bei den Stütztemperaturen sind und auch in den Hallen, also Stütztemperaturen 22 Grad in den Sommerbädern und in den Hallen haben wir ja die Temperatur auch wieder angehoben.
7: Heute im Vis-à-vis Johannes Kleinsorg, Chef der Berliner Bäderbetriebe. Und wir sprechen, weil die Bäderbetriebe ihren 30. Geburtstag feiern in diesem Jahr. Feiern Sie das eigentlich auch wirklich mit einer Party?
8: Also mit kleinen Partys. Also wir haben ein kleines Programm. Wir sind ja auch immer sonst bescheiden, was solche Dinge angeht. Aber ein kleines Programm gönnen wir uns schon. Wir haben verschiedene Veranstaltungen für die Kunden in den Bädern, die unter dem Motto 30 Jahre stehen. Wir werden am CSD das erste Mal und das einzigste Mal, denke ich, aus diesem Anlass dabei sein mit einem eigenen Wagen, weil auch Diversität für uns in den Bädern und zwar sowohl bei unseren Mitarbeiterinnen und Mitarbeitern als auch bei unseren Kundinnen und Kunden eine große Bedeutung hat.
7: Mit einem Wagen mit Pool hoffentlich?
8: Das weiß ich jetzt nicht. Das haben die Kollegen mir noch nicht verraten, wie der Wagen ausgestattet sein wird.
7: Es gibt ja auch auf jeden Fall sowas wie ein Geburtstagsgeschenk, kann man sagen. 600 Millionen Euro, die Sie verbauen dürfen bis 2030, glaube ich. Diverse Bäder sollen neu gemacht werden, andere sollen saniert werden, an den Start gehen. Schaffen Sie das, so viel Geld in kurzer Zeit zu verbauen?
8: Also es wird eine echte Herausforderung, aber bevor wir über diese Herausforderung reden, erst einmal ist das natürlich eine tolle Nachricht. Und das will ich schon auch nochmal sagen und ich kann das auch sagen über alle Parteigrenzen hinweg. Die Unterstützung, die die Bäder aus der Politik haben, ist schon phänomenal hier in Berlin. Und das kenne ich eigentlich. Ich habe viel Kontakt mit Kollegen und Kolleginnen in anderen Teilen Deutschlands, woanders so nicht. Aber wir haben, glaube ich, auch keine andere so urbane Situation wie in Berlin, die solche Bäder als Erholungs- und Sportraum für Menschen so dringend erforderlich macht. Also, ist eine ganz tolle Sache. Wir haben schon in den letzten Jahren einige Bäder ja sanieren können. Wir sind zurzeit tatsächlich an einem Peak, wie wir ihn noch nie hatten, mit der Anzahl von laufenden Vorhaben. Und das wird noch mehr werden. Durch diese 600 Millionen, die sich ja auf große Sanierungen, Maßnahmen aus dem Klimapakt, den ich eben schon angesprochen habe, beziehen und eben auch auf Neubauten.
7: Welche zum Beispiel?
8: Wir planen ja an drei Standorten ganz konkret neue Bäder. Das einmal ist das in Marzahn-Hellersdorf am Kienberg, wo ja schon lange diskutiert wird. Ausgangspunkt war mal die Überlegung, dass da dringend Freibad hin muss. Wir haben dann gesagt, naja, also wenn dann Freibad, bitte gleich auch mit Halle. Das sind wir gerade konkret am Ausplanen. Das ist das eine Projekt. Das andere Projekt ist in Pankow, wo wir auf dem Gelände des Sommerbads Pankow eine ergänzende Halle planen. Und das dritte Projekt findet auf dem Gelände des Kombibads Spandau Süd statt. Dort soll auch eine Halle entstehen, die gleichzeitig wettkampftaugliche Wasserballflächen enthält. Und insofern sind das drei sehr wichtige Projekte.
7: Ich war jetzt kürzlich wieder in einem Ihrer Bäder. War sehr schön, kann ich so sagen. Aber ich war doch ein bisschen platt, habe das Ticket vor Ort gekauft. Und das waren plötzlich dann doch 7 €. Wird das perspektivisch der Preis sein oder geht das noch weiter hoch? Was meinen Sie?
8: Also zum einen haben wir das erste Mal seit 10 Jahren im letzten Jahr die Preise verändert. Und wir haben nach wie vor eine Inflation. Alle Kosten steigen. Wir wissen noch nicht genau, was mit den Energiepreisen passiert. Insofern werden wir das immer wieder beobachten und uns, wie ich das auch in der Vergangenheit sagen würde, angemessen verhalten. Ich kann da jetzt weder eine Garantie in die eine oder andere Richtung geben.
7: Und ausgerechnet in so einem Bombensommer fällt ein wichtiges Bad, das Columbia-Bad, aus, weil dann über Tage keine Kohle für den Aktivfilter da ist. Da muss man erstmal durchatmen, auch als Bäderchef wahrscheinlich.
8: Ja, jetzt will ich aber ganz ehrlich sagen, ich bin ja jetzt seit Ende 2019 in der Aufgabe und es ist tatsächlich so, ich glaube, ich habe fast keine Woche erlebt, wo nicht irgendeine größere oder kleinere Botschaft kam aus dem Betrieb, mit der wir zu dem Zeitpunkt nicht gerechnet hatten. Die Bäder sind alt, die Bäder haben ihre Stärken und ihre Schwächen aber auch. Und wir haben Herausforderungen in der Organisation, in der Technik, im Personalbereich. Und damit kommt es immer mal wieder vor, dass irgendetwas nicht optimal läuft. Das ist, glaube ich, etwas weniger geworden. Mit der Sanierung kommen wir da ja auch voran. Aber auch die Anlagen im Columbia-Bad sind ziemlich alt. Und dann passieren halt Dinge, die nicht passieren sollen.
7: Wir kommen also zu dem, was positiv läuft, was sich getan hat. Auch wir reden ja über 30 Jahre Bäderbetriebe auch. Da war, glaube ich, die Pandemie, die Corona-Pandemie, ein gewisser Treiber in Sachen Digitalisierung. Was da plötzlich als Online-Ticketshop dastand, was möglich war, das war ein Kick für Ihr Unternehmen, oder?
8: Ich erinnere mich da noch sehr, sehr gut dran. Das war wirklich ein enormes Erlebnis für uns, weil ich erinnere mich da noch dran, da gab es eine Pressekonferenz des regierenden Bürgermeisters, die Bäder waren zu dem Zeitpunkt geschlossen und er verkündete, ja, so langsam können wir wieder ins Leben kommen und im Übrigen öffnen die Bäder am, Datum erinnere ich jetzt nicht, aber unter der Voraussetzung, dass es Online-Tickets gibt und entsprechende Konzepte zur Gesundheitsvorsorge. Und dann haben wir ein Team zusammengestellt und wir hatten damals keinen Online-Shop. Wir haben Tickets nur an Kassen verkauft. Das muss man sich überlegen. Das war 2020, 2021.
7: Nicht so lange her.
8: Ist noch nicht so lange her. Und dann haben wir innerhalb von 4 Wochen einen Online-Shop hochgezogen, der dann auch funktioniert hat mit speziellen Konzepten, Zeitfenstern, in denen Menschen nur ins Bad durften, begrenzten Kontingenten. Wir mussten ja auch teilweise notieren, die Kontaktdaten, damit man im Falle einer Infektion verfolgen konnte. Das alles haben wir hinbekommen, auch zu dem Zeitpunkt, wo der Regierende vorher angekündigt hatte, jetzt sollen die Bäder aufmachen. Also da waren wir mächtig stolz, da ist auch das republikweit beachtet worden. Und seitdem haben wir diesen Pfad sehr, sehr konsequent, aber nicht nur was die Zutritte gibt, sondern allgemein fortgesetzt, den Pfad der Modernisierung, der Digitalisierung des Unternehmens.
7: Gibt es dann in 5 Jahren noch den Ticketverkauf am Freibad oder ist das eigentlich ein Auslaufmodell?
8: Also das ist Teil der gesamten Strategie, die Dinge zu digitalisieren. Und wir haben ja sehr, sehr unterschiedliche Bäder. Also, und von daher glaube ich, dass es darauf keine pauschale Antwort geben wird. Wir haben in Bädern, wo die Öffentlichkeit nur morgens zum Frühschwimmen kommt, da ist die Frage möglicherweise anders zu beantworten als in der SSE oder auch in großen Sommerbädern. Ich glaube, wir können alle nicht wirklich in die Glaskugel gucken, wie sehr wir in 5 Jahren alle noch Bargeld benutzen oder auch nicht.
7: Digitalisierung, KI sind ja Themen, die eigentlich alle Bereiche betreffen. Man gar nicht weiß, was aus Berufen wird. Wie ist das bei Ihnen? Gibt es noch den Bademeister demnächst? Kommt KI auch in anderen Bereichen zum Einsatz? In welche Richtung denken Sie da?
8: Ich bin ziemlich sicher, dass die Menschen immer zum Schwimmen ins Wasser springen werden und keine VR-Brille aufsetzen, um schwimmen zu gehen. Also das ist unser Vorteil gegenüber vielen anderen Branchen. Unser Geschäft wird erhalten bleiben. Davon bin ich fest überzeugt. Aber wir brauchen im Unternehmen insgesamt Digitalisierung. Und zwar was alle Prozesse angeht. Sowohl was die kaufmännischen Prozesse angeht im Unternehmen. Da war wirklich nur rudimentär, waren die Dinge nur sehr rudimentär vorhanden. Ich will mal Ein Beispiel nehmen, unsere ganzen Personalakten waren bis Anfang dieses Jahres noch auf Papier. Ja, bei 800 Beschäftigten ist das schon eine Riesenherausforderung. Und deswegen haben wir ein Digitalisierungsprogramm aufgelegt, wo wir zunächst einmal das Thema Personal und das Thema kaufmännische Software neu aufgesetzt haben.
7: Ich habe gelesen von Bädern in, ich glaube, Nordrhein-Westfalen und Baden-Württemberg, was die überlegen, auch KI in den Becken einzusetzen. Also Kameras, die erkennen, ob jemand praktisch abdreht oder untergeht oder Hilfe braucht. Ist sowas auch eine Sache, mit der Sie sich beschäftigen?
8: Es gibt eine Reihe von Pilotprojekten in Deutschland dazu und so viel will ich hier schon sagen, aber wir werden dann Sie und Ihre anderen Kollegen von den Medien dazu einladen. Wir werden auch bei uns sehr, sehr bald ein Pilotprojekt dazu starten.
7: Ich musste sehr schmunzeln, als die Volksbühne neulich mitteilte, dass sie ein Schwimmbecken vor ihr Theater stellen möchte, sogar 25 Meter lang. Und jetzt kommt's mit Pommesbude. Ist natürlich ein Theatergag, aber bringt sie sowas auch auf Ideen, wie man Bad der Zukunft neu anders denken könnte?
8: Also erst einmal zeigt das ja, wie interessant und attraktiv Bäder sind, wenn ich für mein eigenes Marketing plötzlich ein Bad benutzen muss, obwohl ich in einer ganz anderen Branche bin. Also von daher finde ich das ein sehr, sehr interessantes Signal. Wir arbeiten ja ständig an solchen Ideen. Denken Sie mal an die lange Nacht am Insulaner mit dem Shakespeare-Theater zusammen und ähnlichen Events, den Kidspools-Partys. Wir haben Konzerte in Bädern gehabt und das gehört natürlich auch in Zukunft dazu, um Bäder noch interessanter zu machen.
7: Herr Kleinsorg, vielen Dank für dieses Gespräch. Eine Frage bleibt noch. Wo badet der Bäderchef, wenn er nicht am Schreibtisch sitzt?
8: Also die Frage bekomme ich natürlich regelmäßig gestellt und wenn ich jetzt irgendeines unserer Bädern nennen würde, dann wären die anderen alle sauer. Also insofern sage ich dazu mal nichts. Das heißt, wenn ich im Urlaub bin, dann bade ich am liebsten im Meer.
6: Johannes Kleinsorg, der Chef der Berliner Bäderbetriebe, war das im ausführlichen Gespräch mit RBB24 Landespolitikreporter Jan Menzel.
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1: Mit Nikolaus Hillmann im Studio. Herzlich willkommen. Schönen Sonnabendnachmittag wünsche ich Ihnen. Natürlich werden wir Sie auf dem Laufenden halten, was die Fußball-Weltmeisterschaft angeht und die ersten Achtelfinalspiele heute Abend. Aber wir kümmern uns auch um den lokalen Sport. Und da gibt es einiges. Zum Beispiel Fußball. Der Bundesligist, der erste FC Union, testet und zwar beim Fünftligisten Optik Rathenow mit einem neuen Trainer, mit einigen neuen Spielern und mit unserem Reporter Jakob Rüger. Um 15.30 Uhr ging es los, Jakob. Wie gefällt dir das Spiel bislang?
9: Ja, sehr torreich, muss man sagen. 7:2 die Führung für den ersten FC Union. Wir kommen insofern genau richtig, als dass der Schiedsrichter beide Mannschaften gerade in die Kabine schickt. Wir haben also Halbzeitpause, aber der erste FC Union zeigt sich hier torhungrig, ist in der 15. Minute durch André Ilic mit 1:0 in Führung gegangen. Dann der Ausgleichstreffer des Fünftligisten durch Maxim Langner. Da hat man schon gedacht, oh, was wird das denn hier? Aber dann hat Union hier das ein oder andere Mal wirklich kurzen Prozess gemacht mit dem Gegner und am Ende war es jetzt gerade kurz vor der Pause Usman Sano für Optik Rathenow mit einem wunderschönen Distanzschuss aus 18 Metern genau in den Winkel, der hier zumindest erst einmal den Halbzeitstand von 7:2 aus Sicht des ersten FC Union hergestellt hat. Mauro Lustrinelli, der neue Trainer an der Seitenlinie der Eisernen, sehr engagiert, immer wieder mit lautstarken Kommandos, immer wieder mit Korrekturen in Richtung des Platzes. Ging auch immer mal wieder so ein bisschen in die Knie, um alles entsprechend gut zu beobachten. Ich glaube, dem hat die erste Halbzeit ganz gut gefallen.
1: Das hört sich doch alles sehr anständig an. Herzlichen Dank erstmal an Jakob Rüger. Wir haben noch mehr Berlin gegen Brandenburg für Sie, allerdings im amerikanischen Fußball, in der GFL. Und da heißt das Potsdam Royals gegen Berlin Rebels, Matthias Gindorf. Das sollte eigentlich auch eine eindeutige Angelegenheit sein. Ich glaube, die Rebels konnten in 12 Spielen nur einmal gegen die Royals gewinnen, ne?
10: Und heute sieht es auch nicht so gut aus für die Berlin Rebels. Die Potsdam Royals machen das, was sie können. Sie punkten, sie punkten, sie punkten. Wir haben knapp 5 Minuten gespielt und es steht mittlerweile 10:0 schon für die Potsdam Royals. Hier im Nieselregen im Luftschiffhafen hat das Spiel begonnen. Erstmal mit einer Schweigeminute für einen Spieler der Berlin Rebels, der heute vor genau einem Jahr gestorben ist. Es gab hier auch Erinnerungen an die USA, 250. Independence Day heute. Natürlich American Football an diesem Tag und viele Amerikaner auf dem Platz. Ja, und die Potsdam Royals gleich im zweiten Drive haben sie hier die ersten Punkte gemacht nach einer Interception durch die Verteidigung und dann der Safety. Das passiert nicht besonders oft beim Football. Und jetzt hört man es vielleicht an dem Krach im Hintergrund. Die Potsdam Wolves wieder auf dem Weg in die Endzone. Und es ist der nächste Touchdown tatsächlich. Und dann müssen wir mal sehen, was die Schiedsrichter machen. Die haben eine Flagge geworfen, wenn ich es richtig gesehen habe. Also im Moment steht es hier 10-0 für die Potsdam Royals und sind hier der klare Favorit gegen die Berlin Rebels, die mit einem Sieg und drei Niederlagen bisher in der Saison stehen.
1: Matthias Gindorf war das aus Potsdam. Er ist der erste und bislang einzige deutsche Rugby-Profi in Neuseeland, Anton Segner. Der 24-Jährige aus Frankfurt am Main kam als Jugendlicher nach Neuseeland und hat sich dort bis an die Spitze des Weltrugbys hochgekämpft, bis in die Nationalmannschaft der All Blacks. Heute ist ein großer Tag für ihn, denn seine Mannschaft bestreitet ihr erstes Spiel in der Nations Championship, einem weltweiten Wettbewerb. Unsere Korrespondentin Ines Burkhardt stellt Anton Segner vor.
11: Die Fernsehreporterin ist sichtlich angetan von dieser Geschichte. Eine der tollsten Geschichten jemals, wie sie sagt. Anton Segner ist der erste deutsche All Black des Landes.
12: One of the greatest stories ever. Our first ever German-born All Black, Anton Segner. Congratulations.
11: Wie war das für ihn, als am 22. Juni der Anruf vom Trainer kam, fragt die Reporterin Anton Segner, der neben ihr steht. Als er erfahren hat, dass er für die neuseeländische Nationalmannschaft spielen darf.
13: And then I picked up, found out, yeah, very, very emotional time and was obviously speechless. And then as soon as I got off the phone to him, I stayed on my phone and FaceTimed my parents straight away. It took three times until they picked up because it was the middle of the night over there. So yeah, called them straight away and they were excited too.
11: Es sei gerade eine sehr emotionale Zeit, erzählt der 24-Jährige. Er habe sofort seine Eltern angerufen, die sich auch wahnsinnig gefreut hätten. Es war mitten in der Nacht in Deutschland. Denn der Rugby-Star kommt aus Frankfurt. Und eigentlich wollte er früher als Kind, wie so viele in Deutschland, Fußball spielen. Aber der Trainer schickte ihn weg. Das erzählt seine Mutter Eva Segner in der Sportclub-Story Dreaming All Blacks.
14: Mit seinen X-Beinen und eher so ein bisschen mobbelig, dass da der Trainer gesagt hat, also das wird nichts bei dir. Du bist so unsportlich, lass das lieber. Und da war der am Boden zerstört. Aber alles passiert ja aus dem Grund. Und dadurch hat dann ein Schulfreund von ihm gesagt, mach doch mal Rugby, da brauchen sie alle Größen und jeden Körperbau. Und dann ist er zu Rugby gegangen und die haben ihn echt abgeholt. Die haben ihn dafür begeistert.
11: Anton Segners X-Beine müssen in der Kindheit operiert werden. Seine Rugby-Mannschaft besucht ihn im Krankenhaus und ist für ihn da. Schon damals sind die dreimaligen Weltmeister All Blacks seine großen Vorbilder. Er guckt jedes Spiel im Fernsehen an und übt den rituellen Haka-Tanz der Maori, den die Mannschaft vor jedem Spiel aufführt. Mit 15 Jahren fliegt Anton Segner nach Neuseeland, um ein halbes Jahr dort zur Schule zu gehen. Natürlich hat die Schule auch eine sehr gute Rugby-Mannschaft. Segner wird bald ihr Kapitän. Big German Boy nennen ihn alle. Er ist ehrgeizig und fällt auf.
13: Damals als 16-Jähriger habe ich schon meinen ersten Profivertrag unterschrieben und war sozusagen schon Profi. Und das ist natürlich ein Riesentraum, der bei mir in Erfüllung gegangen ist.
11: Erzählt er in der Sportclub-Story. Einige Zeit später wird er von den Blues angerufen, eins der erfolgreichsten Teams des Landes. Aus einem halben Jahr Schule sind mittlerweile 9 Jahre Neuseeland geworden. Und als Nationalspieler ist Segner ein echter Star.
13: Das ist wie Fußball in Deutschland. Hier läuft jedes Kind mit einem Rugbyball unter den Arm rum. Ist auf jeden Fall mehr als so eine Sportart hier. Das wird angeschaut, wie als wäre es eine Religion. Und deswegen ist es schon ein sehr, sehr cooles Gefühl, hier in Neuseeland Rugby spielen zu dürfen.
1: Und heute Abend neuseeländischer Zeit geht es los, genau gesagt um 19.10 Uhr Neuseeland Summertime gegen Frankreich. Die Franzosen spielen ja nicht nur Rugby heute Abend, sondern auch noch Fußball bei der Weltmeisterschaft, das Achtelfinale, das sei nur nebenbei gesagt. Und jetzt kommen wir wieder zum Tennis in Wimbledon und da kann uns Matthias Kammann, glaube ich, berichten, dass eine der Favoritinnen raus ist aus dem Turnier. Wie kommt's?
15: Ja, tatsächlich. Elena Rybakina ist raus. Sie hat einfach zu viele Fehler gemacht gegen Elise Mertens. Und dazu war dann die Belgierin auch zu gut. Die ist immerhin Nummer 2 der Doppelweltrangliste und kann auf Rasen spielen. Das hat sie bewiesen gegen die Kasachin. Und die wollte hier eigentlich Nummer 1 der Weltrangliste werden. Das ist jetzt passé, dieses Thema. Und es deutet sich hier an, dass es eine zweite große Überraschung bei den Frauen gibt. Denn Iga Swiatek, die Titelverteidigerin, spielt gerade gegen Alexandra Ehala von den Philippinen und sie liegt 6-7-0-3 hinten. Eyala schlägt auf, hat 40-15, könnte also in Kürze 4-0 stehen für die Frau von den Philippinen, die eine Volksheldin da ist, nur getoppt vom Boxer Manny Pacquiao, der in 7 Gewichtsklassen Weltmeister war. Das ist auch einmalig. Und Alexander Zverev möchte ja irgendwann auch mal Meister aller Klassen werden. Der steht mittlerweile auch auf dem Platz gegen Marcus Giron, hat das erste Spiel verloren mit 4 leichten Fehlern. Das zweite bei eigenem Aufschlag locker gewonnen mit sehr guten Aufschlägen. Und jetzt steht es also 1-1, 40-30 aus Sicht von Marcus Giron.
1: Das war Matthias Kammern aus Wimbledon. Später dazu mehr. Wir bleiben aber in Großbritannien, genauer gesagt in England, in Silverstone. Nämlich es geht um die Formel 1, den großen Preis von Großbritannien. Morgen das Hauptrennen, aber heute gab es schon das Sprintrennen. Achim Scheu.
16: Knapp 100 Kilometer ist so ein Sprintrennen lang. 6-mal pro Saison werden die bei den Fahrern nicht immer beliebten Kurzrennen am Grand Prix Samstag gefahren. Die Fans mögen es, denn der Sprint ist knackig kurz mit vielen Überholmanövern auf den 17 Runden. Spektakulär der Kampf um Platz 1 zwischen Lewis Hamilton im Ferrari, von der Pole Position aus gestartet, und dem WM-führenden Kimi Antonelli im Mercedes. Mit dem besseren Ende und dem Sieg für den 19 Jahre alten Italiener Antonelli. Hamilton Zweiter vor Weltmeister Lando Norris im McLaren. Nico Hülkenberg im Audi kam nicht in die Top 10, keine Punkte für den Deutschen. Der Sprintauftakt in Silverstone hat auf jeden Fall schon mal Lust auf mehr gemacht.
1: Lust auf mehr, vielleicht auch die Achtelfinalspiele bei dieser Fußballweltmeisterschaft ab 19 Uhr Marokko gegen Kanada und ab 23 Uhr unserer Zeit Frankreich gegen Paraguay.
17: Deutschland-Bezwinger Paraguay träumt von der nächsten Sensation. Nach der DFB-Elf wollen die Südamerikaner auch den Top-Favoriten Frankreich aus dem Turnier werfen. Für Paraguay ist es die wohl größte Aufgabe, die man bei dieser WM bekommen kann. Mit Spielfreude, Überzeugung und Gier rauschten die Franzosen bislang über alle Gegner hinweg. Der torhungrige Topstar Kylian Mbappé steht bei 6 Treffern, der brillante Michael Olise vom FC Bayern München bei 5 Vorlagen. Paraguay will mit der bekannten Kombination aus Härte, Stabilität und Geschlossenheit dagegenhalten, mit der sie auch die deutsche Mannschaft nach Hause schickten. Das alles bei kräftezehrenden 40 Grad und mehr im Schatten. Die Hitzewelle an der US-Ostküste hat auch den Spielort Philadelphia fest im Griff.
1: Das kann man wohl sagen, aber das ist nichts Neues. Das gab es früher auch schon, zum Beispiel bei der Fußball-Weltmeisterschaft 1954. Hohe Temperaturen. Da war es allerdings 1954 wesentlich anstrengender als heutzutage. Es gab keine klimatisierten Stadien, keine Trinkpausen und auch nicht mal die Möglichkeit, Spieler auszuwechseln. Unübertroffen, was Temperatur und Anzahl der Tore betrifft, die sogenannte Hitzeschlacht von Lausanne am 26. Juni 1954.
18: 26. Juni 1954. Ein Nachbarschaftsduell im WM-Viertelfinale. Österreich trifft auf die Gastgeber aus der Schweiz. Unter besonderen Bedingungen.
19: Tropische Hitze hier am Genfersee, hier in Lausanne. Und das wird unserer Mannschaft schwer zu schaffen machen, aber sicherlich hoffentlich auch der Schweiz.
18: So der österreichische Radioreporter Heribert Meisel bei 40 Grad im Schatten. Ein träger Kick? Im Gegenteil. Schon nach 19 Minuten führen die Schweizer mit 3:0. Zum ersten Mal im Turnier muss Torwart Kurt Schmid hinter sich greifen. Der bewegt sich zu diesem Zeitpunkt allerdings schon völlig benommen zwischen seinen Pfosten.
20: Und zwar hat Schmid einen an und für sich ziemlich leicht haltbaren Ball ins Netz lassen. Er dürfte von der Sonne geblendet worden sein. Aber der arme Schmid hat ja einen Hitzschlag erlitten. Er ist also nicht ganz auf der Höhe.
18: Ein österreichischer Masseur stellt sich hinter den Kasten, um dem kaum anwesenden Schlussmann Kommandos zu geben. Wenn sein Team gerade angreift, versucht er ihn mit kalten Schwämmen zu kühlen. Recht erfolglos. Der Begriff Auswechslung ist zu dieser Zeit noch ein Fremdwort. Erst ab der WM 1970 in Mexiko darf gewechselt werden. Kurt Schmid kann sich übrigens nach dem Spiel an nichts mehr erinnern. Auch nicht an die furiose Aufholjagd gegen die Schweiz.
19: Was die Schweizer können, können die Österreicher auch. Auch wir haben in einer Minute 2 Tore geschossen. Wir sind dem Weinen nahe. Neben mir der Toningenieur. Wir alle, wir puzzeln uns ab, wir umarmen uns.
18: Innerhalb von 4 Minuten gleicht Österreich aus. Die Schweizer Nati gibt vor heimischem Publikum eine 3:0 Führung aus der Hand. Und mehr noch.
20: 32. Minute, meine Damen und Herren, liebe Fußballfreunde in Österreich, melde gehorsamst 5:3 für Österreich.
18: Praktisch ohne Torhüter kassieren die Österreicher noch einen weiteren Gegentreffer und verpassen eine höhere Führung vom Elfmeterpunkt. Zur Pause steht es 5:4. Die torreichste Halbzeit der WM-Geschichte. 3 weitere Treffer gelingen in Halbzeit 2. Kurz vor Abpfiff kollabiert der Schweizer Kapitän Roger Bouquet. Das liegt aber nicht nur an der Sonne. Ärzte stellen einen Hirntumor fest. Es ist sein letztes Fußballspiel. Die Diagnose überlebt er um 40 Jahre. Zum Schluss steht ein 7:5 für Österreich auf der Anzeigetafel.
20: Also hat man so ein Match schon gesehen? Hat man so ein Handballresultat bei einem Weltmeisterschaftsspiel noch dazu unter Teilnahme einer Mannschaft gesehen wie die Schweiz, die durch ihr Defensivspiel bekannt ist?
18: Kurze Antwort, nein. Mit 12 Treffern ist dieses Viertelfinale, das den Beinamen Hitzeschlacht von Lausanne erhält, das torreichste Spiel bei einer WM-Endrunde. Und das bei 40 Grad.
20: Unsere Nationalmannschaft hat nach heroischem Kampf gegen die Hitze, gegen die 11 Schweizer und gegen 50.000 entfesselte Lausanner verdient gewonnen und steigt nun in das Semifinale auf.
18: Dort unterliegen die immer noch entkräfteten Österreicher mit 1:6 der Bundesrepublik Deutschland. Mit dem vom Sonnenstich erholten Keeper Schmid wieder im Kasten gelingt jedoch der Sieg im Spiel um Platz 3. Österreichs bestes Ergebnis bei einer Fußball-Weltmeisterschaft. Die Schweiz läuft seitdem nie wieder in einem WM-Viertelfinale auf.
1: Was Reporter damals so gesagt haben, melde gehorsamst, das habe ich nur im braven Soldaten Schweg gelesen von Jaroslav Hašek und seitdem nie wieder gehört. Übrigens bei den Österreichern spielte damals auch ein gewisser Ernst Happel mit, später ja einer der besten Trainer in Europa, wenn nicht sogar weltweit, unter anderem mit dem HSV-Europapokalsieger, der Landesmeister. Wir machen jetzt weiter mit den Nachrichten. Sport gibt's wieder gegen 17.15 Uhr.
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2: Es ist 16.30 Uhr. Ich bin Elisabeth Mattner. Guten Tag. Tino Chrupalla und Alice Weidel bleiben Co-Vorsitzende der AfD. Die beiden wurden auf dem AfD-Bundesparteitag in Erfurt im Amt bestätigt. Chrupalla mit 70%, Weidel mit rund 81% der Stimmen. Aus Erfurt berichtet Peter Eichenberg.
3: Der Parteitag in Erfurt wird von zahlreichen Protesten begleitet. Tausende demonstrierten gegen das AfD-Treffen, Blockaden legten an vielen Stellen den Verkehr lahm. Das Ziel, den Parteitag zu verhindern oder wenigstens zu verzögern, wurde jedoch nicht erreicht. Alice Weidel sagte dazu in ihrer Rede wörtlich, ihr werdet uns nicht klein kriegen, wir werden immer größer.
2: Nach den jüngsten Gewaltvorfällen in Cottbus hat Brandenburgs Justizminister Grimm ein konsequentes Vorgehen gegen Extremismus angekündigt. Brandanschläge werde man mit der vollen Härte des Rechtsstaats beantworten, sagte Grimm dem RBB. Gleichzeitig räumte er ein, dass sich die Ermittlungen wegen Personalmangels in der Justiz verzögern. Dem wolle man mit zusätzlichen Stellen bei Staatsanwaltschaften und Strafgerichten entgegenwirken. Zuletzt waren in Cottbus unter anderem ein alternatives Wohnprojekt und ein Jugendclub das Ziel mutmaßlich rechter Angriffe. Über die von der Bundesregierung geplante Verschärfung bei Krankschreibungen wird weiter diskutiert. Der Deutsche Gewerkschaftsbund warnt vor weniger Produktivität und mehr chronischen Erkrankungen. Aus unserem Hauptstadtstudio Nicole Markwald.
21: Die geplante Attestpflicht bereits am ersten Krankheitstag sei eine Gefahr für Kranke und Betriebe. Das sagte DGB-Vorstandsmitglied Anja Piel gegenüber der Funke Mediengruppe. Sie erwartet zwangsläufig mehr Präsentismus, also dass Menschen trotz Krankheit zur Arbeit gehen. Zudem könne die Abschaffung der telefonischen Krankschreibung eine Überlastung der Arztpraxen zur Folge haben.
2: Im Iran haben die offiziellen Trauerfeiern für den langjährigen obersten Führer Ayatollah Khamenei begonnen. Sein Leichnam wurde in einer Moschee in Teheran aufgebahrt. Die Feierlichkeiten erstrecken sich über 6 Tage. Die iranische Führung rechnet mit Millionen Trauernden. Khamenei hatte fast 37 Jahre lang an der Spitze des Iran gestanden. Er war zu Beginn des aktuellen Krieges bei Angriffen durch die USA und Israel gezielt getötet worden. Bei der Fußball-Weltmeisterschaft stehen heute die ersten Achtelfinals an. Um 19 Uhr trifft Mitgastgeber Kanada auf Marokko, um 23 Uhr Deutschland Bezwinger Paraguay auf Vize-Weltmeister Frankreich. Soweit die Nachrichten. 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Das Wetter: bis zum Abend von Westen kompaktere Wolken, vor allem in der Prignitz und im Havelland teils Schauer und recht böiger Wind. Zurzeit in Berlin-Köpenick 19 und in Baruth 20 Grad. Morgen Sonne und Wolken im Wechsel, gebietsweise Schauer, später von Norden freundlicher bis zu 24 Grad. Die Zeit, es wird 16.33 Uhr.
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4: Ob Molkenmarkt, RAW-Gelände oder Pankower Tor, wenn Berlin große Stadtentwicklungsprojekte angeht, gibt es meistens Streit, und zwar jahrelang. Mein Name ist Martin Polanski, hallo. Wir wollen heute auf das Beispiel Siemensstadt schauen, denn das ist bemerkenswert. In Spandau entsteht in Sachen Komplexität das wahrscheinlich größte aller Berliner Großprojekte, ein komplett neues Quartier mit Wohnen, Gewerbe, Industrie und Forschung inklusive neuer S-Bahn-Strecke der Siemensbahn. Und das alles fast geräuschlos, beinahe ohne öffentlichen Streit. Nun wurde erstmals Richtfest gefeiert und mein Kollege Sebastian Schöbel war für uns dabei.
5: Für mich ist Siemensstadt ein Ort des Vertrauens.
22: Sie soll die Erzählung liefern für das neueste Kapitel der Siemens-Geschichte in Berlin. Nathalie von Siemens, Ururenkelin des legendären Werner von Siemens, der hier von Spandau aus einen der größten deutschen Industriekonzerne schuf. Seine Nachfahren ist heute Präsidentin der mächtigen Siemens-Stiftung, spricht für die sonst eher medienscheue Familie, und sie ist eine anerkannte Wirtschaftsphilosophin.
5: Siemensstadt ist die gebaute Überzeugung, dass so tiefgreifende Veränderungen wie die industrielle Revolution nur gelingen, wenn sie von allen Beteiligten gemeinsam getragen werden. Mit generativer künstlicher Intelligenz erleben wir die nächste, die digitale Revolution.
22: Und für diese Revolution wird entlang des Rohrdamms auf dem Werksgelände des Konzerns gerade die neue Siemensstadt gebaut. Siemensstadt Square, begleitet von Musik.

0: aus Stahl, so stark, wuchs hier ein Bau mit klarem Mark. 16 Geschosse ragen auf, getragen von des Teams Verlauf. Daneben wächst, man sieht es fein, das Bauers Holz und Stahlbeton vereint. 5 Geschosse ragen empor, nachhaltig, denkt man heute zuvor.
1: Zusammen bilden sie den Eingang zu einem neuen Stadtquartier, das hier entstehen soll. 76 Hektar, auf denen Siemens Forschungseinrichtungen und moderne Industrieproduktion, soziale Infrastruktur und vor allem Wohnungen zusammenführen will. Errichtet von zahlreichen Bauarbeitern und Handwerkern, die beim Festakt im Hintergrund über das üppige Buffet mit Currywurst, Kartoffelsalat und Getränken herfallen, während die geballte Politprominenz Berlins Richtfest für das Hochhaus feiert. Der halbe Berliner Senat ist gekommen. Natürlich auch der regierende Bürgermeister und Chef Spandauer Kai Wegner. Für den das Projekt natürlich auch ein Beweis dafür ist, dass die Stadt, entgegen ihres Rufs, funktioniert.
2: Man sieht auch an diesem Beispiel Siemens, dass wir Zukunftsorte können. Ein neuer Stadtteil, ein nachhaltiger Stadtteil, wo Innovationen entstehen werden, wo neue Arbeitsplätze entstehen werden, wo die Zukunft gestaltet wird. Nicht nur für Siemens, sondern auch für Berlin. Das ist ein guter Tag.
1: Zumindest wenn sich Senat, Bezirk und Bauherr insgesamt so einig sind wie hier. Natürlich hilft es auch, dass Siemens 750 Millionen Euro investieren will, sogar mehr als die ursprünglich angekündigten 600 Millionen Euro.
3: Und wenn man meine Mutter fragt, glaubt sie, dass ich nur Siemens Stadt mache, also das ist ganz klar.
1: So Cedric Neike. Bei Siemens führt er eigentlich die Sparte Digital Industries. In seiner Nebenfunktion ist der gebürtige Berliner aber auch die treibende Kraft hinter der neuen Siemens Stadt.
3: Ich habe mir lange überlegt, wie wir das benennen, und wir sagen, es ist einfach eine Macherstadt. Wir machen Stadt. Ja? Wir machen Berlin für seine Menschen und Berlin eine Stadt innerhalb von Berlin. Das Zweite, wir machen Fortschritt. Gemeinsam mit dem Land, Bezirk und den Partnern überlegen wir, wie wir Berlin nach vorne bringen. Und das dritte Thema, wir machen Zukunft. Dass wir sagen, wie kriegen wir Forschung, industrielle Entwicklung und Innovation in Berlin, wie können wir dem ein Zuhause geben. Aber es wird ein Kiez sein, und in Kiez, da lebt man, dort arbeitet man, dort lernt man, dort begegnet man sich. Das ist wirklich das Wichtige.
1: Mit seiner persönlichen Vita als Berliner Siemens-Azubi, der sich im Konzern bis in die Vorstandsetage hochgearbeitet hat, ist Neike auch die wichtigste Werbefigur der Siemens-Stadt Square. Denn er gilt als hauptverantwortlich dafür, dass das Projekt überhaupt in Berlin entsteht. Auch andere Standorte waren für dieses Rieseninvestment im Gespräch. Dabei ist das, was hier gebaut wird, unmittelbar mit dem Geschäft des Konzerns verbunden.
4: Naja, wir haben jetzt drei große Aktivitäten bei der Siemens. Das einmal ist das Thema Smart Infrastructure, dazu zeigen, dass wir intelligente Gebäude bauen können, dann Automatisierung und Mobilität. Und alle drei Punkte können wir ja hier wiedersehen. Sie sehen ja, dass es von der reinen Energieversorgung hier total ausgeplant ist. Sie sehen auch, dass der Automatisierung die Werke wirklich modernsten Werke sind, die wir bauen können, und mit der Mobilität neue Mobilitätskonzepte, wie zum Beispiel auch die Siemensbahn haben.
5: Das heißt, es ist eigentlich ein Schaufenster.
4: Absolut. Wir zeigen, was wir können, und wir versuchen es bei uns selber.
1: Intelligente Energieversorgung, digital vernetzte Gebäude, autonom fahrende Busse, hochmoderne Fabriken neben Start-up-Schmieden und Forschungseinrichtungen. Garniert mit historischen Industriedenkmälern, und mittendrin wird gewohnt oder zur Schule gegangen. Gelebt also. Die Vision, die Siemens mit der Siemensstadt Square entworfen hat, ist nichts weniger als die Stadt von morgen, in der Siemens-Technologie natürlich eine zentrale Rolle spielen soll. In der Siemens aber auch mit einer Tradition des Konzerns bricht. Werkswohnungen, die das Herz der historischen Spandauer Siemensstadt bilden, wird es in der neuen Siemensstadt nicht mehr geben, so Neike.
4: Es war nie unsere Stärke, Werkswohnungen zu bauen. Also wir werden Wohnungen auch mieten für unsere Mitarbeiter, aber wir werden sie selber nicht bauen.
1: Das sollen andere tun, und zwar mehr als zunächst geplant. Aus den einst knapp 2700 Wohnungen sind inzwischen mehr als 3700 geworden. Ein Plus, für das die Berliner Landespolitik den bereits beschlossenen Rahmenplan noch einmal angepasst hat. Was bei anderen Projekten schon mal jahrelange Verzögerungen bedeutet hätte. Nicht aber hier, sagt der Chef der Siemens Stadt Square, Thomas Braun.
6: Wir haben sehr konstruktiv miteinander gearbeitet, was nicht heißt, dass die Positionen nicht am Anfang unterschiedlich sind. Das ist aber naturgemäß der Fall. Aber wir sind schnell.
1: Dass nun mehr Wohnungen gebaut werden, fast jede dritte für Menschen mit Wohnberechtigungsschein, konnte Siemens der Politik vermutlich aber auch relativ leicht verkaufen. Nur ein Beispiel dafür, wie sehr das Endergebnis hier dann doch von den vielen Computergrafiken und Animationen abweichen könnte. Der Wandel der Arbeitswelt nach der Corona-Pandemie hat auch die Siemensstadt Square längst erreicht, so Braun.
6: Dass dem klassischen bürogewerblichen Flächen, die werden einfach nicht mehr so

0: nachgefragt. Die wir brauchen Siemens weniger, weil wir mehr Sharing haben. Das betrifft aber ganz stark andere Unternehmen. Das heißt, alle Unternehmen, die hier potenziell herkommen, haben einfach einen geringeren Flächenbedarf. Und dem haben wir geschuldet, dass wir diese Bürogebäude reduziert haben zugunsten von mehr Wohnungen, für den es ja in der Tat eine Riesennachfrage gibt.
1: Und damit natürlich auch mehr wirtschaftliches Potenzial. Denn auch das wird langfristig über den Erfolg der Siemens Stadt Square entscheiden. Für das Umfeld heißt es werden langfristig noch einmal deutlich mehr Menschen hier leben. Für den Bezirk ist das auch eine Herausforderung, beim Verkehr, bei den Schul- und Kita-Plätzen und so weiter. Dass es bei den zahlreichen Gesprächen mit Siemens durchaus auch Differenzen gab, das räumt Bezirksbürgermeister Frank Bewig durchaus ein.
2: Im Laufe eines solches Projekts gibt es immer mal auch Knistern, aber ich kann schon sagen, Siemens bindet uns ein, der Senat bindet uns ein, wir als Bezirk, als kleineres Glied in dem großen Orchester. Aber doch, es läuft schon ganz gut, die Zusammenarbeit zwischen Land und Bezirk und auch Siemens.
1: Und dennoch regt sich inzwischen auch Widerstand. Die Linke in Spandau zum Beispiel kritisierte zuletzt die Veränderungen am Rahmenplan, weil eine Grünfläche zugunsten von Parkplätzen gestrichen wurde. Und die Partei warnt davor, dass die neue Siemensstadt Immobilienspekulanten und Luxussanierern Tür und Tor öffnen würde. Inzwischen gibt es auch ein Bürgerbegehren, um in der Siemensstadt den Milieuschutz einzuführen, um die alteingesessenen Anwohner vor Verdrängung zu schützen. Verdrängung, die laut den Kritikern durch die Siemensstadt Square befeuert werden könnte. Nicht nur die Linke unterstützt den Milieuschutz für die Siemensstadt, sondern zum Beispiel auch die SPD und ihr Fraktionschef Raed Saleh, der hier im September bei der Berlinwahl das Direktmandat, das er 2023 verloren hatte, zurückgewinnen will. CDU und Grüne aber verhindern bislang den Milieuschutz mit dem Argument, das Instrument verhindere Investitionen. Bezirksbürgermeister Frank Bewig von der CDU wird beim Richtfest als großer Unterstützer der Siemensstadt Square gelobt. Und deutet dennoch an, dass seine persönliche Begeisterung noch längst keine Mehrheitsmeinung ist.
2: Wir müssen es schaffen, dass dieses Projekt auch bei der Bevölkerung hier in der alten Siemensstadt auch akzeptiert wird. Da ist noch was zu tun. Deswegen versuchen wir auch Übergänge zu schaffen, direkte Wegeverbindungen zu schaffen und vor allem auch Orte zu schaffen, die für die alte Siemensstadt auch wichtig sind, wie eine Stadtbibliothek vielleicht, wie Musikschulangebote, wie kulturelle Angebote. Das, was vielleicht in der alten Siemensstadt fehlt, muss denn hier stattfinden. Und so wird der Mehrwert auch erkannt von der Bevölkerung. Und insofern, wir müssen weiter werben für diesen Standort. Das muss Siemens tun, das muss der Senat tun, aber auch der Bezirk.
1: Das klappt, könnte maßgeblich von einem ganz anderen Großprojekt abhängen. Eines, das vor der Siemensstadt Square fertig werden soll, allerdings nicht in den Händen des Konzerns liegt. Die Wiederinbetriebnahme der Siemensbahn. Nur wenige Minuten von der Siemenszentrale entfernt, wird für die Kameras der Pressefotografen ein gewaltiger Bohrer an einen der Sockel des denkmalgeschützten S-Bahn-Viadukts gehalten.
3: Wir haben den Stecker vorsichtig einfach rausgezogen.
1: Sagt Alexander Kaczmarek. Er ist der Konzernbevollmächtigte der Deutschen Bahn in Berlin und hauptverantwortlich dafür, dass die in den 1980er Jahren stillgelegte S-Bahn-Strecke wieder ans Netz gehen kann. Was durchaus optimistisch geplant ist, vor allem wenn man auf die deutlich angerosteten und überwucherten Stahlträger der 4,5 Kilometer langen Strecke schaut.
4: Naja, beim Bauen ist man nie ganz gefeit, aber im Moment sieht eigentlich alles gut aus. Wir haben ja schon sehr viel Zeit damit verbracht, das Bauwerk zu befunden und uns genau anzugucken und die Unterlagen zu studieren. Also insofern sollte eigentlich alles gut gehen.
1: Noch in diesem Jahr sollen die Arbeiten an der Strecke beginnen. Ein Abschnitt des stählernen Bauwerks wird eingehaust, mit speziellen Strahlern gereinigt, repariert und neu lackiert. Stück für Stück wollen sich die Bautrupps dann vorarbeiten.
4: Wir wollen ja das Viadukt erhalten und sanieren und deswegen fangen wir jetzt mit einem Feld an, um zu probieren, wie sind die Techniken, wie kann das aussehen und erwarten uns da vielleicht doch noch Überraschungen, was wir nicht hoffen.
1: Dass der Stahlviadukt sein historisches Antlitz zurückbekommt, dafür sorgt Dorothee Blendin. Die Projektleiterin bei der DB InfraGo kann mit großer Leidenschaft über das Spandau-Blau referieren, das mit wissenschaftlicher Akribie wiederhergestellt wird.
5: Das ist so ein mehrstufiges Verfahren. Das heißt, das erste ist ja die denkmalpflegerische Befundung, wo man dann auch irgendwie mit Geräten guckt, welcher Farbton ist es. Der nächste ist, dass man eine Probeplatte macht und das dann auf die Platte aufbringt. Und das letzte ist, dass wir es dann eben aufs Viadukt aufbringen, um zu schauen, wie sieht es denn außen aus. Und außerdem verändern sich die Farbtöne noch. Wir werden ja mit heutigen Farbsystemen arbeiten, damit wir eben, wie gesagt, die Dauerhaftigkeit auch herstellen. Und dann gibt es auch nochmal unterschiedliche Möglichkeiten. Wollen wir sozusagen mit Eisenglimmer arbeiten, dann wird das Ganze so ein bisschen matter. Oder arbeiten wir mit so einem typischen Lacksystem, was dann eben auch viel mehr glänzt. Das sind alles so Betrachtungen, die muss man sich dann angucken, weil die Farbe arbeitet ja auch über die Zeit. Also das heißt, die Farbtöne haben auch eine Veränderung. Und das muss man irgendwie alles abwägen, nicht, dass wir am Ende dann so ein hellblaues Ding da stehen haben, weil die Farbe auskreidet.
1: Während um sie herum Gäste von Politik und Bahn Brezeln essen und Limonade trinken, wird Blendin von Hobbyhistorikern und Bahnenthusiasten umringt. Dass sie alle um mindestens einen Kopf überragt, hilft Blendin, die Übersicht zu behalten. Fachfragen beantwortet sie mit einer Fröhlichkeit, die sich manche Fahrgäste wohl in Zügen der Bahn wünschen würden.
6: Wissen Sie, wann die blaue Farbe übermalt worden ist?
5: Ja, da gibt es Stempel. Jetzt erwischen Sie mich wieder die genauen Zahlen.
6: Ende 70er Jahre.
5: In den 70ern. Also wie
7: von
5: gesagt,
7: der Reichsbahn.
5: Genau, das ist von der Reichsbahn gemacht worden. Ja, wie gesagt, man sieht beim Korrosionsschutz, es gibt immer sogenannte Stempel. Da sieht man den Aufdruck vorne am Wernerwerk. Ist okay. So eine Treppe, da steht es drauf. Da steht auch ganz genau die Beschichtung drauf. Wer hat es durchgeführt und so weiter und so fort. Das ist Standard und das haben die damals auch sehr gut umgesetzt.
1: Deutlich schwieriger als den richtigen Farbton für das Viadukt zu finden, dürfte allerdings nun alles andere bei der Siemensbahn werden. Komplett neue Technik muss installiert werden, damit hier einmal S-Bahnen mit bis zu 80 km/h fahren können. Lärmschutzwände sind nicht geplant, dafür spezielle Matten im Schienenbett und Schienenschmieranlagen, die für Ruhe sorgen sollen. Dazu kommt die Totalsanierung der Bahnhöfe Gartenfeld, Siemensstadt und Wernerwerk. Der Neubau von 30 Brücken, eine über die Spree zum S-Bahnring hinüber, wo an den Bahnhöfen Jungfernheide und Westhafen neue Bahnsteigkanten entstehen müssen, um die Siemensbahn ans Netz anzuschließen.
4: Ein Teil der Siemensbahn ist ja Instandhaltungsmaßnahme. Diese Strecke ist ja nie stillgelegt worden. Insofern haben wir da alle Genehmigungen. Aber es gibt auch einen Teil, das Teilstück über die Spree. Mit dem Anschluss an den Nordring, da müssen wir tatsächlich komplett neu bauen. Und da läuft noch das Planfeststellungsverfahren. Wir hoffen auf einen baldigen Abschluss.
1: Das alles bis 2029. 3 Jahre. 4, wenn man gönnerhaft rechnet. Alexander Kaczmarek lächelt und versucht es mit Eisenbahnerhumor.
4: Nee, Luft ist da nicht. Also wir müssen schon uns sehr anstrengen, aber das ist halt bahntypisch. Wir müssen schnell vorankommen und das wollen wir. Dezember 2029 ist weiterhin unser Ziel.
1: Eine neue S-Bahn-Strecke in 4 Jahren, ein neues Stadtquartier in circa 10 Jahren. Es braucht schon eine gehörige Menge Optimismus, um diesen Zeitplan für realistisch zu halten. Aber an Optimismus mangelt es zumindest den Machern von Siemens Stadt Square und Siemens Bahn aktuell nicht. Zwar kann sich Bausenator Christian Gäbler als gebürtiger Charlottenburger selbst beim Richtfest nicht verkneifen zu scherzen.
8: Aus Charlottenburger Sicht hört ja eigentlich der bewohnte Teil Berlins eigentlich am Jungfernheideweg spätestens am Rohrdamm auf.
1: Doch sollte gelingen, was hier im Berliner Nordwesten versprochen wird, könnten irgendwann die Spandauer sagen, das Berlin der Zukunft fängt am Jungfernheideweg überhaupt erst an.
9: Auf das Entwicklungsprojekt Siemensstadt hat Sebastian Schöbel geschaut. Einen ganz anderen Blick auf Berlin nimmt Antonia Scheurer in ihrer Reportage ein. Sie beschäftigt sich mit ziemlich kleinen Stadtbewohnern, nämlich Spatzen. Von ihnen gibt es offenbar immer weniger. Laut Naturschutzbund, kurz NABU, hat die Population der Spatzen in Berlin vergangenes Jahr um ein Drittel abgenommen. Warum das so ist? Unsere Reporterin hat sich mit einem Experten auf die Suche begeben.
10: So, jetzt schippt's wieder.
11: Genau, jetzt ist es auch wieder ein bisschen lauter. Da ist irgendwo einer.
10: Irgendwo am Schulgebäude der Grundschule am Kollwitzplatz in Prenzlauer Berg hört man das typische Cheepen. Womöglich ein junger Spatz, der nach seinen Eltern ruft, vermutet Rainer Altenkamp, der Vorsitzende des Berliner NABU.
11: Hier gibt's irgendwo noch einen Brutplatz, wahrscheinlich in den Jalousiekisten. Aber das waren auch schon mal sicherlich mehr.
10: Der Biologe beschäftigt sich schon seit Jahrzehnten mit Vögeln. Er schaut auf die andere Straßenseite.
11: Ein schönes, großes, langgestrecktes Gebäude. Und wenn Sie da hochgucken, sehen Sie unter dem Dachüberstand überall diese grauen Kisten.
10: Das sind Ersatzniststätten. Sie werden zum Beispiel angebracht, wenn Gebäude saniert und Spatzenbrutplätze abgedichtet werden. Eigentlich Premium-Wohnungen für Spatzen. Aber die sind nicht zu sehen. Das macht Altenkamp Sorgen.
11: Diesen Platz hier und einige andere kontrollieren ich und meine Kolleginnen. Und von den 11, die hier hängen, sind ungefähr 6, 7 immer besetzt gewesen. 2025 waren es nur noch 4 und dieses Jahr war es noch einer.
10: ein Rätsel, denn an den Bedingungen hier hat sich nichts geändert.
11: Das sollte, zumal in Berlin, zumal einer Gegend wie hier, Wohnblockzone, sehr stark durchgrünt, ganz viele Hecken, ganz viele Sträucher, also alles Dinge, die Spatzen mögen. Und das Einzige, was hier dazu fehlt, sind die Spatzen.
10: Was sich hier zeigt, beobachtet Altenkamp an vielen Niststätten. Und auch die Berlinerinnen und Berliner vermissen die Spatzen.
7: Die leben ja in Familien und die waren immer in Gruppen und die haben also sozusagen den letzten Krümel. Es waren ja immer Spatzen in der Stadt.
12: Wir hatten ja früher mal auch eine Menge Meisen und Spatzen und auch andere Vögel. Aber heutzutage kommt kaum was. Ich versuche schon, das über das Futter ein bisschen was zu regulieren.
13: Einen Spatzenkasten haben wir vom NABU gekauft, aber da ist nie ein Spatz gekommen.
14: Das habe ich auch bemerkt. Also ja, ich finde das besorgniserregend.
7: Wir wohnen in Kleinmachnow seit 20 Jahren und diese Population, die sich da verändert hat, ist signifikant. Also da dreht sich mir manchmal der Magen um.
10: Bestätigt wurde die Entwicklung in einer Vogelzählung des NABU. Im Vergleich zu 2025 wurden bei der Stunde der Gartenvögel in Berlin rund 35% weniger Spatzen gesichtet. Und im vergangenen Jahr war die Zahl auch schon deutlich zurückgegangen. Aber warum verschwinden die Spatzen? Das versucht Rainer Altenkamp herauszufinden.
11: Wir können ja einfach mal in die Richtung marschieren. Mhm. Also das ist ja hier in vielen Bereichen jedenfalls noch relativ gut erhaltene Altbausubstanz. So, da haben wir jetzt wieder einen Spatz. Immerhin.
10: Er ist leidenschaftlicher Vogelbeobachter und weiß, was Spatzen mögen. Eigentlich. Denn auch er kann sich nicht erklären, wieso die Spatzen so plötzlich aus Berlin verschwinden.
11: Also plötzliche Schwankungen im Nahrungsangebot, durchaus möglich, aber schwer nachweisbar. Wir haben keine Hinweise auf Krankheiten, wir haben keine Hinweise auf eine plötzliche Zunahme von irgendeinem Beutegreifer.
10: Oder liegt es vielleicht an den vielen Krähen in Berlin? Altenkamp schüttelt den Kopf.
11: Der wesentliche Teil der Ernährung, gerade für die Jungen, sind eben Eier und Jungvögel. Damit können aber auch unsere Spatzen umgehen, konnten sie in den letzten 150 Jahren immer. Und da hat es auch immer schon Krähen in der Stadt gegeben.
10: Bisher galt Berlin im Vergleich zu anderen Städten noch als Spatzenhochburg. Denn Berlin ist unordentlich. Spatzen freuen sich über Nischen, wuchernde Büsche, kaputte Fassaden und
11: sogenannte Sandbäder. Da sind die Ansprüche aber vergleichsweise simpel. Nämlich, ja, also der braucht eine Stelle mit lockerem Sand.
10: Sandbäder gibt es in Berlin viele. Zum Beispiel in fehlenden Pflastersteinen auf Spielplätzen oder Baustellen. Der Lärm stört die Spatzen dabei gar nicht.
11: Und solche Stellen gibt es in Berlin im Rahmen von Baustellen natürlich immer wieder, aber es gibt sie auch ohne Baustellen, weil Berlin eben einfach nicht in die letzte Ecke gepflegt ist. Da ist so eine Stadt wie Hamburg oder München in Anführungsstrichen das, was wir als ordentlich bezeichnen. Das mag zwar ordentlich sein, aber nimmt letztendlich so eine Art wie ein Spatz das Leben.
10: Was in München auch oft fehlt, sind Ersatzbrutstätten. Diese sollten laut Altenkamp bei jeder Fassadensanierung angebracht werden. Sonst nimmt man Höhlenbrütern wie den Spatzen die Nischen weg, die sie zum Nestbau brauchen. Berlin ist da aber eigentlich gut aufgestellt. Brutmöglichkeiten, Bäume und Büsche, Futter und ohne Ende Sandbäder. So ein Spatzenparadies ist die Mierendorf-Schule in Berlin-Charlottenburg. Deshalb ist der Spatz hier auch schon am Eingang präsent. Die Kinder haben den Glasdurchgang beklebt mit weißen Punkten, großen und kleinen Vögeln und geometrischen Formen. Lehrerin Nathalie Kohl hat vor einigen Jahren ein Spatzenschutzprojekt mit der Initiative Berliner Spatzenretter betreut.
15: Wir sind einmal durch den Glasgang gegangen, gerade ist Pause, deshalb ist es ganz laut. Und wir gehen jetzt in den Innenhof der Schule.
10: Im Schulhof gibt es einen großen Schulgarten. Auch beim Gärtnern spielen die Spatzen eine Rolle.
15: Im Schulgarten pflanzen wir, wenn möglich, natürlich auch nicht nur insektenfreundlich, sondern auch spatzenfreundliches Futter an. Ganz wichtig sind natürlich Büsche, wo sie sich verstecken können.
10: Spatzen fressen vor allem Körner und Samen. Ihre Jungen brauchen Proteine. Für sie gibt es Insekten und Larven. Aber wo sind jetzt die Spatzen?
15: Wir gehen jetzt einmal um die Ecke. Wir haben einen riesengroßen Schulhof und wir haben überall Nistkästen angebracht. Aber am allerliebsten brüten die Spatzen in den Fensterläden. Und dann gucken wir mal, ob wir welche finden.
10: Das Schulgebäude bietet viele Brutmöglichkeiten. Ein Fenster neben dem anderen und überall Rollladenkästen.
15: Also normalerweise sind die hier unten drunter, kann man auch sehen. Da sieht man altes Nistmaterial, Gräser und alles, was die so sammeln, Stöckchen.
10: Alte Nester sieht man, aber sind sie bewohnt? Nach der großen Pause ist es leiser im Hof und ein paar Spatzen sind zu hören.
15: Also das sind die Spatzen, hörst du sie? Das nicht? Dann dieses Chip, Chip, Chip, Chip.
10: Aber die Rollladenkästen scheinen auch hier nicht wie sonst bewohnt zu sein.
15: Keiner da. Schade. Die sitzen normalerweise wirklich da und machen ganz lautstark Humor.
10: Zurück auf Spatzensuche im Prenzlauer Berg. Rainer Altenkamp hört ein lautes Fiepen.
11: Spannend.
10: Ein exotischer Vogel.
11: Faszinierend. Bin ich natürlich neugierig, weil ich wissen will, was da ruft.
10: Der NABU-Chef findet den Vogel nicht. Dafür machen sich neben einem Café endlich ein paar Spatzen bemerkbar.
11: Aber jetzt hört sich's mal so ein bisschen so an, wie sich Berlin eigentlich insgesamt anhören sollte, nicht? Weil hier chippt jetzt doch an 2 oder 3 verschiedenen Stellen, das ist schon mal gut.
10: Altenkamp hat auch eine Idee, woran das liegen könnte.
11: Freiluftessen. Am Treptower Park zum Beispiel, da gab's einen Vertreter einer Imbisskette. Und da war tatsächlich so, dass man sein Essen gegen die Spatzen verteidigen musste. Und wenn man nicht aufgepasst hat, dann waren die Pommes weg.
10: Schlecht für die Pommes, aber gut zum Spatzen beobachten. Was Altenkamp dabei besonders gefällt, ist das Sozialverhalten der Vögel.
11: Am lustigsten finde ich wirklich diese sozialen Events, nämlich wenn sich Spatzen ins Prügeln kommen, dass dann wirklich aus der Umgebung alle Spatzen dahin fliegen und gucken kommen. Nicht? Also das ist dann wirklich genauso wie so eine Jugendklicke bei uns.
10: Einmal um die Ecke gibt es neben einem Spielplatz eine kleine Grünfläche mit Sitzbänken. Dahinter Häuser, Hinterhöfe und ganz viele Orte, an denen sich Spatzen gerne aufhalten.
11: Wir sind ja jetzt hier wieder am Bereich, wo es am Randbereich schöne Sträucher gibt. Hier gibt es zum Beispiel jetzt so eine Strauchart wie Holunder. Der ist ganz toll für Vögel, also weil er nämlich ganz toll für Insekten ist.
10: In heimischen Pflanzen finden Spatzen heimische Insekten und Larven für ihre Jungen. Kirschlorbeer, Ginkgo oder Baumhasel, die jetzt auch gerne gepflanzt werden, bringen den Vögeln dagegen nichts. Trotzdem zeigt sich, Spatzen sind in Berlin noch zu finden. Aber man muss schon ein bisschen suchen. Woran das liegt, bleibt auch für NABU-Chef Altenkamp eine offene Frage. Also, was tun?
11: Überall Wildnis zulassen. Möglichst viel bei allem, was man so tut, heimische Pflanzen verwenden. Und dass man sich um die Brutplätze, die man vor Ort kennt, kümmert, ist auch wichtig. Wenn man irgendwo sieht, dass ein Haus saniert wird und man kennt Brutplätze an dem Haus, dann sollte man sofort die untere Naturschutzbehörde des Bezirks anrufen und denen sagen, hier wird ein Bauvorhaben stattfinden. Und dabei sind Spatzen in Städten bedroht, weil dann kann die Behörde tätig werden. Und das macht sie dann auch.
10: Damit das Chilpen nicht bald ganz aus Berlin verschwindet.
9: Unsere Reporterin Antonia Scheurer mit ihrer Reportage über immer weniger Spatzen in Berlin. Ich heiße Martin Polanski und hier geht es jetzt weiter mit Meldungen.

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1: Vorsicht auf der A2 Magdeburg Richtung Berlin. Zwischen Wollin und Brandenburg liegen Gegenstände auf der Fahrbahn. Große Probleme auf der A10 westlicher Berliner Ring Richtung Dreieck Havelland. Zwischen Potsdam Nord und Spandau ist die Autobahn wegen Reparaturarbeiten bis morgen Abend gesperrt. Aktuell langer Stau ab Leest. Sie müssen mit mehreren Stunden Verzögerung rechnen. Bitte umfahren Sie den Bereich, wenn möglich, weiträumig. A13 Berlin Richtung Dresden zwischen Teupitz und Barut-Mark Behinderungen nach einem Unfall. Stadtverkehr Berlin A100 Stadtring Richtung Treptow zwischen Detmolder Straße und Tempelhofer Damm stockender Verkehr plus 10 Minuten. In Richtung Wedding auch plus 10 Minuten zwischen Oberlandstraße und Schmargendorf. Länger dauert es auch in Neukölln auf der Karl-Marx- und Hermannstraße Richtung Hermannplatz. In Tegel ist die Konradshöher Straße in Höhe Habichtstraße wegen einer Gefahrenstelle gesperrt.
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2: Um 17 Uhr mit Elisabeth Mattner. Guten Tag. Zehntausende Menschen demonstrieren in Erfurt gegen den Bundesparteitag der AfD. Die Polizei spricht von gut 30.000 Teilnehmenden, die Veranstalter von mindestens 50.000. Mehrere Aufzüge waren am Nachmittag noch unterwegs. Autobahnblockaden wurden inzwischen größtenteils beendet. Auf dem Parteitag wurden die beiden Co-Vorsitzenden wiedergewählt. Chrupalla mit 70, Weidel mit 81% der Stimmen. Brandenburgs Justizminister Grimm will nach den jüngsten Gewaltvorfällen in Cottbus konsequent gegen Extremismus vorgehen. In der Stadt war es in den vergangenen Tagen zu mehreren mutmaßlich rechten Angriffen gekommen. Timo Maschewski, RBB 24.
3: Man werde den feigen Brandanschlägen mit der vollen Härte des Rechtsstaats begegnen, teilte Grimm dem RBB auf Nachfrage mit. Zugleich räumte er ein, dass sich Ermittlungen und Verfahren durch Personalmangel in der Justiz verzögerten. Dem wolle das Land jetzt mit zusätzlichen Stellen bei den Staatsanwaltschaften und Strafgerichten entgegenwirken, so Grimm.
2: Die freiwilligen Feuerwehren in Berlin sind im vergangenen Jahr mehr als 17.600 Mal ausgerückt. Das waren rund 1.500 Einsätze mehr als im Jahr zuvor. Das geht aus einer Senatsantwort auf eine Anfrage der Grünen hervor, die dem RBB vorliegt. Anja Meyer, RBB 24.
4: Eine besonders wichtige Rolle spielen die freiwilligen Wehren laut Einsatzstatistik am Stadtrand. Die meisten Einsätze fuhr die freiwillige Feuerwehr in Staaken. Aktuell engagieren sich rund 1.700 Frauen und Männer in den freiwilligen Feuerwehren Berlins.
2: Bundeskanzler Merz hat US-Präsident Trump zum 250. Jahrestag der Unabhängigkeit der USA gratuliert. Bei dem Telefonat habe er die besondere Verbundenheit zwischen Deutschland und den Vereinigten Staaten unterstrichen, erklärte das Kanzleramt. Außerdem sei über den anstehenden NATO-Gipfel im türkischen Ankara in der kommenden Woche gesprochen worden. Hauptstadtkorrespondentin Nicole Markwald.
5: Der Bundeskanzler habe gegenüber Trump betont, dass Deutschland mehr Verantwortung für die Sicherheit im euroatlantischen Raum übernehme. Beide hätten verabredet, das Gespräch in Ankara fortzusetzen. Der US-Präsident hatte in den vergangenen Tagen wiederholt die Bündnispartner in Europa kritisiert und die Unterstützung der Vereinigten Staaten für das Militärbündnis erneut in Frage gestellt.
2: Bei der Fußball-Weltmeisterschaft stehen heute die ersten Achtelfinals an. Um 19 Uhr trifft Mitgastgeber Kanada auf Marokko. Um 23 Uhr Deutschland-Bezwinger Paraguay auf Vize-Weltmeister Frankreich. Soweit die Nachrichten. 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Das Wetter: bis zum Abend von Westen kompaktere Wolken, vor allem in der Prignitz und im Havelland teils Schauer und recht böiger Wind. Zurzeit in Berlin-Zehlendorf 17 und in Brandenburg an der Havel 15 Grad. Morgen Sonne und Wolken im Wechsel, gebietsweise Schauer, später von Norden freundlicher bis 24 Grad. Die Zeit? Es wird 17.03 Uhr.
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6: Ich bin Clemens Schulze, ich grüße Sie. Morgen beginnt die Berliner Fashion Week und eröffnet wird die mit einer Show des Berliner Modedesigners William Fan. Gerade erst wurde der zum wiederholten Male von der FAZ und dem Modemagazin Achtung auf die Liste der 50 wichtigsten Modemenschen in Deutschland gewählt. RBB-Modeexpertin Julia Fissmann hat mit William Fan vor dem Start der Fashion Week über seine Faszination für MTV, seine Glückskekstasche und das Aufwachsen im China-Restaurant ausführlich gesprochen.
7: William Fan, schön, dass du da bist.
8: Vielen Dank für die Einladung.
7: Wir müssen ein bisschen erklären, warum wir uns duzen. Ich kenne dich wirklich schon sehr lange. Seit 2015, da hast du dein Label gegründet und wirklich deine erste Show bei der Berlin Fashion Week gezeigt. So lange kennen wir uns schon.
8: Das stimmt. Es ist schon fast eine Tradition, dass wir immer kurz vor der Fashion Week zusammenkommen oder während der Fashion Week.
7: Ich habe aber dennoch heute ganz kurz überlegt, obwohl wir uns so gut kennen, was ziehe ich an, wenn ich so einen tollen Designer treffe. Gibt es bei dir sowas, dass du die Menschen bewertest und abcheckst, wenn du sie triffst und siehst?
8: Ja, aber ich glaube, das ist ganz menschlich. Natürlich kategorisiere ich und filter ich, glaube ich, nochmal anders als jemand, der vielleicht nicht so viel mit der Mode zu tun hat, aber das gehört dazu.
7: Wie fing das denn bei dir eigentlich an? Also in welchem Alter vor allen Dingen, dass du dich mit Mode beschäftigt hast oder dafür interessiert hast, wie du aussiehst und wie du gestylt bist?
8: Ich glaube, das fing schon in der frühen Kindheit an. Also ich bin natürlich in einem sehr kleinen Dorf aufgewachsen. Ich war der einzige Asiate. Also ich hatte schon immer so eine Sonderstellung, glaube ich. Und mit dieser Wahrnehmung bin ich dann auch irgendwie durch die Welt gegangen und habe dann irgendwann verstanden, dass Mode wirklich ja ein Werkzeug ist, wo man Dinge ja beeinflussen kann, ne? Dass man den Blick von anderen Leuten beeinflussen kann. Und das hat mir wahnsinnig viel Spaß gemacht und habe das halt wirklich mit der Zeit perfektioniert. Und dann fing ich auch an, selbst Dinge zu nähen. Und das war natürlich das Größte für mich. Also die Dinge zu gestalten, die im Kopf waren, die es irgendwie so nicht gab. Und es hat mir sehr geholfen in meiner eigenen individuellen Entwicklung.
7: Ja, in Garbsen, in Niedersachsen, bei Hannover bist du aufgewachsen. Ich bin auch nicht weit von Garbsen aufgewachsen. Insofern kann ich das ganz gut nachvollziehen. Es ist eher langweilig da so die Ecke. Auch Hannover ist jetzt nicht irgendwie für besonders auffälligen, extravaganten Style bekannt. Wolltest du dich hervorheben? Wolltest du dich ausdrücken? Und hast du dich eigentlich über Konventionen auch dadurch hinweggesetzt?
8: Ja, auf jeden Fall. Ich glaube, ich wollte immer die Grenzen austesten und ich glaube, das war einfach auch mein Charakter damals und es ging ja auch viel um Popkultur und MTV und Viva. Das sind so Dinge, die mich wahnsinnig krass geprägt haben und diese Bilder habe ich irgendwie verarbeiten wollen und daraus kam natürlich was sehr Experimentelles raus und ich habe immer angeeckt und habe es aber vielleicht auch genossen. Vielleicht war es auch ganz gut, in so einem ruhigen Umfeld aufzuwachsen, um Grenzen überhaupt zu spüren.
7: Ich finde Wahnsinn, dass du auch genau das 1:1 in deiner Mode zeigst, nämlich zum Beispiel bei einer Modenschau hast du im Garten des Kronprinzessinnenpalais dein altes Kinderzimmer nachgebaut und hast dann eben auch wirklich die Mode gezeigt, die dich damals inspiriert hat, eben dieser 90er Jahre MTV-Look und Style mit Plateauschuhen und Fransen und partymäßig so. Warum ist dir das ein Anliegen, das wirklich 1:1 umzusetzen?
8: Ich glaube, ich nutze die Mode einfach auch als Sprachrohr oder als Plattform für Geschichten und ich gehe natürlich viel in die Vergangenheit manchmal, um Dinge vielleicht auch zu verarbeiten und ich glaube, damals fühlte sich das für mich nach dem richtigen Zeitpunkt an, zurückzuschauen und zu schauen, hey, wie war ich eigentlich in der Jugend gekleidet und ich meine, jetzt ist es natürlich ein wahnsinniges Thema, die Jugend von heute sieht einfach 1:1 so aus wie wir damals, die Generation und es ist sehr interessant zu beobachten, also unseren ersten eigenen Retro-Tunnel zu haben, die eigenen Kleidung zu sehen, die man wahrscheinlich irgendwann mal weggegeben hat, die jetzt die Jugend irgendwie auf dem Schulhof trägt. Sehr interessant.
7: Und du holst das wieder zurück. Genau, ich erinnere mich vor allen Dingen an diese Fransen aus den Hemden. Das fand ich irgendwie total klasse. Also wie so Glitterbänder irgendwie in der Disco. Andere Dinge verarbeitest du auch in der Mode und sind 1:1 zu sehen. Du kommst aus zwei Kulturen. Deine Eltern sind Hongkong-Chinesen, sind nach Deutschland emigriert und sie hatten ein China-Restaurant. Das heißt, du bist mehr oder weniger auch im China-Restaurant aufgewachsen. Auch dort hat einmal eine Modenschau stattgefunden in einem China-Restaurant und du bist der Erfinder der Glückskekstasche. Was hat's damit auf sich?
8: Ja, genau. Ich meine, das war ja irgendwie unsere Familienrealität, dass man auch natürlich irgendwie mithelfen musste und beziehungsweise es war einfach auch, ich bin im Restaurant aufgewachsen. Ne? Meine Eltern haben sehr viel gearbeitet und habe natürlich auch sehr viel Zeit dort verbracht und der Glückskeks kam natürlich aus einer kleinen Hommage, dass ich damals die Glückskekse gebracht habe, nachdem die Kunden oder die Gäste bezahlt haben und das war immer ein Ritual und das Witzige ist, das wissen viele Menschen nicht, der Glückskeks ist ja auch eine westliche Erfindung. Es kommt ja gar nicht aus China direkt. Und das ist eigentlich, glaube ich, eine amerikanische Erfindung. Und der ganz eigentliche Ursprung liegt in Japan, habe ich jetzt letztens gehört, aber in China findet man keinen Glückskeks. Und das finde ich, als ich das dann einmal rausgefunden habe, fand ich es noch spannender, dieses Objekt irgendwie nochmal zu highlighten. Und dann habe ich daraus eine Tasche entwickelt.
7: Und diese Tasche sieht wirklich aus wie ein großer Glückskeks?
8: Ach so, ja, genau. Also es gibt mehrere Generationen. Es ist eigentlich ein flacher Halbmond, den man dann zusammenklappen kann. Auch sehr praktisch zum Reisen, weil man ihn dann auch flach in den Koffer legen kann. Genau, und dann gibt es aber jetzt auch diverse Generationen, wie wir den jetzt auch weiterentwickeln. Es gibt auch einen getwisteten Glückskeks, der ist ein bisschen gedreht. Und ich finde die Form halt sehr, ja, sehr ausgewogen und sehr organisch und schön.
7: So, jetzt haben wir über die Vergangenheit ganz viel gesprochen, aber es gibt ja auch eine Gegenwart, nämlich kurz vor der Fashion Week stehen wir und du eröffnest mit deiner Show mal wieder die Fashion Week, bist wirklich seit 2015 dabei, zu jeder Saison im Winter und im Sommer, also man kann sich darauf verlassen, dass William Fenn etwas zeigt und an ungewöhnlichsten Orten, im Fernsehturm am Alexanderplatz, im Aufwärmraum vom Olympiastadion und im Kunstgewerbemuseum zwischen der Mode aus dem 18. Jahrhundert. Also wirklich ganz tolle Orte. Warum ist dir das so wichtig, neue Orte zu finden und auch eine Kommunikation eigentlich mit dem Ort und deiner Mode herzustellen?
8: Naja, ich glaube, bei jeder Saison mache ich mir schon Gedanken darüber, wie man so eine Art roten Faden zieht, beziehungsweise wie man auch eine Geschichte weitererzählen kann. Und das kann man eigentlich sehr gut auch in den letzten 11 Jahren eigentlich so heraussehen. Und ich glaube, die Orte sind für mich in dem Fall halt sehr wichtig, weil das auch Teil des Storytellings ist. Ne? Also ich gebe mal ein Beispiel, als wir im Fernsehturm waren, ging es auch um die Stadt Berlin. Ich war circa 5, 6 Jahre, glaube ich, selbstständig und ich bin so angekommen in der Stadt oder wie gesagt im China-Restaurant. Das war natürlich die Geschichte mit meinen Eltern oder auch haben wir mal in der Karaoke-Bar gezeigt. Da war ich beispielsweise erst mal in Tokio und wollte das Gefühl wieder mit nach Berlin bringen.
7: Also es gibt Zungenkuss am Alexanderplatz.
8: Knutschfleck.
7: Knutschfleck, genau. Oh, das war eine super Show. Da habt ihr auf den Tresen die Modenschau stattfinden lassen.
8: Also genau. Also jede Kollektion hat natürlich eine eigene Dynamik und die versuchen wir natürlich auch durch den Raum und durch das Licht und durch Gerüche. Also ich versuche ja auch immer sehr ganzheitlich zu performen, sage ich mal. Und ich glaube, der Raum ist unglaublich wichtig. Und auch diesmal, jetzt die kommende Show, ist eine sehr passende Location, finde ich. Und das passt gut zum Konzept und zum Set-Design. Und es hat sehr viel Raum zum Atmen auf jeden Fall.
7: Und wo wird die stattfinden?
8: Das wird man dann am 2. Juli rausfinden, weil ich verrate meine Locations ja nicht.
7: Nee, dann wäre die Überraschung ja weg. Ich frage trotzdem jedes Mal. Das Thema wird dieses Mal was sein?
8: Will ich eigentlich auch gar nicht so viel verraten, aber es geht viel um Reisen, um Nostalgie. Das ist so ein bisschen die Sphäre, in der ich, glaube ich, jetzt mich gerade wahrscheinlich befinde, weil ich, glaube ich, selbst sehr lange auf Reisen war. Ich war, glaube ich, 8 Wochen am Stück in sehr verschiedenen Orten. Das hat mich wahnsinnig geprägt und auch irgendwie sind mir viele Dinge so aufgefallen und die wollte ich jetzt mit der neuen Kollektion zeigen.
7: Sehr schön. Du bist auf der A50-Liste, der Liste der 50 wichtigsten Menschen in der Mode in Deutschland von der FAZ und dem Modemagazin Achtung. Welchen Einfluss, denkst du, hast du auf die Mode in Deutschland mit deiner Mode, die eben mehrere kulturelle Einflüsse miteinander verbindet?
8: Ich glaube schon, dass ich mit der Markengründung auf jeden Fall viele Menschen erreiche und den Leuten auch zeigen kann, es kann funktionieren. Ich habe ja zum Beispiel auch bin ab und zu Gastdozent an einer Kunsthochschule und ich glaube, das ist für die jungen Absolvierenden oder jungen Selbstständigen schon wichtig, sowas auch zu sehen, dass es funktioniert. Ne? Wir agieren ohne externe Investoren, das ist wirklich from the scratch habe ich das aufgebaut und es ist möglich und ich glaube, Leute fühlen sich dadurch auch inspiriert, weil sie merken, es hat schon was sehr Echtes. Also mir geht es wirklich darum, was sehr Eigenes und was sehr Individuelles und Persönliches zu erzählen. Und ich glaube halt, dieses Bikulturelle, da können sich auch sehr, sehr viele Leute mit identifizieren und dass man sozusagen immer in between ist, beziehungsweise nie den richtigen Ort für sich gefunden hat, weil es auch schwierig einfach ist, wenn man als Kind von Immigranten irgendwie aufwächst in einer weißen Mehrheitsgesellschaft, man sieht sich nicht repräsentiert. Und das sind ganz viele Einflüsse, die, glaube ich, mir ganz wichtig sind, die ich damals einfach nicht gesehen habe, so in der Gesellschaft oder in der Medienwelt. Und dafür sorge ich jetzt natürlich für, dass manche Leute besser repräsentiert sind, ne? Dass ich viele Altersgruppen zeige, viele verschiedene Lebensrealitäten einfach. Ne? Also man sieht ja auch in unserem Casting, das ist vor allem sehr durch Streetcast beeinflusst oder durch Freunde oder durch Menschen, die ich in den Medien interessant finde. Das ist kein klassisches Model-Casting und ich glaube, das macht sehr viel aus. Ne? Also ich glaube, wenn Menschen sich das anschauen und sehen, hey, ich kann mich mit jener Person identifizieren, dann macht das ganz viel mit einem.
7: Auf jeden Fall. Du bist international erfolgreich angesehen, in vielen Ländern verkaufst du und zeigst auch deine Mode. Du bleibst aber Berlin und gerade der Fashion Week immer treu. Warum?
8: Ich habe, glaube ich, damals schon in so einem kritischen Zeitpunkt angefangen und dachte schon so, oh, das ist ja schon eigentlich viel zu spät, was soll man jetzt hier noch machen irgendwie? Und so ist es ja immer. Also man sagt ja immer, mir war es gestern cooler als heute und ich war so müde davon zu denken, ich ergebe mich sozusagen dieser Floskel. Und also es ist eigentlich eher ein Wettbewerb mit mir selber und nicht mit der Fashion Week, sondern dass ich wirklich sage, wenn ich das Gefühl habe, ich habe noch was zu erzählen oder gibt es noch Dinge, die ich irgendwie in der Stadt umsetzen möchte, dann mache ich das. Wenn es eines Tages nicht mehr so ist, dann ist es nicht, weil die Fashion Week blöd ist, sondern es ist immer eine persönliche Sache, glaube ich. Und ich glaube, vor allem jetzt in den letzten 2-3 Jahren merkt man schon, dass die Fashion Week wirklich an einem sehr richtig guten Punkt ist. Also es kommt eine neue Generation nach, die internationalen Gäste werden immer wieder mehr und es sind gute Leute, finde ich. Das sind genau die richtigen Leute. Das ist weniger Boulevard, sondern wirklich mehr echter Modejournalismus, echte Modekenner. Und ich glaube, die Richtung ist sehr schön auch für mich zu beobachten, jetzt nach 11 Jahren, wie sich die Fashion Week entwickelt.
7: Sehr schön. Wir freuen uns auf deine Show und auf weitere schöne Designs, die du präsentierst und zeigst und trägst und uns tragen lässt. Und vielen Dank, dass du mit uns gesprochen hast. Dankeschön.
8: Vielen Dank für die Einladung.
6: Der Berliner Modedesigner William Fan, eine Show von ihm eröffnet morgen die Berliner Fashion Week. Das ausführliche Gespräch mit ihm führte Julia Fissmann.
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1: Mit Nikolaus Zillmann im Studio. Fußball-WM steht im Mittelpunkt, aber auch anderer Fußball, nämlich regionaler. Zum Beispiel das Testspiel des 1. FC Union heute bei Optik Rathenow. Das ist nämlich schon zu Ende. Jakob Rüger war mit dabei. Wie ist es denn ausgegangen?
9: Ja, am Ende klar und deutlich 12-2 für den 1. FC Union. Unter anderem ein Doppelpack von André Ilic, vom Leihrückkehrer Marin Ljubicic und vom 16-jährigen Talent Linus Güter. Der hat hier zweimal getroffen. Trainer Mauro Lustrinelli hat in der Pause einmal wirklich komplett durchgewechselt, was die Feldspieler angeht. Also jeder durfte mal hier so 45 Minuten auf dem Platz stehen beim Dauerregen in Rathenow. In Ansätzen konnte man so ein bisschen erkennen, was der Schweizer vorhat mit dem 1. FC Union. Es ging viel über die Außenbahn. Man hat immer wieder versucht, Tiefe reinzubringen und vor allen Dingen gab es immer wieder lautstark die Anweisung, ins Gegenpressing zu gehen. Das hat er wirklich bis zur 90. Minute von seiner Mannschaft immer wieder gefordert. Also da konnte sich keiner hier entsprechend ausruhen. Alle mussten hier vollen Einsatz gehen beim Dauerregen in Rathenow. Aber am Ende steht eben ein klares und deutliches 12-2 gegen den Fünftligisten aus Optik Rathenow, der mit dieser Testspielniederlage sein 35-jähriges Jubiläum gefeiert hat.
1: Herzlichen Dank an Jakob Rüger und wir wechseln flugs den Ort, wo Fußball gespielt wird, aber die Umstände sind ähnlich. Hertha BSC, der Zweitligist, testet nämlich heute auch gegen einen Berlin-Ligisten, den Frohnauer SC, Lars Becker. Um 17 Uhr, glaube ich, hat es angefangen, das heißt, eine gute Viertelstunde ist schon rum. Was siehst du für ein Spiel?
10: Ja, ein sehr intensives, was die Mannschaft von Hertha BSC angeht. Auch von der Bank von Stefan Leitl kommen immer wieder Kommandos. Draufgehen, pressen, Druck machen. Und Hertha führt mit 1-0. Thorsteinsson, zurückgekommener Leihspieler. Der Isländer hat getroffen in der 10. Minute. Und der Gastgeber hier, du hast es gesagt, Berlin-Liga, das ist die 6. Liga. Der Frohnauer SC gerade so den Abstieg verhindert. 80. Vereinsgeburtstag, das ist der Anlass für dieses Testspiel. Der steht natürlich extrem unter Druck, steht hinten drin. Es geht nur Richtung Tor des Frohnauer Keepers Sebastian Paul, der sich auch jetzt gerade wieder nicht zum ersten Mal auszeichnen kann, sonst würde es hier schon deutlich höher stehen für Hertha BSC. Wenn man mal auf die Mannschaftsaufstellung guckt, dann stellt man natürlich fest, dass die Stars des letzten Jahres alle verkauft, Fabian Reese, Kenneth Eichhorn, Michael Cuisance natürlich nicht dabei sind. Rund 20 Millionen soll Hertha eingenommen haben für den Verkauf der drei. Auch andere Altbekannte wie Leistner, Demme, Duziak gehören nicht mehr zum Kader und einige andere sind auch heute gar nicht dabei. Tjaak Ernst und Marton Dardai, die ja auch als Verkaufskandidaten gelten. selten. Neuzugänge gibt es bei Hertha BSC gar nicht. Stefan Leitl wird sicherlich zweimal 45 Minuten mit verschiedenen Mannschaften spielen. Jetzt in der Startformation wenige bekannte: Seguin, Kolbe, Thorsteinsson, der Torschütze, und Grönning. Das sind so die vier, die vom letzten Jahr bekannt sind. Hertha macht hier das Spiel, dominiert das Spiel, führt 1-0. Ist so eine intensive Veranstaltung.
1: Lars Becker mit den ersten Eindrücken des Spiels. Hertha BSC gegen den Frohnauer SC. Vielleicht sollten sich die Herthaner mal beim WM-Teilnehmer Kap Verde umschauen. Da gibt es doch sicherlich auch den einen oder anderen interessanten Spieler, den man vielleicht in die zweite Liga locken könnte. Aber wir wollen jetzt in Sachen WM sprechen über die ersten Achtelfinalpartien, die heute Abend anstehen. Und das tun wir mit unserer Reporterin in den USA, mit Ann-Kathrin Rose. Guten Tag.
11: Hallo aus Atlanta.
1: Um 19 Uhr beginnt das erste Spiel, Kanada gegen Marokko. Wie schätzt du diese Partie ein?
11: Na, es gibt einen klaren Favorit, und das ist der Afrikameister. Das ist Marokko mit, na klar, Hakimi, aber auch mit dem Neumünchner Saibari. Und die Kanadier, die spielen zum ersten Mal heute Abend nicht zu Hause, im Sinne von nicht in Kanada, der Co-Gastgeber dann heute Abend in Houston zu Gast. Und es gibt für die Kanadier ein besonderes, eine besondere Motivationsbotschaft, nämlich von Basketballlegende Steve Nash. Der war mal Mitspieler von Dirk Nowitzki bei den Dallas Mavericks, und der hat gesagt, es geht um die Balance zwischen Anspannung und Unbekümmertheit. Das klingt so leicht vor einem WM-Achtelfinale.
1: Aber die Kanadier gelten doch gemeinhin als der klare Außenseiter gegen Marokko.
11: Ja, absolut. Also darüber müssen wir nicht sprechen. Aber das haben wir in den vergangenen Tagen, auch in der vergangenen Woche, nochmal kleiner Reminder ans deutsche Team, ja gelernt, dass die vermeintlichen Außenseiter, du hast eben Kap Verde erwähnt, dann manchmal trotzdem die Überraschung schaffen, im Sinne von nochmal in die Verlängerung den Favoriten treiben. Gestern war es sehr knapp für Argentinien, am Ende natürlich dann trotzdem geschafft. Aber wir haben es gesehen, die Kanadier, die sind Außenseiter, die haben eigentlich fußballerisch wenig Chancen, aber eigentlich ist bei dieser WM eben auch eins der Stichworte.
1: Was zeichnet denn die Marokkaner aus?
11: Na, die haben eine unglaubliche Spielfreude, und ich habe es eben schon mal gesagt, Hakimi ist einer von denen, der sich da extrem reinwirft. Die Marokkaner sind eben spielstark. Das haben wir bei dieser WM auch schon gesehen, und deshalb Kanada kann eigentlich ja wirklich dem wenig entgegensetzen.
1: Dann kommen wir mal zum zweiten Spiel, ab 23 Uhr deutscher Zeit in Philadelphia. Paraguay gegen Frankreich, da wird vielen noch das Herz bluten, weil eigentlich hatten alle die deutsche Mannschaft um die Zeit erwartet. Aber vielleicht ist es ja ganz gut so, wie es gekommen ist. Es soll extrem heiß werden in Philadelphia am Nachmittag. Das ist ja dann der Nachmittag, wenn die beiden Mannschaften aufeinandertreffen. Gibt es denn schon Gedanken, Ideen, das Spiel vielleicht zu verlegen?
11: Nein, die gibt es tatsächlich nicht, aber es wird eine enorme Herausforderung, denn du hast es gesagt, in Philadelphia dann eben 17 Uhr Ortszeit müsste das sein, wenn ich richtig rechne, bis zu 40 Grad vorhergesagt, es werden 46 gefühlte Grad, das hat der nationale Wetterdienst gesagt, und der hat auf seiner Website, ich habe es auch eben nochmal nachgeschaut, eine extreme Hitzewarnung ausgegeben, und das Besondere eben in Philadelphia, wir haben ja bei dieser WM einige Stadien mit Dach, mit Klimaanlage, aber dieses Dach gibt es in Philadelphia eben nicht. Es gibt kaum Schattenplätze in diesem Stadion. Und was auch noch ein Faktor ist, es ist ja heute der 4. Juli, also der Unabhängigkeitstag in den USA. Und andere Dinge sind in Philadelphia abgesagt worden, nämlich die große Parade, mit der der 4th of July gefeiert werden sollte. Das wäre zur Mittagszeit in Philadelphia gewesen. Das ist abgesagt worden. Hier gibt es noch keine Überlegungen, aber ich glaube, gerade die deutschen Fans müssen sich auf eine sehr, sehr lange Nacht, einen sehr langen Abend einstellen, denn auch das haben wir schon erlebt. Das Wetter, das sorgt ja dann doch mal für Unterbrechungen.
1: Nun ist Atlanta, wo du gerade bist, wie du gesagt hast, ja für berühmte Märchen bekannt oder Märchengeschichten. Stichwort vom Winde verweht. Ich glaube, in der Nähe Atlantas gibt es auch das entsprechende Museum dazu. Unbedingt empfehlenswert, sich das mal anzuschauen. Könnte denn Paraguay heute Abend wieder ein Märchen für sich selber schreiben? Womit könnten die Franzosen ärgern?
11: Na, die könnten sie ärgern mit, das haben wir im Spiel gegen Deutschland gesehen, tatsächlich dieser extremen Konsequenz im Verteidigen. Und was mir besonders in Erinnerung geblieben ist, ist der Keeper. Der paraguayische Keeper, als es ins Elfmeterschießen mit Deutschland gegangen ist, der war extrem gut vorbereitet. Das heißt, wenn sie Frankreich, was ich mir fast nicht vorstellen kann, weil Frankreich eben so spielstark ist, an diese Grenze bringen, dann ist dieser Keeper eine unglaubliche Macht. Der war sehr gut vorbereitet, der hat vor Selbstvertrauen gestrotzt, der hatte in keinem Moment irgendeine Form von übertriebenem Respekt, und das wäre dann schon ein Märchen. Und um zum Schluss nochmal ganz schnell auf deine Märchenanspielung zurückzukommen, ein Märchen soll es hier in Atlanta vielleicht auch geben, dann Ägypten gegen Argentinien am Dienstag, das ist das Achtelfinale, was hier stattfindet. Ein Märchen entweder für Messi oder für Mo Salah, und eines der beiden Fußballmärchen wird dann enden.
1: Das ist wohl wahr. Vielen Dank an Ann-Kathrin Rose für die Information. Vor den ersten beiden Achtelfinalspielen heute Abend ab 19 Uhr Kanada gegen Marokko live auf sportschau.de oder im ZDF-Fernsehen, und ab 23 Uhr dann Paraguay gegen Frankreich. Wir bleiben in gewisser Weise amerikanisch. Jetzt geht's zum American Football, aber nicht in den USA. Da ist Pause und da wird eben Fußball gespielt während der WM, sondern es geht nach Potsdam. Da spielt der deutsche Meister, und das sind die Royals gegen den Konkurrenten aus Berlin, gegen die Rebels. Und zuletzt, Matthias Gindorf, hörte sich das nach einer ziemlichen Abreibung mal wieder für die Berliner an.
12: Ja, das weiß ich noch nicht genau, wie es hier ausgehen wird. Wir haben gerade Halftime. Es steht 26-7 für die Potsdam Royals. Wir haben ja zwei unterschiedliche Viertel erlebt. Im ersten Viertel die Royals hier haushoch überlegen, sind ja 26-0 in Führung gegangen, haben zwei Pick-Six-Touchdowns gemacht. Heißt also, die Royals haben den Ball der Rebels im Angriff abgefangen und dann mit der Verteidigung quasi die Touchdowns gemacht. Dann der Seitenwechsel ins zweite Viertel, und da plötzlich ein ganz anderes Bild. Da nur die Rebels im Angriff, aber es fehlte da völlig die Durchschlagskraft. Es kam kaum irgendwie was zustande, bis auf dieser eine Touchdown 2 Minuten vor Schluss. Und dadurch steht es hier 26-7. Die Royals, mal sehen, was sie jetzt machen, wenn es hier wieder weitergeht im dritten Viertel. Eigentlich ist Coach Michael Vogt dafür bekannt, hier immer auf Vollgas zu spielen. Gang runter wird eigentlich nicht geschaltet. Und die Potsdam Royals, dreimal in Folge deutscher Meister, gönnen sich eigentlich immer mindestens eine Niederlage pro Saison. Die hat man letzte Woche kassieren müssen hier zu Hause in Potsdam bei 40 Grad und Sonnenschein gegen Dresden. Heute nur halb so warm, 20 Grad und Nieselregen gegen die Berlin Rebels. Die waren eigentlich Geheimfavorit, liegen jetzt aber doch weit zurück, und mal sehen, was hier draus wird. Also 26-7 ist Halftime zwischen den Potsdam Royals und den Berlin Rebels.
1: Apropos Vollgas, wie sieht's denn aus bei Hertha BSC gegen den Frohnauer SC? Lars Becker, spielen die auch volle Pulle oder ist das eher so ein bisschen zurückhaltend?
10: Nein, die spielen schon volle Pulle. Wie gesagt, immer von der Seite von Stefan Leitl, dem Trainer, angefeuert, intensiv in die Zweikämpfe zu gehen, hohe Laufarbeit auch. Und es hat sich insgesamt in diesem Spiel nichts verändert, weder am Ergebnis 1-0 durch Thorstein Stons frühen Treffer, der Isländer ja nach Laie zurückgekehrt zur neuen Saison. Jetzt ist wieder der Keeper Sebastian Paul gefordert von Frohnau, hat wieder einen Angriff von Hertha BSC entschärft und das 0-2 verhindert. Und die Dominanz von Hertha BSC gegen den Sechstligisten, gegen den Frohnauer SC, die ist immer noch frappant, völlig klar. Das war ja zu erwarten. Jetzt fällt das 2-0 für Hertha BSC. Sebastian Grönning, der Torschütze, per Kopf zum 2-0 nach einer Flanke von Thorsteinsson. Also das nimmt hier auch den erwarteten Verlauf. Das wird sicherlich ein relativ deutlicher Erfolg von Hertha BSC werden. Die Frohnauer, wie gesagt, 80. Geburtstag, haben auch ein Jubiläumstrikot an, ganz in Schwarz gekleidet. Und vorne steht drauf 80 Jahre Frohnauer SC. Das wird unter anderem hier mit diesem Testspiel gegen den Zweitligisten Hertha BSC gefeiert. Einer hat noch gar nichts zu tun bekommen. Der steht im Tor von Hertha BSC heute für Tjaak Ernst, den eigentlichen Stammkeeper, der nicht dabei ist. Möglicherweise ja auch noch ein Verkaufskandidat, Tim Goller, im Tor. Das ist einer, der aus Frohnau kommt. Der ist hier fußballerisch groß geworden. Und heute schöner Sportplatz hier übrigens im Berliner Norden in Frohnau. Steht er im Tor ganz in Orange gekleidet für Hertha BSC gegen seinen Jugend, gegen seinen Ausbildungsverein, und hat bisher noch überhaupt gar nichts zu tun bekommen. Hertha führt 2-0.
1: Jetzt wieder in die große weite Welt des Fußballs, zur WM, zu denjenigen, die meisten Fans entzücken, weil sie die meisten Tore schießen, wie Lionel Messi, wie Kylian Mbappé oder Harry Kane. Burkhard Hupe mit einer Liebeserklärung an diejenigen, die diese Weltmeisterschaft tragen.
13: Wenn man Weltmeister werden will, dann gilt unumschränkt ein großer Leitgedanke: Die Besten müssen die Besten sein. Für die deutsche Nationalmannschaft war das in den zurückliegenden Wochen eher ein Leidensgedanke, denn die Besten lieferten nicht. Anders als der Beste der Besten, Lionel Messi.
14: Tor! Lionel Messi! Es reicht der Ball. Es reicht der Magnet im Fuß.
13: 7 Tore in 4 Spielen, einfach atemberaubend. Und bei seiner 6. WM könnte sich Messi zum ersten Mal in seiner Karriere die Torjägerkrone sichern. Wenn da nicht die anderen Ballermänner wären, Kylian Mbappé zum Beispiel. Kylian Mbappé! 6 Tore in 4 Spielen, Torschützenkönig bei der WM in Katar und zur perfekten Zeit auf dem Zenit seines Schaffens.
15: Die Mannschaften, die gewinnen, inspirieren immer den aktuellen Fußball. Man hat uns gesagt, wir sollen das Ballbesitzspiel von Barcelona kopieren, den Dreierangriff von Real, die Intensität von Bayern und jetzt verlangt man von uns das Gegenpressing von Paris.
13: Harry Kane ist ein anderer Stürmertyp als Messi oder Mbappé, aber er hat natürlich unbedingt das Zeug zum WM-Helden, nicht nur wegen seiner 5 Tore in den USA.
16: Wir sprechen immer darüber, dass wir Helden brauchen. Das kann jeder sein, egal ob ich es bin oder jemand, der einen Schuss blockt. Das ist egal.
13: Erling Haaland hat erst 3 Spiele für Norwegen gemacht und trotzdem auch schon 5-mal getroffen. Möglicherweise endet das WM-Abenteuer von Haaland und seinen Wikingern aber an diesem Wochenende, denn sie treffen ja auf diesen jungen Mann hier. Vini Junior stellt auch seinen Landsmann Neymar in den Schatten, hat aber mindestens genauso eine große Klappe.
17: Den WM-Titel zu gewinnen, das bedeutet mir sehr viel. Ich hoffe, dass ich weiter so gut spielen werde und den WM-Pokal wieder dahin bringe, wo er hingehört.
13: Es ist die WM der besten Fußballer der Welt und die sorgen bislang für allerbestes Spektakel.
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2: Um 17.30 Uhr mit Elisabeth Mattner. Guten Tag. Der AfD-Bundesparteitag in Erfurt hat die Parteivorsitzenden Chrupalla und Weidel im Amt bestätigt. Chrupalla bekam 70% der Stimmen, Weidel rund 81%. Aus Erfurt, Dagmar Schlichting.
18: Die Vorsitzende Alice Weidel rief den Delegierten im Saal zu: Wir sind die neue Volkspartei Deutschlands und der politische Taktgeber im Bund. Immer wieder Thema hier auch die Proteste und Blockadeaktionen draußen, vor der Messe und in der Stadt. Die Parteichefin richtete eine Kampfansage an die Gegendemonstranten und auch den politischen Gegner mit den Worten: Ihr werdet uns nicht kleinkriegen, ganz im Gegenteil, wir werden immer stärker und größer.
2: Nach den jüngsten Gewaltvorfällen in Cottbus hat Brandenburgs Justizminister Grimm ein konsequentes Vorgehen gegen Extremismus angekündigt. Brandanschläge werde man mit der vollen Härte des Rechtsstaats beantworten, sagte Grimm dem RBB. Gleichzeitig räumte er ein, dass sich die Ermittlungen wegen Personalmangels in der Justiz verzögern. Dem wolle man mit zusätzlichen Stellen bei Staatsanwaltschaften und Strafgerichten entgegenwirken. Zuletzt waren in Cottbus unter anderem ein alternatives Wohnprojekt und ein Jugendclub das Ziel mutmaßlich rechter Angriffe. Der gesperrte Abschnitt der A10 zwischen Potsdam-Nord und Spandau sorgt für kilometerlange Staus. Nach Angaben der Verkehrsinformationszentrale ist der Verkehr auf dem Berliner Ring vollständig zum Erliegen gekommen. Gemeldet werden Wartezeiten von bis zu 4 Stunden. Die Polizei empfiehlt, den Bereich weiträumig zu umfahren. Die Sperrung dauert voraussichtlich bis morgen Abend. Auf der Autobahn werden Hitzeschäden repariert. Für den ehemaligen Flughafen Berlin-Tempelhof soll bis zum kommenden Jahr ein Entwicklungskonzept vorliegen. Das hat die zuständige Projektgesellschaft bekräftigt. Im Anschluss soll der Senat über die weiteren Schritte entscheiden. Timo Maschewski, RBB 24.
3: Es geht um über 40 Gebäudeteile und rund 7000 Räume. Bereits seit Jahren wird an Strategien für das riesige denkmalgeschützte Gebäude gearbeitet. Seit dem vergangenen Jahr finden dazu auch Expertenworkshops statt. Darin soll etwa geklärt werden, wie das Gebäude besser mit dem Tempelhofer Feld vernetzt werden kann. Ziel sei es, einen lebendigen und vielfältigen Ort der Begegnung entstehen zu lassen, heißt es.
2: Der ukrainische Präsident Selenskyj bestreitet, dass Russland eine strategisch wichtige Stadt im Osten der Ukraine erobert hat. Kostjan Tinivka sei weiterhin unter ukrainischer Kontrolle, so Selenskyj. Auch der ukrainische Generalstab widerspricht. Russland hatte die Eroberung gestern gemeldet. Kostjan Tinivka gilt als wichtiger Teil der ukrainischen Verteidigungslinie in der Region Donetsk. Soweit die Nachrichten. 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Das Wetter: bis zum Abend von Westen kompaktere Wolken, vor allem in der Prignitz und im Havelland teils Schauer und recht böiger Wind. Zurzeit in Berlin-Zehlendorf 17 und in Brandenburg an der Havel 15 Grad. Morgen Sonne und Wolken im Wechsel, gebietsweise Schauer, später von Norden freundlicher bis 24 Grad. Die Zeit 17.33 Uhr.
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19: Sie hören das ARD-Interview der Woche. Ich bin Gabor Hallas und heute spreche ich mit Tino Chrupalla. Der ist Chef der AfD und auf dem kommenden Parteitag tritt er auch wieder an, möchte wiedergewählt werden. Herzlich willkommen.
20: Hallo, grüße Sie.
19: Herr Chrupalla, Sie haben gerade ein Buch geschrieben, das erscheint in diesen Tagen. Warum das denn?
20: Ja, das ist eigentlich eine längere Geschichte. Eigentlich haben mich zwei Journalisten mal darauf aufmerksam gemacht, dass meine Biografie doch etwas vielleicht anders ist und sich unterscheidet zu anderen Politikern. Und das ist doch vielleicht ganz gut, wenn ich das mal zu Papier bringen würde. Und habe mich eigentlich immer lange gewehrt, weil ich eigentlich immer Politikerbücher relativ langweilig hielt und habe mich dann doch entschlossen, das zu machen. Habe jetzt auch gemerkt, wie viel Arbeit das eigentlich auch umfasst. Und ja, das ist eigentlich auch ein Aufruf für mich und auch natürlich auch für das Handwerk, so heißt es ja auch im Titel, auch zu zeigen, dass Quereinsteiger in die Politik sich lohnt, dass es sich auch lohnt, dafür zu kämpfen, in die Politik zu gehen, um auch die Interessen und auch die Lobby gerade aus meiner Sicht jetzt für das Handwerk mit einzubringen, was unterrepräsentiert ist aus meiner Sicht.
19: Aber Sie haben es nicht allein geschrieben, oder?
20: Nein, das ist ja jetzt nichts Außergewöhnliches, dass man natürlich hier auch Mitarbeiter und auch Mitarbeit sucht. Und das habe ich auch getan.
19: Wie läuft das dann? Also wie entsteht so ein Buch dann?
20: Na, es ist schon ein Prozess, der über ein Jahr jetzt läuft. In vielen Gesprächen, mit viel Arbeit, mit viel Lesen, mit viel Selbstzuarbeit und auch natürlich Schreiben, wo man Änderungen vornimmt. Es geht durch viele Hände, die sich das natürlich dann nachher auch anschauen. Das muss natürlich auch ein Stück weit flüssig sein. Und ich denke, das ist ganz gut gelungen.
19: Wir zeichnen das Interview am 1. Juli auf, kurz vor dem Bundesparteitag der AfD, und Sie kandidieren wieder als Parteivorsitzender, als Bundessprecher, wie es bei Ihnen heißt, gemeinsam mit Alice Weidel. Und beim letzten Mal haben Sie sich auf der Bühne ja öffentlich Ihre Liebe erklärt, also so ein bisschen mit Augenzwinkern, so habe ich es verstanden, oder wie war das gemeint?
20: Also eigentlich nicht mit Augenzwinkern, also so ehrlich sind wir schon zueinander.
19: Also Sie lieben Ihre Co-Chefin.
20: Wir mögen uns. Das ist, denke ich mal, auch wichtig, dass wir uns verstehen, dass wir auch gemeinsam auch die Partei auf nie dagewesene Umfrageergebnisse, auch Wahlergebnisse geführt haben, dass es harmoniert, dass wir

0: Nichts steht bei uns im Programm.
1: Ja, das ist ja in der Sache jetzt kein Widerspruch. Ich hab ja auch explizit, und Sie haben es gerade erwähnt, gesagt, aktuell. Und genauso haben wir es auch in der Bundestagsfraktion entschieden. Und da waren wir uns im Übrigen alle einig, dass wir in der aktuellen Situation, wo die Eskalation gerade im Ukraine-Krieg immer weiter vonstatten geht, wo wir wirklich an der Schwelle eines größeren, noch größeren Krieges in Europa stehen, dass wir aktuell nicht bereit sind, unsere Kinder und Jugendlichen wehrpflichtsfähig zu machen oder beziehungsweise für die Wehrpflicht zu aktivieren. Das heißt nicht, dass wir das, so wie es auch im Grundsatzprogramm steht, gegen die Wehrpflicht, wie die Wiedereinführung der Wehrpflicht sind, aber das sollte man in Friedenszeiten aktivieren.
0: Aber es ist ja schon ein Themenkomplex, wo Sie sich immer mal wieder widersprechen. Also ich erinnere mich auch, Sie werden sich auch erinnern, das war im September Ihre Pressekonferenz im Bundestag. Da stehen Sie sogar nebeneinander und es geht um die möglichen Luftraumverletzungen durch Russland. Da sagen Sie, da ist die Faktenlage nicht geklärt, vielleicht Drohnen aus Styropor oder Sperrholz. Und dann nach Ihnen spricht Frau Weidel und kommt zu einer Generalabrechnung mit Putin und sagt, er muss sich jetzt mal bewegen und er muss sich deeskalierend verhalten. Also das war ja ein offener Widerspruch.
1: Ja, nochmal, wir sind ja nur keine siamesischen Zwillinge, dass wir im Wortklang alles gleich sagen müssen. Natürlich, und das habe ich ja auch immer gesagt, gibt es unterschiedliche Meinungen auch zu unterschiedlichen Themengebieten. Das ist, denke ich mal, auch in der Doppelspitze ganz normal. Und am Ende ist es aber auch ein Spiegelbild der Partei, was wir repräsentieren. Also deswegen ist das auch nicht schlimm. Finde ich auch nicht schlimm. Inhaltliche Diskussion heißt ja noch lange nicht, dass ich mich mit der Person, dass ich die Person nicht leiden kann oder dass ich mit der nicht zusammenarbeiten mag. Also von daher ist das für mich völlig normal, dass man auch inhaltliche Unterschiede hat. Die werden ausgeräumt, die werden ausdiskutiert. Am Ende ist auch unser Kurs, was den Ukraine-Krieg angeht und auch was die Friedensaktivitäten angeht, einheitlich.
0: Warum brauchen Sie denn als AfD eine Doppelspitze? Das ist ja eher so was, das macht die SPD, das machen die Grünen. Warum braucht die AfD eine?
1: Ja, es hat sich bewährt. Ganz einfach muss man sagen, wir haben jetzt, wie gesagt, seit 4 Jahren eine Doppelspitze, die sich bewährt hat. Wir hatten vorher sogar eine Dreierspitze, ganz am Anfang der AfD, dann eine Doppelspitze Chrupalla-Meuthen, die nicht funktioniert hat. So ehrlich muss man sein. Und der eine Vorsitzende hat auch die Konsequenzen gezogen. Gott sei Dank hat die Partei verlassen. Da waren wir bei 9-10% in den Umfragen. Danach kam die Doppelspitze Chrupalla-Weidel. Die aktuellen Umfragen kennen Sie. Also von daher hat sich das absolut bewährt. Es zeigt auch die Breite in einer pluralistischen Partei, die wir abdecken, themenmäßig. Und es kam uns, wie gesagt, nur zugute. Und warum sollen wir an einem Erfolgsmodell aktuell was ändern?
0: Was kann denn Alice Weidel besser als Sie?
1: Es ist eine Arbeitsaufteilung zwischen uns und ich fange jetzt nicht an zu sagen, der macht das besser, der macht das schlechter. Wie gesagt, wir haben die Breite in unserer Partei und ich bin froh, dass ich sie an meiner Seite habe und ich denke, das geht ihr genauso. Aktuell kann ich mir zum Beispiel aus meiner Sicht nicht vorstellen, die Partei alleine führen zu müssen oder zu wollen, weil von der Aufgabenbreite, die man hat, auch von den vielen Wahlkämpfen, die wir haben, ist diese Aufgabenteilung wirklich für uns als Partei sinnvoll und nochmal erfolgsbringend. Das kann man nicht anders sagen.
0: Ja, schade, dass Sie jetzt keine Antwort auf die erste Frage geben wollen, weil ich hätte Sie auch gefragt, was können Sie besser als Alice Weidel?
1: Ja, wissen Sie, das sollen noch andere bewerten und beurteilen. Warum soll ich jetzt anfangen zu sagen, das kann sie besser als ich, das kann ich besser als sie? Diesen Widerspruch bringe ich nicht, das können andere bewerten. Es ist ein Team und das, was sich bewährt hat. Und ich denke, wir machen aktuell vieles richtig oder mehr richtig als falsch. Fehler haben wir alle, aber man muss nicht Fehler zur Schau tragen. Das, wie gesagt, das besprechen wir intern.
0: 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Diesmal zu Gast AfD-Chef Tino Chrupalla. Wenn Sie jetzt zum Parteitag nach Erfurt fahren, dann erwartet Sie eine Menge Protest, es sollen Straßen blockiert werden. Sie kennen das schon von anderen Parteitagen. Es wird auch Gewalt befürchtet. Womit rechnen Sie denn?
1: Ja, ich hoffe, dass es insgesamt natürlich friedlich bleibt, dass keine verletzten Beamten und Polizisten von diesen Blockaden, die ja angekündigt wurden, von vielen Parteien im Übrigen, auch von Gewerkschaften. Ich muss auch mal ein bisschen schmunzeln, mich mal besorgt das in dahingehend, wenn ich von friedlichen Blockaden höre, was ja im Endeffekt Gesetzesbrüche sind, wenn man Teilnehmer auch daran hindert, zu einem Parteitag einer demokratischen Partei zu gelangen. Also wenn das verhindert wird und wenn man auch Straßen blockiert, hoffe ich, dass der Rechtsstaat auch hier dementsprechend reagiert. Mich verwundert aber, wie leise es doch auch in den Medien ist, dass man auch Aufrufe gerade von der Linkspartei, von Politikern der Grünen hört, die sich wirklich anmaßen, diesen Parteitag verhindern zu wollen. Und das ist wirklich einer Demokratie absolut abträglich. Stellen Sie sich den Aufschrei vor, ich oder unsere Partei würde dazu aufrufen, den CDU-Parteitag oder den SPD-Parteitag

0: zu blockieren. Ich denke, das gehört zu einer Demokratie dazu, dass man sich versammeln darf, dass man sich natürlich auch dort der Vorstandswahlen stellt, übrigens nach dem Parteiengesetz unbedingt erforderlich. Das ist absolut vom Grundgesetz gedeckt. Und dass man sich sowas mittlerweile erkämpfen muss, zeigt eigentlich die gesamte Situation in Deutschland.
1: Ja, Sie müssen das als Partei auch, da haben Sie recht. Aber haben Sie eine Erklärung, woher diese Empörung kommt gegenüber Ihrer Partei?
0: Ja, im Endeffekt will man natürlich damit irgendwo zeigen, dass man einen Gegenpol noch darstellt. Man hat natürlich Angst vor den nächsten Wahlen. Das ist ja der einzige Punkt, warum man jetzt so auch darauf dringt, zu demonstrieren. Nochmal, es ist erlaubt zu demonstrieren. Das will ich niemandem absprechen. Das sollen diese auch tun. Das macht uns nicht kleiner, das stört uns nicht. Aber wenn man uns aktiv daran behindert, wenn man Teilnehmer daran behindert, wenn es zu Gewaltaufrufen gibt, und zum Teil gab es ja sogar schon Übergriffe auf Hotels in Erfurt, die mit Farbe schon attackiert wurden, dann sind das drei, vier Schritte zu viel. Und ich hoffe, dass der Rechtsstaat dort und auch die Polizei dementsprechend durchgreift und dass sich auch der Innenminister von Thüringen ein Stück weit mäßigt und zurücknimmt, denn er hat ja auch mit zu dieser Eskalation im Vorfeld zumindest verbal beigetragen.
1: Sie haben es ja gesagt, das ist das Recht der Leute auch zu demonstrieren. Die allermeisten, muss man auch sagen, machen es friedlich. Also die Gewalt geht nur von wenigen aus. Die machen das, sagen Sie immer wieder, weil sie Angst haben vor der AfD. Ich meine, Sie sind in Teilen eine rechtsextreme Partei. In vier Bundesländern sind Sie gesichert rechtsextremistisch. Gerade jetzt der neue Verfassungsschutzbericht sagt 28.000 Rechtsextremisten in der AfD. Das ist mehr als jeder Dritte von Ihren Parteimitgliedern. Treibt Sie das um?
0: Es treibt mich dahingehend um, dass ich gerne erfahren würde wollen, wie man auf diese Zahl kommt. Und was die Bemessungsgrenze einer solchen Zahl ist. Also dann würde ich wirklich bitten, dass der Verfassungsschutz uns A oder auch den Behörden mal die Listen vorlegt. Was wirft man der Person XY vor? Was ist die konkrete Bewertungsgrundlage, dass die Person XY ein Extremist ist?
1: Aber haben Sie denn eine Ahnung oder wie würden Sie Rechtsextremismus definieren?
0: Nochmal, für mich ist Rechtsextremismus das, wenn man mit Gewalt gegen die freiheitlich-demokratische Grundordnung vorgeht, wenn man das gegen das Grundgesetz verstößt. Und das sehe ich in unseren Mitgliedern nicht. Und wenn es die Dinge gäbe, dann wären wir als Partei auch tätig. Das haben wir in der Vergangenheit getan und das werden wir auch in Zukunft tun. Aber ich möchte wissen, ich meine, ich muss mich gegen was rechtfertigen, wo ich nicht weiß, was mir konkret vorgeworfen wird. Also die Schuldumkehr machen wir bitte noch nicht. Oder die gibt es in Deutschland, Gott sei Dank, noch nicht. Also da von daher hätte ich gern ganz klar gewusst, was ist die Bemessungsgrundlage, bin ich vielleicht selbst einer derjenigen, der als extremistisch eingestuft werde? Wenn ja, was ist die Grundlage? Dann kann ich dagegen vorgehen, dann kann ich aber auch gegebenenfalls, wenn es so wäre, was dort mir vorgeworfen wird und wenn das bestätigt ist, dann kann ich auch dementsprechend mein Verhalten ändern. Also man muss da auch den Gegenüber und auch den Personen, die man beschuldigt, die Möglichkeit geben, sich dagegen zu wehren. Ich denke, das gehört auch in einen Rechtsstaat dazu.
1: Ein Landesverband, der als rechtsextremistisch eingestuft ist, ist ja Thüringen und der Landeschef Björn Höcke, der hat jetzt gerade aktuell, geht's ja viel um Fußball und da hat er geschrieben, auf X nichts darf bleiben. Kein Volk, keine Tradition, keine Identität. Die Globalisten wollen alles auflösen. Und dann hat er gesagt, wenn die Fußballer heute das Trikot tauschen, weiß man gar nicht, wer von welcher Mannschaft ist. Ist das für Sie rechtsextrem, so eine Aussage?
0: Nein, ich meine, also ich würde das jetzt nicht als rechtsextrem sagen. Ich meine, das ist ja auch bei Vereinsmannschaften so, wenn die Mannschaften ihre Trikots tauschen, wenn man sich neben Fußball auskennt, könnte man diese Unterscheidung auch nicht mehr trennen.
1: So meint das ja nicht.
0: Also ich weiß nicht, was er meint. Da sind wir wieder bei dem Punkt, ich kann nicht für Björn Höcke sprechen, was er mit dieser Aussage meint. Da müssten Sie ihn wirklich selbst fragen. Für mich spielt das keine Rolle, aus welchem Land ein Fußballspieler noch dazu kommt, wenn er hier deutscher Staatsbürger ist, wenn er sich hier integriert hat, wenn er die deutsche Sprache kann, dann ist es für mich ein deutscher Staatsbürger und dann fiebere ich beim Fußball genauso mit wie bei anderen Sportereignissen genauso. Also da mache ich überhaupt keine Unterscheidung. Das sollte man auch nicht tun.
1: Jetzt haben Sie als Partei ja eine Unvereinbarkeitsliste. Da gibt es auch eine Kategorie Rechtsextremismus. Vereine, Organisationen, also die NPD steht zum Beispiel drauf heute, die Heimat oder die Identitäre Bewegung. Also wie haben Sie die ausgewählt? Also auf welcher Grundlage?
0: Das ist teilweise noch aus alten Verfassungsschutzberichten, die wir die Grundlage, die wir genommen haben, um natürlich uns auch vor Unterwanderung, und das ist der Hauptgrund der Unvereinbarkeitsliste, zu schützen. Das heißt, dass Personen, die bereits in diesen Vereinen oder beziehungsweise in diesen Organisationen oder Parteien Mitglied gewesen sind, nicht Mitglied der AfD werden oder sein können. Das ist die Grundlage der Unvereinbarkeitsliste. Wenn man das nach einer gewissen Zeit oder nach konkreter Prüfung werden möchte, dann gibt es die Ausnahme, dass man mit 2/3 Mehrheit einer Untergliederung, also eines Kreis- oder beziehungsweise Landesvorstandes, auch Mitglied der AfD werden kann. Also dass diese Möglichkeit gibt es auch.
1: Jetzt ist Martin Sellner ein Rechtsextremist aus Österreich, Kopf der identitären Bewegung, und Sie haben als Parteispitze empfohlen, da lieber Abstand zu halten, aber es haben sich nicht alle in der Partei an diesen Vorschlag, an diese Anregung gehalten. Es gibt immer wieder Treffen mit Martin Sellner. Die Brandenburger Landtagsabgeordnete Lena Cottré saß zum Beispiel mit Martin Sellner zusammen. Warum halten die sich nicht an ihre Vorgaben aus der Parteispitze?
0: Also es gibt bei uns keine Kontaktschuld. Das will ich ganz klar sagen. Das widerspricht sich. Es gibt, und das ist die Vorgabe des Bundesvorstandes, es soll keine Veranstaltungen, AfD-Veranstaltungen mit Herrn Sellner geben. Daran hat sich bis jetzt jeder gehalten. Nichtsdestotrotz kann man natürlich auch um die Unterschiede, und die gibt es definitiv, zu Herrn Sellner und auch zu seinen Migrationsplänen darzulegen, kann man sich mit ihm unterhalten. Sollte man sich auch unterhalten, wenn man die Unterschiede erstmal klar machen möchte und vor allen Dingen, wenn man auch die Meinung des anderen erstmal sich anhört. Ich finde, das ist gerade in diesen jetzigen Zeiten wichtig, dass man ins Gespräch kommt. Ob man das jetzt nun in großen Veranstaltungen jeden Tag mit Herrn Sellner machen muss, halte ich auch nicht für unbedingt zielführend. Ob uns das als Partei weiterbringt, denn ich denke, wir haben ein so gutes Parteiprogramm, dass man auch ohne Herrn Sellner sehr gut vertreten kann.
1: Sollte man ihn dann in den Thüringer Landtag einladen, wie es auch geschehen ist?
0: Das müssen Sie die Thüringer Kollegen fragen, ob das unbedingt zielführend ist und was man damit erreichen will. Das müssen diejenigen Personen beantworten, die ihn eingeladen haben. Ich halte es aus meiner Sicht für nicht unbedingt zielführend.
1: Jetzt gibt es einen Antrag für Ihren Parteitag, diese Unvereinbarkeitsliste zu überarbeiten. Ist das eine gute Idee?
0: Nun, es gibt zumindest einen Antrag, dass sich der nächste Bundesvorstand damit befasst. Wie gesagt, es ist teilweise eine Liste, die schon seit Jahren vorhanden ist, die auch überarbeitet werden muss, die alt ist. Es gibt auch die Forderung dahingehend zu bewerten, welche Organisationen dazu noch gehören. Ich denke, das ist wichtig. Damit wird sich der neue Bundesvorstand auch befassen, ob es diesen Antrag dazu braucht. Auch das lasse ich mal den Parteitag entscheiden. Dann will ich jetzt überhaupt nicht vorgreifen, weil wir hätten uns als Bundesvorstand oder als zukünftiger Bundesvorstand mit der Thematik so beschäftigt.
1: Es gibt ja Leute, die sagen, das ist jetzt eine Öffnung weiterhin zu Extremisten. Ist das eine berechtigte Sorge?
0: Nochmal, damit wird sich der nächste Bundesvorstand beschäftigen, und ich bin auch auf das Votum des Bundesparteitages gespannt, ob man sich überhaupt mit diesem Antrag beschäftigt.
1: Sie hören das ARD-Interview der Woche mit dem AfD-Chef Tino Chrupalla, und wir zeichnen das in Dresden auf, also in Ostdeutschland, und hier im Osten hat Björn Höcke gesagt, über den haben wir schon gesprochen, leben noch die echten Deutschen, im Westen leben deutsch sprechende Amerikaner. Was haben Sie gedacht, als Sie das gehört oder gesehen haben?
0: Ja, nun muss man der Ehrlichkeit halber sagen, das ist ein Zitat, was Björn Höcke selbst zitiert hat. Ja, also er hat sich das auch nicht, und ich habe mit ihm darüber auch nachher gesprochen, er hat sich das auch nicht selbst zu eigen gemacht. Ja, ansonsten ist es natürlich, wenn man das so aus dem Kontext heraus reißt, und wie gesagt, das wurde teilweise getan, ist es unglücklich, und ich denke, das trägt auch nicht unbedingt zum Zusammenhalt in Deutschland bei. Halte diese Diskussion für absolut überflüssig.
1: Jetzt wird er gewählt in 2 Bundesländern, oder wenn man Berlin mit dazu nimmt, in 3 Bundesländern in Ostdeutschland. Warum sollten die Menschen AfD wählen bei der nächsten Landtagswahl?
0: Ich denke, es ist dringend notwendig, dass es in Deutschland einen echten Politikwechsel gibt. Und ich denke, das erlebe ich auch bei vielen Veranstaltungen, im Übrigen nicht bloß im Osten, auch im Westen, dass die Bürger wirklich in diesem Politikwechsel in Form von nicht bloß von Meinungsfreiheit, was ja auch ein riesiges Thema ist, aber auch von den wirtschaftlichen Problemen in diesem Land, auch von der Thematik Krieg oder Frieden, ja auch einfach um den Realitätsverlust dieser Bundesregierung auch wahrzunehmen, dass es hier noch eine Partei gibt, die sich um die wirklichen Sorgen und Nöte dieser Bevölkerung kümmert und die vor allen Dingen auch diese Sorgen nicht bloß aufnimmt und mit nach Berlin nimmt, wie man so schön sagt, sondern sie wirklich angeht, um den Bürgern auch eine Perspektive, den Unternehmen, den Handwerkern, den mittelständischen Unternehmen eine Perspektive zu geben und aufzuzeigen, dass es sich lohnt, in Deutschland wieder anzupacken, dass es endlich einen Ruck geben muss und dass man vor allen Dingen die innere Spaltung überwinden muss.
1: Gehört zu den Sorgen der Menschen denn die Schulpflicht, weil die AfD in Sachsen-Anhalt möchte ja die Schulpflicht abschaffen, will eine Bildungspflicht einführen, also ermöglichen, wenn ich es richtig verstanden habe, dass Kinder auch zu Hause unterrichtet werden können. Ist das ein gutes Thema, was da gesetzt wurde?
0: Ja, das ist ein Teilthema, was die Medien jetzt gerne rausgreifen, um uns dort in Widerspruch zu verwickeln. Ich halte das für absolut legitimes Thema, dass man auch über dieses Thema reden muss und sollte. Ich meine, man muss ja mal insgesamt davon sprechen, wir brauchen in Deutschland endlich eine Bildungspflicht und wie vor allen Dingen der Staat die letzten Jahre, ja fast Jahrzehnte, versagt hat, was Bildung angeht. Wenn man sich einfach den Schulausfall anschaut, wenn man sich einfach anschaut, wie viele Lehrer immer noch in den Schulen fehlen, dass man das überhaupt nicht mehr gewährleisten kann. Jetzt uns vorzuwerfen, wir würden hier an die Schulpflicht ran wollen und sozusagen die Kinder nicht mehr in den Schulen beschulen. Das wollen wir. Das wollen wir so überhaupt nicht, ja. Wir wollen einfach dahingehend auch die Möglichkeiten eröffnen, dass es die Dinge auch gibt, dass man im Homeschooling, wenn man die Möglichkeiten hat, und das werden nicht sehr viele sein, da brauchen wir uns überhaupt nicht darüber lange diskutieren, dass es die Möglichkeit gibt, auch das im Homeschooling durchzuführen. Am Ende muss es darum gehen, dass wir das Bildungsniveau insgesamt in Deutschland, Deutsch, Mathe, die Grundrechenarten und auch das Lesen und Schreiben wieder mehr fördern.
1: Aber hätten Sie sich das zugetraut? Ich meine, Sie sind Vater, Ihre Kinder zu Hause zu unterrichten?
0: Ich kann es überhaupt nicht realisieren. Ich könnte eventuell Privatlehrer realisieren, wenn ich das wollte. Diese Entscheidung sollte man den Eltern einfach überlassen. Das ist ein Stück weit Freiheit.
1: Lassen Sie uns am Ende nochmal auf Ihr Buch zurückkommen. Da schreiben Sie auch, haben Sie ja angesprochen, über Ihre Zeit als Malermeister und über den Fürst-Pückler-Park. Damit geht's los. Das in Bad Muskau, nicht so weit von hier, weil wir zeichnen ja in Dresden auf. Sie haben da gearbeitet. Was haben Sie da gemacht?
0: Ja, ich habe da über 6, 7, 8 Jahre fast an der Sanierung des Schlosses aktiv mitgewirkt, habe fast die komplette Innenarbeit auch dort geleistet. Und das ist natürlich für mich auch eine sehr prägende Zeit gewesen meines Firmenaufbaus. In dieser Zeit hat sich meine Firma auch wirtschaftlich so gut entwickelt, dass ich bis zu 10 Angestellte hatte. Und ja, es macht mich einfach auch natürlich ein Stück weit stolz, bleibende Werte geschaffen zu haben, die man heute noch sieht. Das inspiriert mich und das motiviert mich auch, das an die Jugend weiterzutragen, auch für das Handwerk zu werben. Ich finde es absolut wichtig, dass junge Menschen auch aktiv ins Handwerk gehen, weil man, wie gesagt, auch dort wirtschaftlich sehr gute Erfolge erzielen kann und sich auch frei und motivierend entwickeln kann. Und das ist so mein Antrieb.
1: Sie schreiben da auch über die Eröffnung, dass Sie eingeladen waren, aber auch Politiker eingeladen waren. Und dann gab es irgendwie unterschiedliches Buffet. Habe ich das richtig verstanden?
0: Ja, das war so eine prägende Situation, die mich damals zu der Zeit eigentlich auch wieder in die Politik gebracht hat. Das sage ich ganz, ganz offen, weil ich dort erlebt habe, die Unterscheidung zwischen Politik und Mittelstand oder die Unterscheidung auch
1: ich glaube,
0: der
1: Sie
0: Wähler.
1: Haben Pöbel geschrieben sogar.
0: Ja, nein, im Endeffekt, wie man eigentlich auch mit den Arbeitern, mit den Leistern in diesem Land, mit den Wertschöpfern, so will ich es bezeichnen, in diesem Land umgegangen ist und was sich ja im Prinzip weiterentwickelt hat bis heute. Wenn man eine Unterscheidung macht zwischen denjenigen Gästen, die das Schloss gebaut haben, mit den Architekten, die das mit entworfen haben, die sich aktiv da eingebracht hat, allein dahingehend, dass man die Politik separiert hat in einer anderen Raum, um das Buffet aufzubauen, mit denjenigen, die im Prinzip mit viel Schweiß, mit viel harter Arbeit, auch mit Steuerkraft, die sie ja im Endeffekt dem Staat zurückgegeben hat, in einen anderen Raum sozusagen separiert hat. Das hat mich wirklich erschreckt und das hat in mir auch was ausgemacht. Das sage ich ganz offen.
1: Machen Sie das als AfD heute anders?
0: Ja, mit Sicherheit. Wir machen Bürgerdialoge, wo wir alle einladen, wo jeder herzlich eingeladen ist. Und auch ich persönlich mache keine Unterscheidung in Form von Herkunft, in Form von Bildungsstand. Das sollte man auch nicht tun, weil dazu ist der Mensch insgesamt viel zu wertvoll. Und da spaltet die Gesellschaft. Und wie gesagt, diese Spaltung, das ist zumindest mein Antrieb, die möchte ich auch überwinden, denn die vertieft sich ja in vielen Bereichen in diesem Land immer mehr.
1: Sie wollen es in der Tat anders machen, aber es gab ja vor einigen Monaten einen Skandal, der viele beschäftigt hat. Da ging es um die Vetternwirtschaft. Sachsen-Anhalt zum Beispiel war betroffen. Und ich meine, wie erklären Sie es dann dem Pöbel in Anführungszeichen, dass eine halbe Fußballmannschaft angestellt wird oder dass der Vater von Ulrich Siegmund, Spitzenkandidat in Sachsen-Anhalt, für, ich glaube, 7.700 Euro als Büroleiter im Bundestag beschäftigt ist?
0: Also erstmal, ich rede jetzt nicht vom Pöbel. Ja, ich habe es ja gerade gesagt, für mich ist jeder Mensch gleich und diese Formulierung würde ich so nicht benutzen. Aber ich weiß, dass solche Formulierungen gerade im Hinblick dessen, was wir gerade besprochen haben, schon gefallen sind. Um auf die Dinge in Sachsen-Anhalt zurückzukommen, auch dort gab es eine Kommission, es wurden auch Änderungen vorgenommen. Natürlich gab es innerhalb der Partei auch diese Diskussion, die ich auch richtig empfand. Und die wurden abgestellt. Und ich denke, das ist auch ein Prozess, den man auch mal würdigen muss, wenn es diese Fehler gegeben hat, dass man diese abgestellt hat. Es waren alles keine Beschäftigungsverhältnisse, die rechtswidrig waren. Auch das gehört zur Wahrheit dazu. Sie sind alle erlaubt, aber natürlich in der Form, dass man vielleicht mal in sich geht und sagt, ist das okay, kann man das wirklich auch mit seinem eigenen Gewissen vereinbaren. Das haben diejenigen Beteiligten getan und haben auch Änderungen vorgenommen.
1: Aber fanden Sie es okay, wie Herr Siegmund reagiert hat? Ich meine, der hat so ein bisschen das so weggelacht, hat gesagt, ja, wir müssen doch wissen, wem wir vertrauen können. Am Ende ist da jemand vom Verfassungsschutz oder von Korrektiv und hat dann irgendwie die Anfrage vom ZDF zerknüllt. Also war das der richtige Umgang?
0: Ja, ich meine, im Endeffekt ist es natürlich eine Frage des Vertrauens, wen man einstellt und mit wem man zusammenarbeitet. Und man muss sich einfach auch mal in die Historie unserer Partei auch versetzen. Ich habe selbst mit bei mir hier auch in Sachsen, meinen Kreisverband mit aufgebaut, wem man vertraut und wie man diese Partei aufgebaut hat. Und da waren natürlich viele Bekannte, ja auch teilweise Verwandte mit dabei, die einem geholfen haben, hier auf der grünen Wiese sozusagen die Partei aufzubauen. Und dass man natürlich auch noch zu diesem Kontakt hat und auch weiter aufbaut. Ich finde, das ist ganz normal. Nichtsdestotrotz muss man diese Unterscheidung geben. Auch Herr Siegmund hat aus seiner Sicht wunderbar erklärt und ist da aus meiner Sicht über jeden Zweifel erhaben.
1: Sie haben gerade von den Anfängen der Partei gesprochen. Jetzt ist Sommer 26. Die AfD führt in den Umfragen, bundesweit stärkste Kraft laut Umfragen. Was denken Sie, wo stehen Sie in dem Jahr? Gibt es da die Brandmauer noch?
0: Das müssen Sie die CDU fragen. Die Brandmauer haben wir nicht gebaut. Die CDU hat sich hinter dieser Brandmauer eingemauert und wird sozusagen sprichwörtlich gegrillt. Es nutzt der CDU ja nichts, man sieht's ja. Und gerade im Osten sehen die Bürger immer mehr, dass es hier eigentlich nur noch eine Alternative gibt. Ich habe das vor einigen Jahren schon gesagt, dass wir dann eben auch keinen Koalitionspartner mehr brauchen, dass wir dann an einer absoluten Mehrheit sehr wohl dran sein können. Da wurde ich belächelt. Mittlerweile haben wir diese Situation, zumindest wenn man nach Sachsen-Anhalt schaut. Auch die Umfragewerte in Mecklenburg-Vorpommern sind sehr gut. Ich hoffe, dass wir diese Umfragewerte verstetigen können und dass wir natürlich auch die Wahlen deutlich gewinnen. Das hoffe ich für unser Land und aber auch für die vielen Bürger in diesem Land.
1: Dann sage ich vielen Dank für das Gespräch, Tino Chrupalla.
0: Vielen Dank.

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1: Große Probleme auf der A10 westlicher Berliner Ring Richtung Dreieck Havelland. Zwischen Potsdam Nord und Spandau ist die Autobahn wegen Reparaturarbeiten bis morgen Abend gesperrt. Aktuell langer Stau ab Leest. Sie müssen mit mehreren Stunden Verzögerung rechnen. Die Polizei empfiehlt bereits an der Abfahrt Großkreuz die Autobahn zu verlassen und den Bereich weiträumig zu umfahren. A13 Berlin Richtung Dresden. Die Ausfahrt Baruth-Mark ist nach einem Unfall gesperrt. Stadtverkehr Berlin, A100 Stadtring Richtung Wedding zwischen Oberlandstraße und Schmargendorf stockender Verkehr, plus 10 Minuten momentan. Länger dauert es auch in Neukölln auf der Karl-Marx-Straße Richtung Hermannplatz. Zur S-Bahn, wegen Bauarbeiten fahren bis morgen Betriebsschluss Busse statt Bahnen für die S46 zwischen Grünau und Baumschulenweg, die S47 zwischen Baumschulenweg und Spindlersfeld und für die S9 und S85 zwischen Grünbergallee und Baumschulenweg.
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2: 18 Uhr mit Elisabeth Mattner. Guten Abend. Die AfD-Vorsitzenden Weidel und Chrupalla bleiben im Amt. Beim Bundesparteitag in Erfurt wurden beide wiedergewählt. Von dort berichtet Peter Eichenberg.
3: Für Chrupalla gab es in Erfurt einen Dämpfer. Er erhielt rund 70% der Stimmen und damit 13 Prozentpunkte weniger als bei den Vorstandswahlen vor 2 Jahren. Weidel konnte dagegen mit gut 81% ihr Ergebnis vom letzten Mal leicht verbessern. Den ganzen Tag über protestierten vor der Erfurter Messehalle Zehntausende lautstark gegen den AfD-Parteitag. Trommelschläge und Musik waren immer wieder auch in der Halle zu hören. Der Versuch, den Parteitag durch Straßenblockaden zu verhindern, schlug fehl. Die Organisatoren zeigten sich dennoch zufrieden. Sie erklärten, die Zivilgesellschaft habe gezeigt, dass sie einer faschistischen Partei Einhalt gebiete.
2: Nach den jüngsten Gewaltvorfällen in Cottbus hat Brandenburgs Justizminister Grimm ein konsequentes Vorgehen gegen Extremismus angekündigt. Brandanschläge werde man mit der vollen Härte des Rechtsstaats beantworten, sagte Grimm dem RBB. Gleichzeitig räumte er ein, dass sich die Ermittlungen wegen Personalmangels in der Justiz verzögern. Dem wolle man mit zusätzlichen Stellen bei Staatsanwaltschaften und Strafgerichten entgegenwirken. Zuletzt waren in Cottbus unter anderem ein alternatives Wohnprojekt und ein Jugendclub das Ziel mutmaßlich rechter Angriffe. Der gesperrte Abschnitt der A10 zwischen Potsdam-Nord und Spandau sorgt für kilometerlange Staus. Nach Angaben der Verkehrsinformationszentrale ist der Verkehr auf dem Berliner Ring vollständig zum Erliegen gekommen. Gemeldet werden Wartezeiten von bis zu 4 Stunden. Die Polizei empfiehlt, den Bereich weiträumig zu umfahren. Auf der Autobahn werden Hitzeschäden repariert. Über die von der Bundesregierung geplante Verschärfung bei Krankschreibungen wird weiter diskutiert. Der Deutsche Gewerkschaftsbund warnt vor weniger Produktivität und mehr chronischen Erkrankungen. Die geplante Attestpflicht bereits am ersten Krankheitstag sei eine Gefahr für Kranke und Betriebe, sagte DGB-Vorstandsmitglied Piel gegenüber der Funke Mediengruppe. Nach ihrer Einschätzung werden künftig mehr Menschen arbeiten, obwohl sie eigentlich krank sind. Bundeskanzler Merz hat US-Präsident Trump zum 250. Jahrestag der Unabhängigkeit der Vereinigten Staaten gratuliert. Bei einem Telefonat betonte Merz nach Angaben des Kanzleramts die enge Verbundenheit zwischen Deutschland und den USA. Der Jahrestag wird heute mit mehreren Paraden gefeiert. In Washington mussten Teile der Feierlichkeiten wegen extremer Hitze allerdings abgesagt werden. Soweit die Nachrichten. 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Das Wetter: am Abend viele Wolken und gebietsweise Regen. Zurzeit in Berlin-Wannsee 17 und in Eberswalde 21 Grad. Nachts oft stark bewölkt und teils Regen, minimal 16 bis 14 Grad. Morgen Sonne und Wolken im Wechsel, gebietsweise Schauer, später von Norden freundlicher bis 24 Grad. Die Zeit 18.03 Uhr.
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1: Mit Nikolaus Hillmann im Studio. Fußball haben wir für Sie. Testspiel des Zweitligisten Hertha BSC beim Frohnauer SC. Zuletzt hörten wir von einer 2:0-Führung der Herthaner, Lars Becker.
4: Ja, hier ist noch Pause. 3:0 steht zur Pause. Zweite Halbzeit beginnt gleich. Das 1:0 Torsteinsson und dann zweimal Grönning erfolgreich auf Vorlage jeweils von Torsteinsson. Das ist sowas wie der Spieler der ersten Halbzeit. Die 11, die auf dem Platz gestanden sind, sind runtergekommen, haben noch ein paar Autogramme geschrieben und sind dann in die Kabine gegangen. Jetzt wird eine andere Elf, eine zweite Elf, beziehungsweise nicht die zweite Mannschaft, sondern 11 weitere Herthaner, diese zweite Halbzeit hier beim Frohnauer SC angehen. Die haben auch ein paar Mal durchgewechselt. Also war eine muntere Partie, eine Menge Tempo. Tempo, hohe Intensität, 3 Tore für Hertha. Souveräne Veranstaltung gegen den Sechstligisten.
1: Lars Becker war das und jetzt kommt Matthias Gindorf und der schaut sich American Football an. Das Spiel des deutschen Meisters, der Potsdam Royals gegen die Rebels aus Berlin. Wie sieht's aus?
5: Die Potsdam Royals haben es wieder komplett im Griff. 48-7 steht es mittlerweile hier nach Ende des dritten Viertels. Kurze Zeit war es so, als dass die Rebels ein bisschen hier an den Anschluss bekommen könnten. Aber der Nieselregen sorgt dafür, dass hier viel Laufspiel geboten wird. Und die Royals machen das, was sie können. Sie punkten, sie punkten, sie punkten. 48-7, 2 Touchdowns von Max McLeod, US-Amerikaner, hier an seinem Nationalfeiertag am Independence Day. Also 12 Minuten haben wir noch zu spielen. Alles im Griff für die Potsdam Royals, für den deutschen Meister. 48-7 gegen die Berlin Rebels.
1: In einem weiteren Testspiel hatte der erste FC Union heute gewonnen, und zwar bei Optik Rathenow mit 12-2. Mehr Sport haben wir in gut 10 Minuten. Da kümmern wir uns um Tennis, das Turnier in Wimbledon und um den Start der Tour de France, die heute mit einem Mannschaftszeitfahren begann.
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6: Mit Florian Haas Ihnen einen schönen Samstagabend. Den hohen Krankenstand in Deutschland könne man sich nicht mehr leisten. So hat Bundeskanzler Merz die geplanten strengeren Regeln bei der Krankschreibung begründet. Aber ob die überhaupt kommen, ist noch offen. Die Regierung muss ihre Vorschläge in einen Gesetzentwurf gießen und den ins parlamentarische Verfahren einbringen. Der Bundestag muss debattieren und beschließen. Der Bundesrat muss beteiligt werden. Und womöglich rudert die Koalition selbst sogar zurück, denn während ihr großes Reformpaket insgesamt von vielen gelobt wird, wird dieser Einzelpunkt stark kritisiert. Der CDU-Arbeitnehmerflügel fordert ein Überdenken. Hausärzte fürchten einen Ansturm auf die Praxen. Der Deutsche Gewerkschaftsbund warnt vor negativen Folgen für Arbeitnehmer und Betriebe. Aus Berlin, Nicole Markwald.
7: Die Koalition will gegen den hohen Krankenstand vorgehen. Dafür soll die telefonische Krankschreibung abgeschafft werden. Außerdem ist geplant, die Vorlage einer Krankschreibung ab dem ersten Tag einzuführen. Die geplante Attestpflicht bereits am ersten Krankheitstag sei eine Gefahr für Kranke und Betriebe. Das sagte DGB-Vorstandsmitglied Anja Piel gegenüber der Funke Mediengruppe. Sie erwartet zwangsläufig mehr Präsentismus, also dass Menschen trotz Krankheit zur Arbeit gehen. Und das könne langfristig zu weniger Produktivität und mehr chronischen Erkrankungen führen. Zudem könne die Abschaffung der telefonischen Krankschreibung eine Überlastung der Arztpraxen zur Folge haben. Kanzler Friedrich Merz, CDU, rechtfertigte den Schritt als notwendig zur Stärkung der Wettbewerbsfähigkeit.
6: Wenige Monate vor den Landtagswahlen in Sachsen-Anhalt, Berlin und Mecklenburg-Vorpommern sind die AfD-Chefs Weidel und Chrupalla beim Bundesparteitag in Erfurt klar in ihren Ämtern bestätigt worden. Während Tag 1 der Veranstaltung in der Messehalle wie geplant über die Bühne ging, versammelten sich in der Stadt tausende Menschen zu zahlreichen Aktionen. Dagmar Pepping berichtet.
8: Ausnahmezustand am frühen Morgen in der Erfurter Innenstadt. Demonstranten blockieren einen großen Platz, haben sich zum Teil auf Straßenbahngleisen festgeklebt. Ein Großaufgebot der Polizei ist im Einsatz, sichert den Weg zum Messegelände, das weiträumig abgesperrt ist. Neben der Parteitagshalle eine große Protestdemo. In der Halle begrüßt Björn Höcke, der AfD-Landesvorsitzende von Thüringen, die rund 600 Delegierten.
9: Draußen vor der Halle, da stehen die Verlierer der Geschichte. Hier in der Halle sind die Sieger der Geschichte versammelt. In diesem Sinne, liebe Freunde, es lebe unsere AfD, es lebe unser geliebtes deutsches Vaterland, es lebe das wahre Europa. Herzlich willkommen in Erfurt!
8: Die Delegierten im Saal schwenken große schwarz-rot-goldene Fahnen. Die AfD will in Erfurt Selbstbewusstsein und Siegesgewissheit ausstrahlen. In bundesweiten Meinungsumfragen liegt die Partei auf Platz 1. Die Strategie, die AfD auszugrenzen, sei gescheitert, sagt Höcke in Richtung der anderen Parteien, die er als Kartellparteien bezeichnet.
9: Denn diese Brandmauer hat uns groß gemacht und jetzt sind wir stärkste Kraft in Deutschland und werden in Kürze die ersten Regierungschefs im Osten begrüßen dürfen.
8: Im September wird in Sachsen-Anhalt, Mecklenburg-Vorpommern und Berlin gewählt. In Sachsen-Anhalt könnte Spitzenkandidat Ulrich Siegmund der erste Ministerpräsident der AfD werden.
10: Die CDU macht Politik gegen die Deutschen, gegen Deutschland, gegen die Interessen in unserem Land. Wir sind die neue Volkspartei,
8: ruft Parteichefin Alice Weidel selbstbewusst in den Saal. Die anderen Parteien würden ihr blaues Wunder erleben. Die AfD sei bereit, Verantwortung zu übernehmen. Ihre Versprechen, das erneuerbare Energiengesetz abschaffen, weg mit dem Verbrennerverbot, zurück zur Kernenergie, eine echte Migrationswende mit geschlossenen Grenzen.
10: Wir werden rigoros abschieben, denn unser Land hat Besseres verdient. Wir brauchen Sicherheit in unserem Land.
8: Alice Weidel wird in Erfurt mit einem guten Ergebnis als Parteichefin wiedergewählt. Rund 81%, etwas mehr als beim letzten Mal. Ihr Co-Vorsitzender Tino Chrupalla schneidet bei seiner Wiederwahl deutlich schwächer ab. Er bekommt nur rund 70% der Stimmen. Ein potenzieller Streitpunkt für den Parteitag wurde in Erfurt gleich zu Beginn abgeräumt. Der Antrag einer Gruppe rund um Björn Höcke, die sogenannte Unvereinbarkeitsliste der AfD zu überarbeiten, wurde von der Tagesordnung genommen. Diese Liste regelt bislang, welchen extremistischen Organisationen AfD-Mitglieder nicht angehören dürfen. Dazu gehört beispielsweise die rechtsextreme Identitäre Bewegung. Der Bundesvorstand hat auf dem Parteitag zugesagt, die Unvereinbarkeitsliste innerhalb eines Jahres zu überarbeiten.
6: Dagmar Pepping war das vom AfD-Bundesparteitag in Erfurt und wir haben vorab mit dem neuen alten AfD-Chef Chrupalla gesprochen. 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Am 4. Juli 1776 erklären die britischen Kolonien ihre Unabhängigkeit von Großbritannien und ebnen den Weg für die Gründung der Vereinigten Staaten. Damals ahnt noch niemand, dass daraus eine künftige Supermacht werden wird, militärisch, technologisch, kulturell, wirtschaftlich, im Sport. Genauso aber kommt es. Doch heute, genau 250 Jahre später und in der Ära Trump, fragen sich viele, gibt es noch was zu feiern? An diesem besonderen Nationalfeiertag bin ich jetzt verbunden mit unserer USA-Korrespondentin Nina Barth. Hallo nach Washington, D.C.
11: Hallo, guten Tag.
6: Nina, 250 Jahre USA. Was passiert heute in Washington, wo es ja, glaube ich, gerade Mittag ist, das weiß ich, und ziemlich heiß?
11: Das stimmt, es werden bis zu gefühlt 46 Grad sind vorhergesagt heute für Washington. Und das ist der Grund, warum die große Parade zum Nationalfeiertag abgesagt worden ist. Die hätte jetzt stattfinden sollen. Aber alles andere, was für heute geplant ist, das findet statt. Und ich selbst war jetzt gerade im Nationalarchiv. Ich stehe auch gerade vor dem Nationalarchiv. In diesem Gebäude liegt die Original-Unabhängigkeitserklärung von 1776. Und da ist gerade, das ist auch eine Tradition, aus der Unabhängigkeitserklärung vorgelesen worden. Und jetzt stehen hier die Leute Schlange und wollen in dieses Nationalarchiv rein, um eben an diesem 4. Juli diese Original-Unabhängigkeitserklärung sich anzuschauen. Und hier auf der National Mall, die habe ich jetzt gerade im Rücken, das ist ja die große Grünfläche zwischen dem Kapitol und dem Lincoln Memorial, da findet eine Art Volksfest statt. Und das ist auch der Ort, wo Donald Trump heute Abend seine Rede halten wird. Und den ganzen Tag über gibt es hier heute auch Flugshows mit Kampfjets. Und es sind wahnsinnig viele Menschen unterwegs und trotzen der Hitze.
6: Washington also, dem ist nichts hinzuzufügen, das Zentrum der Feierlichkeiten heute. Wie sieht es denn in anderen Gegenden und Großstädten aus, in New York zum Beispiel oder in Boston, wo ja mit der Boston Tea Party, das kann man sagen, älteste demokratische Prinzip der Neuzeit, ja, eingeleitet wurde. Gibt es da auch Feierlichkeiten?
11: Ja, es wird überall im Land gefeiert. Übrigens auch in kleinen Orten, da gibt es Paraden und Feuerwerke. In Boston findet jetzt gerade die große Parade statt. Da ist es nicht ganz so heiß wie in Washington. Also die haben sich entschieden, sie durchzuführen. Und in Boston gibt es dann heute Nachmittag noch ein großes Konzert und eben auch ein Feuerwerk. Und in New York hat schon stattgefunden die größte Schiffsparade seit Generationen. Und um Mittag Mitternacht ist am Times Square gestern, genauso wie an Silvester, ein großer erleuchteter Ball mit einem Countdown runtergefallen auf einem der Skyscraper, der Wolkenkratzer. Und da haben eben alle den Countdown mitgezählt und dann ist da ein großes, auf der großen Leinwand Happy Birthday USA eingeblendet worden. Also es wird tatsächlich überall im Land gefeiert heute.
6: Das klingt fröhlich, das klingt zuversichtlich. Passt das auch zur, ja, sag ich mal, Art der Amerikaner? Kennen wir das von früheren Unabhängigkeitstagen, wenn wir das jetzt uns anschauen, der jetzigen Zeit mit der ganzen Polarisierung, der Konfrontation? Überschattet die diesen Feiertag oder ist das doch eher dann die Freude, die überwiegt?
11: Also ich würde sagen, die Freude überwiegt, weil der 4. Juli ist einfach ein sehr, sehr wichtiger Feiertag für die Amerikaner. Das ist auch ein Tag, an dem sich Freunde treffen, Familie kommt zusammen, man schaut sich abends oder je nachdem, ob ein stattfindet, aber man schaut sich ein Feuerwerk an, entweder vor Ort oder im Fernsehen wird es auch übertragen. Also dieser 4. Juli ist ein wichtiger Feiertag für die Amerikaner, aber tatsächlich in diesem Jahr ist es so, dass sehr viel über die Feierlichkeiten hier in Washington diskutiert worden ist, weil eben viele sagen, Donald Trump, der Präsident, kapert diesen 250. Geburtstag. Und viele sagen, sie gehen nicht auf die Mall, weil sie das eben nicht unterstützen wollen. Es ist schon etwas anders in diesem Jahr.
6: Und dann sind wir auch gespannt auf die Rede von Trump heute. Vielen Dank nach Washington an unsere Korrespondentin Nina Barth.
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1: Mit Nikolaus Hillmann im Studio herzlich willkommen. Wir haben viel Fußball für Sie, vor allen Dingen aus der Region. Denn Testspiele stehen an, zum Beispiel für den Zweitligisten Hertha BSC. Heute aufgrund eines Jubiläums beim Frohnauer SC. Und zumindest die Stimmung ist während des Spiels immer noch ganz gut, Lars Becker, ne?
4: Absolut, 80. Geburtstag, rund 3000 Leute sind da, toller Sportplatz hier im Norden von Berlin in Frohnau, von hohen Bäumen umsäunt, richtig schöne Anlage, zweite Halbzeit läuft seit 10 Minuten, Hertha führt inzwischen mit 4:0, Pascal Clemens, der Torschütze, der Trainer Stefan Leitl hat zur Pause, wie erwartet, komplett durchgewechselt und der Torschütze Pascal Clemens ist sicherlich einer von denen, die es in der Zweitligasaison wuppen sollen mit Hertha BSC. Im Hintergrund der Jubel, das 5:0 für Hertha BSC. Der Torschütze Julian Eitschberger, der Rechtsverteidiger, trifft mit einem herrlichen Schlenzer aus 18 Metern in die lange Ecke zum 5:0 für Hertha BSC. Außerdem eingewechselt jetzt so Spieler wie Brekalo, wie Martin Winkler, wie Linus Gechter, der ja auch als Verkaufskandidat galt. Also bisher eine klare Geschichte für Hertha BSC. Kenneth Eichhorn ist übrigens auch da, der 16-Jährige, der für 9 Millionen zu Bayer Leverkusen gewechselt ist. Da der Start in die Trainingssaison für die Bundesliga noch ein bisschen ausstehen, guckt hier bei den alten Kameraden vorbei und wurde auch herzlichst begrüßt.
1: Sehr schön. Herzlichen Dank an Lars Becker für diese Informationen. Und wir wechseln vom Fußball zum American Football. Es geht wieder nach Potsdam zu den Royals gegen die Rebels. Und das sah zuletzt und hörte sich vor allen Dingen nach einer ziemlichen Klatsche für die Berliner an. Ich fürchte mal, es ist so, ne? Matthias Kindorf.
5: Es ist genau so. Wir haben noch knapp 7 Minuten zu spielen hier am Luftschiffhafen in Potsdam. Es steht 48:7 für die Potsdam Royals. Also es ist genau das Spiel, was die Potsdam Royals können. Sie punkten, sie punkten, sie punkten. Sie machen nach jedem Touchdown die Two-Point-Conversion. Also holen das Maximum an Punkten raus. Und die Berlin Rebels haben eigentlich hier nur im zweiten Viertel mal so ein bisschen gezeigt, dass sie auch Football spielen können. Sind ja so ein bisschen als Geheimfavorit in die GFL-Saison gestartet. Das hier wird aber ganz wahrscheinlich ihre vierte Niederlage und damit werden sie sich verabschieden aus dem ja, Geheimfavoritenrennen, nenne ich es mal so. Die Potsdam Royals haben hier wieder Gutmachung gemacht für das, was letzte Woche passiert ist. Da gab es die Niederlage gegen die Dresden Monarchs. Das ist der andere große Favorit in der Liga. Also Royals hier alles im Griff. Der Nieselregen hat das Spiel ja so ein bisschen langsamer gemacht, weil weite Pässe sind da nicht wunderbar zu sehen und nicht gut zu fangen. Deswegen gab es hier viel Laufspiel. Und das ist nicht unbedingt das, was die Royals ausmacht. Die sind die, die für Spektakel stehen. Und hier steht es also kurz, 7 Minuten vor Schluss sind es noch. Also ein paar Punkte kriegen wir noch zusammen, vielleicht 48:7 für den dreifachen deutschen Meister.
1: Er ist der erste und bislang einzige deutsche Rugby-Profi in Neuseeland. Anton Segner, der 24-Jährige aus Frankfurt am Main, kam als Jugendlicher nach Neuseeland und hat sich dort bis an die Spitze des Weltrugbys hochgearbeitet. Bis in die Nationalmannschaft der All Blacks. Heute war ein großer Tag für ihn, denn seine Mannschaft hat ihr erstes Spiel in der Nations Championship bestritten, einem weltweiten Wettbewerb, und in Christchurch, New Zealand, gegen Frankreich gewonnen mit 34-32. Unsere Korrespondentin Ines Burkhardt stellt Ihnen Anton Segner vor.
12: Die Fernsehreporterin ist sichtlich angetan von dieser Geschichte. Eine der tollsten Geschichten jemals, wie sie sagt. Anton Segner ist der erste deutsche All Black des Landes.
13: One of the greatest stories ever. Our first ever German born All Black, Anton Segner. Congratulations.
12: Wie war das für ihn, als am 22. Juni der Anruf vom Trainer kam, fragt die Reporterin Anton Segner, der neben ihr steht. Als er erfahren hat, dass er für die neuseeländische Nationalmannschaft spielen darf.
14: And then I picked up, found out, yeah, very, very emotional time and was obviously speechless. And then as soon as I got off the phone to him, I stayed on my phone and FaceTimed my parents straight away. It took 3 times until they picked up, because it was the middle of the night over there. So yeah, called them straight away and they were excited too.
12: Es sei gerade eine sehr emotionale Zeit, erzählt der 24-Jährige. Er habe sofort seine Eltern angerufen, die sich auch wahnsinnig gefreut hätten. Es war mitten in der Nacht in Deutschland. Denn der Rugby-Star kommt aus Frankfurt. Und eigentlich wollte er früher als Kind, wie so viele in Deutschland, Fußball spielen. Aber der Trainer schickte ihn weg. Das erzählt seine Mutter Eva Segner in der Sportclub-Story Dreaming All Blacks.
15: Mit seinen X-Beinen und eher so ein bisschen mobbelig, dass da der Trainer gesagt hat, also das wird nichts bei dir, du bist so unsportlich, lass das lieber. Und da war der am Boden zerstört. Aber alles passiert ja aus dem Grund, und dadurch hat dann ein Schulfreund von ihm gesagt, mach doch mal Rugby, da brauchen sie alle Größen und jeden Körperbau. Und dann ist er zu Rugby gegangen und die haben ihn echt abgeholt. Die haben ihn dafür begeistert.
12: Anton Segners X-Beine müssen in der Kindheit operiert werden. Seine Rugby-Mannschaft besucht ihn im Krankenhaus und ist für ihn da. Schon damals sind die dreimaligen Weltmeister All Blacks seine großen Vorbilder. Er guckt jedes Spiel im Fernsehen an und übt den rituellen Haka-Tanz der Maori, den die Mannschaft vor jedem Spiel aufführt. Mit 15 Jahren fliegt Anton Segner nach Neuseeland, um ein halbes Jahr dort zur Schule zu gehen. Natürlich hat die Schule auch eine sehr gute Rugby-Mannschaft. Segner wird bald ihr Kapitän. Big German Boy nennen ihn alle. Er ist ehrgeizig und fällt auf.
16: Damals als 16-Jähriger habe ich schon meinen ersten Profivertrag unterschrieben und war sozusagen schon Profi. Und das ist natürlich ein Riesentraum, der bei mir in Erfüllung gegangen ist.
12: Erzählt er in der Sportclub-Story. Einige Zeit später wird er von den Blues angerufen, eins der erfolgreichsten Teams des Landes. Aus einem halben Jahr Schule sind mittlerweile 9 Jahre Neuseeland geworden. Und als Nationalspieler ist Segner ein echter Star.
16: Das ist wie Fußball in Deutschland. Hier läuft jedes Kind mit einem Rugbyball unter den Arm rum. Ist auf jeden Fall mehr als so eine Sportart hier. Das wird angeschaut, wie als wäre es eine Religion. Und deswegen ist es schon ein sehr, sehr cooles Gefühl, hier in Neuseeland Rugby spielen zu dürfen.
1: Alexander Zverev ist in Wimbledon unterwegs in der dritten Runde. Matthias Kammann, wie schlägt er sich denn bislang?
17: Ja, er ist kurz davor, die nächste Runde zu erreichen, das Achtelfinale, denn er hat mit dem Amerikaner Marcus Giron relativ wenig Mühe. 6-2, 7-6 und jetzt 4-1 im dritten Satz. Es sollte nicht mehr allzu lange dauern, und bezeichnend war vielleicht der Satzball im Tiebreak des zweiten Satzes. Da hat er einfach mal Surf and Volley mit dem zweiten Aufschlag gespielt. Das zeigt sein gesamtes Selbstbewusstsein, was er hier auch heute präsentiert, und deshalb bin ich sehr sicher, dass es nicht mehr ewig dauern wird. Boris Becker hat ja gesagt, mit dem Aufschlag, den er hat, sollte er eigentlich locker ins Halbfinale kommen. Das finde ich ein bisschen übertrieben, aber das Achtelfinale sollte es dann auf jeden Fall sein. 2 Spiele fehlen dem Deutschen noch, dann ist es soweit.
1: Herzlichen Dank. Und wir wechseln von England nach Frankreich bzw. nach Spanien. Hahaha, Auftakt zur diesjährigen Tour de France mit der ersten Etappe. Eine Mannschaftszeitfahren in Barcelona, Holger Gersker. Was ist das denn?
18: Ja, es ist ein spannender Auftakt, ein vor allem taktisch geprägter Auftakt, denn es ist nicht wie früher, dass der 5. Fahrer einer Zeit für die Mannschaft die Gesamtwertung bildet und alle dann dieselbe Zeit bekommen, sondern jeder bekommt seine Zeit. Und wir haben jetzt hier gerade das Team von Michael Matthews aus Australien im Ziel erlebt. Der kommt ganz alleine. Das ist bei den meisten Teams so, dass wirklich dann nur einer noch ganz vorn fährt. Es kommt darauf an, die Kapitäne möglichst schonend an den Schlussanstieg zu bringen, dass die dann die letzten 3 Kilometer so bestreiten, um optimal oben anzukommen für sich selber, für die Gesamtwertung und natürlich für das Team, für die heutige Tageswertung. Das klingt deutlich komplizierter, als es sich wahrscheinlich am Ende darstellt, weil wir bekommen einfach mal dann ein Endklassement, Mannschaft A vor B und C. Da ist es erstmal egal, ob der Fünfte oder der Erste die Zeit auslöst, aber es macht es taktisch natürlich wirklich kompliziert und man sieht es allein daran, dass vor den letzten 3 Kilometern Mannschaften noch in Führung liegen und dann plötzlich im Ziel 30 Sekunden Rückstand haben, weil ihre Kapitäne eben zu viel Führungsarbeit schon unten in der Stadt verrichtet haben. Was wird die deutsche Mannschaft Red Bull daraus machen? Die kommt als drittletztes an die Reihe um 18.45 Uhr. 10 Minuten danach dann die Mannschaft des Vorjahrsiegers der Tour de France, Tadej Pogacar. Bei Florian Lipowitz in der Mannschaft ist ja seit Jahresbeginn der Zeitfahrer schlechthin, der Olympiasieger und dreimalige Weltmeister, nämlich Remco Evenepoel aus Belgien. Fahren die beiden bis zum Zielstrich gemeinsam oder wird Evenepoel seine Stärken ausspielen? Eine der spannendsten Fragen für dieses Mannschaftszeitfahren hier in Barcelona.
1: Holger Gerska war das von der Tour de France. Jetzt wieder zurück zur Fußball-WM. Die Kolumbianer haben vergangene Nacht als letzte Mannschaft das Achtelfinale der WM erreicht durch ein 1:0 gegen Ghana. Im kolumbianischen Dorf Barrancas kennt einen der Stars der Mannschaft jeder, Luis Diaz, von dem ist die Rede, vom FC Bayern München. Er wird dort verehrt, in einer wirtschaftsschwachen Region, in der Gewalt zum Alltag gehört und die meisten Menschen nur begrenzte Perspektiven haben. Inzwischen besucht Luis Diaz sein Heimatdorf nur noch selten. Dennoch gilt er vielen als Vorbild. Viele Jugendliche wollen wie er durch den Fußball der Armut entfliehen. Eine von ihm gegründete Stiftung soll dabei helfen. Unsere Korrespondentin Jenny Barke ist nach Barrancas gereist.
19: Weit draußen, irgendwo, nirgendwo im Norden Kolumbiens, liegt eine grüne Oase mitten im Staub. Ein gepflegter Fußballplatz, neue Tore, frisch gesprühte weiße Linien auf einem Kunstrasen. Unter der brennenden Nachmittagssonne findet ein Freundschaftsspiel statt, eine Chance für Kinder, herauszustechen, aufzufallen. So wie für den 12-jährigen Samuel David Perez. Ich will Fußballer werden und die Weltmeisterschaft mit Kolumbien gewinnen. Dafür trainiere ich hart. Hier ist Luis Diaz, genannt Lucho, aufgewachsen im Dorf Barrancas. Seit einem Jahr spielt er beim FC Bayern München. Offensiv, meist auf dem linken Flügel, explosiv im Antritt, stark im Dribbling.
20: Jetzt geht was, Luis Diaz, ein Riesentor!
19: Die Gemeinde ist stolz. In der Stadt sind mehrere Wände mit dem Stürmerstar bemalt. Sein Cousin Joscha Brito Diaz zeigt, wo alles begann. Ein flaches kleines Haus, ein großer Hinterhof, ganz einfache Verhältnisse. Wo der Opa gerade unter dem Mangobaum sitzt, kickte früher Luis Diaz mit seinen Freunden, Cousins und Brüdern. Wir haben viel Staub aufgewirbelt und Opa hat sich beschwert und gesagt, was spielt ihr die ganze Zeit? Für alle hat dieser Hinterhof viele Erinnerungen. Sein Vater trainierte ihn, ließ seinen Traum Wirklichkeit werden. Schließlich wurde er bei einem Turnier entdeckt. Damit begann Luis Diaz Aufstieg. Cousins, Cousinen, Nichten und Neffen sitzen auf Plastikstühlen vor seinem Elternhaus. Das ist alles sehr aufregend. Alle sagen immer, schau, das ist die Cousine. Aber im Ernst, wir bewundern ihn hier alle, schauen seine Spiele zusammen auf großer Leinwand und sind stolz auf ihn. Sagt seine Cousine hier, Ladies. 2023, als Diaz schon ein Star war, entführten Bewaffnete seine Eltern. Sie kamen frei und trotz des Vorfalls blieb die Familie in Barrancas. Das waren die schlimmsten und schwierigsten 11 Tage, die die Familie je erlebt hat. Die Ungewissheit, ob sie wieder auftauchen würden oder nicht, ob sie zurückgebracht werden. Gott sei Dank sind wir als große Familie vereint, sagt Cousin Joscha. Luis Diaz hat es herausgeschafft aus der Region, die von Armut und Gewalt geprägt ist. Heute gibt er ihr etwas zurück. Dank einer von ihm gegründeten Stiftung gibt es den Fußballplatz und 5 Tage die Woche kostenloses Training für mehr als 100 Kinder, deren Eltern es sich nicht leisten können. Zurück beim Freundschaftsspiel. Der kostenlose Fußballplatz, Das gestiftete Training, es zeige Erfolg, sagt Trainer Alejandro. Das Wichtigste ist, dass wir sie unterstützen. Auch wenn sie keine Profisportler werden, bereiten sie sich durch den Sport aufs Leben vor, aufs Studieren, auf eine Ausbildung. Ein Ziel haben hier alle, es wie Luis Diaz nach oben schaffen. Und vielleicht beginnt ja hier schon die nächste Geschichte. Auf diesem Platz, auf dem Träume wachsen.
1: Wer weiß das schon? Die nächste Geschichte beginnt um 19 Uhr unserer Zeit. Erstes Achtelfinale Kanada gegen Mexiko in Houston, Texas. In dem Stadion, in dem vor 22 Jahren die sogenannte Nipplegate-Affäre während des Super Bowls stattfand. Aber heute hoffen wir auf ein anständiges Fußballspiel hier in Zürich, ne?
3: Ja, die Zutaten sind wunderbar. Das Dach ist hier geschlossen. Wir haben natürlich auch leckere 35 Grad hier in Texas im Süden von Downtown. Die Arena überdacht natürlich voll, klar. Es ist das erste Achtelfinale mit einem, wie ich finde, Favoriten, mit einer der spannendsten Mannschaften des Turniers. Es ist der Weltranglisten Sechste. Es ist Marokko, die heute nur einmal ändern müssen. Riyad war ja zuletzt angeschlagen. Für ihn kommt Halal hinein, aber der ist ja auch in Belgien beim KV Mechelen unterwegs. Ansonsten die Mannschaft mit den jetzt neu Bundesliga-Stars Sabiri. Erstes Spiel für ihn, seitdem der Wechsel klar ist. Klarer Favorit gegen den Co-Gastgeber Kanada, für die es schwer werden wird, hier vielleicht den dritten Sieg im überhaupt erst jungen WM-Geschichtenturnier zu sammeln.
1: Worin könnte denn die Chance Kanadas bestehen?
3: Ja, dass sie die logischerweise stressen, weil sie haben den Vorteil, dass sie selber nicht das Spiel machen müssen. Das liegt den Kanadiern gar nicht so sehr. Sie haben natürlich so einen super Motivationstrainer mit Jesse Marsh, der, wie ich finde, oft ein bisschen drüber ist für meinen Geschmack. Da ist viel von Blut und Ehre und Wahnsinnstaten die Rede. Es ist ja auch so, er ist einer der wenigen Trainer, die ich kenne, die sich so mit dem Land seiner Wahl, er ist ja Gasttrainer, er ist US-Amerikaner, identifizieren, dass er die Hymne komplett mitsingt, das Wappen küsst und so weiter. Er hat inzwischen auch gesagt, mit den USA hat er nichts mehr zu tun. Er wird auch nicht mehr Nationaltrainer werden. Er ist Amerikaner, er bleibt Amerikaner. Aber er ist einer, der sie natürlich vom Kopf her, der ehemalige Leipziger, aus dem Red Bull Imperium schon in besonders vielen peitschen kann.
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2: Um 18.30 Uhr mit Elisabeth Mattner. Guten Abend. Zehntausende Menschen haben in Erfurt gegen die AfD demonstriert. Die Polizei spricht von gut 30.000 Teilnehmenden, die Veranstalter von mindestens 50.000. Auf dem Bundesparteitag in der Stadt wurden die beiden AfD-Co-Vorsitzenden heute wiedergewählt. Aus Erfurt Dagmar Schlichting.
21: Dabei lag Weidel deutlich vorn. 81% für die 47-Jährige, nur 70% für Krupalla. Weidel ist klar die prominente AfD-Führungsfigur. Ihre Bewerbungsrede riss den Saal mit. Die Delegierten jubelten lautstark bei ihrer Abrechnung mit der aktuellen Bundesregierung.
2: Nach den jüngsten Gewaltvorfällen in Cottbus hat Brandenburgs Justizminister Grimm ein konsequentes Vorgehen gegen Extremismus angekündigt. Brandanschläge werde man mit der vollen Härte des Rechtsstaats beantworten, sagte Grimm dem RBB. Gleichzeitig räumte er ein, dass sich die Ermittlungen wegen Personalmangels in der Justiz verzögern. Dem wolle man mit zusätzlichen Stellen bei Staatsanwaltschaften und Strafgerichten entgegenwirken. Zuletzt waren in Cottbus unter anderem ein alternatives Wohnprojekt und ein Jugendclub, das Ziel mutmaßlich rechter Angriffe. Auf der A10, dem westlichen Berliner Ring, sorgt eine Vollsperrung für große Verkehrsprobleme. Der Verkehr staut sich zwischen Leest und Potsdam Nord auf mehreren Kilometern. Axel Walter, RBB 24.
22: Autofahrer stehen dort teils Stunden im Stau. Nach Angaben der Polizei sollen jetzt sogenannte Stauhelfer der Johanniter mit ihren Motorrädern zum Einsatz kommen, um etwa bei Notfällen zu helfen. Wegen der Reparatur von Hitzeschäden ist die A10 zwischen Potsdam-Nord und Spandau bis voraussichtlich morgen Abend in Richtung Dreieck Havelland gesperrt.
2: Die Bundesärztekammer fordert höhere Steuern auch auf Bier und Wein. Die geplanten Steuermaßnahmen der Bundesregierung für Alkohol griffen zu kurz, heißt es in einer Mitteilung. Aus Sicht der Ärztekammer sollten alle alkoholischen Getränke einbezogen werden, nicht nur einzelne Produktgruppen wie Spirituosen. Auch Tabak- und Nikotinprodukte müssten stärker besteuert werden, um sie für Kinder und Jugendliche weniger attraktiv zu machen, etwa E-Zigaretten und Liquids. Der ukrainische Präsident Selenskyj bestreitet, dass Russland eine strategisch wichtige Stadt im Osten der Ukraine erobert hat. Kostjantynivka sei weiterhin unter ukrainischer Kontrolle, so Selenskyj. Auch der ukrainische Generalstab widerspricht. Russland hatte die Eroberung gestern gemeldet. Kostjantynivka gilt als wichtiger Teil der ukrainischen Verteidigungslinie in der Region Donetsk. Soweit die Nachrichten. 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Das Wetter: am Abend viele Wolken und gebietsweise Regen. Zurzeit in Berlin-Steglitz 15 und in Guben 20 Grad. Nachts oft stark bewölkt und teils Regen, minimal 16 bis 14 Grad. Morgen Sonne und Wolken im Wechsel, gebietsweise Schauer, später von Norden freundlicher bis 24 Grad. Die Zeit 18.33 Uhr.
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7: 250 Jahre USA, ein Grund zum Feiern? Am 4. Juli 1776 verabschiedeten die amerikanischen Kolonien ihre Unabhängigkeitserklärung und gründeten die Vereinigten Staaten von Amerika. Die Demokratie, die sich daraus entwickelte und lange so viel Strahlkraft hatte, steckt heute in der Krise, befördert auch durch den aktuellen Präsidenten. Die Historikerin Christina Morina hat Donald Trumps Wiederwahl und seinen Amtsantritt als Gastprofessorin in New York erlebt. In ihrem Buch »Das amerikanische Beben« befasst sie sich mit der Frage, was mit einer Demokratie geschieht, wenn ihre Institutionen und ihre Selbstverständlichkeiten ins Wanken geraten und was sie trotzdem zusammenhält. Guten Tag, Frau Morina.
9: Schönen guten Tag, Frau Mattei.
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7: Frau Morina, die USA feiern jetzt 250 Jahre Unabhängigkeit. Ihre Gründungserzählung ist verbunden mit Freiheit, Gleichheit und mit dem Streben nach Glück. Gilt dieses Versprechen noch?
9: Das Versprechen gilt auf jeden Fall noch, denke ich. Dass die Republik, die damals gegründet worden ist, besteht ja weiterhin. Und es gibt sehr viele Menschen in den USA, die diese Urwerte sozusagen nach wie vor hochhalten.
7: Nun waren Sie als Gastprofessorin in New York, als Donald Trump 2024 erneut gewählt wurde. Ihr Buch darüber haben Sie das amerikanische Beben genannt. Was genau ist denn nun erschüttert worden? Die Institutionen, die Gesellschaft, das demokratische Selbstverständnis?
9: Ja, vielleicht all die Dinge, die Sie genannt haben, vor allen Dingen die Selbstverständlichkeit, mit der sich die amerikanische Gesellschaft als Demokratie versteht, die ist fundamental erschüttert worden. Heftiger noch, würde ich sagen, als bei der ersten Wahl von Donald Trump. Und das Beben drückte für mich aus nicht nur die Art und Weise, wie die Regierungspolitik sich sozusagen in Wellen und mit Erschütterungen durchs Land ausgebreitet hat, sondern auch die Art und Weise, wie dies sich in Konsequenzen dann gezeigt hat, welche Schäden dadurch angerichtet sind, aber eben auch, wie an so vielen Stellen der Gesellschaft versucht wurde, mit diesem Beben umzugehen und ihm irgendwie zu widerstehen.
7: Was war denn der Herd des Bebens?
9: Ja, das ist eine gute Frage. Die Metapher hat sich deswegen aufgedrängt, weil man ein Erdbeben heutzutage, ja, wenn man es mal in die Geografie versetzt, ein Erdbeben ja ungefähr vorhersehen kann heutzutage und vorhersagen kann, auch ungefähr weiß, wo es erschüttert, ja, wo die tektonische Explosion sozusagen passiert, aber nicht genau sagen kann, in welcher Heftigkeit und in welchem Ausmaß das Ganze dann passiert und wie lange es andauert. Und so war es auch hier. Im Grunde ist der Ursprung, könnte man erstmal sagen, eine demokratische Wahl, in Klammern eine, die in einem Wahlsystem stattfindet, was tiefe Probleme hat und in Teilen sehr undemokratisch.

0: Unabhängigkeit. Das ist eine etablierte Demokratie längst. Warum konnte denn dann so ein autoritäres Angebot trotzdem eine so breite Mehrheit erreichen?
1: Also zum einen hat man diese langen Linien und zum anderen sind solche Einstellungen, von denen ich gerade sprach, besonders dann mobilisierbar und verstärkbar, wenn die Gesellschaft von riesigen Herausforderungen geprägt ist, von nicht nur der politischen Polarisierung, sondern von einer extremen sozialen Ungleichheit, Unsicherheiten, Wohlstandsängsten oder bei vielen ja auch, die gar nicht im Wohlstand leben, sondern an der Armutsgrenze. Existenzielle Fragen stellen sich in der USA für den Einzelnen, die einzelne Familie viel schneller und viel dramatischer als in unserem Gemeinwesen mit einer gewissen Sozialstaatlichkeit, mit einer Absicherung des Systems insgesamt. Und das macht es dann möglich, dass am Ende wahrscheinlich das schlagendste Argument, das Trump auf den Tisch legen konnte, das zweite Mal ist, dass er der bessere Wirtschaftspolitiker ist. Wenn man den Wahlforschungen glaubt, ist am Ende die wirtschaftliche Situation, die Biden nach der Corona-Krise eben angegangen ist, aber nicht hinreichend gut auf den Weg gebracht hat, einer Verbesserung, einer auch Reduktion der Inflation, die Preise sind weiter gestiegen. All das war noch nicht so weit, dass nicht die Gegenseite sozusagen das Argument machen könnte, wir brauchen jemanden, der wirtschaften kann. Und damit hat sich Trump am Ende effektiv im Grunde auch als sozusagen Sozialpolitiker verkauft. Dass das ein riesenhaftes Lügen- und Verzerrungsprogramm ist, muss man heute, glaube ich, auch nicht mehr besonders herausarbeiten, weil all das, was jetzt an praktischer Politik daraus gefolgt ist, ja die wirtschaftliche Lage sowohl in den USA als auch global extrem verschlechtert hat.
0: Im Grunde bestätigen Sie, was der Soziologe Steffen Mau kürzlich mal mit Bezug auf Deutschland gesagt hat, gerade auch mit Bezug auf Ostdeutschland, dass nämlich die Anziehungskraft der liberalen Demokratie auch abhängig ist von Wachstum und Wohlstand. Also wie wetterfest ist die Bindung an die Prinzipien der liberalen Demokratie?
1: Ja, das ist eine wichtige Frage. Ich kann das nur im Rückblick sozusagen beantworten. Selbst ich glaube, dass der Erfolg der liberalen Demokratie, der relative Erfolg, gerade als Ordnung vieler, vieler auch europäischer Staaten nach 1945, vor allem in Westeuropa, in der westlichen Welt, sehr wohl an die Fähigkeit dieser Staaten, dieser Demokratien gebunden war, einen relativen Wohlstand und eine gewisse Art von sozialer Sicherheit für die Mehrheit der Gesellschaft, zumindest nicht alle, aber eine Mehrheit der Gesellschaft herzustellen. Und das Versprechen der Demokratie, politische Gleichheit, funktioniert, glaube ich, nur begrenzt, wenn soziale Gerechtigkeit oder Chancengleichheit nicht in gleicher Weise mitgedacht ist. Diese Verbindung zwischen einem politischen Selbstverständnis der Vorstellung, dass alle Menschen politisch gleich sind, gleiche Rechte haben sollten, auch gleiche Pflichten als Staatsbürgerinnen und Staatsbürger, aber auch eine soziale Gleichberechtigung existieren sollte. Das ist etwas, was Populismus aufgreift, weil er das rückbindet, nicht an eine Verfahrensweise, an die parlamentarische Repräsentativdemokratie, sondern eine gewisse Vorstellung von Gemeinschaft. Nicht an eine differenzierte, pluralisierte, sehr konflikthafte Gesellschaft, sondern eine vermeintlich homogene Volksgemeinschaft. Im Grunde, wenn man den Begriff mal da nehmen will, also die Nation der Heritage Americans, wie es jetzt in den USA heißt, oder der so richtigen, wahren Deutschen, wer auch immer das sein soll in Deutschland. Also die Vorstellung, dass nur in dieser Gemeinschaft dann Politik stattfinden sollte und auch soziale Sicherheit und Wohlstand garantiert werden können, das ist etwas, was Populismus im Grunde aus dem 19. Jahrhundert wieder hervorholt und wiederbelebt. Und wir in einer Verbindung des Nationalen mit dem Sozialen sind, wo wir aus der Geschichte des 20. Jahrhunderts wissen, dass das äußerst gewaltsame Folgen haben kann.
0: Und dabei zählt ja zu den stärksten politischen Erzählungen der USA auch die vom amerikanischen Traum. Also jeder kann es schaffen, unabhängig von Herkunft und Status. Diese Erzählung, die stimmt dann nicht. Denn also ist die Parole Make America Great Again im Grunde die politische Antwort auf die Krise des amerikanischen Traums?
1: Ja, also ich meine, jede Demokratie äußert oder formuliert ein Riesenversprechen, im Grunde eine Utopie, nämlich dass jeder Mensch in dieser Gesellschaft, die sich demokratisch nennt, frei ist, gleich ist und alle Möglichkeiten hat, sich selbst zu verwirklichen im Rahmen der Ordnung, die existiert und ohne die Freiheit von anderen einzuschränken. Das gilt für die USA wie für andere liberale Demokratien, auch die Bundesrepublik ja in gleicher Weise. Es gibt da immer eine Kluft zwischen diesem Anspruch, diesen Versprechen, die in Verfassungen formuliert und in Selbstverständnissen artikuliert werden und dem, was dann soziale und gesellschaftliche Wirklichkeit ist. Dieser Verweis auf irgendetwas, was früher einmal größer und besser war und wo

0: man wieder hin müsse und so. Das sind klassische Narrative, nationalistische, radikal-nationalistische, oft auch eben rassistisch getönter Vorstellungen von Gemeinschaft eben, nicht unbedingt von spätmoderner Gesellschaft, in der Ethnie, Herkunft, Race, wie es in den USA heißt, eben keine Rolle spielen kann, weil wir durch und durch migrantisch geprägte Gesellschaften heute sind, ein Zustand, der sich auch nicht mehr zurückdrehen lässt. Genau, in den USA von Anfang an eine auch einladende, migrantisch geprägte Gesellschaft. In gewisser Weise, ja, ist das eine sehr schlagende Erzählung gegen diese vielfältigen Verunsicherungen und Herausforderungen, die eben mit dieser ganzen Entwicklung auch einhergehen, die nicht abzustreiten sind und die in einer liberalen, demokratischen Ordnung sehr anstrengend sind, vernünftig zu lösen. Also da ist die liberale Demokratie eben auf sehr viel Geduld und Durchhaltekraft angewiesen. Und die große Frage ist, Steffen Mau hat es damit ja auch angedeutet, ob das, was wir daran schätzen, wir jetzt als nicht populistisch, nicht extremistisch eingestellte Menschen in der Lage sind zu formulieren, warum wir daran festhalten sollten und wie wir es auch stärken und vielleicht auch verändern für die Zukunft, damit es haltbar bleibt.
1: Nun hat Donald Trump mit seiner MAGA-Bewegung ja die republikanische Partei quasi gekapert. Auf der anderen Seite des Spektrums steht ihm aber immer noch die demokratische Partei gegenüber. Ist die denn in der Lage, der MAGA-Bewegung wieder Paroli zu bieten?
0: Also das kommt darauf an, an welchem Punkt sie auf diese demokratische Partei blicken. Im Kongress, in der Führung der Demokratischen Partei, ringt man natürlich mit der faktischen Ohnmacht, die entstanden ist mit der doppelten Mehrheit der Republikaner im Kongress und im Senat. Und diese Kaper-Formulierung trifft auch nicht ganz, was MAGA und Trump bedeuten. Er ist im Grunde die Verwirklichung einer, wie gesagt, sehr stark vorhandenen Strömung, vor allem in der Republikanischen Partei, die sich seit den 60er, 70er Jahren mit den großen Demokratisierungsfortschritten in den USA eben als so eine Art Gegenbewegung entwickelt hat. Wenn man aber dann auf die Bundesstaaten, auf Städte und Gemeinden schaut, auf liberale, freie Medien, die sich neu bilden, da sind die Social Media und das, was digital möglich ist, auch nicht nur Fluch, sondern in gewisser Weise ja auch Segen, weil man eine kritische, antiautoritäre Öffentlichkeit aufrechterhalten kann. Da passiert sehr viel. Und wenn ich die Nachrichten jetzt richtig verfolge, ist die Bereitschaft unter demokratischen und auch independent Wählern und Wählerinnen im Herbst für die demokratische Partei zu wählen und den Trump dann darüber indirekt in die Schranken zu weisen, doch recht hoch. Und es spricht aus heutiger Sicht sehr viel dafür, dass sie ihm doch etwas entgegenzusetzen haben.
1: Dann würden also die Wählerinnen und Wähler sprechen. Aber wie sehen Sie denn den Zustand der etablierten demokratischen Institutionen der USA in diesem zweiten Jahr der zweiten Regierung Trump?
0: Ja, es ist gemischt. Einerseits stehen die seit Jahrzehnten unter Druck. Es gibt sowieso eine lange Tradition des Anti-Big Government sozusagen, Wetterns, ja, also einer tiefen Skepsis gegenüber Zentralregierungsmaßnahmen und Behörden. Zugleich ist zum Beispiel nur über das Bundesbildungsministerium ein bisschen mehr an Chancengleichheit im öffentlichen Bildungssystem geschaffen worden. Also das ist eine sehr ambivalente Stellung, gerade föderaler Institutionen in den USA. Die dritte Beimischung sozusagen zu dieser Ambivalenz ist die Tatsache, dass der Rechtspopulismus, insbesondere auch in den USA, die MAGA-Bewegung systematisch das Vertrauen in diese Institutionen weiter unterminiert hat, ganz bewusst systematisch dagegen hetzt und Misstrauen nährt und sät. Und trotzdem, schauen Sie auf den Machtwechsel damals von Trump zu Biden und den 6. Januar und die Versuche, diese Wahl für ungültig zu erklären und ungeschehen zu machen. Die sind am Ende gescheitert, so dramatisch dieses und so ernst dieses Geschehen war und so ernst gemeint auch dieser Versuch war, diese Wahl nicht anzuerkennen. Am Ende haben da die entscheidenden Institutionen gehalten. Dann gibt es natürlich andere, es gibt das Verfassungsgericht, das eine eigene Riesenproblemzone ist aufgrund der Besetzung, auch der Art, wie dieser Court auf lebenslang besetzt wird mit Personen, die eben dann vor allem parteipolitisch ausgewählt werden. Da ist jetzt nur angedeutet, dass da ein Riesenreformbedarf sozusagen in Bezug auf das politische System, die politische Ordnung. Diese alte, eigentlich immer noch haltende politische Ordnung ist extrem reformbedürftig, kann man von heute aus wohl unbedingt sagen.
1: Das heißt also, die großen institutionellen Checks and Balances, die Gegenspieler, die Präsidenten in der Vergangenheit einhegen konnten, die können das mit Trump eventuell nicht mehr.
0: Das würde ich noch nicht so sagen. Einen großen Gegenspieler, den wir jetzt nicht genannt haben, weil es keine Institution im engeren Sinne ist, ist die amerikanische Zivilgesellschaft und ist auch das Mediensystem. Also sagen wir nicht das Mediensystem, sondern die Medienkultur. Es gibt nach wie vor sehr, sehr vielen, sehr guten, kritischen, investigativen Journalismus, der eine entscheidende Rolle jetzt spielt in dieser Zeit, der unermüdlich auf einer immer noch bemüht sachlichen Basis versucht zu beschreiben, was da versucht wird an autoritärer Umlenkung dieses Staates. Und sie haben eine über Generationen hinweg gewachsene Selbstregierungserfahrung, auch eine Gewohnheit an die Demokratie, an ein Mitbestimmen darüber, wie man bestimmt wird, die sich an sehr vielen Stellen in der amerikanischen Gesellschaft zeigt, auf allen Ebenen, in den Institutionen, aber auch in Nachbarschaften, in Berufsverbänden, in Kultureinrichtungen. Man sollte die Rechnung, wenn man auch über die Institutionsstabilität und Checks and Balances, nicht ohne die amerikanische Gesellschaft machen und da den Blick vielleicht auch klassischerweise mal ein wenig weiten. Also ein Check ist auf jeden Fall die amerikanische Gesellschaft.
1: Frau Morina, die USA waren lange nicht nur Supermacht, sie sind es immer noch mit ihrer Hardpower der militärischen, sondern auch weltweites Vorbild in politischer, kultureller, gesellschaftlicher Hinsicht. Was geschieht denn mit dieser Strahlkraft, dieser Softpower, wenn die USA selbst Zweifel an der Demokratie auslösen?
0: Ja, die ist wie von Anfang an mit sehr viel Begrenzungen und problematischen Aspekten sozusagen verbunden. Es ist die Strahlkraft dieses Versprechens einer Gesellschaft, die nicht auf Herkunft oder auf Hautfarbe oder Privilegien gebaut ist, sondern auf der Idee, dass man zusammengehören möchte und sich gemeinsam organisiert. Die ist, glaube ich, nach wie vor sehr groß. Und auch, dass die amerikanische Gesellschaft mit dieser Demokratieidee so ringt, hat ja eigentlich etwas Grundsympathisches. Alle, die aus anderen Demokratien der Welt darauf blicken, können, glaube ich, sehr gut nachempfinden, wie krass sich das anfühlt für Menschen, die fürs Liberale stehen in den USA, die darum ringen, wie das eben die Geschichte der USA von Anfang an geprägt hat. Es war immer ein Ringen zwischen den Liberalen, den Autoritären, den rassistischen und den inklusiven Kräften. Thomas Paine hat ja Anfang 1776 berühmterweise gesagt, the American cause is the cause of mankind. Also die Sache Amerikas, jetzt der Weg in die Unabhängigkeit und eine republikanische Selbstregierung, ist die Sache der ganzen Menschheit, weil er nirgendwo anders auf der Welt damals die Idee der Freiheit und der politischen Gleichheit, zumindest als Idee, irgendwo relevant gesehen hat und alles auf dieses amerikanische Experiment setzte. Viel hängt davon ab, wie diese Dinge weiter sich jetzt entwickeln. Ich glaube, die Anziehungskraft und die Faszination, die von dieser Uridee ausgeht, sind resilienter und dauerhafter, als man sich vielleicht jetzt im Moment dieser massiven Zerstörungsversuche vorstellen kann. I hope I'm right. Ich habe ganz oft in den USA gehört. I hope you're wrong, habe ich ganz oft gehört, weil ich hier oft dann gesagt habe, Mensch, was hier passiert, ist so fundamental, es ist gefährlich, wir müssen dies und das und warum nicht dort und stärker dagegen halten. So fühlt sich Diktatur an. Und dann habe ich sehr oft eben diese Unfähigkeit, sich die Katastrophe vorstellen zu können, zu hören bekommen mit dem Spruch, I hope you're wrong.
1: Sie schreiben als Historikerin mit Blick auf Deutschland. Der Untertitel Ihres Buches lautet ja auch Erfahrungen und Konsequenzen für die deutsche Demokratie. Was lernen wir denn aus der amerikanischen Krise?
0: Also ich würde sagen, dass man an dieser jetzt sich entfaltenden Geschichte sehr gut ablesen kann, was passiert, wenn rechtspopulistisch-nationalistische, nativistische Programme in Regierungspolitik übersetzt werden. Und zwar nicht nur für sogenannte Minderheiten in einer Gesellschaft, die dann als erstes Zielscheibe werden, sondern für breite Gruppen in der Gesellschaft, gerade jene in strukturschwachen Regionen, die ja nachvollziehbarweise vielleicht aus Frust, aus Protest in den liberalen Parteien ihre Stimme nicht mehr geben und denken, ach, wir geben jetzt mal den Populisten eine Chance, sie versprechen das so. Die sehen das so dramatisch, wie es ist und die müssen jetzt mal ran. Was Trump da tut, rechtsstaatliche Prinzipien nach innen und das Völkerrecht, Menschenrechte nach außen, also in der Innen- und Außenpolitik eben dann massive Auswirkungen für das Land selbst und für die ganze Welt hat. Das ist doch absehbar jetzt. Und ich finde, ohne Alarmismus auf diese Konsequenzen, die ein solcher Regierungsantritt hat, zu sprechen, mit Wählerinnen und Wählern auch zu sprechen, fände ich sehr wichtig. Die andere Konsequenz ist, glaube ich, dass wir erkennen müssen, dass auch die bundesrepublikanische Demokratie jetzt schon eine lange Geschichte hat, anders als die Weimarer Republik, auf die gern verwiesen wird, ist zumindest auch der westdeutsch sozialisierte Teil ja jetzt über mehrere Generationen hinweg auch die Demokratie gewohnt, in derselben Weise, wie man das in den USA über Jahrhunderte schon gewohnt ist. Und die Ostdeutschen bringen ihre selbstgemachte Befreiungserfahrung mit, ein Riesenschatz an Demokratieerfahrung, der in Ostdeutschland noch zu wenig sichtbar ist, obwohl er da ist, dass man, glaube ich, nicht nur auf Institutionen, Eliten, Parteien, Parlamente, Medien blicken und schimpfen sollte, sondern das zeigt eben das amerikanische Beben, das auch deswegen anhält, weil Leute dagegen halten, dass jeder und jeder Einzelne da vor Ort, wo man tagtäglich tätig ist, wo man Verantwortung hat oder Solidarität üben kann, sich für eine humane, liberale, rechtsstaatliche Gesellschaft einsetzen kann, sollte man es auch tun, ohne dass ich jetzt sozusagen predigen möchte, alle müssen sich einsetzen. Das Schöne an einer liberalen Demokratie, man muss nicht, man darf, man kann. Und wenn man das tut, dann ist es um diese Ordnung nicht so schnell geschehen, glaube ich.
1: Da haben Sie schon ganz praktisch erklärt, was es bedeutet, was sich hinter diesem Begriff der demokratischen Standhaftigkeit verbirgt, den Sie in Ihrem Buch entwickelt haben. Das heißt aber auch, die entscheidende Frage ist nicht, wie Demokratie zerstört wird, sondern warum sie manchmal trotzdem standhält.
0: Ja, das bringt eigentlich sehr schön auf den Punkt, wie ich auch in der Lehre sozusagen vorgegangen bin. Ich bin ja eigentlich in die USA gegangen, nach New York, um 2 Semester zu unterrichten und Vorträge zu halten und weiter über Demokratievorstellungen in der Geschichte, jetzt auch in einem transatlantischen Blick nachzudenken. Und eine der Grundfragen, die uns umtreibt, historisch gesehen, ist, was macht demokratische Ordnungen möglich, was macht sie stabil und bestehend und was macht sie auch anfechtbar und dann am Ende auch zerstörbar. Und eine der Lehren der Weimarer Republik ist, dass es am Ende nicht genug Unterstützung für diese Republik gab, aus Gründen, die man sich vor Augen führen kann, die nicht dieselben Gründen und dieselben Kontexte sozusagen sind, die wir heute haben. Mich hat beeindruckt in den USA immer wieder, wie konkret, wie selbstbezogen in einem positiven Sinne individuelle Personen sich gefragt haben, was jetzt zu tun ist, was zu tun sein kann, was noch möglich ist, wo Verantwortung getragen werden muss, wo man einen sozusagen die Folgen, die Schäden, die durch diese Politik angerichtet oder absehbar waren, angerichtet wurden, irgendwie abmildern kann. Sich also im Umfeld, in dem man nun mal ist, in dem man lebt und kollegial, aber auch privat in der Nachbarschaft, in den Schulen, in denen die eigenen Kinder sind, sich zu organisieren, sich zu fragen, wie geht's euch, sich zu vernetzen. Das würde ich jetzt nach der Erfahrung und nach dem Jahr viel höher und relevanter einschätzen als zuvor, weil das wie so eine Art Sicherheitsnetz schafft. Ja, es gibt so eine Art, es gibt aus einer anderen Forschungsrichtung diesen Begriff der Social Reactivity, aus der Holocaust-Forschung in Bezug auf Frankreich gibt es diesen Begriff. Es gibt so eine Art gesellschaftliche Reaktionsfähigkeit auf autoritäre, damals eben massiv gewalttätige Eingriffe in die französische Gesellschaft und die kleinen Gesten, die sozusagen nachbarschaftlichen Vernetzungen, die Kommunikationswege, die Menschen dann finden, die Hilfsbereitschaft, die grundsätzliche Bereitschaft, sich zu fragen, was kann ich hier tun, was sollte ich hier tun, die ist, glaube ich, in solchen Momenten, wo wir davon reden, die Ordnung droht zu kippen, entscheidender, als wir bisher annehmen. Denn am Ende, wenn ein Präsident entscheidet, sich nicht an das Verfassungsgericht zu halten, an ein Urteil, was dann tun? Also da ist dann die Frage, die uns in der Forschung eben sehr viel umtreibt, was heißt dann eigentlich die sogenannte Krise und wann wird es eigentlich das Ende der Demokratie? Deshalb sind ja sehr viele dieser Forschungen irgendwie auch prozesshaft und es gibt also nicht diese staatsstreichartige, offenbar jedenfalls in der Epoche, in der wir leben, gibt es keine, das endet die Demokratie in der Regel nicht staatsstreichartig, sondern in langsamen, zermürbenden, die Institutionen aushöhlenden Schritten, die man aber an jeder Stelle eben auch aufhalten und wenn nicht auch rückgängig machen kann.
1: Frau Moriner, 250 Jahre USA, ein Grund zum Feiern?
0: Also eine kurze Antwort ist gar nicht so leicht. Nach Feiern ist mir nicht zumute, aber auch nicht nach kompletter Verzweiflung, sondern es ist ja auch ein Tag, an dem die Gelegenheit existiert, sich über das, was diese ursprüngliche Idee ausmachte und den weiten Weg, den man seither gegangen ist, mit allen Errungenschaften und auch sozusagen Grausamkeiten, die damit verbunden waren, nochmal extra vor Augen zu führen. Und wer weiß, vielleicht ist es auch ein Moment, an dem sich die Resistance nochmal auf eine besondere Art und Weise wieder zusammenfindet.
1: Vielen Dank, Frau Moriner.
0: Sehr gern.
1: Christina Moriner ist Professorin für Zeitgeschichte an der Universität Bielefeld. Von 2024 bis 2025 lehrte sie als Gastprofessorin an der New School for Social Research in New York und erlebte da auch die Wiederwahl Donald Trumps und deren Auswirkungen. Davon handelt ihr neues Buch, Das amerikanische Beben, Erfahrungen und Konsequenzen für die deutsche Demokratie. Das Gespräch führte Sabina Mattei.
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1: Um 19 Uhr mit Elisabeth Mattner. Guten Abend. Die AfD wird weiter vom Spitzenduo Weidel und Chrupalla geführt. Auf dem Parteitag in Erfurt wurden sie mit 81 bzw. 70% der Stimmen wiedergewählt. Die Proteste blieben weitgehend friedlich. Wolfgang Kenschel.
2: Nach Angaben der Polizei kamen rund 31.000 Menschen zu Demonstrationszügen, Kundgebungen und Sitzblockaden. Die Bündnisse Zusammenstehen und Widersetzen sprachen von 50.000 Demonstranten. Laut Polizeisprecher Patrick Martin gab es einige kleinere Scharmützel an Absperrungen. Teilweise musste Pfefferspray eingesetzt werden. Am Gothaplatz wurden zwei Journalisten durch Flaschenwürfe verletzt. Im gesamten Stadtgebiet fanden Aktionen statt. In der Innenstadt etwa feierten Erfurter Einwohner und Vertreter von Politik und Kirche ein Fest der Demokratie.
1: Brandenburgs Justizminister Grimm will nach den jüngsten Gewaltvorfällen in Cottbus konsequent gegen Extremismus vorgehen. In der Stadt war es in den vergangenen Tagen zu mehreren mutmaßlich rechten Angriffen gekommen. Timo Maschewski, RBB 24.
3: Man werde den feigen Brandanschlägen mit der vollen Härte des Rechtsstaats begegnen, teilte Grimm dem RBB auf Nachfrage mit. Zugleich räumte er ein, dass sich Ermittlungen und Verfahren durch Personalmangel in der Justiz verzögerten. Dem wolle das Land jetzt mit zusätzlichen Stellen bei den Staatsanwaltschaften und Strafgerichten entgegenwirken, so Grimm.
1: Der gesperrte Abschnitt der A10 zwischen Potsdam-Nord und Spandau sorgt für kilometerlange Staus. Nach Angaben der Verkehrsinformationszentrale ist der Verkehr auf dem Berliner Ring vollständig zum Erliegen gekommen. Gemeldet werden Wartezeiten von bis zu 4 Stunden. Die Sperrung dauert voraussichtlich bis morgen Abend. Auf der Autobahn werden Hitzeschäden repariert. Bundeskanzler Merz hat US-Präsident Trump zum 250. Jahrestag der Unabhängigkeit der Vereinigten Staaten gratuliert. Bei einem Telefonat betonte Merz nach Angaben des Kanzleramts die enge Verbundenheit zwischen Deutschland und den USA. Der Jahrestag wird heute mit mehreren Paraden gefeiert. In Washington mussten Teile der Feierlichkeiten wegen extremer Hitze allerdings abgesagt werden. Bei der Schlichtungsstelle Reise und Verkehr haben sich im ersten Halbjahr so viele Menschen über Einschränkungen beschwert wie noch nie. Bis Ende Juni sei mit mehr als 29.000 Anträgen ein Rekord aufgestellt worden, erklärte die Behörde. Es gehe dabei vor allem um Verspätungen und Ausfälle bei Flug- und Bahnreisen. Ursachen waren demzufolge Extremwetter im Frühjahr, Streiks und der Krieg in der Golfregion. Außerdem würden immer mehr Reisende von der Schlichtungsstelle erfahren, zum Beispiel durch künstliche Intelligenz. Soweit die Nachrichten. 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Das Wetter: nachts oft stark bewölkt und teils Regen. Minimal 16 bis 14 Grad. Zurzeit in Berlin-Schöneberg 15 und in Angermünde 18 Grad. Morgen Sonne und Wolken im Wechsel, gebietsweise Schauer. Zum Abend von Norden freundlicher, maximal 22 bis 24 Grad. 19.03 Uhr.
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5: Mit Nikolaus Hillmann. Wir fangen an mit Tennis in Wimbledon. Alexander Zverev hat die nächste Runde erreicht, hat gegen Giron in der dritten Runde gewonnen. Glatt in 3 Sätzen, 6-2, 7-6 und 6-4. In der Formel 1 läuft an diesem Wochenende der große Preis von Großbritannien. Das Qualifying ist vorbei für das Rennen. Morgen auf dem ersten Startplatz Kimi Antonelli in seinem Mercedes vor 2 Ferrari-Piloten. Zweiter Charles Leclerc und auf dem 3. Platz der 7-fache Weltmeister Lewis Hamilton. Testspielergebnisse gibt es vom Fußball. Der SC FC Union hat in Rathenow gewonnen mit 12-2 und Hertha BSC hat Berlin-Legist Frohnauer SC 15-0 geschlagen. Womit wir bei der Fußball-Weltmeisterschaft während dem ersten Achtelfinale Kanada gegen Marokko in Houston mit Jens-Jörg Rieck.
6: Noch ist nichts passiert hier in Houston vor 70.000, die sich jetzt auch erstmal in ihre Sitzscheine haben fallen lassen. Gab natürlich hier ordentlich Alarm heute. 250 Jahrfeier, Nebel, Gesang, die Hymne, große Show in Sachen Stadionunterhaltung. Natürlich mit Lautstärken besser, im Moment eher ruhig die Anfangsphase. Beide Teams mit kleinen Veränderungen. Bei den Marokkanern war ja Riyad angeschlagen, der Mann von Crystal Palace. Deswegen spielt für ihn Halal. Das ist die klare Nummer dahinter sozusagen in der marokkanischen Nationalmannschaft. Und auf der anderen Seite bei den Kanadiern, die jetzt in Schwarz kommen. 3 Wechsel im Team des US-amerikanischen Trainers Jesse Marsh. Pfiffe, denn die Mehrzahl der Fans sind hier ganz klar auf Seiten der Atlas-Löwen.
5: Das zweite Achtelfinale dann ab 23 Uhr Paraguay gegen Frankreich ausgetragen in Philadelphia. Und mehr Sport gibt's hier wieder in 10 Minuten.
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7: Mit Florian Haas am Mikrofon. Schön, dass Sie dabei sind an diesem Samstagabend. Die AfD sieht sich als neue Volkspartei in Deutschland. Das haben die beiden Co-Chefs Weidel und Chrupalla beim Bundesparteitag in Erfurt deutlich gemacht. Die Partei sei bereit, Verantwortung zu übernehmen. Die Brandmauerstrategie, also die konsequente Ausgrenzung der AfD durch die anderen Parteien, sei gescheitert, betonten sie in ihren Reden. Anschließend wurden die beiden Vorsitzenden von den rund 600 Delegierten in ihrem Amt bestätigt. Weidel holte dabei ein deutlich besseres Ergebnis als Chrupalla. Aus Erfurt berichtet Dagmar Schlichting.
8: Zwei weitere Jahre für die beiden Parteichefs Alice Weidel und Tino Chrupalla. Dabei lag Weidel diesmal deutlich vorn. 81% für die 47-Jährige, nur 70% für Chrupalla. Und nicht nur die Zahlen haben hier klar gemacht, wer die Partei führt, wer den meisten Einfluss hat. Weidel ist klar die prominente AfD-Führungsfigur. Ihre Bewerbungsrede riss den Saal mit. Die Delegierten jubelten lautstark bei ihrer Abrechnung mit der aktuellen Bundesregierung. Komplett ausgetauscht wurde auch die Reihe hinter dem Führungsduo, die drei Stellvertreter. Hier setzten sich jeweils die Kandidaten durch, die dem Weidel- und Höcke-Lager zugerechnet werden. Das beste Ergebnis bekam dabei der neue AfD-Vizechef Stefan Möller, der gemeinsam mit Björn Höcke den thüringischen Landesverband führt und sein enger Vertrauter ist.
7: Und wir haben vor dem Parteitag mit Tino Chrupalla gesprochen im ARD-Interview der Woche, zu hören in ARD-Sounds. Während der Bundesparteitag der AfD in der Messehalle in Erfurt störungsfrei ablief, kamen zahlreiche Gegner vor dem Veranstaltungsort zusammen. Zehntausende nahmen an verschiedenen Protestaktionen in der Stadt teil. Wolfgang Henschel informiert.
2: In Erfurt sind die Proteste gegen den AfD-Bundesparteitag bislang weitgehend friedlich verlaufen. Nach Angaben der Polizei kamen rund 31.000 Menschen zu Demonstrationszügen, Kundgebungen und Sitzblockaden. Die Bündnisse Zusammenstehen und Widersetzen sprachen von 50.000 Demonstranten. Während in der Messehalle Alice Weidel und Tino Chrupalla als Spitzenduo wiedergewählt wurden, versammelten sich auf dem Platz vor der Halle etwa 15.000 Menschen. Die DGB-Vorsitzende Jasmin Fahini forderte, ein Verbotsverfahren gegen die AfD einzuleiten. Weitere Redner bei Kundgebungen waren Bundestagsvizepräsident Bodo Ramelow und Bundesumweltminister Carsten Schneider. Im gesamten Stadtgebiet fanden Aktionen statt. In der Innenstadt etwa feierten Erfurter Einwohner und Vertreter von Politik und Kirche ein Fest der Demokratie. Bereits seit dem frühen Morgen hatten Demonstranten versucht, die Anreise der Parteitagsdelegierten zu verhindern. Mehrere Straßen und Plätze wurden blockiert, darunter die Autobahn 71, die Bundesstraßen 4 und 7 sowie der Gotha-Platz in der Stadt Erfurt. Die Blockaden verfehlten allerdings ihr Ziel. Die meisten Delegierten waren schon zuvor in den sehr frühen Morgenstunden in Bussen und mit Polizeieskorten auf das Messegelände gelangt. Die Blockaden wurden von den Demonstranten teils selbst beendet. Die Autobahn 71 war seit dem frühen Samstagnachmittag wieder frei. Laut Polizeisprecher Patrick Martin gab es einige kleinere Scharmützel an Absperrungen. Teilweise musste Pfefferspray eingesetzt werden. Am Gotha-Platz wurden zwei Journalisten durch Flaschenwürfe verletzt. Die Polizei ist beim AfD-Parteitag mit mehreren tausend Beamten im Einsatz.
7: Damit ins Ausland. Tausende Menschen ertrinken pro Jahr bei der gefährlichen Überfahrt von Afrika nach Europa. Seit 2014 sollen es Schätzungen zufolge rund 35.000 gewesen sein. Ihrer hat Papst Leo heute gedacht, bei einem Besuch auf der Mittelmeerinsel Lampedusa. In den vergangenen Jahren wurde sie zu einem Symbol für die Migration nach Europa. Noch immer kommen, nach Angaben des Roten Kreuzes, jedes Jahr rund 40.000 Migranten über das Mittelmeer auf die Insel. Bei seiner Messe lobte der Papst das Engagement der Bewohner Lampedusas. Er sei gekommen, um den Menschen für die Nähe zu danken, die viele bewusst gepflegt hätten, so das katholische Kirchenoberhaupt. Mehr von Lisa Weiß.
9: Papa Leone, Papa Leone. Die Begeisterung ist groß unter den Menschen an den Straßen Lampedusas, als Papst Leo XIV. Ihn zuwinkt, Kinder segnet. Zuvor hat der Papst schon am Inselfriedhof Blumen niedergelegt für die Migrantinnen und Migranten, die bei der gefährlichen Flucht übers Meer gestorben sind. Er hat am sogenannten Tor Europas an der südlichsten Spitze der Insel Kinder getroffen, die übers Meer gekommen sind. Er hat am Hafen eine Gedenktafel gesegnet für seinen Vorgänger Papst Franziskus. Auch der hatte die Insel besucht und nach ihm wird jetzt der Pier der Insel benannt, wo die meisten Migrantinnen und Migranten an Land gebracht werden. Jetzt soll es aber um die Bevölkerung Lampedusas gehen. Der Papst bedankt sich noch vor der Messe ganz ausdrücklich bei ihnen für die Aufnahme der Migranten. Heute bin ich hier, um euch zu sagen, dass der Papst euch weiterhin begleitet, euch unterstützt und ermutigt. Das Thema Migration prägt dann auch die Predigt des Papstes. Lampedusa und die Nachbarinsel Linosa lägen an einem gefährlichen Weg, sagt Leo, und meint damit die Fluchtroute übers zentrale Mittelmeer. Auch die Menschen, die im Mittelmeer ertrunken sind, spricht er in der Predigt an. Die Toten in diesem Meer sind sowohl Opfer getroffener als auch ausgebliebener Entscheidungen. Desinteresse am Gemeinwohl und Korruption in den Herkunftsländern, ein globales Wirtschaftssystem, das Armut und Ausgrenzung verursacht, Ängste, die Vorurteile und Verachtung schüren, die Vorstellung, dass uns diese Probleme nichts angehen. Kriminelle Kalküle derer, die aus dem Leid anderer Profit schlagen. Wir seien in ein Jahrtausend eingetreten, in dem wir der Zivilisation der Liebe geistlich, kulturell, rechtlich, politisch und wirtschaftlich Gestalt geben müssen, fordert Leo und fügt hinzu. Möge uns das große Ausmaß des Leids, das wir erleben, die Radikalität dieses Aufrufs bewusst machen. Gerade hier, vom äußersten Zipfel Europas, lasse sich am besten erkennen, vor welche Herausforderungen die Migration die europäischen Gesellschaften stelle, sagt der Papst. Er sieht Europa in der Pflicht. Aufgrund seiner geografischen Lage und seiner institutionellen Rahmenbedingungen ist Europa in der Lage, die Krise in diesem Bereich ganzheitlich anzugehen, indem es Nothilfe mit einem langfristigen strategischen Plan verbindet, der in der Lage ist, Migranten aufzunehmen, zu schützen, zu fördern, zu integrieren und der zugleich Entwicklung begünstigt, damit niemand zur Auswanderung gezwungen ist. Wichtig ist ihm auch, die Menschenwürde müsse gewahrt bleiben. Und in diesem Sinne ruft Leo dann doch auch noch die Menschen auf Lampedusa und die vielen Touristinnen und Touristen auf dieser Insel mit dem kristallklaren Meer zum Umdenken auf. Migration werde als Bedrohung für den Tourismus gesehen, sagt der Papst. Für viele bedeutet Urlaub nämlich nur Ablenkung, Unbeschwertheit und Sorglosigkeit. Da scheint es, als müsse man eine unsichtbare Mauer zwischen dem Meer der Schiffbrüchigen und jenem der Urlauber errichten. Habt den Mut, anders zu denken. Das kann man auch als Hinweis auf den Hotspot, das Erstaufnahmelager der Insel, lesen. Das liegt nämlich ganz versteckt in einer Senke in der Inselmitte, umgeben von einem hohen Zaun. Touristen kommen dort nicht vorbei. Und auch Papst Leo besucht den Hotspot übrigens nicht.
7: Papst Leo hat die Mittelmeerinsel Lampedusa besucht, den Bewohnern dort gedankt und der toten Flüchtlinge gedacht. Ein Bericht von Lisa Weiß. Nicht nur in Italien ist es vielerorts wieder extrem heiß gerade, auch in anderen südeuropäischen Ländern. Einsatzkräfte kämpfen in vielen Gegenden gegen Waldbrände. Im Süden Frankreichs wurden hunderte Hektar Fläche zerstört. Die Feuerwehr ist auch nahe der spanischen Costa Brava im Einsatz. Außerdem wird in Portugal gegen die Flammen gekämpft, wie Hans-Günther Kellner berichtet.
10: Die Hitzewelle mit Temperaturen von teils weit über 40 Grad sorgt auf der Iberischen Halbinsel für zahlreiche Waldbrände. Beim größten der Feuer sind im Mosela im Zentrum Portugals seit Mittwoch bereits mehr als 12.000 Hektar Wald und Buschland verbrannt. Dies geht aus dem europäischen Überwachungssystem EFIS hervor. Zwei Personen wurden dabei schwer verletzt, mehrere Gemeinden wurden evakuiert. Seit dem Wochenende werden die rund 1200 portugiesischen Brandbekämpfer auch von Einheiten des spanischen Militärs unterstützt. Die spanische Armee verstärkt inzwischen auch in der Nähe der beliebten Costa Brava in Nordostspanien die regionalen Einsatzkräfte. Dort hat ein Waldbrand den Behörden zufolge bislang rund 2400 Hektar erfasst. Der Brand war am Freitag in der Nähe der Gemeinde La Bisbal de Empordà im Hinterland der Küste ausgebrochen. Die Urlaubsorte direkt an der Costa Brava sind bislang nicht betroffen. Der Feuerwehr bereitet vor allem der inzwischen vom Mittelmeer aus wehende Windprobleme. Damit droht, dass sich die Flammen im 28.000 Hektar großen Naturschutzgebiet Las Gavarras weiter ausbreiten. 12.000 Menschen in 7 Gemeinden sind dazu aufgerufen, Wohnungen und Häuser nicht zu verlassen. Das Risiko, beim Verlassen der Ortschaften im Auto von den Flammen überrascht zu werden, sei größer, als in den Wohngebäuden zu bleiben, erklärte ein Sprecher der katalanischen Feuerwehr. Ursache des Feuers sind Medienberichten zufolge Straßenbauarbeiten.
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5: Mit Nikolaus Hillmann im Studio. Wir steigen gleich ein mit der ersten Etappe der Tour de France. Mannschaftszeitfahren in Barcelona geht in die Schlussrunde.
11: Die Tour de France beginnt direkt mal mit dem Duell der beiden Großmeister Tadej Pogacar gegen Jonas Vingegaard. Der Däne ist schon im Ziel und hat mit seiner Mannschaft die Bestzeit gesetzt. Er war auf den letzten Metern allein unterwegs, während Tadej Pogacar sich noch der Unterstützung seines jungen Teamkollegen Isaac del Toro aus Mexiko erfreuen kann. Es ist noch ein reichlicher Kilometer, den der Slowene zurückzulegen hat, und er hat noch 1 Minute und 20 Sekunden Zeit, und Del Toro macht einen riesen Job. Da hat man sogar das Gefühl, dass Pogacar Probleme hat, im Windschatten zu bleiben. Letzte Kilometer hat begonnen, 1 Minute 10 noch Zeit. Das wird eine knappe Angelegenheit um den Tagessieg und um das erste gelbe Trikot dieser Rundfahrt. Davor haben wir die Mannschaft Red Bull gesehen mit einem Florian Lipowitz, der gut gefahren ist, aber nicht sehr gut. Er konnte dem dreimaligen Zeitfahrweltmeister Remco Evenepoel, dem Belgier, seinem Teamkollegen, schon früh am Schlussanstieg nur mit Mühe folgen und später dann gar nicht mehr folgen. Er hat etliche Sekunden Rückstand aufgefahren und damit allerdings noch keinen Schaden angerichtet in Sachen Gesamtwertung. Da wird es am Ende um Minuten gehen und nicht um Sekunden, während jetzt der große Tadej Pogacar aus dem Sattel geht. 500 Meter bis zum Ziel. Jetzt ist auch keine Chance mehr für Isaac del Toro, dem zu folgen, dem Slowenen, dem viermaligen Toursieger. Aber schafft er 500 Meter in 30 Sekunden? Schafft er es mit Tempo 60 den Montjuïc hinaufzufliegen? Normalerweise würde ich sagen, nein, aber es ist eben Pogacar nochmal in den Wiegetritt hinausgegangen. Nur noch 14 Sekunden Zeit und noch 200 Meter. Das wird nicht reichen. Jonas Vingegaard wird das gelbe Trikot übernehmen. Das wird in denen sehr freuen. Damit war nicht zu rechnen. Pogacar, wird es der zweite Platz? Oder ist dazwischen noch der Italiener Filippo Ganna? Der liegt 7 Sekunden zurück. Die Zeit von Vingegaard sieht jetzt fest als die Siegerzeit. Der Däne hat das gelbe Trikot. Der zweite Platz ist auch klar. Das ist Filippo Ganna aus Italien. Und jetzt kommt Tadej Pogacar ins Ziel mit 11 Sekunden Rückstand. Tempo 53, Tempo 60 wäre nötig gewesen. Dritter Platz für Tadej Pogacar. Bei dem Slowenen muss man ja fast sagen, das ist eine Niederlage. Aber natürlich sind 11 Sekunden Unterschied gemessen an Jonas Vingegaard für die gesamte Distanz von 3.320 Kilometern nach den ersten 20 irrelevant. Und dennoch kann der Däne jubeln. Also, die Mannschaft von Jonas Vingegaard gewinnt dieses Mannschaftszeitfahren vor dem britischen Ineos-Team, für das Filippo Ganna am Ende der Beste war, der zweimalige Zeitfahrweltmeister. Dann das Team von Tadej Pogacar, und die beiden deutschen Mannschaften liegen am Ende mit 15 Sekunden Rückstand, die Mannschaft Lidl, und mit 18 Sekunden Rückstand die Mannschaft Red Bull rund um Florian Lipowitz auf den Plätzen 4 und 5.
5: So kann es gerne weitergehen bei der Tour de France. Wir hoffen, dass es auch so spannend ist beim Fußball. Kanada gegen Marokko, Jens-Jörg Krieg.
12: Es hängen immer noch ein paar Nebelwolken hier unter dem riesigen Dach in der Arena in Houston. Und die Fans Marokkos beim Stand zu 0 von 0 zu 0 werden sich so ein bisschen die Augen reiben und sagen, liegt an der schlechten Sicht oder ist es das wirklich, was wir da unten sehen? Denn die in Schwarz spielenden Canucks, die Kanadier, machen das bessere Spiel, kommen über Buchanan über die rechte Seite. Halal bessert aus. Einer einziger Neuer heute in der Startformation gibt die nächste Ecke. 2 Chancen gab es in dieser munteren Partie. Echt ein cooler Kick. Geht hin und her. Achtelfinale macht richtig Spaß. Ulavisi und Jonathan David, das sind die beiden Spitzen in der Mannschaft des US-amerikanischen Trainers Jesse Marsh. Und beide Male war Bono stark zur Stelle. Und wir schauen auf die Uhr, sehen, es ist die 18. Minute mittlerweile hier in diesem ersten Achtelfinale. Und wir haben noch nicht eine gute Chance für den Favoriten aus Marokko gesehen. Jetzt die Vorbereitung für die Ecke, die gleich hineinkommen wird von Estacchio. Das ist der Kapitän der Kanadier, der ja das entscheidende Tor gegen Südafrika geschossen hat. Unterschnittball, Kopfball aufs Tor. Nächste Gelegenheit. Wieder nicht gut abgewehrt. Alistair Johnson war es gewesen, der da zur Stelle war. Einer aus der Viererkette, der Mann rechts auf der Seite mit seinem Abschluss. Es bleibt dabei, die Marokkaner müssen sich irgendwie schütteln und mal hineinkommen in dieses Spiel. Im Moment mit mehr Körperlichkeit, mit mehr Tempo. Das hätten wir uns auch von den Deutschen gewünscht. Die Außenseiter, die Männer aus Kanada, die hier ein richtig starkes Achtelfinale spielen. Stand 0-0.
5: Apropos Achtelfinale, Alexander Zverev steht in Wimbledon auch im Achtelfinale, hat heute in drei Sätzen gewonnen. Matthias Kammann, was für einen Eindruck hat er auf dich gemacht?
13: Sehr lange einen sehr souveränen und sehr konzentrierten, aber am Ende der Partie ist diese Konzentration so ein bisschen flöten gegangen. Er hat, glaube ich, auch gemerkt, dass sein Gegner keine wirkliche Herausforderung für ihn ist. Und dann hat er immer Schwierigkeiten, die Konzentration zu behalten. So war es dann so, dass er im dritten Satz erstmalig seinen eigenen Aufschlag abgegeben hat. Bei 4-4 wurde es dann so ein bisschen hakelig. Dann ging es hin und her und Zverev drohte, diesen dritten Durchgang zu verlieren. Aber am Ende kann er sich dann meist auf seinen Aufschlag verlassen und auch darauf, dass er unglaublich nervenstark ist. Das hat er wieder bewiesen und deshalb steht er jetzt in der Runde der letzten 16. Da wartet allerdings ein Gegner auf ihn, der eine andere Hausnummer ist. Das ist nämlich der Tscheche Jiří Lehečka, Nummer 14 der Weltrangliste, der sich gegen den Spanier Jaume Munar durchgesetzt hat. Und Lehečka ist ein absolut ernstzunehmender, wahrscheinlich der erste richtig ernstzunehmende Gegner für Alexander Zverev bei diesem Turnier in Wimbledon. Vielleicht noch eine kurze Nachricht zu Serena und Venus Williams. Die haben ihr Doppel abgesagt. Aufgrund einer Verletzung von Serena Williams gibt es also nicht das erneute Auftreten der beiden Schwestern.
5: Schade eigentlich. Matthias Kammann war das aus Wimbledon. Wieder zurück zur Fußball-WM. Hohe Temperaturen werden bei dieser Veranstaltung ab und zu mal zu einer Herausforderung für die Spieler. Vor mehr als 70 Jahren war die Aufgabe für die Akteure allerdings wesentlich härter bei der Fußball-Weltmeisterschaft in der Schweiz. Keine klimatisierten Stadien, keine Trinkpausen, noch nicht mal die Möglichkeit, Spieler auszuwechseln. Unübertroffen, was Temperatur und Anzahl der Tore betrifft, die sogenannte Hitzeschlacht von Lausanne. Paul Simank.
14: 26. Juni 1954. Ein Nachbarschaftsduell im WM-Viertelfinale. Österreich trifft auf die Gastgeber aus der Schweiz. Unter besonderen Bedingungen.
15: Tropische Hitze hier am Genfersee, hier in Lausanne. Und das wird unserer Mannschaft schwer zu schaffen machen, aber sicherlich hoffentlich auch der Schweiz.
14: So der österreichische Radioreporter Heribert Meisel bei 40 Grad im Schatten. Ein träger Kick? Im Gegenteil. Schon nach 19 Minuten führen die Schweizer mit 3:0. Zum ersten Mal im Turnier muss Torwart Kurt Schmid hinter sich greifen. Der bewegt sich zu diesem Zeitpunkt allerdings schon völlig benommen zwischen seinen Pfosten.
16: Und zwar hat Schmid einen an und für sich ziemlich leicht haltbaren Ball ins Netz lassen. Er dürfte von der Sonne geblendet worden sein. Aber der arme Schmid hat ja einen Hitzschlag erlitten. Er ist also nicht ganz auf der Höhe.
14: Ein österreichischer Masseur stellt sich hinter den Kasten, um dem kaum anwesenden Schlussmann Kommandos zu geben. Wenn sein Team gerade angreift, versucht er ihn mit kalten Schwämmen zu kühlen. Recht erfolglos. Der Begriff Auswechslung ist zu dieser Zeit noch ein Fremdwort. Erst ab der WM 1970 in Mexiko darf gewechselt werden. Kurt Schmid kann sich übrigens nach dem Spiel an nichts mehr erinnern. Auch nicht an die furiose Aufholjagd gegen die Schweiz.
15: Was die Schweizer können, können die Österreicher auch. Auch wir haben in einer Minute zwei Tore geschossen. Wir sind dem Weinen nahe. Neben mir der Toningenieur. Wir alle, wir busseln uns ab, wir umarmen uns.
14: Innerhalb von 4 Minuten gleicht Österreich aus. Die Schweizer Nati gibt vor heimischem Publikum eine 3:0-Führung aus der Hand. Und mehr noch.
15: 32. Minute, meine Damen und Herren, liebe Fußballfreunde in Österreich, melde gehorsamst 5:3 für Österreich.
14: Praktisch ohne Torhüter kassieren die Österreicher noch einen weiteren Gegentreffer und verpassen eine höhere Führung vom Elfmeterpunkt. Zur Pause steht es 5:4. Die torreichste Halbzeit der WM-Geschichte. 3 weitere Treffer gelingen in Halbzeit 2. Kurz vor Abpfiff kollabiert der Schweizer Kapitän Roger Bouquet. Das liegt aber nicht nur an der Sonne. Ärzte stellen einen Hirntumor fest. Es ist sein letztes Fußballspiel. Die Diagnose überlebt er um 40 Jahre. Zum Schluss steht ein 7:5 für Österreich auf der Anzeigetafel.
15: Also hat man so ein Match schon gesehen? Hat man so ein Handballresultat bei einem Weltmeisterschaftsspiel noch dazu unter Teilnahme einer Mannschaft gesehen, wie die Schweiz, die durch ihr Defensivspiel bekannt ist?
14: Kurze Antwort, Nein. Mit 12 Treffern ist dieses Viertelfinale, das den Beinamen Hitzeschlacht von Lausanne erhält, das torreichste Spiel bei einer WM-Endrunde. Und das bei 40 Grad.
16: Unsere Nationalmannschaft hat nach heroischem Kampf gegen die Hitze, gegen die 11 Schweizer und gegen 50.000 entfesselte Lausanner verdient gewonnen und steigt nun in das Semifinale auf.
14: Dort unterliegen die immer noch entkräfteten Österreicher mit 1:6 der Bundesrepublik Deutschland. Mit dem vom Sonnenstich erholten Keeper Schmid wieder im Kasten gelingt jedoch der Sieg im Spiel um Platz 3. Österreichs bestes Ergebnis bei einer Fußball-Weltmeisterschaft. Die Schweiz läuft seitdem nie wieder in einem WM-Viertelfinale auf.
5: Frau Simank berichtete über ein legendäres Spiel aus dem Jahr 1954. Legendär könnte die Saison auch in der Formel 1 werden, wegen eines 19-jährigen Italieners. Der heißt Kimi Antonelli und steht zum 5. Mal in dieser Saison auf der Pole Position vor dem Großen Preis von Großbritannien morgen in Silverstone. Er dominierte heute das Qualifikationstraining vor den beiden Ferrari-Piloten Charles Leclerc und Lewis Hamilton. Auf dem 4. Platz George Russell ebenfalls in einem Mercedes. Der aktuelle Weltmeister Lando Norris in McLaren, der wurde nur in Anführungsstrichen Sechster. Das zur Formel 1 und jetzt wenden wir unsere Ohren wieder in Richtung Fußball-Weltmeisterschaft zum ersten Achtelfinale in Houston, Texas. Kanada gegen Marokko. Das ist das erste Spiel und da muss man sich nicht darüber beschweren, dass es zu kalt, zu warm oder sonst was sein könnte, denn das Stadion ist klimatisiert. Und dementsprechend sollte auch das Spiel sein, Jens Jörg.
12: Mohamed Douaoui, der seit März 2026 Trainer der Marokkaner ist, steht da unten. Wir haben Trinkpause hier in Houston im Spielerkreis und ich sehe seine Arme hin und her fliegen. Eifriger, als dass seine Kicker das getan haben hier auf dem Rasenrechteck. Bislang, Überraschung, Achtung, Kanada ist das deutlich bessere Team in diesem ersten Achtelfinale. Hatte durch seine beiden Spitzen, durch Ulavesi und durch Jonathan David zwei Top-Chancen. Bester Mann bei den Marokkanern bislang der Torwart. Und das spricht dann dafür, dass von den Feldspielern noch nicht so viel kam. Und dann noch das, jetzt gerade Verletzung von Saibari. Ja, werdet ihr sagen, den Namen haben wir doch gerade gehört. Das ist der, den die Bayern gerade verpflichtet haben. Er musste raus in der 22. Minute. Lief ganz langsam, das ist immer schwer mit diesen Ferndiagnosen. Oberschenkelverletzung sah auch nicht wirklich glücklich aus. Die Fußballer wissen natürlich, in welche Richtung das bei ihrem Hochleistungskörper irgendwie geht. Könnte eine Oberschenkelverletzung sein, vielleicht sogar das Turnier aus. Aber unabhängig davon geht es ja erst einmal darum, dass Marokko hier als Nummer 6 der Weltrangliste, als Vierter der letzten Weltmeisterschaft mit einem wirklich guten Kader dieses Spiel mal annimmt. Also im Moment kaufen ihnen die Kanadier hier eindeutig den Schneid ab, sind mit mehr Tempo, mit mehr Chuzpe in der Partie drin. Und ich bin mal gespannt, ob das nach dieser kleinen Wasserpause hier einen neuen Dreh kriegt. Auf jeden Fall Hochspannung in Houston.
5: Andere Fußballspiele des Tages sind schon beendet. Zum Beispiel bei der U19-Europameisterschaft der Männer in Wales. Da hat Deutschland das letzte Gruppenspiel verloren gegen Spanien mit 0:4. Man steht aber dennoch im Halbfinale dieses Turniers, trotz dieser deutlichen Klatsche gegen die Spanier. Dann gab es noch Testspiele vom 1. FC Union Berlin gegen Optik Rathenow. 12:2 haben die Unioner gewonnen und Hertha BSC hat auch getestet beim Frohnauer SC, hat 15:0 gewonnen. Und in der American Football League hat der deutsche Meister Potsdam gegen Berlin, gegen die Rebels gespielt.
17: Die Potsdam Royals haben es deutlich gemacht. Mit 55:7 gewinnen sie gegen die Berlin Rebels. 3 von 4 Vierteln gehörten den Potsdamern. Schnell sind sie mit 26:0 in Führung gegangen. Dann war mal ganz kurz die Luft raus und die Rebels haben auch gepunktet. Aber nur eben dieser eine Touchdown mehr war für die Berliner einfach nicht drin. Im Nieselregen im Luftschiffhafen hatte der dreifache deutsche Meister aus Potsdam schließlich alles im Griff. Und der Sieg wurde sicher nach Hause gefahren. Zeitweise war sogar der Ersatzquarterback auf dem Feld. Für die Royals ist es der 6. Saisonsieg und es ist auch Wiedergutmachung für die Pleite von voriger Woche gegen die Dresden Monarchs. Berlin muss sich nach diesem Spiel wohl aus dem Kreis der Geheimfavoriten der GFL verabschieden. Jetzt ist in der Liga aber erstmal 2 Wochen Sommerpause.
5: Was ich ja völlig vergessen habe, Ihnen zu sagen, nicht nur bei den Männern gibt es eine U19-Europameisterschaft, auch bei den Frauen. Aber die Frauen haben es ein bisschen besser gemacht als die Männer. Die haben nämlich ihr letztes Vorrundenspiel gewonnen gegen Schweden mit 2:0 und sind deswegen Gruppensiegerinnen bei ihrer U19-Europameisterschaft. Also die Frauen, kleines Näschen voraus gegenüber den Männern, zumindest im Juniorenbereich. Das war es erstmal mit dem Sport. Zwischen Kanada und Marokko steht es immer noch 0:0. Sie können es auch unter sportschau.de weiterhören oder sich im ZDF anschauen. Nikolaus Hillmann wünscht Ihnen noch einen schönen Abend. Bis morgen.

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1: Um 19.30 Uhr mit Elisabeth Mattner. Guten Abend. Zehntausende Menschen haben in Erfurt gegen die AfD demonstriert. Die Polizei spricht von gut 30.000 Teilnehmenden, die Veranstalter von mindestens 50.000. Auf dem Bundesparteitag in der Stadt wurden die beiden AfD-Co-Vorsitzenden heute wiedergewählt. Aus Erfurt Dagmar Schlichting.
2: Dabei lag Weidel deutlich vorn. 81% für die 47-Jährige, nur 70% für Chrupalla. Weidel ist klar die prominente AfD-Führungsfigur. Ihre Bewerbungsrede riss den Saal mit. Die Delegierten jubelten lautstark bei ihrer Abrechnung mit der aktuellen Bundesregierung.
1: In die neue AfD-Bundesspitze sind auch drei Brandenburger gewählt worden. Der Bundestagsabgeordnete Gnauk ist neuer Bundesschatzmeister. Er war Chef der inzwischen aufgelösten Jungen Alternative. Der Bundesvorsitzende der neuen AfD-Jugendorganisation Generation Deutschland, HOM, wurde zum Beisitzer im Bundesvorstand bestimmt. Der Landtagsabgeordnete Holoch als Schriftführer im Amt bestätigt. Auf der A10, dem westlichen Berliner Ring, sorgt eine Vollsperrung für große Verkehrsprobleme. Der Verkehr staut sich zwischen Leest und Potsdam Nord auf mehreren Kilometern. Axel Walter, RBB 24.
3: Autofahrer stehen dort teils Stunden im Stau. Nach Angaben der Polizei sollen jetzt sogenannte Stauhelfer der Johanniter mit ihren Motorrädern zum Einsatz kommen, um etwa bei Notfällen zu helfen. Wegen der Reparatur von Hitzeschäden ist die A10 zwischen Potsdam-Nord und Spandau bis voraussichtlich morgen Abend in Richtung Dreieck Havelland gesperrt.
1: Über die von der Bundesregierung geplante Verschärfung bei Krankschreibungen wird weiter diskutiert. Der Deutsche Gewerkschaftsbund warnt vor weniger Produktivität und mehr chronischen Erkrankungen. Die geplante Attestpflicht bereits am ersten Krankheitstag sei eine Gefahr für Kranke und Betriebe, sagte DGB-Vorstandsmitglied Piel gegenüber der Funke Mediengruppe. Nach ihrer Einschätzung werden künftig mehr Menschen arbeiten, obwohl sie eigentlich krank sind. Feuerwehrleute haben einen Waldbrand nahe der spanischen Urlaubsregion Costa Brava teilweise unter Kontrolle gebracht. Etwa 2200 Hektar Vegetation wurden inzwischen vernichtet. Die Bewohner der Region wurden angewiesen, das Brandgebiet nicht zu betreten. Rund 500 Brandbekämpfer und 10 Löschflugzeuge sind aktuell im Einsatz. Auch in Portugal und Südfrankreich brennen seit Tagen die Wälder. Soweit die Nachrichten. 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Das Wetter: nachts oft stark bewölkt und teils Regen, minimal 16 bis 14 Grad. Zurzeit in Berlin-Schöneberg 15 und in Angermünde 18 Grad. Morgen Sonne und Wolken im Wechsel, gebietsweise Schauer. Zum Abend von Norden freundlicher, maximal 22 bis 24 Grad. Die Zeit 19.33 Uhr.
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4: Wir müssen heute mal über unsere Vorratskammern sprechen. Oder Vorratskeller. Also, weil das ist gerade so ein Thema bei mir. Ich muss da ständig drüber nachdenken, gerade ein bisschen mehr als sonst. Was habe ich an Vorräten? Mhm. Wie lange komme ich mit dem, was da ist, eigentlich, wenn es hart auf hart kommt, über die Runden? Mhm.
5: Woher diese Gedanken, mein Freund?
4: Naja, man kann sagen, aktuelle Weltpolitik beeinflusst schon so den inneren Drang, sich irgendwie zu bevorraten. Und genau dadurch werden plötzlich auf einmal so eine Konservendose, wird politisch, weißt du? Vor ziemlich genau 10 Jahren ist das ja gewesen, habe ich nochmal nachgeschaut, da hat die damalige Regierung die deutsche Bevölkerung aufgerufen, Vorräte für den Ernstfall anzulegen.
5: Ja. Ein guter Freund von mir würde sagen, die Leute sind damals vom Stuhl gefallen.
4: Ach so, den kenne ich, glaube ich. In diesem Jahr ist es aber wieder groß Thema und die Stimmung ist angesichts dieser ganzen Kriege und Krisen in der Welt eine ganz andere als damals.
5: Also, wo hört der Notvorrat auf und fängt die Panik an?
4: Eine unserer Fragen in dieser Folge von 7 Tage wach. Wir sind Christoph Schrag
5: und Hendrik Schröder. Wir sind Journalisten, schon extrem lange befreundet und wir diskutieren quasi immer, wenn wir uns sehen, aktuelle Themen. Denn wir sind gern gut informiert.
4: Nur halt selten einer Meinung und das auch nicht bei den Fragen, wie gut jeder und jede Einzelne überhaupt auf Notsituationen vorbereitet sein kann und müsste.
5: Und wann der Staat diese Aufgabe zwingend übernehmen muss, weil er sonst seinen Gegnern in die Hände spielt.
4: Wir wollen diese Folge von 7 Tage wach nutzen, um uns in aller Tiefe mit dem Notvorrat zu beschäftigen.
5: Und was wir auf jeden Fall immer gebrauchen können, das ist ein sehr großer Vorrat an Sternen. Also schenkt uns am besten direkt 5 davon und sagt unbedingt weiter, dass es uns gibt. 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
4: Boah, er hat's gesagt. Und bevor wir jetzt weiter darüber reden, was ich schon besorgt habe und was noch fehlt, lass doch einmal kurz zurückgucken, wie krass der Zivilschutz und auch die Perspektive darauf sich verändert haben. Mhm. Kleiner Blick in den Rückspiegel. 2016, Schwarz-Rot regiert. Thomas de Maizière von der CDU ist Innenminister. Ja. Der Haushaltsausschuss hat der Regierung gesagt, so, das Konzept der zivilen Verteidigung, das ist veraltet. Bitte überarbeitet das mal.
5: Das heißt, das alte Konzept war damals dann wie alt?
4: Das war noch aus den 90ern.
5: Okay, also das war aus einer Zeit, in der viele dachten, es läuft alles, der Kalte Krieg ist vorbei, das Ende der Geschichte und alles entspannt sich.
4: Genau, und deshalb hat sich der Bund aus dem Zivilschutz immer mehr rausgezogen und das an die Bundesländer abgegeben. Dann kamen Sachen wie 9/11 oder das krasse Hochwasser 2002 und man hat dann doch so langsam gemerkt, ist alles doch nicht so easy. Es gibt Terroranschläge, es gibt Unwetter, sollten wir doch nochmal überlegen, wie wir uns darauf einstellen. Mhm. Also hat man geguckt, wie kann man im Krisenfall die Streitkräfte unterstützen, wie kann man in so einer Situation dafür sorgen, dass Staat und Regierung weiter funktionieren und das dann eben auch verbunden mit dem Aufruf, sich einen Notvorrat anzulegen. Also, Aufruf an jeden Einzelnen.
5: Ich erinnere mich da auch tatsächlich noch dran, weil die Leute in meiner Erinnerung zumindest komplett auf Zinne waren und regelrecht empört waren und es super viel Kritik daran gab, dass die Bevölkerung da dazu aufgerufen wurde, bestimmte Dinge, vor allem Lebensmittel, zu Hause auf Vorrat zu haben.
4: Ja, also genau, das habe ich auch in einem alten Tagesschau-Beitrag gesehen. Dietmar Bartsch, damals Co-Fraktionschef der Linken, der fand das alles komplett drüber.
6: Der derzeitige Law-and-Order-Rausch der Union schadet der öffentlichen Sicherheit in diesem Land, weil es immer wieder neue Vorschläge gibt, teilweise nicht realisiert und teilweise die Hektik und die Panik in der Bevölkerung befördernd.
5: Und ich finde, ehrlich gesagt, was er damals gesagt hat, es gilt eigentlich heute immer noch.
4: Ja, wieso?
5: Ja, weil in dem Moment, in dem du die Menschen dazu anhältst, die sollen sich Vorräte anlegen, dominieren in meinen Augen einfach nur zwei Gefühle, nämlich Angst

0: förderlich, was soll da für eine Stimmung entstehen in der Bevölkerung?
1: Also die Welt ist nun mal, wie sie ist, und sie ist inzwischen halt eine andere. Also nimm den Ukraine-Krieg zum Beispiel. Russland war vor 10 Jahren Deutschlands wichtigster Öllieferant. Inzwischen kommen regelmäßig Drohungen aus Moskau. Auch wenn die Zeichen zwischenzeitlich mal kurz auf Entspannung stehen. Putin hat gesagt im Zuge des Krieges, er würde auf alle zur Verfügung stehenden Mittel zurückgreifen. Was das heißt, sieht man ja im
0: Aber
1: Krieg
0: es davon. Ist... Was willst du mit dieser Weltuntergangsstimmung? Ich kann das nur wiederholen. Also in den USA ist das inzwischen so ein richtiger Trend geworden, Survivalism.
1: Also überlegen ist ja erstmal was Gutes. Oder sich die Welt anschauen und gucken, okay, was kann ich denn machen? Das kann doch in Teilen durchaus sinnvoll sein.
0: Ja, aber
1: Trend
0: das wird dann
1: auch
0: so verquickt mit so abseitigen Erzählungen aus Hollywood, weißt du? Da lauert dann immer gleich die nächste Zombie-Apokalypse um die Ecke. Ja. So Endzeit à la The Walking Dead. Und und
1: das
0: da bereiten sich die Menschen ja nicht auf realistische Szenarien vor. Wenn es wirklich zum schlimmstmöglichen Fall, zum Worst Case kommt, was ich persönlich nicht glaube. Aber dann hilft mir das doch nicht, da irgendwie ein paar Dosen Suppe im Schrank zu haben. Also deshalb hadere ich auch so mit dieser ganzen Bevorratungsidee, weil mir das manchmal vorkommt wie im Flugzeug. Weil im Flugzeug gibt es diese Sicherheitsanweisungen, ne? Mhm. Und dann heißt es, fasten your seatbelt anschnallen, dann fallen die Sauerstoffmasken darunter, so erst selber aufsetzen, dann den Kindern eine geben und so. Und dann die Info, wo die Notausgänge sind. Und das suggeriert doch nur, ja, du kannst was tun. Wenn es hart auf hart kommt, dann kannst du was machen. Du hast Kontrolle.
1: Ja.
0: Und de facto hast du aber null Kontrolle. Du bist dieser ganzen Situation komplett ausgeliefert. Wenn so ein Flugzeug vom Himmel fällt, dann fällt das Flugzeug vom Himmel. Dann ist auch egal, ob
1: also
0: du
1: das,
0: die Maske
1: das,
0: da rechtzeitig
1: aber das kannst
0: auf dem
1: Weg hast. Du sitzt halt nicht am Steuer, aber das kannst du jetzt ja nicht
0: vergleichen.
1: Und
0: so ist das mit den Notreserven auch.
1: Nein.
0: Es gibt dir doch einfach nur ein Gefühl von Kontrolle, das über die eigentliche Ohnmacht hinwegtäuschen soll. Aber wenn, weshalb auch immer, so eine echte Notsituation eintreten sollte, dann setzt du doch dich nicht an deinen Küchentisch und schraubst dir ein Glas Gurken auf. So, entweder ist richtig Alarm, dann brauche ich dafür überhaupt noch einen Vorrat, oder es ist eine kurzfristige Notsituation, okay, aber dann gibt es Polizei, THW, Bundeswehr, Feuerwehr, so, und die Sache wird irgendwie dann auch zeitnah wieder in den Griff bekommen. Also
1: du stellst das jetzt so da, als gäbe es nur das eine oder das andere, aber es kann ja auch Situationen geben, wo man tatsächlich ein bisschen mehr bestimmen kann darüber, also Herr oder Frau der Lage sein kann, wenn eben ein paar Lebensmittel und ein paar Flaschen Wasser zu Hause ist. Du hältst halt einfach länger durch.
0: Es kommt mir einfach aktionistisch vor und nicht wirklich am reellen Bedarf dann gemessen.

0: Aber um nochmal zu dieser Flugzeugparabel zurückzugehen, weil ich glaube, das ist, kommt auch nicht hin, weil du hast, glaube ich, da falsche Vorstellungen, weil beim Flugzeugabsturz überleben rund 90%. 90% der Leute. Also gab dazu mal Zahlen von der amerikanischen Flugsicherheitsbehörde, FAA. Und weißt du, wer die höchsten Chancen hat?
1: Werden gar nicht erst mitfliegen.
0: Von den Leuten, die drin sitzen. Die höchsten Chancen haben die, die bei der Sicherheitseinweisung richtig gut aufgepasst haben, beziehungsweise es schon kennen, ist also quasi auch nichts anderes als Vorsorge dazu zu hören, ja, und sich das drauf zu schaffen.
1: Nicht. Kann ich jetzt so also, schnell nicht widerlegen.
0: Punkt 1. Punkt 2, lass mal über relativ kurzfristige Notsituationen zum Beispiel sprechen, die einfach eintreten können. So, sowas wie Sturm, Überschwemmung, Schneechaos, genau. Stromausfall, meinetwegen alles gleichzeitig. So, wenn ich dafür so einen Vorrat habe, dann entlaste ich ja in dem Moment die Einsatzkräfte, die sich nicht um mich kümmern müssen, sparen die Zeit. Die können dann Leute versorgen, die sich selber eben nicht helfen können. Ältere Leute meinetwegen, kranke Menschen, Leute mit kleinen Kindern, Menschen, die Unterstützung brauchen. Das ist doch eine Frage, auch am Ende ist es eine Frage der Solidarität.
1: Ja, aber für solche Notfalleinsätze, da sind diese Einsatzkräfte doch gewappnet, oder? Um den Laden dann am Laufen zu halten. Also das.
0: Ja, klar, bis zu einem bestimmten Grad, ja, sind die auch für da, sind, also zahlt man ja auch dafür, sehe ich auch so. Aber es ist eben nicht das Rundum-Sorglos-Paket, jetzt hilf mal bitte.
1: Naja, aber wenn man sich anschaut, was der Staat der jetzt im Moment so macht, habe ich schon das Gefühl, dass die sich um alles Gedanken machen. Also das Landwirtschaftsministerium will die staatlichen Lebensmittelreserven aufstocken. Das war schon Anfang Mai eine Meldung, habe ich bei tagesschau.de gelesen. Ist bei mir hängen geblieben, weil ich das ganz abgefahren fand, dass ich hatte das vorher noch nie gehört. Es gibt wohl rund 150 geheime Orte in Deutschland, an denen die Regierung Lebensmittel versteckt. Also Lagerhallen ja. Und sowas alles. Ja, 150 Deutschland.
0: Der Staat als Eichhörnchen quasi versteckt einfach ja. Überall. Man muss es halt nur wiederfinden damit.
1: Und bisher lag in diesen Hallen, so konnte man lesen, vor allem ja eher Trockenfutter. Also Weizen, Roggen, Hafer, was weiß ich, Reis, Hülsenfrüchte, so Sachen. Und jetzt kommen wohl auch noch Konserven dazu, die du einfach aufmachen und sofort essen kannst. Und dann ja noch die Meldung von Mitte Mai, der Zivilschutz soll ausgebaut werden.
2: Die aktuelle Bedrohungslage, sie erfordert nicht nur das Ausrüsten der Bundeswehr,

0: sondern auch das Aufrüsten der zivilen Verteidigung und des Bevölkerungsschutzes.
1: Innenminister Alexander Dobrindt war das. 10 Milliarden Euro will die Regierung in den Pakt für Bevölkerungsschutz investieren.
2: Ja, ist eine große Nummer.
1: Und ich soll mir eine Dose Erbsensuppe noch in den Schrank stellen?
2: Aber das Geld soll jetzt nicht wirklich für Lebensmittel nur ausgegeben werden, sondern für Ausstattung, also Gebäude vom Technischen Hilfswerk, Fahrzeuge, was hier Feldbecken, mobile Krankenstationen oder eben auch Ausbildung zum Beispiel, ja, von Ehrenamt.
1: 10 Milliarden Euro.
2: Ja, dieser Pakt ist ja sicherlich auch eine Reaktion auf die Krisen, die hierzulande passiert sind. Stromausfall in Berlin zum Beispiel im Januar. Bis zu 4 Tage hatten da tausende Menschen, ja, keinen Strom. Das war ja quasi bei uns um die Ecke. Und das ist doch eigentlich das beste Beispiel dafür, wie sehr das hilft, eben vorbereitet zu sein auf verschiedene Dinge, einen Grundstock zu haben an Lebensmitteln. Stromausfälle. Also sowas kann uns in Zukunft häufiger passieren. Oder Blackout in Spanien zum Beispiel. Stichwort hybride Kriegsführung, da kommt das eben auch drin vor. Also es ist doch unsere Stromversorgung wahrscheinlich mit das Erste, was angegriffen wird in so einem Fall.
1: Ich finde es so schrecklich, dass wir über das Gleiche sprechen, aber komplett andere Schlüsse daraus ziehen. Das ist wirklich abgefahren.
2: Total.
1: Dieser Stromausfall war im Januar.
2: Ja, habe ich ja schon gesagt.
1: Und es war mega kalt. Und die meisten Leute konnten gar nicht zu Hause bleiben, sondern die sind eh zur Familie, zu Freunden, irgendwo anders hingefahren, wo halt Strom war. Einige vielleicht auch in die Notunterkunft, die nicht wussten, wo sie unterkommen sollen. Aber die Leute haben doch nicht in der Schubkarre ihre Notvorräte durch die Stadt gefahren. So, die Leute sind einfach 5 Kilometer weiter einkaufen gegangen. So, also weißt du, so, wir sind in Berlin, da habe ich 28 Supermärkte und 10 Spätis, wo ich auf einem Bein hinspringen kann.
2: Aber genau das ist es doch. Also wenn es läuft, ist alles da. Oder wenn es nur an einem bestimmten Ort nicht läuft, dann ist in meinetwegen ein paar Kilometer weiter alles da. Aber was, wenn der Strom in ganz Berlin ausfällt und in Brandenburg und Sachsen und Bayern und so weiter?
1: Ja.
2: Weißt du? Also, oder denk mal daran, wie das war, als Corona so richtig losging.
1: Wieso jetzt? Also, was hat Corona damit zu tun?
2: Nee, das war eine Situation, die war größer als einfach nur ein lokaler Stromausfall. So, und genau solche Situationen meine ich, wenn die Leute in so einem Moment dann anfangen, sich einzudecken, weil dann die Panik zuschlägt, da ist es doch schon viel zu spät. Hat man ja gesehen. Alle hamstern wie wild und bekommen Panik, dass das Klopapier nicht reicht. Ja. Also, wenn man dann einen Vorrat anlegen will, geht die Rechnung ja nicht mehr auf, dass für alle genug da ist.
1: Ja.
2: Und für genau solche Fälle gibt es die alte Kulturtechnik, schon vorher die Vorräte aufzustocken, wie ein Eichhörnchen.
1: Das sind Großeltern-Vibes für mich. Also meine hatten immer den Keller wirklich voll mit haltbaren Sachen. Die hatten einen extra richtigen ganzen Raum dafür. So, aber die haben halt den Krieg erlebt.
2: Ja,
1: die waren natürlich völlig anders geprägt.
2: Nun. Jetzt guck uns mal an, in unserer Großstadt-Bubble. Immer alles verfügbar.
1: Ja, sag ich
2: Lieferando,
1: doch.
2: Lieferando, Volt, ja. Supermarktlieferung, also ist alles. Und deshalb ist da nichts mehr im Schrank. Wir sind totale Konsumopfer. Dann lass mal das Benzin knapp werden und Lieferketten reißen, dann kommen wir überhaupt nicht mehr klar.
1: Nein, es ist doch Quatsch. Also auf dem Land verstehe ich den Vorratsgedanken noch eher, weil wenn du da eingeschneit bist oder warum auch immer abgeschnitten, es kann eine Weile dauern, bis die Straßen zu dir freigeschaufelt sind, bis irgendwie Hilfe kommt, okay. Aber ich lebe jetzt weder weit weg von meinen Nachbarn, noch habe ich überhaupt viel Platz. Wo sollen diese Vorräte überhaupt hin? Bei so Menschen mit ganz normalen Wohnungen in der Stadt und kleinem Keller.
2: Ja.
1: Soll ich da die unterm Bett stapeln? Ja,
2: also das macht natürlich am Ende einen Unterschied, wo du lebst.
1: Und von wegen Konsumopfer, das sind ja eh alle. Also ich meine, du musst die Vorräte doch sowieso auch kaufen, bevor du die essen kannst. Also du kaufst die ja auch. So, ich bin einfach genau der Konsument, den der Markt hervorbringt. Der Konsum ist darauf ausgelegt, keine Vorräte zu haben, nichts zu sammeln. Alles ausgelegt darauf, meine Bedürfnisse unmittelbar zu befriedigen. Und das ist ja mega schwer abzulegen. Und jetzt so zu tun, als gäbe es einen Mangel, ja, also sich das selber vorzuspielen, so ein bisschen wie Diät beim All-You-Can-Eat-Buffet ist das. So, das weißt du, was mich noch abschreckt?
2: Na?
1: Du musst diese Vorräte ja auch immer aktuell halten.
2: Ja, das stimmt.
1: Also du kannst die Sachen ja nicht einmal besorgen und dann ist das alles erledigt.
2: Ja, naja, also einige Sachen halten schon ewig. Zucker, Salz ist ja quasi unkaputtbar. Und andere Sachen, wenn die richtig verpackt sind, dann halten die auch Jahrzehnte. Reis zum Beispiel, aber in so einen Notvorrat kommt ja auch ganz viel rein.
3: Wasser, Nahrung, Licht, Informationen, also ein Kurbelradio oder ein solarbetriebenes Radio, um sich auch Informationen beschaffen zu können, wenn der Strom ausfällt oder vielleicht auch das Mobilfunknetz zusammenbricht. Hä? Wir empfehlen, dass man auch nur Sachen in den Notvorrat nimmt, die man auch wirklich selbst mag. Deswegen sollte man das schon in den normalen Verbrauch integrieren, damit man auch sicher ist, dass man es gerne isst und verträgt im Notfall und sich dann nicht quälen muss.
1: Also Glas Nutella und eine Tüte Chips rein in den Notvorrat oder was?
2: Ja, Hauptsache Kalorien. So, Medikamente soll man sich auch noch besorgen, hat Marianne Sundrup, die wir hier gehört haben, vom Bundesamt für Bevölkerungsschutz, alles im ARD-Morgenmagazin erklärt.
1: Aber sie sagt es ja auch selber, das soll man mit dem normalen Vorrat kombinieren. Und das ist ja auch so ungefähr mein Punkt. Du musst dir dann ja irgendein Rotationsprinzip ausdenken und dich ja permanent darum kümmern. Und wenn du sagst, das treibt dich um, du machst dir Gedanken, was brauchst du, wie viel brauchst du, wo kannst du das lagern, wann musst du das essen und austauschen und so, das hört ja nicht auf. Also das ist dann Teil deines Lebens.
2: Das wird jetzt mein Hobby. Hallo, ich bin Christoph, ich mag Musik, Freunde treffen, Podcast hören und Vorräte sammeln.
1: Ja, also ich habe da ehrlich gesagt überhaupt gar keinen Kopf dafür. Und ich kann mir bei dir aber vorstellen, so mit deinem Hang zum Abnörden, und dich mit Sachen auseinandersetzen bis in Detailtiefen, wo andere ein Bachelorstudium für brauchen, und das machst du irgendwie nach Feierabend. Es ist ja auch eine mega geile Eigenschaft, verstehe mich nicht falsch, aber ich kann mir bei dir richtig gut vorstellen, dass du überhaupt nicht aufhörst und dass du irgendwann so ein richtiger Prepper wirst, so, und das ist nochmal eine ganz andere Nummer dann.
4: Wie immer sind die Grenzen da fließend und das Spektrum geht also tatsächlich davon, dass sich Leute ein paar Dosen hinstellen bis hin zum obsessiven Preppen, wo Menschen sich auf dem Überleben nach einer vorgestellten Katastrophe vorbereiten und Fässer mit Lebensmitteln im Wald vergraben. Also ich habe das so gesehen, wenn es also nicht damit getan ist, dass man einmal diese Liste, die Bundesregierung vorgibt, sich abarbeitet und sein Lager halt anlegt, um halt für so einen längeren Stromausfall zum Beispiel gerüstet zu sein, sondern ein Prepper ist nie fertig. Man rotiert ständig, überprüft, stellt sich neue Katastrophen vor, passt es nochmal an. Es ist also eine Art von Dauerbeschäftigung.
1: Gabriela Keller ist das, Investigativjournalistin aus Berlin. Mit der hat unsere Redakteurin Lena Petersen für unseren Podcast ein langes Interview gemacht, denn Gabriela Keller hat sich in der Prepping-Szene umgehört, hat undercover recherchiert und hat auch ein Buch darüber geschrieben.
2: Ja, Prepping-Szene, weiß ich auch nicht, also was damit genau gemeint ist. Also hängen die dann zusammen rum, tauschen sich aus, oder was ist mit Szene gemeint, außer dass man bei Reddit-Foren so ein bisschen rumliest? Also Hobby als Gleichgesinnte oder wie?
1: Naja, Gabriela Keller sagt, es gibt da auch Leute, die sind überhaupt nicht sichtbar, weil die sind eben nicht bei Reddit oder in irgendwelchen Foren und tauschen sich da aus, und von denen weiß man das entsprechend gar nicht, wer das ist. Es könnte dein Nachbar sein. So. Aber bei denen, von denen man es weiß, sind es meistens Männer. Eher so mittleres bis oberes Einkommen und, das hatten wir ja gerade schon, Menschen, die eher auf dem Land als in der Stadt leben, die dann so zum Prepping dann neigen, und es werden nicht weniger.
2: Aber apropos Nachbar, mein Nachbar Hassan hat auch seine Wasservorräte im Keller, habe ich neulich gesehen. Kann man ja sehen dann. Aber es ist irgendwie, weißt du, was ich da lustig finde, ist das irgendwie seltsam, weil wenn es so um den alltäglichen Einkauf geht, bei so klassischen Familien, sage ich jetzt mal, da sind das ganz oft Frauen, die den Überblick darüber haben, was im Haus ist und was fehlt. Also zumindest mein Eindruck im Supermarkt. Und sobald aber dieses Label Survival drauf klebt oder Prepper oder so, weißt du, finden das Männer richtig geil. Abgesehen davon, also Vorräte anlegen kann doch zumindest nicht schaden, weißt du? Und Prepping, so wie die Autorin das ja auch beschreibt, sozusagen immer mehr Vorräte anlegen und sich auf unterschiedliche Notfälle einzustellen, das ist ja auch okay. Für mich steht da einfach so ein, ich weiß nicht, ich finde das zivilgesellschaftlich wichtig. Das steht im Vordergrund. Also der Gedanke meiner Familie und anderen um mich herum helfen zu können, den Nachbarn und
1: das,
2: so, weißt du?
1: Ja, das stimmt natürlich erstmal alles, aber Gabriela Keller hat im Interview auch gesagt, dass es bestimmte Menschen in der Szene gibt, die sich nicht nur auf diese Art von Krisensituationen vorbereiten.
4: Wir erinnern uns an mehrere Gruppen, die als extremistische Terrorgruppen auffällig geworden sind, also die nicht nur Vorräte gelagert haben, sondern eben auch Waffen, und wo es Planungen gab, diesen Tag X eben nicht nur abzuwarten oder zu erwarten, sondern den Gedanken, dass die Leute das auch selber herbeiführen möchten, durch Anschläge zum Beispiel, durch Sabotage.
1: Und für solche Gruppen, die auf ja sozusagen den Tag X hinarbeiten, nennt sie auch ein paar Beispiele, unter anderem die Gruppe Nordkreuz.
4: In Mecklenburg-Vorpommern, die zum Beispiel schon Feindeslisten ausgearbeitet hatte und einen relativ konkreten Ablaufplan, wie sie halt Leute gefangen nehmen und mitnehmen wollten und neue Kommandostrukturen aufbauen wollten, was besonders beängstigend war, weil eben Polizisten dabei waren, ehemalige und Soldaten, Reservisten etc., die halt auch das nötige Know-how haben, um zu wissen, wie man solche Pläne vielleicht auch durchziehen kann mit einer gewissen Professionalität.
2: Ja, okay, aber das sind ja jetzt ganz andere Gruppen, als wenn man sich irgendwie mal Gedanken macht darüber, wie man Stromausfall etwas länger überlebt. Das kann man nicht über einen Kamm scheren, finde ich.
1: kurzer Podcast-Tipp übrigens an dieser Stelle, die Gruppe Nordkreuz, wenn man da mehr drüber wissen möchte, wie ja durch Zufall dieses rechtsextreme Netzwerk quasi aufgeflogen ist, dem können wir Dark Matters empfehlen, Geheimnisse der Geheimdienste, da gibt es eine komplette Folge dazu, der falsche Flüchtling und das Hannibal-Netzwerk, Link zur Folge packen wir euch in die Shownotes.
2: So, aber Prepper sind ja jetzt nicht per se rechts, ne? Also nimm mal zum Beispiel die Survival-Legende Rüdiger Neberg. Spitzname übrigens der auch Survival.
1: Auch Prepper oder was?
2: Naja, der hat sich ja eher aus so einem Self-Empowerment-Abenteurer-Gedanken heraus mit so, ich sag mal, Überlebensstrategien auseinandergesetzt. Ja, also auch vorbereitend sozusagen. Also der hat sich aber auch gleichzeitig für Menschenrechte eingesetzt, will ich damit sagen.
1: Ja,
2: also,
1: ja, natürlich.
2: Es gibt eine ganz andere Ansätze.
1: Also sagen wir mal so, nicht jeder Prepper ist rechts. Natürlich nicht. Aber jeder Rechte, sagt zumindest Gabriela Keller nach ihren Recherchen, ist in seinem Herzen im Prinzip ein Prepper, weil ja Rechtsextremismus ohne Krisenszenarien und auch ohne Katastrophenstimmungen und Prophezeiungen und so gibt's ja gar nicht. Und bei ihrer Recherche ist sie also auch auf Prepper eben gestoßen, aus extremistischen Kreisen, auf Leute, die das alles machen, vor einem rechtsextremen oder verschwörungsideologischen Hintergrund und nicht, wie du sagst, aus einem zivilgesellschaftlichen Verantwortungsbewusstsein.
2: Ja, das kann ich mir schon vorstellen, das ist ein ganz anderer Ansatz, also was sie meint. Das ist diese Ideologie, der Staat ist am Ende quasi im Begriff zusammenzubrechen, wo man so drauf hinfiebert, ne? Und null gewappnet für die Krise. Also, dass sich dieses Gedankengut leicht mit so extremem Prepping verknüpfen lässt.
1: Die glauben das dann aber auch.
2: Das leuchtet mir ein. Also dann geht es aber auch irgendwann gar nicht mehr um Vorsorge oder ums Helfen oder sowas, sondern da dominieren ja ganz andere Vorstellungen.
1: Genau. Und deswegen ist es doch eigentlich auch die richtige Idee, sage ich mal, dass Preppen Aufgabe der Regierung bleibt. Also, dass die halt gute Notfallpläne haben, gute Vorsorge betreiben und dass man doch das Gefühl hat, ja, die nehmen das in die Hand und lassen das nicht jetzt beim Einzelnen. Das THW, Rotes Kreuz und so, dass die wissen, was zu tun ist, damit dann nicht eben in der Krise oder eben nach der Krise es dann diesen Fingerzeig gibt, von wegen, siehst du, der Staat kriegt nichts gebacken, kannst dich ja eh nicht drauf verlassen. So. Da wird sonst so eine kleine Momentaufnahme in einer Krisensituation sofort als Bestätigung dafür gesehen, dass sämtliche demokratische Institutionen uns ja nicht beschützen können.
2: Naja, das geht Hand in Hand. Aber ich muss sagen, ich habe schon das Gefühl, dass der Regierung klar ist, wie leicht dieses Thema gekapert werden kann. So, und dass das übrigens auch der Grund ist, weshalb Innenminister Dobrindt den Zivilschutz gerade so hochhängt.
0: Uns geht es um eine resiliente Gesellschaft. Und deswegen wollen wir mit dem Pakt für den Bevölkerungsschutz auch dieses sicherheitspolitische Signal setzen. Verantwortung, Vorsorge und Vertrauen, das gehört zusammen. Und wir erfüllen genau diese Merkmale in einer gemeinsamen Kraftanstrengung.
2: So, Vertrauen. Weißt du, er sagt es ja selbst. Also so wie ich das verstehe, was Dobrindt hier sagt, geht es ja letztendlich dann um ein grundlegendes Vertrauen in das Funktionieren des Staates, der Gemeinschaft. Vorsorge ist ja dann auch nicht nur Bevölkerungsschutz, sondern im weitesten Sinne auch, ja, auch Staatsschutz, ne? Und eigene Vorräte anlegen. Dazu ruft das Bundesamt für Bevölkerungsschutz ja nach wie vor auf.
1: Ja, das hatten wir ja schon.
2: Das heißt, wenn ich jetzt meine Vorratskammer voll mache, dann mache ich das nicht, weil ich unserem demokratischen System irgendwie misstraue oder das ablehne oder sowas, sondern eher das Gegenteil, um den Staat eben die Einsatzkräfte, die Hilfskräfte zu unterstützen. Weißt du, was ich meine?
1: Im Grunde rettest du mit deiner Bevorratung Demokratie und Rechtsstaat. Das
2: so,
1: meinst du.
2: So, also jetzt, das klingt natürlich ein bisschen lustig, wie du das sagst, aber ja, irgendwie schon. Ich will einfach nicht sein wie die Ameise, weißt du?
1: Nicht.
2: Nee, also diese Ameise von der Geschichte, von der Grille und der Ameise, kennst du?
1: Nee. Also
2: die Ameise sorgt den ganzen Sommer vor, tüchtig, tüchtig. Die Grille hängt nur rum,
1: ach so,
2: macht
1: doch,
2: Musik, kümmert sich über gar nicht, fragt dann im Winter die Ameise, ob sie was von ihren Vorräten abhaben kann.
1: Ja, und die sagt dann nö.
2: Genau, hättest dich kümmern sollen, hast aber nur Musik gemacht, hast du rumgehangen. Die Ameise lässt dann die Grille verhungern. Also sozialdarwinistischer geht's gar nicht, dieses Märchen so. Mein Vorrat macht mich überlebensfähig und damit zu was Besserem. Also das ist natürlich totaler Quatsch. So.
1: Verstehe.
2: So, also Vorräte hin und her. Und ich will eben nicht die Ameise sein.
1: Mhm. Ich bin dann die Grille, oder was?
2: Ja, Musik machen kannst du. Aber du kannst sein, wer du möchtest. Das ist ja das Schöne. Du kannst sein, wer du willst.
1: Okay.
2: Du musst nicht Grille oder arbeiten.
1: Da nach unserem Gespräch jetzt erstmal drüber nachdenken, wer ich bin und wie lange noch.
2: Sonst habe ich auch einen Vorschlag, wenn du jetzt nicht auf was kommst und Bedarf hast, dann sei doch einfach wie die hier.
1: Was ist das jetzt?
2: Das, mein Lieber, ist eine Vampir-Fledermaus.
1: Ah ja, ich hatte schon gedacht, Fledermaus passt, aber dieses Tropfen, die ist, kommt in der, liegt in der Höhle, klettert durch eine Höhle.
2: Ja, weil sie sich natürlich verstecken muss, weil Vampir-Fledermäuse nicht so beliebt sind. Quatsch. Nein, ernährt sich ausschließlich vom Blut anderer Tiere.
1: Ah ja.
2: Und
1: das sollen wir auch machen.
2: Aber zu Hause wirkt sie das Blut wieder hoch.
1: Ja. Also wir beißen andere und müssen dann brechen. Das ist ein ganz, ganz tolles Szenario, die du hier zeigst.
2: So, aber die teilt das dann mit anderen Fledermäusen, das Erbrochene. Vor allem mit Hungrigen und denen, die sich früher schon gegenseitig geholfen haben.
1: Oh, es ist ein bisschen eklig.
2: Aber es ist Altruismus im Tierreich und es geht um die Geste.
1: Jeder Prepp für jeden.
2: So. Tschüss.
1: Tschüss.

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2: Guten Abend, ich begrüße Sie zur Tagesschau. Die AfD hat auf ihrem Bundesparteitag in Erfurt ihre beiden Vorsitzenden Alice Weidel und Tino Chrupalla bestätigt. In ihren Reden betonten die beiden Politiker den Machtanspruch der Partei. Die AfD konnte zuletzt in vielen Umfragen dazu gewinnen. Am Rande der Veranstaltung protestierten Zehntausende Menschen. Beim Parteitag selbst zeigten die Delegierten große Geschlossenheit.
3: Das bisherige Duo Alice Weidel und Tino Chrupalla führt auch weiter die AfD an der Spitze. Im Saal tosender Applaus und Jubel beim Ergebnis für Alice Weidel. 81% und damit leicht besser als vor 2 Jahren.
4: Läuft doch!
3: Ihr Co-Vorsitzender Tino Chrupalla hat im Wahlgang zuvor mit 70% abgeschnitten. Ein möglicher Grund: In der Verwandtenaffäre hatten Abgeordnete Angehörige in ihren Büros beschäftigt. Chrupalla hatte daran öffentlich Kritik geübt.
5: Als Parteichef muss man natürlich auch intern mal vielleicht Dinge ansprechen, die nicht jedem gefallen. Das ist ganz normal. Damit habe ich auch gerechnet. Und von daher bin ich mit diesen 2/3 wirklich sehr zufrieden. Noch dazu als Ostdeutscher. Ich meine, wie viele ostdeutsche Parteivorsitzende gibt es denn noch in diesem Land? Also da muss man natürlich mehr strampeln, mehr kämpfen. Ich bin wirklich damit sehr zufrieden.
3: Auf ihrem Parteitag gibt sich die AfD demonstrativ geschlossen. Keine Diskussion über die generelle Zukunft einer Doppelspitze. Auch inhaltlichen Streit will man raushalten, so kurz vor den Landtagswahlen.
6: Das Jahr 2026 ist das Superwahljahr für die Alternative für Deutschland. Wir werden die ersten Meilensteine setzen. In Sachsen-Anhalt mit Ulrich Siegmund, in Mecklenburg-Vorpommern mit Leif-Erik Kolb und mit Christine Brinker in Berlin.
3: Den Kurs der Partei mitgestalten will auch der Gastgeber in Erfurt, der Thüringer Landesvorsitzende Björn Höcke.
7: Die Deutschen müssen zu sich selber kommen. Die Deutschen müssen sich mit sich selbst befreunden. Die Deutschen müssen ihre beschädigte Identität heilen. Erst dann wird es möglich sein, dieses Land zu reformieren und in eine gute Zukunft zu führen.
3: Höckes wohl engster Vertrauter Stefan Möller rückt als Stellvertreter in den Bundesvorstand auf. Mit dem besten Ergebnis aller 3 Stellvertreter. Trotz einiger Kampfkandidaturen aus Sicht der AfD-Führung lief der erste Tag dieses Parteitages nach Plan.
2: Und Markus Preis ist für uns in Erfurt. Welches Signal will die AfD mit diesem Parteitag aussenden?
8: Ja, man konnte heute hier in Erfurt vor allem eins beobachten, eine unglaublich selbstbewusste und regelrecht siegessichere Partei. Erfolge in Sachsen-Anhalt und Mecklenburg-Vorpommern, die sind hier bei vielen schon ganz selbstverständlich eingepreist. Man spricht schon von der nächsten Bundestagswahl. Tino Chrupalla hat gestern gesagt, das sei hier, Zitat, ein Harmoniekongress. Und deshalb gibt es auch keine kontroversen internen Debatten. Thüringens Landeschef Höcke zum Beispiel, der wollte ja eigentlich dafür sorgen, dass womöglich künftig auch frühere Mitglieder der rechtsextremen NPD in die AfD eintreten können. Aber auf so eine Diskussion, so ein heißes Eisen, da hatte die Partei keine Lust und hat das Thema um ein Jahr vertagt.
2: Das Wahlergebnis von Alice Weidel, das war ja nun deutlich besser als das von Tino Chrupalla. Was sagt das über das Machtgefüge innerhalb der Partei aus?
8: Ich habe Tino Chrupalla heute selbst gefragt. Gar nichts findet er, sagt das über das Machtgefüge. Aber das war natürlich trotzdem schon auffällig. Nur ein paar Sekunden Beifall für ihn. Große Glückwunschszenen dann bei Alice Weidel. Sie ist jetzt klar die Nummer 1 in dieser Doppelspitze der AfD. Und apropos Doppelspitze, die würden viele in der AfD ja ohnehin gern abschaffen. Sie fänden es besser, statt 2 Vorsitzende lieber eine Vorsitzende plus einen jüngeren Generalsekretär. Aber diesen Schritt wollte die Partei heute nicht gehen. Stichwort Harmoniekongress. Wenn es allerdings mal soweit wäre, dann hat Chrupalla heute sicher einen deutlichen Wink bekommen, wer dann gehen muss.
2: Es gab aber auch viele Proteste gegen den Parteitag. Wie geht die AfD denn damit um?
8: Ja, ganz praktisch, indem sie heute den Wecker sehr früh gestellt hat und die Delegierten früh aufgestanden sind, um schon vor den Protestierenden hier zu sein. Also für den Ablauf des Parteitags haben die Proteste kaum Auswirkungen gehabt. Und viele in der AfD hier sagen, politisch würden ihnen die Demos und die Bilder von der belagerten Stadt sogar nutzen. Sie versuchen jetzt überall herauszustellen, dass die AfD benachteiligt würde und in ihren Rechten eingeschränkt.
2: Markus Preis, vielen Dank nach Erfurt. Und damit kommen wir noch mal zu den heutigen Protesten am Rande des Parteitags. Etwa 31.000 Teilnehmer waren es nach Angaben der Polizei. Von 50.000 Menschen sprachen die Veranstalter. Die Proteste verliefen laut Polizei weitgehend friedlich. Es habe jedoch auch Übergriffe gegeben. Auf den Ablauf des Parteitags, wir haben gerade gehört, hatten die Aktionen kaum Auswirkungen. Der konnte pünktlich beginnen, trotz mehrerer Blockaden.
9: Die A71 bei Erfurt am Morgen. Aktivisten machen die Zufahrtsstraßen dicht. Die Anreise der AfD-Delegierten soll verhindert werden. An verschiedenen Punkten rund um die Stadt gibt es Straßenblockaden. Doch der Plan der Demonstranten geht nicht auf. Die Delegierten der AfD hatten sich bereits zuvor an Treffpunkten außerhalb der Stadt gesammelt und wurden dann in Bussen von der Polizei zum Parteitag begleitet.
10: Natürlich kann der AfD-Parteitag gerade stattfinden, aber nur, weil sich die AfD in dem Messehotel verschanzt und in Nacht- und Nebelaktionen 2 Uhr nachts von der Polizei zu der Messe geschleust werden.
9: Tausende Einsatzkräfte aus ganz Deutschland sind in Erfurt vor Ort. Es kommt zu vereinzelten Auseinandersetzungen. Ein Reporterteam des rechten Portals Apollo News wurde von Demonstranten attackiert und verletzt.
11: Das Polizeikonzept war darauf ausgerichtet, beide Versammlungen, sowohl den Parteitag als auch die Gegendemonstrationen stattfinden zu lassen und möglichst friedlich. Und das Signal, was hier von Erfurt ausgeht, ist positiv.
9: In der ganzen Stadt fanden heute Protestveranstaltungen statt. Laut Polizei haben sich mehr als 30.000 Menschen beteiligt. Dennis Baum ist dafür extra aus New York angereist. Er stammt aus einer jüdischen Familie, ist ein Erbe der Traditionsmarke Simson. Mit den Mopeds hatte die AfD immer wieder Wahlkampf gemacht. Baum wehrt sich dagegen. Zu sehen, wie die AfD so stark nach rechts schwenkt und faktisch die schlimme Geschichte der 30er Jahre wiederholt, ist ein Schock. Und deshalb ist dieser große Protest hier wundervoll. Die befürchteten Krawalle sind bis zur Stunde ausgeblieben. Viele Demonstranten sind laut Polizei bereits abgereist.
2: Und fragen wir nach bei unserem Reporter in Erfurt bei Dan Hirschfeld. Wie ist denn die Lage jetzt im Moment?
12: Die Lage ist nach wie vor ruhig. Ich habe gerade mit dem Polizeipressesprecher noch mal reden können. Der sagte, man erwartet auch keine Ausschreitungen oder kein Gewaltpotenzial, kein Konfliktpotenzial mehr für den Abend. Es gibt in Erfurt noch diverse Veranstaltungen, ein paar Lesungen, kleinere Konzerte. Hier hinter mir ist gerade eine große Bühne abgebaut worden oder wird abgebaut. Dort hat bis vor kurzem noch ein Programm stattgefunden mit ganz vielen Musikern. Das beruhigt sich jetzt alles. Da wird auch nichts Großartiges mehr erwartet. Insofern ist das, was die Polizei gesagt hat, nämlich es ist deutlich ruhiger gewesen als erwartet, auch für den Abend so zu erwarten. Da wird nichts mehr passieren.
2: Dankeschön für diese Eindrücke, Dan Hirschfeld in Erfurt. Tor nach Europa, so heißt dieses Denkmal, das Papst Leo XIV. Auf der italienischen Insel Lampedusa besucht hat. Es erinnert an zehntausende Menschen, gestorben beim Versuch, aus Nordafrika über das Mittelmeer nach Europa zu gelangen. Für viele Geflüchtete ist Lampedusa die erste Station. Vor 2 Wochen hatte die EU ihre Einreise- und Asylregeln noch einmal verschärft. Der Papst warb heute für mehr Schutz und Solidarität.
13: Mit seinem Besuch an diesem symbolträchtigen Ort setzt Papst Leo ein Zeichen. In Sichtweite zu einem italienischen Militärschiff, das vor der Küste der Insel ankert. Von hier aus wirbt der Papst um Mitgefühl für die Menschen, die die lebensgefährliche Flucht übers Mittelmeer wagen, und erinnert Europa an seine Verantwortung. Europa ist in der Lage, die Krise in diesem Bereich ganzheitlich anzugehen, indem es Nothilfe mit einem langfristigen strategischen Plan verbindet, der in der Lage ist, Migranten aufzunehmen, zu schützen, zu fördern und zu integrieren. Die Mittelmeerinsel Lampedusa war und ist der erste Anlaufpunkt für viele Migranten, die von afrikanischen Küsten aus starten. Doch auf dieser Route erreichen immer weniger Menschen den Kontinent. In diesem Jahr registrierte das italienische Innenministerium rund 14.000 Ankünfte. Im vergangenen Jahr waren es doppelt so viele zu diesem Zeitpunkt. Am Friedhof von Lampedusa liegen die begraben, die es nicht geschafft haben. Das UN-Flüchtlingshilfswerk spricht von mehr als 1.400 toten und vermissten Flüchtlingen im gesamten Mittelmeerraum, allein im ersten Halbjahr. Leider ereignen sich diese Tragödien weiterhin regelmäßig. Es gibt immer noch viel zu viele Todesopfer. Ihre Zahl ist wirklich inakzeptabel und man muss zweifellos mehr dagegen tun. Papst Leo erinnerte heute am Friedhof an die Zahl und namenlosen Toten von Lampedusa.
2: Mehr als 4 Monate nach der Tötung des damaligen obersten iranischen Führers Ayatollah Ali Khamenei haben in Teheran die Trauerfeierlichkeiten begonnen. Wegen des Irankriegs waren sie aufgeschoben worden. Der Sarg bleibt bis morgen Abend in der Hauptstadt aufgebahrt. Millionen Besucher werden erwartet. Khamenei war Ende Februar bei einem israelischen Luftangriff getötet worden. Anfang des Jahres hatte es Massendemonstrationen gegen das Regime unter Khamenei gegeben. Sie wurden brutal niedergeschlagen. Blau-weiß-rote Wasserfontänen heute in New York. Die Vereinigten Staaten feiern ihren Unabhängigkeitstag in diesem Jahr zum 250. Mal. Im ganzen Land sind zahlreiche Veranstaltungen geplant und das bei Temperaturen um die 40 Grad. Der Auftakt der Feierlichkeiten fand bereits gestern statt am Mount Rushmore in South Dakota.
14: Ein Feuerwerk über den Köpfen ehemaliger Präsidenten. Am Mount Rushmore, dem amerikanischen Nationaldenkmal, feiern die USA den Auftakt zum 250. Unabhängigkeitstag. Ein historischer Ort, den US-Präsident Donald Trump für den eigenen Wahlkampf nutzt. Es gibt jetzt ein Wiederaufleben der kommunistischen Bedrohung in unserem Land, auch durch Neuankömmlinge, die Vorstellungen vertreten, die unserer Lebensweise und unserem großen Erfolg völlig entgegenstehen. Die amerikanische Bevölkerung kommt im ganzen Land zusammen, um ihren wichtigsten Feiertag zu begehen. Wie hier in New York bestaunen sie spektakuläre Flugshows und den Einlauf historischer Marine- und Segelschiffe. Darunter das deutsche Ausbildungsschiff Gorch Fock. Auch in anderen Städten gedenken die Menschen der Unterzeichner der Unabhängigkeitserklärung, mit der sich die Kolonien von der britischen Krone lossagten. Der 4. Juli ist ein sehr wichtiger Tag. Er steht dafür, wer wir als Nation sind und symbolisiert die Befreiung von der Tyrannei, unter der wir standen. Es ist ein denkwürdiger Tag. Beeinträchtigt werden die Feierlichkeiten von einer massiven Hitzewelle mit Temperaturen um die 40 Grad an der Ostküste. In Washington wurde die traditionelle Parade kurzfristig abgesagt. Doch die Menschen lassen sich nicht davon abbringen, ihre Gründungsväter zu feiern. Wenn sie uns all die Freiheit geben konnten, kann ich ein paar Stunden in der Hitze aushalten. Ich liebe dieses Land, es ist das Beste der Welt. Viele Menschen wollen hier bis in den Abend ausharren. Dann wird wieder Donald Trump sprechen. Er hat eine lange Rede angekündigt, trotz der hohen Temperaturen.
2: Und damit zu Gudrun Engel in Washington. Mit der Unabhängigkeitserklärung begann ja vor 250 Jahren die Geschichte der modernen Demokratie. Wie steht's denn heute darum in den USA?
15: Ja, diese Unabhängigkeitserklärung von 1776 im Original lagert im Nationalarchiv. Hinter mir ist zu besichtigen, deswegen die langen Besucherschlangen. Als Gründervater Benjamin Franklin vor 250 Jahren gefragt wurde, haben wir denn nun eine Monarchie oder eine Republik, hat der gesagt, wir haben eine Republik, aber nur, wenn es uns gelingt, sie zu schützen. Das ist jetzt erfolgreich seit 250 Jahren geschehen. Heute ist die Demokratie in den Vereinigten Staaten aber durchaus unter Druck durch die amtierende Regierung, insbesondere durch den amtierenden Präsidenten, der immer wieder versucht, das Vertrauen und den Glauben in die demokratischen Institutionen und in das Wahlsystem zu untergraben, Zugang zu Wahlen zu beschränken und die eigene präsidiale Macht auszubauen. Es gibt tiefe politische Gräben hier im Land. Dennoch haben Gerichte bislang Entscheidungen immer positiv zur Stärkung der Demokratie entschieden. Föderale Strukturen, freie Medien und eine starke Zivilgesellschaft tragen dazu bei, dass demokratische Prozesse hier durchgeführt werden. Die Demokratie ist also auf eine harte Probe gestellt, aber bislang hält sie.
2: Dankeschön, Gudrun Engel in Washington. Noch müssen sich die Fans von Taylor Swift und Travis Kelce mit dem Verlobungsfoto begnügen. Denn obwohl sich die beiden gestern in New York das Jawort gaben, ein Hochzeitsfoto wurde noch nicht veröffentlicht. Zu der Feier, gut abgeschirmt von der Öffentlichkeit im Madison Square Garden, waren Medienberichten zufolge rund 1000 Gäste geladen. Unter ihnen die Schauspieler Hugh Grant, Ethan Hawke und Jason Sudeikis. Vor der Halle versammelten sich zahlreiche Swifties, wie sich die Fans der Sängerin selber nennen. zum Teil extra angereist aus London oder Hongkong. Und damit zum Sport. Die Tour de France ist gestartet, anders als der Name nahelegt, aber in Spanien. Den Auftakt bildete ein Mannschaftszeitfahren durch die Straßen von Barcelona.
16: Der erste Etappensieger, ein alter Bekannter, Jonas Vingegaard, zweimal die Tour gewonnen, 2022 und 2023. Er ist der erste Mann in Gelb. Der Grand Départ in Barcelona bietet ein Mannschaftszeitfahren von 19,6 Kilometern und er kommt allein im Ziel an. Jonas Vingegaard, sein eigenes Team kann nicht mehr mithalten. Das deutsche Team Red Bull Bora Hansgrohe mit dem Vorjahresdritten Florian Lippowitz stark unterwegs, Lippowitz am Ende auf Rang 8. Vingegaards Konkurrent, der große Favorit Tadej Pogacar, wird Dritter. Vingegaard setzt damit ein erstes Zeichen und fährt die Etappe morgen im gelben Trikot.
2: Und hier nun die Wettervorhersage für morgen, Sonntag, den 5. Juli.
17: Im Südwesten sorgt Hochdruckeinfluss für Sonnenschein. Sonst bescheren uns atlantische Tiefausläufer wechselhaftes, im Norden auch windiges Schauerwetter. Vom Norden und Osten bis in die Mitte ist es heute Nacht oft wolkenverhangen und regional nass, sonst klar oder nur locker bewölkt. Am Tag viele Wolken und nur gelegentlich Sonnenschein, dazu teilweise kräftige Schauer und einzelne Gewitter. Im äußersten Südwesten und in Ostseenähe oft sonnig und weitgehend trocken. Heute Nacht an Niederrhein und Main nahe 20, im Allgäu nur um 10 Grad. An der See morgen um 20, im Markgräfler Land dagegen knapp über 30 Grad. Auch Montag viele Wolken und immer wieder nass, im Südwesten weiter sonnig und heiß. An dieser Wetteraufteilung ändert sich in den folgenden Tagen wenig.
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19: Aus dem Studio in München heute Abend mit Claudia Eichberger am Mikrofon. Und wir machen weiter mit einem anderen Parteitag. Zeitgleich mit dem Bundesparteitag der AfD in Erfurt ist heute die nordrhein-westfälische CDU in Düsseldorf zusammengekommen. In NRW wird 2027 ein neuer Landtag gewählt und da muss der Wahlkampf vorbereitet werden. Aber überraschend hat sich Bundeskanzler und CDU-Chef Merz heute angekündigt. Deswegen richteten sich alle Augen auf ihn und das gerade erst von der Koalition beschlossene Reformpaket. Merz betonte, Deutschland ist auf dem richtigen Weg für eine erfolgreiche Zukunft. Aus Düsseldorf berichtet Antje Passenheim.
20: Die CDU demonstriert Geschlossenheit und Dynamik. Allein mit seinem Last-Minute-Auftritt beschleunigt der Kanzler das Programm. Trotz Zeitdrucks raubt Friedrich Merz dem Ministerpräsidenten nicht das Rampenlicht, sondern gibt ihm den Vortritt am Rednerpult und wüst betont, NRW stehe hinter dem frisch geschnürten Reformpaket der Bundesregierung.
21: Bundeskanzler, die Bundesregierung, ihr habt dafür die volle Rückendeckung der CDU Nordrhein-Westfalen. Friedrich Merz kann sich auf seine Landespartei verlassen.
20: Wüst unterstreicht aber auch die Bedeutung des mitgliederstärksten Landesverbands für die Union im Bund. Die CDU Nordrhein-Westfalen sei das Kraftzentrum der Union in Deutschland, sagt er. Dass es ohne einander nicht geht, das betont auch Kanzler Merz.
21: Was in Nordrhein-Westfalen gelingt, kann in Deutschland gelingen. Und was in Deutschland gelingt, gelingt in Europa.
20: Der Reformkurs garantiere Deutschland eine erfolgreiche Zukunft, wirbt Merz und erinnert daran, dass es gerade in schweren Zeiten bundesdeutscher Geschichte auf Entscheidungsfreudigkeit ankam.
21: Nach 80 Jahren in Freiheit, in Frieden, im Wohlstand, mit einem immer weiter ausgebauten Sozialstaat geht es jetzt auch und vor allem darum, den jungen Menschen in unserem Land genau diese Perspektive zu eröffnen, die wir, ja, die Älteren, das große Glück gehabt zu haben.
20: Das Land habe sich auch immer wieder aus Krisen herausgearbeitet. Auf solche Herausforderungen müsse mit Reformen reagiert werden. Genau dies tue die von ihm geführte Bundesregierung jetzt. Wüst und Merz setzen dasselbe Narrativ. Das Vertrauen der Menschen durch politische Handlungsfähigkeit zurückgewinnen. Gegen alle Zweifler.
21: Kulturpessimisten, Untergangspropheten, Nöler, Nörgler, empörte Berufskritiker wegtreten. Wir gehen mit Zuversicht und Optimismus an die Arbeit und wir bringen unser Land wieder auf Kurs. Herzlichen Dank, liebe Freundinnen und Freunde.
20: Auch unter den Delegierten herrscht diese Aufbruchsstimmung, spürbare Erleichterung darüber, dass sich die Koalition in Berlin auf einen Kompromiss geeinigt hat, wenn auch noch nicht der ganz große Wurf. Wichtig sei, dass es vorangehe, raunt es aus allen Ecken. Dafür haben die Christdemokraten im größten Landesverband auf diesem Arbeitsparteitag Ideen gesammelt, in unterschiedlichen Foren mit vielen externen Gästen. Im Foyer eine weiße Wand, auf der sich viel Gekritzeltes findet. Catcalling strafbar machen, Minijobs behalten, E-Scooter-Schnellstraßen steht da. Solche und andere Ideenblitze sollen in das Programm zur Landtagswahl im nächsten April fließen. Das Wort Kanzlerwechsel nimmt an diesem Tag übrigens keiner in den Mund. Statt eines Trikottauschs gibt's zum Start der Tour de France das gelbe Trikot für Kanzler Merz.
0: Für den Sprint, alle wissen, da fehlt das Gelbe. Für den Gesamtführenden. Und das kriegt der Gesamtverantwortliche. Deswegen bekommst du jetzt das gelbe Trikot. Ich bin sicher, es passt.
20: Das Signal ist klar. Das Rennen soll gemeinsam gefahren werden.
19: Antje Passenheim berichtete. Mehr als 200 Feuerwehrleute haben seit gestern Abend einen Brand auf dem Großmarkt in Stuttgart bekämpft. Eine Lagerhalle stand komplett in Flammen. Weitere drohten Feuer zu fangen. Heftiger Rauch zog bis in die benachbarten Straßen und nun konnte das Feuer gelöscht werden. Aus Stuttgart, Luisa Bleich.
1: Um besser an die Brandherde zu kommen, musste die betroffene Halle teilweise abgerissen werden. Hier besteht zum Teil weiter Einsturzgefahr. Mehr als 300 Einsatzkräfte von Feuerwehr, Polizei und technischem Hilfswerk waren und sind im Einsatz. Die Feuerwehr spricht von einer außergewöhnlichen Lage. Die Einsatzkräfte haben bisher bereits rund 200 Atemschutzflaschen verbraucht. Das teilte ein Sprecher der Feuerwehr mit. Für die Brandbekämpfung wurde außerdem extrem viel Löschwasser benötigt. Deshalb wurde auch Wasser aus dem Neckar gepumpt. Schon jetzt ist laut Polizei sicher, dass der Schaden in die Millionen gehen wird. Gerade könne man aber noch nicht sagen, was in den brennenden Hallen gelagert wurde. Warum das Feuer ausgebrochen ist, ist ebenfalls noch unklar. Der Großmarkt ist nach eigenen Angaben der drittgrößte Handelsplatz für frische Ware wie Obst, Gemüse und Blumen in Deutschland. Durch den Brand konnte heute nichts verkauft werden. Das hatte auch Auswirkungen auf die Stuttgarter Wochenmärkte, wo teilweise ganze Stände oder Waren fehlten.
19: Und jetzt geht's nach Frankreich, genauer gesagt ins beschauliche Örtchen Saint-Port, etwa 50 Kilometer südlich von Paris. Dort fällt neben der Ruhe und den malerischen Steinhäuschen vor allem eines auf, nämlich die runden Schilder mit dem durchgestrichenen Handy, die besonders an Schulen und öffentlichen Gebäuden hängen. Bürgermeister Vincent Paul Petit hat die Handynutzung im öffentlichen Raum per Verordnung untersagt. Das hat vor allem eine symbolische Dimension. Caroline Düller berichtet.
22: In Saint-Port scheint das Leben allgemein etwas gemächlicher zu laufen. Gänse und Enten watscheln über die Wiese an der Seine. Altehrwürdige Bäume säumen das Ufer. Die Vorgärten der cremefarbenen Häuser blühen um die Wette. Handy raus, Foto machen. Bis ein Gedanke diesen Plan unterbricht. Nämlich, dass Handys in Saint-Port auf der Straße verboten sind. Bürgermeister Vincent Paul Petit hatte das 2024 per Verordnung festgelegt.
23: Notre but n'était pas de se couper du monde.
22: Unser Ziel war nicht, uns vom Rest der Welt abzuschotten. Wir wollten Kindern, Familien und Eltern helfen. Sie sind einem ständigen Digitaldruck ausgesetzt, einem Druck der Bildschirme, der furchtbar ist und sie kaputt macht.
23: Et les écrans, qui est absolument terrible et étouffant et qui les abîme.
22: Eine symbolische Kampfansage also an die Omnipräsenz der Handybildschirme. Er wolle den Leuten damit nicht auf die Nerven gehen oder Vorschrift auf Vorschrift häufen, sagt der Politiker der konservativen Républicains. Eher wohlwollend daran erinnern, das Telefon auch mal wegzulegen. Natürlich hat auch der Bürgermeister ein Handy. Er sei ja nicht aus Prinzip dagegen.
23: Oui, je n'ai un, bien sûr.
22: Bildschirmzeit weniger als 45 Minuten am Tag, sagt Vincent Paul Petit. Was nicht am Empfang in Saint-Port liegt, der ist hervorragend. Hinter dem dekretierten digitalen Detox steckt auch die Sorge, welche Konsequenzen das Dauerdaddeln für Kinder und Jugendliche haben kann. Viele Familien haben mir erzählt, dass die Kinder so schnell wie möglich vom Tisch aufstehen, um wieder am Handy zu spielen. Und dann bis Mitternacht, 1 Uhr am Handy bleiben. Die Hausaufgaben sind nicht erledigt, der Schlaf leidet, mit schweren Folgen auch für die schulische Leistung, die Aufmerksamkeit, für alles, was das Alltagsleben ausmacht. Im Gespräch klingt das manchmal nach, früher war alles besser. Aber die Sorge des Bürgermeisters wirkt aufrichtig. Daher die Initiative, Handys aus Geschäften, von der Straße und besonders rund um die Schulen in Saint-Port zu verbannen. Wer trotzdem damit erwischt wird, muss aber keine Strafe zahlen. So richtig erfolgreich ist das Verbot nicht. Im Café La Terrasse ist auch früh am Morgen schon einiges los. Viele Dorfbewohner schauen hier vor der Arbeit vorbei. Das war nur für den Hype. Verboten wurde gar nichts. Der Bürgermeister wollte, dass über ihn geredet wird, weil er politische Ambitionen hat. Für uns hat das nichts geändert. Wir haben unsere Handys fertig. Bürgermeister Vincent Poulpetit sieht die Kritik betont locker. Er habe nicht damit gerechnet, dass auf einmal Reporterteams aus aller Welt nach Saint-Port kommen, um über seine Initiative zu berichten. Und erwarte auch nicht, dass alle sie toll finden.
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4: Mit Edgar Endres und gleich mit Tennis. Alexander Zverev hat sicher das Achtelfinale in Wimbledon erreicht. Er also jetzt ebenfalls so gut wie Jan-Lennard Struff, Matthias Kammann.
5: Alexander Zverev ist Jan-Lennard Struff ins Achtelfinale gefolgt. Der French Open-Sieger hatte lange Zeit keine große Mühe mit dem Amerikaner Marcos Giron, gewann die ersten beiden Sätze auch dank seines bestechenden Aufschlags mit 6:2 und 7:6. Im dritten Durchgang musste Zverev dann allerdings erstmals sein Service abgeben. Beim Spielstand von 4:4 stand zumindest dieser dritte Satz auf der Kippe. Aber der 29-jährige Deutsche war im entscheidenden Moment dann doch da und steht damit in der vierten Runde. Nächster Gegner und erster echter Prüfstand wird der Tscheche Jiří Lehečka, Nummer 14 der Weltrangliste. In der bisher gezeigten Form ist Zverev allerdings auch da der Favorit.
4: Fußball-WM-Achtelfinale Marokko gegen Kanada mit Jens Jörg Rieck.
6: Wir haben ein neues Fußballspiel in Houston unter dem geschlossenen Dach. Marokko nach dem Treffer aus der 50. Minute jetzt mit deutlich mehr Selbstbewusstsein, besser in den Zweikämpfen drin, besser in der Partie. Aber es war, so ehrlich muss man sein, der erste wirklich gute Abschluss vom Favoriten, der jetzt mit Elkanus. Doppelwechsel gibt es gerade einen. Der Bundesligaspieler auswechselt für ihn, geht unter anderem Bouadi, der erst 18-jährige Jungster heraus. Ein Spieler, der bis zum März dieses Jahres noch für die U21 der Franzosen gespielt hat. Dann ist der Trainer hingefahren, Mohamed Ouabi, und hat ihn überredet, vielleicht doch sein Glück im Land seiner Eltern zu versuchen. Er ist im Norden von Frankreich geboren, aber die Familie kommt aus Marokko. Einer der ganz großen Stars mit 18 hier Startelf. Beim vierten der letzten Weltmeisterschaften, da war er natürlich noch nicht dabei. Das kann ich sagen, weil es jetzt diese Auswechslung gab und jetzt eine Chance für Marokko. Zwei Weiße gegen zwei Schwarze, Ball geht herüber. Schlecht gespielt, ganz schlecht gespielt sogar. Drüben auf die rechte Seite raus, wo dann Taibi erstmal flitzen muss, um den Ball wieder zurückzuholen. Dann geht es weiter mit Masraoui, der bei den Bayern jetzt nicht in allerbester Erinnerung geblieben ist, aber mittlerweile bei Manchester United deutlich verbessert wird. Die Marokkaner besser drin, können jetzt flanken von der linken Seite, aber erst einmal verzögert das Ganze vom kahlköpfigen Masraoui. Jetzt der Ball in die Mitte, am Ende von Fuegoroles geklärt. Einer von sieben Spielern, die hier schon gelb gesehen haben. Auch das ist ein Rekord. Stark gespielt, ganz stark gespielt sogar, mit Zaubertrick in diesem Fall von Brahim Diaz, der sein Geld bei Real verdient, im Nachwuchs von Manchester City ausgebildet wurde. So könnte ich die ganze Mannschaft durchgehen. Es ist wirklich ein All-Star-Team. Stand hier 1:0 für Marokko.
4: Um 23 Uhr geht's mit dem Spiel des Topfavoriten Frankreich gegen den Deutschlandbezwinger Paraguay weiter. Die ersten Kilometer bei der Tour de France sind rum. Ein Mannschaftszeitfahren haben die Macher als erstes ins Programm genommen. Und da schau mal her, der Seriensieger der letzten Jahre, Tadej Pogacar aus Slowenien, hat mal nicht im Siegerteam gestanden. Holger Gerska.
7: Das große Duell der beiden Großmeister entschied Jonas Vingegaard für sich. Der Däne trägt das gelbe Trikot auf der zweiten Etappe. Er war am Ende mit seiner Mannschaft 11 Sekunden schneller als der Vorjahrssieger der Tour de France, Tadej Pogacar aus Slowenien. Beide Mannschaften lieferten sich vor etwa 100.000 Zuschauern in Barcelona einen großen Schlagabtausch. Das war ein spannendes, ein taktisch geprägtes Mannschaftszeitfahren. Das deutsche Team Red Bull mit seinen beiden Kapitänen Remco Evenepoel und Florian Lipowitz wurde am Ende Fünfter. Das bedeutet, dass es etwas Rückstand gibt in der Gesamtwertung. Florian Lipowitz, der Vorjahrsdritte, fuhr gut, aber nicht sehr gut. Er verlor auf seinen Teamkollegen, auf den dreimaligen Weltmeister im Einzelzeitfahren, auf den Belgier Remco Evenepoel, aber nur minimale 16 Sekunden.
4: Das war eine deutliche Abfuhr im Viertelfinale für die besten deutschen Beachvolleyballerinnen beim World Tour Turnier in Gstaad. Gegen die Amerikanerinnen Julia Donlin und Lexi Dannerberg verlieren Svenja Müller und Sinja Tillmann mit 17-21 und 12-21. Vor dem Schlusstag beim Golfturnier in München-Eichenried ist Thomas Rosenmüller aus Ismaning als vierter bester Deutscher. Zwei Schläge hat Rosenmüller Rückstand auf die führenden Michael Hollig aus Südafrika und dem Österreicher Bernd Wiesberger. Der Regensburger Matti Schmidt ist nach einer schwächeren Runde auf Platz 27 zurückgefallen.

0: 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Nachrichten. 20.30 Uhr, die Nachrichten von BR24 mit Marlene Reichert, Erfurt. Der wiedergewählte AfD-Chef Krupalla hat im Fall von Wahlsiegen seiner Partei in ostdeutschen Bundesländern bedeutende Änderungen bei der Arbeit der jeweiligen Verfassungsschutzämter in Aussicht gestellt. Seine Partei plane jeweils den Innenminister zu stellen, sagte er dem Fernsehsender Phoenix. Dann werde man dafür sorgen, dass politische Parteien in Deutschland nicht mehr beobachtet werden können. Der Verfassungsschutz hat mehrere Landesverbände der AfD als gesichert rechtsextremistisch eingestuft. Krupalla und Alice Weidel waren zuvor beim Bundesparteitag in Erfurt als Co-Vorsitzende bestätigt worden. Düsseldorf. Die Bundesregierung will laut Kanzler Merz noch im Juli einen Aktionsplan zur Bekämpfung von Sozialmissbrauch vorlegen. Für viele Kommunalpolitiker in Deutschland sei dies ein wichtiges Thema, sagte er beim Parteitag der nordrhein-westfälischen CDU in Düsseldorf. Mitte Juni hatte eine Sprecherin des Bundessozialministeriums bereits ein neues Kompetenzzentrum der Bundesagentur für Arbeit angekündigt, das gegen den Missbrauch von Sozialleistungen vorgehen soll. Berlin. In Deutschland sind zuletzt deutlich weniger Anträge auf Asyl gestellt worden. Das berichtet die Welt am Sonntag und beruft sich auf ein vertrauliches Papier der EU-Kommission. Demnach wurden im ersten Halbjahr gut 51.000 Asylanträge gestellt und damit 27% weniger als im gleichen Zeitraum des Vorjahres. Damit stehe Deutschland in Europa nur noch an vierter Stelle hinter Frankreich, Italien und Spanien. Teheran. Mehr als 4 Monate nach seiner Tötung haben im Iran unter großen Sicherheitsvorkehrungen die öffentlichen Trauerfeiern für den obersten Führer Ayatollah Khamenei begonnen. Aufnahmen im Staatsfernsehen zeigten Särge des Religionsführers und mehrerer seiner Familienmitglieder aufgebahrt in einer Moschee in der Hauptstadt Teheran. Am Donnerstag soll Khamenei im Imam-Reza-Heiligtum seiner Heimatstadt Mashhad beigesetzt werden. Zum Sport. Tennisspieler Alexander Zverev steht in Wimbledon im Achtelfinale. Nach seinem Sieg bei den French Open setzte er sich in London gegen den US-Amerikaner Marcus Giroux in 3 Sätzen durch. Bei der Tour de France hat er den Jonas Vingegaard den Auftaktsieg geholt. Der zweimalige Tour-Champion gewann das Mannschaftszeitfahren über 19,6 Kilometer in Barcelona vor Filippo Ganna aus Italien und Tadej Pogacar aus Slowenien. Der deutsche Fahrer Florian Lipowitz kam als 8. ins Ziel. Das Wetter in Deutschland in der Nacht, im Süden oft klar oder nur locker bewölkt, sonst gebietsweise Regen, Tiefstwerte 18 Grad im Westen und im Rhein-Main-Gebiet bis 10 Grad im Allgäu. Morgen mehr Wolken und im Tagesverlauf verbreitet Schauer in der Mitte und im Süden auch vereinzelt Gewitter. Soweit die Nachrichten. Es ist 20.33 Uhr.
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2: Es war eine historische Entscheidung. 2008 stand die Ukraine bereits vor der NATO-Tür. Die USA drängten auf eine Aufnahme, Deutschland bremste. Auch um Russlands Präsident Putin nicht zu verärgern. Am Ende entschieden sich die Bündnispartner beim NATO-Gipfel in Bukarest für einen vagen Kompromiss. Kein sofortiger Beitritt, aber vielleicht irgendwann einmal später. Um den Gipfel und seine Folgen ging es in der allerersten Staffel von unserem Politik-Podcast Die Entscheidung. Jetzt ist es Zeit für ein Update. Vor dem NATO-Gipfel, der am Dienstag in Ankara beginnt, stellt Christine Auerbach die Frage, wer ist inzwischen stärker auf wen angewiesen, die Ukraine auf die NATO oder die NATO auf die Ukraine?
3: Hallo zu Die Entscheidung aktuell. Eine Folge zu einem Thema. Und ich bin Christine Auerbach. Bevor es losgeht, habe ich noch einen Aufruf. Und zwar machen Jasmin und ich diesen Herbst eine Podcast-Folge, in der wir eure Fragen beantworten. Was wolltet ihr also schon immer mal wissen von so einer Podcast-Produktion? Welche Themen von uns haben euch besonders gefallen und welche mochtet ihr gar nicht? Wir wollen mit euch ins Gespräch kommen und dazu sammeln wir gerade eure Fragen. Schreibt sie uns, per Text zum Beispiel, oder ihr nehmt ein kleines Audio auf und schickt es uns an dieentscheidung@br.de. Beantwortet werden alle eure Fragen in einer Spezialfolge diesen Herbst. Und Tobias zum Beispiel, der hat uns schon was geschickt. Er meinte, vor allem hat ihm unsere allererste Folge gefallen. Und Tobias, ganz ehrlich, mir auch. Und das alles passt sehr gut, weil wir sagen ja auch immer, dass wir an Themen dranbleiben wollen. Und zu dieser allerersten Folge, da gibt es jetzt einen sehr guten Anlass, mal wieder drauf zu schauen. Und deshalb jetzt erstmal herzlich willkommen zu einem Event, in dem die Crème de la Crème der weltweiten Außen- und Sicherheitspolitik anscheinend durchaus mit Rollschuhen unterwegs gewesen ist.
4: Die Verkäufer von Rollerblades und Rollern in Bukarest haben mit diesem Gipfel ein richtiges Vermögen gemacht.
5: Wirklich Rollerblades, diese Schuhe mit Rollen unten dran?
4: Ich habe jetzt nicht gesehen, dass Putin welche hatte, ehrlich gesagt. Aber viele von uns, ja. Meine einschneidende Erinnerung ist, in kolossaler Geschwindigkeit mit so einem Roller durch diese endlosen Gänge zu rasen.
3: Anyway, Jamie Shee war das. Er war damals sowas wie die rechte Hand des NATO-Generalsekretärs. Damals 2008. Damals gab es einen legendären NATO-Gipfel in Bukarest und um den ging es bei uns in der allerersten Staffel von Die Entscheidung. Auf diesem Gipfel hat es nämlich einen riesigen Streit gegeben darum, ob die NATO die Ukraine aufnehmen soll oder nicht. Die USA unter Bush waren dafür. Andere Länder, allen voran Deutschland, waren dagegen. Es kam zu einem regelrechten Showdown um diese Entscheidung. NATO und Ukraine, die Ukraine aufnehmen oder nicht. Ein Showdown zwischen Bush und Merkel. Alle Folgen von damals gerne nochmal anhören in ARD Sounds zum Beispiel. Und heute stehen wir wieder kurz vor einem NATO-Gipfel. Kommende Woche soll der stattfinden in Ankara. Und um den wird es diese Folge jetzt gehen. Und bei mir, damals wie heute, unser NATO-Experte, so kann ich dich eigentlich schon nennen, Reporter Clemens Fehrenkotte. Hallo Clemens.
6: Hallo Christine.
3: Clemens, auf dem Gipfel damals 2008 hat es eine Entscheidung gegeben und die war, dass die NATO die Ukraine zwar aufnehmen will, aber gleichzeitig haben sie keinen Termin genannt, wann oder wie genau dieser Fahrplan aussehen soll. Es ist also alles sehr, sehr vage gewesen. Es war eine Aufnahme, ohne wirklich aufzunehmen. Und ein Vertrauter von Angela Merkel damals, Christoph Heuskin, den wir für unsere erste Staffel interviewt haben, der sagt, diese Entscheidung, die war richtig.
7: Das war doch Gold wert, dass wir einen Weg gefunden haben, wo der George Bush irgendwie gesichtswarend nach Hause gehen konnte und wo die Kanzlerin gesichtswarend nach Hause gehen konnte.
3: Also er sagt, es war eine diplomatische Meisterleistung, weil es gab so viel Streit damals auf diesem Gipfel und irgendwie mussten da alle gesichtswarend rausgehen und deswegen dieses Aufnehmen, ohne wirklich aufzunehmen. Es gibt andere Stimmen, Jamie Shee, den wir gerade schon mit den Rollerblades gehört haben,

0: im Moment überhaupt noch zur Debatte, die Ukraine aufzunehmen oder nicht?
1: Das ist erstmal mit dem Wort des amerikanischen Präsidenten Donald Trump vom Tisch. Er sagt, das kommt nicht in Frage. Das hat er also gleich zu Beginn seiner zweiten Amtszeit festgestellt. Das ist das eine. Das zweite ist, es ist natürlich die Ukraine, die gegenwärtig für nicht nur die europäischen NATO-Partner, sondern auch für die Amerikaner sehr, sehr interessante, vor allem militärtechnologische Fortschritte gemacht hat, die kein anderer so weit hat. Insofern ist also die Frage, man gesagt hat, das war damals ein Fehler, die Ukraine nicht in die NATO eingeladen zu haben, beziehungsweise später dann einige Jahre hätten aufnehmen können. Sondern jetzt stellt sich natürlich ein bisschen provokant die Frage, ja, müsste nicht die NATO der Ukraine beitreten? Das spiegelt ein wenig das komplett unterschiedliche Bild von 2008 und jetzt 2026 wieder.
0: Ja, es ist wirklich die Frage, braucht die NATO inzwischen die Ukraine genauso sehr wie die Ukraine die NATO? Um genau diese Frage soll es in die Entscheidung aktuell gehen. Und bevor wir die auch wirklich versuchen zu klären oder zumindest ansatzweise zu klären, Clemens, lass uns erstmal ganz kurz die aktuelle Lage der Ukraine anschauen. Also der Krieg dort geht unvermindert grausam und hart weiter. Russland fliegt enorme Luftangriffe auf die Ukraine, vor allem auch auf Kiew. Andererseits greift die Ukraine auch immer öfter Ziele in Russland an, zum Beispiel mit Drohnen. Also wo stehen wir denn gerade in diesem Krieg?
1: Also im Vergleich nehmen wir mal zum letzten Jahr 2025, ist es diesmal ganz deutlich zu sehen, dass die ukrainischen Streitkräfte einen absolut technologischen Wandel dargestellt haben und auf den Boden gebracht haben. Was heißt das? Es ist nicht allein nur die Drohnenabwehr. Es ist vor allem die Mechanisierung, dass also zum Teil auch ganze Flächen von 20, 30, 40 Kilometern Frontabschnitte größtenteils überwacht werden, und zwar nicht von Leuten, sondern von Technologie. Es werden auch mittlerweile auch automatisierte, angreifende Robotertruppen aktiviert. Das, was man vielleicht früher vor langer Zeit mal als Science Fiction angesehen hat, ist längst da. Und immer wieder stellen auch die europäischen und amerikanischen NATO-Partner fest, dass die ukrainischen Streitkräfte gegenwärtig in der Lage sind, weit in das Gebiet Russlands die entscheidenden strategischen Öl- und vor allen Dingen Versorgungsstützpunkte der russischen Streitkräfte und der russischen Rüstungsindustrie zu treffen. Und das wiederum ist inzwischen nicht allein nur der rüstungsfähigen Ukraine zu verdanken, sondern unter anderem auch der amerikanischen Satellitenüberwachung. Sonst würden, wir haben es in den vergangenen Tagen und Wochen gesehen, am 18. Juni war dann in Moskau ein massiver Drohnenangriff auf Infrastrukturziele in der russischen Hauptstadt zu sehen. Das ist alles zu verdanken der amerikanischen Satellitenaufklärung, die dann in der Lage sind, den Ukrainern in Echtzeit zu sagen, wo ist Luftabwehr, wo kommen wir durch? Und das zeigt Ergebnisse gegenwärtig.
0: Also es ist klar, beide Seiten brauchen einander mit ihrem Know-how, auch mit ihrer Erfahrung. Und wie sehr die Ukraine und die NATO-Staaten miteinander verwoben sind, das wird auch klar, wenn man zum Beispiel die deutschen Truppen anschaut. Also auch dort ist seit dem russischen Angriffskrieg auf die Ukraine nichts mehr so, wie es davor war. Verteidigungsminister Boris Pistorius, der hat zum Beispiel auch beschlossen, deutsche Soldaten dauerhaft ins Ausland zu verlegen. Das gab es in dieser Form vorher so noch nie. Ganz konkret geht es darum, dass im Moment deutsche Soldaten nach Litauen verlegt werden. Da kommt eine komplett einsatzbereite Brigade hin. Das sind ungefähr 5000 Leute. Und es geht natürlich um diese NATO-Ostflanke, also die Ostseite der NATO, die verteidigt werden soll, falls Russland auch dort angreift. Kilian Neuwert, der hat diesen Umzug von den deutschen Soldaten nach Litauen begleitet und begleitet ihn auch immer noch. Entscheidungsfans, die kennen Kilian auch aus einer Staffel rund um die Wehrpflicht, bei der er Reporter war. Und Kilian, der war erst vor kurzem wieder in Litauen und hat sich eine erste Übung der deutschen Soldaten dort angeschaut. Und ich wollte von ihm wissen, wie man allein schon bei diesen Übungen diesen Ukraine-Krieg auch merkt. Und Kilian, der sagt ganz klar, den merkt man vor allem daran, dass die Soldaten wieder sehr viel Erste Hilfe lernen. Und zwar ganz anders als früher.
2: weil der Sanitätsdienst der Bundeswehr, aber auch alle anderen NATO-Staaten aus dem Ukraine-Krieg die Lehre zieht, dass man alles, was man bisher angewandt hat, erstmal über Bord werfen muss. Der Gestalt, dass man verwundete Soldaten über lange Zeit oft erstmal stabilisieren muss, am Leben halten muss, weil durch Drohnen des Gefechts

0: mit Gläsern geworden ist und man quasi eine permanente Bedrohung aus der Luft hat und Verwundete oft erst im Schutze der Dunkelheit rausholen kann und einer höherwertigen Versorgung zuführen kann. Das heißt also, die einzelnen Soldaten müssen auf irgendeine Art und Weise medizinisch in die Lage versetzt werden, ihre Kameraden zu stabilisieren, Gliedmaßen erstmal abzubinden, beispielsweise Blutungen zu stillen, Körper warm zu halten, um die über lange Zeit noch am Leben zu halten. Das ist eine Lehre, die man direkt aus der Ukraine zieht, die man in die Ausbildung hierzulande integriert beispielsweise. Ansonsten ist dort sehr intensiv für Bundeswehrverhältnisse sehr intensiv mit Drohnen geübt worden. Auch eine Lehre aus dem Ukraine-Krieg, dass man eben versucht hat, und das habe ich in dieser Form zum ersten Mal so gesehen, die Truppe für die Drohnenbedrohung zu sensibilisieren. Heißt, man hat quasi durch Drohnen feindliche Drohnen simuliert, dort mit Sand gefüllte Plastikflaschen drangehängt, die über Panzerverbände fliegen lassen, um denen einfach mal zu zeigen, wie bedroht sie sind, weil, und das haben ja Panzerbesatzungen schon in den letzten Jahren immer wieder berichtet, man hört es nicht, wenn eine Drohne über dir am Himmel ist und der Motor parallel laut dröhnt und man sieht sie viel zu spät und man ist permanent dieser Bedrohung ausgesetzt. Da wird viel drüber geredet in der Bundeswehr, auch in den letzten Jahren, dass das so eine Lehre ist, aber man geht jetzt Schritte, um das eben in die Ausbildung zu implementieren und das sind Dinge, die sich in Litauen ganz konkret gezeigt haben.
1: Holen die sich auch Know-how von Ukrainern, also aus der Ukraine, weil die haben das ja tagtäglich?
0: Ja, und zwar auf zwei Ebenen. Also zum einen ist es ja so, dass die Europäische Union eine Ausbildungsmission für ukrainische Soldatinnen und Soldaten gestartet hat, die hierzulande in den verschiedensten Bereichen ausgebildet werden, wo man sich quasi durch den direkten Austausch auch Wissen holt, weil die Ukrainer dann ja auch einem Ausbilder, einem deutschen Ausbilder beispielsweise spiegeln, Mensch, das, was ihr uns hier zeigt, das hat mit dem Kriegsbild, mit dem wir konfrontiert sind, nichts zu tun. Was da auch mit reinspielt in diesen Bereich Ausbildung, ist das Thema, dass ukrainische Ausbilder jetzt auch verstärkt herangezogen werden sollen, um beispielsweise deutsche Heeressoldaten zu schulen. Da wird nach meinem Kenntnisstand der Drohnenkampf eine wichtige Rolle spielen. Aber was auch ein Punkt ist, dass die Industrie und das Militär zugleich viele Lehren zieht und auch Daten gewinnt durch den Einsatz von Material und Gerätschaften, die man an die Ukraine geliefert hat. Und da geht es zum einen sozusagen um alte Rüstungstechnologie, da geht es aber zum anderen vor allem auch ganz stark um Systeme, die die Ukrainer bekommen haben und die man sozusagen jetzt unter Kriegsbedingungen nachjustiert und im Kern, es ist letzten Endes so, unter Kriegsbedingungen auf ihren Einsatzwert hin testet und daraus direkte Lehren ziehen kann. Das sind so die Punkte, Ausbildung und auch Datengeneration. Ja.
1: Das heißt aber ganz klar, dass du sagst, die deutsche Bundeswehr und wahrscheinlich auch andere NATO-Staaten, die lernt inzwischen von der Ukraine.
0: Das ist so, das ist sicher seit Kriegsbeginn auch so gewesen. Allein dadurch, dass sich dort ein Kriegsbild zeigt, das wir so in dieser Form noch nie gesehen haben. Gleichwohl betonen hochrangige deutsche Militärs immer, der Ukraine-Krieg ist nicht der Krieg der Zukunft. Der Ukraine-Krieg ist der Ukraine-Krieg. Und das hat sich in der Geschichte tatsächlich immer wieder bewahrheitet, dass bestimmte Erscheinungsformen des Krieges zunächst mal singulär waren. Und jetzt prognostizieren viele Militärs, dass es mit dem Ukraine-Krieg ähnlich sein wird, dass bestimmte Dinge bleiben werden, die Drohnentechnologie, die Bedeutung von unbemannten Systemen, dass sich die Kriegsführung im nächsten Krieg aber trotzdem wieder anders darstellen wird. Und hier versucht man jetzt eigentlich schon, wir reden ja im Kern über Abschreckungsfähigkeit, einen Schritt weiter zu denken und den nächsten sozusagen schon mitzudenken.
1: Was ist deine Einschätzung? Braucht die NATO die Ukraine inzwischen genauso sehr oder sogar noch mehr, wie die Ukraine die NATO braucht?
0: Das ist eine Frage, die nicht so leicht zu beantworten ist. Nach meiner Einschätzung, basierend auf vielen Gesprächen, aus dem, was ich sehe, was ich erlebe, wenn ich in der Truppe unterwegs bin, was ich dazu lese, führt der Krieg in der Ukraine den NATO-Armeen einfach sehr, sehr klar vor Augen, wie ein aktuelles Kriegsbild aussieht, wie sich das verändert hat, und es führt vielen Soldatinnen und Soldaten auch die Ernsthaftigkeit eines solchen Krieges vor Augen, in letzter Konsequenz. Das ist ein fundamentaler Unterschied zu den Auslandseinsätzen, auch wenn man über Verwundungen und Gefallenenzahlen blickt. Das ist nicht zu vergleichen. Insofern diese Sensibilisierung, ja, das ist sicher was, was damit reinspielt. Dieses Thema technisches Testfeld ist auch sowas.
1: Aber natürlich auch vielleicht Know-how, weil die Ukrainer haben im Moment die besten Drohnenpiloten, kann man sagen, oder?
0: Tatsächlich ist es so, dass die Ukraine aus einer Zwangssituation heraus, in der sie ja war bzw. immer noch ist, gegen einen zweifelsfrei übermächtigen Gegner Russland, neue Fähigkeiten entwickelt hat, technische Fähigkeiten entwickelt hat, die auf diese Art und Weise vorher noch niemand hatte. Und das ist, was darüber verfügt, in dieser Form aktuell kein NATO-Staat.
1: Ja, mein Gespräch mit Kilian Neuwert war das, der berichtet, was wirklich auch bei den Soldaten los ist, bei der deutschen Bundeswehr, wo er immer wieder zu recherchen ist. Und ich habe von ihm wirklich auch gelernt, dass die Armeen, die ukrainische Armee und die deutsche Armee und wahrscheinlich auch andere Armeen von NATO-Staaten wirklich voneinander lernen und voneinander profitieren. Clemens, gehen wir mal ein Schrittchen weiter, um zu schauen, wie diese Rolle der Ukraine für die NATO auch ist. Zuerst mal die Lage des Landes. Also ist die Ukraine vielleicht auch sowas wie ein Schutzschild für Europa, also wirklich eine Barriere zwischen Russland und den Staaten der NATO im Osten, und taugt das Land als Schutzschild?
2: Ja, diese Rolle ist ja durch den russischen Angriffskrieg aufgedrückt worden. Allerdings, es ist innerhalb der letzten 4,5 Jahre immer deutlicher geworden, dass ohne die ukrainischen Streitkräfte, wir reden hier noch von circa 800.000 Soldaten, die Sicherheitslage auf den restlichen europäischen Kontinent eine ganz andere wäre. Es kommt noch eine zweite Sache hinzu. Was ist denn gegenwärtig die NATO? Die NATO ist gegenwärtig sehr geschwächt, weil der amerikanische Präsident seine Strategie auch durchzieht. Das wird er auch in Ankara machen, dass er wesentliche Teile der amerikanischen, nicht nur Soldaten, sondern vor allen Dingen auch Fähigkeiten, also Langstreckenbomber, Kampfverbände, Mittelstrecken- und Langstreckenraketen abziehen wird. Das heißt, dadurch wird der europäische Pfeiler, das wird jetzt alles kompensiert werden, geschwächt. Vor dem Hintergrund gewinnt die Ukraine mit ihren Fähigkeiten jetzt noch einen deutlich höheren Stellenwert für die Sicherheit Europas. Noch ein kurz was zu dem, was Kilian eben gesagt hat. Also ukrainische Soldaten, die hier zum Teil auch manchmal in Deutschland oder auch in Berlin sind, die sagen zum Beispiel ganz deutlich, wenn man, was hat sich verändert? Da sagen die, innerhalb des vergangenen Jahres, also 2025, habe ich einen Panzer auf dem Schlachtfeld gesehen. Und zwar nur einen einzigen. Der Rest ist Drohnenkrieg.
1: Du hast diesen Gipfel in Ankara, der kommende Woche stattfinden wird, jetzt gerade schon angesprochen. Lass uns in den mal ein bisschen mehr reingehen, was da auch passieren soll. Also der Gipfel in Bukarest von unserer ersten Staffel damals 2008, der war ja so eine Art Versprechen ohne zu liefern. Ja, also da wurde der Ukraine gesagt, wir nehmen euch auf, aber es ist nicht klar wann, wo, wie. Es blieb also alles offen. Beim kommenden Gipfel jetzt in Ankara geht es nicht um den NATO-Beitritt, das haben wir schon geklärt, aber auch da geht es ja um Versprechen. Also die Ukraine braucht, auch wenn sie schon sehr, sehr stark ist selbst, braucht trotzdem weiter Geld, braucht Waffen. Und das soll sie von den NATO-Staaten bekommen. Und zu all dem sagt der aktuelle NATO-Generalsekretär Mark Rutte, er sagt, Versprechen reichen nicht mehr. Die NATO muss wirklich liefern, weil für Russland sei eben nicht entscheidend, was die NATO-Staaten versprechen, sondern ob sie es tatsächlich dann auch umsetzen. Welche Note würdest du denn der NATO aktuell geben, wenn es darum geht, die eigenen Zusagen für die Ukraine tatsächlich umzusetzen?
2: Also muss sagen, NATO und vor allem auch die Europäische Union. Denn das Geld, das die Amerikaner ja seit Trump II nicht mehr für die Ukraine ausgeben, sondern alle Waffensysteme, die auch die Europäer kaufen für die Ukraine, werden bezahlt von den Europäern. Die EU ist ein größter Teil der Geldgeber von 90 Milliarden Euro. Das zweite ist, die NATO kauft auch für die ukrainischen Streitkräfte in den eigenen Ländern und liefert rüber und bei den Amerikanern. Das dritte ist, es ist in weiten Teilen eine Rüstungsindustrie in der Ukraine entstanden, in der mittlerweile auch viele europäische Rüstungskonzerne hingehen und dort produzieren. Unter anderem ist auch der deutsche Rüstungskonzern Rheinmetall dort vertreten in der Ukraine.
1: Also welche Note würdest du dem Westen geben, wenn es um Zusagen geht?
2: Ich halte die Zusagen der Amerikaner gegenüber der Ukraine für, wenn man mal bei der Schulnote 1 wunderbar und 6 Sätzen angeht, bei 3 minus. Weil es kommt noch die Satellitenaufklärung, die lassen die dabei nicht im Stich im Augenblick. Das ist ganz zentral. Bei den europäischen NATO-Partnern und den Kanadiern ist es die Note 2 minus. Warum 2 minus? weil nicht nur im letzten Jahr vereinbart worden ist, 3,5% des Bruttosozialprodukts für Rüstung auszugeben und nochmal 1,5%, damit man auf eine 5%-Grenze kommt, für Infrastruktur, die militärisch genutzt werden kann. Das ist versprochen worden und ist mittlerweile auch umgesetzt worden. Die europäischen NATO-Partner plus Kanada haben allein im vergangenen 12 Monaten 90 Milliarden Dollar zusätzlich ausgegeben. Und die werden vor allen Dingen nicht nur investiert, sondern werden auch produziert und geliefert. Insofern eine 2-.
1: Siehst du denn die Gefahr, dass sich dieses Muster von Bukarest, also so halb zu sagen, die dann am Ende die russische Führung auch als Schwäche interpretieren kann seitens der NATO, wiederholen könnte? Oder meinst du, dass es die NATO tatsächlich schaffen kann, Zusagen zur Ukraine auch gegen Widerstände in den eigenen Reihen, Stichwort USA, durchzuziehen?
2: Ich denke, dass die europäischen NATO-Partner die Zusagen einhalten werden. Auch vor allen Dingen, das ist ja nicht irgendwie nur der amerikanische Druck durch Donald Trump. Es ist das nackte Eigeninteresse. Das betonen auch alle anderen. Das ist also, nehmen wir an, selbst der Gastgeber Erdogan, der türkische Staatspräsident, sagte, das ist letztendlich die Sicherheit Europas, die wir hier dadurch auch stärken. Es geht darum, auch abzuschrecken. Diese Fähigkeiten entwickeln sie mittlerweile auch. Und in dem Punkt, wo die Amerikaner sich zurückziehen, und man muss vielleicht auch dazu sagen, das ist schon etwas, was lang angekündigt ist und dass man nach circa 80 Jahren nach dem Zweiten Weltkrieg den Amerikanern immer noch die absolute Sicherheitsgarantie für Europa zugeschoben hat, ist ja ein wenig auch für die jetzige Zeit antik. Das heißt also, diese Bewegung gibt es. Die Europäer werden dort die ganzen Löcher, wenn man so will, die durch die Umschichtung der amerikanischen Fähigkeiten hier in Europa geschieht, letztendlich auffüllen, und zwar auch schon in Ankara. Ein Wort vielleicht noch dazu, das hat ja viel, ja, wir haben es natürlich auch mit einem amerikanischen Präsidenten zu tun, der stets, aber auch stets, die Europäer irgendwie in den Senkel stellt und vor allen Dingen auch immer wieder massive Zweifel daran äußert, ob er überhaupt den Europäern zu Hilfe kommen würde für den Fall der Fälle. Und das ist etwas, was alle anderen Gipfelteilnehmern deutlich vor Augen ist. Insofern ist die Balance einmal tatsächlich, Rutte, der NATO-Generalsekretär, wird immer so ein bisschen verspottet, auch, ja, das ist der Trump-Flüsterer und Daddy hat das letzte Mal gesagt in Den Haag beim NATO-Gipfel 2025. Aber es geht wirklich darum, dass den Amerikanern und vor allen Dingen der Öffentlichkeit in Amerika und auch dem Präsidenten, dass eine Wechselwirkung gezeigt wird, und das hat Rutte vor dem Ankara-Gipfel gemacht, im Oval Office, dass er da Charts aufgestellt hat und er gesagt, schauen Sie mal, die Europäer geben mittlerweile genauso viel aus wie die Amerikaner und das steigt jedes Mal.
1: Also du würdest sagen, dass die Europäer wirklich in diese Lücke hüpfen können, die Trump jetzt lässt, auch in der NATO?
2: Ja, das ist das Ziel. Das wissen die auch. Was da bleiben wird von den Amerikanern, ziehen ja nicht alles ab, sondern halbieren ungefähr, also ihre Fähigkeiten, die sie letztendlich haben. Das heißt, es wird nicht alles abgezogen. Was entscheidender ist auch für die europäische Sicherheit ist, dass die US-Regierung auch unter Trump keinen Zweifel daran gelassen hat, vor allen Dingen aus dem Pentagon, das sollte man gar nicht glauben, unter Hegseth und seinem Stellvertreter Colby, dass der Nuklearschutzschirm der Amerikaner bestehen bliebe. Das ist für uns in Europa ein zentrales Wort.
1: Clemens, jetzt zum Abschluss unserer Folge. Lass uns mal zu unserer allerersten Staffel nochmal zurückgehen. Also Bukarest 2008 und Ankara jetzt 2026. Auch wenn die Voraussetzungen und die Umstände total anders sind damals wie heute, ist ja trotzdem immer eine große Frage der NATO: Wie kann die NATO die Ukraine unterstützen, ohne in einen offenen Konflikt mit Russland zu geraten? Also damals wie heute finde ich schon, dass es diese Frage gibt, auch wenn die Umstände ganz anders sind. Es geht immer um die Frage Abschreckung oder Deeskalation. Und jetzt sei mal Berater der NATO bitte. Also wie kann sie das schaffen?
2: Ich würde wirklich komplett auf Abschreckung setzen und zwar Abschreckung auch ausbauen. Dass also Putin, der das Wort Deeskalation, glaube ich, nicht buchstabieren kann, überzeugt ist davon, dass er mit Sicherheit den Kürzeren ziehen würde und abgeschreckt wird. Deswegen ist die NATO gegenwärtig dabei, genau das Erstere zu tun, diese Abschreckung auch auszubauen und glaubwürdig zu hinterlegen. Denn damit können sie nicht allein ihre eigene Sicherheit, sondern auch das Überleben, das politische Überleben auch der Ukraine als unabhängiges, freies Land garantieren.
1: Danke dir, Clemens.
2: Ja, gerne, Christine.
1: 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Das war unsere Entscheidung aktuell mit der Update-Frage, braucht die NATO inzwischen die Ukraine vielleicht genauso sehr wie die Ukraine die NATO? Reporter war
2: Clemens Vierenkotte.
1: Redaktion Ina Kraus. Produktion Gregor Rack. Eine Produktion der Redaktion Ausland und politischer Hintergrund des Bayerischen Rundfunks. Und ich bin Christina Auerbach. Ciao, wir hören uns.

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1: Um 21 Uhr mit Elisabeth Mattner. Guten Abend. Die AfD wird weiter vom Spitzenduo Weidel und Chrupalla geführt. Auf dem Parteitag in Erfurt wurden sie mit 81 bzw. 70% der Stimmen wiedergewählt. Die Proteste blieben weitgehend friedlich. Wolfgang Henschel.
2: Nach Angaben der Polizei kamen rund 31.000 Menschen zu Demonstrationszügen, Kundgebungen und Sitzblockaden. Die Bündnisse Zusammenstehen und Widersetzen sprachen von 50.000 Demonstranten. Laut Polizeisprecher Patrick Martin gab es einige kleinere Scharmützel an Absperrungen. Teilweise musste Pfefferspray eingesetzt werden. Am Gothaplatz wurden zwei Journalisten durch Flaschenwürfe verletzt. Im gesamten Stadtgebiet fanden Aktionen statt. In der Innenstadt etwa feierten Erfurter Einwohner und Vertreter von Politik und Kirche ein Fest der Demokratie.
1: Nach den jüngsten Gewaltvorfällen in Cottbus hat Brandenburgs Justizminister Grimm ein konsequentes Vorgehen gegen Extremismus angekündigt. Brandanschläge werde man mit der vollen Härte des Rechtsstaats beantworten, sagte Grimm dem RBB. Gleichzeitig räumte er ein, dass sich die Ermittlungen wegen Personalmangels in der Justiz verzögern. Dem wolle man mit zusätzlichen Stellen bei Staatsanwaltschaften und Strafgerichten entgegenwirken. Zuletzt waren in Cottbus unter anderem ein alternatives Wohnprojekt und ein Jugendclub das Ziel mutmaßlich rechter Angriffe. Über die von der Bundesregierung geplante Verschärfung bei Krankschreibungen wird weiter diskutiert. Der Deutsche Gewerkschaftsbund warnt vor weniger Produktivität und mehr chronischen Erkrankungen. Die geplante Attestpflicht bereits am ersten Krankheitstag sei eine Gefahr für Kranke und Betriebe, sagte DGB-Vorstandsmitglied Piel gegenüber der Funke Mediengruppe. Nach ihrer Einschätzung werden künftig mehr Menschen arbeiten, obwohl sie eigentlich krank sind. Die Bundesärztekammer fordert höhere Steuern auch auf Bier und Wein. Die geplanten Steuermaßnahmen der Bundesregierung für Alkohol griffen zu kurz, heißt es in einer Mitteilung. Aus Sicht der Ärztekammer sollten alle alkoholischen Getränke einbezogen werden, nicht nur einzelne Produktgruppen wie Spirituosen. Auch Tabak- und Nikotinprodukte müssten stärker besteuert werden. Die Berliner Polizei bittet um Hinweise zum Fall eines besonderen Diebstahls. Aus einer Galerie in Mitte ist bereits Ende Juni eine Snoopy-Skulptur gestohlen worden. Die Figur ist etwa 50 Zentimeter hoch und wurde vom französischen Künstler Pepone angefertigt. Er ist vor allem für seine farbenfrohen Pop-Art-inspirierten Werke bekannt. Laut Polizei wurde die Skulptur während der Öffnungszeiten entwendet, während ein Mitarbeiter abgelenkt wurde. Soweit die Nachrichten. 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Das Wetter nachts oft stark bewölkt und teils Regen, minimal 16 bis 14 Grad. Zurzeit in Berlin-Pankow 15 und im Perleberg auch 15 Grad. Morgen Sonne und Wolken im Wechsel, gebietsweise Schauer. Zum Abend von Norden freundlicher, maximal 22 bis 24 Grad. Die Zeit 21.03 Uhr.
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4: Aktuelle Informationen aus München heute Abend mit Claudia Eichberger am Mikrofon. Wenige Monate vor den Landtagswahlen in Sachsen-Anhalt, Berlin und Mecklenburg-Vorpommern sind die AfD-Chefs Alice Weidel und Tino Chrupalla beim Bundesparteitag in Erfurt klar in ihren Ämtern bestätigt worden. Während der erste Tag der Veranstaltung in der Messehalle wie geplant über die Bühne ging, versammelten sich in der Stadt zehntausende Menschen zu zahlreichen Aktionen. Dagmar Pepping berichtet.
5: Ausnahmezustand am frühen Morgen in der Erfurter Innenstadt. Demonstranten blockieren einen großen Platz, haben sich zum Teil auf Straßenbahngleisen festgeklebt. Ein Großaufgebot der Polizei ist im Einsatz, sichert den Weg zum Messegelände, das weiträumig abgesperrt ist. Neben der Parteitagshalle eine große Protestdemo. In der Halle begrüßt Björn Höcke, der AfD-Landesvorsitzende von Thüringen, die rund 600 Delegierten.
6: Draußen vor der Halle, da stehen die Verlierer der Geschichte. Hier in der Halle sind die Sieger der Geschichte versammelt. In diesem Sinne, liebe Freunde, es lebe unsere AfD, es lebe unser geliebtes deutsches Vaterland, es lebe das wahre Europa. Herzlich willkommen in Erfurt!
5: Die Delegierten im Saal schwenken große schwarz-rot-goldene Fahnen. Die AfD will in Erfurt Selbstbewusstsein und Siegesgewissheit ausstrahlen. In bundesweiten Meinungsumfragen liegt die Partei auf Platz 1. Die Strategie, die AfD auszugrenzen, sei gescheitert, sagt Höcke in Richtung der anderen Parteien, die er als Kartellparteien bezeichnet.
6: Denn diese Brandmauer hat uns groß gemacht und jetzt sind wir stärkste Kraft in Deutschland und werden in Kürze die ersten Regierungschefs im Osten begrüßen dürfen.
5: Im September wird in Sachsen-Anhalt, Mecklenburg-Vorpommern und Berlin gewählt. In Sachsen-Anhalt könnte Spitzenkandidat Ulrich Siegmund der erste Ministerpräsident der AfD werden.
7: Die CDU macht Politik gegen die Deutschen, gegen Deutschland, gegen die Interessen in unserem Land. Wir sind die neue Volkspartei,
5: ruft Parteichefin Alice Weidel selbstbewusst in den Saal. Die anderen Parteien würden ihr blaues Wunder erleben. Die AfD sei bereit, Verantwortung zu übernehmen. Ihre Versprechen, das erneuerbare Energiengesetz abschaffen, weg mit dem Verbrennerverbot, zurück zur Kernenergie, eine echte Migrationswende mit geschlossenen Grenzen.
7: Wir werden rigoros abschieben, denn unser Land hat Besseres verdient. Wir brauchen Sicherheit in unserem Land.
5: Alice Weidel wird in Erfurt mit einem guten Ergebnis als Parteichefin wiedergewählt. Rund 81%, etwas mehr als beim letzten Mal. Ihr Co-Vorsitzender Tino Chrupalla schneidet bei seiner Wiederwahl deutlich schwächer ab. Er bekommt nur rund 70% der Stimmen. Ein potenzieller Streitpunkt für den Parteitag wurde in Erfurt gleich zu Beginn abgeräumt. Der Antrag einer Gruppe rund um Björn Höcke, die sogenannte Unvereinbarkeitsliste der AfD zu überarbeiten, wurde von der Tagesordnung genommen. Diese Liste regelt bislang, welchen extremistischen Organisationen AfD-Mitglieder nicht angehören dürfen. Dazu gehört beispielsweise die rechtsextreme Identitäre Bewegung. Der Bundesvorstand hat auf dem Parteitag zugesagt, die Unvereinbarkeitsliste innerhalb eines Jahres zu überarbeiten.
4: Dagmar Pepping war das vom AfD-Bundesparteitag in Erfurt. Die Koalitionsparteien haben sich ja Mitte der Woche auf ein umfangreiches Reformpaket geeinigt, um Deutschland nach vorne zu bringen. Rente, Steuern, weniger Bürokratie. All diese Pläne müssen jetzt erst einmal in Gesetze gegossen werden, aber diskutiert werden sie natürlich schon und das zum Teil kontrovers. Ein Thema steht da im Mittelpunkt, nämlich die Frage, ob Arbeitnehmerinnen und Arbeitnehmer künftig ab dem ersten Tag eine Krankschreibung vom Arzt brauchen. Hausärzte befürchten einen zusätzlichen Ansturm und der Deutsche Gewerkschaftsbund warnt vor negativen Folgen. Aus Berlin dazu Nicole Markwald.
8: Die Koalition will gegen den hohen Krankenstand vorgehen. Dafür soll die telefonische Krankschreibung abgeschafft werden. Außerdem ist geplant, die Vorlage einer Krankschreibung ab dem ersten Tag einzuführen. Die geplante Attestpflicht bereits am ersten Krankheitstag sei eine Gefahr für Kranke und Betriebe. Das sagte DGB-Vorstandsmitglied Anja Piel gegenüber der Funke Mediengruppe. Sie erwartet zwangsläufig mehr Präsentismus, also dass Menschen trotz Krankheit zur Arbeit gehen. Und das könne langfristig zu weniger Produktivität und mehr chronischen Erkrankungen führen. Zudem könne die Abschaffung der telefonischen Krankschreibung eine Überlastung der Arztpraxen zur Folge haben. Kanzler Friedrich Merz, CDU, rechtfertigte den Schritt als notwendig zur Stärkung der Wettbewerbsfähigkeit.
4: Papst Leo XIV. Hat die italienische Insel Lampedusa besucht. Sie ist nur 20 Quadratkilometer groß und liegt südlich von Sizilien. Hier kommen viele Geflüchtete an, die aus Nordafrika über das Mittelmeer nach Europa wollen. Viele kommen bei der gefährlichen Überfahrt ums Leben. Der Papst gedachte der Opfer und forderte die europäischen Staaten auf, mehr für den Schutz und die Integration von Migranten zu unternehmen. Lisa Weiß berichtet.
9: Die Begeisterung ist groß unter den Menschen an den Straßen Lampedusas, als Papst Leo XIV. Ihm zuwinkt, Kinder segnet. Zuvor hat der Papst schon am Inselfriedhof Blumen niedergelegt für die Migrantinnen und Migranten, die bei der gefährlichen Flucht übers Meer gestorben sind. Er hat am sogenannten Tor Europas an der südlichsten Spitze der Insel Kinder getroffen, die übers Meer gekommen sind. Er hat am Hafen eine Gedenktafel gesegnet für seinen Vorgänger, Papst Franziskus. Auch der hatte die Insel besucht und nach ihm wird jetzt der Pier der Insel benannt, wo die meisten Migrantinnen und Migranten an Land gebracht werden. Jetzt soll es aber um die Bevölkerung Lampedusas gehen. Der Papst bedankt sich noch vor der Messe ganz ausdrücklich bei ihnen für die Aufnahme der Migranten. Heute bin ich hier, um euch zu sagen, dass der Papst euch weiterhin begleitet, euch unterstützt und ermutigt. Das Thema Migration prägt dann auch die Predigt des Papstes. Lampedusa und die Nachbarinsel Linosa lägen an einem gefährlichen Weg, sagt Leo, und meint damit die Fluchtroute übers zentrale Mittelmeer.
10: Auch die Menschen, die im Mittelmeer ertrunken sind, spricht er in der Predigt an. Die Toten in diesem Meer sind sowohl Opfer getroffener als auch ausgebliebener Entscheidungen. Desinteresse am Gemeinwohl und Korruption in den Herkunftsländern. Ein globales Wirtschaftssystem, das Armut und Ausgrenzung verursacht. Ängste, die Vorurteile und Verachtung schüren. Die Vorstellung, dass uns diese Probleme nichts angehen. Kriminelle Kalküle derer, die aus dem Leid anderer Profit schlagen. Wir seien in ein Jahrtausend eingetreten, in dem wir der Zivilisation der Liebe geistlich, kulturell, rechtlich, politisch und wirtschaftlich Gestalt geben müssen, fordert Leo und fügt hinzu: Möge uns das große Ausmaß des Leids, das wir erleben, die Radikalität dieses Aufrufs bewusst machen. Gerade hier, vom äußersten Zipfel Europas, lasse sich am besten erkennen, vor welche Herausforderungen die Migration die europäischen Gesellschaften stelle, sagt der Papst. Er sieht Europa in der Pflicht. Aufgrund seiner geografischen Lage und seiner institutionellen Rahmenbedingungen ist Europa in der Lage, die Krise in diesem Bereich ganzheitlich anzugehen, indem es Nothilfe mit einem langfristigen strategischen Plan verbindet, der in der Lage ist, Migranten aufzunehmen, zu schützen, zu fördern, zu integrieren und der zugleich Entwicklung begünstigt, damit niemand zur Auswanderung gezwungen ist. Wichtig ist ihm auch, die Menschenwürde müsse gewahrt bleiben. Und in diesem Sinne ruft Leo dann doch auch noch die Menschen auf Lampedusa und die vielen Touristinnen und Touristen auf dieser Insel mit dem kristallklaren Meer zum Umdenken auf. Migration werde als Bedrohung für den Tourismus gesehen, sagt der Papst. Für viele bedeutet Urlaub nämlich nur Ablenkung, Unbeschwertheit und Sorglosigkeit. Da scheint es, als müsse man eine unsichtbare Mauer zwischen dem Meer der Schiffbrüchigen und jenem der Urlauber errichten. Habt den Mut, anders zu denken. Das kann man auch als Hinweis auf den Hotspot, das Erstaufnahmelager der Insel, lesen. Das liegt nämlich ganz versteckt in einer Senke in der Inselmitte, umgeben von einem hohen Zaun. Touristen kommen dort nicht vorbei. Und auch Papst Leo besucht den Hotspot übrigens nicht.
4: Lisa Weiß berichtete über den Besuch des Papstes auf Lampedusa. Die Vereinigten Staaten von Amerika feiern Geburtstag. Heute, vor genau 250 Jahren, wurde die Unabhängigkeitserklärung unterzeichnet und damit die Loslösung der Amerikaner von den Briten verkündet. Pünktlich zum Jubiläum gibt es viele Feierlichkeiten überall in den USA und vor allem im politischen Herzen des Landes, in Washington D.C. Präsident Trump will am Abend Ortszeit eine große Rede halten. Landesweit sind Proteste gegen die Regierung angekündigt. Kann da überhaupt Feierstimmung aufkommen? Darüber hat mein Kollege Florian Haas mit Nina Barth gesprochen, die vor Ort in Washington ist.
11: Nina, 250 Jahre USA. Was passiert heute in Washington, wo es ja, glaube ich, gerade Mittag ist? Das weiß ich, und ziemlich heiß.
12: Das stimmt, es werden bis zu gefühlt 46 Grad sind vorhergesagt heute für Washington. Und das ist der Grund, warum die große Parade zum Nationalfeiertag abgesagt worden ist. Die hätte jetzt stattfinden sollen. Aber alles andere, was für heute geplant ist, das findet statt. Und ich selbst war jetzt gerade im Nationalarchiv. Ich stehe auch gerade vor dem Nationalarchiv. In diesem Gebäude liegt die Original-Unabhängigkeitserklärung von 1776. Und da ist gerade, das ist auch eine Tradition, aus der Unabhängigkeitserklärung vorgelesen worden. Und jetzt stehen hier die Leute Schlange und wollen in dieses Nationalarchiv rein, um eben an diesem 4. Juli diese Original-Unabhängigkeitserklärung sich anzuschauen. Und hier auf der National Mall, die habe ich jetzt gerade im Rücken, das ist ja die große Grünfläche zwischen dem Kapitol und dem Lincoln Memorial, da findet eine Art Volksfest statt. Und das ist auch der Ort, wo Donald Trump heute Abend seine Rede halten wird. Und den ganzen Tag über gibt es hier heute auch Flugshows mit Kampfjets. Und es sind wahnsinnig viele Menschen unterwegs und trotzen der Hitze.
11: Washington also, dem ist nichts hinzuzufügen, das Zentrum der Feierlichkeiten heute. Wie sieht es denn in anderen Gegenden und Großstädten aus, in New York zum Beispiel oder in Boston, wo ja mit der Boston Tea Party, das kann man sagen, älteste demokratische Prinzip der Neuzeit, ja, eingeleitet wurde? Gibt es da auch Feierlichkeiten?
12: Ja, es wird überall im Land gefeiert. Übrigens auch in kleinen Orten, da gibt es Paraden und Feuerwerke. In Boston findet jetzt gerade die große Parade statt. Da ist es nicht ganz so heiß wie in Washington. Also die haben sich entschieden, sie durchzuführen. Und in Boston gibt es dann heute Nachmittag noch ein großes Konzert und eben auch ein Feuerwerk. Und in New York hat schon stattgefunden die größte Schiffsparade seit Generationen. Und um Mitternacht ist am Times Square gestern, genauso wie an Silvester, ein großer erleuchteter Ball mit einem Countdown runtergefallen auf einem der Skyscraper, der Wolkenkratzer. Und da haben eben alle den Countdown mitgezählt und dann ist da ein großes, auf der großen Leinwand Happy Birthday USA eingeblendet worden. Also es wird tatsächlich überall im Land gefeiert heute.
11: Das klingt fröhlich, das klingt zuversichtlich. Passt das auch zur, ja, sag ich mal, Art der Amerikaner? Kennen wir das von früheren Unabhängigkeitstagen, wenn wir das jetzt uns anschauen, in der jetzigen Zeit mit der ganzen Polarisierung, der Konfrontation? Überschattet die diesen Feiertag oder ist das doch eher dann die Freude, die überwiegt?
12: Also ich würde sagen, die Freude überwiegt, weil der 4. Juli ist einfach ein sehr, sehr wichtiger Feiertag für die Amerikaner. Das ist auch ein Tag, an dem sich Freunde treffen, Familie kommt zusammen, man schaut sich abends oder je nachdem, ob ein stattfindet, aber man schaut sich ein Feuerwerk an, entweder vor Ort oder im Fernsehen wird es auch übertragen. Also dieser 4. Juli ist ein wichtiger Feiertag für die Amerikaner, aber tatsächlich in diesem Jahr ist es so, dass sehr viel über die Feierlichkeiten hier in Washington diskutiert worden ist, weil eben viele sagen, Donald Trump, der Präsident, kapert diesen 250. Geburtstag. Und viele sagen, sie gehen nicht auf die Mall, weil sie das eben nicht unterstützen wollen. Es ist schon etwas anders in diesem Jahr.
4: Nina Barth aus Washington zu den Feierlichkeiten der USA zu ihrem 250. Geburtstag. Nach den schweren Erdbeben in Venezuela verlassen die ersten internationalen Rettungsteams wieder das Land. Ihre Sucharbeit im Katastrophengebiet ist abgeschlossen. Gleichzeitig beginnt das Land zu trauern. Viele obdachlos gewordene Familien wissen nicht, wie es weitergeht. Sie campen nun in öffentlichen Parks, während vor allem die Kinder unter den schweren traumatischen Eindrücken und der Ungewissheit leiden. Anne Demmer berichtet aus Caracas.
13: Ein Mann im Spider-Man-Kostüm macht einen Salto. Er ist umringt von Müttern mit ihren Kindern. Ein paar Meter weiter spielen Jugendliche Fußball. Für einen Moment scheint hier Normalität eingekehrt zu sein. Der Parque del Este, ein Stadtpark mitten in Caracas, ist für mehrere hundert Menschen ein Zufluchtsort geworden. Überall auf den grünen Flächen stehen jetzt Iglo-Zelte. Eine junge Mutter sitzt auf einem Handtuch vor ihrer provisorischen Behausung. Wir wissen noch nicht, wie lange wir hier bleiben müssen. Bisher gibt es keine Informationen. Mal sehen, was sie uns sagen, wie lange das hier noch geht. Wir sind zu viert, zwei Kinder und dann noch mein Mann. Ihre kleine 7-jährige Tochter schmiegt sich an sie, dreht schüchtern ihren Kopf weg. Sie ist ein bisschen nervös. Sie steht unter Schock. Hier kann sie sich wenigstens ablenken. Es gibt hier einige Kinder, die von der Situation traumatisiert sind. Sie erschrecken sich ganz schnell. Was die Familien im Park in diesen Tagen wirklich brauchen, versuchen Andrea Figallo und ihre Kolleginnen herauszufinden. Die beiden Psychologiestudentinnen laufen von Zelt zu Zelt. Wir wollen einen Plan erarbeiten, um zu sehen, wie wir diese Bedürfnisse der Menschen hier decken können. Nicht nur die materiellen, sondern auch die psychosozialen Bedürfnisse. In den ersten 72 Stunden sahen die freiwilligen Helferinnen Kinder, die weder sprechen, schlafen noch essen konnten, erzählen sie. Besonders betroffen sind diejenigen, die das Erdbeben hautnah miterlebt haben und aus La Guaira stammen. In dieser Region am Meer, entlang der Küstenstraße, sind 12-stöckige Häuser komplett in sich zusammengestürzt. Die seelischen Folgen sind immens. Es gab viele Kinder, die unter nächtlichen Angstzuständen gelitten haben. Sie haben Freunde, Klassenkameraden und Familienmitglieder verloren. Jetzt sehen wir ein bisschen mehr Offenheit. Die Kinder wirken schon etwas stabiler. Dennoch herrscht immer noch große Angst. Die Kinder spielen, dass die Häuser einstürzen. Sie malen Bilder zu diesem Thema, das, was ihnen passiert ist. Aktivitäten gibt es für die Kinder viele. Doch die spielerische Ablenkung im Park stößt an ihre Grenzen.
14: Die Kinder brauchen auch Struktur, sie brauchen Routinen und sie brauchen, soweit das in dieser Situation überhaupt möglich ist, Sicherheit. Sicherheit und Strukturen, die in einem öffentlichen Park jedoch kaum gewährleistet sind. Zu dem Camp haben alle Zugang. Im Gewusel verliert man schnell den Überblick. In den sozialen Netzwerken kursieren bereits Gerüchte über Kinderhandel. Bestätigt ist davon bisher nichts, sagt Carlos Trapani, Anwalt bei der Kinderschutzorganisation Secodab. Das Risiko ist jedoch real. Was vermisste Kinder angeht, gibt es kein etabliertes System für die Suche und Familienzusammenführung. Das gilt natürlich insbesondere in Notsituationen. In diesen Momenten steigen die Risiken von Menschenhandel, Entführung und sexueller Gewalt. Daher sind Daten, Koordination, Überwachung und die Beobachtung durch die Zivilgesellschaft wichtig. Während die Organisationen sichere Strukturen fordern, versuchen die Familien im Park weiterhin ihren Alltag zu bewältigen. Das 7-jährige Mädchen weicht auch Tage nach dem Erdbeben nicht von der Seite ihrer Mutter. Auf die Frage, was sie hier im Camp spielt, sagt sie:
15: Dora.
14: Ich spiele Ärztin, die alle Verletzten des Erdbebens heilmacht.
4: Die Situation nach den schweren Erdbeben in Venezuela ist besonders für Kinder schwer. Anne Demmer hat aus Caracas berichtet. Mitte Juni auf der A8 bei Weyern in Oberbayern. Die Dachbox auf einem Auto öffnet sich, Gepäck fällt heraus, mehrere Autos fahren ineinander. Menschen werden verletzt und die Autobahn wird komplett gesperrt. Das will man generell und bei der Fahrt in den eigenen Urlaub besonders nicht erleben. Deswegen gilt es, die eigene Dachbox gut zu sichern. Xaver Schäffer hat sich umgehört, wie das geht.
16: Nur noch ein paar Stunden. Dann brechen Carina und Julian Everling aus dem Landkreis München zum Urlaub nach Italien auf.
17: Genau, heute Nacht geht's los, noch ein paar letzte Sachen erledigen, Kinder einladen und dann hoffentlich klappt alles, ja.
16: Auch mit ihrer Dachbox. Zum zweiten Mal haben sie eine ausgeliehen, denn
18: das Auto ist eigentlich relativ klein und statt ein größeres Auto zu kaufen, ist so eine Dachbox dann für den Urlaub, wenn man es punktuell braucht, eigentlich super praktisch.
16: Wenn sie richtig gesichert ist. Erst Mitte Juni gab es auf der A8 einen schweren Unfall, weil sich eine Dachbox öffnete.
17: Das ist ja sozusagen das Horrorszenario, dass am besten auf der Autobahn die Box aufgeht und alles rausfällt. Das will man natürlich tunlichst vermeiden.
16: Besser also jetzt vorab keinen Fehler machen. Das Gepäck haben die Everlings parat. Jetzt heißt es, alles gut verstauen.
19: Ich würde jetzt mal schauen, wie die Koffer da reinpassen, so in der Breite. Zwei nebeneinander passen wahrscheinlich nicht ganz.
16: Wie sicheres Packen geht, das weiß Fabian Fehrmann vom ADAC.
20: Man versucht in dieser Dachbox möglichst eine gleichbleibende Lastverteilung zu machen. Ein schweres Teil, das man jetzt mitnehmen sollte, sollte also nicht direkt an die Spitze gepackt werden, sondern das packt man idealerweise irgendwo in die Mitte oder nach hinten rein. Und dann noch, wenn man weiche Sachen hat, wie Kissen, wie einen Schlafsack oder so, die einfach außen rum packen, dann ist auch die Dachbox geschützt, weil wenn da drin unkontrolliert Sachen hin und her fliegen, dann kann im Zweifel eine Dachbox auch gerne mal kaputt gehen.
16: Das zeigen auch ADAC-Tests. Schon bei einer Vollbremsung mit nur 30 km/h lösen und öffnen sich hier einige Dachboxen. Extrem gefährlich. Deswegen das Gepäck immer mit Spanngurten in der Box sichern, ruhig richtig fest anziehen.
19: Okay.
16: Allerdings hätte die Familie eine Sache besser vorher checken sollen. Dazu doch mal Fabian Fehrmann vom ADAC.
20: Einmal, wie viel Gewicht darf ich überhaupt in die Dachbox selber einladen? Und vor allem, wie viel Gewicht darf ein Fahrzeugdach mitnehmen?
16: Liegt das Gepäck drüber, müssen Sie umplanen. Fabian Everling schaut nach, was im Deckel der Dachbox dazu steht.
19: Die Box wiegt schon mal 19,8 Kilo. Das steht zumindest mal da. Und die maximale Beladung sind 75 Kilo.
16: Und das Dach selbst? Die Informationen dazu gibt's in der Autobetriebsanleitung.
19: 75 Kilo.
16: Jetzt also rechnen. Der Dachträger plus
19: 20 Kilo von der Box selber. Und dann hast du noch knapp 50 Kilo, die du da reinladen kannst. Damit du unter der 75 bleibst. Und ich glaube, da sind wir gut dabei.
16: Also, kein Problem. Glück gehabt. Die letzten Handgriffe. Box schließen. Zusperren. Nochmal checken. Fertig.
19: Und jetzt sind wir eigentlich bereit für den Urlaub.
16: Nur nicht zu schnell fahren mit der Dachbox. Empfohlen sind maximal 130 km/h. Dann stehen die Chancen auch gut, dass alle sicher ankommen.
4: Was muss man bei einer Dachbox auf dem Auto beachten? Xaver Schäffer hat uns aufgeklärt.
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15: Mit Edgar Endres, mit einem Favoritensieg beginnen die Achtelfinalspiele bei der Fußball-WM. In Houston bezwingt Marokko nach einer zähen und dürftigen ersten Halbzeit Kanada doch deutlich mit 3:0. Jens-Jörg Rieck.
21: Der Favorit jubelt. Marokko feiert ein 3:0 gegen den Co-Gastgeber Kanada in Houston. Aber sie haben sich schwer getan. Nach einer torlosen ersten Hälfte, in der die Kanadier, die Canucks, die bessere Mannschaft waren, kam Marokko nach dem frühen Treffer in der 50. Minute durch Azzedine Onai ins Spiel zurück. War dann deutlich besser. Azzedine Onai erhöhte auf 0:2 aus Sicht der Mannschaft des US-amerikanischen Trainers Jesse Marsh. Und dann schließlich der Schluss. In der Nachspielzeit mit Rahimi zum 3:0. Einer der großen Turnierfavoriten, der vierte des letzten Weltmeisterschaftsjahrganges, steht im Viertelfinale.
15: Um 23 Uhr geht's weiter, dann spielt Mitfavorit Frankreich gegen den Deutschlandbezwinger Paraguay. Der Sieger des Spiels trifft im Viertelfinale auf Marokko. Was geht für Alexander Zverev beim Grand-Slam-Turnier in Wimbledon? Bisher schafft der French-Open-Sieger seine Spiele relativ souverän. So auch heute beim Einzug ins Achtelfinale. Matthias Kammann.
22: Alexander Zverev hatte auch in seinem dritten Match in Wimbledon keine große Mühe. Der Amerikaner Marcus Giron hatte einfach nicht die Mittel, Zverev zu gefährden. Das musste der Deutsche schon selbst übernehmen. Wie in der Runde zuvor verlor der French Open-Sieger Mitte des dritten Satzes die Konzentration und gab zum ersten Mal seinen Aufschlag ab. Dennoch brachte Zverev das Match mit 6:2, 7:6 und 6:4 am Ende sicher über die Bühne. Das kann man von den topgesetzten Frauen nicht behaupten. Die Nummer 2, 3 und 6 der Welt verloren ihre Matches. Elena Rybakina machte beim 6:7 und 1:6 gegen die Belgierin Elise Mertens den Anfang. Titelverteidigerin Iga Swiatek zog beim 6:7 und 2:6 gegen Alexandra Ayala von den Philippinen nach. Und schließlich verlor auch die Finalistin des Vorjahres, Amanda Anisimova. Sie unterlag ihrer Landsfrau Madison Keys in 3 Sätzen. Eine Enttäuschung gab es auch für die Zuschauer, denn Serena und Venus Williams zogen sich wegen einer Verletzung von Serena aus der Doppelkonkurrenz zurück.
15: Morgen geht's erstmal weiter mit dem Achtelfinalspiel von Jan-Lennart Struff. Die Tour de France liefert nach der ersten Etappe eine kleine Überraschung, denn beim Mannschaftszeitfahren in Barcelona ist mal nicht der Überflieger Tadej Pogačar aus Slowenien ganz vorne. Holger Gasker.
23: Ja, ein bisschen überraschend ist es natürlich schon, dass Jonas Vingegaard das gelbe Trikot trägt. Er war auch super glücklich. Er hat schließlich bei der Tour de France eine ganze Weile keine Etappe gewonnen und auch das gelbe Trikot hat er seit 3 Jahren nicht mehr gehabt. Er wird es tragen auf der 2. Etappe. 12 Sekunden Vorsprung gegenüber Tadej Pogačar ist natürlich nahezu nichts, aber es ist so ein kleines Pieksen, dass der Däne wirklich in guter Form in diese Tour de France hineingestartet ist. Und aus deutscher Sicht muss man sagen, Florian Lipowitz ist gut gefahren, aber nicht sehr gut und deswegen hat er eben jetzt 35 Sekunden Rückstand auf Jonas Vingegaard. 16 Sekunden war er langsamer als sein Teamkollege, der Olympiasieger Remco Evenepoel. Alles noch ganz normal. Es sind Sekundenabstände. Am Ende der Tour de France werden es Minuten sein.
15: Kimi Antonelli knackt beim Großen Preis von England in Silverstone Rekordweltmeister Lewis Hamilton beim Heimrennen im Sprintformat. Der Italiener siegt im Mercedes vor dem englischen Ferrari-Fahrer. Nico Hülkenberg im Audi belegt Rang 13. Und auch in der Quali für den Großen Preis morgen war der Italiener der Beste. Achim Scheu.
24: Kimi Antonelli liefert auch in Silverstone. Die 5. Pole-Position im 9. Rennen für den WM-Führenden, der trotz seiner erst 19 Jahre extrem abgezockt fährt. Startplatz 2 und 3 für Ferrari, Charles Leclerc und Lewis Hamilton. Die beiden wollen und werden Antonelli das Leben schwer machen. Enttäuschend nur 7. beim Start, Max Verstappen im Red Bull. Nico Hülkenberg als 13. hat nach wie vor Probleme, in seinem Audi in die Top 10 zu fahren. Start des Rennens morgen um 16 Uhr. Der Große Preis von Großbritannien verspricht nach den bisherigen Ergebnissen des Silverstone-Wochenendes großartigen Motorsport.
15: Nochmal der Blick zur Fußball-WM. Wie bereits erwähnt, um 23 Uhr spielt Frankreich gegen Paraguay. Desiree Krause noch einmal mit Informationen.
25: Paraguay spielt sein Achtelfinale gegen die Franzosen und das wird heiß. Bis zu 39 Grad werden in Philadelphia erwartet. Aber nicht nur die Temperaturen könnten unangenehm für Paraguay werden. Frankreich spielt bisher eine tadellose WM mit 4 Siegen und einer Offensive, die kaum zu stoppen scheint. Aber die Mannschaft aus Paraguay hat gegen Deutschland bereits gezeigt, wie leidenschaftlich sie verteidigen kann und will es Frankreich schwer machen.
15: Vor dem Schlusstag beim Golfturnier München-Eichenried ist Thomas Rosenmüller aus Ismaning als vierter bester Deutscher. Zwei Schläge hat Rosenmüller Rückstand auf die führenden Michael Hollig aus Südafrika und dem Österreicher Bernd Wiesberger. Der Regensburger Marty Schmidt ist nach einer schwächeren Runde auf Platz 27 zurückgefallen.

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1: Um 21.30 Uhr mit Elisabeth Mattner. Guten Abend. Zehntausende Menschen haben in Erfurt gegen die AfD demonstriert. Die Polizei spricht von gut 30.000 Teilnehmenden, die Veranstalter von mindestens 50.000. Auf dem Bundesparteitag in der Stadt wurden die beiden AfD-Co-Vorsitzenden heute wiedergewählt. Aus Erfurt, Dagmar Schlichting.
2: Dabei lag Weidel deutlich vorn. 81% für die 47-Jährige, nur 70% für Krupalla. Weidel ist klar die prominente AfD-Führungsfigur. Ihre Bewerbungsrede riss den Saal mit. Die Delegierten jubelten lautstark bei ihrer Abrechnung mit der aktuellen Bundesregierung.
1: In die neue AfD-Bundesspitze sind auch drei Brandenburger gewählt worden. Der Bundestagsabgeordnete Gnauk ist neuer Bundesschatzmeister. Er war Chef der inzwischen aufgelösten Jungen Alternative. Der Bundesvorsitzende der neuen AfD-Jugendorganisation Generation Deutschland, HOM, wurde zum Beisitzer im Bundesvorstand bestimmt. Der Landtagsabgeordnete Holoch als Schriftführer im Amt bestätigt. Brandenburgs Justizminister Grimm will nach den jüngsten Gewaltvorfällen in Cottbus konsequent gegen Extremismus vorgehen. In der Stadt war es in den vergangenen Tagen zu mehreren mutmaßlich rechten Angriffen gekommen. Timo Maschewski, RBB 24.
3: Man werde den feigen Brandanschlägen mit der vollen Härte des Rechtsstaats begegnen, teilte Grimm dem RBB auf Nachfrage mit. Zugleich räumte er ein, dass sich Ermittlungen und Verfahren durch Personalmangel in der Justiz verzögerten. Dem wolle das Land jetzt mit zusätzlichen Stellen bei den Staatsanwaltschaften und Strafgerichten entgegenwirken, so Grimm.
1: Über die von der Bundesregierung geplante Verschärfung bei Krankschreibungen wird weiter diskutiert. Der Deutsche Gewerkschaftsbund warnt vor weniger Produktivität und mehr chronischen Erkrankungen. Aus unserem Hauptstadtstudio Nicole Markwald.
4: Die geplante Attestpflicht bereits am ersten Krankheitstag sei eine Gefahr für Kranke und Betriebe. Das sagte DGB-Vorstandsmitglied Anja Piel gegenüber der Funke Mediengruppe. Sie erwartet zwangsläufig mehr Präsentismus, also dass Menschen trotz Krankheit zur Arbeit gehen. Zudem könne die Abschaffung der telefonischen Krankschreibung eine Überlastung der Arztpraxen zur Folge haben.
1: Bei der Fußball-Weltmeisterschaft steht Marokko als erste Mannschaft im Viertelfinale. Die Nordafrikaner haben ihr Achtelfinale gegen Mitgastgeber Kanada mit 3:0 gewonnen. In der nächsten Runde trifft Marokko entweder auf Deutschland-Bezwinger Paraguay oder Vize-Weltmeister Frankreich. Soweit die Nachrichten. 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Das Wetter. Nachts oft stark bewölkt und teils Regen. Minimal 16 bis 14 Grad und recht böiger Wind. Zurzeit in Berlin-Pankow 15 und in Perleberg auch 15 Grad. Morgen dann Sonne und Wolken im Wechsel, gebietsweise Schauer. Zum Abend von Norden freundlicher. Wir bekommen maximal 22 bis 24 Grad. Die Zeit 21.33 Uhr.
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6: Sie hören das ARD-Interview der Woche. Ich bin Gabor Hallas und heute spreche ich mit Tino Chrupalla. Der ist Chef der AfD und auf dem kommenden Parteitag tritt er auch wieder an, möchte wiedergewählt werden. Herzlich willkommen.
7: Hallo, grüße Sie.
6: Herr Chrupalla, Sie haben gerade ein Buch geschrieben, das erscheint in diesen Tagen. Warum das denn?
7: Ja, das ist eigentlich eine längere Geschichte. Eigentlich haben mich zwei Journalisten mal darauf aufmerksam gemacht, dass meine Biografie doch etwas vielleicht anders ist und sich unterscheidet zu anderen Politikern. Und dass es doch vielleicht ganz gut wäre, wenn ich das mal zu Papier bringen würde. Und habe mich eigentlich immer lange gewehrt, weil ich eigentlich immer Politikerbücher relativ langweilig hielt. Und habe mich dann doch entschlossen, das zu machen. Habe jetzt auch gemerkt, wie viel Arbeit das eigentlich auch umfasst. Und ja, das ist eigentlich auch ein Aufruf für mich und auch natürlich auch für das Handwerk, so heißt es ja auch im Titel, auch zu zeigen, dass Quereinsteiger in die Politik sich lohnt, dass es sich auch lohnt, dafür zu kämpfen, in die Politik zu gehen, um auch die Interessen und auch die Lobby gerade aus meiner Sicht jetzt für das Handwerk mit einzubringen, was unterrepräsentiert ist aus meiner Sicht.
6: Aber Sie haben es nicht allein geschrieben, oder?
7: Nein, das ist ja jetzt nichts Außergewöhnliches, dass man natürlich hier auch Mitarbeiter und auch Mitarbeit sucht. Und das habe ich auch getan.
6: Wie läuft das dann? Also wie entsteht so ein Buch dann?
7: Na, es ist schon ein Prozess, der über ein Jahr jetzt läuft. In vielen Gesprächen, mit viel Arbeit, mit viel Lesen, mit viel Selbstzuarbeit und auch natürlich Schreiben, wo man Änderungen vornimmt. Es geht durch viele Hände, die sich das natürlich dann nachher auch anschauen. Das muss natürlich auch ein Stück weit flüssig sein. Und ich denke, das ist ganz gut gelungen.
6: Wir zeichnen das Interview am 1. Juli auf, kurz vor dem Bundesparteitag der AfD und Sie kandidieren wieder als Parteivorsitzender, als Bundessprecher, wie es bei Ihnen heißt, gemeinsam mit Alice Weidel. Und beim letzten Mal haben Sie sich auf der Bühne ja öffentlich Ihre Liebe erklärt, also so ein bisschen mit Augenzwinkern, so habe ich es verstanden. Oder wie war das gemeint?
7: Also eigentlich nicht mit Augenzwinkern, also so ehrlich sind wir schon zueinander.
6: Also Sie lieben Ihre Co-Chefin.
7: Wir mögen uns. Das ist, denke ich mal, auch wichtig, dass wir uns verstehen, dass wir auch gemeinsam auch die Partei auf nie dagewesene Umfrageergebnisse, auch Wahlergebnisse geführt haben, dass es harmoniert, dass wir, ich denke, auch in der Abbildung eine promovierte Volkswirtin, Handwerksmeister, Ost und West, Frau und Mann. Ich denke, wir repräsentieren alles. Und das kommt der Partei und uns insgesamt ja zugute. Der Wähler akzeptiert es und möchte das auch.
6: Jetzt haben Sie in Ihrem Buch auch über Alice Weidel geschrieben und haben eben auch geschrieben, Sie haben sie richtig gern und dass Sie noch nicht immer alle Inhalte teilen, aber sich mittlerweile wortlos verstehen. Aber dann frage ich mich, warum widersprechen Sie sich dann so häufig?
7: Wo widersprechen wir uns?
6: Naja, ein Beispiel ist das Thema Wehrpflicht. Das war, weiß nicht, ob Sie sich erinnern, an einem Tag Sommerinterviews in ARD und ZDF. Dino Chrupalla sagt, sie sind aktuell gegen die Einführung der Wehrpflicht. Und Alice Weidel fast zeitgleich sagt, natürlich bleibt es bei der Wiedereinführung der Wehrpflicht, steht bei uns im Programm.
7: Ja, das ist ja in der Sache jetzt kein Widerspruch. Ich hab ja auch explizit, und Sie haben es gerade erwähnt, gesagt, aktuell. Und genauso haben wir es auch in der Bundestagsfraktion entschieden. Und da waren wir uns im Übrigen alle einig, dass wir in der aktuellen Situation, wo die Eskalation gerade im Ukraine-Krieg immer weiter vonstatten geht, wo ja wirklich an der Schwelle eines größeren, noch größeren Krieges in Europa stehen, dass wir aktuell nicht bereit sind, unsere Kinder und Jugendlichen wehrpflichtsfähig zu machen oder beziehungsweise für die Wehrpflicht zu aktivieren. Das heißt nicht, dass wir das, so wie es auch im Grundsatzprogramm steht, gegen die Wehrpflicht, wie die Wiedereinführung der Wehrpflicht sind, aber das sollte man in Friedenszeiten aktivieren.
6: Aber es ist ja schon ein Themenkomplex, wo Sie sich immer mal wieder widersprechen. Also ich erinnere mich auch, Sie werden sich auch erinnern, das war im September Ihre Pressekonferenz im Bundestag. Da stehen Sie sogar nebeneinander und es geht um die möglichen Luftraumverletzungen durch Russland. Da sagen Sie, da ist die Faktenlage nicht geklärt, vielleicht Drohnen aus Styropor oder Sperrholz. Und dann nach Ihnen spricht Frau Weidel und kommt zu einer Generalabrechnung mit Putin und sagt, er muss sich jetzt mal bewegen und er muss sich deeskalierend verhalten. Also das war ja ein offener Widerspruch.
7: Ja, nochmal, wir sind ja nur keine siamesischen Zwillinge, dass wir im Wortklang alles gleich sagen müssen. Natürlich, und das habe ich ja auch immer gesagt, gibt es unterschiedliche Meinungen auch zu unterschiedlichen Themengebieten. Das ist, denke ich mal, auch in der Doppelspitze ganz normal. Und am Ende ist es aber auch ein Spiegelbild der Partei, was wir repräsentieren. Also deswegen ist das auch nicht schlimm. Finde ich auch nicht schlimm. Inhaltliche Diskussion heißt ja noch lange nicht, dass ich mich mit der Person, dass ich die Person nicht leiden kann oder dass ich mit der nicht zusammenarbeiten mag. Also von daher ist das für mich völlig normal, dass man auch inhaltliche Unterschiede hat. Die werden ausgeräumt, die werden ausdiskutiert. Am Ende ist auch unser Kurs, was den Ukraine-Krieg angeht und auch was die Friedensaktivitäten angeht, einheitlich.
6: Warum brauchen Sie denn als AfD eine Doppelspitze? Das ist ja eher so was, das macht die SPD, das machen die Grünen. Warum braucht die AfD eine?
7: Ja, es hat sich bewährt. Ganz einfach muss man sagen, wir haben jetzt, wie gesagt, seit 4 Jahren eine Doppelspitze, die sich bewährt hat. Wir hatten vorher sogar eine Dreierspitze, ganz am Anfang der AfD, dann eine Doppelspitze Chrupalla-Meuthen, die nicht funktioniert hat. So ehrlich muss man sein. Und der eine Vorsitzende hat auch die Konsequenzen gezogen. Gott sei Dank hat die Partei verlassen. Da waren wir bei 9-10% in den Umfragen. Danach kam die Doppelspitze Chrupalla-Weidel. Die aktuellen Umfragen kennen Sie. Also von daher hat sich das absolut bewährt. Es zeigt auch die Breite in einer pluralistischen Partei, die wir abdecken, themenmäßig. Und es kam uns, wie gesagt, nur zugute. Und warum sollen wir an einem Erfolgsmodell aktuell was ändern?

0: muss nicht Fehler zur Schau tragen. Das besprechen wir intern.
1: 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Diesmal zu Gast AfD-Chef Tino Chrupalla. Wenn Sie jetzt zum Parteitag nach Erfurt fahren, dann erwartet Sie eine Menge Protest. Es sollen Straßen blockiert werden. Sie kennen das schon von anderen Parteitagen. Es wird auch Gewalt befürchtet. Womit rechnen Sie denn?
0: Ja, ich hoffe, dass es insgesamt natürlich friedlich bleibt, dass keine verletzten Beamten und Polizisten von diesen Blockaden, die ja angekündigt wurden, von vielen Parteien im Übrigen, auch von Gewerkschaften. Ich muss auch mal ein bisschen schmunzeln, mich mal besorgt das in dahingehend, wenn ich von friedlichen Blockaden höre, was ja im Endeffekt Gesetzesbrüche sind, wenn man Teilnehmer auch daran hindert, zu einem Parteitag einer demokratischen Partei zu gelangen. Also wenn das verhindert wird und wenn man auch Straßen blockiert, hoffe ich, dass der Rechtsstaat auch hier dementsprechend reagiert. Mich verwundert aber, wie leise es doch in den Medien ist, dass man auch Aufrufe gerade von der Linkspartei, von Politikern der Grünen hört, die sich wirklich anmaßen, diesen Parteitag verhindern zu wollen. Und das ist wirklich einer Demokratie absolut abträglich. Stellen Sie sich den Aufschrei vor, ich oder unsere Partei würde dazu aufrufen, den CDU-Parteitag oder den SPD-Parteitag zu blockieren. Ich denke, das gehört zu einer Demokratie dazu, dass man sich versammeln darf, dass man sich natürlich auch dort der Vorstandswahlen stellt, übrigens nach dem Parteiengesetz unbedingt erforderlich. Das ist absolut vom Grundgesetz gedeckt. Und dass man sich sowas mittlerweile erkämpfen muss, zeigt eigentlich die gesamte Situation in Deutschland.
1: Ja, Sie müssen das als Partei auch, da haben Sie recht. Aber haben Sie eine Erklärung, woher diese Empörung kommt gegenüber Ihrer Partei?
0: Ja, im Endeffekt will man natürlich damit irgendwo zeigen, dass man einen Gegenpol noch darstellt. Man hat natürlich Angst vor den nächsten Wahlen. Das ist ja der einzige Punkt, warum man jetzt so auch darauf dringt, zu demonstrieren. Nochmal, es ist erlaubt zu demonstrieren. Das will ich niemandem absprechen. Das sollen diese auch tun. Das macht uns nicht kleiner, das stört uns nicht. Aber wenn man uns aktiv daran behindert, wenn man Teilnehmer daran behindert, wenn es zu Gewaltaufrufen gibt, und zum Teil gab es ja sogar schon Übergriffe auf Hotels in Erfurt, die mit Farbe schon attackiert wurden, dann sind das vier Schritte zu viel. Und ich hoffe, dass der Rechtsstaat dort und auch die Polizei dementsprechend durchgreift und dass sich auch der Innenminister von Thüringen ein Stück weit mäßigt und zurücknimmt, denn er hat ja auch mit zu dieser Eskalation im Vorfeld zumindest verbal beigetragen.
1: Sie haben es ja gesagt, das ist das Recht der Leute auch zu demonstrieren. Die allermeisten, muss man auch sagen, machen es friedlich. Also die Gewalt geht nur von wenigen aus. Die machen das, sagen Sie immer wieder, weil sie Angst haben vor der AfD. Ich meine, Sie sind in Teilen eine rechtsextreme Partei. In vier Bundesländern sind Sie gesichert rechtsextremistisch. Gerade jetzt der neue Verfassungsschutzbericht sagt 28.000 Rechtsextremisten in der AfD. Das ist mehr als jeder Dritte von Ihren Parteimitgliedern. Treibt Sie das um?
0: Es treibt mich dahingehend um, dass ich gerne erfahren würde wollen, wie man auf diese Zahl kommt. Und was die Bemessungsgrenze einer solchen Zahl ist. Also dann würde ich wirklich bitten, dass der Verfassungsschutz uns A oder auch den Behörden mal die Listen vorlegt. Was wirft man der Person XY vor? Was ist der konkrete Bewertungsgrundlage, dass die Person XY ein Extremist ist?
1: Aber also, haben Sie denn eine Ahnung oder wie würden Sie Rechtsextremismus definieren?
0: Nochmal, für mich ist Rechtsextremismus das, wenn man mit Gewalt gegen die freiheitlich-demokratische Grundordnung vorgeht, wenn man das gegen das Grundgesetz verstößt. Und das sehe ich in unseren Mitgliedern nicht. Und wenn es die Dinge gäbe, dann wären wir als Partei auch tätig. Das haben wir in der Vergangenheit getan und das werden wir auch in Zukunft tun. Aber ich möchte wissen, ich meine, ich muss mich gegen was rechtfertigen, wo ich nicht weiß, was mir konkret vorgeworfen wird. Also die Schuldumkehr machen wir bitte noch nicht. Oder die gibt es in Deutschland, Gott sei Dank, noch nicht. Also da von daher hätte ich gern ganz klar gewusst, was ist die Bemessungsgrundlage, bin ich vielleicht selbst einer derjenigen, der als extremistisch eingestuft werde? Wenn ja, was ist die Grundlage? Dann kann ich dagegen vorgehen, dann kann ich aber auch gegebenenfalls, wenn es so wäre, was dort mir vorgeworfen wird und wenn das bestätigt ist, dann kann ich auch dementsprechend mein Verhalten ändern. Also man muss doch auch dem Gegenüber und auch den Personen, die man beschuldigt, die Möglichkeit geben, sich dagegen zu wehren. Ich denke, das gehört auch in einen Rechtsstaat dazu.
1: Ein Landesverband, der als rechtsextremistisch eingestuft ist, ist ja Thüringen und der Landeschef Björn Höcke, der hat jetzt gerade aktuell geht es ja viel um Fußball und da hat er geschrieben, auf X nichts darf bleiben. Kein Volk, keine Tradition, keine Identität. Die Globalisten wollen alles auflösen. Und dann hat er gesagt, wenn die Fußballer heute das Trikot tauschen, weiß man gar nicht, wer von welcher

0: Mannschaft ist. Ist das für Sie rechtsextrem, so eine Aussage?
1: Nein, ich meine, also ich würde das jetzt nicht als rechtsextrem sagen. Ich meine, das ist ja auch bei Vereinsmannschaften so, wenn die Mannschaften ihre Trikots tauschen, wenn man sich neben Fußball auskennt, könnte man diese Unterscheidung auch nicht mehr trennen.
0: So meint das ja nicht.
1: Also ich weiß nicht, was er meint. Da sind wir wieder bei dem Punkt, ich kann nicht für Björn Höcke sprechen, was er mit dieser Aussage meint. Da müssten Sie ihn wirklich selbst fragen. Für mich spielt das keine Rolle, aus welchem Land ein Fußballspieler noch dazu kommt, wenn er hier deutscher Staatsbürger ist, wenn er sich hier integriert hat, wenn er die deutsche Sprache kann, dann ist es für mich ein deutscher Staatsbürger und dann fiebere ich beim Fußball genauso mit wie bei anderen Sportereignissen genauso. Also da mache ich überhaupt keine Unterscheidung. Das sollte man auch nicht tun.
0: Jetzt haben Sie als Partei ja eine Unvereinbarkeitsliste. Da gibt es auch eine Kategorie Rechtsextremismus. Vereine, Organisationen, also die NPD steht zum Beispiel drauf heute, die Heimat oder die Identitäre Bewegung. Also wie haben Sie die ausgewählt? Also auf welcher Grundlage?
1: Das ist teilweise noch aus alten Verfassungsschutzberichten, die Grundlage, die wir genommen haben, um natürlich uns auch vor Unterwanderung, und das ist der Hauptgrund der Unvereinbarkeitsliste, zu schützen. Das heißt, dass Personen, die bereits in diesen Vereinen oder beziehungsweise in diesen Organisationen oder Parteien Mitglied gewesen sind, nicht Mitglied der AfD werden oder sein können. Das ist die Grundlage der Unvereinbarkeitsliste. Wenn man das nach einer gewissen Zeit oder nach konkreter Prüfung werden möchte, dann gibt es die Ausnahme, dass man mit 2/3 Mehrheit einer Untergliederung, also eines Kreis- oder beziehungsweise Landesvorstandes, auch Mitglied der AfD werden kann. Also dass diese Möglichkeit gibt es auch.
0: Jetzt ist Martin Sellner ein Rechtsextremist aus Österreich, Kopf der Identitären Bewegung, und Sie haben als Parteispitze empfohlen, da lieber Abstand zu halten, aber es haben sich nicht alle in der Partei an diesen Vorschlag, an diese Anregung gehalten. Es gibt immer wieder Treffen mit Martin Sellner. Die Brandenburger Landtagsabgeordnete Lena Cottret saß zum Beispiel mit Martin Sellner zusammen. Warum halten die sich nicht an ihre Vorgaben aus der Parteispitze?
1: Also es gibt bei uns keine Kontaktschuld. Das will ich ganz klar sagen. Das widerspricht sich. Es gibt, und das ist die Vorgabe des Bundesvorstandes, es soll keine Veranstaltungen, AfD-Veranstaltungen mit Herrn Sellner geben. Daran hat sich bis jetzt jeder gehalten. Nichtsdestotrotz kann man natürlich auch um die Unterschiede, und die gibt es definitiv, zu Herrn Sellner und auch zu seinen Migrationsplänen darzulegen, kann man sich mit ihm unterhalten. Sollte man sich auch unterhalten, wenn man die Unterschiede erstmal klar machen möchte und vor allen Dingen, wenn man auch die Meinung des anderen erstmal sich anhört. Ich finde, das ist gerade in diesen jetzigen Zeiten wichtig, dass man ins Gespräch kommt. Ob man das jetzt nun in großen Veranstaltungen jeden Tag mit Herrn Sellner machen muss, halte ich auch nicht für unbedingt zielführend, ob uns das als Partei weiterbringt. Denn ich denke, wir haben ein so gutes Parteiprogramm, dass man auch ohne Herrn Sellner sehr gut vertreten kann.
0: Sollte man ihn dann in den Thüringer Landtag einladen, wie es ja auch geschehen ist?
1: Das müssen Sie die Thüringer Kollegen fragen, ob das unbedingt zielführend ist und was man damit erreichen will. Das müssen diejenigen Personen beantworten, die ihn eingeladen haben. Ich halte es aus meiner Sicht für nicht unbedingt zielführend.
0: Jetzt gibt es einen Antrag für Ihren Parteitag, diese Unvereinbarkeitsliste zu überarbeiten. Ist das eine gute Idee?
1: Nun, es gibt zumindest einen Antrag, dass sich der nächste Bundesvorstand damit befasst. Wie gesagt, es ist teilweise eine Liste, die schon seit Jahren vorhanden ist, die auch überarbeitet werden muss, die alt ist. Es gibt auch die Forderung dahingehend zu bewerten, welche Organisationen dazu noch gehören. Ich denke, das ist wichtig. Damit wird sich der neue Bundesvorstand auch befassen, ob es diesen Antrag dazu braucht. Auch das lasse ich mal den Parteitag entscheiden. Dann will ich jetzt überhaupt nicht vorgreifen, weil wir hätten uns als Bundesvorstand oder als zukünftiger Bundesvorstand mit der Thematik so beschäftigt.
0: Es gibt ja Leute, die sagen, das ist jetzt eine Öffnung weiterhin zu Extremisten. Ist das eine berechtigte Sorge?
1: Nochmal, damit wird sich der nächste Bundesvorstand beschäftigen und ich bin auch auf das Votum des Bundesparteitages gespannt, ob man sich überhaupt mit diesem Antrag beschäftigt.
0: Sie hören das ARD-Interview der Woche mit dem AfD-Chef Tino Chrupalla und wir zeichnen das in Dresden auf, also in Ostdeutschland, und hier im Osten hat Björn Höcke gesagt, über den haben wir schon gesprochen, leben noch die echten Deutschen, im Westen leben deutsch sprechende Amerikaner. Was haben Sie gedacht, als Sie das gehört oder gesehen haben?
1: Ja, nun muss man der Ehrlichkeit halber sagen, es ist ein Zitat, was Björn Höcke selbst zitiert hat. Ja, also er hat sich das auch nicht, und ich habe mit ihm darüber auch nachher gesprochen, er hat sich das auch nicht selbst zu eigen gemacht. Ja, ansonsten ist es natürlich, wenn man das so aus dem Kontext heraus reißt, und wie gesagt, das wurde teilweise getan, ist es unglücklich, und ich denke, das trägt auch nicht unbedingt zum Zusammenhalt in Deutschland bei. Halte diese Diskussion für absolut überflüssig.
0: Jetzt wird er gewählt in 2 Bundesländern, oder wenn man Berlin mit dazu nimmt, in 3 Bundesländern in Ostdeutschland. Warum sollten die Menschen AfD wählen bei der nächsten Landtagswahl?
1: Ich denke, dass es dringend notwendig ist, dass es in Deutschland einen echten Politikwechsel gibt. Und ich denke, das erlebe ich auch bei vielen Veranstaltungen, im Übrigen nicht bloß im Osten, auch im Westen, dass die Bürger wirklich in diesen Politikwechsel in Form von nicht bloß von Meinungsfreiheit, was ja auch ein riesiges Thema ist, aber auch von den wirtschaftlichen Problemen in diesem Land, auch von der Thematik Krieg oder Frieden, ja auch einfach um den Realitätsverlust dieser Bundesregierung auch wahrzunehmen, dass es hier noch eine Partei gibt, die sich um die wirklichen Sorgen und Nöte dieser Bevölkerung kümmert und die vor allen Dingen auch diese Sorgen nicht bloß aufnimmt und mit nach Berlin nimmt, wie man so schön sagt, sondern sie wirklich angeht, um den Bürgern auch eine Perspektive, den Unternehmen, den Handwerkern, den mittelständischen Unternehmen eine Perspektive zu geben und aufzuzeigen, dass es sich lohnt, in Deutschland wieder anzupacken, dass es endlich einen Ruck geben muss und dass man vor allen Dingen die innere Spaltung überwinden muss.
0: Gehört zu den Sorgen der Menschen denn die Schulpflicht, weil die AfD in Sachsen-Anhalt möchte ja die Schulpflicht abschaffen, will eine Bildungspflicht einführen, also ermöglichen, wenn ich es richtig verstanden habe, dass Kinder auch zu Hause unterrichtet werden können. Ist das ein gutes Thema, was da gesetzt wurde?
1: Ja, das ist ein Teilthema, was die Medien jetzt gerne herausgreifen, um uns dort in Widerspruch zu verwickeln. Ich halte das für absolut legitimes Thema, dass man auch über dieses Thema reden muss und sollte. Ich meine, man muss ja mal insgesamt davon sprechen, wir brauchen in Deutschland endlich eine Bildungspflicht und wie vor allen Dingen der Staat die letzten Jahre, ja fast Jahrzehnte, versagt hat, was Bildung angeht. Wenn man sich einfach den Schulausfall anschaut, wenn man sich einfach anschaut, wie viele Lehrer immer noch in den Schulen fehlen, dass man das überhaupt nicht mehr gewährleisten kann. Jetzt uns vorzuwerfen, wir würden hier an die Schulpflicht ran wollen und sozusagen die Kinder nicht mehr in den Schulen beschulen, das wollen wir. Das wollen wir so überhaupt nicht, ja. Wir wollen einfach dahingehend auch die Möglichkeiten eröffnen, dass es die Dinge auch gibt, dass man im Homeschooling, wenn man die Möglichkeiten hat, und das werden nicht sehr viele sein, da brauchen wir uns überhaupt nicht darüber lange diskutieren, dass es die Möglichkeit gibt, auch das im Homeschooling durchzuführen. Am Ende muss es darum gehen, dass wir das Bildungsniveau insgesamt in Deutschland, Deutsch, Mathe, die Grundrechenarten und auch das Lesen und Schreiben wieder mehr fördern.
0: Aber hätten Sie sich das zugetraut? Ich meine, Sie sind Vater, Ihre Kinder zu Hause zu unterrichten?
1: Ich kann es überhaupt nicht realisieren. Ich könnte eventuell Privatlehrer realisieren, wenn ich das wollte. Diese Entscheidung sollte man den Eltern einfach überlassen. Das ist ein Stück weit Freiheit.
0: Lassen Sie uns am Ende nochmal auf Ihr Buch zurückkommen. Da schreiben Sie auch, haben Sie ja angesprochen, über Ihre Zeit als Malermeister und über den Fürst-Pückler-Park. Damit geht's los. Das in Bad Muskau, nicht so weit von hier, weil wir zeichnen ja in Dresden auf. Sie haben da gearbeitet. Was haben Sie da gemacht?
1: Ja, ich habe da über 6, 7, 8 Jahre fast an der Sanierung des Schlosses aktiv mitgewirkt, habe fast die komplette Innenarbeit auch dort geleistet. Und das ist natürlich für mich auch eine sehr prägende Zeit gewesen meines Firmenaufbaus. In dieser Zeit hat sich meine Firma auch wirtschaftlich so gut entwickelt, dass ich bis zu 10 Angestellte hatte. Und ja, es macht mich einfach auch natürlich ein Stück weit stolz, bleibende Werte geschaffen zu haben, die man heute noch sieht. Das inspiriert mich und das motiviert mich auch, das an die Jugend weiterzutragen, auch für das Handwerk zu werben. Ich finde es absolut wichtig, dass junge Menschen auch aktiv ins Handwerk gehen, weil man, wie gesagt, auch dort wirtschaftlich sehr gute Erfolge erzielen kann und sich auch frei und motivierend entwickeln kann. Und das ist so mein Antrieb.
0: Sie schreiben da auch über die Eröffnung, dass Sie eingeladen waren, aber auch Politiker eingeladen waren. Und dann gab es irgendwie unterschiedliches Buffet. Habe ich das richtig verstanden?
1: Ja, das war so eine prägende Situation, die mich damals zu der Zeit eigentlich auch wieder in die Politik gebracht hat. Das sage ich ganz, ganz offen, weil ich dort erlebt habe, die Unterscheidung zwischen Politik und Mittelstand oder die Unterscheidung auch
0: ich glaube,
1: der
0: Sie
1: Wähler.
0: Haben Pöbel geschrieben sogar.
1: Ja, nein, im Endeffekt, wie man eigentlich auch mit den Arbeitern, mit den Leistern in diesem Land, mit den Wertschöpfern, so will ich es bezeichnen, in diesem Land umgegangen ist und was sich ja im Prinzip weiterentwickelt hat bis heute. Wenn man eine Unterscheidung macht zwischen denjenigen Gästen, die das Schloss gebaut haben, mit den Architekten, die das mit entworfen haben, die sich aktiv da eingebracht hat, allein dahingehend, dass man die Politik separiert hat in einen anderen Raum, um das Buffet aufzubauen, mit denjenigen, die im Prinzip mit viel Schweiß, mit viel harter Arbeit, auch mit Steuerkraft, die sie ja im Endeffekt dem Staat zurückgegeben hat, in einen anderen Raum sozusagen separiert hat. Das hat mich wirklich erschreckt und das hat in mir auch was ausgemacht. Das sage ich ganz offen.
0: Machen Sie das als AfD heute anders?
1: Ja, mit Sicherheit. Wir machen Bürgerdialoge, wo wir alle einladen, wo jeder herzlich eingeladen ist. Und auch ich persönlich mache keine Unterscheidung in Form von Herkunft, in Form von Bildungsstand. Das sollte man auch nicht tun, weil dazu ist der Mensch insgesamt viel zu wertvoll. Und da spaltet die Gesellschaft. Und wie gesagt, diese Spaltung, das ist zumindest mein Antrieb, die möchte ich auch überwinden, denn die vertieft sich ja in vielen Bereichen in diesem Land immer mehr.
0: Sie wollen es in der Tat anders machen, aber es gab ja vor einigen Monaten einen Skandal, der viele beschäftigt hat. Da ging es um die Vetternwirtschaft. Sachsen-Anhalt zum Beispiel war betroffen. Und ich meine, wie erklären Sie es dann dem Pöbel, in Anführungszeichen, dass eine halbe Fußballmannschaft angestellt wird oder dass der Vater von Ulrich Siegmund, Spitzenkandidat in Sachsen-Anhalt, für, ich glaube, 7.700 Euro als Büroleiter im Bundestag beschäftigt ist?
1: Also erstmal, ich rede jetzt nicht vom Pöbel. Ja, ich habe es ja gerade gesagt, für mich ist jeder Mensch gleich und diese Formulierung würde ich so nicht benutzen. Aber ich weiß, dass solche Formulierungen gerade im Hinblick dessen, was wir gerade besprochen haben, schon gefallen sind. Auf die Dinge in Sachsen-Anhalt zurückzukommen, auch dort gab es eine Kommission, es wurden auch Änderungen vorgenommen. Natürlich gab es innerhalb der Partei auch diese Diskussion, die ich auch richtig empfand, und die wurden abgestellt. Und ich denke, das ist auch ein Prozess, den man auch mal würdigen muss, wenn es diese Fehler gegeben hat, dass man diese abgestellt hat. Es waren alles keine Beschäftigungsverhältnisse, die rechtswidrig waren. Auch das gehört zur Wahrheit dazu. Sie sind alle erlaubt, aber natürlich in der Form, dass man vielleicht mal in sich geht und sagt, ist das okay, kann man das wirklich auch mit seinem eigenen Gewissen vereinbaren. Das haben diejenigen Beteiligten getan und haben auch Änderungen vorgenommen.
0: Aber fanden Sie es okay, wie Herr Siegmund reagiert hat? Ich meine, der hat so ein bisschen das so weggelacht, hat gesagt, ja, wir müssen doch wissen, wem wir vertrauen können. Am Ende ist da jemand vom Verfassungsschutz oder von Korrektiv und hat dann irgendwie die Anfrage vom ZDF zerknüllt. Also war das der richtige Umgang?
1: Ja, ich meine, im Endeffekt ist es natürlich eine Frage des Vertrauens, wen man einstellt und mit wem man zusammenarbeitet. Und man muss sich einfach auch mal in die Historie unserer Partei auch versetzen. Ich habe selbst mit bei mir hier auch in Sachsen meinen Kreisverband mit aufgebaut, wem man vertraut und wie man diese Partei aufgebaut hat. Da waren natürlich viele Bekannte, ja auch teilweise Verwandte mit dabei, die einem geholfen haben, hier auf der grünen Wiese sozusagen die Partei aufzubauen. Und dass man natürlich auch noch zu diesen Kontakt hat und auch weiter aufbaut. Ich finde, das ist ganz normal. Nichtsdestotrotz muss man diese Unterscheidung geben. Auch Herr Siegmund hat aus seiner Sicht wunderbar erklärt und ist da aus meiner Sicht über jeden Zweifel erhaben.
0: Sie haben gerade von den Anfängen der Partei gesprochen. Jetzt ist Sommer 26. Die AfD führt in den Umfragen, bundesweit stärkste Kraft laut Umfragen. Was denken Sie, wo stehen Sie in dem Jahr? Gibt es da die Brandmauer noch?
1: Das müssen Sie die CDU fragen. Die Brandmauer haben wir nicht gebaut. Die CDU hat sich hinter dieser Brandmauer eingemauert und wird sozusagen sprichwörtlich gegrillt. Es nutzt der CDU ja nichts, man sieht's ja. Und gerade im Osten sehen die Bürger immer mehr, dass es hier eigentlich nur noch eine Alternative gibt. Ich habe das vor einigen Jahren schon gesagt, dass wir dann eben auch keinen Koalitionspartner mehr brauchen, dass wir dann an einer absoluten Mehrheit sehr wohl dran sein können. Da wurde ich belächelt. Mittlerweile haben wir diese Situation, zumindest wenn man nach Sachsen-Anhalt schaut. Auch die Umfragewerte in Mecklenburg-Vorpommern sind sehr gut. Ich hoffe, dass wir diese Umfragewerte verstetigen können und dass wir natürlich auch die Wahlen deutlich gewinnen. Das hoffe ich für unser Land und aber auch für die vielen Bürger in diesem Land.
2: Sagt der Co-Vorsitzende der AfD, Tino Chrupalla, im ARD-Interview der Woche mit Hauptstadtkorrespondent Gabor Hallas. 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
1: Um 22 Uhr mit Thorsten Altenhöhner. Guten Abend. Die AfD wird weiter vom Spitzenduo Weidel und Chrupalla geführt. Auf dem Parteitag in Erfurt wurden sie mit 81% bzw. 70% der Stimmen wiedergewählt. Die Proteste blieben weitgehend friedlich. Wolfgang Henschel.
2: Nach Angaben der Polizei kamen rund 31.000 Menschen zu Demonstrationszügen, Kundgebungen und Sitzblockaden. Die Bündnisse Zusammenstehen und Widersetzen sprachen von 50.000 Demonstranten. Laut Polizeisprecher Patrick Martin gab es einige kleinere Scharmützel an Absperrungen. Teilweise musste Pfefferspray eingesetzt werden. Am Gothaer-Platz wurden zwei Journalisten durch Flaschenwürfe verletzt. Im gesamten Stadtgebiet fanden Aktionen statt. In der Innenstadt etwa feierten Erfurter Einwohner und Vertreter von Politik und Kirche ein Fest der Demokratie.
1: Nach den jüngsten Gewaltvorfällen in Cottbus hat Brandenburgs Justizminister Grimm ein konsequentes Vorgehen gegen Extremismus angekündigt. Brandanschläge werde man mit der vollen Härte des Rechtsstaates beantworten, sagte Grimm dem RBB. Gleichzeitig räumte er ein, dass sich die Ermittlungen wegen Personalmangels in der Justiz verzögern. Dem wolle man mit zusätzlichen Stellen bei Staatsanwaltschaften und Strafgerichten entgegenwirken. Zuletzt waren in Cottbus unter anderem ein alternatives Wohnprojekt und ein Jugendclub das Ziel mutmaßlich rechter Angriffe. Bundeskanzler Merz hat US-Präsident Trump zum 250. Jahrestag der Unabhängigkeit der Vereinigten Staaten gratuliert. Bei einem Telefonat betonte Merz nach Angaben des Kanzleramtes die enge Verbundenheit zwischen Deutschland und den USA. Der Jahrestag wurde heute mit mehreren Paraden gefeiert. In Washington mussten Teile der Feierlichkeiten wegen extremer Hitze allerdings abgesagt werden. Der gesperrte Abschnitt der A10 zwischen Potsdam-Nord und Spandau sorgte heute für kilometerlange Staus. Nach Angaben der Verkehrsinformationszentrale war der Verkehr auf dem Berliner Ring vollständig zum Erliegen gekommen. Gemeldet wurden Wartezeiten von bis zu 4 Stunden. Die Polizei empfiehlt, den Bereich weiträumig zu umfahren. Die Sperrung dauert voraussichtlich bis morgen Abend. Die Fußballweltmeisterschaft geht heute mit der Runde der letzten 16 Mannschaften weiter. Das erste Achtelfinalspiel gewann Marokko gegen den Mitgastgeber Kanada mit 3:0. In etwa einer Stunde beginnt die Begegnung zwischen Paraguay und Vize-Weltmeister Frankreich. Soweit die Nachrichten. 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Das Wetter in der Nacht ist es meist stark bewölkt und teils fällt etwas Regen bei 16 bis 14 Grad und einem teils böigen Wind. Morgen wechselhaft, gebietsweise gibt es Schauer, später wird es von Norden her freundlicher, bei Temperaturen zwischen 22 und 24 Grad.
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4: Die A1 Hamburg Richtung Bremen ist zwischen Hamburg-Stillhorn und Harburg wegen Brückenarbeiten bis Montag ca. 5 Uhr gesperrt. Die Umleitung führt sie über die U76. Die A1 Köln Richtung Euskirchen ist zwischen Erftstadt und Kreuz Bliesheim in beiden Richtungen wegen Bauarbeiten ebenfalls bis Montag früh etwa 5 Uhr gesperrt. Dann die A2 Dortmund Richtung Hannover ist zwischen Kamener Kreuz und Hamm wegen Bauarbeiten auch bis Montag früh gesperrt. Die A2 Richtung Hannover ist zwischen Eilsleben und Allerengersleben nach einem Unfall aktuell gesperrt. A5 Frankfurt Richtung Kassel zwischen Nordwestkreuz Frankfurt und Bad Homburger Kreuz 2 Kilometer Stau. Die A10 Dreieck Werder Richtung Dreieck Havelland ist zwischen Potsdam Nord und Berlin Spandau wegen Bauarbeiten bis morgen ca. 20 Uhr gesperrt. Jetzt die A42 Kamp-Lintfort Richtung Dortmund zwischen Oberhausen Zentrum und Kreuz Essen Nord. Dort gibt es Bauarbeiten bis zum 13. Juli täglich zwischen 22 Uhr und 5 Uhr ist dort gesperrt. A59 Bonn Richtung Köln ist zwischen dem Dreieck Porz und Köln-Rath bis Montag früh gesperrt. Und aus Baden-Württemberg die letzte Meldung von der A81 Singen Richtung Stuttgart zwischen Böblingen-Hulb und Böblingen-Ost. Dort sind Reparaturarbeiten im Gange bis 8 Uhr deswegen gesperrt. Die Umleitung erfolgt über die U11 und U13 durch Sindelfingen. Das war's vom Verkehr. Ihnen gute Fahrt.
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4: Aus Hamburg, aus den Studios von NDR Info. Mein Name ist Philipp Kawehr. Willkommen. Und zu Beginn dieser Stunde blicken wir auf die AfD. Beim Bundesparteitag in Erfurt sind Alice Weidel und Tino Chrupalla als Parteichefs wiedergewählt worden. Weidel konnte dabei ihr Ergebnis von vor 2 Jahren leicht verbessern. Chrupalla dagegen büßte Stimmen ein. Gegenkandidaten hatten die beiden bei der Wahl in diesem Jahr erneut nicht. In Erfurt gab es bereits vor Beginn des Parteitags Proteste gegen die AfD. Die Polizei Thüringen spricht von insgesamt rund 31.000 Teilnehmenden, die Veranstalter von mindestens 50.000.
5: Ausnahmezustand am frühen Morgen in der Erfurter Innenstadt. Demonstranten blockieren einen großen Platz, haben sich zum Teil auf Straßenbahngleisen festgeklebt. Ein Großaufgebot der Polizei ist im Einsatz, sichert den Weg zum Messegelände, das weiträumig abgesperrt ist. Neben der Parteitagshalle eine große Protestdemo. In der Halle begrüßt Björn Höcke, der AfD-Landesvorsitzende von Thüringen, die rund 600 Delegierten.
6: Draußen vor der Halle, da stehen die Verlierer der Geschichte. Hier in der Halle sind die Sieger der Geschichte versammelt. In diesem Sinne, liebe Freunde, es lebe unsere AfD, es lebe unser geliebtes deutsches Vaterland, es lebe das wahre Europa. Herzlich willkommen in Erfurt!
5: Die Delegierten im Saal schwenken große schwarz-rot-goldene Fahnen. Die AfD will in Erfurt Selbstbewusstsein und Siegesgewissheit ausstrahlen. In bundesweiten Meinungsumfragen liegt die Partei auf Platz 1. Die Strategie, die AfD auszugrenzen, sei gescheitert, sagt Höcke in Richtung der anderen Parteien, die er als Kartellparteien bezeichnet.
6: Denn diese Brandmauer hat uns groß gemacht und jetzt sind wir stärkste Kraft in Deutschland und werden in Kürze die ersten Regierungschefs im Osten begrüßen dürfen.
5: Im September wird in Sachsen-Anhalt, Mecklenburg-Vorpommern und Berlin gewählt. In Sachsen-Anhalt könnte Spitzenkandidat Ulrich Siegmund der erste Ministerpräsident der AfD werden.
7: Die CDU macht Politik gegen die Deutschen, gegen Deutschland, gegen die Interessen in unserem Land. Wir sind die neue Volkspartei.
5: Ruft Parteichefin Alice Weidel selbstbewusst in den Saal. Die anderen Parteien würden ihr blaues Wunder erleben. Die AfD sei bereit, Verantwortung zu übernehmen. Ihre Versprechen, das erneuerbare Energiengesetz abschaffen, weg mit dem Verbrennerverbot, zurück zur Kernenergie, eine echte Migrationswende mit geschlossenen Grenzen.
7: Wir werden rigoros abschieben, denn unser Land hat Besseres verdient. Wir brauchen Sicherheit in unserem Land.
5: Alice Weidel wird in Erfurt mit einem guten Ergebnis als Parteichefin wiedergewählt. Rund 81%, etwas mehr als beim letzten Mal. Ihr Co-Vorsitzender Tino Chrupalla schneidet bei seiner Wiederwahl deutlich schwächer ab. Er bekommt nur rund 70% der Stimmen. Ein potenzieller Streitpunkt für den Parteitag wurde in Erfurt gleich zu Beginn abgeräumt. Der Antrag einer Gruppe rund um Björn Höcke, die sogenannte Unvereinbarkeitsliste der AfD zu überarbeiten, wurde von der Tagesordnung genommen. Diese Liste regelt bislang, welchen extremistischen Organisationen AfD-Mitglieder nicht angehören dürfen. Dazu gehört beispielsweise die rechtsextreme Identitäre Bewegung. Der Bundesvorstand hat auf dem Parteitag zugesagt, die Unvereinbarkeitsliste innerhalb eines Jahres zu überarbeiten.
4: Dagmar Pepping berichtete aus Erfurt, wo heute der 2-tägige Bundesparteitag der AfD begonnen hat, auf den Tag genau 100 Jahre nach dem 2. NSDAP-Reichsparteitag im benachbarten Weimar. Alice Weidel und Tino Chrupalla bleiben also die Vorsitzenden der AfD. In den ARD-Tagesthemen hat Ingo Zamperoni Tino Chrupalla gefragt, wie er sein Wahlergebnis von 70% deutet. Denn vor 2 Jahren hatte er noch über 80% bekommen.
8: Ja, was heißt gerade noch 70%? Das sind 2/3 der Delegierten, die mich gewählt haben. Und wenn man das so schön im Fußball oder im Sport vergleichen würde, man kann eben nicht immer 3-0 oder 2-0 gewinnen. Diesmal war es ein 2-1 Sieg. Das motiviert mich für die nächsten 2 Jahre und andere fliegen im Elfmeterschießen raus. Also von daher bin ich wirklich zufrieden, als mittlerweile dienstältester AfD-Vorsitzender dieses Ergebnis auch erzielt zu haben.
9: Und dennoch gibt es Gründe für diesen dann doch Dämpfer. Und hinzu kommt ein anderer Punkt. Vor 2 Jahren lagen Sie vor Alice Weidel an der Doppelspitze. Jetzt hat Alice Weidel die Nase deutlich vorn. Sehen wir da eine neue Hackordnung an der Parteispitze?
8: Ja, das ist eigentlich die Konsequenz einer Doppelspitze. Man wechselt sich eben in den Siegen sozusagen ab. Nochmal, also auch die Delegierten haben hier für beide Vorsitzende, für Alice Weidel, genauso wie für mich ein gutes Ergebnis. Für mich ein etwas schlechteres Ergebnis, jawohl. Aber nochmal, das ist natürlich auch normal, wenn man als Parteivorsitzender auch Dinge auch intern anspricht, die vielleicht nicht jedem passen mögen. Das gehört einfach dazu. Ich hätte mir bei 100% eher Gedanken gemacht.
9: Es wurden ja heute nicht nur Sie beide an der Spitze, sondern auch drei Stellvertreter gewählt. Und einzig Stefan Möller, der enge Vertraute des Thüringer AfD-Chefs Björn Höcke, ist mit mehr als 76% klar gewählt worden. Heißt es, die eigentliche Machtbasis der AfD steht hinter Höcke?
8: Wissen Sie, Herr Möller, kenne ich ihn mittlerweile aus der Bundestagsfraktion. Ich arbeite seit über einem Jahr mit ihm sehr vertrauensvoll zusammen. Diese permanente Chronologie, dass Herr Höcke diejenige Hackordnung in dem Bundesvorstand vorgibt, die ist einfach Quatsch. Die wird natürlich gerne immer wieder von den Medien hervorgerufen, um genau dieses Bild zu erzeugen. Ich freue mich wirklich auf die Zusammenarbeit mit allen neu gewählten Abgeordneten und auch mit den neu gewählten Mitgliedern des neuen Bundesvorstandes. Wir werden die Partei fit machen für die nächsten Wahlen. Für die Landtagswahlen jetzt im Osten und für die anstehende Bundestagswahl. Wir haben einen klaren Auftrag. Die Bürger erwarten von der AfD Führungsqualitäten und natürlich auch in der Politik, dass wir dieses Land wieder vom Kopf auf die Füße stellen, dass es einen Politikwechsel gibt. Das ist unsere Aufgabe und das bereiten wir jetzt vor.
9: Naja, ich habe deswegen gefragt nach Herrn Möller, weil Björn Höcke ja schon verkündet hat, dass Stefan Möller die sogenannte Thüringer Linie in den Vorstand da reintragen soll. Und die steht nun mal für einen radikaleren, einen völkischen Kurs. Gehen Sie den denn dann mit?
8: Ja, wissen Sie, nach jeder Bundesvorstandswahl haben wir über radikalere Töne gesprochen, über noch weiter rechts, nach rechts gerückt. Das ist alles nicht passiert. Am Ende haben uns die Wähler immer mehr das Vertrauen geschenkt. Und darauf kommt es an, dass die Menschen in diesem Land die Deindustrialisierung stoppen wollen, dass sie Antworten haben wollen, was die Steuerpolitik angeht, was die sozialen Fragen angeht. Wir haben jetzt ein Steuerpaket der Bundesregierung auf den Tisch bekommen, genauso auch ein Rentenpaket, was den Anforderungen dieses Landes einfach nicht genügt. Das sind kleine Stellschräubchen, die im Wesentlichen aber die Wirtschaft nicht wieder vom Kopf auf die Füße stellen. Und das werden wir ändern und das merken auch die Bürger. Sie wollen einen wirklichen Politikwechsel und vor allen Dingen keine Politiker, die nur Dinge versprechen und nicht einlösen.
9: Aber wenn es Ihnen so sehr um Inhaltliches geht, warum finden dann auf diesem Parteitag wichtige inhaltliche Debatten gar nicht statt? Also gerade die verschobene Debatte über die Nichtaufnahme von Menschen, die vorher in einer extremistischen Vereinigung waren, das hätte doch für Klarheit sorgen können, oder nicht?
8: Wissen Sie, wir haben nächstes Jahr einen Programmparteitag, einen Parteitag, wo wir auch unser neues Grundsatzprogramm verabschieden. Auch das ist eine Aufgabe des neuen Bundesvorstandes, auch der Gremien, zum Beispiel auch der Bundesprogrammkommission, was jetzt gerade bearbeitet und bearbeitet wird. Und das werden wir dann auch nächstes Jahr beschließen, auch die Satzungsänderungen, die dazu führen. Und das sollte man Personalfragen von inhaltlichen Fragen immer trennen. Das ist immer richtig und gut. Also von daher war das von unserer Partei genauso geplant. Wir konzentrieren uns jetzt auf die Landtagswahlen in Mecklenburg-Vorpommern, in Berlin, aber natürlich auch im Sachsen-Anhalt. Und bereiten dann die Wahl nächstes Jahr zum Beispiel in Nordrhein-Westfalen und auch in Niedersachsen vor. Also von daher ist die Planung genau die richtige. Inhaltliche Fragen klären wir später, zu einem späteren Zeitpunkt. Alles andere ist Aufgabe auch der Bundestagsfraktion, wo unsere Konzepte und Rezepte auch auf dem Tisch liegen.
9: Aber gerade weil Sie die wichtigen Landtagswahlen ansprechen, die vor der Tür stehen, das wäre doch für Wählerinnen und Wähler doch wichtig zu wissen, wo genau die AfD da bei Extremismus eine Grenze zieht.
8: Ja, nochmal, jetzt verwechseln Sie wieder das, was mit der Unvereinbarkeitsliste angeht. Auch das ist eine Aufgabe des neuen Bundesvorstandes, wo unsere roten Linien sind. Das habe ich Ihnen auch schon mehrfach gesagt. Es ist ganz klar, dass wir natürlich diejenigen in unserer Partei nicht dulden werden, die die roten Linien, die gegen das Grundgesetz arbeiten und auch kämpferisch oder mit Gewalt. Und das haben wir ja heute vor dem Parteitagsgebäude gesehen, welche Menschen, welche Gruppierungen gegen die Demokratie wirklich vorgehen. Das ist Extremismus, was wir heute vor der Halle gesehen haben. Menschen, die versucht haben, unseren Parteitag zu boykottieren, ja sie sogar zu verhindern. Und das waren Aufrufe von teilweise stellvertretenden Landtagsvizepräsidenten. Das sollte man vielleicht mal aufgreifen. Stellen Sie sich vor, ich hätte das gemacht mit anderen Parteien. Ich hätte aufgerufen, einen CDU-Parteitag oder SPD-Parteitag zu verhindern, was da in diesem Land los wäre. Aber darüber sollte man reden, was diese Menschen wirklich mit der Demokratie angestellt haben. Sie haben nicht unsere Demokratie verteidigt, sondern sie haben ihre Demokratie verteidigt. Heute sollte das verhindert werden. Das ist Gott sei Dank nicht gelungen. Und da sieht man wirklich, wer in diesem Land extremistisch ist.
4: Tino Chrupalla, der alte und neue Co-Vorsitzende der AfD in den ARD-Tagesthemen. Später dann ab 0.30 Uhr ist er auch zu hören im ARD-Interview der Woche hier in der ARD-Infonacht.
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4: Beim Landesparteitag der CDU in Nordrhein-Westfalen wurde zumindest eines deutlich. Bundeskanzler Friedrich Merz und NRW-Ministerpräsident Hendrik Wüst brauchen einander gegenseitig. Wüst versicherte dem Kanzler volle Rückendeckung bei der Durchsetzung der Reformen. Und Merz sagte dem CDU-Landesverband jegliche Unterstützung für die Landtagswahl im April 2027 zu. Aus Düsseldorf berichtet Antje Passenheim.
10: Düsseldorf feiert an diesem Samstag das Konzert der Toten Hosen. Die CDU demonstriert Geschlossenheit und Dynamik. Allein mit seinem Last-Minute-Auftritt beschleunigt der Kanzler das Programm. Trotz Zeitdrucks raubt Friedrich Merz dem Ministerpräsidenten nicht das Rampenlicht, sondern gibt ihm den Vortritt am Rednerpult. Und Wüst betont, NRW stehe hinter dem frisch geschnürten Reformpaket der Bundesregierung.
11: Bundeskanzler, die Bundesregierung, ihr habt dafür die volle Rückendeckung der CDU Nordrhein-Westfalen. Friedrich Merz kann sich auf seine Landespartei verlassen.
10: Wüst unterstreicht aber auch die Bedeutung des mitgliederstärksten Landesverbands für die Union im Bund. Die CDU Nordrhein-Westfalen sei das Kraftzentrum der Union in Deutschland, sagt er. Dass es ohne einander nicht geht, das betont auch Kanzler Merz.
12: Was in Nordrhein-Westfalen gelingt, kann in Deutschland gelingen. Und was in Deutschland gelingt, gelingt in Europa.
10: Der Reformkurs garantiere Deutschland eine erfolgreiche Zukunft, wirbt Merz und erinnert daran, dass es gerade in schweren Zeiten bundesdeutscher Geschichte auf Entscheidungsfreudigkeit ankam.
12: Nach 80 Jahren in Freiheit, in Frieden, im Wohlstand, mit einem immer weiter ausgebauten Sozialstaat geht es jetzt auch und vor allem darum, den jungen Menschen in unserem Land genau diese Perspektive zu eröffnen, die wir, ja, die Älteren, das große Glück gehabt zu haben.
10: Das Land habe sich auch immer wieder aus Krisen herausgearbeitet. Auf solche Herausforderungen müsse mit Reformen reagiert werden. Genau dies tue die von ihm geführte Bundesregierung jetzt. Wüst und Merz setzen dasselbe Narrativ. Das Vertrauen der Menschen durch politische Handlungsfähigkeit zurückgewinnen. Gegen alle Zweifler.
12: Kulturpessimisten, Untergangspropheten, Nöler, Nörgler, Empörte, Berufskritiker, wegtreten. Wir gehen mit Zuversicht und Optimismus an die Arbeit und wir bringen unser Land wieder auf Kurs. Herzlichen Dank, liebe Freundinnen und Freunde.
10: Auch unter den Delegierten herrscht diese Aufbruchsstimmung. Spürbare Erleichterung darüber, dass sich die Koalition in Berlin auf einen Kompromiss geeinigt hat. Wenn auch noch nicht der ganz große Wurf. Wichtig sei, dass es vorangehe, raunt es aus allen Ecken. Das Wort Kanzlerwechsel nimmt an diesem Tag übrigens keiner in den Mund. Statt eines Trikottauschs gibt's zum Start der Tour de France das gelbe Trikot für Kanzler Merz.
13: Für den Sprint, alle wissen, da fehlt das Gelbe. Für den Gesamtführenden. Und das kriegt der Gesamtverantwortliche. Deswegen bekommst du jetzt das gelbe Trikot. Ich bin sicher, es passt.
10: Das Signal ist klar. Das Rennen soll gemeinsam gefahren werden.
4: Antje Passenheim. Der Klimawandel, das dürfte inzwischen bekannt sein, ist kein Märchen. Und der wichtigste Treiber ist CO2. Das entsteht, wenn wir weiter Kohle, Öl oder Gas verbrennen. Und doch hört man immer wieder Falscherzählungen wie die Erneuerbaren sind zu teuer oder Atomkraftwerke machen Strom billiger bis hin zum Klassiker Windräder schreddern massenweise Vögel. Die Faktenlage spricht eindeutig dagegen. Trotzdem halten und verbreiten sich solche Erzählungen. Wie kommen sie in die Welt und warum funktionieren sie? Judith Kösters aus der ARD Klimaredaktion.
14: Im Mai gab es in Deutschland mal wieder einen Fall von Klimaleugnung. Neue wissenschaftliche Modellierungen zeigten nämlich, das schlimmste zuvor noch für möglich gehaltene Klimaszenario mit bis zu 6 Grad Erderwärmung bis zum Ende des Jahrhunderts ist Stand jetzt unwahrscheinlich, weil viele Länder weltweit inzwischen Klimaschutz machen, hauptsächlich indem sie auf erneuerbare Energien setzen. Rechtspopulisten machten daraus, die Klimawissenschaft hat geirrt, ist doch alles nicht so schlimm mit dem Klimawandel. Dazu sagt der deutsche Klimaforscher Niklas Höhne vom New Climate Institute.
15: Ja, es ist aus meiner Sicht unverantwortlich und auch durchschaubar, dass hier Klimaleugner oder die extremen rechten Medien oder eben auch die Trump-Administration diesen Vorgang für ihre eigenen Zwecke missbrauchen. Also das finde ich extrem schwierig und macht mich auch geradezu wütend, muss ich sagen.
14: Und der deutsche Umweltminister Carsten Schneider stellte der ARD-Klimaredaktion gegenüber klar:
16: Wir werden nicht diese maximal 6 Grad Erwärmung haben, sondern nach jetzigem Stand, wenn wir nicht noch mehr machen, wären es Ende des Jahrhunderts 2,8 Grad, aber auch das ist schon zu viel. Unser Ziel ist 1,5 Grad, dann können wir in der Welt in etwa so wie bisher weiter in unserem Umfeld leben.
14: Das war also ein klassischer Fall von bewusstem Verdrehen wissenschaftlicher Tatsachen. Die meisten Klima-Falscherzählungen aber sind subtiler. Die erneuerbaren Energien sind teuer und unwirtschaftlich, lautet eine sehr beliebte. Dabei sind sich Wirtschaftsforscherinnen und Forscher, und zwar egal, ob konservativ oder links, einig. Die möglichst rasche Umstellung auf erneuerbare Energien ist nicht nur aus Klimasicht, sondern auch volkswirtschaftlich sinnvoll.
17: Diese Erzählung, Erneuerbare sind zu teuer, die hat sich ja sachlich eigentlich relativ weitgehend erledigt. Und ich glaube, dass die tatsächlich funktioniert bei Leuten, die sehr stark wirtschafts- und wachstumsorientiert denken. Und da geht es gar nicht so sehr um die Fakten, sondern um die Vorstellung, wir haben das so und so immer gemacht und jetzt irgendwie alles umzustellen, das kommt doch gar nicht in Frage. Never change a running system.
14: Ganz allgemein gesprochen, Klimaschutz heißt Veränderung. Und wer Veränderung ablehnt, lässt sich womöglich eher auf Klimamärchen ein. Seien es die von den vermeintlich teuren und unwirtschaftlichen Erneuerbaren oder die, dass Windräder und Naturschutz nicht vereinbar seien. Nichts wird sich ändern. Vielleicht ist das am Ende das allerschädlichste Klimamärchen.
4: Gerade an heißen Sommertagen tut es gut, sich beim Schwimmen abzukühlen. Wer keinen See oder das Meer vor der Haustür hat, ging bisher einfach ins Schwimmbad. Das allerdings könnte bald nicht mehr ganz so einfach sein. Viele öffentliche Bäder sind Sanierungsfälle. In Bayern, nach Angaben der SPD, ungefähr jedes zweite. Doch viele Gemeindekassen sind leer und die Fördersummen des Freistaates reichen bei weitem nicht aus. Wie Kommunen versuchen, ihre Freibäder zu erhalten, darüber berichtet Jonas Wengert.
18: Das Waldbad im oberbayerischen Wald Kreiburg war kaputt und musste schließen. Aber das wollten die Bürger dort nicht akzeptieren. Sie haben 600.000 Euro Spenden gesammelt und mehr als 100 Freiwillige haben geholfen, das Bad zu sanieren. Seit letztem Jahr hat es wieder geöffnet. Auch das Freibad in Tegernbach im Landkreis Pfaffenhofen konnte vor ein paar Jahren nur dank Spenden und ehrenamtlichem Engagement gerettet werden. Für Besucher sind öffentliche Schwimm- und Freibäder ein Erholungsort. Für Kommunen sind sie aber ein Minusgeschäft, sagt Johann Kronauer vom Bayerischen Städtetag.
19: Der Aufwand für Energie, für Personal, für Wartung, für Instandhaltung, das sind die Kostentreiber. Und natürlich können Eintrittsgebühren hier nicht für eine Kostendeckung sorgen. Das haben sie noch nie getan. Und das ist die große Problematik bei den Schwimmbädern.
18: Ungefähr 70% der laufenden Kosten muss die Kommune übernehmen. Noch schwieriger wird es, wenn große Sanierungen anstehen. Viele Bäder wurden in den 70ern und 80ern gebaut und sind entsprechend in die Jahre gekommen. Die Lage in Bayern ist schlecht, sagt der SPD-Landtagsabgeordnete Harry Scheunstuhl.
20: Es gibt ungefähr so 900 kommunale und öffentliche Schwimmbäder. Davon sind mindestens die Hälfte sanierungs- oder stark sanierungsbedürftig.
18: Das ist nicht nur ein bayerisches Problem. In Nordrhein-Westfalen ist der Sanierungsbedarf ähnlich hoch. Im Saarland muss nach Angaben des Gemeindetags sogar fast jedes Bad repariert werden. Viele Kommunen klagen aber über leere Kassen. Laut Thomas Karmasin, CSU-Landrat in Fürstenfeldbruck, muss man deshalb in bestimmten Bereichen sparen.
21: Das sind Einrichtungen der Kultur, Einrichtungen des Sports, eben auch Freibäder, Schwimmbäder, was wir so alles noch haben, sozusagen an Schönen in den Kommunen.
18: Bäder sind eine freiwillige Aufgabe. Kommunen müssen also keine Schwimmbäder betreiben. Aber ohne die nötigen Reparaturen könnten viele von ihnen bald dicht machen. Die Folgen wären fatal. Zahlen der Deutschen Lebensrettungsgesellschaft DLRG zeigen, dass nicht mal die Hälfte der Grundschüler sicher schwimmen kann. Jedes fünfte Grundschulkind kann gar nicht schwimmen. Die Gefahr: weniger Bäder gleich weniger Schwimmkurse gleich mehr Nichtschwimmer, die ein höheres Risiko haben zu ertrinken. Laut den Grünen fehlen in ganz Bayern 2 Milliarden Euro für die Schwimmbadsanierung. Sie fordern deshalb, dass die Staatsregierung die Fördersumme wenigstens auf 40 Millionen Euro jährlich verdoppelt. SPD-Politiker Scheunstuhl plädiert außerdem für mehr kommunale Zusammenarbeit.
20: Dass man mal schaut, wie viele Bäder brauchen wir überhaupt, um das Schulschwimmen gestalten zu können.
18: Die Idee: nicht jede Gemeinde muss ihr eigenes Schwimmbad betreiben. Mehrere Kommunen könnten gemeinsam ein regionales Schwimmbad retten.
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4: Und Stephanie Lavoie ist im Studio mit dem ersten WM-Viertelfinalisten.
0: Und der heißt Marokko. Die Atlas-Löwen standen in Houston Co-Gastgeber Kanada gegenüber. Der Traum, ihren sensationellen Halbfinaleinzug von der WM 2022 zu wiederholen, lebt. 3:0 hieß es am Ende für die Marokkaner. Jens-Jörg Rieck berichtet.
2: Marokko jubelt und es hat die bessere zweite Halbzeit nach einer torlosen ersten Hälfte, in der die Canucks, der Co-Gastgeber, hier dichter am ersten Tor waren. Sie haben ein begeisterndes Spiel gemacht, die Kanadier, aber sie konnten sich gegen den Afrikameister nicht durchsetzen, der durch den Doppelpacker Azedine Onayi und schließlich in der Nachspielzeit durch Rahimi die Torschützen hatten zum 3:0 Erfolg für die Mannschaft, die jetzt seit unglaublichen 34 Spielen ungeschlagen ist und die für jeden im Turnierverlauf ein harter Brocken werden dürfte.
0: Ein harter Brocken sollte Paraguay für Frankreich eigentlich nicht werden. In einer guten halben Stunde soll es losgehen in Philly. Paraguay, da war doch was. Philipp Hofmeister, wie gefährlich können die Südamerikaner Les Bleus werden?
22: Unter normalen Umständen gleich null, eher im gefühlten Minusbereich sogar. Aber das habe ich vor dem Spiel der DFB-Elf gegen Paraguay auch gedacht und auch gesagt. Jetzt sind die Franzosen aber bei allem Respekt in diesem Sommer mindestens eine Klasse besser als unsere Jungs. Mbappé, Dembélé und vor allem der überragende Michael Olise vom FC Bayern, die rollen bislang über jeden und über alles hinweg. Schwierig sich vorzustellen, dass die Kombi aus Physis und Leidenschaft bei Paraguay, die für die DFB-Auswahl zu viel war, auch für diese Franzosen reicht. Ganz großer X-Faktor hier in Philadelphia ist aber der Faktor Wetter. Die Hitzewelle hat die Ostküste weiter voll im Griff. 40 Grad und mehr im Schatten sollen es zum Anpfiff sein. Ich war heute mal kurz vor dem Hotel in der Sonne und hab's keine Minute ausgehalten, ohne mich zu bewegen, wohlgemerkt.
0: Nicht ganz so heiß war es in Wimbledon. Bei angenehmen 27 Grad holte Alexander Zverev einen Dreisatzsieg gegen Marcus Giron. Matthias Kammann war dabei.
23: Alexander Zverev ist Jan-Lennard Struff ins Achtelfinale gefolgt. Der French Open-Sieger hatte lange Zeit keine große Mühe mit dem Amerikaner Marcus Giron, gewann die ersten beiden Sätze auch dank seines bestechenden Aufschlags mit 6:2 und 7:6. Im dritten Durchgang musste Zverev dann allerdings erstmals sein Service abgeben. Beim Spielstand von 4:4 stand zumindest dieser dritte Satz auf der Kippe. Aber der 29-jährige Deutsche war im entscheidenden Moment dann doch da und steht damit in der vierten Runde. Nächster Gegner und erster echter Prüfstand wird der Tscheche Jiří Lehečka, Nummer 14 der Weltrangliste. In der bisher gezeigten Form ist Zverev allerdings auch da der Favorit.
0: Der Favorit hat zum Auftakt der Tour de France heute nicht gewonnen. Mit dem Grand Départ, einem Mannschaftszeitfahren über 19,6 Kilometer, ging es los in Barcelona. Holger Gerska hatte mit einem Sieg von Tadej Pogacar gerechnet.
24: Ja, ein bisschen überraschend ist es natürlich schon, dass Jonas Vingegaard das gelbe Trikot trägt. Er war auch super glücklich. Er hat schließlich bei der Tour de France eine ganze Weile keine Etappe gewonnen und auch das gelbe Trikot hat er seit 3 Jahren nicht mehr gehabt. Er wird es tragen auf der zweiten Etappe. 12 Sekunden Vorsprung gegenüber Tadej Pogacar ist natürlich nahezu nichts, aber es ist so ein kleines Pieksen, dass der Däne wirklich in guter Form in diese Tour de France hineingestartet ist. Und aus deutscher Sicht muss man sagen, Florian Lipowitz ist gut gefahren, aber nicht sehr gut und deswegen hat er eben jetzt 35 Sekunden Rückstand auf Jonas Vingegaard. 16 Sekunden war er langsamer als sein Teamkollege, der Olympiasieger Remco Evenepoel. Alles noch ganz normal. Es sind Sekundenabstände am Ende der Tour de France, werden es Minuten sein.
0: Die Sportschau überträgt alle 21 Etappen der Tour im ersten und im Audiostream. Nach jeder Etappe erscheint zudem der Sportschau-Podcast Tourfunk in der ARD Sounds App. Mercedes-Pilot Kimi Antonelli hat in Silverstone das nächste Ausrufezeichen gesetzt. Im Qualifying für den großen Formel-1-Preis von Großbritannien fuhr der WM-Spitzenreiter einmal mehr Bestzeit vor den beiden Ferrari von Charles Leclerc und Lewis Hamilton. Für Antonelli ist es die 5. Pole Position der Saison. Ist der Italiener noch zu schlagen, Achim Scheu?
25: Ja, es ist beeindruckend, wie stabil und abgezockt, ja fehlerfrei er fährt. Er ist erst 19, fährt sein zweites Jahr in der Formel 1, aber er zeigt einfach keine Schwächen. Ähnlich wie die ganz Großen der Branche, sei es ein Michael Schumacher, ein Lewis Hamilton oder ein Max Verstappen in ihrer Hochzeit. Ich wage mal die Prognose, dass Antonelli, sollte er von Mercedes ein Top-Auto hingestellt bekommen, in den nächsten Jahren diese Sportart dominieren wird, denn der lernt ja immer noch mit seinen 19. Das macht einfach sehr, sehr viel Spaß, ihm zuzusehen.
0: Superstar Antonelli. Achim Scheu nach dem Qualifying in Silverstone. Das Rennen startet morgen um 16 Uhr.
1: Das war der Sportüberblick. Vielen Dank, Stefanie Lavoie.
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5: Um 22.29 Uhr mit Martin Seiler. Die Delegierten des AfD-Bundesparteitags in Erfurt haben ihre Doppelspitze Weidel und Grupalla im Amt bestätigt. Gegenkandidaten gab es nicht. Aus Erfurt Peter Eichenberg.
6: Für Grupalla gab es in Erfurt einen Dämpfer. Er erhielt rund 70% der Stimmen und damit 13 Prozentpunkte weniger als bei den Vorstandswahlen vor 2 Jahren. Weidel konnte dagegen mit gut 81% ihr Ergebnis vom letzten Mal leicht verbessern. Inhaltlicher Streit blieb auf dem Parteitag weitgehend aus, unter anderem auch, weil ein Antrag zur Überarbeitung der sogenannten Unvereinbarkeitsliste zurückgezogen wurde. Stattdessen soll sich jetzt der Bundesvorstand mit dem Thema befassen. In der Liste ist geregelt, welchen Organisationen man nicht angehören darf, um AfD-Mitglied zu werden, wie etwa der rechtsextremen Identitären Bewegung.
5: Den ganzen Tag über gab es in Erfurt Proteste gegen den AfD-Parteitag. Laut Polizei verliefen sie überwiegend friedlich. Die Zahl der Asylanträge in Deutschland ist nach einem Bericht der Welt am Sonntag im ersten Halbjahr um mehr als ein Viertel zurückgegangen. Wie das Blatt unter Berufung auf bisher unveröffentlichte Zahlen der EU-Asylagentur meldet, wurden von Januar bis Juni in Deutschland etwas mehr als 51.000 Asylanträge gestellt. Das sei ein Rückgang um 27% gegenüber dem Vorjahreszeitraum. Deutschland nehme in der EU Platz 4 bei den Anträgen ein. Die USA feiern heute ihr 250-jähriges Bestehen. In Washington ist die Unabhängigkeitserklärung zu besichtigen, die am 4. Juli 1776 unterzeichnet wurde. Die geplante große Parade in der Stadt wurde wegen extremer Hitze abgesagt. Präsident Trump plant aber eine umstrittene Kundgebung, begleitet von militärischen Darbietungen, Flugshows und einem riesigen Feuerwerk. Trump-Kritiker haben Proteste angekündigt. Die Feuerwehr hat einen Großbrand in Stuttgart unter Kontrolle gebracht. Die Großmarktgebäude waren zum Teil einsturzgefährdet. Das erschwerte die Löscharbeiten. Aus Stuttgart Christian Spöcker.
7: Ein Feuerwehrsprecher sagte dem SWR, dass die Nachlöscharbeiten wohl noch einige Stunden andauern dürften. Seit dem Mittag ist der Brand unter Kontrolle. Am Nachmittag hob die Feuerwehr eine Bevölkerungswarnung auf, weil der Rauch nachgelassen hatte. Das Feuer war gestern Abend aus noch unbekannten Gründen ausgebrochen. Die Polizei ermittelt und bittet mögliche Zeugen um Hinweise. Verletzt wurde bei dem Brand niemand. Der Sachschaden geht nach Einschätzung der Polizei in die Millionen.
5: Das Wetter in Deutschland: in der Nacht im Norden und Osten viele Wolken und Regen, im Süden und Südwesten gering bewölkt bis klar und trocken, 18 bis 10 Grad. Morgen im äußersten Südwesten länger Sonne, meist trocken, sonst Wolken, Schauer, vereinzelt auch Gewitter, 19 Grad auf Sylt bis 31 Grad im Breisgau. Am Montag und Dienstag im Norden windiges Schauerwetter, im Süden mehr Sonne und meist trocken bei 18 bis 32 Grad. Das waren die Nachrichten.
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1: Die A2 Richtung Hannover ist zwischen Alsleben und Allerengersleben nach einem Unfall gesperrt. Die A5 Frankfurt Richtung Kassel zwischen Nordwestkreuz Frankfurt und Bad Homburger Kreuz 2 Kilometer Stau. Und noch die A81 Singen Richtung Stuttgart ist zwischen Böblingen-Hulb und Böblingen-Ost wegen Reparaturarbeiten bis 8 Uhr gesperrt. Die Umleitung führt Sie über die U11 und über die U13 durch Sindelfingen. Kommen Sie gut und sicher an Ihr Ziel.
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1: mit Philipp Kader. In der Türkei beginnt am kommenden Dienstag der NATO-Gipfel. Wie schon im Vorjahr in Den Haag wird es auch in Ankara darum gehen, US-Präsident Trump bei Laune zu halten, das Bekenntnis der USA zum Bündnis nicht in Zweifel geraten zu lassen. Im Iran-Konflikt fühlt sich Trump von den Verbündeten im Stich gelassen und gleichzeitig sparen auch noch viele Europäer beim Verteidigungshaushalt. Was steht also beim NATO-Gipfel in Ankara auf dem Spiel? Darum geht es jetzt im Punkt-EU-Podcast mit Katrin Schmidt und Tina Hassel.
8: Tina, Grüße nach Ankara. Du bist schon da.
9: Wenn wir unseren Podcast aufzeichnen, wie immer ja freitags mittags, also einige Tage vor dem NATO-Gipfel. Also dein Stimmungsbild für uns Daheimgebliebenen. Wie läuft's?
10: Ja, es ist warm und man merkt schon, die Stadt ist ziemlich leer. Und das wird noch viel, viel stärker werden, je näher man rankommt an den eigentlichen Gipfel. Aber heute schon am Busbahnhof, da sind ganz viele ganz normale Menschen aus Ankara, die raus wollen. Denn das wird ja hier und soll ja hier die große Erdogan-Sause werden. Und für die anderen Menschen wird es ziemlich kompliziert, sich hier zu bewegen oder ihr Business zu machen oder irgendwas. Also da spürt man schon, es gibt ein Großaufgebot ja an Sicherheitskräften, da wird es auch noch mehr, aber auch da haben wir schon viel gesehen, viel Absperrungen, viel Polizei, es sollen dann später noch paramilitärische Kräfte dazukommen, dann ja auch ein Demonstrationsverbot, also die Stadt ist dicht und leert sich.
8: Schauen wir mal, Tina, auf die Dramaturgie. Also du sagst gerade, Sicherheitsmaßnahmen sind groß. Ich meine, wir haben jetzt, und vor allem du hast ja auch schon sehr, sehr viele dieser Gipfel erlebt. Würdest du sagen, schon nochmal in besonderer Weise? Oder ich meine, ich sag mal, ich war gerade beim G7-Gipfel in Evian. Da war Evian auch quasi abgeriegelt, weil man einfach alles freigehalten hat für die Staats- und Regierungschefs. Oder hast du den Eindruck, das ist jetzt besonders in der Türkei?
10: Ja, du hast recht, Katrin. Jeder Gipfel, ob G7, G20 oder NATO-Gipfel, ist total abgesichert. Aber was hier schon besonders ist und ich so noch nie erlebt habe bei den vielen Gipfeln, die ich jetzt mitgemacht habe, ist, dass man im Vorfeld eigentlich schon so ziemlich alles unterbindet und wegsperrt, was irgendwie protestieren könnte. Es hat ja jetzt im Vorfeld dieses Gipfels schon weit über 200 Festnahmen gegeben. Menschenrechtler, Umweltaktivisten, zum Teil unabhängige Journalisten, immer unter dem Vorwurf Terror, Terrorvorwurf. Ja. Und das ist schon eine besondere Qualität.
8: Was vor allem ja auch auf Social Media ein Riesenthema war, war Journalisten. Oder mindestens solche, die sich da so nennen, die auch irgendwie posten, ja, ich habe eine Ablehnung bekommen auf meine Akkreditierungsanfrage sozusagen. Also sie sind nicht zugelassen und wollten eigentlich berichten, sind nicht zugelassen. Ist das auch nochmal aus deiner Sicht eine Besonderheit dieses Gipfels, dass man auch, also dass der Verdacht steht ja dahinter, kontrollieren will, wer wie berichtet?
10: Naja, ich denke schon. Ich kenne jetzt im Einzelnen nicht die Journalisten oder Beobachter, die da rein wollten. Aber was schon auffällt, es waren sehr viele. Das ist immer sozusagen das Land, das das ausrichtet, was diese Entscheidung trifft. Insofern hatte sich ja auch die NATO-Sprecherin da erstmal gesagt, ach nee, da haben wir gar nichts mit zu tun. Aber irgendwas scheint sich ja getan zu haben. Denn es sind jetzt einige dieser zunächst nicht zugelassenen, die jetzt gepostet haben, ach guck mal an, wir haben jetzt doch eine Akkreditierung. Also das scheint schon auch an dieser Stelle etwas ungewöhnlich zu sein.
8: Ich war gerade vergangene Woche dort auch im Headquarter, das ist ja nur wenige Kilometer hier von unserem Studio entfernt, und da war das auch ein Riesenthema und die haben extra nochmal uns allen erklärt, ja normalerweise ist das so, wenn sich Journalisten akkreditieren wollen, gibt es lange, lange, lange Listen, die gehen zuerst ins NATO-Headquarter und die streichen dann raus, so haben sie es wirklich gesagt, Menschen, die auch russische Spione sind, ganz offensichtlich zum Beispiel, und dann geht die Liste sozusagen an die Host Country, also in dem Fall in die Türkei, und die guckt dann auch nochmal mit der nationalen Brille drauf, wer da vielleicht ja im Land bekannt ist als jemand, der eigentlich gar nicht nach den Standards journalistisch arbeitet, und streicht auch nochmal welche raus. Und da hat die NATO normalerweise nichts mehr mit zu tun. Aber in diesem Fall hätten sie dann doch nochmal gesagt, okay, gibt uns die Listen doch bitte nochmal zurück. Offensichtlich wurde da vielleicht doch nochmal das eine oder andere ausgeglichen, so hat man den Eindruck.
10: Genau, und dahinter steht ja der Verdacht, dass jetzt bei all diesen Maßnahmen im Grunde die Türkei das jetzt nutzt, um nicht nur den NATO-Gipfel zu sichern, sondern generell eben alles, was Proteste oder Opposition oder Widerspruch ist, einfach erstmal aus dem Verkehr zu ziehen. Und vielleicht zur Stadt nochmal, Katrin, das ist schon ganz interessant. Also Ankara ist ja riesig, das geht immer auf so Hügel, man fährt ständig rauf und runter und entlang der großen Straßen, Einfallstraßen, auch da, wo wir gestern lang gefahren sind, sind überall riesige Stellwände mit NATO-Summit, und dahinter wird aber weggesperrt das, was man eben auch nicht so unbedingt zeigen will, teilweise Elendsviertel, teilweise einfach nicht so schöne, etwas schmutzige Art, also das ist schon eine Kulisse, und man muss sich klar machen, das ist ja das erste Mal seit 2004, dass überhaupt wieder so ein hochrangiges Treffen mit lauter Staatsoberhäupten auch im NATO-Kontext in der Türkei stattfindet, und Erdogan will das natürlich nutzen für sich.
8: Genau, lass uns da mal drauf bleiben, dass überhaupt Donald Trump auch sicher kommt. Da sagen ja manche, das liegt eben auch daran, dass es in der Türkei ist, also dass Erdogan sozusagen da der Gastgeber ist. Und gewissermaßen hat das auch Trump selbst so gesagt.
11: Erdogan is a strong man, but he's been everything I've ever asked him for, he's done. And so I'm going out of respect to President Erdogan.
8: Also Erdogan ist ein Guter, der hat bislang auch im Prinzip alles gemacht, was ich ihm von ihm wollte. Und ich gehe auch dahin aus Respekt vor Erdogan. Was glaubst du, Tina, ist da dran? Ist das wirklich ein bisschen der Garant dafür, dass Trump da momentan überhaupt Bock hat zu kommen?
10: Naja, also dass Trump alles immer auch unter den Gesichtspunkten, mag er eine Führungskraft, ein Politiker oder eine Politikerin oder gerade so gar nicht, abhängig macht, das ist so. Er hat es gerade selber gesagt, wir haben es gehört und stimmt. Trump und Erdogan, die verstehen sich gut, das wundert auch keinen, denn die sind sich in Teilen ziemlich ähnlich. Trump hat es ja gerade gesagt, er ist stark, beide schätzen

0: Erdogan, kommt er auch aus einer Position wirklich der Stärke, nicht nur, weil er sich mit Trump gut versteht auf diesem Gipfel?
1: Ja, absolut. Erdogan kann da recht breitbeinig hinkommen. Die Türken haben die zweitgrößte Armee in der NATO. Die haben eine 500.000 Soldaten und die sind kampferprobt. Ich bin ja viel unterwegs bei der NATO und das höre ich immer wieder. Das sagen die natürlich nicht laut, aber die sagen ja, wenn ihr Soldaten wollt, die kampferprobt sind, die es können und Zitat auch die unangenehmen Dinge tun und getan haben, dann sind das nicht so viele, dann sind das die Türken. Und das Zweite, weshalb die Türkei sehr selbstbewusst hier auftreten kann, sie sind vor allem auch in der Rüstungsindustrie weit vorne, auch technologisch auf ganz hohem Niveau. Und deshalb ist hier ja nicht nur der NATO-Gipfel, sondern eben auch dieses ganz wichtige Rüstungsforum sehr hochkarätig besetzt. So eine Mischung aus Leistungsshow, was da eben die Rüstungsindustrie angeht, aber eben auch so Roundtables, ein bisschen wie bei der Münchner Sicherheitskonferenz.
0: Mhm. Auch darüber hinaus, auch von Seiten der NATO, die ja letztendlich dann doch die sind, die die Agenda da setzt, ist auch alles wieder auf Trump zugeschnitten, kann man das so sagen? Also die gute Erfahrung vom letzten Jahr, mach alles in einem Tag, never change the winning system, oder wie kann man sagen, macht man jetzt wieder so? Oder?
1: Ja, total. Also der letzte Gipfel vom letzten Jahr in Den Haag, der galt ja so als Blaupause für einen total gelungenen Gipfel. Und das will man wieder machen, nur mit anderen Zutaten. Also das Rezept ist, mach's kurz, denn Trump hat keine Lust, sich lange zu konzentrieren. Deshalb gibt's de facto einen Abend, Dienstagabend mit einer großen Sause und dann einen sehr kompakten Tag. Das Zweite ist, biete dem Trump irgendetwas an, was der konkret mit nach Hause nehmen kann. Am besten eine Zeile. Und da war es eben beim letzten Gipfel in Den Haag das Geld, die Verteidigungsausgaben. Und jetzt bei diesem Gipfel soll es eben die Rüstungskooperation sein, also viel Geld, mit dem Trump dann nach Hause gehen kann, sagen, guck mal, ich schaffe doch hier Jobs dadurch in Amerika und die Europäer, die zahlen doch für US-Rüstungsfirmen.
0: Das ist gut, damit baust du jetzt so die Brücke ins Inhaltliche. Dann lass uns das mal Kapitel für Kapitel durchgehen. Und ich würde mal sagen, Kapitel 1, Tina, das mit dir besprechen möchte, die Stimmung, weil zuletzt war es ja wirklich so, dass man rausgehört hat, die Amerikaner sind sauer auf die NATO-Partner. Man hat es ja immer wieder gehört, jetzt gerade im Iran-Krieg haben sie sich bitter beschwert, dass also Europäer die Überflugrechte nicht gewährt haben für amerikanische Flieger, die also auch im Iran tätig werden wollten. Also es waren allen voran Italien, wo auch Trump davon ausgegangen ist, dass Meloni sehr auf seiner Seite steht. Spanien, gut, das ist ein anderer Fall, aber auch die haben US-Fliegern nicht erlaubt, den spanischen Luftraum zu nutzen. Und das Ganze, würde ich sagen, gipfelte in der Aussage vom amerikanischen Verteidigungsminister, beziehungsweise heißt er jetzt Kriegsminister, Pete Hegseth. Der hat das nämlich in diese Worte gepackt.
2: He gave our allies a test to support America when we asked for their help. And too many failed it. It was shameful. These allies, they put America's sons and daughters, our sons and daughters, at risk by denying them the predictable access, basing, and overflight. There's no excuse for that.
0: Er sagt, es war wirklich beschämend, so ist die Wahrnehmung von Pete Hegseth und offensichtlich auch von Donald Trump. Die Europäer haben quasi amerikanische Söhne und Töchter auch in Gefahr gebracht, indem sie einfach nicht ermöglicht haben, dass so eine Operation da so laufen soll, wie die Amerikaner sich das gedacht haben. Das ist ein harter Vorwurf. Tina, vielleicht müssen wir da noch mal ein bisschen Fakten dran bringen. Die NATO hat sich da komplett rausgehalten, A, weil sie auch nicht zuständig ist, oder?
1: Ja, genau. Also die USA und Trump sind immer noch stinksauer, mal mehr, mal weniger, weil du eben nach der Stimmung gefragt hast. Die sind immer noch stinksauer, weil sie sich im Stich gelassen gefühlt haben von den anderen Verbündeten, was eben den Irankrieg angeht. Und umgekehrt kann man sagen, was heißt im Stich gelassen? Das ist keine NATO-Mission gewesen. Es ist auch etwas gewesen, was zwei Länder gemacht haben, Amerika und Israel, ohne überhaupt die anderen Verbündeten vorher zu informieren. Es ist ein völkerrechtswidriger Krieg mit immer wechselnden Kriegszielen. Mal heißt es, wir müssen das Nuklearprogramm vernichten. Dann heißt es ja, die Raketenkapazitäten der Iraner müssen ausgeschaltet werden. Dann Regime Change, also immer was anderes. Und da haben die Europäer einerseits sehr zu Recht gesagt, nee, da beteiligen wir uns nicht dran. Und auf der anderen Seite haben sie aber relativ schnell ja schon verstanden, dass sie alle betroffen sind. Das ist nicht ihr Krieg, aber jeder leidet darunter eben durch die wirtschaftlichen Folgen und haben ja Hilfe angeboten, zum Beispiel eben diese Marinemission. Und immer wieder hören wir eben von Regierungschefs, ja, wir wissen ja gar nicht, was der Trump will. Der sagt ja gar nicht, was er will.

0: Genau, und wann er es denn will. Also das schwelt noch immer.
1: Ja, aber die Konsequenzen, das ist ja jetzt die Frage. Also Pete Hegseth, den wir gerade gehört haben, mit diesem Statement, das er vor 2 Wochen gegeben hat, da hat er ja auch nochmal gesagt, wir werden ja übrigens Soldaten auch aus Europa abziehen. Und zwar auch 5000 Soldaten sollen da, US-Soldaten sollen eigentlich auch Deutschland verlassen. Im europäischen Maßstab sind es dann nochmal viel mehr. Ist das eine Reaktion darauf, dass man das alles nicht gut findet, was die Europäer machen? Kann man das so sehen?
0: Das ist die große Frage und wirklich eine ernsthafte Frage innerhalb der NATO. Das eine ist, die USA verlagern ihre Interessen. Das tun sie schon lange, aber dieser Präsident macht es jetzt ernst. Die wollen mehr in den Pazifik, die wollen einfach Dinge abziehen, weil sie sie woanders nutzen wollen. Und das heißt ja auch lang genug, ihr Europäer müsst dann wirklich auch ehrlicherweise mehr übernehmen auf eurem Kontinent. Das wusste man, da konnte man sich drauf einstellen. Das ist das eine. Das andere ist, und das fragst du, ja, ist es eine Belohnung oder eine Bestrafung von Verbündeten? Und das verschwimmt komplett. Also kurz nochmal zu erwähnen, weil das so griffig ist, Polen. Also die totale Verwirrung, werden jetzt ja oder nein US-Soldaten aus Polen abgezogen? Erst hieß es ja, dann war Aufregung in Polen, dann sagt der Präsident mit einem Tweet, nee, da kommen 5000 hin. Dann wusste man nicht, sind das die, die aus Deutschland abgezogen werden? Aber was viel schlimmer oder bezeichnender ist, die Begründung dafür, dass Trump sagte, nee, da kommen wir dann im Gegenteil, wir schicken da mehr hin, war, weil er sagte, wir haben so ein gutes Verhältnis, habe ich mit dem polnischen Präsidenten und der denkt auch politisch so wie ich. Paraphrasiert nicht wörtlich, aber das hat er gesagt. Ja. Und da sind wir genau bei der Grundfrage, geht es um Risikoabschätzungen, geht es um ein Burden Shifting, eine Verlagerung so, dass die Europäer das auch auffangen können und es kein Chaos gibt, oder wird da belohnt oder bestraft?
1: Burden Shifting ist das Stichwort auch für unser nächstes Kapitel. Ist ja spätestens seit Den Haag, dem Gipfel im letzten Jahr, ja sowieso auch festgeschrieben mit dieser berühmten Zahl, 5%. Diese 5%, die hat man sich da versprochen und in die Bücher geschrieben. Wo stehen wir denn da?
0: Sehr unterschiedlich. Also da gibt es Deutschland, die auch dank eben des großen Sondervermögens sehr viel Geld in die Rüstung tun können, sehr schnell hochfahren. Andere, auch große Länder, Frankreich oder Großbritannien, die schaffen im Moment noch nicht das 3,5% Ziel. Und wieder andere, du hast schon erwähnt, Spanien, die haben ja von vornherein schon in Den Haag im letzten Jahr gesagt, nö, das machen wir überhaupt nicht mit. Deshalb wird es spannend werden, auch zu gucken. Katrin, du hast das ja wahrscheinlich auch gehört, jetzt vor wenigen Tagen hat ja der US-Botschafter der NATO, Whitaker, ein offenes Briefing, deshalb können wir auch daraus zitieren, gegeben. Und der hat genau das gesagt, die Gutzahlen, die kriegen dann so eine Art Premium-Mitgliedschaft mit besonderen Zugängen und die anderen, die werden bestraft. Und dann wurde der gefragt, ja, aber wie denn? Und dann sagt er, ja, das wissen wir schon sehr genau, aber das verraten wir euch noch nicht. Und das ist für die NATO insgesamt ein Problem.
1: Ist ein Problem, aber hast du auch das Gefühl, Rutte hat schon versucht, da ein bisschen Druck rauszunehmen. Er war ja jetzt nochmal kurz in Washington, da haben wir auch schöne Bilder gesehen, wie er da, diesmal hat er goldene Charts mitgebracht, wo er dem amerikanischen Präsidenten eine Rechnung aufgemacht hat, dass er aber trotzdem schon wahnsinnig profitiert.
0: Das war schon wirklich eine ganz besondere Show. Alle sitzen da aufgereiht auf dem Sofa. Er sagt, ich zeige euch mal dann diese riesen Tafeln mit goldener Schrift und goldener Umrandung und einem Präsidenten, der da sitzt und da schien es nicht so richtig anzukommen. Der guckte weiter gelangweilt eher. Aber was der Rutte ja da gezeigt hat und darauf willst du hinaus, der sagt ja, guck mal, 300 Milliarden, da sagte ja eben, das sind die Trump-Trillions und das sind die Rüstungskäufe und das gibt doch Business bei dir zu Hause. Er nennt da, glaube ich, 200.000 Jobs für die US-Rüstungsindustrie. Also, weil die alle noch nicht so weit sind bei den Rüstungsausgaben, kommt er jetzt eher die NATO und Rutte mit den Rüstungskäufen. Aber eins muss man schon sagen. Man hat sich in Den Haag bei den 5% auf, das soll bis 2033 umgesetzt werden. Also in die 30er Jahre. Jetzt ist ein Jahr her und da wird schon sozusagen, kommt schon dieses Inkasso-Unternehmen und sagt, bestrafen oder loben. Das ist schon ein besonderer Umgang.
1: Mhm. Aber diese Zahlen weisen ja auch weiterhin auf ja ein Problem und ein Fakt hin, dass wir 60% der Rüstungskäufe der NATO finden weiter in den USA eigentlich statt, auch weil es in Europa weiterhin noch nicht möglich ist, so viel zu kaufen.
0: Ja, total richtig. Also viel Geld, viel Verteidigungsausgaben heißt ja noch überhaupt nicht, dass man auch mehr Fähigkeiten bekommt, um sich besser zu verteidigen oder konkret wirklich Dinge zu übernehmen von den Armees. Und das ist ein Riesenproblem, auch ein Riesenproblem in Deutschland. Und das muss man jetzt sehr schnell synchronisieren. Und das wird ohne die Amerikaner zunächst mal nicht gehen. Also kurzfristig wird man weiter in Amerika kaufen, wird man gemeinsam mit Amerika produzieren, wird man auch ganz viel die Türkei brauchen. Da kommen wir auch nochmal zurück zur Türkei. Drohnen zum Beispiel, das ist eine Riesenqualität, was die Türken haben. Kampferprobt, modern, nicht teuer anscheinend. Also ich bin da keine Fachfrau, aber also wird man erstmal kurzfristig überbrücken müssen und dann aber mittelfristig wirklich dahin kommen, dass man nicht mit endloser Bürokratie und immer längeren und immer teureren Beschaffungsprojekten das eben auch in Europa wirklich hinkriegt.
1: Mhm. Tina, lass uns schnell noch über ein weiteres Kapitel, das habe ich die deutsche Rolle genannt, sprechen. Also wenn Merz sagt, wir machen die NATO europäischer, dann findet er sich jetzt ja auch seit kurzem in einer Situation wieder, wo alle auch auf Deutschland schauen und nicht zuletzt auch Mark Rutte.
2: Germany leads and Germany delivers. And the NATO summit in Ankara will also be all about delivery.
1: Wie sind wir jetzt als Deutschland in die Rolle gekommen, dass auch der NATO-Chef sagt, Germany leads, Deutschland führt da. Das ist ja schon eine besondere Rolle, die hat sich auch lange keiner für Deutschland vorstellen können in der NATO, oder?
0: Nee, das stimmt. Mhm. Und sie lässt die Deutschen in der NATO auch nicht nur beglückt jetzt so als Musterschüler dastehen, sondern die sagen alle, die haben mir das auch gesagt, das ist nicht einfach, weil wir müssen das europäisch ausbalancieren. Frankreich guckt da auch schon sehr argwöhnisch drauf, aber Wie sind sie da hingekommen? Ja, weil sie einfach dank des Sondervermögens sehr viel Geld eben wirklich ausgeben können für Verteidigung, auch für die Verteidigung der NATO. Das können viele nicht. Wir müssen uns das klar machen, damit wir nicht nur mit Milliarden jonglieren. 2027 wird Deutschland so viel finanzieren der NATO-Ausgaben wie Frankreich und Großbritannien zusammen. Und Deutschland übernimmt auch mehr Verantwortung, muss man auch sagen. Es ist nicht nur Geld, es ist die deutsche Brigade in Litauen. Da gab es gerade erst eine riesige Übung. Das sind die wirklich auch da sind, wo möglicherweise Russland mal am ehesten testen könnte, wie ernst das denn so gemeint ist mit der Abschreckung. Also die ganze Ostflanke, da sind die Europäer, aber auch vor allem die Deutschen sehr aktiv. Nur, wenn der Rutte dann sagt, ja und sie leaden, sie führen auch, dann muss man das schon ein bisschen kritischer sehen und sagen, na ja, also ganz viele Rüstungsprojekte in Deutschland, die hängen einfach. Die hängen und die scheitern. Also wegen dieser endlosen Beschaffung, es dauert zu lang, es ist zu teuer. Da kann man FCAS nennen, gerade in Stöpsel gezogen. Dieses vor allem deutsch-französische, auch mit spanischer Beteiligung. Projekt ist aber auch jetzt gerade von Pistorius das deutsch-niederländische Fregattenprojekt der Stöpsel gezogen worden. Das sind Beispiele, die gescheitert sind oder wackeln, weil Deutschland bei der Beschaffung eben hinterherhängt.
1: Mhm. Das ist gut, dass du die alle erwähnst, weil was wir wahrscheinlich in den nächsten Tagen vor allem hören und sehen werden, sind eigentlich Erfolgsmeldungen, weil man ja insgesamt, damit springen schon mal ein paar Tage vor oder zumindest deine Prognose, Tina, im allerbesten Fall endet dieser Gipfel wieder mit einem großen Topf und mit vielen, vielen Zusagen, vor allem für die Ukraine. Oder was würdest du sagen, kommt im besten Fall raus aus diesem Gipfel?
0: Zur Ukraine, das ist ganz wichtig, weil sich einfach so wahnsinnig viel verschoben hat. Die sind kein Bittsteller mehr. Die kommen hier auch in der Position der Stärke. Die wissen auch, wie man kämpft und wie man Drohnen entwickelt. Aber sie werden eben auch mehr Geld bekommen. 70 Milliarden jetzt für 2 Jahre. Wobei auch da muss man sagen, da ist das europäische Geld, die 40 Milliarden der EU sind damit drin. Was kommt raus? Ich glaube, das wird wieder kein leichter Gipfel. Allen ist klar, egal ob der im Eklat endet oder ob er smooth vonstatten geht, die NATO muss europäischer werden, damit sie transatlantisch bleibt. Das ist ja diese Überschrift, die hier überall jetzt genannt wird und die auch der Kanzler genannt hat. Und das stimmt. Und ich werde sehr genau hingucken bei zwei Fragen, nämlich bei der Schlusserklärung Bedrohung vor allem, was steht da zu Russland? Also in Den Haag war dieser Satz Bedrohung Russlands völlig verwässert worden. Es scheint so zu sein, dass der Trump da gerade doch Russland wieder eher als Problem sieht und dass er möglicherweise diese Schlusserklärung ein sehr viel härterer Satz zu Russland drinstehen könnte, so wie früher auf den NATO-Gipfeln.
1: Und Tina, auch weil viele denken, es ist schon ein gutes Omen, dass er auch in Evian bereit war, also vor 2 Wochen beim G7-Gipfel, ein Dokument zu unterschreiben, wo ganz klar Russland als Aggressor genannt wurde und auch er mit unterschrieben hat, dass man den Druck auf Russland erhöhen möchte. Ne? Da haben ja viele gesagt, das ist eine gute Vorlage für Ankara.
0: Ja, ganz genau, ganz genau. Das wird spannend sein. Und das andere, was ich ganz spannend finde, ist, ob wirklich nochmal Artikel 5, also dieses Versprechen, wenn ein NATO-Mitglied angegriffen wird, dann sind alle da, ob das auch nochmal hervorgehoben wird, das scheint auch der Fall zu sein. Und das sind so 2 Dinge, die sicherlich auch nochmal spannend sind zu beobachten.
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3: Und da hat Anja Rosenow-Sotthoff 2 neue Empfehlungen aus den Mediatheken. Ein Porträt des aus Puerto Rico stammenden US-Superstars Bad Bunny und eine besondere kanadische Produktion.
5: Elliot Page spielt in dem bewegenden Drama Close to You quasi sich selbst. Der offen mit seiner Geschlechtsangleichung umgehende kanadische Schauspieler ist Sam, der zu seiner Familie erstmals als Transmann zurückfährt.
6: You're really fine?
7: No, I'm not fine. Like, come on, I'm going home for my dad's birthday. I know I'm just nothing but a fucking disappointment.
5: Sam sieht sich als Enttäuschung für seine Familie. Sein Nachhausekommen konfrontiert ihn mit alten und neuen Gefühlen, auch mit denen seiner Mutter, die in ihm immer noch ihre Tochter sieht.
8: I just still think of you as my little girl.
9: My brave boy. My brave boy.
5: Der Stil von Close to You ist fast dokumentarisch und lebt von größtenteils improvisierten Dialogen. So ist ein authentisches und sanftes Stück Auseinandersetzung mit der Vergangenheit des Transmannes Sam entstanden. Der sehenswerte Film mit Elliot Page ist in Originalversion mit Untertiteln für 1 Monat in der ARD-Mediathek zu sehen. Bad Bunny ist ein Superstar. Mit seiner Reggaeton-Latino-Rap-Musik füllt er riesige Stadien und begeistert Millionen Menschen. Der aus Puerto Rico stammende US-Amerikaner singt konsequent auf Spanisch, ganz zum Ärger der MAGA-Anhänger mitsamt Präsident Trump.
10: Es gab noch nie eine Pop-Sensation, die es auf diesem Level nur auf Spanisch geschafft hat.
11: Dadurch ist er zum Hassobjekt der Rechten geworden.
5: Er performt als erster spanisch singender Sänger beim Super Bowl in diesem Jahr.
12: Das waren unglaubliche 13 Minuten Storytelling über Liebe, Geschichte und Kultur.
5: Und er ist zudem Fashion-Ikone und bringt in die Debatte um Gender und Männlichkeit neue Facetten ein. Im ZDF-Streaming-Portal ist ein Porträt über Bad Bunny alias Benito Antonio Martinez Ocasio zu sehen. The True Story of Bad Bunny.
13: Mit 20 wurde mir klar, wenn ich es wirklich schaffen will, muss ich es ernst nehmen.
3: Die Mediathekstipps ausgesucht von Anja Rosenow-Sotthoff. Vierter Juli heute, die USA feiern die Unabhängigkeitserklärung vor 250 Jahren. Sie gehört zu den Geburtsstunden der modernen Demokratie. Die USA momentan tief gespalten. Sie stehen vor Herausforderungen. Die geringste dürfte da die große Hitze sein heute. Über 40 Grad zum Teil. Und Trump will trotzdem oder vielleicht auch gerade deswegen eine besonders lange Rede halten. So hat er es angekündigt. Für die Nacht nach den Nachrichten schalten wir zu unserer Korrespondentin live nach Washington.

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1: Um 23 Uhr mit Thorsten Altenhünner. Guten Abend. Die AfD wird weiter vom Spitzenduo Weidel und Chrupalla geführt. Auf dem Parteitag in Erfurt wurden sie mit 81% bzw. 70% der Stimmen wieder gewählt. Die Proteste blieben weitgehend friedlich. Wolfgang Henschel.
2: Nach Angaben der Polizei kamen rund 31.000 Menschen zu Demonstrationszügen, Kundgebungen und Sitzblockaden. Die Bündnisse Zusammenstehen und Widersetzen sprachen von 50.000 Demonstranten. Laut Polizeisprecher Patrick Martin gab es einige kleinere Scharmützel an Absperrungen. Teilweise musste Pfefferspray eingesetzt werden. Am Gothaer-Platz wurden zwei Journalisten durch Flaschenwürfe verletzt. Im gesamten Stadtgebiet fanden Aktionen statt. In der Innenstadt etwa feierten Erfurter Einwohner und Vertreter von Politik und Kirche ein Fest der Demokratie.
1: Nach den jüngsten Gewaltvorfällen in Cottbus hat Brandenburgs Justizminister Grimm ein konsequentes Vorgehen gegen Extremismus angekündigt. Brandanschläge werde man mit der vollen Härte des Rechtsstaates beantworten, sagte Grimm dem RBB. Gleichzeitig räumte er ein, dass sich die Ermittlungen wegen Personalmangels in der Justiz verzögern. Dem wolle man mit zusätzlichen Stellen bei Staatsanwaltschaften und Strafgerichten entgegenwirken. Zuletzt waren in Cottbus unter anderem ein alternatives Wohnprojekt und ein Jugendclub das Ziel mutmaßlich rechter Angriffe. Bundeskanzler Merz hat US-Präsident Trump zum 250. Jahrestag der Unabhängigkeit der Vereinigten Staaten gratuliert. Bei einem Telefonat betonte Merz nach Angaben des Kanzleramtes die enge Verbundenheit zwischen Deutschland und den USA. Der Jahrestag wurde heute mit mehreren Paraden gefeiert. In Washington mussten Teile der Feierlichkeiten wegen extremer Hitze allerdings abgesagt werden. Der gesperrte Abschnitt der A10 zwischen Potsdam-Nord und Spandau sorgte heute für kilometerlange Staus. Nach Angaben der Verkehrsinformationszentrale war der Verkehr auf dem Berliner Ring vollständig zum Erliegen gekommen. Gemeldet wurden Wartezeiten von bis zu 4 Stunden. Die Polizei empfiehlt, den Bereich weiträumig zu umfahren. Die Sperrung dauert voraussichtlich bis morgen Abend. Die Fußballweltmeisterschaft geht heute mit der Runde der letzten 16 Mannschaften weiter. Das erste Achtelfinalspiel gewann Marokko gegen den Mitgastgeber Kanada mit 3:0. In diesen Minuten beginnt die Begegnung zwischen Paraguay und Vizeweltmeister Frankreich. Soweit die Nachrichten. 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Das Wetter in der Nacht ist es meist stark bewölkt und teils fällt etwas Regen bei 16 bis 14 Grad und einem teils böigen Wind. Morgen wechselhaft, gebietsweise gibt es Schauer, später wird es von Norden her etwas freundlicher bei Temperaturen zwischen 22 und 24 Grad.
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4: Die A1 Hamburg Richtung Bremen ist zwischen Hamburg-Stillhorn und Harburg wegen Brückenarbeiten gesperrt. Bis Montag circa 5 Uhr dann. Die Umleitung führt Sie bis dahin über die U76. A1 Köln Richtung Euskirchen ist zwischen Erftstadt und Kreuz Bliesheim in beiden Richtungen wegen Bauarbeiten ebenfalls bis Montag früh um 5 gesperrt. Die A2 Hamm Dortmund Richtung Hannover ist zwischen Kamener Kreuz und Hamm wegen Bauarbeiten auch bis Montag früh gesperrt. A5 Frankfurt Richtung Kassel zwischen Nordwestkreuz Frankfurt und dem Bad Homburger Kreuz 2 Kilometer Stau. Dann die A10 Dreieck Werder Richtung Dreieck Havelland ist zwischen Potsdam Nord und Berlin Spandau gesperrt wegen Bauarbeiten und das bis morgen circa 20 Uhr. Jetzt die A42 Kamp-Lindfort Richtung Dortmund zwischen Oberhausen-Zentrum und Kreuz-Essen-Nord. Dort gibt es Bauarbeiten bis zum 13. Juli täglich zwischen 22 und 5 Uhr immer gesperrt dort. Die A59 Bonn Richtung Köln ist zwischen dem Dreieck Porz und Köln-Rath bis Montag früh gesperrt. Und die A81 Singen Richtung Stuttgart ist zwischen Böblingen-Hulb und Böblingen-Ost wegen Reparaturarbeiten bis 8 Uhr noch gesperrt. Die Umleitung erfolgt über die U11 und über die U13 durch Sindelfingen. Kommen Sie gut und sicher an Ihr Ziel.
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4: mit Philipp Kaber von NDR Info in Hamburg. Ich wünsche Ihnen einen guten Abend. Die USA begehen ihren wichtigsten Feiertag heute am 4. Juli, den Independence Day, und das zum 250. Mal. Im ganzen Land sind Veranstaltungen und Paraden geplant. Nina Barth ist für uns jetzt live in Washington und es ist heiß, extrem heiß offenbar. Wie wirkt sich das denn auf die Feierlichkeiten aus?
5: Ja, also wir haben jetzt im Moment hier gerade 37 Grad, gefühlt über 40, und Meteorologen haben gesagt, die gefühlte Temperatur könnte bei 46 Grad heute liegen, und dann haben sich die Organisatoren entschieden, die Parade abzusagen. Alles andere findet wie geplant statt auf der National Mall. Das ist ja der Grünstreifen, der vom Kapitol zum Lincoln Memorial führt. Da findet zurzeit so eine Art Volksfest statt. Das findet auch heute statt. Das war gestern für mehrere Stunden evakuiert, weil es eben so heiß war. Heute findet es statt und dort wird auch Donald Trump heute Abend eine Rede halten. Und heute Morgen zum Beispiel gab es im Nationalarchiv eine Veranstaltung. Da wurde die Unabhängigkeitserklärung von 1776 verlesen. Die liegt auch in diesem Gebäude, da standen die Menschen trotz der Hitze Schlange und wollten da rein und sich eben die Unabhängigkeitserklärung anschauen.
4: Es gibt Berichte, haben wir hier gerade gesehen, dass Rechtsextreme durch Washington marschiert sind, maskierte Mitglieder der Patriot Front. Was wissen Sie darüber?
5: Ich habe die selbst nicht gesehen. Ich habe auch Videos gesehen und tatsächlich scheint es so zu sein, dass die aufmarschiert sind. Und aber vor etwa 3 oder 4 Stunden hat sich die Gruppe wohl aufgelöst. Das ist das, was ich hier aber auch in den sozialen Medien tatsächlich nur verfolgen kann. Denn ich war jetzt bis eben auf der National Mall und beim Nationalarchiv und dort sind sie nicht aufgetaucht. Aber offensichtlich sind sie tatsächlich in der Stadt demonstrieren und es sind auch Gegendemonstranten unterwegs, die eben Anti-Trump-Plakate hochhalten. Die habe ich vorhin gesehen.
4: Die USA begehen den Jahrestag in einer politisch tief gespaltenen Lage. Ist der heutige Tag somit auch Trumps größte Wahlkampfveranstaltung vor den Zwischenwahlen im November?
5: Das müssen wir abwarten. Das ist aber sehr wahrscheinlich, dass das so kommt. Donald Trump hat auch angekündigt, das wird seine spektakulärste Kundgebung, die er jemals gehalten hat. Und er hat ja auch gestern Abend gesprochen in South Dakota beim Nationaldenkmal Mount Rushmore. Und das war auch auf jeden Fall eine politische politische Rede. Er hat vor Kommunismus in den USA gewarnt. Er hat seine politischen, innenpolitischen Gegner beschimpft. Und ich glaube, das wird heute Abend ganz ähnlich sein, wenn er hier in Washington auftritt. Also er wird die Stunde nutzen, um eben Wahlkampf zu machen vor den Midterms.
4: Den Begriff Kommunismus, den verwendet Donald Trump in letzter Zeit häufiger, um linke innenpolitische Gegner zu attackieren. Wie kommt das?
5: Das liegt daran, dass in letzter Zeit hier in den USA nicht Kommunisten, aber Sozialisten, die sich als Demokraten aus dem sozialistischen Flügel Vorwahlen für die Midterms gewonnen haben. Und das ist Wasser auf die Mühlen von Donald Trump, weil er sagt, schaut euch an, die Demokraten, schaut euch an, welche Kandidaten da gewählt werden. Und dann spricht er eben von Kommunismus, obwohl das natürlich nicht richtig ist.
4: Die gefühlten über 40 Grad, die Sie angesprochen haben, die sind für Trump offenbar kein Hinweis, sich doch mal mit Klimapolitik zu befassen. Im Gegenteil, die Rede, die er jetzt für heute Nacht ankündigt, gegen 4.30 Uhr unserer Zeit, was dürfte von der zu erwarten sein?
5: Also ich glaube, es wird ähnlich sein wie das, was wir gestern in Mount Rushmore gehört haben. Bei Mount Rushmore, er wird vor den innenpolitischen Gegnern warnen. Er wird alles dafür tun, dass die Demokraten bei den Midterms nicht die Wahl gewinnen sozusagen und die Mehrheit dann im Kongress übernehmen. Das ist durchaus möglich, das ist sogar ziemlich wahrscheinlich. Und Donald Trump wird eben davor warnen, er wird ein schwarzes Bild der Zukunft der USA zeichnen, wenn die Demokraten an der Macht wären. Das, glaube ich, ist das, was wir heute Abend hören werden von ihm.
4: Vielen Dank, Nina Barth, live aus Washington. Ja, 250 Jahre ist es her, dass sich 13 britische Kolonien von König und Mutterland losgesagt haben. Damit wurde einerseits eine Staatsform aus der Taufe gehoben, die das Verständnis und das Bild von Demokratie weltweit geprägt hat. Andererseits ist das Jubiläum auch Anlass, über die Schattenseiten und die Gründungskonflikte der modernen Urdemokratie der USA nachzudenken. Max Bauer.
6: Dieser Feiertag gehört dem weißen Amerika, nicht mir. Ihr könnt jubeln, ich muss trauern. Das sagte der US-Politiker Frederick Douglass Mitte des 19. Jahrhunderts über den 4. Juli. Frederick Douglass war selbst versklavt worden und konnte fliehen. Er wurde einer der wortmächtigsten Gegner der Sklaverei in den USA. Rassismus und Sklaverei, Vertreibung und massenhafte Ermordung der indigenen Amerikaner, sie traten nicht erst später auf, sondern waren bereits da, als die USA sich am 4. Juli 1776 für unabhängig erklärten vom britischen Mutterland. Am Anfang der Unabhängigkeitserklärung standen die Werte von Aufklärung und Menschenrechten. Alle Menschen sind gleich geschaffen, ihre unveräußerlichen Rechte sind Life, Liberty and the Pursuit of Happiness, Leben, Freiheit und das Streben nach Glück.
7: Wenn man diese politische Formel, diese verdichtete politische Philosophie, eine aufklärungsorientierte, menschenrechtsorientierte, universalistische politische Philosophie, wenn man auf die fokussiert ist, dann muss man sagen, dass die Vereinigten Staaten sich in ihrer Identität von vornherein verbanden mit genau diesen Ideen.
6: Sagt Matthias Kumm, Juraprofessor an der New York University und der Humboldt-Universität Berlin. Doch gleich ein paar Sätze weiter im Text der Unabhängigkeitserklärung steckt die dunkle US-Geschichte. Der weniger bekannte Teil ist eine Anklage. Es wird genau aufgelistet, warum der britische König Georg III. Die Rechte der Kolonien verletzt habe. Darunter Warnungen vor, Zitat, inneren Aufständen durch die Sklaven aus Afrika und der Karibik, die damals in allen 13 Kolonien zur Arbeit gezwungen wurden. Und der Vorwurf, die britische Krone habe die, Zitat, unbarmherzigen wilden Indianer, die alles niedermetzeln, auf die Kolonialisten in den Grenzgebieten der Appalachen losgelassen. Die Sklaven und die indigenen Amerikaner, eine Bedrohung für die freien Siedler. Auch diese problematische Sichtweise enthält die Unabhängigkeitserklärung von 1776 bereits.
7: Zu diesem Zeitpunkt waren alle Kolonien Sklavenhalterkolonien.
6: So US-Verfassungsexperte Kumm. Die Spannungen und Widersprüche im Gründungstext der USA zeige sich auch in der Person seines Hauptautors Thomas Jefferson.
7: Jefferson selbst, er war ein ernster Aufklärer, ein klassischer Bürger der gebildeten Aufklärung, ein Staatsmann, ein Architekt, ein Jurist, all das. Und gleichzeitig war ein Sklavenhalter.
6: Die USA als Land der Freiheit und als Land der Unterdrückung. Dieses Spannungsverhältnis spiegelt sich auch in den verschiedenen Lesarten des 4. Juli. Diese seien entweder optimistisch, dass den USA bei allen Fehlern der Fortschritt zu Freedom and Democracy für alle gelingen wird. Oder sie sind kritisch und wollen das Aufklärungsprojekt USA als Lüge entlarven. Unter Donald Trump und der MAGA-Bewegung sei jetzt eine dritte Lesart immer mächtiger geworden, sagt Matthias Kumm.
7: Dass man die Geschichte erzählt als eine Geschichte, wie wir im Laufe der Zeit doch so richtig schön groß und stark geworden sind. Wie aus einer kleinen Truppe von Siedlern, von gottfürchtenden Siedlern, die Unterdrückung entflohen sind, die dann sich als Unternehmer, als hart anpackende Abenteurer und als fromme Menschen gleichsam einen eigenen Staat aufgebaut haben und der dann immer mehr expandierte territorial, immer ökonomischer erfolgreicher wurde und immer militärisch mächtiger wurde.
6: Donald Trump versuche, den 4. Juli umzudeuten. Vor allem über den Begriff der Unabhängigkeit, der als Rechtfertigung seiner Zollpolitik und dem Ziel, Mauern zu errichten, dienen solle. Dabei hätten die Akteure der Unabhängigkeit von 1776 im Grunde genau das Gegenteil angestrebt, nämlich freien, weltoffenen Handel und Bündnisse mit anderen Staaten, beispielsweise mit Frankreich. Ob die USA die Ideale von 1776 wiederbeleben können, ist völlig offen. Verfassungsexperte Kumm sieht die USA an einem kritischen Punkt. Einem autokratisch agierenden Präsidenten Grenzen setzen, das sei im System der Checks and Balances eine Aufgabe für den Supreme Court. Der hat zuletzt aber Urteile gefällt, die die Macht des US-Präsidenten eher weniger kontrollieren. Solche Urteile böten jedoch die Gefahr, das demokratische System auszuhöhlen.
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4: Anderthalb Wochen ist das verheerende Erdbeben in Venezuela jetzt her. Nun verlassen die ersten internationalen Rettungsteams das mittelamerikanische Land. Die Wahrscheinlichkeit, in der tropischen Hitze noch Lebende unter den Trümmern zu finden, ist gering. Nach dem Schock beginnt nun die Trauer. Viele obdachlos gewordene Familien wissen nicht, wie es weitergeht. Vor allem Kinder leiden unter den schweren traumatischen Eindrücken und der Ungewissheit. Anne Demmer berichtet aus Caracas.
8: Ein Mann im Spider-Man-Kostüm macht einen Salto. Er ist umringt von Müttern mit ihren Kindern. Ein paar Meter weiter spielen Jugendliche Fußball. Für einen Moment scheint hier Normalität eingekehrt zu sein. Der Parque del Este, ein Stadtpark mitten in Caracas, ist für mehrere hundert Menschen ein Zufluchtsort geworden. Überall auf den Grünflächen stehen jetzt Iglo-Zelte. Eine junge Mutter sitzt auf einem Handtuch vor ihrer provisorischen Behausung. Wir wissen noch nicht, wie lange wir hier bleiben müssen. Bisher gibt es keine Informationen. Mal sehen, was sie uns sagen, wie lange das hier noch geht. Wir sind zu viert, zwei Kinder und dann noch mein Mann. Ihre kleine siebenjährige Tochter schmiegt sich an sie, dreht schüchtern ihren Kopf weg. Sie ist ein bisschen nervös. Sie steht unter Schock. Hier kann sie sich wenigstens ablenken. Es gibt hier einige Kinder, die von der Situation traumatisiert sind. Sie erschrecken sich ganz schnell. Was die Familien im Park in diesen Tagen wirklich brauchen, versuchen Andrea Figallo und ihre Kolleginnen herauszufinden. Die beiden Psychologiestudentinnen laufen von Zelt zu Zelt. Wir wollen einen Plan erarbeiten, um zu sehen, wie wir diese Bedürfnisse der Menschen hier decken können. Nicht nur die materiellen, sondern auch die psychosozialen Bedürfnisse. In den ersten 72 Stunden sahen die freiwilligen Helferinnen Kinder, die weder sprechen, schlafen noch essen konnten, erzählen sie. Besonders betroffen sind diejenigen, die das Erdbeben hautnah miterlebt haben und aus La Guaira stammen. In dieser Region am Meer, entlang der Küstenstraße, sind 12-stöckige Häuser komplett in sich zusammengestürzt. Die seelischen Folgen sind immens. Es gab viele Kinder, die unter nächtlichen Angstzuständen gelitten haben. Sie haben Freunde, Klassenkameraden und Familienmitglieder verloren. Jetzt sehen wir ein bisschen mehr Offenheit. Die Kinder wirken schon etwas stabiler. Dennoch herrscht immer noch große Angst. Die Kinder spielen, dass die Häuser einstürzen. Sie malen Bilder zu diesem Thema, das, was ihnen passiert ist. Aktivitäten gibt es für die Kinder viele. Doch die spielerische Ablenkung im Park stößt an ihre Grenzen. Die Kinder brauchen auch Struktur, sie brauchen Routinen und sie brauchen, soweit das in dieser Situation überhaupt möglich ist, Sicherheit. Während die Organisationen sichere Strukturen fordern, versuchen die Familien im Park weiterhin ihren Alltag zu bewältigen. Das siebenjährige Mädchen weicht auch Tage nach dem Erdbeben nicht von der Seite ihrer Mutter. Auf die Frage, was sie hier im Camp spielt, sagt sie: Ich spiele Ärztin, die alle Verletzten des Erdbebens heilmacht.
4: Kinder zwischen Trümmern und Spielplatz in Venezuela. Bei einem Besuch auf der süditalienischen Insel Lampedusa hat Papst Leo XIV. Europa aufgefordert, mehr für den Schutz und die Integration von Migranten zu tun. Auf der nur 20 Quadratkilometer großen Insel südlich von Sizilien kommen viele Geflüchtete an. Menschen, die aus Nordafrika nach Europa gelangen wollen. Lisa Weiß berichtet.
9: Papa Leo! Die Begeisterung ist groß unter den Menschen an den Straßen Lampedusas, als Papst Leo XIV. Ihn zuwinkt, Kinder segnet. Zuvor hat der Papst schon am Inselfriedhof Blumen niedergelegt für die Migrantinnen und Migranten, die bei der gefährlichen Flucht übers Meer gestorben sind. Er hat am sogenannten Tor Europas an der südlichsten Spitze der Insel Kinder getroffen, die übers Meer gekommen sind. Er hat am Hafen eine Gedenktafel gesegnet für seinen Vorgänger Papst Franziskus. Auch der hatte die Insel besucht und nach ihm wird jetzt der Pier der Insel benannt, wo die meisten Migrantinnen und Migranten an Land gebracht werden. Jetzt soll es aber um die Bevölkerung Lampedusas gehen. Der Papst bedankt sich noch vor der Messe ganz ausdrücklich bei ihnen für die Aufnahme der Migranten. Heute bin ich hier, um euch zu sagen, dass der Papst euch weiterhin begleitet, euch unterstützt und ermutigt. Das Thema Migration prägt dann auch die Predigt des Papstes. Lampedusa und die Nachbarinsel Linosa lägen an einem gefährlichen Weg, sagt Leo, und meint damit die Fluchtroute übers zentrale Mittelmeer. Auch die Menschen, die im Mittelmeer ertrunken sind, spricht er in der Predigt an. Die Toten in diesem Meer sind sowohl Opfer getroffener als auch ausgebliebener Entscheidungen. Desinteresse am Gemeinwohl und Korruption in den Herkunftsländern. Ein globales Wirtschaftssystem, das Armut und Ausgrenzung verursacht. Ängste, die Vorurteile und Verachtung schüren. Die Vorstellung, dass uns diese Probleme nichts angehen. Kriminelle Kalküle derer, die aus dem Leid anderer Profit schlagen. Wir seien in ein Jahrtausend eingetreten, in dem wir der Zivilisation der Liebe geistlich, kulturell, rechtlich, politisch und wirtschaftlich Gestalt geben müssen, fordert Leo und fügt hinzu. Möge uns das große Ausmaß des Leids, das wir erleben, die Radikalität dieses Aufrufs bewusst machen. Gerade hier, vom äußersten Zipfel Europas, lasse sich am besten erkennen, vor welche Herausforderungen die Migration die europäischen Gesellschaften stelle, sagt der Papst. Er sieht Europa in der Pflicht. Aufgrund seiner geografischen Lage und seiner institutionellen Rahmenbedingungen ist Europa in der Lage, die Krise in diesem Bereich ganzheitlich anzugehen, indem es Nothilfe mit einem langfristigen strategischen Plan verbindet, der in der Lage ist, Migranten aufzunehmen, zu schützen, zu fördern, zu integrieren und der zugleich Entwicklung begünstigt, damit niemand zur Auswanderung gezwungen ist.
4: Elisa Weiß über den Papstbesuch auf Lampedusa. Er ist nur ein kleiner Käfer, aber er hat es in sich. Der Japankäfer ist ein eingewanderter Schädling, der im Sommer vor einem Jahr zum ersten Mal in Hessen nachgewiesen wurde, in Trebur im Kreis Groß-Gerau. Seitdem hat sich die Lage dramatisch geändert, denn der Käfer hat sich offenbar stärker vermehrt als erwartet. Der hessische Pflanzenschutzdienst hat inzwischen mehrere hundert Japankäfer in Trebur finden können. Anna Vogel hat sich vor Ort ein Bild gemacht.
10: Zielstrebig geht Christian Hillenhütter auf eine große grüne Plastikfalle zu. Sie hängt an einem Pfosten im Feld. Nur ein paar Meter weiter springen die Badegäste im Treburer Freibad ins Wasser. Der Leiter des hessischen Pflanzenschutzdienstes schraubt den Boden der Falle ab.
11: Ja, tatsächlich einer drin. Er lebt ja auch noch, wie man sieht.
10: Der Käfer auf seiner Hand bewegt die Beinchen. Er ist gerade mal so groß wie eine Kaffeebohne mit einem grün schimmernden Kopf. Christian Hillenhütter setzt den Käfer in ein Plastikgefäß und steckt das in eine Tüte.
11: In der Tüte sind sicherlich über 200 mittlerweile. Das sind so die Fänge der letzten Tage. Aktuell sind auch die Kollegen wieder hier vor Ort in dem Wohngebiet, wo wir die Fänge hatten.
10: Für Christian Hillenhütter ist das nach den ersten Funden im letzten Sommer nicht überraschend. Aber dennoch macht ihm das als Pflanzenschützer große Sorgen. Die Gefahr durch den Japankäfer sieht er vor allem darin,
11: dass er ein riesen Wirtspflanzenspektrum hat. Also bekannt sind bis heute über 400 Pflanzen. Das werden aber auch wirklich täglich mehr. Und er hat ordentlichen Appetit. Das heißt, er kann, wenn er in großen Mengen auftritt, dann die Pflanzen auch komplett kahl fressen.
10: Ein riesiger Schaden für Maisfelder, Obstbäume oder Weinreben. Denn die kann der Japankäfer so abfressen, dass sie sogar absterben. Dabei hat der eingewanderte Käfer kaum natürliche Feinde und er breitet sich schnell aus, so Hillenhütter.
11: Man weiß aus Italien jetzt zum Beispiel oder aus den USA, aus der Schweiz, dass er ein enormes Vermehrungspotenzial hat. Also ein Weibchen kann bis zu 60 Eier ablegen. Wenn da wieder die Hälfte Weibchen sind, kann man sich ja hochrechnen, wie schnell die Vermehrung dann vonstatten geht.
10: In Trebur ist der Pflanzenschutzdienst deshalb inzwischen täglich im Einsatz. Über 30 Fallen mit Duftstoffen sollen die Japankäfer anlocken. Das Ziel? Möglichst viele der Käfer früh nach dem Schlupf zu fangen.
11: Aktuell kommt es in der Bekämpfung primär darauf an, möglichst viele Käfer abzufangen, um diese eben daran zu hindern, dass sie dann sich jetzt vermehren, paaren und vermehren und Eier ablegen in die Rasenflächen.
10: Bevorzugt legen Japankäfer ihre Eier dabei ins feuchte Gras. Um ihnen da einen Strich durch die Rechnung zu machen, gilt in Trebur inzwischen deshalb ein Bewässerungsverbot für Rasenflächen. Positiv ist zumindest, dass der Japankäfer bislang nicht weit zu fliegen scheint. Alle Käfer sind in diesem Jahr dort gefunden worden, wo sich auch die ersten Exemplare im Vorjahr getummelt haben. Und das ist vor allem direkt in der Gemeinde Trebur. Jetzt will der hessische Pflanzenschutzdienst alles daran setzen, dass das genauso auch bleibt.
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4: Stefanie Lavoie ist bei mir im Studio mit dem zweiten Achtelfinale der WM.
12: Und das heißt Paraguay, Paraguay gegen Frankreich. Seit gut 20 Minuten wird in Philadelphia gespielt. Da kommen wir gleich zu. Wir gehen jetzt zunächst erstmal zu dem ersten Spiel des Tages. Das war Kanada gegen Marokko. Ein Viertelfinalist steht also bereits fest und der heißt Marokko. Die Nordafrikaner besiegten vor den Augen von The Great One, Eishockey-Legende Wayne Gretzky, seine Kanadier mit 3:0. Jens-Jörg Rieck hat die Partie gesehen.
13: Erst ein Doppelschlag von Azzedine Onayi brachte Marokko wieder auf Kurs. Der Afrikameister, der in der ersten Halbzeit auch noch die verletzungsbedingte Herausnahme seines bis dahin besten Torschützen im Turnier, des Neubayern Saibari, verkraften musste, rettete sich mit ein bisschen Glück mit 0:0 in die Pause. Doch mit den Toren kamen bei den jetzt seit 34 Spielen ungeschlagenen Nordafrikanern die Sicherheit zurück. Sofiane Rahimi nutzte dann einen Konter in der Nachspielzeit zum 3:0 Endstand. Mit Kanada verabschiedet sich damit der erste Co-Gastgeber nach seiner bislang besten WM aus dem Turnier. Und Marokko trifft auf den Sieger des Duells zwischen Paraguay und Frankreich.
12: Und da wollen wir jetzt ganz schnell hingehen in Philadelphia. Die Partie hat gerade begonnen. Vor 20 Minuten steht es 0:0.
14: Das ist nach gut 20 Minuten in diesem zweiten WM-Achtelfinale noch keine Tore und auch noch keine Torschüsse gibt. 0:0 steht es tatsächlich zwischen Deutschlandbezwinger Paraguay und Frankreich. Jetzt die Franzosen mal mit etwas mehr Dampf vielleicht auf dem Weg nach vorne. Schusschance für Frankreich. Und wir notieren jetzt tatsächlich nach 22 gespielten Minuten fast den ersten Torschuss für den WM-Top-Favoriten, sagen viele, sage auch ich, Manu Koné. Der frühere Spieler von Borussia Mönchengladbach zieht mal ab mit dem linken Fuß, abgefälscht das Ganze. Und deswegen bekommt der Ball eine ganz eigene Flugkurve und landet knapp neben dem linken Pfosten. Ecke gibt's auch für die Franzosen. Die fliegt Richtung erster Pfosten, wegverteidigt zunächst mal von der Abwehr der Südamerikaner. Zweiter Ball bleibt in den Füßen der Franzosen mit Digne, dem Rechtsverteidiger. Und dann läuft der Ball über den Weltfußballer, über Ousmane Dembélé, wieder ins Zentrum. Zu Manu Koné, der zu Koundé, das Ganze 10 Meter hinter dem Mittelkreis in der Hälfte von Paraguay. Erwartungsgemäß tief steht der Deutschlandbezwinger, stehen die Südamerikaner, haben nur rund 30% Ballbesitz in dieser Anfangsphase. Aber bislang eben lassen sie keine Torchancen zu. Und es gibt gewisse Parallelen zu diesem Spiel in Boston Anfang der Woche, als Deutschland am Ende gegen Paraguay ausgeschieden ist. Ich will noch nichts unken und nichts prognostizieren, aber es steht 0:0 und das ist bislang auf jeden Fall ein Teilerfolg für Paraguay.
12: Das ist erstaunlich für Frankreich. Apropos Frankreich, die Tour de France ist heute gestartet, allerdings in Barcelona. Dort gab es ein Mannschaftszeitfahren über 19,6 Kilometer. Holger Gerska hat mitgefiebert.
15: Das große Duell der beiden Großmeister entschied Jonas Vingegaard für sich. Der Däne trägt das gelbe Trikot auf der zweiten Etappe. Er war am Ende mit seiner Mannschaft 11 Sekunden schneller als der Vorjahrssieger der Tour de France, Tadej Pogacar aus Slowenien. Beide Mannschaften lieferten sich vor etwa 100.000 Zuschauern in Barcelona einen großen Schlagabtausch. Das war ein spannendes, ein taktisch geprägtes Mannschaftszeitfahren. Das deutsche Team Red Bull mit seinen beiden Kapitänen Remco Evenepoel und Florian Lipowitz wurde am Ende Fünfter. Das bedeutet, dass es etwas Rückstand gibt in der Gesamtwertung. Florian Lipowitz, der Vorjahrsdritte, fuhr gut, aber nicht sehr gut. Er verlor auf seinen Teamkollegen, auf den dreimaligen Weltmeister im Einzelzeitfahren, auf den Belgier Remco Evenepoel, aber nur minimale 16 Sekunden.
12: Die Sportschau überträgt alle 21 Etappen der Tour im ersten und im Audiostream. Nach jeder Etappe erscheint zudem der Sportschau-Podcast Tourfunk in der ARD Sounds App. Beim Tennisturnier in Wimbledon hat Alexander Zverev heute durch einen Dreisatzsieg gegen den US-Amerikaner Marcus Giron die Runde der letzten 16 erreicht. In der trifft er übermorgen auf den Tschechen Jiří Lehec. Bereits morgen ist Jan-Lennard Struff mit seinem Achtelfinale dran. Gegner ist Hubert Hurkacz und dem Struffi, dem drückt der Zverev ganz besonders die Daumen.
16: Ich bin sehr, sehr glücklich, wie er spielt. Ich bin sehr, sehr glücklich über die Matches, die er gewonnen hat. Ich finde, dass er in einer fantastischen Form ist und gegen wen spielt er jetzt? Das kann er auch gewinnen. Also, und dann steht er zum ersten Mal in seiner Karriere im Viertelfinale vom Grand Slam und das würde ich ihm unfassbar gönnen.
12: Sascha freut sich für Struffi. 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WM-Spitzenreiter Kimi Antonelli hat sich die Pole Position für den Grand Prix von Großbritannien gesichert. Der Italiener verwies in Silverstone Charles Leclerc im Ferrari auf Platz 2. Dritter im Qualifying wurde Lokalmatador Lewis Hamilton im zweiten Ferrari. Nico Hülkenberg verpasste die Top 10. Der Audiopilot musste sich mit Platz 13 begnügen.
4: Der Sport war das mit Stefanie Lavoie. Vielen Dank. Ja, und die Achtelfinalpartie Paraguay gegen Frankreich verfolgen wir natürlich weiter für Sie im Laufe der ARD-Infonacht hier.

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1: Um 23.30 Uhr mit Gabriela Kühne. Die AfD-Chefs Weidel und Chrupalla sind auf dem Bundesparteitag in Erfurt als Vorsitzende bestätigt worden. Weidel erhielt gut 81%, Chrupalla etwa 70. Damit geht Weidel deutlich gestärkt aus den Wahlen hervor, wie Dagmar Schlichting in Erfurt erklärt.
2: Sie liegt deutlich vor Co-Parteichef Chrupalla und hat auch noch etwas besser abgeschnitten als bei der Wahl vor 2 Jahren. Damals hatte sie mit 80% noch hinter Chrupalla gelegen. Daher war es ihr heute wichtig, die Kräfteverhältnisse wieder umzukehren. Wie sehr die Partei hinter Weidel steht, wurde auch bei den Bewerbungsreden der beiden deutlich. Vor allem, als es um die Energie- und Migrationspolitik ging. Da traf Weidel den Nerv der Delegierten, als sie erklärte, dass die AfD wieder zurück zur Atomkraft kehren wird und zu Öl und Gas und dass sie die Grenzen dicht machen wird.
1: Die Zahl der Asylanträge in Deutschland ist nach einem Bericht der Welt am Sonntag im ersten Halbjahr um mehr als ein Viertel zurückgegangen. Wie das Blatt unter Berufung auf bisher unveröffentlichte Zahlen der EU-Asylagentur meldet, wurden von Januar bis Juni in Deutschland etwas mehr als 51.000 Asylanträge gestellt. Das sei ein Rückgang um 27% gegenüber dem Vorjahreszeitraum. Deutschland nehme in der EU Platz 4 bei den Anträgen ein. Die USA feiern heute ihr 250-jähriges Bestehen. In Washington ist die Unabhängigkeitserklärung zu besichtigen, die am 4. Juli 1776 unterzeichnet wurde. Die geplante große Parade in der Stadt wurde wegen extremer Hitze abgesagt. US-Präsident Trump plant aber eine umstrittene Kundgebung, begleitet von militärischen Darbietungen, Flugshows und einem riesigen Feuerwerk. Trump-Kritiker haben Proteste angekündigt. Die Feuerwehr hat einen Großbrand in Stuttgart unter Kontrolle gebracht. Die Großmarktgebäude waren zum Teil einsturzgefährdet. Das erschwerte die Löscharbeiten. Aus Stuttgart Christian Spöcker.
3: Ein Feuerwehrsprecher sagte dem SWR, dass die Nachlöscharbeiten wohl noch einige Stunden andauern dürften. Seit dem Mittag ist der Brand unter Kontrolle. Am Nachmittag hob die Feuerwehr eine Bevölkerungswarnung auf, weil der Rauch nachgelassen hatte. Das Feuer war gestern Abend aus noch unbekannten Gründen ausgebrochen. Die Polizei ermittelt und bittet mögliche Zeugen um Hinweise. Verletzt wurde bei dem Brand niemand. Der Sachschaden geht nach Einschätzung der Polizei in die Millionen.
1: In der Nacht das Wetter in Deutschland. Im Osten und Norden viele Wolken und Regen. Im Süden und Südwesten gering bewölkt bis klar und trocken. 18 bis 10 Grad. Morgen im äußersten Südwesten länger Sonne, meist trocken. Sonst Wolkenschauer und vereinzelte Gewitter. 19 Grad auf Sylt bis 31 Grad im Breisgau. Am Montag und Dienstag im Norden windiges Schauerwetter. Im Süden mehr Sonne und meist trocken bei 18 bis 32 Grad. Das waren die Nachrichten.
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4: Und um 23.33 Uhr schauen wir auf die Straßen. Die A5 Frankfurt Richtung Kassel zwischen Nordwestkreuz Frankfurt und Bad Homburger Kreuz. 2 Kilometer Stau. Und die A9 Berlin Richtung Halle-Leipzig ist zwischen Fockerode und Dessau-Ost nach einem Unfall gesperrt.
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4: Mit Philipp Kaber. So etwas gibt es noch nirgendwo in Deutschland. Ein Wohnungs- und Mietenkataster, das alle Wohnungen der Stadt erfasst. Eine solche riesige Datenbank hat das Berliner Abgeordnetenhaus nun für die Hauptstadt beschlossen. Die Daten aller 1,8 Millionen Mietwohnungen sollen darin erfasst werden, und zwar um Mietwucherfälle aufzudecken. Thorsten Gabriel hat die Parlamentsdebatte am Freitag dazu verfolgt.
5: Etwas wirklich Großes werde das Parlament beschließen, eröffnet SPD-Fraktionschef Raed Saleh die Debatte. Ein Mietenkataster, so etwas gibt es bislang in keiner anderen Stadt oder Kommune. Dringend notwendig sei es allemal, denn Mietwucher sei längst kein Randproblem mehr. Aber, so stellt Saleh klar,
6: wir schaffen damit keine neuen Regelungen, sondern wir pochen auf die Einhaltung und Überprüfung bestehender Gesetze. Ja, wir pochen auf die Einhaltung von Recht und Ordnung.
5: Die grüne Katrin Schmidberger gehört zwar zu denen, die seit langem ein Wohnungs- und Mietenkataster für die Stadt fordern, kritisiert den Gesetzentwurf dafür aber als zu kurz gegriffen.
7: Liebe SPD, ich freue mich. Gut, dass ihr immerhin den Einstieg in das Miet- und Wohnungskataster geschafft habt, auch wenn es weiter ausgebaut werden müsste, etwa um Umwandlung in Eigentumswohnungen und Leerstand zu erfassen. Mehr war mit der CDU wohl nicht drin.
5: Sprich, mit den Grünen als Koalitionspartner wäre mehr machbar, so die Botschaft. Womit Schmidberger auch eine kräftige Prise Wahlkampf in die Debatte bringt, was CDU-Fraktionschef Dirk Stettner genüsslich zu kontern weiß.
8: Sie waren doch dran. Sie haben doch regiert. Ihr Lieblingskoalitionspartner von den Linksradikalen hier haben doch zwei Nicht-Bausenatoren gestellt. Was haben Sie denn da hinbekommen, außer Quatsch und heißer Luft?
5: Die linken Abgeordnete und Spitzenkandidatin Elif Eral piekst wiederum in Richtung SPD. Ein Mietenkataster hätte es längst geben können.
9: Ich war ja Vorsitzende im Stadtentwicklungsausschuss und der neben mir sitzende SPD-Stadtentwicklungssenator hat immer gesagt, das ginge nicht. Ja, das wollte er uns weiß machen. Sieh an, es geht doch, wenn man nur will.
5: Der angesprochene Stadtentwicklungssenator Christian Gäbler lässt das an sich abperlen, zieht ausführlich über mehr als 20 Minuten eine Bilanz seiner Arbeit und kontert in Richtung der Grünen Kritik, dass mehr nicht machbar gewesen sei.
10: Das ist ein großer, wichtiger Schritt und ich fände es gut, wenn Sie den nicht zerreden. Sie können ja immer mehr wollen, aber zu behaupten, da wird nichts gemacht, ist schlicht falsch.
5: Bei der Abstimmung enthalten sich Grüne und Linke. Nur die AfD stimmt gegen das Mietenkataster. Fraktionschefin Christine Brinker kritisiert, gerade kleine Vermieter hätten ohnehin schon mit Bürokratie zu kämpfen.
11: Deshalb sind wir auch gegen das Mietenkataster. Die schwarzen Schafe, die werden Sie mit einem Kataster nicht kriegen. Die finden immer die Lücke.
5: Die Vorbereitungen für die Einführung des Katasters laufen bereits. Im nächsten Jahr könnte es starten. Ab dann haben Vermieter ein Jahr lang Zeit, die Daten ihrer Wohnungen einzutragen und zu hohe Mieten gegebenenfalls noch zu korrigieren.
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4: Was war wichtig in dieser Woche an der Börse? Claudia Werle blickt auf die Handelsthemen zurück.
12: Es hat eine Weile gedauert, aber dann, zu Wochenschluss, war es doch soweit. Der DAX ist auf ein neues Rekordhoch gestiegen, bis auf 25.827 Punkte. Was mit zu der guten Stimmung beigetragen hat, das ist das Reformpaket der Bundesregierung. Das ist mehr als Symbolpolitik, sagt Joachim Schallmeier von der DK Bank.
13: Das sind Reformen dabei, die genau in die richtige Richtung zeigen und vor allen Dingen auch den Boden dafür bereiten, dass internationale Anleger, die bislang ja einen riesigen Bogen um Deutschland herum gemacht haben, vielleicht jetzt auch mal wieder näher auf die deutsche Volkswirtschaft und den deutschen Kapitalmarkt und deutschen Aktienmarkt blicken.
12: Und dann sind da noch die neuen Arbeitsmarktzahlen aus den USA. Dort wurden zuletzt weniger neue Jobs geschaffen als gedacht. Und das lässt hoffen, dass die US-Notenbank die Füße vorerst stillhalten und die Zinsen nicht weiter anheben wird, was der wirtschaftlichen Entwicklung zugutekommen dürfte. Nicht nur amerikanische Unternehmen profitieren davon, sondern auch deutsche Firmen, die ihre Waren nach Übersee exportieren. Denn, so Stefan Risse von der Fondsgesellschaft Akatis,
14: wir haben ja die Situation, dass der US-Markt für viele deutsche Unternehmen nach wie vor der wichtigste und größte Absatzmarkt ist.
12: Von Unternehmensseite ist die Stimmung derzeit eher verhalten. Die Maschinenbauer berichten von einer schwachen Nachfrage aus der Eurozone. Vertreter aus der Metall- und Elektroindustrie warnen, wir sind preislich nicht mehr wettbewerbsfähig. Es sei nicht mehr attraktiv, am Standort Deutschland zu investieren, wird argumentiert. Wie dramatisch die Situation ist, mag das Beispiel Mercedes-Benz verdeutlichen. Im Juni 1926, also vor 100 Jahren, wurde das Unternehmen gegründet. Normalerweise wird solch ein Jubiläum groß an der Börse gefeiert. Da knallen die Sektkorken, da werden Reden geschwungen und der Firmenchef läutet die Börsenglocke. In dieser Woche klang das so. Zu hören war nur das Klackern der großen Anzeigetafel im Frankfurter Handelssaal. Was kein Wunder ist, denn den deutschen Autobauern ist die Feierlaune gründlich vergangen. Seit etwa 10 Jahren, also seit dem Dieselskandal, steckt die Branche in einer tiefen Krise. Hunderttausende Jobs werden gestrichen, Partnerschaften aufgekündigt, hausgemachte Probleme kommen noch hinzu, sagt der Autoexperte Jürgen Pieper, der die Branche seit vielen Jahren beobachtet.
15: Bei Mercedes ist es vor allem dieses Hin und Her, diese Zickzack-Kurs, den man in der Strategie gefahren hat, erst zu 100% in die E-Mobilität. Und dann auch noch die Betonung der Luxusposition im Markt und dann wieder der Rückzieher im letzten Jahr, wo man gesagt hat, es war so nicht gemeint. Dieser Zickzackkurs hat viel Geld und auch Reputation gekostet.
12: Zu einer anderen Branche? KDNS hat in dieser Woche für große Überraschung gesorgt. KDNS, das ist ein Panzerbauer, das Unternehmen wollte an die Börse. Ein richtig großer Börsengang sollte es werden, mit Notierungen sowohl in Frankfurt als auch in Paris. Doch daraus wird nichts. Vorerst zumindest nicht. Begründet wird das mit dem schwierigen Marktumfeld. Rüstungsaktien haben zuletzt deutlich an Wert verloren. Der DAX zu Handelsschluss bei 25.779 Punkten. Auf Wochensicht ist das ein Plus von 4,5%.
4: 23.40 Uhr ist es.
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4: Das war ein ganz anderes Europa. Mit diesen Worten erinnert sich die Juristin und FDP-Politikerin Sabine Leuthäuser-Schnarrenberger an ihre Zeit als Justizministerin. Das war in den 90er Jahren.

0: auf die Europäische Union übertragen werden mit Blick auf Migration, Einwanderung, Steuerung. Und wenn ich heute zurückblicke, dann ist das ja ein Thema, das uns bis heute auch auf europäischer Ebene überhaupt nicht losgelassen hat. Damals war das eine Revolution, nicht mehr so eine Säulen in den Kompetenzen zu haben, sondern ein einheitlicheres Europa in der Union zu schaffen, wo mehr Kompetenzen sind. Und da war eine richtige Euphorie auch da, auch wenn nicht alle nur begeistert waren. Heute, glaube ich, würden wir die Diskussion so wie damals gar nicht mehr führen.
1: Aber das ist ja schon interessant, wenn Sie daran nochmal so erinnern und auch Wörter wie Euphorie gebrauchen. Denn ich meine, diese vielen Jahre Kohl-Regierung in Deutschland stehen ja auch für diesen Satz, der ja aus der Union lange auf einer Fahne hergetragen wurde. Deutschland ist kein Einwanderungsland. Also so eine große Skepsis gegenüber von Einwanderung, die wir ja jetzt wieder haben. Also Skepsis ist ja noch eine Untertreibung.
0: Ja, das Wort durfte ja gar nicht verwandt werden. Man hat dann von Zuwanderung gesprochen, aber nicht von Einwanderung. Aber dennoch war Helmut Kohl jemand, der trotz dieser damals schon weit verbreiteten Haltung in seiner Partei sich sehr für auch diese stärkere Zuständigkeit, Kompetenzübertragung auf die Europäische Union ausgesprochen hat. Der war da schon wirklich auch Europäer. Der hat gesehen, diese Fragen kann man national gar nicht lösen, nicht in den Griff bekommen, obwohl die Situation um uns herum jetzt auch von Kriegen geprägt, mit ganz anderem Druck auf Migration ja nicht vergleichbar war mit damals. Das war ja eigentlich alles noch sehr ruhig und einfach. Aber da ist dann manchmal politische Rhetorik nach außen etwas anderes als die Politik, die dann auch Verantwortliche, auch Helmut Kohl, tatsächlich betrieben haben. Und der war europafreundlich, durch und durch.
1: Wie hat denn die Politik Ihren Blick auf Europa verändert? Also die Politik, die Sie ja auch mitgestaltet haben.
0: Ich habe erstmal sehr positiv wahrgenommen, diese Vielfalt, mit der man dann zu tun hat, mit den Menschen, auch mit Politikerinnen und Politikern in den Mitgliedstaaten, sei es in der Funktion als Justizminister, in den Justizräten, es ist ja dann alles organisiert, formell, manches zu viel formell, aber dann auch diese Auswirkungen, diese Freiheit leben zu können, dann natürlich mit dem Euro-Vertrag Maastricht nochmal ganz anders auch unterwegs sein zu können, ohne dass man die ganzen Währungen auseinanderhalten muss. Einfach eine Erleichterung, Erasmus, also studieren in einem europäischen Land, das zur EU gehört, mit wirklich wenig Problemen. Also das fand ich einfach ein Leben mit viel mehr Freiheiten. Und das hat auch eben Begeisterung ausgelöst. Und auf der anderen Seite habe ich es erlebt, wie mühsam es ist, dann auch zu gesetzlichen Regelungen, das sind ja dann Verordnungen oder Richtlinien in der Europäischen Union zu kommen, wo dann ja auch die Bürokratie durchschlägt und man einmal über Kleinigkeiten ewig lange redet und um einen Kompromiss zu bekommen, dann auch ja komplizierte Regelungen herauskommen, die man hinterher kaum dem Bürger erklären kann. Auch das habe ich da dann unmittelbar als Ministerin erlebt und das hat damals bei mir auch schon, ich sag mal, Unwohlsein ausgelöst, weil ich mir gedacht habe, was man dem Bürger nicht erklären kann, führt eher zu Unsicherheit und zu ein bisschen Distanz des Bürgers zur Politik. Und das haben wir dann ja auch erlebt.
1: Wenn Sie besondere Europa-Momente nennen müssten, was fällt Ihnen da ein?
0: Für mich war ein ganz besonderer Moment, als ich als Ministerin, und da hatten wir auch gerade den Ratsvorsitz in der Europäischen Union, gesagt habe, jetzt möchte ich gerne...
2: Muss ich einmal kurz dazwischen gehen für einen aktuellen Gefahrenhinweis. Achtung, Falschfahrer auf der A28 Oldenburg Richtung Bremen. In der Ausfahrt Delmenhorster Dreieck zur B75 in Richtung Bremen kommt Ihnen ein Falschfahrer entgegen. Fahren Sie äußerst rechts und überholen Sie nicht auf der A28 Oldenburg Richtung Bremen. In der Ausfahrt Delmenhorster Dreieck zur B75 in Richtung Bremen ist ein Falschfahrer unterwegs. Vorsicht hier in beiden Richtungen und nun zurück zum Interview mit Sabine Leuthäuser-Schnarrenberger.
0: Kommt, aber ich habe einen falschen Moment gewählt und dann schadet man einem Thema mehr, als dass es nutzt. Und das hat mich eher bestärkt zu sehen, wann kommt der richtige Moment.
1: Das ist das berühmte Klischee von den Mühlen, die auch auf europäischer Ebene sehr langsam mahlen, nicht wahr?
0: Ja, das denke ich, findet statt. Da, wo Politik notwendig ist, mit vielen zu einem Kompromiss zu kommen.

0: Ja, da sind die Mühlen dann. Ja, langsam. Der Fortschritt ist eine Schnecke.
1: Frau Leuthauser-Schnarrenberger, heute ist ja Europa einerseits, also im Vergleich zu den Anfangszeiten, die Sie ja miterlebt haben, der Europäischen Union so gereift, wie es damals eben noch nicht war. Andererseits dann wieder so fragil, wie es uns lange nicht vorgekommen ist. Wie groß ist denn Ihre Sorge derzeit um Europa?
0: Ja, natürlich bin ich besorgt, wenn ich sehe, wie die Entwicklung in manchen europäischen Mitgliedstaaten ist. Also ein ausgeprägter Autoritarismus, den wir dort wahrnehmen. Aber dann auch wieder gepaart mit der Zuversicht, wenn ich die Entwicklung in Polen, die Entwicklung in Ungarn sehe, wo Bürgerinnen und Bürger dann gesagt haben, Herr Orban, Sie haben jetzt hier so viele Rechte mit Füßen getreten, von der EU nur Geld genommen, wir Bürger haben nichts davon, wir wollen das nicht mehr, auch nicht mehr die Korruption, die damit zusammenhängt. Also da habe ich Zuversicht, dass das auch immer noch ein Spirit ist, der auch in anderen europäischen Mitgliedstaaten zu spüren ist, wo doch eine starke Zivilgesellschaft, viele Bürgerinnen und Bürger sind. Aber insgesamt sehe ich schon, wie doch schwierig es ist, gerade angesichts der Herausforderungen durch den Aggressor Russland, Krieg in der Ukraine, die Unterstützung dafür zu geben, wie mühsam das ist, da auch als EU dann handlungsfähig zu sein. Ist jetzt im Moment ein bisschen besser geworden, aber auch diese Bemühungen, wie können wir gemeinsam unsere Kräfte bündeln mit Blick auf Sicherheit, Verteidigung, auch Rüstungsprojekte. Da denke ich, es zeigt sich auch die Fragilität von Europa.
1: Es gab ja einen ganz großen Dämpfer für diese Idee von Gemeinsamkeit, diesem gemeinsamen Bündeln der Kräfte, das Sie gerade angesprochen haben. Das war selbstverständlich der Brexit. Das war für viele so ein Turning Point, wo wir in Echtzeit gesehen haben, was passiert, wenn ein Land aussteigt aus der Gemeinschaft, weil sie wirklich sagen, wir glauben nicht an diese Idee mehr, nur wir glauben, da ist nichts drin für uns. Und heute, einige Jahre später, würde die Mehrheit der Briten nicht noch einmal für Leave stimmen. Ja. Wie haben Sie den Brexit erlebt?
0: Als große Katastrophe. Vor allen Dingen ist da ja auch mit Desinformation gearbeitet worden, in intensivster Form. Da wurde den Bürgerinnen und Bürgern in Großbritannien etwas versprochen, was nie zu halten war. Also 40 Milliarden würden frei und die gingen ins Gesundheitssystem und viele andere Dinge mehr. Das war eine klare Desinformation, das waren zum Teil Fakes. Das war bewusst eine Kampagne machen gegen Europa, der polnische Elektriker, der die ganzen Arbeitsplätze auch in England wegnimmt. Also alle diese Dinge, die waren natürlich falsch. Die sind das, was man prognostiziert hat, nie eingetreten. Das war für mich eine ganz große Katastrophe. Und jetzt sieht man, dass auch gerade viele junge Menschen doch einen ganz anderen Zugang haben. Es ist schwierig, so etwas rückgängig zu machen, aber ich finde es hervorragend und hoffe, dass das auch nach Starmer weitergeht, dass UK näher wieder an Europa heranwächst, in Bereichen gerade auch, was über die NATO Sicherheit, Verteidigung angeht, ja ein ganz wichtiger Akteur ist. Und vielleicht ist es doch noch mal rückgängig zu machen. Aber dann habe ich auch die positive Erinnerung, Griechenland, da erinnern wir uns doch auch noch alle an die Probleme mit dem Euro. Grexit wurde da gerufen. Und die sind nicht raus aus der EU. Und man hat sie auch nicht rausgedrängt, sondern sie haben die Kurve bekommen und haben dann ganz massive Reformen gemacht mit großen Auswirkungen für die Bürger dort. Aber ein Stück weit ist es gelungen und sie stehen jetzt bei allen Schwierigkeiten doch deutlich besser da. Also ich glaube, Brexit, sowas darf es nie wieder geben, mit keinem anderen Mitgliedstaat.
2: Sagt die Juristin und frühere Bundesjustizministerin Sabine Leuthauser-Schnarrenberger.
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2: Im Sommer darf's gerne auch mal ein leichtes Buch sein, etwas Unterhaltendes für den Strandkorb oder den Liegestuhl. Vielleicht braucht man aber auch mal was fürs Herz. Im Genre Romance gibt es derzeit ja sehr viel Auswahl. Wer sich da unsicher ist oder wem das zu spicy, wie das heutzutage heißt, ist, für den hat Maren Aring einen Geheimtipp. Paris Hollywood von Cécile Murie.
4: Marianne hat einen Crush. Seit Jahren schwärmt die französische Filmkritikerin für den Hollywood-Star Ben White.
5: Verschlinge alle seine Filme. Es ist wie eine Art Pausenbeschäftigung, die Großhirnrinde auf Standby, zwischen einem deutsch-serbischen Drama und einer Doku über das Artensterben. Nach und nach, ohne es zu wollen, habe ich ihn für mich entdeckt und Anspruch auf diesen Traummann erhoben.
4: Als sie Ben zu seinem neuen Film interviewen soll, ist Marianne unfassbar aufgeregt. Auch weil der Schauspieler in dem Ruf steht, in Gesprächen unberechenbar zu sein.
5: Was macht es mit Ihnen, wenn Sie mit Zombies drehen? Ja, das habe ich wirklich gefragt. Ben Whites Nasenflügel zittern.
3: Die sind nicht echt, wissen Sie? Die Zombies. Und die Dinosaurier in Jurassic Park waren auch nicht echt. Ich hoffe, Sie sind nicht allzu enttäuscht.
5: Nein, nein, überhaupt nicht. Ich wollte nur wissen, ob Sie auch immer noch nichts gekommen sind.
3: Schockstarre auf den Ringen. Wir waren uns einig gewesen, keine persönlichen Fragen.
4: Nicht nur, dass Marianne schlecht Englisch spricht, sie ist auch furchtbar tollpatschig. Das Interview eskaliert jedenfalls komplett. Würde die Szene in einem Film vorkommen, würde man wahrscheinlich von Slapstick sprechen. Am gleichen Abend bekommt Marianne eine zweite Chance, mit Ben zu sprechen, der inzwischen offensiv flirtet. Naja, es kommt, wie es kommen muss. Die beiden vergucken sich ineinander, die Journalistin und der Blockbuster-Schönling. Kommt einem irgendwie bekannt vor, oder?
6: Ich lebe in Notting Hill, du in Beverly Hills. Jeder Mensch auf der Welt kennt dich. Mein Name vergisst sogar meine Mutter manchmal.
7: Verstehe. Vergiss nicht. Ich bin auch nur ein Mädchen, das vor einem Jungen steht und ihn bittet, es zu lieben.
4: Das alles erinnert an Notting Hill. Hugh Grant als Buchladenbesitzer, der sich in den Kinostar Julia Roberts verliebt. Ja, diese Parallele lässt sich nicht von der Hand weisen und hat mich am Anfang auch gestört. Aber, großes Aber, Cécile Meurice macht es in Paris-Hollywood ganz anders. Diese Love-Story ist nicht süßlich und schon gar nicht kitschig. Sie ist mutig erzählt, springt vor und zurück, ist überraschend und sehr, sehr lustig. Dass Autorin Cécile Meurice selbst als Filmkritikerin arbeitet, merkt man nicht nur daran, dass jedes Kapitel den Namen eines Filmklassikers trägt, sondern auch daran, dass sie sehr gut beschreibt. Dieser Roman würde auch eine spritzige Netflix-Serie abgeben. Marianne und Ben stolpern Hals über Kopf in eine On-Off-Beziehung, die wegen Bens Berühmtheit vor allem im Geheimen stattfindet.
5: Ich habe den Eindruck, dass ich einen Filmdreh crashe, ein Irrtum beim Casting, ein komischer Bug in den Spezialeffekten. Vor allem nicht an seine Filmpartnerinnen denken. Scarlett Johansson, Jennifer Lawrence, Margot Robbie und die anderen, diese Prinzessinnen, die er in seinen Armen hält, als sei es das Ende der Welt. Nicht wie ich, ein unveröffentlichter Gag aus der Rosarote Panther.
4: Vielleicht ist die Liaison im Verlauf des Buchs einmal zu viel vorbei, aber geschenkt. Denn wie Cécile Meurice das in diesem Buch erzählt, ist neu und unvorhersehbar. Dabei sprachlich immer auf den Punkt. Deshalb sollte man beim Lesen damit rechnen, laut lachen zu müssen. Paris Hollywood ist für mich das Sommerbuch des Jahres. Eine Rom-Com wie ein Zitroneneis. Erfrischend und macht glücklich.
2: Paris Hollywood von Cécile Meurice ist bei Piper erschienen, kostet 18 Euro. Es gibt auch ein Hörbuch, erschienen bei Hörbuch Hamburg. Wird er es und ist er wirklich der Richtige für diesen Job? Viele meinen, ja, Jürgen Klopp könnte neuer Fußball-Bundestrainer werden. Klopp und der DFB werden demnächst darüber Gespräche führen. Anne von Eickels mit einem kurzen Porträt von Jürgen Klopp.
8: Es ist gut 10 Jahre her. Da sagte Jürgen Klopp einen vermutlich nicht vorher zurechtgelegten Satz. 5 Worte, die ihn bis heute wohl kaum besser beschreiben können.
9: So I'm a totally normal guy. I'm the normal one, maybe, if you want this.
8: The normal one. Also genauso wie alle anderen. Jürgen Klopp hat gute Seiten und schlechte, trifft viele richtige Entscheidungen und einige falsche.
10: Mir ist nicht egal, was andere Leute denken, ich kann mich nur nicht danach richten.
8: Jürgen Klopp ist immer seinen eigenen Weg gegangen, hat immer selbst bestimmt, was er machen will. Mit wenig Platz für andere und anderes neben sich. Das sollte man wissen, wenn man mit Klopp zu tun hat, ihm Verantwortung überträgt. Im Gegenzug gibt es dafür das emotional-sportliche Kloppo-Gesamtpaket.
11: Also wenn ich etwas mache, dann lass es uns bitte richtig machen. Das ist das, was am Ende zu Erfolg führt.
8: Und Erfolg hat der Trainer immer gehabt. In Mainz, Dortmund und Liverpool. Ein Potenzialoptimierer. Dort, wo die Weltklasse fehlte. Jürgen Klopp führte seine Mannschaft mit viel Teamgeist aus dem Mittelmaß nach oben. Als Menschenfänger mit großen Worten und großem Herz.
10: Mein Wertekompass basiert, wenn man so will, auf drei Dingen. Ist meine Erziehung, mein Glaube und mein gesunder Menschenverstand. Und je nachdem, was gerade notwendig ist, nutze ich dann sozusagen.
8: Jürgen Klopp vereint und vereinnahmt. Bei seinen bisherigen Clubs hinterließ er großen Liebeskummer, der gefühlt überall noch immer anhält. Die Sehnsucht nach einem wie The Normal One ist dort bis heute groß, auch bei BVB-Präsident Hans-Joachim Watzke. Er gehört zum Präsidium des Deutschen Fußballbundes, das den neuen Bundestrainer sucht. Seine Beziehung zu Klopp, echte Liebe.
11: Was uns in den 7 Jahren verbunden hat, das war mehr als miteinander arbeiten. Das ist einfach so. Werde ich nie wieder erleben. In der Form. In dieser Form des totalen Vertrauens, des totalen sich aufeinander verlassen können.
8: Doch Jürgen Klopp ist eben auch.
9: So I'm a totally normal guy. I'm the normal one.
8: Und zu einem, der genauso ist wie jeder andere, gehören neben den Stärken eben auch Schwächen. Klopps Selbstbewusstsein und seine Lässigkeit können mittlerweile manchmal überheblich wirken. Dazu kommt sein Job im Red Bull-Imperium bei den Fußballtraditionalisten nicht gut an und wird sogar als Verrat am Sport gewertet.
10: Aber da waren ja früher auch schon welche dabei, die gedacht haben, dass meine Zähne zu groß sind. Ich habe mir die Haare machen lassen und habe irgendwie komische Werbepartner. Also man kann es einfach nicht allen recht machen. Deshalb habe ich es nie versucht.
8: Und spätestens jetzt wissen es alle, dass Jürgen Klopp nie etwas vorgemacht hat. Er ist the normal one, mit Stärken und Schwächen, genauso wie alle anderen.
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2: Nach dem Coup im Elfmeterschießen gegen Deutschland spielt Paraguay gerade sein Achtelfinale bei großer Hitze in Philadelphia gegen Frankreich. Gerade ist Halbzeitpause und wir hören mal rein bei Philipp Hofmeister.
13: Der WM-Top-Favorit aus Frankreich hat durchaus Probleme mit dem Deutschlandbezwinger Paraguay. 0:0, torlos, stets nach 45 Minuten hier im Glutofen von Philadelphia bei knapp 40 Grad im Schatten. Und dieses Unentschieden, das hat sich der Deutschlandbezwinger, das haben sich die Südamerikaner durchaus verdient. Sie machen wenig Überraschendes, aber das reicht. Ähnlich wie schon im Spiel gegen die DFB-Auswahl. Sehr griffige Zweikampfführung, sehr laufstark, hohe Aggressivität, gute Grundordnung. Und Frankreich fällt erstaunlich wenig ein bislang. Hier und da mal ein Distanzschuss. Das war es dann aber auch schon mit der französischen Herrlichkeit. Auch die großen Topstars da vorne. Michael Olise vom FC Bayern München. Kylian Mbappé, der schon 6 Tore erzielt hat. Oder auch Ousmane Dembélé, der Weltfußballer. Alle mit Problemen, werden alle häufig gedoppelt von der Abwehr von Paraguay und mit ganz, ganz wenig Zug zum Tor bislang ausgestattet. So wird das langer Abend oder langer Nachmittag vielmehr hier an der US-Ostküste für die Franzosen, die bislang geradezu durchs Turnier gerauscht sind, alles niedergemäht haben, was ihnen in den Weg kam, alle Spiele mit mindestens 2 Toren Unterschied gewonnen haben. Das wird eine andere Nummer, Hausnummer heute gegen Paraguay, gegen diese Südamerikaner, über die auch schon die deutsche Fußballnationalmannschaft gestolpert ist. Stand jetzt ein völlig offenes Spiel, auch vom Ergebnis her. 0:0 zur Pause im zweiten WM-Achtelfinale zwischen Paraguay und Frankreich.
2: Philipp Hofmeister, vielen Dank. Ja, und der Sieger zieht ins WM-Viertelfinale ein, wo dann Marokko wartet. Wir berichten weiter für Sie über diese Partie hier in der ARD-Infonacht.
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15: Um 0 Uhr mit Thorsten Altenhöhner. Guten Abend. Zehntausende Menschen haben in Erfurt gegen die AfD demonstriert. Die Polizei spricht von gut 30.000 Teilnehmern, die Veranstalter von mindestens 50.000. Auf dem Bundesparteitag wurden die beiden AfD-Co-Vorsitzenden wiedergewählt. Aus Erfurt Dagmar Schlichting.
16: Dabei lag Weidel deutlich vorn. 81% für die 47-Jährige, nur 70% für Krupalla. Weidel ist klar die prominente AfD-Führungsfigur. Ihre Bewerbungsrede riss den Saal mit. Die Delegierten jubelten lautstark bei ihrer Abrechnung mit der aktuellen Bundesregierung.
15: Die Bundesärztekammer fordert höhere Steuern auch auf Bier und Wein. Die geplanten Steuermaßnahmen der Bundesregierung für Alkohol griffen zu kurz, heißt es in einer Mitteilung. Aus Sicht der Ärztekammer sollten alle alkoholischen Getränke einbezogen werden, nicht nur einzelne Produktgruppen wie Spirituosen. Auch Tabak- und Nikotinprodukte müssten stärker besteuert werden, um sie für Kinder und Jugendliche weniger attraktiv zu machen. Der Iran hat Großbritannien und Frankreich vor gemeinsamen Patrouillen in der Straße von Hormuz gewarnt. Die Sicherheit der Meerenge liege in den Händen der Anrainerstaaten, erklärte der iranische Chefunterhändler bei den Gesprächen mit den USA, Gharib Abadi. Zuvor hatten der britische Premierminister Starmer und der französische Präsident Macron erklärt, der Oman sei bereit, in Zusammenarbeit mit ihren Ländern sicherzustellen, dass seine Hoheitsgewässer sicher für die Schifffahrt sind. 10 Rosskastanien am Spreeufer in Berlin werden nun doch nicht gefällt. Das teilte der Stadtrat für Umwelt von Charlottenburg-Wilmersdorf, Schroh-Offeneger, der rbb24-Abendschau mit.
17: Wir haben uns heftig gestritten und uns dann mit der Senatsverwaltung zusammengerauft für einen Kompromiss. Wir werden uns Montag früh wieder treffen auf einem Ortstermin und die neue Lösung finden. Es braucht einfach einen anderen Standort für die Umkleidekabinen für die Arbeiter auf dieser Baustelle. Den werden wir aber in örtlicher Nähe ohne weiteres finden können.
15: Die Berliner Energie- und Wärme GmbH baut an der Stelle ein neues Gaskraftwerk. Die Rostkastanien sollten weichen, um Platz für die Umkleidekabinen der Bauarbeiter zu schaffen. Die Fußballweltmeisterschaft geht mit der Runde der letzten 16 Mannschaften weiter. Das erste Achtelfinalspiel gewann Marokko gegen den Mitgastgeber Kanada mit 3:0. Zwischen Paraguay und Vizeweltmeister Frankreich steht es zur Halbzeit 0:0. Soweit die Nachrichten. 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Das Wetter bis zum frühen Morgen meist stark bewölkt und teils Regen bei 16 bis 14 Grad und einem teils böigen Wind. Tagsüber dann wechselhaft, gebietsweise Schauer, später von Norden her freundlicher bei 22 bis 24 Grad.
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18: Vorsicht bitte auf der A28 Oldenburg Richtung Bremen. In der Ausfahrt Delmenhorster Dreieck zur B75 in Bremen kommt Ihnen kein Falschfahrer mehr entgegen. Es befindet sich hier eine ungesicherte Unfallstelle. Vorsicht bitte. Die A1 Hamburg Richtung Bremen ist zwischen Hamburg-Stillhorn und Harburg wegen Brückenarbeiten bis Montag ca. 5 Uhr gesperrt. Die Umleitung führt über die U76. A1 Köln Richtung Euskirchen ist zwischen Erftstadt und Kreuz Bliesheim in beiden Richtungen wegen Bauarbeiten bis Montag früh etwa 5 Uhr gesperrt. Die A2 Dortmund Richtung Hannover ist zwischen Kamener Kreuz und Hamm wegen Bauarbeiten ebenfalls bis Montag früh gesperrt. A5 Frankfurt Richtung Kassel zwischen Nordwestkreuz Frankfurt und Bad Homburg Kreuz 2 Kilometer Stau. Jetzt die A10 Dreieck Werder Richtung Dreieck Havelland. Zwischen Potsdam Nord und Berlin Spandau wird gebaut. Bis ca. 20 Uhr ist hier gesperrt. Dann die A42 Kamp-Lindfort Richtung Dortmund. Die ist zwischen Oberhausen Zentrum und Kreuz Essen Nord gesperrt wegen Bauarbeiten. Und zwar bis zum 13. Juli täglich zwischen 22 Uhr und 5 Uhr. Die A59 Bonn Richtung Köln ist zwischen dem Dreieck Porz und Köln-Rath bis Montag früh gesperrt. Und die A81 Singen Richtung Stuttgart ist zwischen Böblingen-Hulb und Böblingen-Ost wegen Reparaturarbeiten noch bis 8 Uhr gesperrt. Hier gibt es Umleitungen und zwar über die U11 und die U13 durch Sindelfingen. Kommen Sie gut durch diese Nacht.
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18: Aus den Studios von NDR Info in Hamburg. Mein Name ist Philipp Kaver und inzwischen ist Sonntag, der 5. Juli. Beim Bundesparteitag der AfD in Erfurt sind Alice Weidel und Tino Chrupalla als Parteichefs wiedergewählt worden. Weidel konnte dabei ihr Ergebnis von vor 2 Jahren leicht verbessern. Chrupalla hingegen büßte Stimmen ein. Gegenkandidaten hatten die beiden bei der Wahl in diesem Jahr erneut nicht. In Erfurt gab es bereits vor Beginn des Parteitags Proteste gegen die AfD. Die Polizei Thüringen spricht von insgesamt rund 31.000 Teilnehmenden, die Veranstalter von mindestens 50.000.
19: Ausnahmezustand am frühen Morgen in der Erfurter Innenstadt. Demonstranten blockieren einen großen Platz, haben sich zum Teil auf Straßenbahngleisen festgeklebt. Ein Großaufgebot der Polizei ist im Einsatz, sichert den Weg zum Messegelände, das weiträumig abgesperrt ist. Neben der Parteitagshalle eine große Protestdemo. In der Halle begrüßt Björn Höcke, der AfD-Landesvorsitzende von Thüringen, die rund 600 Delegierten.
20: Draußen vor der Halle, da stehen die Verlierer der Geschichte. Hier in der Halle sind die Sieger der Geschichte versammelt. In diesem Sinne, liebe Freunde, es lebe unsere AfD, es lebe unser geliebtes deutsches Vaterland, es lebe das wahre Europa. Herzlich willkommen in Erfurt!
19: Die Delegierten im Saal schwenken große schwarz-rot-goldene Fahnen. Die AfD will in Erfurt Selbstbewusstsein und Siegesgewissheit ausstrahlen. In bundesweiten Meinungsumfragen liegt die Partei auf Platz 1. Die Strategie, die AfD auszugrenzen, sei gescheitert, sagt Höcke in Richtung der anderen Parteien, die er als Kartellparteien bezeichnet.
20: Denn diese Brandmauer hat uns groß gemacht und jetzt sind wir stärkste Kraft in Deutschland und werden in Kürze die ersten Regierungschefs im Osten begrüßen dürfen.
19: Im September wird in Sachsen-Anhalt, Mecklenburg-Vorpommern und Berlin gewählt. In Sachsen-Anhalt könnte Spitzenkandidat Ulrich Siegmund der erste Ministerpräsident der AfD werden.
21: Die CDU macht Politik gegen die Deutschen, gegen Deutschland, gegen die Interessen in unserem Land. Wir sind die neue Volkspartei,
19: ruft Parteichefin Alice Weidel selbstbewusst in den Saal. Die anderen Parteien würden ihr blaues Wunder erleben. Die AfD sei bereit, Verantwortung zu übernehmen. Ihre Versprechen, das erneuerbare Energiengesetz abschaffen, weg mit dem Verbrennerverbot, zurück zur Kernenergie, eine echte Migrationswende mit geschlossenen Grenzen.
21: Wir werden rigoros abschieben, denn unser Land hat Besseres verdient. Wir brauchen Sicherheit in unserem Land.
19: Alice Weidel wird in Erfurt mit einem guten Ergebnis als Parteichefin wiedergewählt. Rund 81%, etwas mehr als beim letzten Mal. Ihr Co-Vorsitzender Tino Chrupalla schneidet bei seiner Wiederwahl deutlich schwächer ab. Er bekommt nur rund 70% der Stimmen. Ein potenzieller Streitpunkt für den Parteitag wurde in Erfurt gleich zu Beginn abgeräumt. Der Antrag einer Gruppe rund um Björn Höcke, die sogenannte Unvereinbarkeitsliste der AfD zu überarbeiten, wurde von der Tagesordnung genommen. Diese Liste regelt bislang, welchen extremistischen Organisationen AfD-Mitglieder nicht angehören dürfen. Dazu gehört beispielsweise die rechtsextreme Identitäre Bewegung. Der Bundesvorstand hat auf dem Parteitag zugesagt, die Unvereinbarkeitsliste innerhalb eines Jahres zu überarbeiten.
18: Dagmar Pepping berichtete aus Erfurt, wo gestern der zweitägige Bundesparteitag der AfD begonnen hat. Alice Weidel und Tino Chrupalla bleiben also die Vorsitzenden der AfD. In den ARD-Tagesthemen hat mein Kollege Ingo Zamperoni Tino Chrupalla gefragt, wie er sein Wahlergebnis von 70% deutet. Denn vor 2 Jahren hatte er noch über 80% bekommen.
22: Ja, was heißt gerade noch 70%? Das sind 2/3 der Delegierten, die mich gewählt haben. Und wenn man das so schön im Fußball oder im Sport vergleichen würde, man kann eben nicht immer 3-0 oder 2-0 gewinnen. Diesmal war es ein 2-1 Sieg. Das motiviert mich für die nächsten 2 Jahre. Und andere fliegen im Elfmeterschießen raus. Also von daher bin ich wirklich zufrieden, als mittlerweile dienstältester AfD-Vorsitzender dieses Ergebnis auch erzielt zu haben.
23: Und dennoch gibt es Gründe für diesen dann doch Dämpfer. Und hinzu kommt ein anderer Punkt. Vor 2 Jahren lagen Sie vor Alice Weidel an der Doppelspitze. Jetzt hat Alice Weidel die Nase deutlich vorn. Sehen wir da eine neue Hackordnung an der Parteispitze?
22: Ja, das ist eigentlich die Konsequenz einer Doppelspitze. Man wechselt sich eben in den Siegen sozusagen ab. Nochmal, also auch die Delegierten haben hier für beide Vorsitzende, für Alice Weidel, genauso wie für mich ein gutes Ergebnis, für mich ein etwas schlechteres Ergebnis, jawohl. Aber nochmal, das ist natürlich auch normal, wenn man als Parteivorsitzender auch Dinge auch intern anspricht, die vielleicht nicht jedem passen mögen. Das gehört einfach dazu. Ich hätte mir bei 100% eher Gedanken gemacht.
23: Es wurden ja heute nicht nur Sie beide an der Spitze, sondern auch 3 Stellvertreter gewählt. Und einzig Stefan Möller, der enge Vertraute des Thüringer AfD-Chefs Björn Höcke, ist mit mehr als 76% klar gewählt worden. Heißt es, die eigentliche Machtbasis der AfD steht hinter Höcke?
22: Wissen Sie, Herr Möller, kenne ich ihn mittlerweile aus der Bundestagsfraktion. Ich arbeite seit über einem Jahr mit ihm sehr vertrauensvoll zusammen. Diese permanente Chronologie, dass Herr Höcke diejenige Hackordnung in den Bundesvorstand vorgibt, die ist einfach Quatsch. Die wird natürlich gerne immer wieder von den Medien hervorgerufen, um genau dieses Bild zu erzeugen. Ich freue mich wirklich auf die Zusammenarbeit mit allen neu gewählten Abgeordneten und auch mit den neu gewählten Mitgliedern des neuen Bundesvorstandes. Wir werden die Partei fit machen für die nächsten Wahlen, für die Landtagswahlen jetzt im Osten und für die anstehende Bundestagswahl. Wir haben einen klaren Auftrag. Die Bürger erwarten von der AfD Führungsqualitäten und natürlich auch in der Politik, dass wir dieses Land wieder vom Kopf auf die Füße stellen, dass es einen Politikwechsel gibt. Das ist unsere Aufgabe und das bereiten wir jetzt vor.
23: Naja, ich habe deswegen gefragt nach Herrn Möller, weil Björn Höcke ja schon verkündet hat, dass Stefan Möller die sogenannte Thüringer Linie in den Vorstand da reintragen soll. Und die steht nun mal für einen radikaleren, einen völkischen Kurs. Gehen Sie den denn dann mit?
22: Ja, wissen Sie, nach jeder Bundesvorstandswahl haben wir über radikalere Töne gesprochen, über noch weiter rechts nach rechts gerückt. Das ist alles nicht passiert. Am Ende haben uns die Wähler immer mehr das Vertrauen geschenkt. Und darauf kommt es an, dass die Menschen in diesem Land die Deindustrialisierung stoppen wollen, dass sie Antworten haben wollen, was die Steuerpolitik angeht, was die sozialen Fragen angeht. Wir haben jetzt ein Steuerpaket der Bundesregierung auf den Tisch bekommen, genauso auch ein Rentenpaket, was den Anforderungen dieses Landes einfach nicht genügt. Das sind kleine Stellschräubchen, die im Wesentlichen aber die Wirtschaft nicht wieder vom Kopf auf die Füße stellen. Und das werden wir ändern und das merken auch die Bürger. Sie wollen einen wirklichen Politikwechsel und vor allen Dingen keine Politiker, die nur Dinge versprechen und nicht einlösen.
23: Aber wenn es Ihnen so sehr um Inhaltliches geht, warum finden dann auf diesem Parteitag wichtige inhaltliche Debatten gar nicht statt? Also gerade die verschobene Debatte über die Nichtaufnahme von Menschen, die vorher in einer extremistischen Vereinigung waren, das hätte doch für Klarheit sorgen können, oder nicht?
22: Wissen Sie, wir haben nächstes Jahr einen Programmparteitag, einen Parteitag, wo wir auch unser neues Grundsatzprogramm verabschieden. Auch das ist eine Aufgabe des neuen Bundesvorstandes, auch der Gremien, zum Beispiel auch der Bundesprogrammkommission, was jetzt gerade bearbeitet und bearbeitet wird. Und das werden wir dann auch nächstes Jahr beschließen, auch die Satzungsänderungen, die dazu führen. Und da sollte man Personalfragen von inhaltlichen Fragen immer trennen. Das ist immer richtig und gut. Also von daher war das von unserer Partei genauso geplant. Wir konzentrieren uns jetzt auf die Landtagswahlen in Mecklenburg-Vorpommern, in Berlin, aber natürlich auch in Sachsen-Anhalt. Und bereiten dann die Wahl nächstes Jahr zum Beispiel in Nordrhein-Westfalen und auch in Niedersachsen vor. Also von daher ist die Planung genau die richtige. Inhaltliche Fragen klären wir später, zu einem späteren Zeitpunkt. Alles andere ist Aufgabe auch der Bundestagsfraktion, wo unsere Konzepte und Rezepte auch auf dem Tisch liegen.
23: Aber gerade weil Sie die wichtigen Landtagswahlen ansprechen, die vor der Tür stehen, das wäre doch für Wählerinnen und Wähler doch wichtig zu wissen, wo genau die AfD da bei Extremismus eine Grenze zieht.
22: Ja, nochmal, jetzt verwechseln Sie wieder was mit der Unvereinbarkeitsliste angeht. Auch das ist eine Aufgabe des neuen Bundesvorstandes, wo unsere roten Linien sind. Das habe ich Ihnen auch schon mehrfach gesagt. Es ist ganz klar, dass wir natürlich diejenigen in unserer Partei nicht dulden werden, die die roten Linien, die gegen das Grundgesetz arbeiten und auch kämpferisch oder mit Gewalt. Und das haben wir ja heute vor dem Parteitagsgebäude gesehen, welche Menschen, welche Gruppierungen gegen die Demokratie wirklich vorgehen. Das ist Extremismus, was wir heute vor der Halle gesehen haben. Menschen, die versucht haben, unseren Parteitag zu boykottieren, ja sie sogar zu verhindern. Und das waren Aufrufe von teilweise stellvertretenden Landtagsvizepräsidenten. Das sollte man vielleicht mal aufgreifen. Stellen Sie sich vor, ich hätte das gemacht mit anderen Parteien. Ich hätte aufgerufen, einen CDU-Parteitag oder SPD-Parteitag zu verhindern, was da in diesem Land los wäre. Aber darüber sollte man reden, was diese Menschen wirklich mit der Demokratie angestellt haben. Sie haben nicht unsere Demokratie verteidigt, sondern sie haben ihre Demokratie verteidigt. Heute sollte das verhindert werden. Das ist Gott sei Dank nicht gelungen. Und da sieht man wirklich, wer in diesem Land extremistisch ist.
18: Tino Chrupalla, der alte und neue Co-Vorsitzende der AfD, in den ARD-Tagesthemen. Nachher dann ab 0.30 Uhr ist er auch zu hören im ARD-Interview der Woche.
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18: Beim Landesparteitag der CDU in Nordrhein-Westfalen, da wurde zumindest eines deutlich. Bundeskanzler Friedrich Merz und NRW-Ministerpräsident Hendrik Wüst brauchen einander gegenseitig. Wüst versicherte dem Kanzler volle Rückendeckung bei der Durchsetzung der Reformen. Und Merz sagte dem CDU-Landesverband jegliche Unterstützung zu für die Landtagswahl im April 2027. Aus Düsseldorf berichtet Antje Passenheim.
0: Düsseldorf feiert an diesem Samstag das Konzert der Toten Hosen. Die CDU demonstriert Geschlossenheit und Dynamik. Allein mit seinem Last-Minute-Auftritt beschleunigt der Kanzler das Programm. Trotz Zeitdrucks raubt Friedrich Merz dem Ministerpräsidenten nicht das Rampenlicht, sondern gibt ihm den Vortritt am Rednerpult. Und Wüst betont, NRW stehe hinter dem frisch geschnürten Reformpaket der Bundesregierung.
1: Bundeskanzler, die Bundesregierung, ihr habt dafür die volle Rückendeckung der CDU Nordrhein-Westfalen. Friedrich Merz kann sich auf seine Landespartei verlassen.
0: Wüst unterstreicht aber auch die Bedeutung des mitgliederstärksten Landesverbands für die Union im Bund. Die CDU Nordrhein-Westfalen sei das Kraftzentrum der Union in Deutschland, sagt er. Dass es ohne einander nicht geht, das betont auch Kanzler Merz.
1: Was in Nordrhein-Westfalen gelingt, kann in Deutschland gelingen. Und was in Deutschland gelingt, gelingt in Europa.
0: Der Reformkurs garantiere Deutschland eine erfolgreiche Zukunft, wirbt Merz und erinnert daran, dass es gerade in schweren Zeiten bundesdeutscher Geschichte auf Entscheidungsfreudigkeit ankam.
1: Nach 80 Jahren in Freiheit, in Frieden, im Wohlstand, mit einem immer weiter ausgebauten Sozialstaat geht es jetzt auch und vor allem darum, den jungen Menschen in unserem Land genau diese Perspektive zu eröffnen, die wir, ja, die Älteren, das große Glück gehabt haben, gehabt zu haben.
0: Das Land habe sich auch immer wieder aus Krisen herausgearbeitet. Auf solche Herausforderungen müsse mit Reformen reagiert werden. Genau dies tue die von ihm geführte Bundesregierung jetzt. Wüst und Merz setzen dasselbe Narrativ. Das Vertrauen der Menschen durch politische Handlungsfähigkeit zurückgewinnen. Gegen alle Zweifler.
1: Kulturpessimisten, Untergangspropheten, Nöler, Nörgler, Empörte, Berufskritiker wegtreten. Wir gehen mit Zuversicht und Optimismus an die Arbeit und wir bringen unser Land wieder auf Kurs. Herzlichen Dank, liebe Freundinnen und Freunde.
0: Auch unter den Delegierten herrscht diese Aufbruchsstimmung. Spürbare Erleichterung darüber, dass sich die Koalition in Berlin auf einen Kompromiss geeinigt hat. Wenn auch noch nicht der ganz große Wurf. Wichtig sei, dass es vorangehe, raunt es aus allen Ecken. Das Wort Kanzlerwechsel nimmt an diesem Tag übrigens keiner in den Mund. Statt eines Trikottauschs gibt's zum Start der Tour de France das gelbe Trikot für Kanzler Merz.
3: Für den Sprint, alle wissen, da fehlt das Gelbe. Für den Gesamtführenden. Und das kriegt der Gesamtverantwortliche. Deswegen bekommst du jetzt das gelbe Trikot. Ich bin sicher, es passt.
0: Das Signal ist klar. Das Rennen soll gemeinsam gefahren werden.
2: Allmählich dürfte es bekannt sein, der Klimawandel ist kein Märchen und der wichtigste Treiber ist CO2. Das entsteht, wenn wir weiter Kohle, Öl oder Gas verbrennen. Und doch hört man immer wieder Falscherzählungen wie die Erneuerbaren sind zu teuer oder Atomkraftwerke machen Strom billiger. Bis hin zum Klassiker, Windräder schreddern massenweise Vögel. Die Faktenlage spricht eindeutig dagegen. Trotzdem halten und verbreiten sich solche Erzählungen. Wie kommen sie in die Welt und warum funktionieren sie? Judith Kösters aus der ARD-Klimaredaktion.
6: Im Mai gab es in Deutschland mal wieder einen Fall von Klimaleugnung. Neue wissenschaftliche Modellierungen zeigten nämlich, das schlimmste zuvor noch für möglich gehaltene Klimaszenario mit bis zu 6 Grad Erderwärmung bis zum Ende des Jahrhunderts ist Stand jetzt unwahrscheinlich. Weil viele Länder weltweit inzwischen Klimaschutz machen, hauptsächlich indem sie auf erneuerbare Energien setzen. Rechtspopulisten machten daraus, die Klimawissenschaft hat geirrt, ist doch alles nicht so schlimm mit dem Klimawandel. Dazu sagt der deutsche Klimaforscher Niklas Höhne vom New Climate Institute.
7: Ja, es ist aus meiner Sicht unverantwortlich und auch durchschaubar, dass hier Klimaleugner oder die extremen rechten Medien oder eben auch die Trump-Administration diesen Vorgang für ihre eigenen Zwecke missbrauchen. Also das finde ich extrem schwierig und macht mich auch geradezu wütend, muss ich sagen.
6: Und der deutsche Umweltminister Carsten Schneider stellte der ARD-Klimaredaktion gegenüber klar.
24: Wir werden nicht diese maximal 6 Grad Erwärmung haben, sondern nach jetzigem Stand, wenn wir nicht noch mehr machen, wären es Ende des Jahrhunderts 2,8 Grad. Aber auch das ist schon zu viel. Unser Ziel ist 1,5 Grad. Dann können wir in der Welt in etwa so wie bisher weiter in unserem Umfeld leben.
6: Das war also ein klassischer Fall von bewusstem Verdrehen wissenschaftlicher Tatsachen. Die meisten Klima-Falscherzählungen aber sind subtiler. Die erneuerbaren Energien sind teuer und unwirtschaftlich, lautet eine sehr beliebte. Dabei sind sich Wirtschaftsforscherinnen und Forscher, und zwar egal, ob konservativ oder links, einig. Die möglichst rasche Umstellung auf erneuerbare Energien ist nicht nur aus Klimasicht, sondern auch volkswirtschaftlich sinnvoll.
25: Diese Erzählung, Erneuerbare sind zu teuer, die hat sich ja sachlich eigentlich relativ weitgehend erledigt. Und ich glaube, dass die tatsächlich funktioniert bei Leuten, die sehr stark wirtschafts- und wachstumsorientiert denken. Und da geht es gar nicht so sehr um die Fakten, sondern um die Vorstellung, wir haben das so und so immer gemacht und jetzt irgendwie alles umzustellen, das kommt doch gar nicht in Frage. Never change a running system.
6: Ganz allgemein gesprochen, Klimaschutz heißt Veränderung. Und wer Veränderung ablehnt, lässt sich womöglich eher auf Klimamärchen ein. Seien es die von den vermeintlich teuren und unwirtschaftlichen Erneuerbaren oder die, dass Windräder und Naturschutz nicht vereinbar seien. Nichts wird sich ändern. Vielleicht ist das am Ende das allerschädlichste Klimamärchen.
2: Und dann sind sie auf einmal da, die besonders heißen Sommertage. Und gerade da tut es sich gut, beim Schwimmen abkühlen zu können. Wer keinen See vor der Haustür hat, ging bisher ins Schwimmbad. Das könnte bald nicht mehr so einfach sein, denn viele öffentliche Bäder sind sanierungsbedürftig. In Bayern, nach Angaben der SPD, ungefähr jedes zweite. Doch viele Gemeindekassen sind leer und die Fördersummen des Freistaats reichen bei weitem nicht aus. Wie Kommunen versuchen, die Freibäder zu erhalten, darüber berichtet Jonas Wengert.
4: Das Waldbad im oberbayerischen Wald Kreiburg war kaputt und musste schließen. Aber das wollten die Bürger dort nicht akzeptieren. Sie haben 600.000 Euro Spenden gesammelt und mehr als 100 Freiwillige haben geholfen, das Bad zu sanieren. Seit letztem Jahr hat es wieder geöffnet. Auch das Freibad in Tegernbach im Landkreis Pfaffenhofen konnte vor ein paar Jahren nur dank Spenden und ehrenamtlichem Engagement gerettet werden. Für Besucher sind öffentliche Schwimm- und Freibäder ein Erholungsort. Für Kommunen sind sie aber ein Minus. Geschäft, sagt Johann Kronauer vom Bayerischen Städtetag.
5: Der Aufwand für Energie, für Personal, für Wartung, für Instandhaltung, das sind die Kostentreiber. Und natürlich können Eintrittsgebühren hier nicht für eine Kostendeckung sorgen. Das haben sie noch nie getan. Und das ist die große Problematik bei den Schwimmbädern.
4: Ungefähr 70% der laufenden Kosten muss die Kommune übernehmen. Noch schwieriger wird es, wenn große Sanierungen anstehen. Viele Bäder wurden in den 70ern und 80ern gebaut und sind entsprechend in die Jahre gekommen. Die Lage in Bayern ist schlecht, sagt der SPD-Landtagsabgeordnete Harry Scheunstuhl.
8: Es gibt ungefähr so 900 kommunale und öffentliche Schwimmbäder. Davon sind mindestens die Hälfte sanierungs- oder stark sanierungsbedürftig.
4: Das ist nicht nur ein bayerisches Problem. In Nordrhein-Westfalen ist der Sanierungsbedarf ähnlich hoch. Im Saarland muss nach Angaben des Gemeindetags sogar fast jedes Bad repariert werden. Viele Kommunen klagen aber über leere Kassen. Laut Thomas Karmasin, CSU-Landrat in Fürstenfeldbruck, muss man deshalb in bestimmten Bereichen sparen.
9: Das sind Einrichtungen der Kultur, Einrichtungen des Sports, eben auch Freibäder, Schwimmbäder, was wir so alles noch haben, sozusagen an Schönen in den Kommunen.
4: Bäder sind eine freiwillige Aufgabe. Kommunen müssen also keine Schwimmbäder betreiben. Aber ohne die nötigen Reparaturen könnten viele von ihnen bald dicht machen. Die Folgen wären fatal. Zahlen der Deutschen Lebensrettungsgesellschaft DLRG zeigen, dass nicht mal die Hälfte der Grundschüler sicher schwimmen kann. Jedes fünfte Grundschulkind kann gar nicht schwimmen. Die Gefahr: weniger Bäder gleich weniger Schwimmkurse gleich mehr Nichtschwimmer, die ein höheres Risiko haben zu ertrinken. Laut den Grünen fehlen in ganz Bayern 2 Milliarden Euro für die Schwimmbadsanierung. Sie fordern deshalb, dass die Staatsregierung die Fördersumme wenigstens auf 40 Millionen Euro jährlich verdoppelt. SPD-Politiker Scheunstuhl plädiert außerdem für mehr kommunale Zusammenarbeit.
8: Dass man mal schaut, wie viele Bäder brauchen wir überhaupt, um das Schulschwimmen gestalten zu können.
4: Die Idee: nicht jede Gemeinde muss ihr eigenes Schwimmbad betreiben. Mehrere Kommunen könnten gemeinsam ein regionales Schwimmbad retten.
2: Ein Bericht von Jonas Wengert.

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1: Und Stephanie Lavoie ist wieder bei mir im Studio mit dem zweiten Achtelfinale der WM.
2: Paraguay gegen Frankreich heißt es in Philadelphia. Die zweite Halbzeit läuft. Viele hatten gehofft, dass die Deutschen da heute auf dem Platz stehen. Hat nicht sollen sein. Es ist heiß in Philly, 37 Grad und stickig. Das dürfte den Südamerikanern entgegenkommen. Es steht erstaunlicherweise auch noch 0-0. Unser Reporter in Philadelphia ist Philipp Hofmeister und der berichtet uns, wie es weitergeht.
3: Nach wie vor keine Tore zwischen Frankreich und Paraguay in diesem zweiten WM-Achtelfinale hier im brütend heißen Philadelphia. Temperaturen nach wie vor nahe an den 40 Grad. Immerhin das Spielfeld ist größtenteils im Schatten und Frankreich fällt weiter nichts ein. Ein bisschen druckvoller ist es gewesen jetzt seit dem Seitenwechsel. Einen schönen Abschluss haben wir auf jeden Fall gesehen. Einen Schuss von Kone, dem früheren Gladbacher, den Gil im Tor von Paraguay gerade noch über die Latte lenken konnte. Ansonsten aber von Mbappé, von Dembélé und auch von Michael Olise vom FC Bayern weiter sehr, sehr wenig zu sehen. Die Südamerikaner verteidigen das wie schon im letzten Spiel gegen die deutsche Fußballnationalmannschaft. Mit viel Aufbereitschaft, mit viel Energie und mit klugem Verschieben. Von der linken Seite könnte es jetzt mal wieder reingehen in den Strafraum von Paraguay. Doppelpassversuch, Olise ist beteiligt. Auf Dini kriegt den Ball noch vor der Grundlinie in die Mitte. Allerdings wieder Paraguay dazwischen. Sie verdienen sich dieses Unentschieden nach gut einer Stunde. Steht's weiter 0-0.
2: Ein Viertelfinalist steht bereits fest und der heißt Marokko. Die Atlaslöwen standen in Houston Co-Gastgeber Kanada gegenüber. Der Traum, ihren sensationellen Halbfinaleinzug von der WM 2022 zu wiederholen, lebt also. 3-0 hieß es am Ende für die Marokkaner. Jens-Jörg Rieck berichtet.
4: Marokko jubelt und es hat die bessere zweite Halbzeit nach einer torlosen ersten Hälfte, in der die Canucks, der Co-Gastgeber, hier dichter am ersten Tor waren. Sie haben ein begeisterndes Spiel gemacht, die Kanadier, aber sie konnten sich gegen den Afrikameister nicht durchsetzen, der durch den Doppelpacker Azedine Unai und schließlich in der Nachspielzeit durch Rahimi die Torschützen hatten zum 3-0 Erfolg für die Mannschaft, die jetzt seit unglaublichen 34 Spielen ungeschlagen ist und die für jeden im Turnierverlauf ein harter Brocken werden dürfte.
2: Alexander Zverev hat beim Tennisturnier in Wimbledon die Runde der letzten 16 erreicht, dank eines Dreisatzsieges gegen Marcus Giron. Matthias Kammann war dabei.
5: Alexander Zverev ist Jan-Lennard Struff ins Achtelfinale gefolgt. Der French Open-Sieger hatte lange Zeit keine große Mühe mit dem Amerikaner Marcus Giron, gewann die ersten beiden Sätze auch dank seines bestechenden Aufschlags mit 6-2 und 7-6. Im dritten Durchgang musste Zverev dann allerdings erstmals sein Service abgeben. Beim Spielstand von 4-4 stand zumindest dieser dritte Satz auf der Kippe. Aber der 29-jährige Deutsche war im entscheidenden Moment dann doch da und steht damit in der vierten Runde. Nächster Gegner und erster echter Prüfstand wird der Tscheche Jiří Lehečka, Nummer 14 der Weltrangliste. In der bisher gezeigten Form ist Zverev allerdings auch da der Favorit.
2: Der Favorit hat zum Auftakt der Tour de France nicht gewonnen. Mit dem Grand Départ, einem Mannschaftszeitfahren über 19,6 Kilometer, ging's los in Barcelona. Holger Gerska hatte mit einem Sieg von Tadej Pogacar gerechnet.
6: Ja, ein bisschen überraschend ist es natürlich schon, dass Jonas Vingegaard das gelbe Trikot trägt. Er war auch super glücklich. Er hat schließlich bei der Tour de France eine ganze Weile keine Etappe gewonnen und auch das gelbe Trikot hat er seit 3 Jahren nicht mehr gehabt. Er wird es tragen auf der zweiten Etappe. 12 Sekunden Vorsprung gegenüber Tadej Pogacar ist natürlich nahezu nichts, aber es ist so ein kleines Pieksen, dass der Däne wirklich in guter Form in diese Tour de France hineingestartet ist. Und aus deutscher Sicht muss man sagen, Florian Lipowitz ist gut gefahren, aber nicht sehr gut und deswegen hat er eben jetzt 35 Sekunden Rückstand auf Jonas Vingegaard. 16 Sekunden war er langsamer als sein Teamkollege, der Olympiasieger Remco Evenepoel. Alles noch ganz normal. Es sind Sekundenabstände am Ende der Tour de France, werden es Minuten sein.
2: Die Sportschau überträgt alle 21 Etappen der Tour im ersten und im Audiostream. Nach jeder Etappe gibt es zudem den Sportschau-Podcast Tourfunk in der ARD Sounds App. Mercedes-Pilot Kimi Antonelli hat in Silverstone das nächste Ausrufezeichen gesetzt. Im Qualifying für den Großen Preis von Großbritannien fuhr der WM-Spitzenreiter einmal mehr Bestzeit vor den beiden Ferrari von Charles Leclerc und Lewis Hamilton. Für Antonelli ist es die fünfte Pole-Position der Saison. Der einzige Deutsche in der Formel 1, Nico Hülkenberg, startet heute um 16 Uhr von Platz 13. Und noch einmal zum Fußball. Zwischen Paraguay und Frankreich steht es nach wie vor 0:0.
1: Und das war der Sport. Vielen Dank für das Update, Stephanie Lavoie.

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1: Um 0.30 Uhr mit Gabriela Kühne. Die Proteste gegen den AfD-Parteitag in Erfurt sind überwiegend friedlich verlaufen. Wie die Polizei berichtet, kam es nur vereinzelt zu Auseinandersetzungen. Aktivisten und Medienvertreter wurden dabei leicht verletzt. Nach Angaben der Bündnisse Zusammenstehen und Widersetzen haben 50.000 Menschen an Demonstrationen, Kundgebungen und Sitzblockaden teilgenommen. Die Polizei sprach von rund 31.000 Teilnehmenden. Der Parteitag der AfD hatte trotz der Proteste pünktlich begonnen. Die Zahl der Asylanträge in Deutschland ist nach einem Bericht der Welt am Sonntag im ersten Halbjahr um mehr als ein Viertel zurückgegangen. Wie das Blatt unter Berufung auf bisher unveröffentlichte Zahlen der EU-Asylagentur meldet, wurden von Januar bis Juni in Deutschland etwas mehr als 51.000 Asylanträge gestellt. Das sei ein Rückgang um 27% gegenüber dem Vorjahreszeitraum. Deutschland nehme in der EU Platz 4 bei den Anträgen ein. Zehntausende Menschen sind in mehreren französischen Städten gegen sexualisierte Gewalt auf die Straße gegangen. Allein in Paris demonstrierten nach Angaben der Organisatoren 100.000 Menschen. Auslöser der Proteste war der Tod einer 11-Jährigen, die mutmaßlich von einem mehrfachen Sexualstraftäter vergewaltigt und getötet worden war. Gegen den Mann lag seit letztem Jahr wegen einer anderen Vergewaltigung eine Anzeige vor. Er war aber noch nicht einmal verhört worden. Außerdem hatte es weitere Hinweise auf sexuelle Übergriffe gegeben, die folgenlos blieben. In Portugal und Spanien sind wegen der andauernden Hitze zahlreiche Waldbrände ausgebrochen. Beim größten Feuer im Zentrum Portugals sind seit Mittwoch mehr als 12.000 Hektar Land verbrannt. In Spanien hat die Feuerwehr außerdem mit starkem Wind zu kämpfen. Aus Madrid Hans-Günther Kellner.
2: Die spanische Armee verstärkt inzwischen auch in der Nähe der beliebten Costa Brava in Nordostspanien die regionalen Einsatzkräfte. Dort hat ein Waldbrand den Behörden zufolge bislang rund 2.400 Hektar erfasst. Der Brand war am Freitag in der Nähe der Gemeinde La Bisbal de Empordà im Hinterland der Küste ausgebrochen. 12.000 Menschen in 7 Gemeinden sind dazu aufgerufen, Wohnungen und Häuser nicht zu verlassen. Das Risiko beim Verlassen der Ortschaften im Auto von den Flammen überrascht zu werden, sei größer, als in den Wohngebäuden zu bleiben, erklärte ein Sprecher der katalanischen Feuerwehr.
1: Das Wetter in Deutschland. Im Norden und Osten viele Wolken und Regen, im Süden und Südwesten gering bewölkt bis klar und trocken. 18 bis 10 Grad. Tagsüber im äußersten Südwesten länger Sonne, meist trocken, sonst Wolkenschauer und vereinzelte Gewitter. 19 Grad auf Sylt bis 31 Grad im Breisgau. Am Montag und Dienstag im Norden windiges Schauerwetter, im Süden mehr Sonne und meist trocken bei 18 bis 32 Grad. Das waren die Nachrichten.
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3: Die A5 Frankfurt Richtung Kassel zwischen Nordwestkreuz Frankfurt und Bad Homburger Kreuz. 2 Kilometer Stau. Die A7 Flensburg Richtung Hannover zwischen Hamburg-Othmarschen und Waltershof. Aktuell 4 Kilometer stockender Verkehr. Und noch eine Meldung von der A648 Frankfurt Richtung Eschborn. In der Überleitung zur A5 Frankfurt Richtung Basel ist die Autobahn nach einem Unfall gesperrt. Soweit der Verkehr. Kommen Sie gut und Sie sicher an Ihr Ziel.
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3: Mit Philipp Kaber. Im Osten Deutschlands könnte sie nach den Wahlen im September vielleicht sogar regieren, die AfD. Aktuell in den Umfragen bundesweit stärkste Kraft. Für die Partei ein Erfolg, den sich auch die beiden Vorsitzenden anheften. Auf dem Bundesparteitag in Erfurt sind Alice Weidel und Tino Chrupalla wiedergewählt worden. Weidel mit einem deutlich besseren Ergebnis als Chrupalla. Dennoch sei es eine Doppelspitze, die sich bewährt habe, sagt Tino Chrupalla im ARD-Interview der Woche. Gabor Hallas hat es mit ihm direkt vor dem Bundesparteitag geführt.
4: Herr Chrupalla, Sie haben gerade ein Buch geschrieben, das erscheint in diesen Tagen. Warum das denn?
5: Ja, das ist eigentlich eine längere Geschichte. Eigentlich haben mich zwei Journalisten mal darauf aufmerksam gemacht, dass meine Biografie doch etwas vielleicht anders ist und sich unterscheidet zu anderen Politikern. Und dass es doch vielleicht ganz gut wäre, wenn ich das mal zu Papier bringen würde. und habe mich eigentlich immer lange gewehrt, weil ich eigentlich immer Politikerbücher relativ langweilig hielt und habe mich dann doch entschlossen, das zu machen. Habe jetzt auch gemerkt, wie viel Arbeit das eigentlich auch umfasst. Und ja, das ist eigentlich auch ein Aufruf für mich und auch natürlich auch für das Handwerk, so heißt es ja auch im Titel, auch zu zeigen, dass Quereinsteiger in die Politik sich lohnt, dass es sich auch lohnt, dafür zu kämpfen, in die Politik zu gehen, um auch die Interessen und auch die Lobby gerade aus meiner Sicht jetzt für das Handwerk mit einzubringen, was unterrepräsentiert ist aus meiner Sicht.
4: Aber Sie haben es nicht allein geschrieben, oder?
5: Nein, das ist ja jetzt nichts Außergewöhnliches, dass man natürlich hier auch Mitarbeiter und auch Mitarbeit sucht. Und das habe ich auch getan.
4: Wie läuft das dann? Also wie entsteht so ein Buch dann?
5: Na, es ist schon ein Prozess, der über ein Jahr jetzt läuft. In vielen Gesprächen, mit viel Arbeit, mit viel Lesen, mit viel Selbstzuarbeit und auch natürlich Schreiben, wo man Änderungen vornimmt. Es geht durch viele Hände, die sich das natürlich dann nachher auch anschauen. Das muss natürlich auch ein Stück weit flüssig sein. Und ich denke, das ist ganz gut gelungen.
4: Wir zeichnen das Interview am 1. Juli auf, kurz vor dem Bundesparteitag der AfD, und Sie kandidieren wieder als Parteivorsitzender, als Bundessprecher, wie es bei Ihnen heißt, gemeinsam mit Alice Weidel. Und beim letzten Mal haben Sie sich auf der Bühne ja öffentlich Ihre Liebe erklärt, also so ein bisschen mit Augenzwinkern, so habe ich es verstanden, oder wie war das gemeint?
5: Also eigentlich nicht mit Augenzwinkern, also so ehrlich sind wir schon zueinander.
4: Also Sie lieben Ihre Co-Chefin.
5: Wir mögen uns. Das ist, denke ich mal, auch wichtig, dass wir uns verstehen, dass wir auch gemeinsam auch die Partei auf nie dagewesene Umfrageergebnisse, auch Wahlergebnisse geführt haben, dass es harmoniert, dass wir, ich denke, auch in der Abbildung eine promovierte Volkswirtin, Handwerksmeister, Ost und West, Frau und Mann. Ich denke, wir repräsentieren alles. Und das kommt der Partei und uns insgesamt ja zugute. Der Wähler akzeptiert es und möchte das auch.
4: Jetzt haben Sie in Ihrem Buch auch über Alice Weidel geschrieben und haben eben auch geschrieben, Sie haben sie richtig gern und dass Sie noch nicht immer alle Inhalte teilen, aber sich mittlerweile wortlos verstehen. Aber dann frage ich mich, warum widersprechen Sie sich dann so häufig?
5: Wo widersprechen wir uns?
4: Naja, ein Beispiel ist das Thema Wehrpflicht. Das war, weiß nicht, ob Sie sich erinnern, an einem Tag Sommerinterviews in ARD und ZDF. Dino Chrupalla sagt, sie sind aktuell gegen die Einführung der Wehrpflicht, und Alice Weidel fast zeitgleich sagt, natürlich bleibt es bei der Wiedereinführung der Wehrpflicht, steht bei uns im Programm.
5: Ja, das ist ja in der Sache jetzt kein Widerspruch. Ich hab ja auch explizit, und Sie haben es gerade erwähnt, gesagt, aktuell. Und genauso haben wir es auch in der Bundestagsfraktion entschieden, und da waren wir uns im Übrigen alle einig, dass wir in der aktuellen Situation, wo die Eskalation gerade im Ukraine-Krieg immer weiter vonstatten geht, wo wir wirklich an der Schwelle eines größeren, noch größeren Krieges in Europa stehen, dass wir aktuell nicht bereit sind, unsere Kinder und Jugendlichen wehrpflichtsfähig zu machen oder beziehungsweise für die Wehrpflicht zu aktivieren. Das heißt nicht, dass wir das, so wie es auch im Grundsatzprogramm steht, gegen die Wehrpflicht, wie die Wiedereinführung der Wehrpflicht sind, aber das sollte man in Friedenszeiten aktivieren.
4: Aber es ist ja schon ein Themenkomplex, wo Sie sich immer mal wieder widersprechen. Also ich erinnere mich auch, Sie werden sich auch erinnern, das war im September Ihre Pressekonferenz im Bundestag. Da stehen Sie sogar nebeneinander, und es geht um die möglichen Luftraumverletzungen durch Russland. Da sagen Sie, da ist die Faktenlage nicht geklärt, vielleicht Drohnen aus Styropor oder Sperrholz. Und dann nach Ihnen spricht Frau Weidel und kommt zu einer Generalabrechnung mit Putin und sagt, er muss sich jetzt mal bewegen und er muss sich deeskalierend verhalten. Also das war ja ein offener Widerspruch.
5: Ja, nochmal, wir sind ja nur keine siamesischen Zwillinge, dass wir im Wortklang alles gleich sagen müssen. Natürlich, und das habe ich ja auch immer gesagt, gibt es unterschiedliche Meinungen auch zu unterschiedlichen Themengebieten. Das ist, denke ich mal, auch in der Doppelspitze ganz normal. Und am Ende ist es aber auch ein Spiegelbild der Partei, was wir repräsentieren. Also deswegen ist das auch nicht schlimm. Finde ich auch nicht schlimm. Inhaltliche Diskussion heißt ja noch lange nicht, dass ich mich mit der Person, dass ich die Person nicht leiden kann oder dass ich mit der nicht zusammenarbeiten mag. Also von daher ist das für mich völlig normal, dass man auch inhaltliche Unterschiede hat. Die werden ausgeräumt, die werden ausdiskutiert. Am Ende ist auch unser Kurs, was den Ukraine-Krieg angeht und auch was die Friedensaktivitäten angeht, einheitlich.
4: Warum brauchen Sie denn als AfD eine Doppelspitze? Das ist ja eher so was, das macht die SPD, das machen die Grünen. Warum braucht die AfD eine?
5: Ja, es hat sich bewährt. Ganz einfach muss man sagen, wir haben jetzt, wie gesagt, seit 4 Jahren eine Doppelspitze, die sich bewährt hat. Wir hatten vorher sogar eine Dreierspitze, ganz am Anfang der AfD, dann eine Doppelspitze Chrupalla-Meuthen, die nicht funktioniert hat. So ehrlich muss man sein. Und ja, aber der eine Vorsitzende hat auch die Konsequenzen gezogen, Gott sei Dank, hat die Partei verlassen. Da waren wir bei 9-10% in den Umfragen. Danach kam die Doppelspitze Chrupalla-Weidel. Die aktuellen Umfragen kennen Sie. Also von daher hat sich das absolut bewährt. Es zeigt auch die Breite in einer pluralistischen Partei, die wir abdecken, themenmäßig. Und es kam uns, wie gesagt, nur zugute. Und warum sollen wir an einem Erfolgsmodell aktuell was ändern?
4: Was kann denn Alice Weidel besser als Sie?
5: Es ist eine Arbeitsaufteilung zwischen uns und ich fange jetzt nicht an zu sagen, der macht das besser, der macht das schlechter. Wie gesagt, wir haben die Breite in unserer Partei und ich bin froh, dass ich sie an meiner Seite habe und ich denke, es geht ihr genauso. Aktuell kann ich mir zum Beispiel aus meiner Sicht nicht vorstellen, die Partei alleine führen zu müssen oder zu wollen, weil von der Aufgabenbreite, die man hat, auch von den vielen Wahlkämpfen, die wir haben, ist diese Aufgabenteilung wirklich für uns als Partei sinnvoll und nochmal erfolgsbringend. Das kann man nicht anders sagen.
4: Wenn Sie jetzt zum Parteitag nach Erfurt fahren, dann erwartet Sie eine Menge Protest. Womit rechnen Sie denn?
5: Ja, ich hoffe, dass es insgesamt natürlich friedlich bleibt, dass keine verletzten Beamten und Polizisten von diesen Blockaden, die ja angekündigt wurden, von vielen Parteien im Übrigen, auch von Gewerkschaften. Ich muss auch mal ein bisschen schmunzeln, mich mal besorgt das in dahingehend, wenn ich von friedlichen Blockaden höre, was ja im Endeffekt Gesetzesbrüche sind, wenn man Teilnehmer auch daran hindert, zu einem Parteitag einer demokratischen Partei zu gelangen. Also wenn das verhindert wird und wenn man auch Straßen blockiert, hoffe ich, dass der Rechtsstaat auch hier dementsprechend reagiert. Mich verwundert aber, wie leise es doch in den Medien ist, dass man auch Aufrufe, gerade von der Linkspartei, von Politikern der Grünen hört, die sich wirklich anmaßen, diesen Parteitag verhindern zu wollen. Und das ist wirklich einer Demokratie absolut abträglich. Stellen Sie sich den Aufschrei vor, ich oder unsere

0: Es treibt mich dahingehend um, dass ich gerne erfahren würde wollen, wie man auf diese Zahl kommt und was die Bemessungsgrenze einer solchen Zahl ist. Also dann würde ich wirklich bitten, dass der Verfassungsschutz uns A oder auch den Behörden mal die Listen vorlegt. Was wirft man der Person XY vor? Was ist der konkrete Bewertungsgrundlage, dass die Person XY ein Extremist ist?
1: Aber also, haben Sie denn eine Ahnung oder wie würden Sie Rechtsextremismus definieren?
0: Nochmal, für mich ist Rechtsextremismus das, wenn man mit Gewalt gegen die freiheitlich-demokratische Grundordnung vorgeht, wenn man das gegen das Grundgesetz verstößt. Und das sehe ich in unseren Mitgliedern nicht. Und wenn es die Dinge gäbe, dann wären wir als Partei auch tätig. Das haben wir in der Vergangenheit getan und das werden wir auch in Zukunft tun. Aber ich möchte wissen, ich meine, ich muss mich gegen was rechtfertigen, wo ich nicht weiß, was mir konkret vorgeworfen wird. Also die Schuldumkehr machen wir bitte noch nicht. Oder die gibt es in Deutschland, Gott sei Dank, noch nicht. Also da von daher hätte ich gern ganz klar gewusst, was ist die Bemessungsgrundlage, bin ich vielleicht selbst einer derjenigen, der als extremistisch eingestuft werde? Wenn ja, was ist die Grundlage? Dann kann ich dagegen vorgehen, dann kann ich aber auch gegebenenfalls, wenn es so wäre, was dort mir vorgeworfen wird und wenn das bestätigt ist, dann kann ich auch dementsprechend mein Verhalten ändern. Also man muss doch auch dem Gegenüber und auch den Personen, die man beschuldigt, die Möglichkeit geben, sich dagegen zu wehren. Ich denke, das gehört auch in einen Rechtsstaat dazu.
1: Ein Landesverband, der als rechtsextremistisch eingestuft ist, ist ja Thüringen und der Landeschef Björn Höcke, der hat jetzt gerade aktuell, geht es ja viel um Fußball und da hat er geschrieben, auf X nichts darf bleiben, kein Volk, keine Tradition, keine Identität, die Globalisten wollen alles auflösen und dann hat er gesagt, wenn die Fußballer heute das Trikot tauschen, weiß man gar nicht, wer von welcher Mannschaft ist. Ist das für Sie rechtsextrem so eine Aussage?
0: Nein, ich meine, also ich würde das jetzt nicht als rechtsextrem sagen. Ich meine, das ist ja auch bei Vereinsmannschaften so, wenn die Mannschaften ihre Trikots tauschen, wenn man sich nicht im Fußball auskennt, könnte man diese Unterscheidung auch nicht mehr trennen.
1: So meint das ja nicht.
0: Also ich weiß nicht, was er meint. Da sind wir wieder bei dem Punkt, ich kann nicht für Björn Höcke sprechen, was er mit dieser Aussage meint. Da müssten Sie ihn wirklich selbst fragen. Für mich spielt das keine Rolle, aus welchem Land ein Fußballspieler noch dazu kommt, wenn er hier deutscher Staatsbürger ist, wenn er sich hier integriert hat, wenn er die deutsche Sprache kann, dann ist es für mich ein deutscher Staatsbürger und dann fiebere ich beim Fußball genauso mit wie bei anderen Sportereignissen genauso. Also da mache ich überhaupt keine Unterscheidung, das sollte man auch nicht tun.
1: Jetzt haben Sie als Partei ja eine Unvereinbarkeitsliste, da gibt es auch eine Kategorie Rechtsextremismus. Vereine, Organisationen, also die NPD steht zum Beispiel drauf heute, die Heimat oder die Identitäre Bewegung. Also wie haben Sie die ausgewählt? Also auf welcher Grundlage?
0: Das ist teilweise noch aus alten Verfassungsschutzberichten, die Grundlage, die wir genommen haben, um natürlich uns auch vor Unterwanderung, und das ist der Hauptgrund der Unvereinbarkeitsliste, zu schützen. Das heißt, dass Personen, die bereits in diesen Vereinen oder beziehungsweise in diesen Organisationen oder Parteien Mitglied gewesen sind, nicht Mitglied der AfD werden oder sein können. Das ist die Grundlage der Unvereinbarkeitsliste. Wenn man das nach einer gewissen Zeit oder nach konkreter Prüfung werden möchte, dann gibt es die Ausnahme, dass man mit 2/3 Mehrheit einer Untergliederung, also eines Kreis- oder beziehungsweise Landesvorstandes auch Mitglied der AfD werden kann. Also dass diese Möglichkeit gibt es auch.
1: Jetzt ist Martin Sellner, ein Rechtsextremist aus Österreich, Kopf der Identitären Bewegung und Sie haben als Parteispitze empfohlen, da lieber Abstand zu halten, aber es haben sich nicht alle in der Partei an diesen Vorschlag, an diese Anregung gehalten. Es gibt immer wieder Treffen mit Martin Sellner. Die Brandenburger Landtagsabgeordnete Lena Cotré saß zum Beispiel mit Martin Sellner zusammen. Warum halten die sich nicht an ihre Vorgaben aus der Parteispitze?
0: Also es gibt bei uns keine Kontaktschuld. Das will ich ganz klar sagen. Das widerspricht sich. Es gibt, und das ist die Vorgabe des Bundesvorstandes, es soll keine Veranstaltungen, AfD-Veranstaltungen mit Herrn Sellner geben. Daran hat sich bis jetzt jeder gehalten. Nichtsdestotrotz kann man natürlich auch um die Unterschiede, und die gibt es definitiv, zu Herrn Sellner und auch zu seinen Migrationsplänen darzulegen, kann man sich mit ihm unterhalten. Sollte man sich auch unterhalten, wenn man die Unterschiede erstmal klar machen möchte und vor allen Dingen, wenn man auch die Meinung des anderen erstmal sich anhört. Ich finde, das ist gerade in diesen jetzigen Zeiten wichtig, dass man ins Gespräch kommt. Ob man das jetzt nun in großen Veranstaltungen jeden Tag mit Herrn Sellner machen muss, halte ich auch nicht für unbedingt zielführend. Ob uns das als Partei weiterbringt, denn ich denke, wir haben ein so gutes Parteiprogramm, dass man auch ohne Herrn Sellner sehr gut vertreten kann.
1: Sollte man ihn dann in den Thüringer Landtag einladen, wie es auch geschehen ist?
0: Das müssen Sie die Thüringer Kollegen fragen, ob das unbedingt zielführend ist und was man damit erreichen will. Das müssen diejenigen Personen beantworten, die ihn eingeladen haben. Ich halte es aus meiner Sicht für nicht unbedingt zielführend.
1: Jetzt gibt es einen Antrag für Ihren Parteitag, diese Unvereinbarkeitsliste zu überarbeiten.

0: Das ist eine gute Idee.
1: Nun, es gibt zumindest einen Antrag, dass sich der nächste Bundesvorstand damit befasst. Wie gesagt, es ist teilweise eine Liste, die schon seit Jahren vorhanden ist, die auch überarbeitet werden muss, die alt ist. Es gibt auch die Forderung dahingehend zu bewerten, welche Organisationen dazu noch gehören. Ich denke, das ist wichtig. Damit wird sich der neue Bundesvorstand auch befassen, ob es diesen Antrag dazu braucht. Auch das lasse ich mal den Parteitag entscheiden. Dann will ich jetzt überhaupt nicht vorgreifen, weil wir hätten uns als Bundesvorstand oder als zukünftiger Bundesvorstand mit der Thematik so beschäftigt.
0: Es gibt ja Leute, die sagen, das ist jetzt eine Öffnung weiterhin zu Extremisten. Ist das eine berechtigte Sorge?
1: Nochmal, damit wird sich der nächste Bundesvorstand beschäftigen und ich bin auch auf das Votum des Bundesparteitages gespannt, ob man sich überhaupt mit diesem Antrag beschäftigt.
0: Sie hören das ARD-Interview der Woche mit dem AfD-Chef Tino Chrupalla und wir zeichnen das in Dresden auf, also in Ostdeutschland, und hier im Osten hat Björn Höcke gesagt, über den haben wir schon gesprochen, leben noch die echten Deutschen, im Westen leben deutsch sprechende Amerikaner. Was haben Sie gedacht, als Sie das gehört oder gesehen haben?
1: Ja, nun muss man der Ehrlichkeit halber sagen, es ist ein Zitat, was Björn Höcke selbst zitiert hat. Ja, also er hat sich das auch nicht, und ich habe mit ihm darüber auch nachher gesprochen, er hat sich das auch nicht selbst zu eigen gemacht. Ja, ansonsten ist es natürlich, wenn man das so aus dem Kontext heraus reißt, und wie gesagt, das wurde teilweise getan, ist es unglücklich, und ich denke, das trägt auch nicht unbedingt zum Zusammenhalt in Deutschland bei. Halte diese Diskussion für absolut überflüssig.
0: Jetzt wird er gewählt in zwei Bundesländern, oder wenn man Berlin mit dazu nimmt, in drei Bundesländern in Ostdeutschland. Warum sollten die Menschen AfD wählen bei der nächsten Landtagswahl?
1: Ich denke, es ist dringend notwendig, dass es in Deutschland einen echten Politikwechsel gibt. Und ich denke, das erlebe ich auch bei vielen Veranstaltungen, im Übrigen nicht bloß im Osten, auch im Westen, dass die Bürger wirklich in diesen Politikwechsel in Form von nicht bloß von Meinungsfreiheit, was ja auch ein riesiges Thema ist, aber auch von den wirtschaftlichen Problemen in diesem Land, auch von der Thematik Krieg oder Frieden, ja auch einfach um den Realitätsverlust dieser Bundesregierung auch wahrzunehmen, dass es hier noch eine Partei gibt, die sich um die wirklichen Sorgen und Nöte dieser Bevölkerung kümmert und die vor allen Dingen auch diese Sorgen nicht bloß aufnimmt und mit nach Berlin nimmt, wie man so schön sagt, sondern sie wirklich angeht, um den Bürgern auch eine Perspektive, den Unternehmen, den Handwerkern, den mittelständischen Unternehmen eine Perspektive zu geben und aufzuzeigen, dass es sich lohnt, in Deutschland wieder anzupacken, dass es endlich einen Ruck geben muss und dass man vor allen Dingen die innere Spaltung überwinden muss.
0: Gehört zu den Sorgen der Menschen denn die Schulpflicht, weil die AfD in Sachsen-Anhalt möchte ja die Schulpflicht abschaffen, will eine Bildungspflicht einführen, also ermöglichen, wenn ich es richtig verstanden habe, dass Kinder auch zu Hause unterrichtet werden können. Ist das ein gutes Thema, was da gesetzt wurde?
1: Ja, das ist ein Teilthema, was die Medien jetzt gerne rausgreifen, um uns dort in Widerspruch zu verwickeln. Ich halte das für absolut legitimes Thema, dass man auch über dieses Thema reden muss und sollte. Ich meine, man muss ja mal insgesamt davon sprechen, wir brauchen in Deutschland endlich eine Bildungspflicht und wie vor allen Dingen der Staat die letzten Jahre, ja fast Jahrzehnte, versagt hat, was Bildung angeht. Wenn man sich einfach den Schulausfall anschaut, wenn man sich einfach anschaut, wie viele Lehrer immer noch in den Schulen fehlen, dass man das überhaupt nicht mehr gewährleisten kann. Jetzt uns vorzuwerfen, wir würden hier an die Schulpflicht ran wollen und sozusagen die Kinder nicht mehr in den Schulen beschulen. Das wollen wir so überhaupt nicht, ja. Wir wollen einfach dahingehend auch die Möglichkeiten eröffnen, dass es die Dinge auch gibt, dass man im Homeschooling, wenn man die Möglichkeiten hat, und das werden nicht sehr viele sein, da brauchen wir uns überhaupt nicht darüber lange diskutieren, dass es die Möglichkeit gibt, auch das im Homeschooling durchzuführen. Am Ende muss es darum gehen, dass wir das Bildungsniveau insgesamt in Deutschland, Deutsch, Mathe, die Grundrechenarten und auch das Lesen und Schreiben wieder mehr fördern.
0: Aber hätten Sie sich das zugetraut? Ich meine, Sie sind Vater, Ihre Kinder zu Hause zu unterrichten?
1: Ich kann es überhaupt nicht realisieren. Ich könnte eventuell Privatlehrer realisieren, wenn ich das wollte. Diese Entscheidung sollte man den Eltern einfach überlassen. Das ist ein Stück weit Freiheit.
0: Lassen Sie uns am Ende nochmal auf Ihr Buch zurückkommen. Da schreiben Sie auch, haben Sie ja angesprochen, über Ihre Zeit als Malermeister und über den Fürst-Pückler-Park. Damit geht's los. Das in Bad Muskau, nicht so weit von hier, weil wir zeichnen ja in Dresden auf. Sie haben da gearbeitet. Was haben Sie da gemacht?
1: Ja, ich habe da über 6, 7, 8 Jahre fast an der Sanierung des Schlosses aktiv mitgewirkt, habe fast die komplette Innenarbeit auch dort geleistet. Und das ist natürlich für mich auch eine sehr prägende Zeit gewesen meines Firmenaufbaus. In dieser Zeit hat sich meine Firma auch wirtschaftlich so gut entwickelt, dass ich bis zu 10 Angestellte hatte. Und ja, es macht mich einfach auch natürlich ein Stück weit stolz, bleibende Werte geschaffen zu haben, die man heute noch sieht. Das inspiriert mich und das motiviert mich auch, das an die Jugend weiterzutragen, auch für das Handwerk zu werben. Ich finde es absolut wichtig, dass junge Menschen auch aktiv ins Handwerk gehen, weil man, wie gesagt, auch dort wirtschaftlich sehr gute Erfolge erzielen kann. und sich auch frei und motivierend entwickeln kann. Und das ist so mein Antrieb.
0: Sie schreiben da auch über die Eröffnung, dass Sie eingeladen waren, aber auch Politiker eingeladen waren. Und dann gab es irgendwie unterschiedliches Buffet. Habe ich das richtig verstanden?
1: Ja, das war so eine prägende Situation, die mich damals zu der Zeit eigentlich auch wieder in die Politik gebracht hat. Das sage ich ganz, ganz offen, weil ich dort erlebt habe, die Unterscheidung zwischen Politik und Mittelstand oder die Unterscheidung auch
0: der Wähler. Ich glaube, Sie haben Pöbel geschrieben sogar.
1: Ja, nein, im Endeffekt, wie man eigentlich auch mit den Arbeitern, mit den Leistern in diesem Land, mit den Wertschöpfern, so will ich es bezeichnen, in diesem Land umgegangen ist und was sich ja im Prinzip weiterentwickelt hat bis heute. Wenn man eine Unterscheidung macht zwischen denjenigen Gästen, die das Schloss gebaut haben, mit den Architekten, die das mit entworfen haben, die sich aktiv da eingebracht hat, allein dahingehend, dass man die Politik separiert hat in einer anderen Raum, um das Buffet aufzubauen, mit denjenigen, die im Prinzip mit viel Schweiß, mit viel harter Arbeit, auch mit Steuerkraft, die sie ja im Endeffekt dem Staat zurückgegeben hat, in einen anderen Raum sozusagen separiert hat. Das hat mich wirklich erschreckt und das hat in mir auch was ausgemacht, das sage ich ganz offen.
0: Machen Sie das als AfD heute anders?
1: Ja, mit Sicherheit. Wir machen Bürgerdialoge, wo wir alle einladen, wo jeder herzlich eingeladen ist. Und auch ich persönlich mache keine Unterscheidung in Form von Herkunft, in Form von Bildungsstand. Das sollte man auch nicht tun, weil dazu ist der Mensch insgesamt viel zu wertvoll. Und da spaltet die Gesellschaft. Und wie gesagt, diese Spaltung, das ist zumindest mein Antrieb, die möchte ich auch überwinden, denn die vertieft sich ja in vielen Bereichen in diesem Land immer mehr.
0: Sie wollen es in der Tat anders machen, aber es gab ja vor einigen Monaten einen Skandal, der viele beschäftigt hat. Da ging es um die Vetternwirtschaft. Sachsen-Anhalt zum Beispiel war betroffen. Und ich meine, wie erklären Sie es dann dem Pöbel in Anführungszeichen, dass eine halbe Fußballmannschaft angestellt wird oder dass der Vater von Ulrich Siegmund, Spitzenkandidat in Sachsen-Anhalt, für, ich glaube, 7.700 Euro als Büroleiter im Bundestag beschäftigt ist?
1: Also erstmal, ich rede jetzt nicht vom Pöbel, ja. Ich habe es ja gerade gesagt, für mich ist jeder Mensch gleich und diese Formulierung würde ich so nicht benutzen, aber ich weiß, dass solche Formulierungen gerade im Hinblick dessen, was wir gerade besprochen haben, schon gefallen sind. Um auf die Dinge in Sachsen-Anhalt zurückzukommen, auch dort gab es eine Kommission, es wurden auch Änderungen vorgenommen. Natürlich gab es innerhalb der Partei auch diese Diskussion, die ich auch richtig empfand und die wurden abgestellt. Und ich denke, das ist auch ein Prozess, den man auch mal würdigen muss, wenn es diese Fehler gegeben hat, dass man diese abgestellt hat. Es waren alles keine Beschäftigungsverhältnisse, die rechtswidrig waren. Auch das gehört zur Wahrheit dazu. Die sind alle erlaubt, aber natürlich in der Form, dass man vielleicht mal in sich geht und sagt, ist das okay, kann man das wirklich auch mit eigenen Gewissen vereinbaren. Das haben diejenigen Beteiligten getan und haben auch Änderungen vorgenommen.
0: Aber fanden Sie es okay, wie Herr Siegmund reagiert hat? Ich meine, der hat so ein bisschen das so weggelacht, hat gesagt, ja, wir müssen doch wissen, wem wir vertrauen können. Am Ende ist da jemand vom Verfassungsschutz oder von Korrektiv und hat dann irgendwie die Anfrage vom ZDF zerknüllt. Also war das der richtige Umgang?
1: Ja, ich meine, im Endeffekt ist es natürlich eine Frage des Vertrauens, wen man einstellt und mit wem man zusammenarbeitet. Und man muss sich einfach auch mal in die Historie unserer Partei auch versetzen. Ich habe selbst mit bei mir hier auch in Sachsen meinen Kreisverband mit aufgebaut, wem man vertraut und wie man diese Partei aufgebaut hat. Und da waren natürlich viele Bekannte, ja auch teilweise Verwandte mit dabei, die einem geholfen haben, hier auf der grünen Wiese sozusagen die Partei aufzubauen und dass man natürlich auch noch zu diesen Kontakt hat und auch weiter aufbaut. Ich finde, das ist ganz normal. Nichtsdestotrotz muss man diese Unterscheidung geben. Auch Herr Siegmund hat aus seiner Sicht wunderbar erklärt und ist da aus meiner Sicht über jeden Zweifel erhaben.
0: Sie haben gerade von den Anfängen der Partei gesprochen. Jetzt ist Sommer 26. Die AfD führt in den Umfragen, bundesweit stärkste Kraft laut Umfragen. Was denken Sie, wo stehen Sie in dem Jahr? Gibt es da die Brandmauer noch?
1: Das müssen Sie die CDU fragen. Die Brandmauer haben wir nicht gebaut. Die CDU hat sich hinter dieser Brandmauer eingemauert und wird sozusagen sprichwörtlich gegrillt. Es nutzt der CDU ja nichts, man sieht's ja. Und gerade im Osten sehen die Bürger immer mehr, dass es hier eigentlich nur noch eine Alternative gibt. Ich habe das vor einigen Jahren schon gesagt, dass wir dann eben auch keinen Koalitionspartner mehr brauchen, dass wir dann an einer absoluten Mehrheit sehr wohl dran sein können. Da wurde ich belächelt. Mittlerweile haben wir diese Situation, zumindest wenn man nach Sachsen-Anhalt schaut. Auch die Umfragewerte in Mecklenburg-Vorpommern sind sehr gut. Ich hoffe, dass wir diese Umfragewerte verstetigen können und dass wir natürlich auch die Wahlen deutlich gewinnen. Das hoffe ich für unser Land und aber auch für die vielen Bürger in diesem Land.
2: Der AfD-Co-Vorsitzende Tino Chrupalla. Beim Bundesparteitag der AfD sind er und Alice Weidel als Parteivorsitzende bestätigt worden. Dabei erhielt Weidel ein deutlich besseres Ergebnis als Chrupalla. Der Bundesparteitag in Erfurt dauert noch bis heute Abend. Und beim WM-Achtelfinalspiel Frankreich gegen Paraguay steht es 1:0 für Frankreich. Gerade läuft die Nachspielzeit.
3: Kultur.
2: Anja Rosenow-Sotow hat zwei neue Empfehlungen aus den Mediatheken. Ein Porträt des aus Puerto Rico stammenden US-Superstars Bad Bunny und eine besondere kanadische Produktion.
4: Elliot Page spielt in dem bewegenden Drama Close to You quasi sich selbst. Der offen mit seiner Geschlechtsangleichung umgehende kanadische Schauspieler ist Sam, der zu seiner Familie erstmals als Transmann zurückfährt.
5: You're really fine?
6: No, I'm not fine. Like, come on, I'm going home for my dad's birthday. I know I'm just nothing but a fucking disappointment.
4: Sam sieht sich als Enttäuschung für seine Familie. Sein Nachhausekommen konfrontiert ihn mit alten und neuen Gefühlen, auch mit denen seiner Mutter, die in ihm immer noch ihre Tochter sieht.
7: I just still think of you as my little girl.
8: My brave boy. My brave boy.
4: Der Stil von Close to You ist fast dokumentarisch und lebt von größtenteils improvisierten Dialogen. So ist ein authentisches und sanftes Stück Auseinandersetzung mit der Vergangenheit des Transmannes Sam entstanden. Der sehenswerte Film mit Elliot Page ist in Originalversion mit Untertiteln für einen Monat in der ARD-Mediathek zu sehen. Bad Bunny ist ein Superstar. Mit seiner Reggaeton-Latino-Rap-Musik füllt er riesige Stadien und begeistert Millionen Menschen. Der aus Puerto Rico stammende US-Amerikaner singt konsequent auf Spanisch, ganz zum Ärger der MAGA-Anhänger mitsamt Präsident Trump.
9: Es gab noch nie eine Pop-Sensation, die es auf diesem Level nur auf Spanisch geschafft hat.
10: Dadurch ist er zum Hassobjekt der Rechten geworden.
4: Er performt als erster spanisch singender Sänger beim Super Bowl in diesem Jahr.
11: Das waren unglaubliche 13 Minuten Storytelling über Liebe, Geschichte und Kultur.
4: Und er ist zudem Fashion-Ikone und bringt in die Debatte um Gender und Männlichkeit neue Facetten ein. Im ZDF-Streaming-Portal ist ein Porträt über Bad Bunny alias Benito Antonio Martinez Ocasio zu sehen. The True Story of Bad Bunny.
12: Mit 20 wurde mir klar, wenn ich es wirklich schaffen will, muss ich es ernst nehmen.
2: Mediathekstipps waren das von Anja Rosenow-Sotow.
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14: Um 1 Uhr mit Thorsten Altenhöhner. Guten Morgen. Zehntausende Menschen haben in Erfurt gegen die AfD demonstriert. Die Polizei spricht von gut 30.000 Teilnehmern, die Veranstalter von mindestens 50.000. Auf dem Bundesparteitag wurden die beiden AfD-Co-Vorsitzenden gestern wiedergewählt. Aus Erfurt Dagmar Schlichting.
15: Dabei lag Weidel deutlich vorn. 81% für die 47-Jährige, nur 70% für Chrupalla. Weidel ist klar die prominente AfD-Führungsfigur. Ihre Bewerbungsrede riss den Saal mit. Die Delegierten jubelten lautstark bei ihrer Abrechnung mit der aktuellen Bundesregierung.
14: Die Bundesärztekammer fordert höhere Steuern auch auf Bier und Wein. Die geplanten Steuermaßnahmen der Bundesregierung für Alkohol griffen zu kurz, heißt es in einer Mitteilung. Aus Sicht der Ärztekammer sollten alle alkoholischen Getränke einbezogen werden, nicht nur einzelne Produktgruppen wie Spirituosen. Auch Tabak- und Nikotinprodukte müssten stärker besteuert werden, um sie für Kinder und Jugendliche weniger attraktiv zu machen. Der Iran hat Großbritannien und Frankreich vor gemeinsamen Patrouillen in der Straße von Hormuz gewarnt. Die Sicherheit der Meerenge liege in den Händen der Anrainerstaaten, erklärte der iranische Chefunterhändler bei den Gesprächen mit den USA, Gharib Abadi. Zuvor hatten der britische Premierminister Starmer und der französische Präsident Macron erklärt, der Oman sei bereit, in Zusammenarbeit mit ihren Ländern sicherzustellen, dass seine Hoheitsgewässer sicher für die Schifffahrt sind. 10 Rosskastanien am Spreeufer in Berlin werden nun doch nicht gefällt, das teilte der Stadtrat für Umwelt von Charlottenburg-Wilmersdorf Schroh-Offeneger der rbb24-Abendschau mit.
3: Wir haben uns heftig gestritten und uns dann mit der Senatsverwaltung zusammengerauft für einen Kompromiss. Wir werden uns Montag früh hier treffen auf einem Ortstermin und die neue Lösung finden. Es braucht einfach einen anderen Standort für die Umkleidekabinen für die Arbeiter auf dieser Baustelle. Den werden wir aber in örtlicher Nähe ohne weiteres finden können.
14: Die Berliner Energie- und Wärme GmbH baut an der Stelle ein neues Gaskraftwerk. Die Rosskastanien sollten weichen, um Platz für die Umkleidekabinen der Bauarbeiter zu schaffen. Die Fußballweltmeisterschaft geht mit der Runde der letzten 16 Mannschaften weiter. Das erste Achtelfinalspiel gewann Marokko gegen den Mitgastgeber Kanada mit 3:0. Frankreich führt kurz vor dem Ende des Spiels gegen Paraguay mit 1:0. Soweit die Nachrichten. 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Das Wetter. Bis zum frühen Morgen meist stark bewölkt und teils Regen bei 16 bis 14 Grad und einem teils böigen Wind. Tagsüber wechselhaft, gebietsweise Schauer, später von Norden her freundlicher bei 22 bis 24 Grad.
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2: Die A1 Hamburg Richtung Bremen ist zwischen Hamburg-Stillhorn und Harburg wegen Brückenarbeiten bis Montag ca. 5 Uhr gesperrt. Die Umleitung führt über die U76. Die A1 Köln Richtung Euskirchen ist zwischen Erftstadt und Kreuz-Bliesheim in beiden Richtungen wegen Bauarbeiten bis morgen früh etwa 5 Uhr gesperrt. Die A2 Dortmund Richtung Hannover ist zwischen Kamener Kreuz und Hamm wegen Bauarbeiten bis Montag früh gesperrt. Dann die A5 Frankfurt Richtung Kassel ist zwischen Nordwestkreuz, Frankfurt und Bad Homburger Kreuz. Da gibt es 3 Kilometer Stau. Jetzt die A7, Flensburg Richtung Hannover, zwischen Hamburg-Othmarschen und Waltershof, 4 Kilometer stockender Verkehr. Die A10, Dreieck Werder Richtung Dreieck Havelland ist zwischen Potsdam-Nord und Berlin-Spandau gesperrt. Der Grund sind Bauarbeiten, die dauern bis 20 Uhr noch. Die A42 Kamp-Lindfort Richtung Dortmund ist zwischen Oberhausen-Zentrum und Kreuz-Essen-Nord wegen Bauarbeiten bis zum 13. Juli täglich gesperrt zwischen 22 und 5 Uhr früh. Die A59 Bonn Richtung Köln ist zwischen dem Dreieck Porz und Köln-Rath bis morgen früh gesperrt. Die A81 Singen Richtung Stuttgart ist zwischen Böblingen-Hulb und Böblingen-Ost wegen Reparaturarbeiten bis 8 Uhr gesperrt. Die Umleitung erfolgt über die U11 und U13 durch Sindelfingen. Und dann noch die A100 Neukölln Richtung Wilmersdorf ist zwischen Wechsstraße und Schmargendorf nach einem Unfall gesperrt. Das war's vom Verkehr. Kommen Sie gut an.
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2: Mit Philipp Kaber aus dem Studio von NDR Info in Hamburg. Willkommen. In den USA ist noch immer 4. Juli und somit wichtigster Feiertag, Independence Day, und das zum 250. Mal. Im ganzen Land sind Veranstaltungen und Paraden geplant. Darüber habe ich zu Beginn der Sendung mit unserer Korrespondentin Nina Barth live in Washington gesprochen und sie gefragt, wie sich die extreme Hitze denn bisher auf die Feierlichkeiten auswirkt.
16: Ja, also wir haben jetzt im Moment hier gerade 37 Grad, gefühlt über 40, und Meteorologen haben gesagt, die gefühlte Temperatur könnte bei 46 Grad heute liegen, und dann haben sich die Organisatoren entschieden, die Parade abzusagen. Alles andere findet wie geplant statt auf der National Mall. Das ist ja der Grünstreifen, der vom Kapitol zum Lincoln Memorial führt. Da findet zurzeit so eine Art Volksfest statt. Das findet auch heute statt. Das war gestern für mehrere Stunden evakuiert, weil es eben so heiß war. Heute findet es statt und dort wird auch Donald Trump heute Abend eine Rede halten. Und heute Morgen zum Beispiel gab es im Nationalarchiv eine Veranstaltung. Da wurde die Unabhängigkeitserklärung von 1776 verlesen. Die liegt auch in diesem Gebäude. Da standen die Menschen trotz der Hitze Schlange und wollten da rein und sich eben die Unabhängigkeitserklärung anschauen.
2: Es gibt Berichte, haben wir hier gerade gesehen, dass Rechtsextreme durch Washington marschiert sind. Maskierte Mitglieder der Patriot Front. Was wissen Sie darüber?
16: Ich habe die selbst nicht gesehen. Ich habe auch Videos gesehen und tatsächlich scheint es so zu sein, dass die aufmarschiert sind. Aber vor etwa 3 oder 4 Stunden hat sich die Gruppe wohl aufgelöst. Das ist das, was ich hier aber auch in den sozialen Medien tatsächlich nur verfolgen kann. Denn ich war jetzt bis eben auf der National Mall und beim Nationalarchiv und dort sind sie nicht aufgetaucht. Aber offensichtlich sind sie tatsächlich in der Stadt demonstrieren und es sind auch Gegendemonstranten unterwegs, die eben Anti-Trump-Plakate hochhalten. Die habe ich vorhin gesehen.
2: Die USA begehen den Jahrestag in einer politisch tief gespaltenen Lage. Ist der heutige Tag somit auch Trumps größte Wahlkampfveranstaltung vor den Zwischenwahlen im November?
16: Das müssen wir abwarten, aber sehr wahrscheinlich, dass das so kommt. Donald Trump hat auch angekündigt, das wird seine spektakulärste Kundgebung, die er jemals gehalten hat. Und er hat ja auch gestern Abend gesprochen in South Dakota beim Nationaldenkmal Mount Rushmore. Und das war auch auf jeden Fall eine politische Rede. Er hat vor Kommunismus in den USA gewarnt. Er hat seine innenpolitischen Gegner beschimpft. Und ich glaube, das wird heute Abend ganz ähnlich sein, wenn er hier in Washington auftritt. Also er wird die Stunde nutzen, um eben Wahlkampf zu machen vor den Midterms.
2: Den Begriff Kommunismus, den verwendet Donald Trump in letzter Zeit häufiger, um linke innenpolitische Gegner zu attackieren. Wie kommt das?
16: Das liegt daran, dass in letzter Zeit hier in den USA nicht Kommunisten, aber Sozialisten, die sich als Demokraten aus dem sozialistischen Flügel Vorwahlen für die Midterms gewonnen haben. Und das ist Wasser auf die Mühlen von Donald Trump, weil er sagt, schaut euch an, die Demokraten, schaut euch an, welche Kandidaten da gewählt werden. Und dann spricht er eben von Kommunismus, obwohl das natürlich nicht richtig ist.
2: Die gefühlten über 40 Grad, die Sie angesprochen haben, die sind für Trump offenbar kein Hinweis, sich doch mal mit Klimapolitik zu befassen. Im Gegenteil, die Rede, die er jetzt für heute Nacht ankündigt, gegen 4.30 Uhr unserer Zeit, was dürfte von der zu erwarten sein?
16: Also ich glaube, es wird ähnlich sein wie das, was wir gestern in Mount Rushmore gehört haben, bei Mount Rushmore. Er wird vor den innenpolitischen Gegnern warnen. Er wird alles dafür tun, dass die Demokraten bei den Midterms nicht die Wahl gewinnen sozusagen und die Mehrheit dann im Kongress übernehmen. Das ist durchaus möglich. Das ist sogar ziemlich wahrscheinlich. Und Donald Trump wird eben davor warnen. Er wird ein schwarzes Bild der Zukunft der USA zeichnen, wenn die Demokraten an der Macht wären. Das, glaube ich, ist das, was wir heute Abend hören werden von ihm.
2: Er sagt unsere USA-Korrespondentin Nina Barth in Washington. Und aus aktuellem Anlass gehen wir ganz kurz mal weg vom Schwerpunktthema. Eine Hitzeschlacht war das bei den Temperaturen um 40 Grad in Philadelphia. Das WM-Achtelfinale Frankreich-Paraguay. Es ist entschieden. Frankreich siegte 1:0 und zieht damit ins WM-Viertelfinale ein, wo jetzt Marokko wartet auf Les Bleus. 250 Jahre ist es also her, dass sich 13 britische Kolonien von König und Mutterland losgesagt haben. Damit wurde einerseits eine Staatsform aus der Taufe gehoben, die das Verständnis und auch das Bild von Demokratie weltweit geprägt hat. Andererseits ist das Jubiläum auch Anlass, über die Schattenseiten und die Gründungskonflikte nachzudenken. Die Gründungskonflikte der modernen Urdemokratie der USA. Max Bauer.
17: Dieser Feiertag gehört dem weißen Amerika, nicht mir. Ihr könnt jubeln, ich muss trauern. Das sagte der US-Politiker Frederick Douglass Mitte des 19. Jahrhunderts über den 4. Juli. Frederick Douglass war selbst versklavt worden und konnte fliehen. Er wurde einer der wortmächtigsten Gegner der Sklaverei in den USA. Rassismus und Sklaverei, Vertreibung und massenhafte Ermordung der indigenen Amerikaner, sie traten nicht erst später auf, sondern waren bereits da, als die USA sich am 4. Juli 1776 für unabhängig erklärten vom britischen Mutterland. Am Anfang der Unabhängigkeitserklärung standen die Werte von Aufklärung und Menschenrechten. Alle Menschen sind gleich geschaffen, ihre unveräußerlichen Rechte sind Life, Liberty and the Pursuit of Happiness, Leben, Freiheit und das Streben nach Glück.
18: Wenn man diese politische Formeln, diese verdichtete politische Philosophie, eine aufklärungsorientierte, menschenrechtsorientierte, universalistische politische Philosophie, wenn man auf die fokussiert ist, dann muss man sagen, dass die Vereinigten Staaten sich in ihrer Identität von vornherein verbanden mit genau diesen Ideen.
17: Sagt Matthias Kumm, Juraprofessor an der New York University und der Humboldt-Universität Berlin. Doch gleich ein paar Sätze weiter im Text der Unabhängigkeitserklärung steckt die dunkle US-Geschichte. Der weniger bekannte Teil ist eine Anklage. Es wird genau aufgelistet, warum der britische König Georg III. Die Rechte der Kolonien verletzt habe. Darunter Warnungen vor, Zitat, inneren Aufständen durch die Sklaven aus Afrika und der Karibik, die damals in allen 13 Kolonien zur Arbeit gezwungen wurden. Und der Vorwurf, die britische Krone habe die, Zitat, unbarmherzigen wilden Indianer, die alles niedermetzeln, auf die Kolonialisten in den Grenzgebieten der Appalachen losgelassen. Die Sklaven und die indigenen Amerikaner, eine Bedrohung für die freien Siedler. Auch diese problematische Sichtweise enthält die Unabhängigkeitserklärung von 1776 bereits.
18: Zu diesem Zeitpunkt waren alle Kolonien Sklavenhalterkolonien.
17: So US-Verfassungsexperte Kumm. Die Spannungen und Widersprüche im Gründungstext der USA zeige sich auch in der Person seines Hauptautors Thomas Jefferson.
18: Jefferson selbst, er war ein ernster Aufklärer, ein klassischer Bürger der gewillten Aufklärung, ein Staatsmann, ein Architekt, ein Jurist, all das. Und gleichzeitig war ein Sklavenhalter.
17: Die USA als Land der Freiheit und als Land der Unterdrückung. Dieses Spannungsverhältnis spiegelt sich auch in den verschiedenen Lesarten des 4. Juli. Diese seien entweder optimistisch, dass den USA bei allen Fehlern der Fortschritt zu Freedom and Democracy für alle gelingen wird. Oder sie sind kritisch und wollen das Aufklärungsprojekt USA als Lüge entlarven. Unter Donald Trump und der MAGA-Bewegung sei jetzt eine dritte Lesart immer mächtiger geworden, sagt Matthias Kumm.
18: Dass man die Geschichte erzählt als eine Geschichte, wie wir im Laufe der Zeit doch so richtig schön groß und stark geworden sind. Wie aus einer kleinen Truppe von Siedlern, von gottfürchtenden Siedlern, die Unterdrückung entflohen sind, die dann sich als Unternehmer, als hart anpackende Abenteurer und als fromme Menschen gleichsam einen eigenen Staat aufgebaut haben und der dann immer mehr expandierte territorial, immer ökonomischer erfolgreicher wurde und immer militärisch mächtiger wurde.
17: Donald Trump versuche, den 4. Juli umzudeuten. Vor allem über den Begriff der Unabhängigkeit, der als Rechtfertigung seiner Zollpolitik und dem Ziel, Mauern zu errichten, dienen solle. Dabei hätten die Akteure der Unabhängigkeit von 1776 im Grunde genau das Gegenteil angestrebt, nämlich freien, weltoffenen Handel und Bündnisse mit anderen Staaten, beispielsweise mit Frankreich. Ob die USA die Ideale von 1776 wiederbeleben können, ist völlig offen. Verfassungsexperte Kumm sieht die USA an einem kritischen Punkt. Einem autokratisch agierenden Präsidenten Grenzen setzen, das sei im System der Checks and Balances eine Aufgabe für den Supreme Court. Der hat zuletzt aber Urteile gefällt, die die Macht des US-Präsidenten eher weniger kontrollieren. Solche Urteile böten jedoch die Gefahr, das demokratische System auszuhöhlen.
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2: 10 Tage ist das verheerende Erdbeben in Venezuela jetzt her. Nun verlassen die ersten internationalen Rettungsteams das mittelamerikanische Land. Die Wahrscheinlichkeit, in der tropischen Hitze noch Lebende unter den Trümmern zu finden, ist gering. Nach dem Schock beginnt nun die Trauer. Viele obdachlos gewordene Familien wissen nicht, wie es weitergeht. Vor allem Kinder leiden unter den schweren traumatischen Eindrücken und unter der Ungewissheit. Anne Demmer berichtet aus Caracas.
19: Ein Mann im Spider-Man-Kostüm macht einen Salto. Er ist umringt von Müttern mit ihren Kindern. Ein paar Meter weiter spielen Jugendliche Fußball. Für einen Moment scheint hier Normalität eingekehrt zu sein. Der Parque del Este, ein Stadtpark mitten in Caracas, ist für mehrere hundert Menschen ein Zufluchtsort geworden. Überall auf den Grünflächen stehen jetzt Iglo-Zelte. Eine junge Mutter sitzt auf einem Handtuch vor ihrer provisorischen Behausung. Wir wissen noch nicht, wie lange wir hier bleiben müssen. Bisher gibt es keine Informationen. Mal sehen, was sie uns sagen, wie lange das hier noch geht. Wir sind zu viert, 2 Kinder und dann noch mein Mann. Ihre kleine 7-jährige Tochter schmiegt sich an sie, dreht schüchtern ihren Kopf weg. Sie ist ein bisschen nervös. Sie steht unter Schock. Hier kann sie sich wenigstens ablenken. Es gibt hier einige Kinder, die von der Situation traumatisiert sind. Sie erschrecken sich ganz schnell. Was die Familien im Park in diesen Tagen wirklich brauchen, versuchen Andrea Figallo und ihre Kolleginnen herauszufinden. Die beiden Psychologiestudentinnen laufen von Zelt zu Zelt. Wir wollen einen Plan erarbeiten, um zu sehen, wie wir diese Bedürfnisse der Menschen hier decken können. Nicht nur die materiellen, sondern auch die psychosozialen Bedürfnisse. In den ersten 72 Stunden sahen die freiwilligen Helferinnen Kinder, die weder sprechen, schlafen noch essen konnten, erzählen sie. Besonders betroffen sind diejenigen, die das Erdbeben hautnah miterlebt haben und aus La Guaira stammen. In dieser Region am Meer, entlang der Küstenstraße, sind 12-stöckige Häuser komplett in sich zusammengestürzt. Die seelischen Folgen sind immens. Es gab viele Kinder, die unter nächtlichen Angstzuständen gelitten haben. Sie haben Freunde, Klassenkameraden und Familienmitglieder verloren. Jetzt sehen wir ein bisschen mehr Offenheit. Die Kinder wirken schon etwas stabiler. Dennoch herrscht immer noch große Angst. Die Kinder spielen, dass die Häuser einstürzen. Sie malen Bilder zu diesem Thema, das, was ihnen passiert ist. Aktivitäten gibt es für die Kinder viele. Doch die spielerische Ablenkung im Park stößt an ihre Grenzen. Die Kinder brauchen auch Struktur, sie brauchen Routinen und sie brauchen, soweit das in dieser Situation überhaupt möglich ist, Sicherheit. Während die Organisationen sichere Strukturen fordern, versuchen die Familien im Park weiterhin ihren Alltag zu bewältigen. Das 7-jährige Mädchen weicht auch Tage nach dem Erdbeben nicht von der Seite ihrer Mutter. Auf die Frage, was sie hier im Camp spielt, sagt sie: Ich spiele Ärztin, die alle Verletzten des Erdbebens heilmacht.
2: 1.18 Uhr ist es. Bei einem Besuch auf der süditalienischen Insel Lampedusa hat Papst Leo XIV. Europa aufgefordert, mehr für den Schutz und die Integration von Migranten zu tun. Auf der nur 20 Quadratkilometer großen Insel südlich von Sizilien kommen viele Geflüchtete an. Menschen, die aus Nordafrika nach Europa gelangen wollen.
20: Die Begeisterung ist groß unter den Menschen an den Straßen Lampedusas, als Papst Leo XIV. Ihn zuwinkt, Kinder segnet. Zuvor hat der Papst schon am Inselfriedhof Blumen niedergelegt für die Migrantinnen und Migranten, die bei der gefährlichen Flucht übers Meer gestorben sind. Er hat am sogenannten Tor Europas an der südlichsten Spitze der Insel Kinder getroffen, die übers Meer gekommen sind. Er hat am Hafen eine Gedenktafel gesegnet für seinen Vorgänger Papst Franziskus. Auch der hatte die Insel besucht und nach ihm wird jetzt der Pier der Insel benannt, wo die meisten Migrantinnen und Migranten an Land gebracht werden. Jetzt soll es aber um die Bevölkerung Lampedusas gehen. Der Papst bedankt sich noch vor der Messe ganz ausdrücklich bei ihnen für die Aufnahme der Migranten. Heute bin ich hier, um euch zu sagen, dass der Papst euch weiterhin begleitet, euch unterstützt und ermutigt. Das Thema Migration prägt dann auch die Predigt des Papstes. Lampedusa und die Nachbarinsel Linosa lägen an einem gefährlichen Weg, sagt Leo, und meint damit die Fluchtroute übers zentrale Mittelmeer. Auch die Menschen, die im Mittelmeer ertrunken sind, spricht er in der Predigt an. Die Toten in diesem Meer sind sowohl Opfer getroffener als auch ausgebliebener Entscheidungen. Desinteresse am Gemeinwohl und Korruption in den Herkunftsländern, ein globales Wirtschaftssystem, das Armut und Ausgrenzung verursacht, Ängste, die Vorurteile und Verachtung schüren, die Vorstellung, dass uns diese Probleme nichts angehen. Kriminelle Kalküle derer, die aus dem Leid anderer Profit schlagen. Wir seien in ein Jahrtausend eingetreten, in dem wir der Zivilisation der Liebe geistlich, kulturell, rechtlich, politisch und wirtschaftlich Gestalt geben müssen, fordert Leo und fügt hinzu: Möge uns das große Ausmaß des Leids, das wir erleben, die Radikalität dieses Aufrufs bewusst machen. Gerade hier, vom äußersten Zipfel Europas, lasse sich am besten erkennen, vor welche Herausforderungen die Migration die europäischen Gesellschaften stelle, sagt der Papst. Er sieht Europa in der Pflicht. Aufgrund seiner geografischen Lage und seiner institutionellen Rahmenbedingungen ist Europa in der Lage, die Krise in diesem Bereich ganzheitlich anzugehen, indem es Nothilfe mit einem langfristigen strategischen Plan verbindet, der in der Lage ist, Migranten aufzunehmen, zu schützen, zu fördern, zu integrieren und der zugleich Entwicklung begünstigt, damit niemand zur Auswanderung gezwungen ist.
2: Der Papst besucht Lampedusa, Lisa Weiß berichtete.
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2: Vor genau 100 Jahren hat die erste Zugspitzbahn ihren Betrieb aufgenommen. Volkert Lenz blickt zurück.
21: Offiziell war es vielleicht gar kein Wettrennen, doch inoffiziell bestimmt. Wer würde es als erstes schaffen, eine Bahn auf die Zugspitze zu bauen? Die Bayern oder die Tiroler? Schon seit dem 15. Jahrhundert verläuft genau über dem 2962 Meter hohen Gipfel des Zugspitzmassivs die Grenze zwischen den beiden, konkurrierenden Kulturräumen. Nach 2 Jahren Bauzeit ist es an einem Sommertag 1926 soweit. Eine Seilbahn nimmt vom österreichischen Ehrwald aus ihren Betrieb auf.
0: Am 5. Juli 1926 begann mit der Eröffnung der Tiroler Zugspitzbahn eine neue Ära. Die einst unbesteigbare Zugspitze wurde für Bergbegeisterte aus aller Welt zugänglich. Hinter diesem Erfolg steht eine kraftvolle Verbindung von Vision, Mut und Tatkraft.
21: So ist es in der Festschrift zum 100. Jubiläum zu lesen. Weil es sich um die erste Seilbahn Nordtirols und die zweite in Österreich überhaupt handelt, kommt reichlich Prominenz zur Eröffnung. Der Vizekanzler, sein Verkehrsminister, der Landeshauptmann und. Die alpine Touristenattraktion erfreut sich reger Beliebtheit ab dem ersten Tag. So vermelden die Innsbrucker Nachrichten:
1: Aus Ehrwald wird uns telegrafiert. Am 6. und 7. des Monats wurden jedes Mal über 500 Personen befördert. Die Beförderung geht vollständig reibungslos vor sich und die Bahn wäre leicht in der Lage, insbesondere in den späten Nachmittagsstunden noch einen bedeutend stärkeren Verkehr zu bewältigen. Sämtliche Reisende äußern ihre vollste Zufriedenheit über die bequeme Beförderungsart auf einen der schönsten deutschen Berge.
21: Die Kabinenfahrt von Ehrwald endet seinerzeit nicht etwa am Zugspitzgipfel, sondern am sogenannten Kamm auf rund 2800 Meter Höhe. Von dort müssen die Touristen erstmal durch einen 1 Kilometer langen Stollen zum Zugspitzplatt, um dann noch über den damaligen Zugspitzgletscher zum Gipfel aufzusteigen. 1928 zieht die deutsche Seite nach und beginnt mit dem Bau der Bayerischen Zugspitzbahn. 2 Jahre später ist die 19 Kilometer lange Schienenstrecke zwischen Garmisch-Partenkirchen und dem Zugspitzplatt fertig. Und schon damals tobt ein ideologischer Streit darum, ob es überhaupt sein muss, dass man Touristen auf Bergspitzen bringt. Der deutsche und österreichische Alpenverein beschließt auf seiner Hauptversammlung in Rosenheim schon 1924:
22: Man sieht in dem Bau der Zugspitzbahn einen schweren Angriff auf den Frieden und die Ursprünglichkeit der Berge. Eine Sünd an der Natur, die umso schlimmer ist, als für die Allgemeinheit nicht das geringste Bedürfnis dazu vorliegt, als sie an dem höchsten Berg des Deutschen Reiches begangen wird. Und als sie in einer Zeit begangen wird, wo es heißt, an der Natur zu retten, was irgend zu retten ist.
21: Heutzutage ist die Zugspitze ein wahrer Touristenmagnet. Mehr als 500.000 Menschen lassen sich jedes Jahr dorthin aufgondeln. Denn 1963 bauen die Bayern eine Seilbahn vom Eibsee quasi direkt durch die Zugspitznordwand bis auf den Gipfel. Die Arbeiten im Hochgebirge, in winterlichem Eis, Schnee und Sturm beeindrucken seinerzeit nicht nur einen Reporter der Wochenschau.
23: Deutschlands höchste Baustelle ist auch im Winter in Betrieb. Hier wird bei 28 Grad Kälte an der Vollendung der Seilschwebebahn Eibsee-Zugspitze gearbeitet.
21: Mittlerweile stehen 2 Bergstationen direkt auf dem Gipfel, der vielen Alpenfreunden durch die Bebauung als verschandelt gilt. Eine Seilbahn kommt von Tirol, die andere von Bayern herauf. Die erste Bahn gen Zugspitze nahm am 5. Juli 1926 den Betrieb auf. Das war heute vor 100 Jahren.
24: Das war der Stichtag von Volkert Lenz.
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24: Und Stephanie Lavoie hat die Hitzeschlacht von Philadelphia mitverfolgt.
25: Es war ein äußerst zähes Achtelfinale in Philadelphia. Frankreich besiegte Deutschland schreck Paraguay mit 1:0 durch einen Elfmeter, verwandelt von, wie sollte es anders sein, Mbappé. Zuvor war der eingewechselte Dribbelkünstler Doué gefoult worden.
26: Mbappé weiß natürlich, wer da im Kasten steht. Der Elfmeter-Hexer vom Deutschlandspiel. Orlando Hill, Mbappé läuft an, verzögert, schießt. Tor! Mbappé! 1-0, Equipe Tricolore, allez les bleus! Es hat fast 70 Minuten gedauert. Aber jetzt haben wir das Tor im Achtelfinale von Philadelphia. Und der Meister persönlich schiebt den ganz lässig rechts unten rein gegen den Elfmeter-Killer.
25: Es war keine Glanzleistung der Franzosen. Lange Zeit tat sich der große Favorit schwer. Nun steht er im Viertelfinale und trifft dort auf Marokko. Die Nordafrikaner besiegten vor den Augen von The Great One Eishockey-Legende Wayne Gretzky seine Kanadier mit 3:0. Jens-Jörg Rieck hat die Partie gesehen.
4: Erst ein Doppelschlag von Azzedine Onai brachte Marokko wieder auf Kurs. Der Afrikameister, der in der ersten Halbzeit auch noch die verletzungsbedingte Herausnahme seines bis dahin besten Torschützen im Turnier, des Neubayern Zaibari, verkraften musste, rettete sich mit ein bisschen Glück mit 0:0 in die Pause. Doch mit den Toren kamen bei den jetzt seit 34 Spielen ungeschlagenen Nordafrikanern die Sicherheit zurück. Sofiane Rahimi nutzte dann einen Konter in der Nachspielzeit zum 3:0 Endstand. Mit Kanada verabschiedet sich damit der erste Co-Gastgeber nach seiner bislang besten WM aus dem Turnier. Und Marokko trifft auf Frankreich.
25: Apropos Frankreich, die Tour de France ist gestartet, allerdings in Barcelona. Dort gab es ein Mannschaftszeitfahren über 19,6 Kilometer. Holger Gerska hat mitgefiebert.
6: Das große Duell der beiden Großmeister entschied Jonas Vingegaard für sich. Der Däne trägt das gelbe Trikot auf der zweiten Etappe. Er war am Ende mit seiner Mannschaft 11 Sekunden schneller als der Vorjahrssieger der Tour de France, Tadej Pogacar aus Slowenien. Beide Mannschaften lieferten sich vor etwa 100.000 Zuschauern in Barcelona einen großen Schlagabtausch. Das war ein spannendes, ein taktisch geprägtes Mannschaftszeitfahren. Das deutsche Team Red Bull mit seinen beiden Kapitänen Remco Evenepoel und Florian Lipowitz wurde am Ende Fünfter. Das bedeutet, dass es etwas Rückstand gibt in der Gesamtwertung. Florian Lipowitz, der Vorjahrsdritte, fuhr gut, aber nicht sehr gut. Er verlor auf seinen Teamkollegen, auf den dreimaligen Weltmeister im Einzelzeitfahren, auf den Belgier Remco Evenepoel, aber nur minimale 16 Sekunden.
25: 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In der trifft er morgen auf den Tschechen Jiří Lehečka. Bereits heute ist Jan-Lennard Struff mit seinem Achtelfinale dran. Gegner ist Hubert Hurkacz. Und dem Struffi drückt Zverev ganz besonders die Daumen.
7: Ich bin sehr, sehr glücklich, wie er spielt. Ich bin sehr, sehr glücklich über die Matches, die er gewonnen hat. Ich finde, dass er in einer fantastischen Form ist. Und gegen wen spielt er jetzt? Das kann er auch gewinnen. Also, und dann steht er zum ersten Mal in seiner Karriere im Viertelfinale von Grand Slam. Und das würde ich ihm unfassbar gönnen.
25: Sascha freut sich für Struffi. 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WM-Spitzenreiter Kimi Antonelli hat sich die Pole Position für den Großen Preis von Großbritannien gesichert. Der Italiener verwies in Silverstone Charles Leclerc im Ferrari auf Platz 2. Dritter im Qualifying wurde Lokalmatador Lewis Hamilton im zweiten Ferrari. Nico Hülkenberg verpasste die Top 10. Der Audi-Pilot musste sich mit Platz 13 begnügen. Das Rennen wird um 16 Uhr gestartet.
24: Und soweit der Sport mit Stefanie Lavoie.
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8: Um 1.29 Uhr mit Gabriela Kühne. Die Proteste gegen den AfD-Parteitag in Erfurt sind überwiegend friedlich verlaufen. Wie die Polizei berichtet, kam es nur vereinzelt zu Auseinandersetzungen. Aktivisten und Medienvertreter wurden dabei leicht verletzt. Nach Angaben der Bündnisse Zusammenstehen und Widersetzen haben 50.000 Menschen an Demonstrationen, Kundgebungen und Sitzblockaden teilgenommen. Die Polizei sprach von rund 31.000 Teilnehmenden. Der Parteitag der AfD hatte trotz der Proteste pünktlich begonnen. Papst Leo XIV. Hat die Flüchtlingspolitik der Europäischen Union kritisiert. Bei einem Besuch auf der italienischen Mittelmeerinsel Lampedusa sagte der Papst, viele Tote unter den Migranten, die über das Meer kämen, seien Opfer von falschen oder ausgebliebenen Entscheidungen der EU. Aus Rom Lisa Weiß.
9: Zuvor hatte Leo schon am Inselfriedhof Blume niedergelegt für die Migrantinnen und Migranten, die bei der gefährlichen Flucht übers Meer gestorben sind. Am sogenannten Tor Europas, an der südlichsten Spitze der Insel und im Hafen der Insel, hat er Migrantinnen und Migranten getroffen. Außerdem hat Papst Leo eine Gedenktafel gesegnet für seinen Vorgänger Papst Franziskus. Auch der hatte die Insel besucht und nach ihm wird jetzt der Pier Lampedusas benannt, wo die meisten Migrantinnen und Migranten an Land gebracht werden.
8: Nach den schweren Erdbeben in Venezuela ist die Zahl der Todesopfer auf fast 3000 gestiegen. Laut offiziellen Angaben wurden außerdem 16.600 Menschen verletzt. Mehr als 16.000 verloren ihr Zuhause und Tausende gelten weiterhin als vermisst. Die Regierung von Venezuela plant daher, einen Wiederaufbaufonds in Höhe von etwa 175 Millionen Euro einzurichten. Nordrhein-Westfalens Ministerpräsident und CDU-Landeschef Wüst hat Friedrich Merz die volle Unterstützung bei den anstehenden Reformen zugesichert. Beim CDU-Landesparteitag in Düsseldorf lobte Wüst den Kanzler für dessen entschlossene und tatkräftige Arbeit am Reformpaket. Aus Düsseldorf, Antje Passenheim.
3: Beide betonen, es gehe darum, durch Handlungsfähigkeit das Vertrauen der Menschen zu gewinnen. Unter Applaus fordert Kanzler Merz, Kulturpessimisten, Untergangspropheten, Nöler, Nörgler, empörte Berufskritiker sollten wegtreten. Die CDU gehe mit Zuversicht und Optimismus an die Arbeit, um das Land wieder auf Kurs zu bringen. Auf ihrem Arbeitsparteitag haben die 680 Delegierten dafür Ideen gesammelt. Sie sollen in das Wahlprogramm fließen.
8: Das Wetter in Deutschland. Im Norden und Osten viele Wolken und Regen, im Süden und Südwesten gering bewölkt bis klar und trocken. 18 bis 10 Grad. Tagsüber im äußersten Südwesten länger Sonne, meist trocken, sonst Wolkenschauer und vereinzelte Gewitter bei 19 Grad auf Sylt bis 31 Grad im Breisgau. Am Montag und Dienstag im Norden windiges Schauerwetter, im Süden mehr Wolken und meist trocken bei 18 bis 32 Grad. Das waren die Nachrichten.
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24: A5 Frankfurt Richtung Kassel zwischen Nordwestkreuz Frankfurt und Bad Homburger Kreuz aktuell 3 Kilometer Stau. Die A7 Flensburg Richtung Hannover ist zwischen Hamburg-Othmarschen und Waltershof. Da gibt es 4 Kilometer stockenden Verkehr. Dann die A61 Mönchengladbach Richtung Koblenz ist zwischen Miel und Rheinbach nach einem Unfall vorübergehend gesperrt. Abschließend noch Berlin, A100 Neukölln Richtung Wilmersdorf ist zwischen Wechsstraße und Schmargendorf nach einem Unfall gesperrt. Kommen Sie sicher an.
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24: Mit Philipp Kaver. 6 Monate ist es jetzt her, dass die Vereinigten Staaten in einer beispiellosen Operation Venezuelas Langzeitmachthaber Maduro und seine Frau außer Landes gebracht haben. Vizepräsidentin Rodriguez hat die Regierung übergangsweise übernommen. Die USA, von Venezuela viele Jahre als imperialistischer Feind betrachtet, wurden zwangsweise neuer Freund. So haben die USA Sanktionen gelockert. Venezuela hat politische Gefangene freigelassen und Proteste wieder zugelassen. Alles wirkte wie ein politischer, wie ein wirtschaftlicher Neuanfang auch, bis am 24. Juni die schwersten Erdbeben seit Jahrzehnten das Land erschüttert haben. Tausende Todesopfer, Zehntausende obdachloser Menschen. Die Katastrophe legt schonungslos die Schwächen des Staats offen. Jenny Barke berichtet über Venezuela, das nach 6 Monaten zum zweiten Mal eine Zeitenwende erlebt.
10: Rettungskräfte stehen auf einem Trümmerhaufen. Sie ziehen eine erschöpfte Frau unter dem Geröll hervor. Sie lebt. Wie heißen Sie? Deomaris Mata. Die junge Frau wird von Helfern weggetragen. Dann bittet ein Mann mit einem Megafon um Ruhe, damit man unter dem zusammengefallenen Gebäude mögliche Hilferufe hören kann. Driscoll Rojas ist einer der Helfer und im Dauereinsatz.
11: Das ist ein 6-stöckiges Gebäude, das eingestürzt ist. Wir haben hier eine Person herausholen können. Da drüben sind noch mehr.
10: In nur 39 Sekunden haben 2 Erdbeben das zunichte gemacht, woran Venezuela seit Monaten geglaubt hat. Die Hoffnung auf einen Neuanfang. Mit einer unglaublichen Wucht, die den Menschen den Boden unter den Füßen weggezogen hat, beginnt es kurz nach 18 Uhr zu beben. Erst mit der Stärke 7,2, dann gleich danach mit 7,5. Augenblicklich stürzen mehrstöckige Hochhäuser zusammen. Aufgewirbelter grauer Staub trübt die Sicht. Mittwochabend, 24. Juni, ein Nationalfeiertag in dem südamerikanischen Land. Viele Venezolaner verbrachten ihn am Strand, sagt Anja Dagatz, Leiterin des Büros der Friedrich-Ebert-Stiftung in Caracas.
12: Alle Menschen sind auf einmal wie Dominosteine umgefallen, weil sie keinen Boden mehr unter den Füßen hatten. Und dann brach schon auch Angst und Panik aus, ne? Und diese Leute sind auf die Busse gestürmt und wollten zurück nach Caracas. Oder man hatte auch Angst vor Tsunami.
10: Vermutlich sind mehr als 58.000 Gebäude beschädigt oder zerstört, wie die US-Raumfahrtbehörde NASA nach einer vorläufigen Auswertung von Satellitendaten mitteilt. Zehntausende Menschen sind nun obdachlos. Die Solidarität in der Bevölkerung ist groß. Eigenständig koordinieren sie die Hilfen. Die Diaspora, etwa 8 Millionen Venezolaner, die in den vergangenen Jahren ins Ausland geflohen sind, haben Plattformen aufgesetzt, auf denen man Vermisste melden kann oder psychologische Hilfe bekommt. Selbst im Ausland lebende Bauingenieure beraten per Videocall, ob die Statik der Gebäude noch sicher ist. Alles Aufgaben, an denen die Regierung gerade scheitert. Das Erdbeben werde für die Regierung zum Stresstest, sagt Phil Ganzen von der Crisis Group Venezuela.
13: Diese Katastrophe legt die mangelnde Leistungsfähigkeit offen, die Improvisation und Korruption. Ein Staat, der vorgegeben hat, alles im Griff zu haben, dabei mangelt es an allem, vor allem an Führung und Koordination.
10: Dabei hatte Interimspräsidentin Desi Rodriguez die vergangenen Monate beweisen wollen, wie offen sich ihr Land zeigt. Nachdem die USA den Langzeitmachthaber Nicolás Maduro vor einem halben Jahr festgenommen und außer Landes gebracht haben, hat sie eine politische und wirtschaftliche Kehrtwende hingelegt. Unter anderem hat sie Maduro-treue Minister entmachtet, eigene Vertraute eingesetzt. Den mächtigen Verteidigungsminister degradierte sie zum Landwirtschaftsminister. Unter dem Druck des US-Präsidenten Donald Trump. Im Frühjahr würdigte sie die Zusammenarbeit.
14: El presidente Trump.
15: Präsident Trump hat gesagt, er sei ein Freund und Partner Venezuelas und ich begrüße diese Sichtweise, denn Venezuela war niemals ein Feind der Vereinigten Staaten. Ich hoffe, dass die Sanktionen gegen Venezuela endlich aufgehoben werden.
10: Venezuela Anfang Juni, knapp 3 Wochen vor der verheerenden Katastrophe. Verhalten optimistisch zeigten sich viele in der Bevölkerung, manch einer gar euphorisch. Horacio Velutini zum Beispiel. Die Zukunft seines Landes zeigt der venezolanische Geschäftsmann von seinem Bürofenster aus, Richtung Süden, über den Dächern von Caracas.
16: Dieses Gebäude, das du dort siehst, das heißt Sky Park. Das hat 26.000 Quadratmeter verkaufsfähige Fläche.
10: Das Gebäude steht auch nach dem Erdbeben noch. Velutini ist Chef der Investmentfirma Inbanca. Er habe Venezuela nie den Rücken gekehrt und immer an sein Land geglaubt, betont er. In seinem Büro hat er auf einem Whiteboard die jüngste Geschichte des Landes digital aufgezeichnet. Die Wirtschaftskrise und Hyperinflation 2017, die politischen Proteste 2024. Die Gefangennahme von Machthaber Maduro fehlt ihm noch. Er zeigt auf 2026.
16: Hier, an diesem Punkt ist für mich das Ende einer Ära und der Beginn von etwas Neuem. Wie sagt ihr Deutschen? Zeitenwende.
10: Der 3. Januar 2026. Eine Zeitenwende für Venezuela. Horacio hat vor dem Erdbeben Venezuela die nun Best Business Option in Latin America genannt. Noch ist nicht abzuschätzen, welche Zeitenwende der Tag der Erdbeben jetzt für das Land bringt. Im internationalen Fokus hat die vergangenen 6 Monate vor allem der Ölsektor gestanden. Etwa 100 Milliarden US-Dollar müsste man laut US-Analysten investieren, um die maroden Förderanlagen zu reparieren. Bisher tröpfelte das Kapital jedoch nur ins Land. Anfang des Jahres sah Venezuelas Regierung Investitionen von 1,4 Milliarden US-Dollar für 2026 voraus. 70 Mal so viele Investitionen bräuchte es also noch. Und das Geld fließe nicht direkt in Form von US-Dollar in die Wirtschaft, gibt der venezolanische Wirtschaftswissenschaftler Osvaldo Feliz Sola zu bedenken.
17: 20 Jahre hat der Erdölsektor praktisch keinerlei Investitionen erhalten. Nun gibt es einen Fonds, den das Weiße Haus eingerichtet hat und der die Gelder verwaltet. Fast das gesamte Geld fließt nun gezielt in den Wiederaufbau der venezolanischen Erdölindustrie, also in Pumpen, Ventile, Rohrleitungen, Ausrüstung, um die Erdölproduktion zu steigern.
10: Der Wirtschaftswissenschaftler warnt, der Ölmarkt werde künftig immer kleiner, die Preise werden sinken. Venezuela müsse schnell neue Wirtschaftszweige etablieren, zum Beispiel bei den erneuerbaren Energien. Egal ob mit Öl oder anderen Investitionen, Bis sich das Wachstum in der breiten Bevölkerung widerspiegelt, wird es dauern. Es sei ein langwieriger Prozess. Elias Ferrer ist Berater in Venezuela für ausländische Investoren. Er hofft, dass diese bald wieder zum Aufschwung in Venezuela beitragen. Doch damit sich das Land von den Erdbeben erholen kann, sei es seiner Meinung nach wichtig, dass jetzt in der Not die USA Gelder freigebe, die im Ölsektor erwirtschaftet und von den USA verwaltet werden.
0: Was Trump hier tun kann, ist, Venezuela kein Geld zu schenken, sondern das Geld freizugeben, das bereits Venezuela gehört, das aber von den USA aus den Ölverkäufen einbehalten wird. Das wäre viel mehr, als ein einzelnes Land an Finanzhilfen bereitstellen kann.
10: Und Venezuela selbst habe auch Mittel.
0: Allein bei der Bank of England liegen etwas mehr als 30, knapp 32 Tonnen Gold. Eigentlich verfügt Venezuela über viel Geld auf ausländischen Konten, Milliarden von Dollar.
10: Wenn man Venezuela Zugriff auf all diese Gelder gewähre, sei das viel mehr, als die USA als Hilfsgelder zur Verfügung stellen könnte, sagt er. Auch Elias Ferreira war vor den Erdbeben noch in Aufbruchsstimmung. Er hat Brasilianern, US-Amerikanern und Europäern Venezuela gezeigt, denjenigen, die sich besonders für Investitionen im Bereich Öl, Gas, Finanzprodukte und Immobilien interessieren, meinte er Anfang Juni.

0: die Wut. Dort, wo nun das Militär patrouilliert, schreit wütend ein Venezolaner mit Warnweste auf einen der Soldaten ein.
1: Ihr könnt doch nicht einfach seit heute Mittag sagen, dass ich hier nicht durchkomme. Hier gibt es mehr Waffen als Schaufeln.
0: Wenige Tage nach den Beben militarisiert das Regime die verwüstete Küstenregion. Offiziell, um das Chaos zu vermeiden. Viele Freiwillige müssen sich seitdem registrieren, um Spenden, Lebensmittel und ihre Arbeitskraft anzubieten. Doch die Registrierungsstellen oftmals geschlossen. In La Guaira vielerorts Soldaten, die untätig neben den Trümmerbergen stehen. Das vergangene halbe Jahr war in Venezuela eine neue Offenheit zu spüren. Viele haben angstbefreiter und kritisch über das Regime gesprochen, über Versäumnisse und ihren Wunsch nach freien Wahlen. Aussagen, die bis vor wenigen Monaten undenkbar gewesen wären, gar gefährlich. Langzeitmachthaber Maduro und sein Machtapparat gingen unerbittlich gegen Regimekritiker vor. Sie wurden bedroht, verfolgt, eingesperrt. Nun sitzt er selbst in New York im Gefängnis. Doch im Stadtbild von Caracas ist Maduro überall noch überlebensgroß zu sehen. Oft mit seiner Ehefrau Celia Flores, ebenfalls Politikerin, die gemeinsam mit Maduro am 3. Januar vom US-Militär festgenommen wurde. Los Queremos de Vuelta steht auf den Plakaten an den großen Stadtautobahnen, an zentralen Plätzen, auf Hausmauern. Wir wollen sie zurück. Doch hört man sich in Caracas um, findet sich niemand mehr, der ihn vermisst.
2: Obviamente estamos mejor porque ya no está.
0: Es geht uns besser ohne ihn. Es hat mich sehr glücklich gemacht, als sie Maduro festgenommen haben. Laut Foro Penal, einer venezolanischen Menschenrechtsorganisation, saßen zu Jahresbeginn mehr als 860 politische Gefangene in Haft. Im Februar verkündete Delcy Rodriguez ein Amnestiegesetz. Unter Druck der USA sollten alle politischen Gefangenen freigelassen werden. Doch die Freude ist von kurzer Dauer. Ende April hat ihre Regierung das Gesetz wieder ausgesetzt. Die Begründung, es habe seine Funktion erfüllt. Das sehen viele Venezolaner anders. Etwas außerhalb von Caracas, im Gefängnis von El Rodeo, sitzen weiter politische Gefangene. Seit Monaten campen hier Angehörige aus Sorge, dass die Inhaftierten sonst vergessen werden. Unter ihnen auch Adriana Baduel. Sie wartet auf die Freilassung ihres Bruders. Aufgelöst kommt sie von einem Haftbesuch zurück.
3: Wie spät ist es jetzt? Stell dir das mal vor. Sie haben mich kaum 15 Minuten zu ihm gelassen. Die Besuche finden hinter Glasscheibe statt. Die Bedingungen sind entsetzlich. Er sitzt in einer Zelle. Das Bett ist aus Beton. Dazu eine Latrine. Heute war er sehr niedergeschlagen. Frustriert über die herabwürdigende Haft.
0: Adriana ist damit aufgewachsen, dass ihre Liebsten im Gefängnis sind. Ihr Vater war General unter Hugo Chavez. 2009 wurde er festgenommen. Nie hatte er einen Prozess bekommen, nie medizinische Hilfe. Laut Regime starb er an einem Herzinfarkt 2021 in Haft in den Armen ihres Bruders. Adolfo heißt er, habe brutale Folter ertragen müssen, so Adriana. Er sei aufgehängt und fast erstickt worden, ihm seien Stromschläge verabreicht worden. Zwei weitere Brüder, inzwischen freigelassen, verbrachten ebenfalls 18 Jahre in Haft.
3: Ich glaube, in meiner Situation gibt es nur zwei Möglichkeiten. Entweder man holt das Beste oder das Schlechteste aus sich heraus. Wir sind eine tiefgläubige Familie und auf spiritueller Ebene haben wir Vertrauen darauf, dass all dies irgendwann ein Ende hat. Ich habe keine Kinder. Das hat mein Leben geprägt. Ich habe mich ganz der Fürsorge meiner Familie gewidmet.
0: Eine ältere Frau sitzt in dem Camp auf einem Plastikstuhl, strickt eine Decke in den Farben Venezuelas, gelb, blau, rot. Wie viele hier trägt sie ein weißes Shirt mit der Forderung, die Gefangenen freizulassen. Noch immer sind laut Foro Penal fast 400 politische Gefangene inhaftiert. Die Angehörigen vor dem Gefängnis El Rodeo sind enttäuscht, dass sich so wenig bewegt. Jetzt, nach den Erdbeben, könnte es sogar wieder Rückschritte geben, befürchtet Phil Ganzen von der Crisis Group.
4: Es wird sicherlich weiter Proteste geben, aber die Regierung hat in der Vergangenheit immer mit Gewalt, mit Unterdrückung reagiert. Deshalb glaube ich, dass die Regierung voraussichtlich erstmal wieder repressiver wird.
0: Viele in Venezuela wünschen sich nichts sehnlicher als einen Regierungswechsel. Die Wut auf die Regierung wächst. Aktuell leben 70

0: % der Bevölkerung in Armut. Zum Vergleich, der Mindestlohn mit Bonuszahlungen aktuell bei 240 US-Dollar monatlich. Ein Stück Butter, 200 Gramm, kostet im Supermarkt gerade 9 US-Dollar. Die Inflation ist wieder gestiegen. Die einheimische Währung, der Bolívar, verliert ständig an Wert. Um das Chaos mit den vielen Papierscheinen zu vermeiden, funktioniert der Alltag in der Hauptstadt fast nur noch mit Dollar. Kartenzahlung gibt's deshalb auch im kleinsten Lädchen. Andreina Diaz ist Mutter von 3 kleinen Söhnen, alleinerziehend. Nachdem ihr Partner Venezuela verlassen hat, meldete er sich nicht mehr. Ihr Leben ein täglicher Kampf, um mit ihrer Familie über die Runden zu kommen. Als staatlich angestellte Lehrerin verdient sie im Monat nur 2 US-Dollar. Hinzu kommen etwa 260 US-Dollar Boni im Monat. Das reicht trotzdem nicht. Der venezolanische Lehrerverband schätzt, dass eine 5-köpfige Familie etwa das Dreifache, mindestens 770 US-Dollar bräuchte.
1: Tampoco tenemos lo que el seguro.
2: Früher hatten wir noch eine vom Staat finanzierte Krankenversicherung. Die gibt es nicht mehr. Und bisher konnte ich meine Söhne auf eine Privatschule schicken. Aber alles wird teurer. Die Schule, der Nahverkehr, alles. Ich muss sie jetzt auf eine öffentliche Schule schicken.
0: Die öffentlichen Schulen öffnen wegen des Lehrermangels nur noch 3 Tage wöchentlich. Wegen der Krise ist das öffentliche Schulsystem zusammengebrochen. Ein Teufelskreis, vor allem für die Mütter. Wenn die Schulen geschlossen sind, bleiben die Kinder zu Hause, die Frauen können nicht arbeiten. Eigentlich sieht Venezuelas Verfassung auch vor, dass bei Abwesenheit des Präsidenten innerhalb von 180 Tagen Neuwahlen ausgerufen werden. Doch ein demokratischer Wandel ist nicht abzusehen, sagt Anaís Plaza. Sie ist sozialdemokratische Abgeordnete in der Nationalversammlung, eine der wenigen Oppositionsparteien.
2: Ich will Wahlen. Aber unter welchen Bedingungen? Mit derselben Wahlbehörde, die bereits vor 2 Jahren die Wahl gefälscht hat? Mit einem Wählerverzeichnis, das nicht bereinigt ist? Mit 6 bis 8 Millionen Venezolanern im Ausland, die sich da nicht registrieren und damit nicht wählen können? Und dazu kommt ein Wahlsystem, das die Politik seit Jahren kriminalisiert. Alle Parteien außer uns befinden sich in einem Gerichtsverfahren.
0: Für Phil Ganzen von der Crisis Group ist klar, dass Delcy Rodriguez und der Kreis um sie herum ihre Macht nicht abgeben werden, solange es sich vermeiden lasse.
3: Doch ich denke, sie und ihr Team sind klug genug zu verstehen, dass sie diesen Tag nicht für immer herauszögern können, dass es irgendwann Wahlen geben muss. Deswegen gibt es für sie 2 Optionen. Entweder gestalten sie die Umstände so, dass die Opposition verliert oder nicht in der Lage ist, nach einem Wahlsieg die Macht zu übernehmen. Oder im besten Fall gewinnen sie, weil sie populär genug sind. Dafür müsste sich die wirtschaftliche Lage verbessern.
0: Das ist nach den 2 Erdbeben nicht abzusehen. Nach UN-Schätzungen liegen allein die direkten Sachschäden bei rund 4,6 Milliarden US-Dollar. Einberechnet wird dabei der gesamte Wiederaufbau von Strom- und Wassernetz, Gebäuden, Straßen und Brücken. Ökonomen gehen davon aus, dass die gesamtwirtschaftlichen Kosten noch deutlich höher ausfallen werden, wegen Produktionsausfällen, den sinkenden Tourismuszahlen, der unterbrochenen Ölförderung. Ersten Schätzungen zufolge könnte die Katastrophe 7% der Wirtschaftsleistungen pro Jahr kosten. Interimspräsidentin Delcy Rodriguez wollte die Krise für sich politisch nutzen. Doch in der Katastrophe wächst stattdessen die Wut auf sie. Die Menschen fühlen sich alleingelassen. Bei einem Besuch in einem besonders verwüsteten Viertel in Caracas wird sie ausgebuht. Raus, raus, rufen sie.
4: Sie machen aus der Tragödie eine politische Kampagne. Unsere Kinder helfen seit 3 Tagen als Freiwillige. Und ihr habt sie weggeschickt? Warum? Nur damit niemand sieht, dass die Regierung gar nichts für das Volk macht.
0: Die Wut des Krisenmoments, ihn will jetzt Maria Corina Machado nutzen. Die im Ausland lebende Oppositionsführerin hat angekündigt, nach Venezuela zurückkehren zu wollen. Sie wolle nun mit dem Volk zusammen sein, mit den Menschen trauern und einander Kraft geben. Allerdings droht ihr bei Einreise die Verhaftung. Gegen sie laufen in Venezuela Ermittlungen. Unter anderem wirft ihr die Interimsregierung unter Delcy Rodríguez vor, den US-Militäreinsatz im Januar unterstützt zu haben und damit die Festnahme des Langzeitmachthabers Nicolás Maduro mitzuverantworten. Die US-Regierung hält eine jetzige Rückkehr für einen schlechten Zeitpunkt, ebenso wie Phil Gunson, der kritisiert:
5: Sie hat das Leid des Volkes immer als eine Art Vorteil betrachtet, als Mittel, um den Regierungswechsel zu beschleunigen. Und dass der nötige ist, daran besteht kein Zweifel. Aber ich glaube, es ist nicht der richtige Zeitpunkt, die Wut der Menschen auszunutzen.
0: In einigen Teilen der Bevölkerung ist sie dennoch sehr beliebt. Robert Rocker, der an der Universität von Caracas Kommunikationswissenschaften studiert, hält sie für die einzige politische Figur, die die Massen hinter sich vereinen könne.
6: Maria Corina Machado ist die einzige, die ihrem politischen Diskurs über die Jahre treu geblieben ist. Und ich habe das Gefühl, wir haben sonst niemanden, den wir unterstützen können. Sie ist die einzige Hoffnung, die wir haben. Wenn die USA daran interessiert sind, dass sich die Lage wirklich verbessert, ist sie eine gute Option.
0: Rocker ist an der Universität sehr aktiv, kämpft für freie Wahlen. In den vergangenen 6 Monaten habe es einige Verbesserungen gegeben, sagt er. Viele Studierende hätten sich seiner Gruppe angeschlossen, hätten weniger Angst, sich kritisch zu äußern. Es gebe keine Bedrohungen mehr. Es wird sich zeigen, ob das mit möglichen neuen Repressionen der Interimsregierung so bleibt. Doch noch protestieren die Menschen. Ein Mittwoch Anfang Juni. Gewerkschaften und Studierendenbewegungen rufen zu landesweiten Protesten auf. Unter anderem fordern sie die Freilassung der noch immer inhaftierten politischen Gefangenen und die erhofften freien Wahlen, sagt Gewerkschaftsführer Carlos Salazar mit radikalen Worten.
3: Die Regierung wird auf dem Müllhaufen der Geschichte enden. Wir protestieren für bessere Gehälter, dafür, dass Rentner und Pensionäre, Lehrer und Professoren besser leben können. Wir protestieren für ein besseres Gesundheitswesen und Straßennetz, für Wasser und Elektrizität. Wir werden nicht weiter für die Krise bezahlen, die Delcy Rodríguez und ihr Bruder gemeinsam mit den anderen in ihrer Regierung verursacht haben. Auf in den Kampf.
0: Bessere Löhne und Renten, freie Wahlen. Man würde erwarten, die Demonstranten ziehen für diese Forderungen vor den Palast Miraflores, also den Präsidentenpalast, oder vor die Wahlbehörde Venezuelas. An diesem Tag im Juni stehen sie vor der Botschaft der Vereinigten Staaten, die erst Ende März nach 7 Jahren wieder eröffnet wurde. Vor den Mauern der US-Botschaft zeigt sich, wohin viele Venezolaner heute blicken, wenn sie an die Zukunft ihres Landes denken. Der Wiederaufbau nach den Erdbeben wird noch lange dauern. Venezuela wird dafür langfristig auf internationale Hilfen und Spenden angewiesen sein.
7: Jenny Barke berichtete aus Venezuela.
8: Kultur.
7: Leichte Sommerlektüre gefällig, was Unterhaltsames, aber nicht belanglos. Für alle, die genau danach suchen, hat Maren Ahring jetzt einen Tipp. Paris Hollywood von Cécile Murie.
9: Marianne hat einen Crush. Seit Jahren schwärmt die französische Filmkritikerin für den Hollywood-Star Ben White. Als sie Ben zu seinem neuen Film interviewen soll, ist Marianne unfassbar aufgeregt. Auch weil der Schauspieler in dem Ruf steht, in Gesprächen unberechenbar zu sein.
10: Was macht es mit Ihnen, wenn Sie mit Zombies drehen? Ja, das habe ich wirklich gefragt. Ben Whites Nasenflügel zittern.
11: Die sind nicht echt, wissen Sie? Die Zombies. Und die Dinosaurier in Jurassic Park waren auch nicht echt. Ich hoffe, Sie sind nicht allzu enttäuscht.
10: Nein, nein, überhaupt nicht. Ich wollte nur wissen, ob Sie auch immer noch nichts gekommen sind.
11: Schockstarre auf den Ringen. Wir waren uns einig gewesen, keine persönlichen Fragen.
9: Nicht nur, dass Marianne schlecht Englisch spricht, sie ist auch furchtbar tollpatschig. Das Interview eskaliert jedenfalls komplett. Würde die Szene in einem Film vorkommen, würde man wahrscheinlich von Slapstick sprechen. Am gleichen Abend bekommt Marianne eine zweite Chance, mit Ben zu sprechen, der inzwischen offensiv flirtet. Naja, es kommt, wie es kommen muss. Die beiden vergucken sich ineinander. Die Journalistin und der Blockbuster-Schönling. Kommt einem irgendwie bekannt vor, oder?
12: Ich lebe in Notting Hill, du in Beverly Hills.
8: Jeder Mensch auf der Welt kennt dich. Meinen Namen vergisst sogar meine Mutter manchmal.
12: Verstehe. Vergiss nicht. Ich bin auch nur ein Mädchen, das vor einem Jungen steht und ihn bittet, es zu lieben.
9: Das alles erinnert an Notting Hill. Hugh Grant als Buchladenbesitzer, der sich in den Kinostar Julia Roberts verliebt. Ja, diese Parallele lässt sich nicht von der Hand weisen und hat mich am Anfang auch gestört. Aber, großes Aber, Cécile Meurice macht es in Paris-Hollywood ganz anders. Diese Love-Story ist nicht süßlich und schon gar nicht kitschig. Sie ist mutig erzählt, springt vor und zurück, ist überraschend und sehr, sehr lustig. Dass Autorin Cécile Meurice selbst als Filmkritikerin arbeitet, merkt man nicht nur daran, dass jedes Kapitel den Namen eines Filmklassikers trägt, sondern auch daran, dass sie sehr gut beschreibt. Dieser Roman würde auch eine spritzige Netflix-Serie abgeben. Marianne und Ben stolpern Hals über Kopf in eine On-Off-Beziehung, die wegen Bens Berühmtheit vor allem im Geheimen stattfindet. Vielleicht ist die Liaison im Verlauf des Buchs einmal zu viel vorbei, aber geschenkt. Denn wie Cécile Meurice das in diesem Buch erzählt, ist neu und unvorhersehbar. Dabei sprachlich immer auf den Punkt. Deshalb sollte man beim Lesen damit rechnen, laut lachen zu müssen. Paris Hollywood ist für mich das Sommerbuch des Jahres. Eine Rom-Com wie ein Zitroneneis. Erfrischend und macht glücklich.
7: Paris, Hollywood von Cécile Meurice ist bei Piper erschienen, kostet 18 Euro. Und soweit der erste Teil der ARD-Infonacht, bis hierhin mit Philipp Kaver. Nach den 2 Uhr Nachrichten bringt sie mein Kollege Detlef Karg weiter gut informiert durch diese Nacht und das dann noch bis 6 Uhr früh.

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1: Um 2 Uhr mit Thorsten Altenhöhner. Guten Morgen. Die AfD beendet heute unter anderem mit Beratungen über Änderungen an der Parteisatzung ihren Parteitag in Erfurt. Nach Protesten gegen das Treffen mit zehntausenden Menschen wollen die Stadt Erfurt und das Bündnis Widersetzen am Nachmittag eine Bilanz der Proteste ziehen. Peter Eichenberg.
2: Zum Abschluss wollen heute die Co-Vorsitzenden Weidel und Chrupalla noch einmal zu den Delegierten sprechen. Beide waren gestern im Amt bestätigt worden. Mehrere 10.000 Menschen hatten gestern in Erfurt gegen den AfD-Parteitag protestiert. Größere Zwischenfälle blieben laut Polizei bei den Kundgebungen und Blockaden aus. Thüringens Innenminister Meyer zeigte sich zufrieden. Die Proteste seien bunt und laut gewesen.
1: Zehntausende Menschen sind in mehreren französischen Städten gegen sexualisierte Gewalt auf die Straße gegangen. Allein in Paris demonstrierten nach Angaben der Organisatoren etwa 100.000 Menschen. Auslöser der Proteste war der Tod einer 11-Jährigen, die mutmaßlich von einem mehrfachen Sexualstraftäter vergewaltigt und getötet worden war. Gegen den Mann lag seit letztem Jahr wegen einer anderen Vergewaltigung eine Anzeige vor. Er war aber noch nicht einmal verhört worden. Die Veranstalter der Demonstrationen, ein Bündnis aus 180 Verbänden, fordern ein umfassendes Gesetz anstelle von Einzelmaßnahmen, um sexuelle Gewalt auf allen Ebenen besser zu bekämpfen. Wegen der Reparatur von Hitzeschäden muss auf dem westlichen Berliner Ring und den umliegenden Straßen auch heute wieder mit größeren Verkehrsproblemen gerechnet werden. Die Autobahn ist voraussichtlich noch bis 20 Uhr zwischen Potsdam Nord und Spandau in Richtung Dreieck Havelland gesperrt. Timo Maschewski.
3: Die Polizei rät dazu, den Bereich weiträumig zu umfahren und entweder bereits an der Anschlussstelle Großkreuz abzufahren oder über den östlichen Ring oder die Berliner Stadtautobahn auszuweichen. Dennoch dürfte es ab den Mittagsstunden wieder voll werden. Gestern hatten Autofahrer teils stundenlang angestanden. Zwischenzeitlich wurde auch die Motorradstaffel der Johanniter alarmiert, um im Stau nach Notfällen Ausschau zu halten. Dass auf den Straßen an diesem Wochenende so viel los ist, dürfte vor allem mit dem Start der Sommerferien in Sachsen, Sachsen-Anhalt und weiteren Bundesländern zu tun haben.
1: Die Fußballweltmeisterschaft geht mit der Runde der letzten 16 Mannschaften weiter. Das erste Achtelfinalspiel gewann Marokko gegen den Mitgastgeber Kanada mit 3:0. Frankreich bezwang Paraguay mit 1:0. Damit treffen Marokko und Frankreich im Viertelfinale aufeinander. Soweit die Nachrichten. 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Das Wetter bis zum frühen Morgen meist stark bewölkt und teils Regen bei 16 bis 14.